0: sagt die Zuständige des Agrarkonzerns Transfa. Sie geht zu einem garagengroßen Metallkubus, der an einen Bankentresor erinnert. Als sie die große Tür einen Spalt öffnet, kommen uns Nebelschwaden entgegen. Im grellen Licht sind durch den Nebel die Konturen von Gestellen mit hunderten Tablaren zu erkennen.
1: Hier keimen unsere Pflanzen. Wir können Licht, Feuchtigkeit und Temperatur kontrollieren. So sprießen die Pflanzen nach 3 Tagen. In der Natur würde dies 8 bis 15 Tage dauern.
0: Die chinesische Landwirtschaft wird gerade auf Hochleistung getrimmt.
2: China muss seine Reisschüssel selbst in den Händen halten und sie vor allem mit Getreide aus eigenem Anbau füllen.
0: Diese Aufforderung ruft der chinesische Präsident Xi Jinping seinen Parteikadern regelmäßig in Erinnerung. Ernährungssicherheit hat oberste Priorität für den Staatschef, der in seinen Jugendjahren selbst Hunger erlebt hat. Heute produziert China so viel Lebensmittel wie sonst niemand auf der Welt. Dennoch ist es stärker denn je auf Importe angewiesen. Und im Streben nach maximaler Produktivität bleiben die Kleinbauern auf der Strecke. Das ist International. Mein Name ist Samuel Emch. Fabrikgroße Gewächshäuser reihen sich im Dörfchen Xiexia in der südchinesischen Provinz Zhejiang aneinander. Mannshohe Nummern beschriften die Treibhäuser des Transfa-Konzerns. Bei B3 gehen wir rein. Hier trennen Glaswände wohnzimmergroße Parzellen voneinander. Die 28-jährige Duan Gehong tippt einen Geheimcode ein, um die Tür zu ihrer Klimakammer zu öffnen. In der feuchtwarmen Zelle wachsen Mais, Raps und Tomaten. Es sind alles neue Sorten, die Duan mit ihrem Start-up Woyu entwickelt hat und hier eingemietet beim Großkonzern Transfa zu marktreife züchten will.
1: Unser Labor und unser Büro sind gleich da, die Straße runter. Dort machen wir den Großteil der Arbeit. Hier züchten wir die Pflanzen. Zusätzlich haben wir ein Feld, das 6 bis 7 Mu groß ist, wo wir beobachten, wie unsere Pflanzen in einer natürlichen Umgebung wachsen.
0: 6 bis 7 Mu, das sind rund 4000 Quadratmeter, auf denen die gentechnisch veränderten Pflanzen getestet werden.
1: Wir nutzen die CRISPR-Technologie, um den Nährstoffgehalt, die Krankheitsresistenz und den Ertrag von Nutzpflanzen zu verbessern. Wir entwickeln Sorten, die sich besser für die Landwirte eignen und ihnen höhere wirtschaftliche Erträge ermöglichen. Sobald wir Entwicklungen aus dem Labor in die Praxis überführen, testen wir sie hier, um zu sehen, wie sie sich unter realen Bedingungen tatsächlich bewähren.
0: Wir setzen uns auf Schemel zwischen Töpfen. Duan zeigt auf ein Pflänzchen neben uns.
1: Hier zum Beispiel Raps. Dieser Raps ist resistent gegen Sklerotien, den Rapskrebspilz. Wenn dieser in den Zellkern eindringt, stirbt die Pflanze. Diese Pflanze ist jedoch resistent. So ist es für den Pilz schwieriger, in die Pflanze einzudringen.
0: Die junge Unternehmerin merkt, dass uns die technischen Fachbegriffe herausfordern. Trotz einer gewissen Skepsis in der Bevölkerung hat China gentechnisch veränderte Pflanzen zugelassen. Bis eine neue Sorte angebaut werden darf, ist der Weg durch die Behörden allerdings lang und kompliziert. Das bremst die Forschung und Entwicklung. Pflanzen, die mit der Genschere CRISPR verändert wurden, können deshalb seit wenigen Jahren vereinfacht registriert werden. Peking hat die Vorgaben gelockert. Schließlich muss China 17% der Weltbevölkerung ernähren und das mit lediglich 8% der globalen Ackerfläche. Dafür setzt China unter anderem auf Gentechnik. Regierungsvertreter bezeichneten Saatgut dabei auch schon mal als Mikrochips der Landwirtschaft. Duan dreht sich auf dem Hocker und nickt in Richtung Tomaten am Rand der Parzelle.
1: Gewisse Anträge werden derzeit bearbeitet, einige wurden bereits genehmigt.
0: Das Start-up erhält bei bürokratischen Prozessen Unterstützung von Transfa. Der Konzern baut hier im Dorf Xiexia ein Innovationszentrum für die chinesische Landwirtschaft. Labore und Gewächshäuser stehen bereits und über 7 Quadratkilometer Landwirtschaftsland in den umliegenden Dörfern sind gepachtet. Unterstützt wird das Projekt von den lokalen Behörden und öffentlichen Forschungszentren. Das Ziel ist, bis in 5 Jahren 200 Start-ups und Agrarunternehmen anzulocken, die hier neben neuen Pflanzensorten auch innovative Zuchtmethoden und Verarbeitungsprozesse für Lebensmittel entwickeln. China will auch in der Landwirtschaft weltweit Spitze werden, so wie die bekannten chinesischen Elektroautos, Roboter und die künstliche Intelligenz, soll auch die Agronomie global führend sein. Boyu gehört zu den ersten Startups, die aufs Land gezogen sind.
1: Ein Grund ist, dass die Infrastruktur hier insgesamt relativ gut ausgebaut ist, etwa mit Laboren, Forschungseinrichtungen, Gewächshäusern und Versuchsfeldern. Zudem bestehen vorgelagerte Verbindungen zu Forschungsinstituten und nachgelagerte Verbindungen zu Anbau- und Verarbeitungsunternehmen. Dadurch ist die gesamte Wertschöpfungskette vollständig miteinander verknüpft.
0: Geschäftlich macht das Sinn. Persönlich sei es für die junge Unternehmerin aber schwierig gewesen, wieder von der Stadt aufs Land zu ziehen. Duan zuckt mit den Schultern.
1: Wenn wir in der Landwirtschaft arbeiten, müssen wir natürlich nah am Boden, nah am Land und nah am ländlichen Leben sein. Doch wenn wir jungen Leute aufs Land zurückkehren, um dort zu leben, stehen wir vor gewissen Herausforderungen. Das ist ein echtes Dilemma. Wenn mehr Menschen kommen würden und sich nach und nach eine Gemeinschaft junger Leute bilden könnte, würde das einen Unterschied machen.
0: Deshalb hofft Duan Gehong aus geschäftlichen wie persönlichen Gründen, dass das Agrarinnovationszentrum ein Erfolg wird. Das Start-up zieht aufs Land. Aber der Trend geht in die andere Richtung. Junge ziehen für die Ausbildung in die Stadt und bleiben zum Arbeiten dort. Die Landbevölkerung altert. Teil der alternden Landbevölkerung sind Chinas 300 Millionen Bäuerinnen und Bauern. Bei der letzten Zählung 2016 war bereits jede und jeder Dritte in der Landwirtschaft Tätige über 55 Jahre alt. Seither sind 10 Jahre vergangen. Bauer Ding, 58-jährig, steht in Turnschuhen auf einem frisch angesäten Weizenfeld in Dingchongze. Über die flache Landschaft hier im Norden Chinas, rund 200 Kilometer von der Hauptstadt Peking entfernt, zieht ein kalter Wind. Seufzend zeigt Ding auf dunkelgrüne Blätter, die zwischen den Reihen junger Weizenhelmchen aus den Boden stechen.
2: Weizenunkraut ist das. Einfach Unkraut.
0: Er müsse bald spritzen.
2: Das mache ich alles allein. Gewisse Bauern heuern Arbeiter an, um Unkraut zu spritzen. Aber dafür zahlst du 10 Yuan pro Mu.
0: Der 73-jährige Nachbar und Bauer Dings Cousin sind dazugestoßen. Beide ebenfalls Landwirte. Sie nicken beipflichtend, die Einnahmen seien sonst schon knapp. Bauer Ding will die 50 Franken für das Spritzen seiner rund 2,5 Hektaren sparen. 2,5 Hektaren. In der Schweiz hat ein durchschnittlicher Landwirtschaftsbetrieb fast 10-mal so viel Ackerland. In China jedoch ist Bauer Dings Fläche überdurchschnittlich groß. Eine halbe Hektare, so wie beim Cousin etwa, ist der Schnitt. Die drei Bauern erklären die unterschiedlichen Ackerflächen. Bauer Ding sagt, er komme aus einer großen Familie. Entsprechend hätten sie viel Fläche zugesprochen erhalten vom Staat. Er bewirtschaftet auch das Land seiner drei Brüder. Doch das Bauen lohne sich kaum, beklagen die drei. Ding und sein Cousin arbeiten deshalb nebenbei tageweise in einer Fabrik. Der Nachbar erhält eine Rente von umgerechnet 25 Franken.
2: Ich erhalte etwa 200 Yuan Rente im Monat. Wofür soll das reichen? Einfache Leute müssen Landwirtschaft betreiben. Solange ich noch kann, mache ich weiter.
0: Er stopft in den Boden und lobt Bauerdings Weizensetzlinge. Ob dieser sich je überlegt habe, mehr Felder zu pachten, das würde sein Einkommen steigern. Bauerding winkt ab.
2: Ich denke nicht daran, mehr Land zu bewirtschaften. Diese Fläche passt für mich perfekt. Es ist genau die richtige Größe. Wenn ich mehr Land bewirtschaften würde, müsste ich eigene Maschinen haben, einen Mähdrescher oder ähnliches. Ohne Mähdrescher geht es nicht. Wenn ich Leute für die Arbeit einstellen muss, bleibt mir weniger Gewinn. Wenn man eine große Fläche bewirtschaften will, braucht man große Maschinen. Wenn man die Arbeit selbst erledigt, kann man etwas Geld sparen. Wenn man keine eigenen Maschinen hat und Leute anstellen muss, dann ist man am Schluss der Dumme.
0: Land zu pachten, ohne es zu nutzen, lohnte sich, weil der Staat mehr Geld pro Parzelle zahlte, als die Bauern für die Pacht ausgeben mussten. Mehrere Provinzen schütteten solche Subventionen an größere Bauernbetriebe aus. Der Anstoß dafür kam aus Peking. Das Landwirtschaftsministerium will größere Bauernbetriebe. Es findet die chinesischen Betriebe zu klein. Sie erschwerten die Mechanisierung, das Verbreiten von modernen Technologien und effiziente Produktion. Peking will die Landwirtschaft professionalisieren, um Xis Ziel der Ernährungssicherheit zu erreichen. Und es gibt Erfolge. Mit Weizen und Reis kann sich China weitgehend selbst versorgen und ist nicht mehr auf Importe angewiesen. Auch bei Gemüse und Früchten ist China inzwischen ein Exporteur. In der Tat produziert kein anderes Land auf der Welt so viele Nahrungsmittel wie China. Die drei Bauern diskutieren über Erträge und Preise. Die größten Fortschritte hätten sie kurz nach der Reform- und Öffnungspolitik erlebt. Also in den 1980er Jahren, nachdem die kommunistische Regierung die Planwirtschaft und die unproduktiven Landwirtschaftskooperativen aufgegeben hatte.
2: Kurz nach Beginn der Reform- und Öffnungspolitik wurden die Erträge besser, als wir Kunstdünger erhielten. Den gab es vorher nicht, verstehst du? Als wir Kunstdünger bekamen, stiegen die Weizenerträge. Und wir bauten die alten Sorten nicht mehr an, sondern neue. Die alten Weizensorten von damals brachten keine guten Erträge, nur 100 Kilogramm pro Mu. Jetzt sind wir bei 500 Kilogramm.
0: Seither blieben die Erträge im Großen und Ganzen in etwa gleich. Egal wie viel man dünge, sagt Ding. Ob die Bauern denn etwas spüren von den Bemühungen der Regierung, die Landwirtschaft noch effizienter zu machen? Zum Beispiel mit neuem Saatgut.
2: Nein, nein. In unser Dorf kam niemand. Im Fernsehen habe ich solche Hochertragssorten gesehen, aber hierher kommt niemand, um gute Sorten zu verbreiten.
0: Bauerding schiebt allerdings nach, dass hin und wieder Verkäufer auftauchten.
2: Die Sorten, die angepriesen werden, sollen immer besonders gut sein. Aber so gut, wie die Verkäufer behaupten, sind sie überhaupt nicht. Alles Schwindel. So ist es nun mal. Einmal habe ich Weizensaatgut gekauft. Man hat mir erzählt, was für hohe Erträge diese Sorte bringen würde. Aber am Ende war sie nicht einmal so gut wie unser gewöhnlicher Weizen.
0: Zwar produziert kein anderes Land auf der Welt so viel Nahrungsmittel wie China, gleichzeitig ist China aber auch weltweit der größte Nahrungsmittelimporteur. In der geopolitisch angespannten Weltlage sieht Peking in solchen Abhängigkeiten eine Verletzlichkeit. Wie kommt es aber, dass die Landwirtschaft produktiver wird und gleichzeitig die Abhängigkeit von Importen steigt? Antworten darauf hat Shengen Fan, Professor an der China Agricultural University in Peking. Der 63-jährige Agrarökonom beschäftigt sich seit Jahrzehnten mit Agrarentwicklungsstrategien in Entwicklungsländern, Ernährungspolitik, öffentlichen Agrarinvestitionen und Ernährungssicherheit. Als ehemaliger Generaldirektor des International Food Policy Research Institutes in Washington kennt er die Situation in praktisch allen Weltregionen. Erst vor wenigen Jahren kam Fan zurück nach China und gründete die Akademie für globale Ernährungsökonomie und Politik in Peking. Fan erklärt zuerst, weshalb China so stark auf die Ernährungssicherheit fixiert ist.

0: Und im Norden Chinas ist es ähnlich. Wenn die Menschen keine Nudeln oder kein Brot gegessen haben, haben sie das Gefühl, noch nichts Richtiges gegessen zu haben. Deshalb sind diese Grundnahrungsmittel so entscheidend.
1: So that's why it's so critical.
2: Mit Blick auf den derzeitigen Wandel der chinesischen Landwirtschaft macht der Agrarökonom eine schonungslose Prognose.
1: To be frank, I think the small-scale farmers probably in the next 10, 20 years they will disappear.
2: Die Kleinbauern würden in den nächsten 10 bis 20 Jahren verschwinden. Und das sei positiv.
1: That's a reality.
0: Ich weiß, es gibt eine Tradition oder vielleicht auch die romantische Vorstellung, wir müssen die Kleinbauern und ihre Lebensweise schützen. Schön und gut. Aber für die Kleinbauern selbst bedeutet kleinbäuerliche Landwirtschaft Armut, Hunger, harte Arbeit und keine Zukunft.
1: It's poor, it's hungry, it's hard work. No future.
2: Der Professor in Peking merkt, dass das für westliche Ohren ziemlich hart klingt. Er erklärt, dass er die Bedingungen selbst sehr gut kennt. Er sei so aufgewachsen. Seit er vor 50 Jahren in einem kollektivierten Bauernbetrieb gearbeitet habe, habe die Landwirtschaft in China einige Wendepunkte erlebt. Die Reformen der 1980er Jahre, welche die Weizen- und Reiserträge hochschießen ließen, dann um das Jahr 2000 die Expansion des Gemüse- und Früchteanbaus. Damit stieg auch die Nutzung von Pestiziden noch einmal deutlich an. Mit Folgen. Der größte Teil des Kunstdüngers versickerte, floss oberflächlich ab und versauerte dabei die Böden und verschmutzte Grundwasser, Flüsse und Seen. Die Kleinteiligkeit der Landwirtschaft galt als ein Treiber für das Problem. Die Regierung reagierte.
1: 2015 is a key milestone.
0: 2015 war ein entscheidender Wendepunkt. Damals begann China, den Einsatz von chemischen Pestiziden und Düngemitteln zu begrenzen. Der Einsatz all dieser Chemikalien soll reduziert, die Effizienz der landwirtschaftlichen Produktion gesteigert und die Auswirkungen auf die Umwelt verringert werden.
1: To reduce the use of all these chemicals, improve efficiency of production, reduce the impact on the environment.
2: Dies ging einher mit der Förderung von großen Bauernbetrieben. Parallel dazu veränderte sich in China die Gesellschaft. Hunderte Millionen Menschen zogen vom Land in die urbanen Zentren, um dort in Fabriken zu arbeiten.
1: My village.
0: Als ich noch dort lebte, hatte mein Dorf vielleicht 1400 Einwohner. Heute sind es nur noch etwa 100, weil die jungen Leute weggezogen sind.
1: The children all went to the city.
2: In der Stadt gab es besser bezahlte Jobs. Die höheren Einkommen wirkten sich wiederum auf die Essgewohnheiten der Chinesinnen und Chinesen aus. Immer regelmäßiger standen neben Reis und Kohl rohgeschmorter Schweinebauch und Beef Chow Mein auf dem Menüplan. Mehr Fleisch heißt aber auch mehr Importe von Soja und Mais für die Tierzucht aus Brasilien, Argentinien und den USA. Heute ist China als größter Lebensmittelproduzent auch der größte Lebensmittelimporteur. Diese Abhängigkeit vom Ausland ist für Peking eine störende Herausforderung. Ebenso der gestiegene Body-Mass-Index der Bevölkerung. Zwar ist die politische Agenda in Peking von den traumatischen Erfahrungen mit Hungersnöten geprägt, aber Übergewicht ist derzeit das größere Problem für China als Hunger. Experte Fan nimmt denn auch ein Umdenken wahr in der Regierung.
1: They begin to use the food systems. Food system basically means all.
0: Sie begannen stärker in Ernährungssystemen zu denken. Im Grunde geht es bei diesem Ansatz darum, mehr Nahrungsmittel zu produzieren, gleichzeitig aber gesündere und nährstoffreichere Lebensmittel bereitzustellen, weniger natürliche Ressourcen zu verbrauchen und den CO2-Ausstoß zu reduzieren.
1: But more healthy, nutritious foods and to limit the use of natural resources and reduce carbon emissions.
2: Innovationen im Agrarbereich sollen China zu diesem Ziel führen. Der Staat gibt deshalb mehr Geld aus für Agrarforschung als die USA, Indien und Brasilien zusammen, also die drei größten Nahrungsmittelproduzenten hinter China. Um die politisch angestrebten Fortschritte in der Landwirtschaft zu erreichen, setzt Peking auch auf ein Unternehmen aus der Schweiz. Der Agrochemiekonzern Syngenta wurde 2017 vom chinesischen Staatskonzern ChemChina aufgekauft. Die 43 Milliarden Dollar Übernahme

0: ist immer noch die größte, die eine chinesische Firma je im Ausland getätigt hat. Syngenta entwickelt Saatgut und produziert Pestizide und Fungizide. Das passt bestens zur Strategie der Kommunistischen Partei und Xis Ziel der Ernährungssicherheit. Im Rahmen eines PR-Anlasses können wir mit Su Fu sprechen, dem Präsidenten der Syngenta Group China, also dem chinesischen Geschäftsteil der Firma. Su Fu sagt:
1: We must address China's structural agriculture challenges.
2: Wir müssen die strukturellen Herausforderungen der chinesischen Landwirtschaft angehen. Die stark fragmentierten Anbauflächen, die alternde Landbevölkerung und die Kommerzialisierung landwirtschaftlicher Erzeugnisse in China. Wir verfolgen dafür einen umfassenden Ansatz, der über das Angebot von Produkten hinausgeht.
0: Der Präsident des China-Geschäfts der Syngenta ist gleichzeitig Parteisekretär. Großkonzerne in China, insbesondere staatlich kontrollierte, haben firmeninterne Kommissionen der Kommunistischen Partei. Diese stellen sicher, dass das Unternehmen nach den Vorstellungen der politischen Führung agiert. In China geht Syngenta für diese Aufgabe neue Wege und baut ein Netz von Dienstleistungszentren für Bauern auf.
1: Through our modern agriculture platform, which we call MAP.
2: Dafür haben wir unsere moderne Landwirtschaftsplattform entwickelt, die wir MAP nennen. Wir setzen landesweit tausende Agronomen ein, die direkt vor Ort, Seite an Seite mit den Landwirten arbeiten und ihnen bewährte Anbaumethoden demonstrieren. Wir bieten technische Dienstleistungen und Schulungen an. So stellen wir sicher, dass wir die Bedürfnisse der Landwirte genau verstehen und wirksam darauf reagieren.
1: Deeply understand and effectively respond to farmers' needs.
0: Mit einer Gruppe von Journalistinnen und Journalisten führt uns Syngenta zu einem dieser MAP-Zentren im Dorf Pinghu, rund 2 Stunden südlich von Shanghai. Im Regen, auf einem Feldweg zwischen Brachenfeldern, steigen wir aus. Der vor Ort zuständige Syngenta-Agronom sagt:
2: Hier präsentieren wir den Bauern, welche Technologien wir bereits einsetzen.
0: Das Demonstrationsreisfeld sei gerade abgeerntet worden. Auffällig, anders als bei üblichen Reisfeldern, steht die Parzelle nicht unter Wasser.
2: Bei dieser Technologie geht es vor allem darum, die Tropfbewässerung in unseren Reisanbau zu integrieren. Damit können wir unsere Emissionen senken, zum Beispiel den Methanausstoß um mehr als 90%.
0: Er geht zu einer eingezäunten Blechbox am Rande der Felder. Eine Überwachungsstation für Schädlinge. Sobald Sporen oder Käfer erfasst werden, sendet die Station ein Alarm aufs Mobiltelefon. So können Pflanzenschutzmittel gezielter eingesetzt werden. Ein Traktor kommt und pflügt eines der Felder um. Mit dem Pflug wird gleichzeitig gerade Weizen angepflanzt und gedüngt, sagt der Agronom. Hier habe man eine scheinbar moderne Technologie wieder über Bord geworfen.
2: Früher haben wir zum Aussäen Drohnen eingesetzt. Die haben das Saatgut völlig ungeordnet verstreut. Nun passiert das Säen und Düngen gleichzeitig mit dem Traktor. Damit sparen wir 20% Saatgut bei steigenden Erträgen.
0: Auch wenn Syngenta Teil eines Staatskonzerns ist, der im Sinne der Kommunistischen Partei operiert, muss sich das Geschäft lohnen. Die Bauern bezahlen für diese Dienstleistungen. Sie erzielten aber rund 10% höhere Erträge, das zeige die Erfahrung. Eine weitere Erkenntnis von Syngenta sei: Kleinbauern haben zu wenig Fläche und Kapital, um diese modernen Technologien gewinnbringend einzusetzen. Man fokussiere deshalb auf größere Betriebe. Die Hightech-Entwicklungen gehen also an den Kleinbauern vorbei. China trimmt seine Landwirtschaft auf Hochleistung. Das Reich der Mitte will die Reisschüssel fest in den eigenen Händen halten und nicht von fremden Mächten füllen lassen.
3: Das war die Sendung «International» von China-Korrespondent Samuel Emch, Redaktion Susanne Brunne, Technik Alfred Scheidegger. Und hier geht's gleich weiter mit den aktuellen Meldungen.

0: Die Nachrichten von SRF um 15:30 mit Patrick Walter. Die deutsche Rechtsaußenpartei AfD feiert im Bundesland Sachsen-Anhalt einen großen Wahlsieg. Gemäß der letzten Hochrechnung dürfte sie bei der Landtagswahl auf gut 44% Wähleranteil kommen. Das wäre mehr als eine Verdoppelung gegenüber der letzten Wahl vor 5 Jahren. Für die Partei, die in Sachsen-Anhalt offiziell als rechtsextrem gilt. Unklar ist noch, ob die AfD die künftige Regierung stellen kann und wenn ja, ob sie dafür eine Koalition eingehen müsste. Die einzige Partei, die eine Zusammenarbeit mit der AfD nicht ausgeschlossen hat, ist das Bündnis Sarah Wagenknecht. Es könnte der AfD allenfalls zur nötigen Mehrheit verhelfen. Große Verliererin in Sachsen-Anhalt ist gemäss der Hochrechnung die CDU. Ihr Stimmenanteil würde sich mehr als halbieren, von 37 auf noch rund 18%. Der Wahlsieg der AfD hat in Deutschland und international verschiedene Reaktionen hervorgerufen. In mehreren Städten in Deutschland hat es Proteste gegen die AfD gegeben, etwa in Frankfurt am Main, Berlin oder Mainz. Entsetzt zeigte sich der Zentralrat der Juden in Deutschland darüber, dass eine gesichert rechtsextreme Partei so viele Stimmen erhalten hat. Kritisch äußerte sich auch der polnische Regierungschef Donald Tusk. Er sagte, nur Idioten und Verräter in seinem Land würden sich über den AfD-Erfolg freuen. Positive Reaktionen und Gratulationen gab es von verschiedenen Vertretern rechter und rechtspopulistischer Parteien in Europa, etwa aus Tschechien, Österreich oder Italien. So hatte etwa der italienische Vizeregierungschef Matteo Salvini von der Lega der AfD gratuliert. In Österreich sagte Herbert Kickl von der rechten FPÖ gegenüber OE24, der Sieg der AfD sei das Ende der Brandmauer, also der Weigerung fast aller anderen Parteien, mit der AfD zusammenzuarbeiten. Dann 2 Meldungen zu Unglücken. In Mexiko sind bei einer Feuerwerksexplosion mindestens 10 Menschen ums Leben gekommen. Über 60 weitere wurden verletzt. Die Explosion ereignete sich auf dem Gelände einer Kirche in einer Gemeinde rund 160 Kilometer nordwestlich von Mexiko-Stadt. Laut den lokalen Behörden ist Feuerwerk explodiert, das für ein religiöses Fest verwendet werden sollte. Und bei einem Flugzeugunglück in Miami sind mindestens 5 Menschen ums Leben gekommen. Das haben die lokalen Behörden bekannt gegeben. 5 weitere seien verletzt, teils in kritischem Zustand. Ein Frachtflugzeug des Online-Versandhändlers Amazon ist am internationalen Flughafen von Miami bei der Landung von der Piste abgekommen und in mehrere Fahrzeuge geprallt. Das Wetter: Am Vormittag gibt es viele Wolken und es wird lokal nass. Am Nachmittag dann ziemlich sonnig bei rund 30 Grad. Das waren Nachrichten von Radio SRF, verantwortlich Patrick Walter.
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2: Sparmaßnahmen bei den Medikamenten kommen unter Druck. Unter Ärztinnen und Ärzten tobt ein Kampf um die Löhne. Und mittendrin ist die Frau, die als Direktorin vom Krankenkassenverband Prio-Suisse eigentlich mithelfen sollte, dass die Krankenkassenprämie nicht zu fest steigen. Aber macht sie da genug? Oder hat sich ihren Verband bei den Tarifverhandlungen der teuren Spezialisten über den Tisch ziehen lassen? Saskia Schenker ist mein Gast in der Samstagsrundschau, die wir am Freitagnachmittag aufnehmen. Willkommen, Frau Schenker.
3: Merci vielmals für die Einladung.
2: Frau Schenker, haben Sie ein enges Verhältnis zu Ihrem Hausarzt oder Ihrer Hausärztin?
3: Nein, zum Glück nicht, weil das heisst, dass ich relativ selten zum Arzt oder zu der Ärztin muss.
2: Das heisst, Ihren Hausarzt oder Ihre Hausärztin hat sich noch nicht bei Ihnen über Ihren Lohn beschwert?
3: Nein, in der Tat nicht. Und eben, ich bin immer froh, wenn ich möglichst wenig sehe, persönlich, aber im Beruf sehe ich natürlich viele Ärztinnen und Ärzte.
2: Diese Woche hat der Verband der Hausärzte und Ärztinnen ganz offiziell reklamiert, ihren Lohn sei gleich geblieben, obwohl seit diesem Jahr ein neues Ambulanztarifsystem gilt, wo die Hausarztmedizin aufwerten gegenüber den Spezialisierten. Ziel nicht erreicht. Wie schlimm ist das?
3: Es ist in der Tat so, dass auch wir Krankenversicherer zusammen mit den Tarifpartnern uns dazu committen, dass wir die Grundversorgung der Hausärztinnen und Hausärzte wollen, besser stellen im ambulanten Arzttarif und dass auch verschiedene Massnahmen in dieser Tarifstruktur hinterlegt sind. Und auch wir, nach Analyse der ersten Zahlen, sehen nicht, dass die Grundversorgung wirklich verbessert werden.
2: Wenn die Leute zur Hausärztin gehen, ist das ja billiger, als wenn sie zum Spezialist rennen. Es ist also in ihrem ureigenen Interesse und auch dem, der versicherte, dass die Hausarztmedizin gestärkt wird. Warum haben Sie nicht mehr für die Hausärzte gekämpft? Oder was ist da schiefgelaufen?
3: Es ist ja so, dass eine Tarifstruktur, die wird datenbasiert erarbeitet. Und in den Daten, die der ambulante Arzttariforganisation und damit uns als Tarifpartner, der Krankenversicherer, aber auch der FMH, dem Ärzteverband und H+ den Spitälern wirklich vorliegen, die haben ganz klar eine Verbesserung gezeigt oder lassen erwarten und auch eine Korrektur von den Spezialistinnen und Spezialisten. Wenn sich das jetzt nicht zeigt im Effektiven, in den effektiven Zahlen, dann müssen wir weitere Massnahmen ergreifen. Das Gute an der heutigen Tarifstruktur, die jetzt neu eingeführt ist, ist, dass wir sie eben jährlich revidieren können und dass es ein lernendes System ist, das wir konstant verbessern können.
2: Besonders Leute auf dem Land wissen, wie schwierig es kann sein, überhaupt noch eine Hausärztin oder einen Hausarzt überzukommen. Der Verband sagt, wenn es bei den Löhnen nicht vorwärts geht und zwar schnell, wenn die Jungen erst recht nicht mehr Hausarzt werden, teilen sie diese Sorge?
3: Ich teile die Sorge, dass es nicht einen grossen Unterschied zwischen Hausärztinnen und Hausärzten und Spezialistinnen und Spezialisten darf geben, weil das schlichtweg nicht gerechtfertigt ist. Und man natürlich eben für eine gute Grundversorgung, gerade auch in den ländlichen Gebieten, eben auch die Attraktivität vom Hausarztberuf, Hausärztinnenberuf erhalten
2: wollen. Wir reden hier von Löhnen von Hausärzten von rund 200'000 bis Spezialistinnen und Spezialisten bis zu 800'000. Aber die Frage war, haben Sie den Eindruck, dass wir jetzt das nicht mindestens bis jetzt nicht aufgegangen ist, die Aufwertung der Hausärzte, dass wir da noch in einen verschärften Mangel hineinlaufen?
3: Ich kann nicht beurteilen, ob wir kurzfristig in einen verschärften Mangel hineinlaufen. Ich kann beurteilen, dass man im alten Tarifsystem über viele Jahre keine Korrektur angebracht hat, dass wir jetzt ein Tarifsystem haben, das auf aktuellen Daten basieren und wo wir auch ganz sicher Korrekturen können hinbekommen. Und da würde ich eigentlich das Hauptproblem gerade ansprechen. Und das ist, dass jetzt auch der Sommer durch die grossen Diskussionen, die gekommen sind wegen der Obergrenze, die politisch eingeführt werden soll, dass rausgekommen ist, eben, dass wahrscheinlich bei den Spezialistinnen und Spezialisten nicht ganz aktuelle Daten hinterlegt sind, sprich, dass sie im Verhältnis zur Innovation, die in ihrem Bereich passiert ist, noch zu viel Zeit hinterlegt haben für die eigentliche ärztliche Leistung. Die Daten hat die ambulante Tariforganisation nicht und wir verlangen jetzt von den entsprechenden ärztlichen Fachgesellschaften, dass sie die sofort liefern und nur so können wir eigentlich ein besseres Gleichgewicht auch zu den Grundversorgern herstellen.
2: Das möchte ich gerne gerade vertiefen, aber zuerst noch die Frage, sind jetzt ein paar Mal gesagt, man muss korrigieren bei den Hausärztinnen und Hausärzten. Mich interessiert, wie schnell, weil die haben ja Angst, wenn ihre Löhne nicht schnell gegen oben korrigiert werden, wie das ganze System sollte einigermaßen kostenneutral sein, dass dann die Rasenmeier-Methode kommt und auch sie wieder oben abgestuft werden.
3: Also Korrekturen, die basieren jährlich. Wir haben ja bereits die Revision 27 eingegeben. Weiter, aber das, was die Hausärztinnen und Hausärzte ansprechen, ist die Kostenneutralität, die eine Tarifstruktur per se muss einhalten muss. Und dort muss ich Ihnen ehrlich sagen, dort verstand ich die Sorge der Hausärztinnen und Hausärzte nicht, weil wir haben in den Korrekturmassnahmen, die wir werden müssen und auch wollen machen für die Prämienzahlerinnen und Prämienzahler, haben wir eben ein Konzept hinterlegt, wo man kann differenzieren kann zwischen den Grundversorgern und den Spezialistinnen und Spezialisten und auch genau schauen, wer überschießt und dann dort spezifisch korrigieren.
2: Sie haben die Spezialistinnen und Spezialisten schon angesprochen. Wir haben jetzt eben gesehen, die Hausärzte haben bis jetzt nicht zugelegt, aber die Ärzteschaft insgesamt im ambulanten Bereich, die haben laut den letzten verfügbaren Daten vom Bund eben um über 7% zugelegt. Das heisst, die Spezialistinnen und Spezialisten haben vermutlich deutlich mehr verdient. Haben sie sich bei den Tarifverhandlungen von denen über den Tisch ziehen lassen?
3: Nein, überhaupt nicht. Es ist eben so, es gibt verschiedene Ursachen. Als erstes muss ich mal sagen, die Daten sind noch sehr vage. Wir haben noch nicht die vollständigen Daten. Erstens ist jetzt Anfang 9. Monat im Jahr und zweitens haben die Spitäler noch nicht umfassend abgerechnet, weil sie Verzögerungen in den Abrechnungen haben und dann ist es sehr schwer, genügend gute Interpretationen daraus zu ziehen. Aber auch wir sehen in den Daten, dass gewisse Spezialbereiche überschiessen.
2: Willi?
3: Man muss es so sagen. Zum Beispiel die Ophthalmologen, also Augen. Ärztinnen und Ärzte und auch, die unter dem Radar fliegen, Dermatologinnen und Dermatologen. Und dann müssen wir, es hat weitere, aber dann müssen wir ganz spezifisch auf den Grund gehen, weil grundsätzlich sind das alles Fachgebiete, wo man datenbasiert korrigiert hat. Und jetzt muss verstehen, warum, wie kann das sein, dass sie überschiessen. wenn sich das Ende Jahr noch mehr bewahrheitet, es gibt eigentlich drei Gründe, warum das sein kann. Erstens, vielleicht ist wirklich etwas falsch in der Tarifstruktur, die sie können abrechnen können, dass man dort direkt korrigieren müssen. Es kann aber auch gut sein, dass, weil sie wissen, dass sie korrigiert worden sind, dass sie Mengenausweitung machen, also probieren, mehr Umsatz zu machen.
4: Also das heisst, die Leute mehr bestellen, wie es nötig wäre?
3: Entweder legitim und sogenannt WZW-konform, wirtschaftlich wirksam und zweckmäßig, oder eben auch nicht legitim. Wir wissen jetzt bereits von Beispielen, dass Pauschalen, wo Behandlungen so ausgelegt sind, dass die ganze Behandlung an einem Tag gemacht wird, zum Beispiel Patientinnen und Patienten auf 2 Tage bestellt werden und Pauschale 2-mal abgerechnet wird, das sind Muster, die unsere Versicherer jetzt anfangen erkennen aus den Daten und wo wir natürlich ganz spezifisch werden nachgehen. Und das sind dann auch Massnahmen, weil das ist nicht erlaubt in der Tarifstruktur. Das wissen die entsprechenden Leistungserbringer. Und dort werden dann Versicherer in der sogenannten Wirtschaftlichkeitskontrolle, respektive, ich muss das harte Wort sagen, in der Betrugsbekämpfung auch Rückforderungen stellen.
4: Man hat das Gefühl, die obligatorische Krankenversicherung ist ein Selbstbedienungsladen.
3: Es sagen immer alle, es sei es nicht, aber ich kann nur alle bei ihrer Verantwortung nehmen, dass wir es eben mit einer Sozialversicherung zu tun haben.
4: Das übersetze ich mit, ich darf es so nicht genau so sagen, aber eigentlich habe ich auch den Eindruck, es ist ein Selbstbedienungsladen.
3: Wissen Sie, wir arbeiten mit den Tarifpartnern gut zusammen und wir haben ganz viel ehrlich und redlich schaffende Ärztinnen und Ärzte. Und das ist dann der Frust, den wir gemeinsam haben, wenn wir solche Auswirkungen sehen. Und da müssen wir aber auch uns gemeinsam dann wirklich dazu bekennen, dass wir entsprechend auch konsequent korrigieren und ja, wir Krankenversicherer natürlich auch kontrollieren.
4: Im Parlament war offenbar schon ein bisschen der Eindruck, es könnte ein Selbstbedienungsladen sein, weil das Parlament hat eine Obergrenze beschlossen für die Zeit, wo Ärzte die obligatorische Versicherung dürfen abrechnen dürfen, nämlich maximal 12 Stunden pro Tag im Schnitt. Sie haben es vorher schon mal angetönt. Ein Deckel, der im Januar kommen soll. Jetzt gibt es aber einen riesigen Aufschrei, vor allem unter Spezialisten. Ein paar sagen, sie erreichen schon Mittag die 12 Stunden und müssen die Praxis dann schliessen, Patienten vertrösten. Und das ist ganz legal möglich, weil für einzelne Leistungen, wie zum Beispiel einen bestimmten Ultraschall, eine fixe Zeit hinterlegt ist zum Abbrechen und die gilt auch, wenn es eigentlich schneller gegangen ist. Was ist denn das für ein komisches System?
3: Es ist immer so, dass Politik greift dann in Tarifpartnerschaft ein, wenn es Tarifpartnerschaft, also wir Krankenversicherer und Leistungserbringer zusammen nicht schaffen, eben die sachdatenbasierte Tarifstrukturen zu entwickeln. Und das sieht man hier in dieser Auswirkung. Man hat unter der alten Tarifstruktur damit über Jahre gerade die Bereiche, die sehr gerätintensiv sind, nicht können an die neuen Entwicklungen anpassen, dass nämlich Geräte viel schneller und effizienter geworden sind. Und die neue Tarifstruktur ist auf neueren Daten basiert und sollte genau eben die Korrektur bringen. Und wenn dem so ist, dann hat die Obergrenze, wo wir Tarifpartner im Auftrag von der Politik nach bestem Wissen und Gewissen und auf den bestehenden Daten ausgearbeitet haben, dann sollte er auf die grosse Menge der Ärztinnen und Ärzte gar keine Auswirkung haben, sondern nur auf die, die es effektiv, ich sage es jetzt ein bisschen plump, übertreiben. Und die Diskussion, die jetzt diesen Sommer aufgekommen ist, die zeigt, dass anscheinend die hinterlegten Daten doch nicht so aktuell sind und dass viel weniger Zeit verwendet wird oder in der Realität heute muss verwendet werden. Und das heisst, wir müssen korrigieren.
4: Aber es heisst doch, der Deckel, wo Sie auch dahinter stehen, ab dem, wo Sie den Auftrag gefasst haben, das ist eigentlich Symptombekämpfung, weil Sie bei den Tarif, beim System, sich von den Spezialisten auf der Nase herumtanzen lassen.
3: Nicht auf der Nase rumtanzen lassen, aber ich kann es so sagen, Politik oder die Obergrenze braucht es nicht, wenn das System ganz korrekt wäre. Und jetzt können wir uns eigentlich nur gemeinsam dazu bekennen, dass wir es schaffen, dass es die Obergrenze eben gar nicht braucht.
4: Was fehlt denn?
3: Und das heisst, dass die entsprechenden Fachgesellschaften, die sich jetzt so beklagen, erstens die anerkennen, dass sie die Leistungen, die langen Zeiten gar nicht zu gut haben. Und damit auch die Umsätze, die sie damit machen. und dass auch sie sich dazu bekennen, dass sie der Tariforganisation die korrekten, aktuellen Daten liefern, was eben aufzeigen wird, wie viel Zeit verwenden sie wirklich für die eigentlichen Leistungen.
4: Könnten Sie nicht auch von den Krankenkassen her sagen, wenn ihr uns nicht die richtigen Daten liefert, dann orientieren wir uns halt am Ausland. Beispielsweise die amerikanische Gesellschaft für Echokardiographie sagt, eine komplexe Untersuchung darf 45 Minuten gehen, routinemässige 30. Bei uns zählt eine Ultraschalluntersuchung vom Herz 55 Minuten.
3: Ich kann Ihnen aus dem Innersten von der Tariforganisation kann ich Ihnen sagen, dass genau so Studien im Detail geprüft und angeschaut werden. Also, dass man einen Schwerpunkt, eben gerade die Minutage, die Zeitleistungen, dass man einen Schwerpunkt dort haben, wo dort probiert, Korrekturen zu machen, eben auf anderen Datenbasis. Aber ich glaube, die korrekte und richtige wäre, dass wir Daten von den Fachgesellschaften bekommen, so wie das in jeder anderen Tarifstruktur auch der Fall ist. Und übrigens, wie es der Bundesrat uns auch in jede Genehmigung hineinschreibt, wie es schlichtweg gesetzliche Grundlage ist.
4: Aber wäre dann nicht eigentlich das logische Vorgehen, das Tarifsystem zu verbessern und nicht einfach einen Deckel drauf zu tun und am Schluss haben die Patientinnen und Patienten zu wenig ärztliche Versorgung?
3: Das ist absolut die Position von Brioswiss, von meinem Verband. Wir wollen eigentlich Lösungen unter den Tarifpartnern und dass wir zusammen gute Tarifstruktur entwickeln und dass die Politik gar nicht erst tätig wird.
4: Das heisst, Sie wollen den Deckel auch verschieben, so wie es jetzt Bestrebungen im Parlament gibt oder Diskussionen?
3: Nein, auf keinen Fall. Im Moment ist es so, das Parlament hat entschieden und hat damit eben auch Informationen ans Licht gebracht, die bis anhin wir Tarifpartner nicht geschafft haben, ans Licht zu bringen. Und darum, denke ich, ist es ganz wichtig, dass wir jetzt unter diesen politischen Voraussetzungen wirklich unsere Arbeit als Tarifpartner machen können. Wenn die erfolgt sind, kann die Politik durchaus entscheiden, dass es die Obergrenze gar nicht mehr braucht.
4: Das ist die Samstagsrundschau mit Saskia Schenkel, der Direktorin vom Krankenkassenverband Brioswiss. Wir haben im ersten Teil über Arztlöhne geredet. Ein sehr wichtiger Kostenfaktor sind aber auch die Medikamente. Die machen etwa ein Viertel aus. Mhm. Und da hätte der Bundesrat und Parlament eigentlich 350 Millionen Franken pro Jahr sparen, indem die Pharmafirmen auf ihren Bestseller-Medikamenten hätten müssen Rabatt gewähren. Aber jetzt wollen die beiden Gesundheitskommissionen vom Parlament zuerst mal abwarten. Der Grund ist, dass die Pharmafirmen unter dem Druck der USA in der Schweiz höhere Preise wollen. Eine Arbeitsgruppe soll da Lösungen finden. Findet sie auch jetzt abwarten?
3: Wir vertreten als Brioswiss ganz klar, dass es jetzt nicht einen Grund gibt zum Abwarten, sondern die Revision sofort soll umgesetzt werden, weil sie ermöglicht einerseits einen besseren Zugang zu sogenannten, also zu patentgeschützten Medikamenten und andererseits hat sie auch eine Korrekturmaßnahme drin, wo auf sehr umsatzstarke Medikamente, aber eine gewisse Zeit, wenn die Forschungs- und Entwicklungskosten abgeschrieben sind, sollen Rabatt erfolgen. Wir müssen aber schon auch sagen, in dieser Situation jetzt, wo noch eine Arbeitsgruppe am Arbeiten ist, haben wir können nachvollziehen, dass man dann sagt, jetzt immer noch die Resultate von dieser Arbeitsgruppe abwarten. Die SGKS, also die ständerätliche Gesundheitskommission, hat aber zum Beispiel ganz klar betont, dass sie ein gutes Gleichgewicht wird zwischen eben gutem Zugang zu Medikament, aber eben auch Finanzierbarkeit für die Prämienzahlerinnen und Prämienzahler. Und auf dem beharren wir natürlich und das Geschäft ist auch weiterhin voll auf dem Tisch und das ist wichtig.
4: Vielleicht als Hintergrund für die Hörerinnen und Hörer, die sich nicht so genau verfolgt haben. Der Hintergrund ist Druck aus den USA. Der US-Präsident Donald Trump verlangt von den Pharmafirmen eine Bestpreisgarantie. Also ist es für Pharmafirmen nicht attraktiv, im kleinen Schweizer Markt gute Preise zu geben, wenn das dann auch für den grossen US-Markt gilt. Und so sagen die Pharmafirmen jetzt ein bisschen verkürzt, entweder höhere Preise in der Schweiz oder wir bringen neue Medikamente gar nicht mehr auf den Markt. Gefährliche Situation für Patientinnen und Patienten.
3: Ja, ich finde vor allem der Druck, der im Moment gemacht wird auf höhere Preise in der Sozialversicherung, finde ich so, muss ich sagen, nicht gerechtfertigt und auch schwierig. Weil wenn wir den US-Markt anschauen, das ist hauptsächlich Privatversicherungsmarkt. Und die Entwicklung aus dem grossen Markt, wo die Pharmafirmen international ja einiges höhere Preise haben als sonst, auch im europäischen Umfeld, quasi mit dem Schweizer Markt, wo hauptsächlich oder eigentlich dominiert der Sozialversicherungsmarkt ist, zu vergleichen, das sehr schwer und quasi die Preispolitik dann, also die Höhe der Preise, die man erwartet, quasi in die Schweizer Sozialversicherung drücken. Ich glaube, das leuchtet jedem ein, dass das so nicht möglich ist.
4: Das ist aber am US-Präsident gleich.
3: Das ist am US-Präsident gleich, aber darum muss man in der Schweiz, wenn denn das System überhaupt kommt, und das System hat, das Gesetz hat der US-Kongress noch nicht passiert. Das tönt damals in den Medien so, wie wenn das schon voll im Gange wäre. Aber wenn das so ist, dann müssen wir in der Schweiz andere Lösungen finden, um zu guten Zugang ermöglichen, sprich unser Preisbildungssystem wirklich neu aufstellen. Übrigens, die Arbeitsgruppe vom Bund, die ist eigentlich eine standortpolitische Arbeitsgruppe. Also die soll die ganzen standortpolitischen Themen wie guten Zugang zu Fachkräften, Steuerpolitik, Unterstützung von Forschung und Innovation soll sie eigentlich bearbeiten. Also nicht, dass man jetzt meint, dass sie jetzt, die sind jetzt quasi mit der Preisbildung beschäftigt, weil wir Krankenversicherer haben ja dort gar nicht Einsatz. Es geht eigentlich wirklich um Standortpolitik.
4: Und Sie haben jetzt gesagt, eben Preise müssen wichtig bleiben, also die Bezahlbarkeit der Prämie denn eigentlich. Also zum Beispiel der Novartis Chef erwartet, dass es zu einem Aufstand von Kranken und Ärztinnen kommt, wenn es kein neues Medikament mehr gibt in der Schweiz, weil es sich einfach nicht lohnt.
3: Ja, ich glaube, dort ist ganz wichtig, auch wir Krankenversicherer wollen ja einen guten Zugang und dass die Leute die Medikamente in der Schweiz bekommen. Und ich finde, eben, ich habe Mühe damit, dass man jetzt den Leuten so Angst macht, dass das überhaupt nicht mehr möglich sein wird. Wenn wirklich das System USA kommt, dann werden wir in ein ganz neues Preisbildungssystem müssen gehen. Dann wird es darum gehen, in den USA werden dann die Nettopreise offengelegt. Wir haben heute in der Schweiz ein Preisbildungssystem, das nicht transparent ist. Wir wissen nicht, was der eigentliche Nettopreis ist, der gezahlt wird, auch wir Krankenversicherer nicht. Und dann müssen die Pharmafirmen eigentlich offenlegen gegenüber der Schweiz, wo effektiver Handlungsbedarf besteht. Das wird nicht bei allen Medikamenten sein, wo man einfach Teilgeld muss erhöhen. Das kann sein, bei meinten ist gar kein Handlungsbedarf, weil es im internationalen Vergleich gar nicht günstiger ist. Und vielleicht ist bei einem anderen grösseren Handlungsbedarf, dann muss man individuelle Lösungen finden. Aber dann muss die Pharma entsprechende Transparenz bieten. Heute, die wir als Schweiz und auch andere Länder, die die Preise von der Pharma schützen, die sind intransparent, damit sie eben in den anderen Ländern gut verhandeln können.
4: Also das heisst einerseits, die Suppe wird nicht so heiss gegessen, wie sie gekocht wird, und auf der anderen Seite könnte es da noch die eine oder andere Überraschung geben, wenn man dann den Preis vergleicht, kurz gesagt.
3: Das wird so sein und das wäre dann auch interessant zu sehen, weil erst dann wissen wir, über was wir effektiv reden.
4: Wir haben jetzt über Medikamentenpreisrabatt geredet, die unter Druck sind, haben von Spezialisten gehört, die mehr verdienen und Hausärztinnen, die auch Lohnerhöhung wollen. Was heisst das alles zusammen eigentlich für unsere Prämien?
3: Was es im Moment für die Prämien in diesem Herbst heisst, das kann ich Ihnen nicht sagen. Und ich weiss es schlichtweg nicht, darf es auch nicht wissen und dürfte es Ihnen auch nicht sagen. Weil im Moment sind die Krankenversicherer ihre Prämienberechnungen am Eingeben im Bundesamt für Gesundheit. Das Bundesamt für Gesundheit tut entweder Anpassungen erwarten und einfordern oder die dann genehmigen. Und die Bundesrätin wird die dann in der zweiten Hälfte September verkünden.
4: Es gibt ja schon Hinweise. Der Bund hat im Mai mal geredet von vielleicht 5%. Comparis geht eher von knapp 4% aus. In welche Richtung geht es echt eher, ohne dass sie etwas Geheimes verraten?
3: Ja, das ist eben die Kostenentwicklung, die wir natürlich eng verfolgen. Und die aktuelle Kostenentwicklung, da kann ich eigentlich die 5%, die das Bundesamt bereits kommuniziert hat, die zeigen auch die Daten, die wir damit arbeiten.
4: Vor allem für den Mittelstand, der keine Prämienverbilligung hat, ist das ewige Steigen von der Prämie irgendwann unerträglich. Was können Sie noch machen gegen das?
3: Also wir haben ganz viele Massnahmen im Gesundheitswesen, die wir gemeinsam voranbringen müssen.
4: Der grösste Hebel?
3: Was ich alle in meinen Committen. Ein ganz grosser Hebel ist, dass die Politik nicht mehr ständig den Leistungskatalog weiter ausbauen. Das ist eigentlich rein die Politik und zum Teil sogar das Bundesverwaltungsgericht, das Entscheid trifft. Beispielsweise haben wir neu die psychologische Psychotherapie in der obligatorischen Krankenpflegeversicherung. Das ist vorher aus dem Selbstzahlerbereich gekommen. Da haben die Menschen natürlich sind froh, was sie effektiv brauchen. Aber das ist das wächst im Moment mit 10%.
4: Aber da hat das Parlament versucht, da schon einen Riegel zu schieben in der Kommission, indem man zuerst zum Psychiater muss, bevor man zur Psychologin
3: darf. Genau, das hat das Parlament jetzt erkannt. oder? Aber das sind dann wichtige Gegenmassnahmen. Oder die Angehörigenpflege, die ein Bundesgerichtsentscheid sind und wo jetzt Spitex-Organisationen sehr, sehr ein starkes Wachstum haben und sehr viele Angehörige anstellen. Man sieht hier eine eigentliche Akkreditierungswelle, wo die Kantone unbedingt mit Qualitätsvorgaben machen, wer sie überhaupt zulassen und wo wir Krankenversicherer auch mitinitiiert haben, dass die Politik aktiv wird und auf Bundesebene jetzt Regeln gibt.
4: Jetzt haben Sie aber einen Bereich genannt, wo andere sollen aktiv werden, die zum Teil auch sehr umstritten sind, wie die Idee, dass man zuerst zur Psychiatrin muss, bevor man zum Psychotherapeut gehen kann. Aber was können denn Sie als Krankenkasse selber noch machen?
3: Wir sind natürlich alle in der Pflicht. Und wir Krankenversicherer, direkte Hebel, den wir haben und den wir sehr ernst nehmen, sind Verwaltungskosten. Wo wir jetzt auch die neuesten Zahlen von 25 zeigen, die sind jetzt noch 4,3% vom Prämienfranken. Und das heisst auch, das ist der tiefste Stand seit je, auch absolut. Obwohl die versicherten Zahlen steigen, hat es auch absolut eine Senkung gegeben.
4: Aber es ist schon lange bei 5%.
3: Aber jetzt sind wir bei 4,3, obwohl ja die Regulierung massiv steigt. Also die weiteren Aufgaben steigen sehr stark. Und da nehme ich natürlich meine Mitglieder auch in Pflicht, weil das ist der Hebel, den wir selber beitragen können und eine wichtige Aufgabe. Und wir haben zusätzlich am runden Tisch von der Bundesrätin letztes Jahr haben wir zusätzlich uns dazu bekannt, dass weitere 40 Millionen Franken pro Jahr im Bereich der Verwaltungskosten eingespart werden.
4: Bei den eigenen Löhnen wollen Sie dann aber doch lieber nicht sparen. Also Krankenkassenbossen sollen ruhig weiter fast 1 Million Franken verdienen. Ja, das ist mehr als Spezialisten, die es finden, die sollten aber mit den Löhnen.
3: Ich glaube, das ist auch eine Diskussion, die ich ernst nehme. Weil die Leute sich auch ärgern, aber ich den Menschen auch muss sagen, erstens sind Krankenversicherer auch in einem starken Privatmarkt zusätzlich tätig und zweitens eben sind das lang nicht alle, die dann so Löhne verdienen und das muss man wirklich differenziert anschauen und wir müssen dort auch aufpassen, dass wir wirklich Politik machen, die einem Prämienzahler und Prämienzahlerin wirklich unter dem Strich etwas bringt, weil der Bundesrat hat selber gesagt, wenn er da noch weiter reguliert, was er jetzt vorhat, dann wird das wahrscheinlich genau nichts ausmachen in den Prämien, weiss er selber, weil heute ist 24 Rappen pro Monat und versichert die Person alle Löhne zusammen, Verwaltungsräte und GL von der noch 34 Krankenversicherer. Und wenn man dort noch ein bisschen etwas runtergehen kann, dann wird rein die Administration, wenn es plötzlich politisch Löhne sollen festgelegt werden und auch kontrolliert werden, wo allein die Administration wieder auffrisst.
4: Der Bundesrat findet ja, es langt, wenn Krankenkassenchefinnen und Chefs gleich viel haben wie der Bundesrat selber. Aber es soll dann nur gelten in dem Bereich, der für die obligatorische Krankenversicherung ist. Das heisst, in Zukunft wird einfach der ganze Teil, der mehr ist, wenn ein Bundesratslohn halt für Zusatzversicherungen Arbeitszeit sein, die man dann abrechnet.
3: Ich glaube, das zeigt ja genau die Schwierigkeit, wo drin soll so eine Regulierung denn enden, weil eben genau so ist, dass unsere Krankenversicherung eine Sozialversicherung umsetzen, aber eben auch noch sehr viele andere privatwirtschaftliche Aufgaben haben. Und ich kann Ihnen sagen, dass heute bereits eine grosse Transparenz herrscht. Krankenversicherer sind die Einzigen, die die Löhne von Geschäftsleitung und ganzen Verwaltungsratsmitglieder transparent in offen legen, auch der Anteil, der zur OKP gehört. Und im Vergleich dazu haben wir über die Tausenden von Leistungserbringern, von Ärztinnen und Ärzten, auch zum Beispiel von öffentlich-rechtlichen Spitälern, haben wir überhaupt keine Transparenz. Und darum sagen wir, bevor man jetzt eigentlich noch weiter eben auf den Krankenversicherer noch weitere Regulierung will machen, sollte man doch eher das Gesamtsystem anschauen.
4: Wir sind praktisch am Ende von dieser Sendung. Frau Schenker, vielen Dank, sind Sie gekommen, obwohl Sie noch ein bisschen angeschlagen sind. Auf was freuen Sie sich jetzt am meisten?
3: Ich freue mich jetzt am meisten aufs Rausgehen. Ich bin wahnsinnig gerne in der Natur draußen und aufs nicht jetzt zwei Wochenendtage nicht eine volle Agenda zu haben.
4: Das war Direktorin vom Krankenkassenverband Prio Suisse, Saskia Schenker. Vielen Dank für das Gespräch.
3: Danke Ihnen vielmals.
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0: Die Nachrichten von SRF um 3 mit Patrick Walter. Die deutsche Rechtsaußenpartei AfD feiert im Bundesland Sachsen-Anhalt einen großen Wahlsieg. Gemäß der letzten Hochrechnung dürfte sie bei der Landtagswahl auf rund 44% Wähleranteil kommen. Unklar ist noch, ob die AfD die künftige Regierung stellen kann. Der Wahlsieg der AfD hat in Deutschland und international verschiedene Reaktionen hervorgerufen. In mehreren Städten in Deutschland hat es Proteste gegen die AfD gegeben, etwa in Frankfurt am Main, Berlin oder Mainz. Entsetzt zeigte sich der Zentralrat der Juden in Deutschland darüber, dass eine gesichert rechtsextreme Partei so viele Stimmen erhalten hat. Kritisch äußerte sich auch der polnische Regierungschef Donald Tusk. Er sagte, nur Idioten und Verräter in seinem Land würden sich über den AfD-Erfolg freuen. Positive Reaktionen und Gratulationen gab es von verschiedenen Vertretern rechter und rechtspopulistischer Parteien in Europa, etwa aus Tschechien, Österreich oder Italien. Im US-Bundesstaat Ohio hat ein bewaffneter Angreifer die demokratische Kandidatin für das Gouverneursamt attackiert. Gemäß Medienberichten hat er sich auf Amy Acton gestürzt und dabei mehrere Personen zu Boden gerissen. Laut einer Sprecherin blieb Amy Acton unverletzt, allerdings seien mehrere andere Personen verletzt worden. Der Angreifer sei festgenommen worden. Offizielle Angaben von der Polizei gibt es bislang nicht. Eine Sprecherin des republikanischen Kandidaten für die Gouverneurswahl nannte den Vorfall inakzeptabel und auch der abtretende republikanische Gouverneur verurteilte den Angriff. Zwei Meldungen in Kürze. Bei einem Flugzeugunglück in Miami sind mindestens 5 Menschen ums Leben gekommen. Das haben die lokalen Behörden bekannt gegeben. 5 weitere Menschen seien teilweise verletzt. Ein Frachtflugzeug des Online-Versandhändlers Amazon ist am internationalen Flughafen von Miami bei der Landung von der Piste abgekommen und in mehrere Fahrzeuge geprallt. EU-Kommissionspräsidentin Ursula von der Leyen ist in Grönland eingetroffen. Bei ihrem Besuch soll eine neue EU-Grönland-Erklärung unterzeichnet werden. Es geht darum, eine einzigartige Partnerschaft zu festigen, so von der Leyen bei der Ankunft. Der Besuch gilt als brisant, weil US-Präsident Donald Trump seine Ansprüche auf Grönland bis zuletzt nicht aufgegeben hat. Grönland gehört zu Dänemark. Und das Wetter? Am Vormittag gibt es viele Wolken und es wird lokal nass. Am Nachmittag dann ziemlich sonnig bei rund 30 Grad. Das waren Nachrichten von Radio SRF, verantwortlich Patrick Walter.
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3: Mit dem Word-Programm schnell einen Text schreiben, im Outlook ein Mail lesen, eine Excel-Tabelle ausfüllen oder sich per Teams in eine Sitzung zuschalten. Das ist für viele Alltag. Das ist gäbig, das kann aber auch Probleme geben, wenn man abhängig wird. Der Daniel Markwalder ist der Delegierte vom Bundesrat für die digitale Transformation. Er kennt die Probleme und er sucht nach Lösungen. Jetzt aber seid ihr hier im Studio. Willkommen im Tagesgespräch.
4: Grüß dich, Frau Warn. Ganz herzlichen Dank für die Einladung und für das Interesse.
3: Daniel Markwalder, ihr seid seit 5 Jahren zuständig für die digitale Transformation. Was ist das für euch?
4: Ja, da muss man vielleicht weit zurückgehen. Ich kann mich erinnern, vor mehr als 40 Jahren habe ich zum Entsetzen von meinem Vater seinen Bürocomputer auseinandergeschraubt, weil es mich interessiert hat, wie der aussieht drinnen. Ich habe dann in der Folge Spiele programmiert, weil wir das nicht leisten oder können leisten. Und ich war dann schon fasziniert, dass man mit einem PC, mit einem Computer neue Sachen arbeiten kann. Und die Faszination ist bis heute geblieben. Es ist wirklich faszinierend, jetzt sogar mit KI etc., was da möglich ist. Das ist meine persönliche Faszination.
3: Und eben die Transformation, wo ihr da jetzt dafür zuständig seid, ist das ein Prozess, der irgendwann fertig ist? Also kann man sagen, so, jetzt habe ich den Wandel gemacht, jetzt ist gut.
4: Ja, schön wäre es vielleicht, aber wie ihr sagt, Transformation, das bedeutet, oder da ist im Wort schon drin, dass es ein Prozess ist. Und der Prozess ist nie fertig. Die Entwicklung geht weiter und es geht der digitalen Transformation darum, wie verbindet man eigentlich die alltäglichen Anforderungen, die man hat, mit den technischen Lösungen, die man hat. Und das entwickelt sich kontinuierlich weiter. Und das ist digitale Transformation, die so weit absehbar nie fertig ist.
3: Vor 5 Jahren hat er gesagt, wo er den Posten hat angenommen, hat er gesagt, wenn man jetzt nicht mehr von mir hört, dann mache ich meinen Job gut. Ist das heute noch, gilt das heute noch?
4: Implizit wäre ja vielleicht die Frage, weil man jetzt etwas gehört hat, ob ich den Job nicht gut mache.
3: Das kommt ja.
4: Nein, ich glaube, der Auslöser ist ein anderer. Wir haben gemerkt, dass in dieser ganzen Frage um Abhängigkeit, um Souveränität, übrigens ja nicht nur mit Digitalisierung, wir führen ja die Diskussion um Ernährungssouveränität in Verteidigung, im Elektrischen, also Stromsouveränität etc., führen wir ganz ähnliche Diskussionen. Und das ist eine Diskussion, die daheim am Küchentisch stattfindet, zunehmend. Ich bin auch zunehmend von Leuten angesprochen worden. Meine Frau hat einmal gefunden, als ich gesagt habe, ja, aber das hat verschiedene Aspekte und so weiter. Jetzt gesagt, ja, aber du solltest doch das mal erklären. Als mein Chef das Gleiche noch gefunden hat, ist der Würfel gefallen. Ich freue mich sehr, jetzt aber hier zu sein.
3: Und jetzt gebt ihr eben hier Auskunft und steht Rede und Antwort. Gut, dann frage ich doch. Eben, wir reden jetzt von euch, von eurer Arbeit, aber auch, weil gestern der Bundesrat hat Resultate präsentiert zu einem Test, den ihr durchgeführt habt in der Bundesverwaltung, nämlich, wo man andere Programme hat gebraucht als die von den grossen Tech-Konzerne. Aber fangen wir doch mal vorne an. Seit letztem Jahr läuft die Bundesverwaltung bei 50'000 Arbeitsplätzen rund Microsoft 365. Und da hat der ehemalige Armeechef, der Thomas Süssli, euch kurz vor seinem Abgang einen Brief geschrieben und hat gefordert, dass der Bund eine Ausstiegsstrategie, eine Exit-Strategie haben muss, um aus diesen Microsoft-Produkten rauszukommen. Weil die Armee, die können eben die Dienste nicht brauchen, weil die Daten können zum Beispiel in falsche Hände kommen. Also was ist genau das Problem?
4: Ich muss ein bisschen ausholen. Wir haben die Microsoft-Welt schon lange in der Bundesverwaltung, wie man es ja vielfach im Privat auch hat, mit, eben, ihr habt es gesagt, das Dokument schreiben mit Word und so weiter, Mail, Outlook, all die Sachen, die man gut kennt. Die Produkte werden laufend weiterentwickelt, auch von Microsoft. Microsoft geht dort wie andere Produkte auch immer stärker in eine sogenannte Cloud. Das heisst, die Daten sind zunehmend bei Ihnen und nicht bei uns. Und das ist für uns ein kleines Problem bei gewissen Daten, die wir eigentlich lieber bei uns behalten wollen. Und wir haben darum die M365-Version in einer Art und Weise eingeführt, wo wir möglichst viel noch bei uns behalten. Wir reden dort von einer hybriden Version. Also wir behalten möglichst viel bei uns und das wird zunehmend schwierig. Einerseits technologisch ist mit grossem Aufwand verbunden und dort ist darum gegangen, oder geht es darum, ja, wie könnte man es anders machen? Es ist mir auch ganz wichtig zu betonen, es geht uns nicht gegen Microsoft und nicht gegen eine andere Firma. Es geht uns für die Bundesverwaltung. Es geht uns darum, dass wir unsere Handlungsfähigkeit möglichst hoch haben, dass wir die Abhängigkeiten ganz allgemein reduzieren. Microsoft ist eine tolle Firma, bietet gute Produkte, aber wir wollen nicht abhängig sein. Und darum haben wir eine Studie zuerst gemacht, dann einen Feldversuch und jetzt gehen wir einen Schritt weiter.
3: Ich möchte noch bei den Gefahren bleiben. Also ein Problem ist eben, die Daten könnten weggehen, in falsche Hände kommen unter Umständen. Und es könnte auch noch sein, dass man plötzlich den Zugang nicht mehr hat. Das ist auch noch eine Gefahr.
4: Das ist genau so. Es gibt verschiedene Aspekte. Es gibt schon mal ganz den profanen Aspekt. Wenn man einseitig abhängig ist von einem Lieferant, dann kann der ein bisschen machen mit dem, was er will, ganz allgemein. Auch da wieder nichts gegen jetzt, die einzige Firma. Aber das ist schon mal etwas, was uns nicht so passt als Verwaltung. Dann ist der Punkt der, dass wenn diese Sachen eben zunehmend nicht mehr bei uns sind, sondern an einem anderen Ort, dass es kann sein, sei das aus technischen Gegebenheiten oder auch bewusst, dass man es kann abstellen, uns den Zugang sperren. Man redet dort von Killswitch, das ist so ein Fachbegriff. Das ist ein Problem.
3: Könnt ihr ein Beispiel geben, wenn das könnte passieren oder wenn es schon passiert ist?
4: Ja, also wenn man beispielsweise die E-Mail hat, wir alle haben E-Mail, die wenigsten von uns haben eine eigene Infrastruktur daheim, sondern man hat das bei einem Gratisdienst oder bei einem Anbieter, wo man etwas zahlt dafür und der kann ihm natürlich die E-Mail-Adresse abstellen und dann hat man ein Problem. Und das ist das Gleiche auch in der Verwaltung, was natürlich dann auch politisch verwendet werden könnte, dass man das auch als politisches Druckmittel hat, wenn man eine ganze Verwaltung lahmlegen kann, ist das nicht etwas, was wir
3: Also zum Beispiel Handelskrieg, man wird nicht einig mit der Zoll und dann heisst jetzt, überkommen die Dienste nicht mehr, zum
4: Beispiel. Beispielsweise, ganz genau.
3: Es gibt ja eben auch Druck aus der Politik, dass die Schweiz so souverän werden. Ihr habt jetzt auch schon gesagt, die digitale Souveränität, dass man die erreicht und vielleicht können wir auch dort noch kurz definieren, was das ist. Ich habe so ein paar Kriterien gelesen und ihr könnt vielleicht sagen, ob die wichtig sind oder ob es noch andere gibt. Also wenn man digital souverän ist, dann kann man eben entscheiden, was mit den Daten passiert.
4: Das ist richtig. Ich habe es schon angetönt, digitale Souveränität hat ganz viele verschiedene Aspekte. Wenn man das versteht wie ein Schalter, ja oder nein, dann muss man im Extremfall, wenn man sagt, man will wirklich souverän sein, muss man anfangen mit seltenen Erden, damit man Hardware herstellen kann, Software programmieren, grosse Plattformen haben, man muss sich um Daten kümmern, um einen Rechtsrahmen. Und jetzt eigentlich, je später in der Aufzählung, die ich jetzt gebracht habe, desto mehr Einfluss kann man nehmen als Land. Und je weiter unten, desto beschränkter sind die Mittel. Also es geht darum, dort rauszuholen, finden, auf welchem Level befinden wir uns eigentlich, wo setzen wir den Punkt an. Ich finde es super, dass die Politik dort auch, ja, jetzt zunehmend auch die Diskussion führt.
3: Es ist ja eine politische Diskussion. Tun wir noch bei diesem Begriff bleiben. Also eben, ich weiss, was mit den Daten passiert und ich habe auch Zugriff auf Daten und kann den Anbieter wechseln und jetzt auch für die ganze Bundesverwaltung in einer Krisensituation bleibt man handlungsfähig. Also das ist auch wichtig.
4: Das ist sehr wichtig, genau. Und wir unterscheiden dort, es sind nicht alle Daten gleich wichtig. Wir haben ganz viele Daten, wo die Welt nicht untergehen würde, wenn wir temporär oder sogar dauernd keinen Zugriff mehr hätten. Aber es gibt natürlich Daten, wo wir verschiedene Anforderungen haben. Beispielsweise wollen wir nicht, dass jemand andere die liest. Also wirklich sensitive Daten. Oder es gibt Daten, die ganz schlimm wären, wenn man sie würde verlieren würde. Also wo die Verfügbarkeit eine grosse Rolle spielt.
3: Ihr habt es jetzt schon angetönt, jetzt habt ihr einen Test gemacht. Wie geht es auch anders, also wenn man auf andere Programme ausweicht? Und der Bundesrat hat gestern das Resultat veröffentlicht und jetzt unter dem Strich ganz grob gesagt kann man sagen, es geht, wenn man auch andere Programme braucht als die von den grossen Tech-Konzernen.
4: Das geht, absolut. Wir haben so einen Feldversuch durchgeführt und haben das probiert. Auch ein bisschen, wie ist die Akzeptanz, was funktioniert gut, was nicht. Jetzt für ein Dokument schreiben oder ein Mail zu verschicken, das ist noch relativ einfach. Die Komplexität steigt dann nachher mit dem Zusammenspiel von anderer Software. Ich habe auch ein Beispiel aus dem Privaten. Ich habe daheim nachher mal gedacht, jetzt probiere ich das auch für die Familie, für eine Familien-PC eine Linux-Version aufgesetzt. Das ist eben nicht Microsoft, nicht Apple, sondern eine Software, die eigentlich niemandem gehört. Ich habe die Programme installiert, die frei verfügbar sind, mal geschaut, was passiert. Das hat recht gut funktioniert. Bis nachher für ein Familienmitglied, das E-Banking macht und einen Scanner verwendet und Rechnungen einliest, das einfach nicht kompatibel ist mit dieser Version. Ich habe recht viel investiert, das herzukriegen. Es ist nicht möglich, wird auch nicht unterstützt. Und so haben wir jetzt daheim beides. Und das ist, glaube ich, auch die Realität in einer Firma. Wir haben tausende Software, also so Software, verschiedene. Und das ist zum Teil selber hergestellt, zum Teil gekauft und die ist zum Teil sehr eng verwoben mit dieser Microsoft-Welt. Und dort fangen auch die Schwierigkeiten an, das eigentliche Mail schreiben oder ein Dokument erfassen, das ist nicht so eine Sache.
3: Also die Schnittstellen zu anderen, zu anderen Programmen, die geben nachher Probleme.
4: Genau.
3: Jetzt habt ihr, oder eines von diesen Wörtern, die gesagt hat, eben, es ist ein Programm, das man einfach kann brauchen kann. Also man sagt dem auch Open Source, also frei verfügbar. Könnt ihr da definieren, was das eben ist, wenn man von diesen Open-Source-Programmen redet, die eben da zur Verfügung stehen?
4: Genau. Normalerweise wird ja Software von einer Firma programmiert. Denen gehört dann die Lizenz, also denen gehört das geistige Eigentum. Und die tun das auch verstecken, man darf das nicht anders brauchen. Jetzt Open Source ist ganz ein anderer Ansatz. Das ist Software, wo sehr viele Freiwillige daran arbeiten. Die Software gehört niemandem. Die dürfen alle brauchen. Man kann Open Source heisst ja offene Quellen. Das heisst, man kann direkt in den Code hineinschauen. Nicht nur in sogenannt kompilierten oder maschinenlesbaren Code, sondern wirklich in den, den man verstehen kann. Man kann das auch verändern. Und das ist Open Source. Und das bietet natürlich Chancen, dass man dort eine höhere Unabhängigkeit erreicht.
3: Und in diesem Test habt ihr jetzt mit solchen Programmen gearbeitet und die habt ihr von Schleswig-Holstein.
4: Wir haben jetzt in diesem Test die gleichen Programme gebraucht, die Schleswig-Holstein braucht. Das ist richtig. Sie sind nicht jetzt von Schleswig-Holstein hergestellt worden, sondern da gibt es ja immer eben eine sogenannte Community, die diese Programme weiterentwickelt. Und da gibt es ganz viele verschiedene. Und das ist schon ein wichtiger Punkt, dass man dort auch untereinander wechseln kann, dass man dort auch nicht wieder in eine neue Abhängigkeit reinkommt.
3: Aber ihr habt ja gesagt, die können alle weiterentwickeln. Also da können dann alle ihre Anwendungen dort drauf machen.
4: Genau, da es braucht natürlich entsprechendes Fachwissen. Es ist ja eine Illusion, dass da jeder den Code anschaut und sagt, ist jetzt der gut oder nicht. Aber er ist offen, als Quelltext verfügbar. Man kann reinschauen, Spezialisten können das machen und können eine Einschätzung abgeben. Und man kann dann auch wiederum mit entsprechendem Fachwissen den Code weiterentwickeln, wenn man zum Beispiel eine Funktionalität braucht, die es noch nicht gibt. Und die stellt man dann wiederum zur Verfügung, dass ein anderer auch etwas davon hat.
3: Jetzt bei Schleswig-Holstein, da ist ja die Verwaltung zu 80% schon unabhängig, also braucht andere Programme als die der grossen Anbieter. Da ist aber die Schweiz noch weit davor weg.
4: Genau, da sind wir nicht an diesem Punkt. Wir sind im engen Austausch mit Schleswig-Holstein. Interessiert uns sehr, wie es dort läuft, was für Erfahrungen sind, die wir auch lernen können. Und das, was ich vorher erwähnt habe, mit diesen sogenannten Fachanwendungen, also mit diesen spezifischen Programmen, die man kauft oder selber entwickelt, das Problem haben sie auch. Und das ist auch der Grund, dass sie noch nicht noch weiter sind. Es ist auch bei ihnen ein sehr langes Projekt gewesen. Ich glaube, sie haben etwa vor 8 Jahren gestartet. Also das ist schon eine grosse Geschichte. Ich möchte aber noch sagen, wir sind nicht am Punkt, wo wir sagen, wir werden sicher umstellen. Wir wollen im Moment einfach eine Lösung haben, wo man ein Ausweichsszenario hat. Wir haben jetzt 3'000, die wir ausrüsten wollen. Wir sind nicht am Punkt, wo wir sagen, wir werden dann ganz weggehen von Microsoft. Das wissen wir noch nicht. Das wird jetzt die nächste Phase von diesem produktiven Testen zeigen.
3: Also jetzt hat ja in dieser ersten Phase, wo jetzt gestern der Bundesrat die Resultate präsentiert hat, da haben 170 Leute mit diesen anderen Programmen gearbeitet. Der Test ist gut verlaufen soweit. Jetzt wird es ausgeweitet auf 3'000.
4: Ganz genau.
3: Und die Leute, die arbeiten eigentlich ausschliesslich mit so Open-Source-Lösungen?
4: Nein. Also vielleicht muss noch das vielleicht kurz ausführen. Die 170, das ist so ein Laborversuch gewesen. Man hat schon echte Mails können schreiben, aber es ist eine eigene Umgebung gewesen nebendran. Jetzt sind die 3'000, die wollen wir wirklich im Alltag involvieren, im Alltag mit denen arbeiten. Also das ist wirklich ein Schritt Richtung Produktion. Wie stark, dass man nachher beides braucht oder nicht, das wissen wir eben noch nicht ganz genau. Das hängt eben davon ab, wie viel Software braucht man dort. Genau um das geht es, auch dort Erfahrungen zu suchen. Wahrscheinlich wird man am Anfang auch gewisse Parallelität haben, also dass die Person halt beides hat. Und wir schauen auch, dass man versucht, weil wenn man dann auch Kosten sparen will, ist natürlich dann wichtig, dass man auch, entsprechend kann reduzieren kann, dort wo man die Lizenzkosten hat.
3: Aber eben, wenn man jetzt praktisch mir das vorstellt, dann muss man ja 2 Programme, muss man geschulte Leute haben, man muss können wechseln, wenn man etwas nicht jeden Tag braucht, dann weiss man schon wieder nicht mehr, wo ist jetzt genau das und die Anwendung. Also das ist ja auch aufwendig, wenn man so 2 Parallelsysteme hat.
4: Das ist eine Herausforderung, absolut. Ich selber habe auch mit diesen Programmen umgespielt. Ich brauche viel so sogenannte Shortcuts, also wenn man irgendeine Tastenkombination drückt und dann wird es unterstrichen oder fett oder so. Und das sind so Kleinigkeiten, die im Alltag nachher einem einfach das Leben ein bisschen schwer machen und man sich aufregt. Die Programme sind aber recht nah zusammen, die sind auch recht vergleichbar, auch vom Aussehen, das sieht sehr ähnlich aus. Aber ja, es gibt Unterschiede, das ist so, und das ist auch eine Umgewöhnungszeit, aber man gewöhnt sich ja gleich relativ schnell an neue Sachen.
3: Der hat eben gesagt, es ist noch nicht entschieden, ob man den ganz wechselt oder nicht. Also wenn jetzt da der wechselt und noch ganz viele andere, dann geht ja auch ein riesiges Geschäftsmodell fort, nämlich von diesen grossen Tech-Firmen. Gibt es da auch Widerstand, zum Beispiel von Microsoft, die sich wehren eben gegen solche alternative Lösungen?
4: Ich glaube, das ist eigentlich eine positive Entwicklung, die ich sehe. Am Anfang hatte ich das Gefühl, hat man zwar ein bisschen von digitale Souveränität als Fachbegriff geredet, auch von den Herstellern, nicht jetzt nur Microsoft, aber wir haben in der Praxis nicht viel gesehen davon, dass die Lösungen in die Richtung entwickelt werden. Und ich denke, die Nachricht, das ist ja nicht nur die Schweiz, es sind ja andere Länder auch, Deutschland haben wir genannt, aber auch Frankreich, Dänemark etc., wo ähnliche Überlegungen macht und dann haben sie andere Ansätze. Und ich glaube, das ist schon eine Chance für die Firmen, ist genau, wenn sie ihre Software so entwickeln, dass sie auch wieder mehr Souveränität geben, dass wir auch die Daten bei uns behalten können, dann sinkt bei uns auch der Druck weg wollen. Also von dem her ist es auch ein Appell an die Firmen, ihre Software so zu entwickeln, dass bei uns der Druck ein bisschen sinkt. Und ich bin gespannt auf die Weiterentwicklung.
3: Also eine Art erzieherische Massnahme.
4: Ja, also man muss sich da vielleicht auch nicht vormachen, aber...

0: Gesetz hat. Und dort gibt es einen Artikel, wo jetzt die Bundesverwaltung und all die, die dem Gesetz unterstellt sind, also die öffentliche Verwaltung von der Eidgenossenschaft, verpflichtet, dass die Software, die wir programmieren oder auch programmieren, dass die alle in Open Source zur Verfügung gestellt wird. Wir reden von Public Money, Steuergelder, Public Code, also das ist der Grundsatz und ich glaube, das wird schon etwas bewegen in dieser Community.
1: Genau, apropos Steuergelder, gestern hat sich die Sicherheitspolitische Kommission vom Nationalrat einem Vorstoss zugestimmt, da hat's, wo eben die digitale Souveränität fördern will, wo so eine digitale souveräne Infrastruktur in der ganzen Schweiz will. Dort hat es aber auch kritische Stimmen gegeben. Die haben gesagt, die Kosten für eine solche Infrastruktur die sind so gross, das können sich die Schweiz gar nicht leisten.
0: Ich glaube, komme darauf zurück, auf die verschiedenen Stufen, die ich erwähnt habe. Wenn man Souveränität versteht, als man kontrolliert von A bis Z, von der seltenen Erde bis zu oberst, dann würde ich sagen, ja, das ist eine totale Illusion. Wenn es aber darum geht, um einen bewussten Umgang, wenn man sagt, wo haben wir welche Abhängigkeit, wo machen wir was, wo haben wir zum Beispiel bei Hardware, wo wir irgendwie vielleicht müssen einen Ersatz haben, ein Lager, wo haben wir Daten, dann ist sehr viel mehr möglich. Und ich begrüße es sehr, dass die Diskussion jetzt auf politischer Ebene stattfindet.
1: Der hat ja am Anfang gesagt, es ist nicht ein binäres System, ja oder nein, also abhängig oder nicht. Aber wie hat er das Gefühl, wann wird die Bundesverwaltung so souverän sein, digital, dass es für euch gut ist? Also, dass ihr sagt, ich habe jetzt da meinen Job in diesem Teil gemacht.
0: Ich glaube, auch da stellen sich immer wieder neue Herausforderungen. Es ist wichtig, dass wir einen Prozess implementieren. Wir haben Leitlinien erlassen. Das ist auch eine meiner Aufgaben, dass wir ein bisschen versuchen, für Ordnung und Struktur zu arbeiten, zu sorgen in der Bundesverwaltung. Wo wir jetzt eine Vorgabe haben, dass man neue Projekte, die man lanciert, dass man sich dann systematisch diesen Fragen stellt. Sagt, welche Abhängigkeitsrisiken haben wir? Welche sind tragbar? Was sind die Kosten, um das quasi aufzuheben? Und ich glaube, es ist wichtig, dass wir dort in einen Prozess kommen, wo man einen bewussten Umgang hat. Und ich glaube, da sind wir einen Schritt weiter. Aber ob der je fertig ist, wahrscheinlich verändert sich auch das Bedürfnis an digitale Souveränität. Das ist heute anders als vor 5 Jahren. Und von dem her glaube ich nicht, dass man je sagen kann, man ist fertig. Aber man muss es bewusst adressieren.
1: Jetzt hat die Sicherheitspolitische Kommission auch gesagt, der Bund sollte mit den Gemeinden, mit Kantonen, aber auch mit der Privatwirtschaft, mit der Wissenschaft zusammenarbeiten. Also nicht nur für sich Lösungen suchen, sondern eigentlich den Ärger ab für alle. Ist das realistisch?
0: Das ist realistisch und da rennen sie bei uns sehr offene Türen ein. Wir haben ein grosses Interesse an dieser Zusammenarbeit. Wir machen das so. Wir haben beispielsweise, das ist ein weiterer Teil von unserer Arbeit, von meiner Arbeit zusammen mit meinem Team, dass wir Lösungen, die wir haben, auch anderen zur Verfügung stellen. Wir haben jetzt ein Login, eine Login-Funktionalität, AGOF, vielleicht ist das einigen bekannt.
1: Also das ist das, was man zum Beispiel im Kanton Bern braucht, wenn man von den Behörden irgendwie ein Baugesuch oder irgendwas will, dann muss man sich so einloggen. Das ist
0: ganz,
1: das.
0: Ganz genau. Das ist eine Login-Funktionalität, die kann man ja eigentlich über auch gleich machen. Es ist von Vorteil, wenn man nicht 100 Passwörter und SMS-Lösungen etc. hat, sondern wenn das überall gleich ist. Wir haben eine Bundeslösung, die wir hatten, erweitert, zusammen mit der Organisation, die sich kümmert darum, wie kann man auch mit den Kantonen zusammenarbeiten. Und das ist ein Erfolgsmodell, dass das schon so vielen Orten jetzt gebraucht wird. Wir haben schon über 2 Millionen Konti und das ist eine gute Geschichte.
1: Machen wir doch noch einen kurzen Abstecher Richtung KI. Auch da gibt es Forderungen nach einem sicheren Tool, zum Beispiel auch von Schulen. Wo steht man denn da? Wo steht man da beim Bund?
0: Bei KI ist es so, dass man kann das so in 3 Schubladen packen, die generative KI, also die, wo man etwas Neues schafft. Die erste Schublade sind die Modelle, die bei diesen grossen Firmen laufen, wo Daten auch dort zur Verfügung sind, wenn man die braucht. Das ist eben ChatGPT beispielsweise, Claude, die Sachen. Nachher gibt es Modelle, die man bei sich kann betreiben kann. Also vielleicht nicht gerade auf meinem PC, aber vielleicht im eigenen Rechenzentrum. Die sind teilweise Open Source, aber sie sind immer noch trainiert mit Daten, die man nicht sieht. Und entsprechend gibt es eine andere Antwort, wenn man ein chinesisches oder ein amerikanisches Modell fragt, was politisch gerade so ansteht. Und nachher gibt es ganz wenig Modelle, wo man wirklich auch die Trainingsdaten hat. Die ETH hat dort etwas entwickelt, oder die ETHs. zusammen mit anderen, die nachher dort noch mehr Souveränität haben. Aber im Bund brauchen wir, und ich denke auch andere Verwaltungen, brauchen wir alles,

0: Je nachdem sind die Anwendungen unterschiedlich, je nach der Anforderungen, die man hat.
1: Aber ist denn nicht auch das wieder heikel, dass dann auch wieder Daten verschwinden oder irgendwo hergehen und gebraucht werden?
0: Das ist heikel, wenn man das nicht gut braucht, sei es im Privaten, sei es in einer Behörde. Dann gehen dort viele Daten weg, wo man vielleicht sich nicht bewusst ist, was das für ein Problem ist.
1: Wenn ihr jetzt zurückschaut, wenn ihr vorher schaut, ihr habt jetzt macht ein Projekt, wo eben die 3000 Leute das testen. Was erwartet ihr jetzt von diesem Projekt konkret? Also was sind die Lösungen, die ihr jetzt erwartet, wo ihr auch zufrieden seid?
0: Ich hoffe sehr, dass auch das Zusammenspiel, ihr habt es vorher erwähnt, oder? Das Zusammenspiel, also wenn man einen eigenen Computer fast hat für die andere Lösung und den beide braucht, dann wird die Akzeptanz nicht da sein. Also es ist uns ganz wichtig, dass sich das gut integriert, dass es ein gutes Zusammenspiel ist zwischen diesen Lösungen, dass es möglichst einfach ist, dass es möglichst benutzerfreundlich ist, das sind ganz wichtige Elemente. Das sind wir zuversichtlich, aber das ist eine grosse Herausforderung. Plus nachher eben das Entflechten, das Lösen von diesen Fachanwendungen, so dass wir dann sagen können, ja, jetzt könnten wir eigentlich auch wirklich über einen Ersatz reden. Das wäre eigentlich mein Wunschszenario, dass das realistisch wird.
1: Und habt ihr das Gefühl, eben wie Schleswig-Holstein kann die Schweiz mal sagen, wir sind 80% unabhängig? Oder wir arbeiten mit 80% unabhängigen Tools?
0: Ja, ich hoffe, dass wir so weit kommen. Die Frage ist, ob das bedeutet, dass man Microsoft zu 80% ersetzt oder ob das reicht, dass man etwas nebendran hat, wo man wechseln kann. Wechselfähigkeit ist eine ganz wichtige Eigenschaft in dieser Frage um digitale Souveränität.
1: Und habt ihr einen Zeithorizont?
0: Wir wollen nächstes, also in einem Jahr, wollen wir anfangen ausrollen, sagen wir dem, also die erste ausrüsten mit dem Arbeitsplatz. Bis Ende Jahr werden wir die 3000 haben, dass man dann Erfahrungen sammeln kann. Wir haben dann vor, dass man spätestens nach 2 Jahren den Entscheid fällt und man sagt, und jetzt ist es möglich, realistisch ganz zu ersetzen oder bleiben wir bei dem. Das ist der Fahrplan.
1: Und wer entscheidet dann schlussendlich, ob man ersetzt oder ob man parallel schafft?
0: Das ist so, dass der Entscheid letztlich der bei mir ist, aber ich fälle den nicht allein. Ich fälle den zusammen mit ganz vielen Beratern von den Departementen aus dem Projekt, mit ganz vielen motivierten, kompetenten Leuten. Es ist sicher ein Entscheid, wo man den Bundesrat je nachdem muss einbeziehen muss, je nachdem, was es bedeutet finanziell, je nachdem, was es bedeutet auch für die weitere Arbeit. Also das ist ein Zusammenspiel. Und ihr habt vorher das Parlament erwähnt. Das Parlament fordert ja nicht nur, sondern unterstützt auch. Sie haben für das Jahr wirklich auch beschlossen, dass man Geld spricht für genau die Lösung, die wir jetzt machen. Also wir haben dort auch einen Auftrag gegenüber dem Parlament.
1: Aber dann seid ihr der, der am Schluss sagt, quasi schaltet doch um, wir gehen fort von Microsoft oder nicht?
0: Das ist so. Wie gesagt, immer zusammen mit einem Team und mit der Möglichkeit, das ist bei diesem System so, wenn man nicht zufrieden ist mit dem, was ich entscheide, dann kann man das in die Generalsekretärenkonferenz tragen, da sind alle Generalsekretäre mit dem Bundeskanzler, der den Vorsitz führt, oder dann im Bundesrat. Wenn jemand nicht zufrieden ist mit dem Entscheid, dann kann man es eskalieren, die Stufen, und das ist so vorgesehen.
1: Und spürt ihr auch eben Gegenwind gegen das?
0: Ja, ich spüre Gegenwind. Leute, die denken, das ist eine viel zu grosse Geschichte. Die Abhängigkeit wird auch unterschiedlich beurteilt. Wie schlimm ist das? Man sagt, ja, es ist halt einfach so, müssen wir akzeptieren. Es gibt aber auch ganz viele Stimmen, die das gut finden. Es gibt Stimmen, die sagen, man sollte viel schneller, viel weiter, viel ambitionierter gehen. Und ich denke, wir halten unseren Kurs, wo wir und nicht nur ich überzeugt sind davon, dass das der Richtige ist, Abhängigkeit reduzieren, unsere Handlungsfähigkeit erweitern und die Optionen schaffen.
1: Daniel Marquardt, merci vielmals für das Gespräch.
0: Ganz herzlichen Dank, merci.
2: Das war das Tagesgespräch vom Donnerstag. Als nächstes gibt es hier die aktuellen Meldungen.

0: Die Nachrichten von SRF um 3:30 mit Patrick Watt. Die Rechtsaußenpartei AfD gewinnt die Wahl im deutschen Bundesland Sachsen-Anhalt deutlich. Inzwischen sind die offiziellen vorläufigen Ergebnisse bekannt. Demnach erhält die AfD 43,8% der Stimmen, mehr als eine Verdoppelung im Vergleich zur letzten Wahl vor 5 Jahren. Für die Partei, die in Sachsen-Anhalt offiziell als rechtsextrem gilt. Damit verpasst es die AfD aber, im Landtag eine absolute Mehrheit der Sitze zu gewinnen. Um im Bundesland Sachsen-Anhalt eine Regierung bilden zu können, wäre die AfD also auf eine Koalition angewiesen. Alle anderen Parteien, außer dem Bündnis Sarah Wagenknecht BSW, haben im Wahlkampf jedoch eine Zusammenarbeit mit der AfD abgelehnt. Das BSW hat den Einzug ins Parlament knapp geschafft. Es könnte der AfD so zu einer Mehrheit verhelfen. Große Verliererin ist die CDU, die Partei von Bundeskanzler Friedrich Merz. Sie erreicht 17,2% Wähleranteil, weniger als halb so viel wie vor 5 Jahren. Im US-Bundesstaat Ohio hat ein bewaffneter Angreifer die demokratische Kandidatin für das Gouverneursamt attackiert. Gemäß Medienberichten hat der Angreifer sich auf Amy Acton gestürzt und dabei mehrere Personen zu Boden gerissen. Laut einer Sprecherin blieb Amy Acton unverletzt, allerdings seien mehrere andere Personen verletzt worden. Der Angreifer sei festgenommen worden, offizielle Angaben von der Polizei gibt es bislang nicht. Eine Sprecherin des republikanischen Kandidaten für die Gouverneurswahl nannte den Vorfall inakzeptabel und auch der abtretende republikanische Gouverneur verurteilte den Angriff. Dann 2 Meldungen zu Unglücken. In Mexiko sind bei einer Feuerwerksexplosion mindestens 10 Menschen ums Leben gekommen. Über 60 weitere wurden verletzt. Die Explosion ereignete sich auf dem Gelände einer Kirche in einer Gemeinde rund 160 Kilometer nordwestlich von Mexiko-Stadt. Laut den lokalen Behörden ist Feuerwerk explodiert, das für ein religiöses Fest verwendet werden sollte. Bei einem Flugzeugunglück in Miami sind mindestens 5 Menschen ums Leben gekommen. Das haben die lokalen Behörden bekannt gegeben. 5 weitere seien verletzt, teils in kritischem Zustand. Ein Frachtflugzeug des Online-Versandhändlers Amazon ist am internationalen Flughafen von Miami bei der Landung von der Piste abgekommen und in mehrere Fahrzeuge geprallt. Das Wetter. Am Vormittag gibt es viele Wolken und es wird lokal nass. Am Nachmittag dann ziemlich sonnig bei rund 30 Grad. Das waren Nachrichten von Radio SRF. Verantwortlich war Patrick Walter.
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2: Sie sind bei Ihrem Infosender. Am Wochenende hier gibt es jetzt einen Rückblick auf ein paar ausgewählte Themen aus dem Programm von SRF 4 News von letzter Woche. Der erste Schultag ist etwas ganz Besonderes und vielen bleibt er wohl für immer in Erinnerung. In Kriegsländern aber ist ein normaler Schulbetrieb oft nicht oder nur eingeschränkt möglich. Zum Beispiel in der Ukraine. Dort war Anfang Woche landesweit Schulstart und Präsident Volodymyr Zelensky hat eine Klasse besucht und die Kinder begrüßt. Das zeigt ein Bericht von CNN. Ja, aber so fröhlich und unbeschwert, wie das hier tönt, war es wohl nicht an allen Schulen in der Ukraine. Das berichtet der freischaffende Journalist Peter Sawicki in Kiew im Gespräch mit Selina Etter.
3: Ja, man versucht hier so viel Normalität wie möglich walten zu lassen und gleichzeitig so viel Sicherheit wie notwendig. Das hat natürlich hier mit der Sicherheitslage zu tun, die sich zuletzt noch mal deutlich verschärft hat. An sich ist ja dieser 1. September, der Tag des landesweiten Schulbeginns nach den langen Sommerferien, traditionell ein wirklich wichtiges Datum für das ganze Land, für alle Menschen hier kulturell, auch mit Blick auf die eigene historische Identität. Die Kinder und Jugendlichen kehren aus den Ferien zurück und man möchte eigentlich feierlich das neue Schuljahr beginnen und das ist in der Form natürlich nur eingeschränkt möglich. Auch in Kiew beispielsweise gab es am Vormittag Luftalarm, davon waren die Schulen natürlich auch betroffen. Das heißt ganz praktisch, dass in Teilen Präsenzunterricht möglich ist. Es gibt auch gemischte Modelle, hybrider Unterricht, der im Prinzip seit der Pandemiezeit fortgesetzt wird in dieser Form oder eben auch nur online, je nachdem, wo man sich im Land jeweils befindet. Und dennoch hier in Kiew, um darauf zurückzukommen, hatte schon auch gesehen den Versuch, eben so normal wie möglich diesen Schulalltag zu beginnen. Ich habe mehrere Gruppen von jüngeren Schülern, von Teenagern gesehen, die auf kleineren Ausflügen unterwegs gewesen sind, die Eis essen gegangen sind. Und alles in allem haben in etwa 3,5 Millionen Schülerinnen und Schüler wieder mit dem Unterricht begonnen und darunter circa 240.000 Erstklässler landesweit.
2: Welche Tradition hat denn der Schulstart in der Ukraine?
3: Ja, spielt eine ganz große Rolle hier, gesamtgesellschaftlich, kulturell. Also die Tradition der ersten Glocke, der sogenannten, das ist wirklich fest verankert hier in der Ukraine. Das ist oft verbunden mit einem Fest im Schulhof, also am ersten Schultag. Da geht es weniger darum, den Unterricht rein inhaltlich zu beginnen, sondern erstmal festlich das neue Schuljahr zu beginnen mit dieser traditionellen ersten Glocke. Also da ist man oft in traditioneller Kleidung zur Schule unterwegs, Lieder werden gesungen und das soll so ein echtes Familienfest für viele werden. Und das ist in dieser Form natürlich sehr eingeschränkt nur möglich. Auch hier in der Hauptstadt Kiew war das, wenn überhaupt, nur in einigen Schulen zu beobachten. Und dennoch hält die ukrainische Regierung daran fest, dass die Schule auch ein Ort zur Herausbildung der nationalen Identität Bestand haben soll, dass dieses Element in der Schulbildung weiter wichtig bleiben soll, auch während des Krieges, um die gesamtgesellschaftliche Resilienz hochzuhalten und um auch die nachkommenden Generationen von Schülerinnen und Schülern entsprechend zu prägen.
2: Wie muss man sich denn den Schulstart in den Ortschaften nahe der Frontlinie vorstellen?
3: Ja, wesentlich anders als zum Beispiel im Westen oder im Zentrum der Ukraine, wo es eben sehr oft diesen Präsenzunterricht gibt. Im Westen natürlich ist das zumindest die Regel, aber im Osten, im Südosten, wo ich auch schon unterwegs gewesen bin, da sieht das eben anders aus. Und da ist es so, dass die Schule immer häufiger in den Untergrund verlegt worden ist oder verlegt wird. Beispielsweise Kharkiv im Nordosten der Ukraine, da findet der Unterricht fast komplett mittlerweile im Untergrund statt. Und so ähnlich ist die Situation in Saporischschja im Südosten der Ukraine. Und da war ich zuletzt vor einigen Monaten und konnte da auch eine Schule besuchen, die mittlerweile sich in einem Bunker befindet, die in einem öffentlichen Schutzraum, der auch seit Beginn der russischen Invasion eingerichtet worden war, jetzt eben zur Verfügung gestellt wird für eine ganze Schule. 7 Meter unter der Erde befindet sich das Ganze. Und da sieht das so aus, dass am Vormittag eine Unterrichtsschicht für jüngere Kinder stattfindet und am Nachmittag sind die Jugendlichen mit Unterricht dran. Und das Bemerkenswerte damals war für mich zumindest, dass, obwohl es da eben kein Tageslicht unten gibt, doch sehr viel Lebensfreude, eine gewisse Sorglosigkeit zu spüren war bei den Kindern und Jugendlichen. Da hat man wirklich gemerkt, für ein paar Stunden konnten die Kinder unten den Krieg so ein wenig vergessen und für ein paar Stunden eine einigermaßen normale Kindheit und Jugend verbringen.
2: Sie sprechen die Angriffe an. Letzte Woche wurde in Kiew eine Schule angegriffen. Sind denn Schulen ein Angriffsziel und wie gehen Sie mit dem Luftalarm um?
3: UNICEF beispielsweise, die Organisation, hat Ende vergangenen Jahres ganz offiziell Stellung bezogen und geschrieben, dass Schulen in der Ukraine unter Beschuss geraten durch Russland und dass konkret dadurch die Entwicklung bzw. die Bildung der Kinder gefährdet sei. Man hat da mehr als 340 Schulgebäude gezählt, also allein im Jahr 2025, die beschädigt oder zerstört worden seien infolge von Luftangriffen Russlands. Und generell hat sich die Lage ja eher verschlimmert, beispielsweise hier in Kiew, in der Hauptstadt. Da finden seit einigen Wochen schon verstärkte Luftangriffe statt, mittlerweile auch etwa 10-mal am Tag Luftalarm. Das Ganze bei immer weniger Flugabwehrmunition, die die Ukraine zur Verfügung hat. Und das bedeutet natürlich, dass auch die Kinder und Jugendlichen auf dem Weg zur Schule bzw. während des Unterrichts, wenn das Ganze in Präsenz stattfindet, ja auch zusätzlich gefährdet sind. Immerhin kann man gleichzeitig sagen, dass die Schulen, die Präsenzunterricht in der Ukraine anbieten, zu 80% mit Schutzräumen mittlerweile ausgestattet sind. Und bei Luftalarm ist das eben so, dass die Schülerinnen und Schüler dann eben den Unterricht, wenn möglich, dann im Schutzraum weiterführen, was mit Einschränkungen verbunden ist. Aber man versucht sich da zumindest weitestgehend darauf einzustellen.
2: Kinder und Jugendliche werden in Bunkern, in Schutzräumen unterrichtet. Es kommen nun auch Kinder in die erste Klasse, in die Schule, die fast nur Krieg erlebt haben in ihrem ganzen Leben. Was ist das für eine Generation, die jetzt in die Schule kommt?
3: Ja, das kann man wahrscheinlich im gesamten Ausmaß noch gar nicht erfassen. Denn einerseits ist das sicherlich so, dass die Kinder und Jugendlichen, die unter diesen Umständen aufwachsen und die jetzt auch in die Schule kommen, eine gewisse Resilienz und innere Stärke erlernt haben, damit aufgewachsen sind. Und gleichzeitig kann man sicherlich sagen, dass viele dieser Kinder mit Traumata aufwachsen, mit psychischen Belastungen verschiedener Art. Das fängt damit an, dass der Schulweg schon mit Lebensgefahr oftmals verbunden ist. Das geht hinüber zur Frage der Qualität des Unterrichts, beziehungsweise der Frage, wie Lernen auch rein mental möglich ist unter den Bedingungen. Einerseits, weil Präsenzunterricht nicht immer möglich ist und die sozialen Kontakte eingeschränkt ist. Viele Kinder wachsen zudem auch ohne Väter auf oder nur mit eingeschränktem Kontakt zu ihren Vätern, die sich ja oftmals an der Front befinden. Und dann kommt die Frage noch dazu, die große Frage, welche Zukunft die Kinder und Jugendlichen in diesem Land haben in der Ukraine. Welche Perspektiven gibt es langfristig hier? Ich habe mit Schülerinnen und Schülern in den vergangenen Monaten und Jahren gesprochen, die da ganz unterschiedliche Antworten darauf gegeben haben. Einige, die tatsächlich im Land bleiben wollen, die das Land mit aufbauen wollen, mitgestalten wollen, unabhängig davon, wie die Situation aussehen wird. Aber viele haben auch den Gedanken, die Ukraine zumindest zeitweise zu verlassen, weil sie hier derzeit keine echten Perspektiven sehen. Und das verschärft natürlich dann zusätzlich auch nochmal die demografische Situation in der Ukraine.
2: Was hat der ständige Ausnahmezustand für Auswirkungen auf das Bildungsniveau und vielleicht auch auf die Lerninhalte in der ukrainischen Schulen?
3: Der ukrainische Staat bemüht sich zumindest auch in Kriegszeiten, die Schule zu reformieren, das Schulsystem zu verbessern, anzupassen, die Qualität neu auszurichten. Und man kann sicherlich sagen, dass für die Schülerinnen und Schüler in der Ukraine das hohe Maß an Digitalisierung garantiert ein Vorteil ist. Das ist ja grundsätzlich im Staatswesen so, dass die Digitalisierung sehr weit fortgeschritten ist und das versucht man auch in der Schule zu nutzen. Also die Medienkompetenz der Schüler ist sicherlich überdurchschnittlich hoch. Dazu kommt auch, dass im Zuge weiterer Reformen vor allem ältere Schüler demnächst ihre Fächer stärker interessenspezifisch vertiefen können. Also je nach beruflichen Plänen, beruflichen Perspektiven soll da bestimmte Fächer eben stärker genutzt werden können als andere, also beispielsweise eben mehr naturwissenschaftliche Fächer als vielleicht geisteswissenschaftliche oder umgekehrt. Und trotzdem, auch hier kommt die Frage hinzu durch die verschiedenen psychischen Belastungen und praktischen Einschränkungen, wie viel Wissen tatsächlich vermittelt werden kann und mit was für einer Ausbildung, wenn die Schule dann irgendwann für einige zu Ende ist, mit was für einem Bildungsstand man tatsächlich dann ins Berufsleben startet oder an die Universität geht. Das ist auch etwas, was man wahrscheinlich in dem doch weitgehenden Ausmaß noch gar nicht richtig erfassen kann.
2: Das war der freischaffende Journalist Peter Sawicki in Kiew in der Ukraine.

0: In die Schweiz jetzt. Hierzulande sollen die Hürden für eine Psychotherapie wieder höher werden, so will es die Gesundheitskommission des Nationalrats. Die bürgerliche Mehrheit dort sagt, seit die Hürden tiefer seien, hätten sich die Kosten für Psychotherapien fast verdoppelt. Seit 2022 können Psychotherapeutinnen und Therapeuten auf Anordnung einer Hausärztin, eines Hausarztes behandeln und dann über die Grundversicherung abrechnen. Um die Kosten zu senken, soll es jetzt neu zuerst die Diagnose einer Psychiatrin, eines Psychiaters brauchen und erst dann zahlt die Grundversicherung. Das der Vorschlag. Ginge man damit also bei der Psychotherapie wieder zurück zum alten System? Das hat Nicolas Malzacher Marc Hüglinger gefragt. Er ist Professor für Gesundheitsökonomie an der Zürcher Hochschule für angewandte Wissenschaften, ZHW.
1: Ein Stück weit schon, denke ich, in der Tendenz. Das kann man so sagen. Dennoch ist es nicht eine strikte Rückkehr zum alten Modell, denn neu wären es ja Psychiater, die Psychoanalyse anordnen würden und die Psychologinnen und Psychologen können die dann doch eigenständig durchführen. Das war im alten Modell anders, da haben Psychologinnen und Psychologen eben delegiert gearbeitet, also mit einem Psychiater mussten die immer zusammenarbeiten.
2: Aber die Hürde aus Sicht der Patientinnen und Patienten, die wäre wieder vergleichbar, oder?
1: Ja, die wäre wohl vergleichbar, ja, weil sie einen Psychiater aufsuchen müssen, der dann eine Anordnung macht, ja, tatsächlich.
2: Die Kommission, die will ja intervenieren, weil die Kosten für Psychotherapie stark gestiegen sind. Als das Modell geändert wurde, hat der Bundesrat damals geschätzt, dass es mehr Kosten geben würde von 100 Millionen, also beim Wechsel vom delegierten Modell zum Anordnungsmodell. Jetzt nach 3 Jahren sind die Kosten aber eher viermal so hoch ausgefallen. Rund 400 Millionen mehr kostet das Ganze. Wie ist diese Diskrepanz zu erklären?
1: Ja, das hat ganz verschiedene Gründe. Ich selbst weiß auch nicht, wie das ganz genau geschätzt wurde im Vorfeld, diese Kostensteigerung. Das ist klar jetzt natürlich rückblickend, man hat das unterschätzt. Ich denke, eines war vielleicht, dass man gewisse Aspekte dieser Neuregelung nicht berücksichtigt hat. Zum Beispiel gab es eine kleine Tariferhöhung, dann gab es vermutlich auch eine stärkere Verschiebung von Privatversicherung zur OKP, die man wirklich deutlich unterschätzt hat. Und dann war vielleicht auch so der generelle Trend, diese Zunahme der Inanspruchnahme von Psychoanalyse etwas stärker als erwartet. Aber es ist natürlich oft so, dass man Dinge nicht so genau prognostizieren kann.
2: OKP, obligatorische Krankenpflegeversicherung, genauso wird das abgerechnet. Da sind die Kosten auch angefallen. Deswegen ist das auch ein wichtiges Thema, dass die Kosten jetzt so stark gestiegen sind. Jetzt sagt der Verband der Psychologinnen und der Therapeuten, dass das eine Art Nachholeffekt sei. Also die These ist eigentlich, die Kosten sind jetzt stark gestiegen, weil jetzt in den letzten 3 Jahren viele Leute psychotherapeutische Behandlungen neu in Anspruch genommen haben, eben über dieses Anordnungsmodell. Aber die These wäre quasi, dass sich das dann in Zukunft einpendelt. Für wie plausibel halten Sie das?
1: Ein Stück weit ist das tatsächlich so und das hat sich auch gezeigt, dass also dieser Anstieg, der war zu Beginn stärker und hat dann ein bisschen abgenommen. Also das deutet darauf hin, dass es tatsächlich ein Stück weit so ein Effekt dieser Veränderung und möglicherweise ein Nachholeffekt war. Aber es scheint jetzt eben so zu sein, dass das halt doch ein bisschen weiterhin stärker steigt als erwartet. Ja. Und ob das jetzt wirklich immer weiter zurückgeht, naja, also vermutlich nicht eben so, dass es wirklich dann alle beruhigt und dass es gar keine Kostensteigerung mehr gibt oder dass sie wirklich eben nicht mehr in einem Ausmaß ist, dass es halt für gewisse Leute ein zu hohes Maß ist. Ja.
2: Und die Kommission argumentiert, dass Stand jetzt zu viele Alltagsprobleme, sage ich jetzt mal, behandelt würden, dass die Leute, die jetzt die psychotherapeutischen Behandlungen in Anspruch nehmen mit diesem Anordnungsmodell, dass die zumindest teilweise gar nicht wirklich krank seien aus der Perspektive der Krankenkassen. Wie schätzen Sie das ein?
1: Das halte ich für eine sehr heikle Hypothese, die man auch wirklich nur sehr schwierig beantworten kann. Und ich kann mir auch nicht vorstellen, wieso jetzt gerade in diesem Bereich und mit der Veränderung sich jetzt etwas massiv geändert haben sollte in der Indikationsqualität, also in der Frage, ob jetzt die richtigen Leute das richtige Maß an eben Behandlung erhalten. Also hier schwingt ja die These mit, dass das mit dieser Anordnung, mit dieser Veränderung, dass da jetzt plötzlich eben Leute das erhalten, die früher keine Psychotherapie erhalten hatten und die das auch nicht gebraucht hätten. Und ob das wirklich jetzt in diesem Ausmaß der Fall ist, also das denke ich nicht. Und das ist auch schwer vorstellbar, dass sich das so schnell geändert haben sollte.
2: Und gleichzeitig wissen wir ja auch, dass auf der ganzen Welt die Zahl der psychischen Erkrankungen steigt, gerade bei jungen Menschen. Macht es da aus gesundheitsökonomischer Sicht nicht grundsätzlich Sinn, die Hürden auch tief zu halten, dass die eine Behandlung in Anspruch nehmen können?
1: Ja, ich denke, die Hürden sollten nicht abschreckend sein, sollten nicht Leute abschrecken, die eben wirklich eine Psychotherapie brauchen. Und das Kritische bei Hürden ist eben, dass sie oft einfach alle abschrecken, auch die, die es wirklich nötig haben. Und deshalb muss man schauen, dass man einen Mechanismus hat, eine Regelung, wo eben die Leute, die eine Therapie brauchen, nicht abgeschreckt werden, Zugang haben und dann vielleicht die Leute, wo es wirklich weniger wichtig wäre, also dass man die rausfiltern kann, also vielleicht eine Triage. Aber mit so Hürden, eben wie dem hier, ist es oft so, dass man einfach generell die Leute abschreckt. Und ich denke, wenn man solche Sparmaßnahmen halt implementiert, muss man sich immer überlegen, ob man damit nicht auch viel kaputt macht, ja. Und es sollte dann nicht nur das Sparen eben im Vordergrund stehen, ja. Das ist ja berechtigt, dass man die Ressourcen sinnvoll einsetzen will. Aber man muss sich immer auch überlegen, was macht das eben mit der Gesundheitsversorgung? Richtet man hier nicht auch wirklich Schaden an? Hat das nicht auch dann eben schwere Nebenwirkungen?
2: Herr Höglinger, nehmen wir mal an, dieser Vorschlag der Kommission, der würde umgesetzt. Das würde bedeuten, dass die Psychiaterinnen und Psychiater wieder mehr zu tun bekommen. Wie schätzen Sie das aus gesundheitsökonomischer Sicht ein?
1: Ja, das ist genau ein großes Problem. Psychiaterinnen und Psychiater sind überlastet. Es gibt Wartefristen. Das würde bedeuten, dass Patientinnen und Patienten, die eine Psychotherapie brauchen, einfach länger warten müssten. Das würde natürlich die Kosten senken, aber es wäre auch wirklich schädlich mit vielen Nebenwirkungen verbunden, wenn Leute, die eben eine Behandlung wirklich brauchen, länger warten müssten, abgeschreckt werden. In diesem Sinne ist eben dieses Instrument wirklich auch eine Holzhammermethode. Man schränkt den Zugang zur Psychotherapie einfach für alle ein. Man baut Hürden ein, die eben nicht differenzieren.
0: Das sagt Marc Höglinger, Professor für Gesundheitsökonomie an der ZHAW. Große digitale Dienste wie zum Beispiel Google, Meta oder Zalando müssen in der EU besonders strenge Regeln einhalten, denn sonst drohen ihnen Millionenstrafen. Jetzt hat die erste KI diese Schwelle überschritten. ChatGPT zählt in der EU neu auch zu den besonders großen Digitaldiensten. Was das konkret bedeutet, das hat Vera Dregisch, SRF-Digitalredaktorin Tanja Eder, gefragt.
3: Sobald ein Dienst 45 Millionen Nutzerinnen und Nutzer in der EU hat, zählt er als systemrelevant und wird dann extra streng überwacht. Über 2 Dutzend Dienste zählen bereits dazu, jetzt eben neu auch ChatGPT von OpenAI. Das zählt als Very Large Online Search Engine.
4: Und ChatGPT wird tatsächlich als Suchmaschine deklariert.
3: Ja, also das Gesetz unterscheidet zwischen entweder Plattform oder Suchmaschine und die EU-Kommission findet, bei ChatGPT gehe es weniger darum, dass Nutzende eigene Inhalte verbreiten, sondern dass ChatGPT auf Fragen reagiert und auch das Internet durchsucht. Deswegen ja, hat es das jetzt als Suchmaschine klassifiziert.
4: Und für solche Suchmaschinen und Plattformen gelten eben besonders strenge Regeln, jetzt also auch für ChatGPT. Was müssen die denn da so einhalten? Was haben sie für Pflichten?
3: Ja, das ist so ein ganzer Strauß, wobei einiges ist schon gedeckt durch den AI Act, also das Gesetz für KI. Aber zum Beispiel müssen große Dienste eine höhere Transparenz bieten bezüglich Werbung und auch Empfehlungen. Sie müssen eine Kontakt- und Beschwerdestelle bieten und sie müssen auch Forschenden Zugang zu den Daten ermöglichen. Und was besonders spannend werden dürfte, ist, dass OpenAI jetzt selbst eine Analyse durchführen muss, was denn die eigenen systemischen Risiken sind, also welche Gefahren ChatGPT für die EU darstellt und wie es diese in den Griff bekommen will. Da wird es dann wohl um Themen gehen wie Desinformation, um Datenschutz oder auch um KI-Agenten, die dann auf eigene Faust agieren und Schaden anrichten könnten.
4: Und halten sich diese großen Dienste daran? Oder anders gefragt, wie griffig ist dieses Gesetz?
3: Ja, das ist schon nicht nur ein Papiertiger. Also aufgrund dieses Gesetzes hat es bereits Millionenstrafen gegeben gegen X, gegen Temu und AliExpress. Und es laufen auch gerade größere Verfahren gegen Facebook, TikTok und Co. Also das Gesetz ist schon relevant. Aber es kommt natürlich jetzt darauf an, wie das alles im Falle einer KI ausgelegt wird. Das dürfen auch die anderen Anbieter gespannt mitverfolgen. Allerdings braucht es noch etwas Geduld. Erstmal hat OpenAI jetzt 4 Monate Zeit, die Regeln umzusetzen. Und bis dann die EU das alles anschaut und ihre Einschätzung abgibt, ob die Maßnahmen reichen, dauert es dann nochmals ziemlich lange.
4: Dieser Entscheid, den hat die EU jetzt gefällt. Was heißt das eigentlich für die Schweiz?
3: Die Regeln gelten eigentlich ja nicht für uns, aber meistens übernehmen dann die großen Dienste dieselben Features auch gleich für uns.
0: Das sagt SRF-Digitalredaktorin Tanja Eder. Weiter jetzt zum Medienunternehmen Ringier. Das hat angekündigt, dass es künftig eng mit OpenAI zusammenarbeiten werde. Zu Ringier gehören unter anderem Titel wie zum Beispiel «Der Blick» oder «Der Beobachter» oder auch Online-Marktplätze wie zum Beispiel tutti.ch oder jobs.ch. Jedenfalls soll jetzt die KI mit dem Namen ChatGPT Enterprise mittelfristig im ganzen Ringier-Unternehmen eingeführt werden. Was genau bedeutet diese Zusammenarbeit? Das hat Silvia Staub, SRF-Medienredaktor Salvador Atasoy gefragt.
5: Ja, also Ringier hatte eine unternehmensweite Zusammenarbeit mit OpenAI angekündigt und die umfasst eben mehrere Bereiche, von der IT über digitale Marktplätze bis hin zur Unterstützung im journalistischen Alltag bei der Recherche etwa. Zwei Dinge finde ich bemerkenswert. Zum einen betont Ringier, man werde eben keine journalistischen Inhalte mit OpenAI teilen, also genau das nicht machen, was andere Medienhäuser wie Axel Springer explizit in dieser Zusammenarbeit tun. Und zweitens zeigt mir dieser umfassende Deal, Ringier ist, was man eben oft auch vergisst, ein internationales Medienunternehmen, das zu den größeren in Europa zählt und darum eben auch für OpenAI interessant ist.
4: Ringier spricht da von Unterstützung im journalistischen Alltag. Wie dürfte denn das die journalistische Arbeit von Ringier jetzt verändern?
5: Also fairerweise muss man sagen, dass Ringier schon seit Jahren enorm auf dieses Datengetriebene setzt. Ein Beispiel ist die Zusammenarbeit mit dem umstrittenen Softwareunternehmen Palantir bei Verknüpfung und Auswertung von Daten im Newsroom. Und nun kommt eben ein weiterer wichtiger Baustein dazu, nämlich KI als Werkzeug. Man betont zwar, dass am Ende immer noch Menschen entscheiden bei Einordnung und Veröffentlichung, aber diese Zusammenarbeit macht klar, dass KI nicht nur ein mögliches Werkzeug in der journalistischen Arbeit darstellt, sondern eben immer mehr zu einem Dreh- und Angelpunkt bei der Erstellung von Inhalten wird. Sprich, der Einsatz von KI dürfte sich damit noch einmal deutlich ausweiten und auch deutlich verstärken.
4: Also die KI wirklich als allumfassendes Werkzeug, Sie sagen als Dreh- und Angelpunkt. Aber Ringier betont ja, die redaktionelle Verantwortung, also über die Inhalte, die geschrieben werden, die bleibe bei den Menschen. Lässt sich das denn überhaupt kontrollieren, wenn die KI so breit eingesetzt wird?
5: Stand heute gibt es eben keine Möglichkeit, das zu überprüfen. Wir haben derzeit eine Art Wild-West-Situation bei uns im Journalismus, weil es in der Schweiz eben keine verbindlichen Vorgaben gibt, was die Deklaration, den Umfang der Nutzung von KI oder den Anteil an KI-generierten Inhalten vorschreibt. Korrekt ist zwar, dass man etwa bei der SRG und dem Presserat an solchen Standards arbeitet, aber weder gibt es hier Stand heute Resultate noch Anwendungsbeispiele. Man muss also, ich als Leserin, als Leser, ich muss also darauf vertrauen, was die einzelnen Titel als eigene Richtlinie veröffentlichen und das ist wenig bis nichts. Beim Blick etwa gibt es so Kategorien wie KI generiert, redaktionell geprüft, aber was das genau heißt, das ist unklar.
4: Also da gibt es im Moment noch nichts Branchenübergreifendes, da hat jedes Medienhaus so ein bisschen die eigenen Vorgaben. Ist denn dieser Deal jetzt, ist das nicht auch ein bisschen eine widersprüchliche Zusammenarbeit? Gerade Ringier-CEO Mark Walter, der hat ja auch immer wieder betont, wie schädlich KI-Unternehmen für den Journalismus seien.
5: Ja, das hat er immer wieder gesagt, dass diese unerlaubte Nutzung von journalistischen Inhalten durch KI den größten Diebstahl in der Geschichte des Journalismus darstellen. Aber unter Mark Walder hat Ringier schon vor Jahren eine vertiefte Zusammenarbeit mit Palantir beschlossen und die Macht von KI als Werkzeug, die ist auch bei Ringier unbestritten. So gesehen macht diese Zusammenarbeit durchaus Sinn, sie ist stringent. Die Frage ist einfach, bleibt es dabei? Also zu meinen aus journalistischer Sicht, also wie viel Mensch steckt denn in einem Jahr noch in einem Blickartikel? Und zum anderen, wer KI als Werkzeug nutzt, der teilt ja immer auch Daten und trainiert die KI mit. Sprich, eine kontrollierte Zusammenarbeit mit KI verhindert ja nicht automatisch, dass genau das passiert, was man eben nicht will. Training von KI mit journalistischem Wissen.
0: Das war SRF Medienredaktor Salvador Atassoy über die geplante Zusammenarbeit zwischen Ringier und OpenAI. Und das war's mit einem kurzen Rückblick auf ein paar Hintergrundthemen der letzten Woche aus dem Programm von SRF 4 News. Hier bei Ihrem Infosender geht's jetzt weiter mit den aktuellsten Nachrichten.

0: Die Nachrichten von SRF um 4 mit Patrick Walter. Die Rechtsaußenpartei AfD gewinnt die Wahl im deutschen Bundesland Sachsen-Anhalt deutlich. Inzwischen sind die offiziellen vorläufigen Ergebnisse bekannt. Demnach erhält die AfD 43,8% der Stimmen, mehr als eine Verdoppelung im Vergleich zur letzten Wahl vor 5 Jahren für die Partei, die in Sachsen-Anhalt offiziell als rechtsextrem gilt. Damit verpasst es die AfD aber, im Landtag eine absolute Mehrheit der Sitze zu gewinnen. Um im Bundesland Sachsen-Anhalt eine Regierung bilden zu können, wäre die AfD also auf eine Koalition angewiesen. Alle anderen Parteien, außer dem Bündnis Sarah Wagenknecht, BSW, haben im Wahlkampf jedoch eine Zusammenarbeit mit der AfD ausgeschlossen. Das BSW hat den Einzug ins Parlament knapp geschafft. Es könnte der AfD so zu einer Mehrheit verhelfen. Große Verliererin ist die CDU, die Partei von Bundeskanzler Friedrich Merz. Sie erreicht 17,2% Wähleranteil, weniger als halb so viel wie vor 5 Jahren. Ein Elektroauto zu fahren ist in der EU günstiger als einen Benziner. Zu diesem Schluss kommt das International Council on Clean Transportation in einem neuen Bericht, eine gemeinnützige Organisation, die einen umweltverträglicheren Verkehr zum Ziel hat. Konkret sei das Fahren eines Elektroautos im vergangenen Jahr 33% günstiger gewesen. Grund dafür seien fallende Batteriekosten und hohe Benzinpreise im Zusammenhang mit dem Iran-Krieg. Die Anschaffungskosten für Autos mit Batterie seien häufig etwa gleich hoch wie für Fahrzeuge mit Verbrennermotor. Dann noch 2 Meldungen zu Unglücken. In Mexiko sind bei einer Feuerwerksexplosion mindestens 10 Menschen ums Leben gekommen. Über 60 weitere wurden verletzt. Die Explosion ereignete sich auf dem Gelände einer Kirche in einer Gemeinde rund 160 Kilometer nordwestlich von Mexiko-Stadt. Laut den lokalen Behörden ist Feuerwerk explodiert, das für ein religiöses Fest verwendet werden sollte. Und bei einem Flugzeugunglück in Miami sind mindestens 5 Menschen ums Leben gekommen. Das haben die lokalen Behörden bekannt gegeben. 5 weitere seien verletzt, teils in kritischem Zustand. Ein Frachtflugzeug des Online-Versandhändlers Amazon ist am internationalen Flughafen von Miami bei der Landung von der Piste abgekommen und in mehrere Fahrzeuge geprallt. Das Wetter von heute. Am Vormittag gibt es viele Wolken und es wird lokal nass. Am Nachmittag dann ziemlich sonnig bei rund 30 Grad. Das waren Nachrichten von Radio SRF. Verantwortlich war Patrick Walter.
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2: In einer Halle zwischen riesigen Gewächshäusern rappen Plastikplatten mit zylinderförmigen Vertiefungen über ein Fließband. Maschinen füllen Erde in die Vertiefungen und stecken Samen in die Erde.
3: 120.000 Samen werden hier in 5 Stunden gepflanzt. So viel wie 60 Bauern in einem Tag schaffen,
2: sagt die Zuständige des Agrarkonzerns Transfar. Sie geht zu einem garagengroßen Metallkubus, der an einen Bankentresor erinnert. Als sie die große Tür einen Spalt öffnet, kommen uns Nebelschwaden entgegen. Im grellen Licht sind durch den Nebel die Konturen von Gestellen mit hunderten Tablaren zu erkennen.
3: Hier keimen unsere Pflanzen. Wir können Licht, Feuchtigkeit und Temperatur kontrollieren. So sprießen die Pflanzen nach 3 Tagen. In der Natur würde dies 8 bis 15 Tage dauern.
2: Die chinesische Landwirtschaft wird gerade auf Hochleistung getrimmt.
4: China muss seine Reisschüssel selbst in den Händen halten und sie vor allem mit Getreide aus eigenem Anbau füllen.
2: Diese Aufforderung ruft der chinesische Präsident Xi Jinping seinen Parteikadern regelmäßig in Erinnerung. Ernährungssicherheit hat oberste Priorität für den Staatschef, der in seinen Jugendjahren selbst Hunger erlebt hat. Heute produziert China so viel Lebensmittel wie sonst niemand auf der Welt. Dennoch ist es stärker denn je auf Importe angewiesen. Und im Streben nach maximaler Produktivität bleiben die Kleinbauern auf der Strecke. Das ist International. Mein Name ist Samuel Emch. Fabrikgroße Gewächshäuser reihen sich im Dörfchen Xiexia in der südchinesischen Provinz Zhejiang aneinander. Mannshohe Nummern beschriften die Treibhäuser des Transfar-Konzerns. Bei B3 gehen wir rein. Hier trennen Glaswände Wohnzimmer große Parzellen voneinander. Die 28-jährige Duan Gehong tippt einen Geheimcode ein, um die Tür zu ihrer Klimakammer zu öffnen. In der feuchtwarmen Zelle wachsen Mais, Raps und Tomaten. Es sind alles neue Sorten, die Duan mit ihrem Start-up Wohü entwickelt hat und hier eingemietet beim Großkonzern Transfer zu marktreife züchten will.
3: Unser Labor und unser Büro sind gleich da, die Straße runter. Dort machen wir den Großteil der Arbeit. Hier züchten wir die Pflanzen. Zusätzlich haben wir ein Feld, das 6 bis 7 Mu groß ist, wo wir beobachten, wie unsere Pflanzen in einer natürlichen Umgebung wachsen.
2: 6 bis 7 Mu, das sind rund 4000 Quadratmeter, auf denen die gentechnisch veränderten Pflanzen getestet werden.
3: Wir nutzen die CRISPR-Technologie, um den Nährstoffgehalt, die Krankheitsresistenz und den Ertrag von Nutzpflanzen zu verbessern. Wir entwickeln Sorten, die sich besser für die Landwirte eignen und ihnen höhere wirtschaftliche Erträge ermöglichen. Sobald wir Entwicklungen aus dem Labor in die Praxis überführen, testen wir sie hier, um zu sehen, wie sie sich unter realen Bedingungen tatsächlich bewähren.
2: Wir setzen uns auf Schemel zwischen Töpfen. Duan zeigt auf ein Pflänzchen neben uns.
3: Hier zum Beispiel Raps. Dieser Raps ist resistent gegen Sklerotien, den Rapskrebspilz. Wenn dieser in den Zellkern eindringt, stirbt die Pflanze. Diese Pflanze ist jedoch resistent. So ist es für den Pilz schwieriger, in die Pflanze einzudringen.
2: Die junge Unternehmerin merkt, dass uns die technischen Fachbegriffe herausfordern. Trotz einer gewissen Skepsis in der Bevölkerung hat China gentechnisch veränderte Pflanzen zugelassen. Bis eine neue Sorte angebaut werden darf, ist der Weg durch die Behörden allerdings lang und kompliziert. Das bremst die Forschung und Entwicklung. Pflanzen, die mit der Genschere CRISPR verändert wurden, können deshalb seit wenigen Jahren vereinfacht registriert werden. Peking hat die Vorgaben gelockert. Schließlich muss China 17% der Weltbevölkerung ernähren und das mit lediglich 8% der globalen Ackerfläche. Dafür setzt China unter anderem auf Gentechnik. Regierungsvertreter bezeichneten Saatgut dabei auch schon mal als Mikrochips der Landwirtschaft. Duan dreht sich auf dem Hocker und nickt in Richtung Tomaten am Rand der Parzelle.
3: Gewisse Anträge werden derzeit bearbeitet, einige wurden bereits genehmigt.
2: Das Start-up erhält bei bürokratischen Prozessen Unterstützung von Transfer. Der Konzern baut hier im Dorf Xiexia ein Innovationszentrum für die chinesische Landwirtschaft. Labore und Gewächshäuser stehen bereits und über 7 Quadratkilometer Landwirtschaftsland in den umliegenden Dörfern sind gepachtet. Unterstützt wird das Projekt von den lokalen Behörden und öffentlichen Forschungszentren. Das Ziel ist, bis in 5 Jahren 200 Start-ups und Agrarunternehmen anzulocken, die hier neben neuen Pflanzensorten auch innovative Zuchtmethoden und Verarbeitungsprozesse für Lebensmittel entwickeln. China will auch in der Landwirtschaft weltweit Spitze werden. So wie die bekannten chinesischen Elektroautos, Roboter und die künstliche Intelligenz, soll auch die Agronomie global führend sein. Wohü gehört zu den ersten Start-ups, die aufs Land gezogen sind.
3: Ein Grund ist, dass die Infrastruktur hier insgesamt relativ gut ausgebaut ist, etwa mit Laboren, Forschungseinrichtungen, Gewächshäusern und Versuchsfeldern. Zudem bestehen vorgelagerte Verbindungen zu Forschungsinstituten und nachgelagerte Verbindungen zu Anbau- und Verarbeitungsunternehmen. Dadurch ist die gesamte Wertschöpfungskette vollständig miteinander verknüpft.
2: Geschäftlich macht das Sinn. Persönlich sei es für die junge Unternehmerin aber schwierig gewesen, wieder von der Stadt aufs Land zu ziehen. Duan zuckt mit den Schultern.
3: Wenn wir in der Landwirtschaft arbeiten, müssen wir natürlich nah am Boden, nah am Land und nah am ländlichen Leben sein. Doch wenn wir jungen Leute aufs Land zurückkehren, um dort zu leben, stehen wir vor gewissen Herausforderungen. Das ist ein echtes Dilemma. Wenn mehr Menschen kommen würden und sich nach und nach eine Gemeinschaft junger Leute bilden könnte, würde das einen Unterschied machen.
2: Deshalb hofft Duan Gehong aus geschäftlichen wie persönlichen Gründen, dass das Agrarinnovationszentrum ein Erfolg wird. Das Start-up zieht aufs Land, aber der Trend geht in die andere Richtung. Junge ziehen für die Ausbildung in die Stadt und bleiben zum Arbeiten dort. Die Landbevölkerung altert. Teil der alternden Landbevölkerung sind Chinas 300 Millionen Bäuerinnen und Bauern. Bei der letzten Zählung 2016 war bereits jede und jeder Dritte in der Landwirtschaft Tätige über 55 Jahre alt. Seither sind 10 Jahre vergangen. Bauer Ding, 58-jährig, steht in Turnschuhen auf einem frisch angesäten Weizenfeld in Dingchongze. Über die flache Landschaft hier im Norden Chinas, rund 200 Kilometer von der Hauptstadt Peking entfernt, zieht ein kalter Wind. Seufzend zeigt Ding auf dunkelgrüne Blätter, die zwischen den Reihen junger Weizenhelmchen aus dem Boden stechen.
4: Weizenunkraut ist das. Einfach Unkraut.
2: Er müsse bald spritzen.
4: Das mache ich alles allein. Gewisse Bauern heuern Arbeiter an, um Unkraut zu spritzen. Aber dafür zahlst du 10 Yuan pro Mu.
2: Der 73-jährige Nachbar und Bauer Dings Cousin sind dazugestoßen. Beide ebenfalls Landwirte. Sie nicken beipflichtend, die Einnahmen seien sonst schon knapp. Bauer Ding will die 50 Franken für das Spritzen seiner rund 2,5 Hektaren sparen. 2,5 Hektaren. In der Schweiz hat ein durchschnittlicher Landwirtschaftsbetrieb fast 10-mal so viel Ackerland. In China jedoch ist Bauer Dings Fläche überdurchschnittlich groß. 0,5 Hektare, so wie beim Cousin etwa, ist der Schnitt. Die drei Bauern erklären die unterschiedlichen Ackerflächen. Bauer Ding sagt, er komme aus einer großen Familie. Entsprechend hätten sie viel Fläche zugesprochen erhalten vom Staat. Er bewirtschaftet auch das Land seiner drei Brüder. Doch das Bauen lohne sich kaum, beklagen die drei. Ding und sein Cousin arbeiten deshalb nebenbei tageweise in einer Fabrik. Der Nachbar erhält eine Rente von umgerechnet 25 Franken.
4: Ich erhalte etwa 200 Yuan Rente im Monat. Wofür soll das reichen? Einfache Leute müssen Landwirtschaft betreiben. Solange ich noch kann, mache ich weiter.
2: Er stopft in den Boden und lobt Bauerdings Weizensetzlinge. Ob dieser sich je überlegt habe, mehr Felder zu pachten, das würde sein Einkommen steigern. Bauer Ding winkt ab.
4: Ich denke nicht daran, mehr Land zu bewirtschaften. Diese Fläche passt für mich perfekt. Es ist genau die richtige Größe. Wenn ich mehr Land bewirtschaften würde, müsste ich eigene Maschinen haben, einen Mähdrescher oder ähnliches. Ohne Mähdrescher geht es nicht. Wenn ich Leute für die Arbeit einstellen muss, bleibt mir weniger Gewinn. Wenn man eine große Fläche bewirtschaften will, braucht man große Maschinen. Wenn man die Arbeit selbst erledigt, kann man etwas Geld sparen. Wenn man keine eigenen Maschinen hat und Leute anstellen muss, dann ist man am Schluss der Dumme.
2: Land zu pachten, ohne es zu nutzen, lohnte sich, weil der Staat mehr Geld pro Parzelle zahlte, als die Bauern für die Pacht ausgeben mussten. Mehrere Provinzen schütteten solche Subventionen an größere Bauernbetriebe aus. Der Anstoß dafür kam aus Peking. Das Landwirtschaftsministerium will größere Bauernbetriebe. Es findet die chinesischen Betriebe zu klein. Sie erschwerten die Mechanisierung, das Verbreiten von modernen Technologien und effiziente Produktion. Peking will die Landwirtschaft professionalisieren, um Xis Ziel der Ernährungssicherheit zu erreichen. Und es gibt Erfolge. Mit Weizen und Reis kann sich China weitgehend selbst versorgen und ist nicht mehr auf Importe angewiesen. Auch bei Gemüse und Früchten ist China inzwischen ein Exporteur. In der Tat produziert kein anderes Land auf der Welt so viele Nahrungsmittel wie China. Die drei Bauern diskutieren über Erträge und Preise. Die größten Fortschritte hätten sie kurz nach der Reform- und Öffnungspolitik erlebt. Also in den 1980er Jahren, nachdem die kommunistische Regierung die Planwirtschaft und die unproduktiven Landwirtschaftskooperativen aufgegeben hatte.
4: Kurz nach Beginn der Reform- und Öffnungspolitik wurden die Erträge besser, als wir Kunstdünger erhielten. Den gab es vorher nicht. Verstehst du? Als wir Kunstdünger bekamen, stiegen die Weizenerträge. Und wir bauten die alten Sorten nicht mehr an, sondern neue. Die alten Weizensorten von damals brachten keine guten Erträge, nur 100 Kilogramm pro Mu. Jetzt sind wir bei 500 Kilogramm.
2: Seither blieben die Erträge im Großen und Ganzen in etwa gleich. Egal wie viel man dünge, sagt Ding. Ob die Bauern denn etwas spüren von den Bemühungen der Regierung, die Landwirtschaft noch effizienter zu machen? Zum Beispiel mit neuem Saatgut.
4: Nein, nein. In unser Dorf kam niemand. Im Fernsehen habe ich solche Hochertragssorten gesehen, aber hierher kommt niemand, um gute Sorten zu verbreiten.
2: Bauer Ding schiebt allerdings nach, dass hin und wieder Verkäufer auftauchten.
4: Die Sorten, die angepriesen werden, sollen immer besonders gut sein. Aber so gut, wie die Verkäufer behaupten, sind sie überhaupt nicht. Alles Schwindel. So ist es nun mal. Einmal habe ich Weizensaatgut gekauft. Man hat mir erzählt, was für hohe Erträge diese Sorte bringen würde. Aber am Ende war sie nicht einmal so gut wie unser gewöhnlicher Weizen.
2: Zwar produziert kein anderes Land auf der Welt so viel Nahrungsmittel wie China, gleichzeitig ist China aber auch weltweit der größte Nahrungsmittelimporteur. In der geopolitisch angespannten Weltlage sieht Peking in solchen Abhängigkeiten eine Verletzlichkeit. Wie kommt es aber, dass die Landwirtschaft produktiver wird und gleichzeitig die Abhängigkeit von Importen steigt? Antworten darauf hat Shengen Fan, Professor an der China Agricultural University in Peking. Der 63-jährige Agrarökonom beschäftigt sich seit Jahrzehnten mit Agrarentwicklungsstrategien in Entwicklungsländern, Ernährungspolitik, öffentlichen Agrarinvestitionen und Ernährungssicherheit. Als ehemaliger Generaldirektor des International Food Policy Research Institutes in Washington kennt er die Situation in praktisch allen Weltregionen. Erst vor wenigen Jahren kam Fan zurück nach China und gründete die Akademie für globale Ernährungsökonomie und Politik in Peking. Fan erklärt zuerst, weshalb China so stark auf die Ernährungssicherheit fixiert ist.
5: China had a famine in 1958.
4: China erlebte 1958 eine Hungersnot. Und auch historisch gesehen gab es in China sehr viele Hungersnöte. Hungersnöte können die gesamte Gesellschaft und das politische System leicht destabilisieren. Das hat China nicht vergessen.
2: Die Versorgung mit Reis und Weizen habe dabei eine ganz besondere Bedeutung.
5: For southern Chinese, if they don't eat rice, they feel that they have not eaten.
4: Wissen Sie, für die Menschen in Südchina ist es so, wenn sie keinen Reis gegessen haben, haben sie das Gefühl, noch gar nicht richtig gegessen zu haben. Und im Norden Chinas ist es ähnlich. Wenn die Menschen keine Nudeln oder kein Brot gegessen haben, haben sie das Gefühl, noch nichts Richtiges gegessen zu haben. Deshalb sind diese Grundnahrungsmittel so entscheidend.
5: So that's why it's so critical.
2: Mit Blick auf den derzeitigen Wandel der chinesischen Landwirtschaft macht der Agrarökonom eine schonungslose Prognose.
5: To be frank, I think the small-scale farmers probably in next 10-20 years they will disappear.
2: Die Kleinbauern würden in den nächsten 10 bis 20 Jahren verschwinden. Und das sei positiv.
5: That's a reality.
4: Ich weiß, es gibt eine Tradition oder vielleicht auch die romantische Vorstellung, wir müssen die Kleinbauern und ihre Lebensweise schützen. Schön und gut. Aber für die Kleinbauern selbst bedeutet kleinbäuerliche Landwirtschaft Armut, Hunger, harte Arbeit und kein

0: die Nutzung von Pestiziden noch einmal deutlich an. Mit Folgen. Der größte Teil des Kunstdüngers versickerte, floss oberflächlich ab und versauerte dabei die Böden und verschmutzte Grundwasser, Flüsse und Seen. Die Kleinteiligkeit der Landwirtschaft galt als ein Treiber für das Problem. Die Regierung reagierte.
1: 2015 war ein entscheidender Wendepunkt. Damals begann China, den Einsatz von chemischen Pestiziden und Düngemitteln zu begrenzen. Der Einsatz all dieser Chemikalien soll reduziert, die Effizienz der landwirtschaftlichen Produktion gesteigert und die Auswirkungen auf die Umwelt verringert werden.
2: To reduce the use of all these chemicals, improve efficiency of production, reduce the impact on the environment.
0: Dies ging einher mit der Förderung von großen Bauernbetrieben. Parallel dazu veränderte sich in China die Gesellschaft. Hunderte Millionen Menschen zogen vom Land in die urbanen Zentren, um dort in Fabriken zu arbeiten.
1: My village. Als ich noch dort lebte, hatte mein Dorf vielleicht 1400 Einwohner. Heute sind es nur noch etwa 100, weil die jungen Leute weggezogen sind.
2: The children all went to the city.
0: In der Stadt gab es besser bezahlte Jobs. Die höheren Einkommen wirkten sich wiederum auf die Essgewohnheiten der Chinesinnen und Chinesen aus. Immer regelmäßiger standen neben Reis und Kohl rohgeschmorter Schweinebauch und Beef Chow Mein auf dem Menüplan. Mehr Fleisch heißt aber auch mehr Importe von Soja und Mais für die Tierzucht aus Brasilien, Argentinien und den USA. Heute ist China als größter Lebensmittelproduzent auch der größte Lebensmittelimporteur. Diese Abhängigkeit vom Ausland ist für Peking eine störende Herausforderung. Ebenso der gestiegene Body-Mass-Index der Bevölkerung. Zwar ist die politische Agenda in Peking von den traumatischen Erfahrungen mit Hungersnöten geprägt, aber Übergewicht ist derzeit das größere Problem für China als Hunger. Experte Fan nimmt denn auch ein Umdenken wahr in der Regierung.
2: They begin to use the food systems. Food system basically means all.
1: Sie begannen stärker in Ernährungssystemen zu denken. Im Grunde geht es bei diesem Ansatz darum, mehr Nahrungsmittel zu produzieren, gleichzeitig aber gesündere und nährstoffreichere Lebensmittel bereitzustellen, weniger natürliche Ressourcen zu verbrauchen und den CO2-Ausstoß zu reduzieren.
2: But more healthy, nutritious foods and to limit the use of natural resources and reduce carbon emissions.
0: Innovationen im Agrarbereich sollen China zu diesem Ziel führen. Der Staat gibt deshalb mehr Geld aus für Agrarforschung als die USA, Indien und Brasilien zusammen, also die drei größten Nahrungsmittelproduzenten hinter China. Um die politisch angestrebten Fortschritte in der Landwirtschaft zu erreichen, setzt Peking auch auf ein Unternehmen aus der Schweiz. Der Agrochemiekonzern Syngenta wurde 2017 vom chinesischen Staatskonzern ChemChina aufgekauft. Die 43 Milliarden Dollar Übernahme ist immer noch die größte, die eine chinesische Firma je im Ausland getätigt hat. Syngenta entwickelt Saatgut und produziert Pestizide und Fungizide. Das passt bestens zur Strategie der Kommunistischen Partei und Xis Ziel der Ernährungssicherheit. Im Rahmen eines PR-Anlasses können wir mit Su Fu sprechen, dem Präsidenten der Syngenta Group China, also dem chinesischen Geschäftsteil der Firma. Su Fu sagt:
3: We must address China's structural agriculture challenges.
1: Wir müssen die strukturellen Herausforderungen der chinesischen Landwirtschaft angehen. Die stark fragmentierten Anbauflächen, die alternde Landbevölkerung und die Kommerzialisierung landwirtschaftlicher Erzeugnisse in China. Wir verfolgen dafür einen umfassenden Ansatz, der über das Angebot von Produkten hinausgeht.
3: That goes beyond simply providing products.
0: Der Präsident des China-Geschäfts der Syngenta ist gleichzeitig Parteisekretär. Großkonzerne in China, insbesondere staatlich kontrollierte, haben firmeninterne Kommissionen der Kommunistischen Partei. Diese stellen sicher, dass das Unternehmen nach den Vorstellungen der politischen Führung agiert. In China geht Syngenta für diese Aufgabe neue Wege und baut ein Netz von Dienstleistungszentren für Bauern auf.
3: Through our modern agriculture.

0: platform which we call MAP.
1: Dafür haben wir unsere moderne Landwirtschaftsplattform entwickelt, die wir MAP nennen. Wir setzen landesweit tausende Agronomen ein, die direkt vor Ort Seite an Seite mit den Landwirten arbeiten und ihnen bewährte Anbaumethoden demonstrieren. Wir bieten technische Dienstleistungen und Schulungen an. So stellen wir sicher, dass wir die Bedürfnisse der Landwirte genau verstehen und wirksam darauf reagieren.
0: Deeply understand and effectively respond to farmers' needs.
2: Mit einer Gruppe von Journalistinnen und Journalisten führt uns Syngenta zu einem dieser MAP-Zentren im Dorf Pinghu, rund 2 Stunden südlich von Shanghai. Im Regen, auf einem Feldweg zwischen Brachenfeldern, steigen wir aus. Der vor Ort zuständige Syngenta-Agronom sagt:
1: Hier präsentieren wir den Bauern, welche Technologien wir bereits einsetzen.
2: Das Demonstrationsreisfeld sei gerade abgeerntet worden. Auffällig, anders als bei üblichen Reisfeldern, steht die Parzelle nicht unter Wasser.
1: Bei dieser Technologie geht es vor allem darum, die Tropfbewässerung in unseren Reisanbau zu integrieren. Damit können wir unsere Emissionen senken, zum Beispiel den Methanausstoß um mehr als 90%.
2: Er geht zu einer eingezäunten Blechbox am Rande der Felder. Eine Überwachungsstation für Schädlinge. Sobald Sporen oder Käfer erfasst werden, sendet die Station ein Alarm aufs Mobiltelefon. So könne Pflanzenschutzmittel gezielter eingesetzt werden. Ein Traktor kommt und pflügt eines der Felder um. Mit dem Pflug wird gleichzeitig gerade Weizen angepflanzt und gedüngt, sagt der Agronom. Hier habe man eine scheinbar moderne Technologie wieder über Bord geworfen.
1: Früher haben wir zum Aussäen Drohnen eingesetzt. Die haben das Saatgut völlig ungeordnet verstreut. Nun passiert das Säen und Düngen gleichzeitig mit dem Traktor. Damit sparen wir 20% Saatgut bei steigenden Erträgen.
2: Auch wenn Syngenta Teil eines Staatskonzerns ist, der im Sinne der kommunistischen Partei operiert, muss sich das Geschäft lohnen. Die Bauern bezahlen für diese Dienstleistungen. Sie erzielten aber rund 10% höhere Erträge, das zeige die Erfahrung. Eine weitere Erkenntnis von Syngenta sei: Kleinbauern haben zu wenig Fläche und Kapital, um diese modernen Technologien gewinnbringend einzusetzen. Man fokussiere deshalb auf größere Betriebe. Die Hightech-Entwicklungen gehen also an den Kleinbauern vorbei. China trimmt seine Landwirtschaft auf Hochleistung. Das Reich der Mitte will die Reisschüssel fest in den eigenen Händen halten und nicht von fremden Mächten füllen lassen.
3: Das war die Sendung International von China-Korrespondent Samuel Emch, Redaktion Susanne Brunne, Technik Alfred Scheidegger. Und hier geht's gleich weiter mit den aktuellen Meldungen.

0: Die Nachrichten von SRF um 16:30 mit Patrick Walter. Die Rechtsaußenpartei AfD gewinnt die Wahl im deutschen Bundesland Sachsen-Anhalt deutlich. Inzwischen sind die offiziellen vorläufigen Ergebnisse bekannt. Demnach erhält die AfD 43,8% der Stimmen, mehr als eine Verdoppelung im Vergleich zur letzten Wahl vor 5 Jahren. Für die Partei, die in Sachsen-Anhalt offiziell als rechtsextrem gilt. Damit verpasst es die AfD aber, im Landtag eine absolute Mehrheit der Sitze zu gewinnen. Um im Bundesland Sachsen-Anhalt eine Regierung bilden zu können, wäre die AfD also auf eine Koalition angewiesen. Alle anderen Parteien außer dem Bündnis Sarah Wagenknecht BSW haben im Wahlkampf jedoch eine Zusammenarbeit mit der AfD ausgeschlossen. Das BSW hat den Einzug ins Parlament knapp geschafft. Es könnte der AfD so zu einer Mehrheit verhelfen. Große Verliererin ist die CDU, die Partei von Bundeskanzler Friedrich Merz. Sie erreicht 17,2% Wähleranteil, weniger als halb so viel wie vor 5 Jahren. Ein Elektroauto zu fahren ist in der EU günstiger als einen Benziner. Zu diesem Schluss kommt das International Council on Clean Transportation in einem neuen Bericht, eine gemeinnützige Organisation, die einen umweltverträglicheren Verkehr zum Ziel hat. Konkret sei das Fahren eines Elektroautos im vergangenen Jahr 33% günstiger gewesen. Grund dafür seien fallende Batteriekosten und hohe Benzinpreise im Zusammenhang mit dem Iran-Krieg. Die Anschaffungskosten für Autos mit Batterie seien häufig etwa gleich hoch wie für Fahrzeuge mit Verbrennermotor. Dann 2 Meldungen zu Unglücken. In Mexiko sind bei einer Feuerwerksexplosion mindestens 10 Menschen ums Leben gekommen. Über 60 weitere wurden verletzt. Die Explosion ereignete sich auf dem Gelände einer Kirche in einer Gemeinde rund 160 Kilometer nordwestlich von Mexiko-Stadt. Laut den lokalen Behörden ist Feuerwerk explodiert, das für ein religiöses Fest verwendet werden sollte. Bei einem Flugzeugunglück in Miami sind mindestens 5 Menschen ums Leben gekommen. Das haben die lokalen Behörden bekannt gegeben. 5 weitere seien verletzt, teils in kritischem Zustand. Ein Frachtflugzeug des Online-Versandhändlers Amazon ist am internationalen Flughafen von Miami bei der Landung von der Piste abgekommen und in mehrere Fahrzeuge geprallt. Zum Wetter. Am Vormittag gibt es viele Wolken und es wird lokal nass. Am Nachmittag dann ziemlich sonnig bei rund 30 Grad. Das waren Nachrichten von Radio SRF. Verantwortlich war Patrick Walter.
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2: Wir schauen zurück jetzt auf ein paar ausgewählte Themen aus der Welt der Wissenschaft der letzten Woche. Gibt es da draußen noch irgendwo anderes Leben? Diese Frage beschäftigt und fasziniert die Menschen schon lange. Und es gibt sogar eine Forschungseinrichtung, die nichts anderes tut, als das All nach fremden Signalen zu durchsuchen. SETI heißt das Institut in Kalifornien in den USA und das ist die Abkürzung für Search for Extraterrestrial Intelligence. Jetzt expandiert dieses Forschungsinstitut SETI in die Schweiz und finanziert hier eine neue Professur an der ETH Zürich. Heißt das, dass die ETH jetzt also auch auf die Suche nach Aliens geht? Oder was steckt dahinter dieser neuen Partnerschaft? Wissenschaftsredaktorin Anita von Mont ordnet ein.
3: Forscher, die UFO-Bilder analysieren oder mit Teleskopen nach Funkbotschaften und Laserblitzen von Außerirdischen suchen. So wird das SETI-Institut oft dargestellt. Doch dieses Image stimme heute nicht mehr, sagt der Genfer Nobelpreisträger Didier Guillot, Professor an der ETH Zürich und Leiter des ETH-Zentrums für Ursprung und Verbreitung von Leben.
4: La partie SETI de SETI, c'est pas la partie qui est la plus intéressante.
5: Die Suche nach außerirdischen Zivilisationen macht heute nur noch etwa 5% der Arbeit aus. Dieses Institut trägt auch zur Erforschung des Sonnensystems bei und hat Know-how in der Astrobiologie. Es ist auf seinem Gebiet eines der größten privaten Institute der USA.
4: Es ist ein der größten Institute de recherche privée sur la thématique actuellement aux États-Unis.
3: An der ETH Zürich freut man sich daher, ab 2027 eine neue, vom kalifornischen SETI-Institut finanzierte Professur samt Forschungsstellen einzurichten. Dies für insgesamt 8,5 Millionen US-Dollar während 10 Jahren. Die neue Partnerschaft öffnet dem ETH-Team auch neue Türen.
5: Unsere neuen Partner haben viele Verträge mit der US-Weltraumbehörde NASA. Für uns ist das attraktiv, weil in den USA viel mehr Geld für die Weltraumforschung vorhanden ist als in Europa.
3: Doch hauptsächlich gehe es darum, sich fachlich auszutauschen, sagt der international vernetzte Astrophysiker.
5: Die Forscher vom SETI-Institut haben Expertise, über die wir nicht oder unvollständig verfügen. Ich denke dabei vor allem an die sogenannten Extremophilen.
3: Extremophile sind sehr anpassungsfähige Kleinstlebewesen, die widrigste Umstände überleben. Didier Göllo beeindrucken vor allem zwei Extremophile.
4: Les bactéries, c'est les rois du vivant sur notre planète. Et puis les princes, c'est les champignons, qui sont à peu près partout.
3: Bakterien seien quasi die Könige unter den irdischen Lebewesen und Pilze die Prinzen. Genau auf solche Winzlinge haben es die Forschenden heute abgesehen, wenn es um Leben auf anderen Planeten geht. Doch was ist mit menschenähnlichen Außerirdischen à la Iti? Wir Menschen, die Homo sapiens, seien in der Evolution des Lebens bloß ein Wimpernschlag, wenige hunderttausend Jahre alt. Mikroben hingegen, sagt Didier Göllo, bevölkern seit über 3 Milliarden Jahren die Erde. Und sie werden bleiben, prophezeit er, während wir wieder verschwinden.
4: Nous, on va probablement disparaître, mais les microbes seront toujours là.
3: Sprich, es ist sehr viel einfacher oder wahrscheinlicher, auch auf anderen Planeten Bakterien zu finden als intelligentes Leben. Und selbst das Einfache ist schwierig. 1995 hat Didier Göllo mit Michel Mayor den ersten Planeten außerhalb unseres Sonnensystems entdeckt und dafür hat er den Nobelpreis erhalten. Heute kennt man um die 7000 solche Exoplaneten, doch auf keinem ließ sich Leben nachweisen. Wann kommt der große Moment? Vielleicht klappt es schon morgen, vielleicht auch erst in ein paar hundert Jahren, sagt der Forscher. Je bessere Teleskope und Fachkräfte man sich leisten könne, umso schneller finde man es, das Leben da draußen.
4: Après, c'est un problème d'argent. Plus il y a d'argent, plus il y a de gens, plus il y a de ressources, plus ça va aller vite.
3: Letztlich sei der Erfolg eine Frage des Geldes, betont der Physiker. Und dabei wird die Zusammenarbeit mit dem SETI-Institut und den USA und ihrem großen Weltraumbudget sicher helfen.
2: Das war der Beitrag von Anita von Mund. Und jetzt zu einem anderen Forschungsbereich, zu einem, der eher selten Schlagzeilen macht. Und doch hat ihn der Bund für einen nationalen Forschungsschwerpunkt auserkoren, nämlich die Forschung mit Myonen, das sind kleinste Elementarteilchen. Auf diesem Gebiet gehört die Schweiz nämlich zur Weltspitze. Und diese Myonen, diese kleinen Teilchen, die sind interessant, zum Beispiel für die Archäologie. Denn dank diesen Teilchen kann man ins Innere von Fundstücken schauen und diese auf ihre Bestandteile untersuchen. Und zwar ganz ohne die Objekte zu beschädigen. Wissenschaftsredaktor Sandro Della Torre war dabei bei einem Versuch am Paul-Scherrer-Institut im aargauischen Villigen.
6: Hier haben wir einige archäologische Funde.
7: Katharina Schmidt-Ott zeigt ihre Schätze. Die Leiterin der Forschungsabteilung beim Schweizerischen Nationalmuseum öffnet eine Kiste mit Fundstücken aus der Eisenzeit. Es sind rund 2500-jährige Fibeln. Sie gleichen in der Funktion heutigen Sicherheitsnadeln, sind aber größer und schmuckvoller.
6: Es sind natürlich auch besondere Objekte, weil sie a. eine Gebrauchsfunktion hatten. Sie wurden zum Schließen von Gewändern verwendet. Zum anderen waren es aber auch durchaus Schmuckstücke, die getragen wurden. Das heißt, sie haben sehr verschiedene Aspekte, die sie abdecken.
7: Sie stammen aus der Nekropole Giubiasco, eine Ausgrabungsstätte in der Nähe von Bellinzona. In vielen der dortigen Frauengräber wurden Fibeln gefunden. Und diese zeigen leichte Unterschiede. Einige weisen Spuren von Reparaturen auf. Und zwar ausgerechnet die Fundstücke, die einige Jahrzehnte jünger sind.
6: Die Vermutung ist im Raum, dass diese spätere Form hier, wo eine Reparatur nötig ist, dass die eben nötig war, weil das Metall nicht mehr die gleiche gute Zusammensetzung hatte wie die etwas früheren Fibeln. Es sind die früheren, die besser erhalten sind als die späteren.
7: Unter anderem deswegen hat das Nationalmuseum die Stücke hier ans Paul-Scherrer-Institut im aargauischen Villigen gebracht. Eine Analyse soll zeigen, aus welchen Materialien die Fibeln im Innern bestehen. Normalerweise müsste man dazu eine Probe entnehmen und damit die Objekte beschädigen. Die Konservierungsforscherin zeigt auf ein anderes Objekt, eine kleine Ente.
6: Hier haben wir bei diesem Figürchen hier, bei diesem Entchen, unten in der Basis auch ein kleines Loch genommen. Und um solche Probenentnahmen zerstörend in Zukunft nicht mehr machen zu müssen, wären wir eben sehr froh, wenn wir mit dieser Methode weiterkommen.
7: Die neue Methode funktioniert dank kleinster Elementarteilchen mit Myonen. Um einen Myonenstrahl herzustellen, braucht es eine gigantische Anlage.
8: Zone ganz frei machen gerne. Ganz frei, ja.
7: Forscher Michael Heiß führt uns zum Protonenbeschleuniger des Paul-Scherrer-Instituts. In einem Ring mit 15 Metern Durchmesser werden Protonen auf gut 3/4 der Lichtgeschwindigkeit beschleunigt.
8: Das ist tatsächlich der leistungsfähigste Beschleuniger mit einem kontinuierlichen Strahl weltweit. Also wir sind der Weltrekordhalter.
7: Dieser Protonenstrahl wird auf einen Graphitblock geschossen. Beim Aufprall entstehen ganz viele Myonen, die für die Archäologie interessant sind.
8: Das ist natürlich aufwendig, aber die Teilchen haben eben sehr besondere Eigenschaften, ohne denen man diese Art von Experimenten nicht machen könnte.
7: Myonen können tief in Objekte eindringen und bringen dort die Atome dazu, eine Röntgenstrahlung auszusenden. Der Clou dabei: die Röntgenstrahlen weisen charakteristische Wellenlängen auf und verraten so, aus welchen Bestandteilen ein Objekt besteht.
8: Thank you very much.
7: Die Forschenden montieren eine Fibel vor den Myonenstrahl.
8: Genau, also jetzt verlassen wir die Zone und dann können wir den Strahl starten und die Messung starten.
7: Rund 2 Stunden lang wird das Objekt bestrahlt.
6: Okay.
7: Im Büro beginnt die Analyse einer anderen Fibel, die 2 Tage vorher bestrahlt wurde.
6: That's pretty cool.
7: Die Forscherin freut sich.
6: Das ist ziemlich cool im Moment, weil wir sehen Unterschiede in verschiedenen Tiefenbereichen des Objektes, wo wir gerade messen. Das ist sehr, sehr spannend.
7: Erste Eindrücke weisen darauf hin, dass die Fibel aus einem Tonkern besteht, der mit einer Kupferlegierung überzogen ist. Genau das hatten die Forschenden vermutet. Eine detaillierte Analyse in den nächsten Wochen soll Gewissheit bringen. Katharina Schmidt-Ott zieht ein Zwischenfazit.
6: Wir sehen doch vielversprechend schon, dass man Unterschiede in verschiedenen Tiefen sehen kann. Und wir sehen auch, dass wir noch nicht ganz am Ziel sind, weil wir natürlich langfristig gerne wissen möchten, in welcher Tiefe einer Schicht wir sind und auch vielleicht den Messfleckbereich noch feiner gestalten möchten.
7: Die Forschenden wollen die Methode also noch weiter verbessern. Doch die Hoffnung ist groß, dass die Methode ein neuer Standard wird, um sehr wertvolle Objekte auf ihre Bestandteile zu untersuchen, ganz ohne sie zu beschädigen. Michael Heiß vom Paul-Scherrer-Institut ist zuversichtlich.
8: Die Idee ist natürlich, dass wir da eine Community aufbauen, dass wir das wirklich rausbringen, auch in den Bereich von Konservation oder von Archäologie, dass die Leute eigentlich wirklich wissen, dass es diese Technik gibt und auch Interesse dann haben, das anzuwenden.
7: Der Physiker hofft, dass er bald noch öfter Kulturgüter in seinem Labor untersuchen darf.
2: Also die Forschung mit Myonen soll neue Erkenntnisse über Kulturgüter hervorbringen. Und wir haben es eben gehört im Beitrag, dieses Projekt ist Teil eines nationalen Forschungsschwerpunkts. Ivan Lieberherr hat Sandro Della Torre gefragt, was macht denn diese Myonen, diese kleinsten Elementarteilchen, so einmalig?
7: Das ist ihre Eigenschaft, dass sie so tief in andere Materialien eindringen können, also tiefer als zum Beispiel Röntgenstrahlen. Und so kriegt man Informationen aus dem Inneren über ein Objekt. Und eben am Paul-Scherrer-Institut, wo der leistungsfähigste kontinuierliche Myonenstrahl der Welt steht, werden deshalb nicht nur Kulturgüter mit Myonen durchleuchtet, sondern auch zum Beispiel Batterien. Man versucht, diese zu verbessern, längere Lebensdauer, kürzere Ladezyklen, denn man kann Batterien testen, welche chemischen Prozesse darin stattfinden, auch währenddem sie laufen. Oder mit Hilfe von Myonen sucht man auch nach Supraleitern, nach diesem heiligen Gral in der Physik. Das sind spezielle Materialien, die unter bestimmten Bedingungen Strom ohne Widerstand leiten, das wäre wichtig für Energieeffizienz. Also Myonen machen da einiges möglich.
9: Spüren wir im Alltag etwas von diesen Teilchen?
7: Also in uns, in unseren Körpern sind sie nicht, aber wir werden ständig von Myonen beschossen. Im Schnitt Dutzende Myonen fliegen jede Sekunde durch uns hindurch. Das sind Myonen, die kommen aus 15 Kilometern Höhe. Sie entstehen, wenn kosmische Strahlung in die Erdatmosphäre prallt. Und diese Teilchen sind dann sehr kurzlebig, sie zerfallen nach nur wenigen Millionstel Sekunden, aber weil sie fast mit Lichtgeschwindigkeit unterwegs sind, schaffen sie es bis zu uns auf die Erdoberfläche. Aber wir spüren sie nicht. Also die meisten fliegen durch uns hindurch und die, die bei uns einschlagen, das ist eine sehr kleine Strahlendosis, also sie schaden uns kaum.
9: Also Myonen kommen ganz natürlich vor. Weshalb braucht es denn überhaupt Teilchenbeschleunigeranlagen wie jene am Paul-Scherrer-Institut für die Forschung mit Myonen?
7: Also es braucht sie, um einen ganz konzentrierten Strahl von Myonen zu haben, wo man ganz viele Myonen am gleichen Punkt immer wieder hat. Und dann kann man kleine Objekte wirklich auch präzise untersuchen. Aber tatsächlich kann man auch mit den natürlich entstandenen Myonen etwas machen, Forschung betreiben. Vor einigen Jahren hat man dank Myonen zum Beispiel einen unbekannten Hohlraum in der Cheops-Pyramide von Gizeh gefunden. Und auch in diesem Bereich der Myonenforschung wollen Schweizer Forschende etwas bewegen. Also das Institut für Schnee- und Lawinenforschung will mit Detektoren in den Berghängen probieren, die Schneedecke zu messen. Also vom archäologischen Objekt bis zur Schneedecke. Das zeigt etwa die Bandbreite in dieser Myonenforschung.
2: Das sind Informationen von SRF-Wissenschaftsredaktor Sandro Della Torre.

0: Viele Versprechen, die die Staaten an Klimakonferenzen machen, bleiben Versprechen. Eingehalten werden sie oft nicht. Das zeigt sich besonders drastisch auch beim Methan. Auch die Schweiz hatte vor 5 Jahren versprochen, den Ausstoß dieses Treibhausgases bis 2030 um 30% zu reduzieren. Aber einen konkreten Plan, wie das gehen soll, wie dieses Ziel erreicht werden soll, gibt es nicht. Jetzt haben Forschende der ETH Zürich ausgerechnet, wie viel Reduktion von Methan denn weltweit nötig wäre. Und sie sagen, die Methanproblematik, die werde stark unterschätzt. Dazu hören wir jetzt nochmals Wissenschaftsredaktor Christian von Burg.
1: Methan und CO2, diese beiden Treibhausgase, seien sich in etwa so ähnlich wie Pulefleisch und Spaghetti, sagt Konstantin Weber von der ETH Zürich.
2: Ein Stückchen Hühnerfleisch und Spaghetti sind einfach nicht genau das Gleiche. Man könnte sie vergleichen über den Proteingehalt, über die Kosten, über die Kalorien.
1: Und je nachdem, was man vergleicht, kommt man zu ganz verschiedenen Schlussfolgerungen. Ähnlich ist es bei den zwei wichtigsten Treibhausgasen. Methan, das vor allem in der Landwirtschaft und bei der Erdölförderung entsteht, befeuert, über 20 Jahre gerechnet, den Klimawandel etwa 80 Mal stärker als dieselbe Menge CO2. Doch Methan baut sich nach etwa 10 Jahren wieder ab, während CO2 noch Jahrtausende in unserer Atmosphäre wirkt. Je nach Optik ist Methan somit fast vernachlässigbar oder aber ein akutes Problem. Klimawissenschaftler Weber warnt in einer soeben publizierten Studie davor, Methan zu unterschätzen.
2: Zu heutigen Erwärmung von ca. 1,4 Grad global trägt das Methan ungefähr 0,6 Grad bei.
1: Zum ersten Mal haben Weber und andere Klimaforschende nun systematisch berechnet, wie stark die Methanemissionen zurückgehen müssten, wenn auch die globalen CO2-Ziele eingehalten würden. Um das Pariser Klimaziel noch einzuhalten und die Erde zum Beispiel um nicht mehr als 1,7 Grad zu erwärmen, dürfte bis 2050 unter dem Strich kein zusätzliches CO2 mehr ausgestoßen werden. Gleichzeitig müsste bis dann aber auch der Methanausstoß weltweit gesehen um 63% reduziert werden, sagt Weber. Also deutlich mehr als die bis 2030 versprochenen 30%.
2: Da ist aber nicht viel passiert. In den letzten Jahren sind die Methanemissionen so stark gestiegen wie noch nie zuvor.
1: Der Trend geht also in die falsche Richtung. Bisher wird das Methan in sogenannte CO2-Äquivalente umgerechnet. Weber und seine Mitautorinnen von der ETH schlagen nun vor, Spaghetti und Bullefleisch, respektive die Klimagase CO2 und Methan, künftig separat zu betrachten.
2: Anstatt zu versuchen, Methan in CO2 umzurechnen, schlagen wir vor, getrennte Zielwerte anzugeben.
1: Damit rücke man stärker ins Licht, wo jeder einzelne Staat zur Lösung ansetzen müsse. Die Schweiz zum Beispiel.
2: Also der allergrößte Teil kommt aus der Landwirtschaft und innerhalb der Landwirtschaft kommt der größte Teil aus der Viehhaltung.
1: 85% ist der Anteil. Es ist vor allem der Methanausstoß der Kühe. Das Methan entsteht beim Gärprozess in ihren Mägen. Durch Futtermittelzugabe oder Züchtung ließe sich der Methanausstoß ein bisschen verringern. Am meisten aber brächte es klimatisch, nur noch so viele Rinder zu halten, wie sich mit dem Gras aus der Schweiz ernähren ließen, ohne zusätzliche Futtermittelimporte. Das wären gut 20% weniger Tiere als heute. Weltweit gesehen kommt nach der Landwirtschaft die Erdölförderung an zweiter Stelle als Methanquelle. Erdgas ist zu 90% Methan. Es tritt aus vielen Lecken, Pipelines, oft unbemerkt aus. Hier liege der zweite große Hebel, sagt Weber.
2: Und wenn die Schweiz einen Ausstieg aus fossilen Energieträgern beschließen würde, dann wäre das auch ein großer Schritt.
1: An erster Stelle beim Klimaschutz steht noch immer die Bekämpfung der CO2-Emissionen. Aber ohne spezielle Betrachtung auch des Methans lägen die Pariser Klimaziele komplett außer Reichweite, sagt Weber. Nicht beteiligte Forschende sagen übereinstimmend, die Studie der ETH-Forschenden sei gut gemacht. Was die separate Ausweisung des Methans angeht, gehen die Meinungen auseinander. Aber dass Methan als zweitwichtigstes Treibhausgas stärker beachtet werden sollte als bisher, darin sind sich die Forschenden einig.
0: Das war der Beitrag von Christian von Burg. Auch in dieser Woche war es nochmals sommerlich warm in der Schweiz mit Höchsttemperaturen um die 30 Grad. Und die Hitze, die große Sommerhitze, die hat uns in den letzten Monaten zum Teil regelrecht um den Schlaf gebracht. Die Messstationen in der Schweiz haben zum Beispiel im Tessin fast 50 Tropennächte registriert. Das sind Nächte, in denen Temperaturen nicht unter 20 Grad sinken. Und auch in der Deutschschweiz kam es in diesem Sommer zu einer rekordhohen Anzahl von Tropennächten, und zwar in der Zeit zwischen Juni und August. Was machen solch hohe Nachttemperaturen eigentlich mit unserem Körper? Die Wissenschaft will jetzt untersuchen, wie sich denn mehrere Tropennächte in Folge auf die Erholung des Körpers auswirken. Daniel Hofer hat Wissenschaftsredaktorin Katrin Kapretz gefragt, warum wir denn so schlecht schlafen, wenn es zu warm ist.
3: Weil Schlafen eine stark temperaturgesteuerte Sache ist. Eben nicht allein ein Prozess im Gehirn, bei dem noch ein paar Hormone mitspielen. Denn damit wir überhaupt einschlafen können, muss der Körper seine Kerntemperatur leicht absenken können, etwa ein halbes Grad. Dafür weiten sich die Blutgefäße an Händen und Füßen und in der Haut und geben so Wärme ab. Wenn es jetzt aber im Schlafzimmer eben so heiß ist, kann diese Wärme schlecht oder gar nicht weg und der Körper kriegt dann buchstäblich die Kurve nicht zum Einschlafen.
4: Und warum ist es wichtig, dass die Körpertemperatur in der Nacht sinkt?
3: Ja, weil das ein wichtiges Schlafsignal an die innere Uhr ist. Hey Körper, jetzt kommt deine Ruhephase. Das Hormon Melatonin wird hochgefahren, der Puls kann absinken, das Herz-Kreislauf-System zur Ruhe kommen, der Schlafrhythmus starten. Und insbesondere die Tiefschlafphasen spielen dann eine wichtige Rolle für die körperliche Erholung, aber auch das Gehirn kann dann die Eindrücke des Tages sortieren. Die Temperatur spielt also eine wichtige Rolle dabei, dass der Körper in den Schlaf findet und dort auch genügend lange bleiben kann, um sich eben zu erholen.
4: Welche gesundheitlichen Risiken bergen Tropennächte für uns?
3: Ja, wenn es nachts zu heiß ist, kann zum einen das Herz-Kreislauf-System nicht genügend runterfahren, weil es konstant versucht, doch noch irgendwie Wärme loszuwerden. Und zum anderen kommt unser Gehirn nicht gleichermaßen zur Ruhe. Man wacht häufiger auf, schwitzt, wacht in der Folge auf und ist körperlich und im Kopf schlechter erholt. Man spürt das, indem man reizbarer ist, psychisch weniger belastbar, sich schlechter konzentrieren kann. Und diese Beschwerden, die summieren sich eben auf, wenn es nachts über längere Zeit hinweg zu heiß ist. Die Folgen von nächtlicher Hitze hat darum konkret wirtschaftliche Kosten, weil die Menschen weniger produktiv sind, eher Fehler machen.
4: Und wer ist besonders gefährdet durch zu hohe Temperaturen in der Nacht?
3: Insbesondere ältere Menschen, aber zum Beispiel auch Schwangere, Menschen mit Stoffwechsel- oder Herz-Kreislauf-Erkrankungen. Da weiß man aus Langzeituntersuchungen, dass sehr heiße Nächte das Risiko für einen Schlaganfall erhöhen. Stresshormone durch den Schlafmangel, Entzündungsprozesse und auch oxidativer Stress spielen dabei vermutlich mit, aber da gibt es noch einiges zu erforschen. Aber man muss auch sagen, für Menschen ohne Vorbelastungen hat der Schlafmangel die fehlende Erholung Folgen. Zum Beispiel steigt das Unfallrisiko, gerade auch dann, wenn es tagsüber eben auch wieder heiß ist. Das belegen Zahlen von Versicherungen. In Hongkong beispielsweise wies eine Studie nach, dass die Spitaleintritte während langer heißer Nächte messbar anstiegen. Und bekannt ist auch, dass regelmäßiger Schlafmangel mit einem erhöhten Sterberisiko einhergeht. Alles in allem ist man aber eben erst dabei, genauer zu umreißen, welchen gesundheitlichen Preis solche heißen Nächte haben.
4: Die Wissenschaft warnt, wegen des Klimawandels müssen wir mit mehr solch heißen Sommern rechnen. Wie können wir unsere Schlafzimmer respektive uns vor Nachthitze schützen?
3: Nun zum Beispiel, auch wenn es kontraintuitiv tönt, etwa 1-2 Stunden vor dem Einschlafen warm duschen, nicht kalt. Weil die kalte Dusche bringt den Kreislauf nochmals voll in Schwung. Eine warme Dusche hingegen hilft, die Blutgefäße zu öffnen und die Auskühlung einzuleiten. Kühles Bier und Grillen am Abend? Besser nicht, weil Alkohol und Fleisch für die Verdauung viel zu tun geben und die Stoffwechselwärme erhöhen. Schlafzimmer tags abdunkeln, abends, sobald auch immer möglich, stoßlüften. Ein Ventilator vermag die Luft vielleicht nur umzuwälzen, aber er hilft dem Körper, Wärme übers Schwitzen wegzubringen. zum Einschlafen, Fuß- und Handgelenke oder auch Stirn mit einem kalten Waschlappen kühlen. Und falls halt nur noch eine Klimaanlage hilft, die nicht zu kalt einstellen. Etwa 18 bis 20 Grad, das ist optimal fürs Einschlafen.
0: Das war Katrin Kapretz von der Wissenschaftsredaktion und das war's mit ein paar ausgewählten Themen aus der Welt der Wissenschaft der letzten Woche. Und hier bei SRF 4 News geht's in wenigen Augenblicken weiter mit Aktualität.
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0: Die Nachrichten von SRF um 5 mit Patrick Walter. Guten Morgen, das ist unser Schwerpunkt. Die deutsche Rechtsaußenpartei AfD feiert im Bundesland Sachsen-Anhalt einen großen Wahlsieg. Sie holt fast 44% der Stimmen. Unsere Korrespondentin benennt die Gründe für den Erfolg. Die Reaktionen auf diese Wahl fallen sehr unterschiedlich aus. Es gibt Proteste auf der einen, Jubel auf der anderen Seite. Das Wetter: am Vormittag hat viele Wolken und es wird lokal nass. Am Nachmittag dann ziemlich sonnig bei rund 30 Grad. Die Rechtsaußenpartei AfD gewinnt die Wahl im deutschen Bundesland Sachsen-Anhalt deutlich, verpasst aber die absolute Mehrheit. Inzwischen sind die offiziellen vorläufigen Ergebnisse bekannt. Demnach erhält die AfD 43,8% der Stimmen, mehr als eine Verdoppelung im Vergleich zur letzten Wahl vor 5 Jahren. Für die Partei, die in Sachsen-Anhalt offiziell als rechtsextrem gilt. Zu den Gründen für den Erfolg der AfD sagt Deutschland-Korrespondentin Simon Fatzer:
1: Die AfD hat es geschafft, ein Auffangbecken zu sein für eine ganz große Menge an Menschen, die unzufrieden sind, aus unterschiedlichen Gründen. Sie hat einen sehr intensiven Wahlkampf geführt, bis hin in die hintersten Ecken des Bundeslandes mit einem empathischen Spitzenkandidaten. Die Menschen haben sich tatsächlich gehört gefühlt. Und diese Wähler und Wählerinnen, das sind laut Umfragen rund 20%, die die AfD wählen, weil sie rechtsextrem ist. Nochmal etwa 20% sind mit vielen Positionen, radikal rechten Positionen, einverstanden. Und der große übrige Teil hat teilweise aus Protest und teilweise aus der Hoffnung, dass sich jetzt endlich was ändert, die AfD gewählt. Man muss wissen, die Unzufriedenheit über die Politik, gerade auch jene im Bund, ist wirklich sehr, sehr groß.
0: Große Verliererin der Wahl ist dann auch die CDU, die Partei von Bundeskanzler Friedrich Merz. Sie erreicht 17,2% Wähleranteil, weniger als halb so viel wie vor 5 Jahren. Die AfD verpasst es aber, im Landtag eine absolute Mehrheit der Sitze zu gewinnen. Um im Bundesland Sachsen-Anhalt eine Regierung bilden zu können, wäre die AfD also auf eine Koalition angewiesen. Alle anderen Parteien, außer dem Bündnis Sarah Wagenknecht, BSW, haben im Wahlkampf jedoch eine Zusammenarbeit mit der AfD ausgeschlossen. Das BSW hat den Einzug ins Parlament knapp geschafft. Es könnte der AfD so also zu einer Mehrheit verhelfen. Der Wahlsieg der AfD hat in Deutschland und international verschiedene Reaktionen hervorgerufen. In mehreren Städten in Deutschland hat es Proteste gegen die AfD gegeben, etwa in Frankfurt am Main, Berlin oder Mainz. Entsetzt zeigte sich der Zentralrat der Juden in Deutschland darüber, dass eine gesichert rechtsextreme Partei so viele Stimmen erhalten hat. Kritisch äußerte sich auch der polnische Regierungschef Donald Tusk. Er sagte, nur Idioten und Verräter in seinem Land würden sich über den AfD-Erfolg freuen. Positive Reaktionen und Gratulationen gab es von verschiedenen Vertretern rechter und rechtspopulistischer Parteien in Europa, etwa Tschechien, Österreich oder Italien. Und in den USA hat Multimilliardär Elon Musk den AfD-Sieg mit den Worten «gut gemacht» kommentiert. Nun 3 Meldungen in Kürze. EU-Kommissionspräsidentin Ursula von der Leyen ist in Grönland. Bei ihrem Besuch soll eine neue EU-Grönland-Erklärung unterzeichnet werden. Es geht darum, eine einzigartige Partnerschaft zu festigen, so von der Leyen bei der Ankunft. Der Besuch gilt als brisant, weil US-Präsident Donald Trump seine Ansprüche auf Grönland bis zuletzt nicht aufgegeben hat. Grönland gehört zu Dänemark. In Mexiko sind bei einer Feuerwerksexplosion mindestens 10 Menschen ums Leben gekommen. Über 60 weitere wurden verletzt. Die Explosion ereignete sich auf dem Gelände einer Kirche in einer Gemeinde rund 160 Kilometer nordwestlich von Mexiko-Stadt. Laut den lokalen Behörden ist Feuerwerk explodiert, das für ein religiöses Fest verwendet werden sollte. Und bei einem Flugzeugunglück in Miami sind mindestens 5 Menschen ums Leben gekommen. Das haben die lokalen Behörden bekannt gegeben. 5 weitere seien verletzt, teils in kritischem Zustand. Ein Frachtflugzeug des Online-Versandhändlers Amazon ist am internationalen Flughafen von Miami bei der Landung von der Piste abgekommen und in mehrere Fahrzeuge gebrannt. Ein Elektroauto zu fahren ist in der EU günstiger als einen Benziner. Zu diesem Schluss kommt das International Council on Clean Transportation in einem neuen Bericht, eine gemeinnützige Organisation, die einen umweltverträglicheren Verkehr zum Ziel hat. Konkret sei das Fahren eines Elektroautos im vergangenen Jahr 33% günstiger gewesen. Grund dafür seien fallende Batteriekosten und hohe Benzinpreise im Zusammenhang mit dem Irankrieg. Die Anschaffungskosten für Autos mit Batterie seien häufig etwa gleich hoch wie für Fahrzeuge mit Verbrennermotor. Dann noch Sport. In der Schweizer Fußballmeisterschaft verlor Basel gegen Lugano 1:3, Sitten schlug Thun 3:2 und Servette Genf unterlag St. Gallen 0:2. Wir sind beim Wetter. Zunächst hat es viele Wolken und lokal regnet es. Am Nachmittag gibt es vor allem in den Alpen noch einzelne Schauer, sonst scheint dann vielerorts die Sonne bei rund 30 Grad. Das waren Nachrichten von Radio SRF, verantwortlich war Patrick Walter.
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3: Das Errore in der Natur, in der Weide des Bestes, sie sind im Turn, gilt für die Grand Bourgeois.
4: Draußen in der Natur zu sein, zusammen mit den Tieren, das gefalle ihm am besten, sagt ein Jäger über die Jagd. Und die ist Thema jetzt.
5: Die Woche in den Schweizer Sprachregionen.
4: Seit gestern Donnerstag sind die Jäger und Jägerinnen wieder auf der Pirsch. Im Kanton Graubünden hat die Hochjagd begonnen. BNG, Fadrina Hoffmann, Journalistin bei der Engadiner Post.
6: Bondi und Weidmanns Heil an alle Jägerinnen und Jäger. Ja, bei uns hat die 5. Jahreszeit begonnen. Der halbe Kanton steht still, weil über 5'000 Personen in den Wäldern und Bergen unterwegs sind.
4: Und in der Westschweiz gibt ein neues Verbot zu reden. Bonjour, Eva Hirschi, freie Journalistin in Lausanne.
7: Bonjour à toutes et à tous aus der Westschweiz. Ja, in Genf dürfen Parlamentarierinnen und Parlamentarier während Sitzungen keine auffälligen religiösen Symbole mehr tragen.
4: Und außerdem haben wir noch das da für Sie.
8: Une bénichon sans parabotsi, c'est pas une bénichon.
4: Worum es da genau geht, erfahren Sie am Schluss dieser Sendung. Ich bin Vera Deragic. Immer in der ersten Ausgabe des Monats hat es hier Platz für die rätoromanische Sprachregion. Und da kommen wir nicht drum rum, Anfang September, um die Jagd.
9: Jagd ist für dich ein total wichtiger. Das Leben, würdest du gerade so sagen. Ja. Jagd ist das Leben. Was sagt Uschi dazu?
10: Das Gleiche.
9: Sicher?
11: Ja. Ich mache auch viel für die Jagd.
4: So haben es mal ein Jäger und seine Frau gesagt in der SRF-Sendung «Mona mittendrin». Und ich muss sagen, mir geht es etwas ähnlich wie Mona Fetsch. Ich versuche die Jagd, die Faszination dafür zu verstehen, aber so ganz will es mir nicht gelingen. Ich bin wohl einfach zu weit weg von dieser Tradition. Fadrina Hoffmann, wie sieht das bei Ihnen als Engadinerin aus?
6: Ich bin Jägerstochter und ich bin natürlich mit der Jagd aufgewachsen. Ich bin von klein auf mit meinem Vater immer Wildbeobachten mitgegangen. Wir waren an den Wochenenden auf der Jagdhütte und in den Bergen und den Wäldern. Und während der Jagdzeit durfte ich auch ab und zu mit. Also ich bin definitiv ganz nah an dieser Tradition.
4: Und die ist auch in den Medien omnipräsent. Die Newsseite von RTR hat sogar eine separate Rubrik für die Jagd, La Chacha. Und dann jede Menge Inhalte, wie die besten Fotos gelingen, was es für die Jagd braucht und was es kostet. Ist wohl auch bei der Engadiner Post, für die Sie schreiben, das große Thema.
6: Ja, sicher. Also im Engadin hat so gut wie jeder einen Jäger oder eine Jägerin in der Familie. Und das Thema interessiert einfach. Also bei der Engadiner Post haben wir am Anfang mit einer Vorschau, mit den Zielen und Änderungen der diesjährigen Jagd gestartet. Wir haben mit einem Jäger und seiner Frau für die Jagd gepackt. Unsere Praktikantin wird auch eine Reportage auf der Pirsch machen und wir schauen dem Wildhüter über die Schulter.
4: Viel liest, hört und sieht man in diesen Tagen auch vom kantonalen Jagdaufseher Adrian Arquint. Was sagt er denn so zur bevorstehenden Jagd? Was sind die Erwartungen?
6: Das Amt für Jagd und Fischerei Graubünden publiziert ja jeden Sommer den Abschussplan für die bevorstehende Jagd. Dieses Jahr dürfen beispielsweise 4.616 Hirsche im ganzen Kanton geschossen werden. Das ist übrigens weniger als im Vorjahr, weil die Regulation des Schalenwilds gut funktioniert hat in den letzten Jahren. Und das ist ja auch eine Aufgabe der Jägerschaft, also dafür zu sorgen, dass der Wald nachhaltig wachsen kann, dass das ganze Gefüge funktioniert.
12: Noch ein Zirkumstanzen ist müde, noch ein Lore ist müde, noch ein Komportement der Solvagine ist müde, als sollte im Sonst Stras la Chacha, man forziert Stras. 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
6: Adriana Quint erwähnt, dass die Umstände sich ändern, sei es das Wetter, das Wild selber, aber auch massive Störungen durch Raubtiere beeinflussen die Jagd heute. Und das mache alles schwieriger, die Jagdziele zu erreichen.
4: Und mit Raubtieren meint Adriana Quint den Wolf, kann ich mir vorstellen. Der könnte den Bündner Jägerinnen und Jägern ja auch vor die Flinte laufen. Wie sind die Regeln dieses Jahr?
6: Ja, wie bereits im letzten Jahr können lizenzierte Jägerinnen und Jäger bei der Wolfsregulation mitwirken. Der Bund hat die Gesuche des Kantons zur sogenannten proaktiven Regulation der Wolfsrudel zugestimmt. Das heißt, wir haben insgesamt 16 Rudeln in Graubünden und in 12 dürfen 2/3 der Jungwölfe erlegt werden. Das ist insofern wichtig, weil die Zahl der Wölfe steigt exponentiell jedes Jahr, obwohl schon im vergangenen Jahr die gleiche Regelung galt.
4: Also das zum Thema Wolf. Gibt es sonst noch Neuigkeiten bei der Hochjagd dieses Jahr?
6: Ja, auch die Bündnerjagd wird modern. Seit diesem Jahr gibt es das elektronische Jagdpatent. Und sogar die erlegten Tiere können jetzt digital erfasst werden, wobei natürlich immer noch jedes Tier dem Wildhüter gezeigt werden muss. Auch beim motorisierten Verkehr gibt es Änderungen, um Störungen des Jagdbetriebs zu verringern. So können Jägerinnen und Jäger zum Beispiel nicht mehr das Auto anhalten, um Wild zu beobachten. Also man kann nicht irgendwo hinfahren und dann das Auto abstellen und dann Wild beobachten. Das funktioniert nicht mehr.
4: Letzten Herbst, in der letzten Jagdsaison, da hat es Probleme gegeben. Deutlich mehr Jägerinnen und Jäger, die sich daneben benommen haben. Das hat Lukas Walser, Leiter der Abteilung Wild und Jagd im Regionaljournal Graubünden von SRF erzählt. Gewisse hätten sich unsensibel verhalten.
2: Jägerinnen und Jäger, die die Jagd beispielsweise ausgeübt haben, in Siedlungsnähe, in Erholungsgebiet, wo natürlich stark störend empfunden worden ist, insbesondere auch von nicht jagenden Bevölkerung.
4: Aber auch Spannungen unter den Jägerinnen und Jägern selber habe es gegeben.
2: Das sind wirklich rücksichtslose Konflikte, wo es darum geht, dass einander beispielsweise Hochsitz beschädigt haben oder die Jagd gestört worden ist von anderen Jägern aktiv.
4: Verdrinne Hoffmann, was macht man in dieser Saison dagegen? Wie will man solche Situationen verhindern?
6: Das war vor allem ein lokales Problem rund um Chur. Also wie überall gibt es auch in der Jägerschaft schwarze Schafe. In der Regel gibt es eine Art Ehrenkodex unter Jägerinnen und Jägern. Aber nach den Vorfällen vom letzten Jahr hat das Amt die Jägerschaft informiert und auch wieder sensibilisiert. Auch Regierungsrätin Carmelia Meissen hat dieses Jahr im Vorwort der Jagdbetriebsvorschriften explizit darauf hingewiesen, dass das Image der Jagd vom Verhalten der Jägerinnen und Jäger abhänge. Sie hat also zu respektvollen Umgang aufgerufen, sowohl gegenüber dem Wild als auch gegenüber anderen Jägerinnen und Jägern.
4: Es gibt viele Menschen, die haben ja Vorbehalte der Jagd gegenüber. Wie begegnet man dem?
6: Indem man mit ihnen spricht. Jagd ist viel mehr als Töten. Also fragt man einen Jäger, was ihn an der Jagd fasziniere, kommt ganz selten die Trophäe. Es geht um ein Lebensgefühl. Also die Jäger, die sind das ganze Jahr in der Natur unterwegs. Und die Jagd ist eigentlich nur der Höhepunkt. Ich sehe es bei meinem Vater, er genießt es total, wenn er jetzt einfach 3 Wochen weg von der Zivilisation in seiner Hütte, in der Natur, in den Bergen unterwegs ist, der kommt zurück wie neugeboren.
4: Die Jäger sind in den Bergen unterwegs in diesen Septembertagen. Nicht nur Jägerinnen, sondern auch sicher viele Wanderer, Bikerinnen, ist ja gerade noch ideales Wetter. Gibt es eigentlich da jeweils viele Konflikte?
6: Nein, eigentlich nicht. Also ich gehe auch gerne pilzen zum Beispiel, da weiß ich, dass ich mich einfach bemerkbar machen muss, wenn ich in den Wäldern unterwegs bin. Ich habe Hunde und die nehme ich an der Leine, wenn ich im Wald unterwegs bin. Aber ansonsten, es ist so ein weitläufiges Gebiet, man kann sich da sehr gut aus dem Weg gehen. Und vor allem ist es auch so, dass natürlich die Jäger vor allem in der Dämmerung oder am frühen Morgen auf die Jagd gehen, tagsüber ruhen die Tiere und sind nicht unterwegs.
4: Die Bündner Hochjagd dauert vom 3. bis zum 13. September und dann vom 21. bis zum 30. September. Die Jagd hat auch in der Westschweiz Tradition. Sie birgt aber auch Gefahren. Das hat sich vor 2 Jahren im Kanton Waadt gezeigt, als ein Jäger aus Versehen einen seiner Begleiter erschossen hat. Und darauf hat der Jägerverband jetzt reagiert, Eva Hirschi.
7: Ja, neu gibt es eine Zusatzausbildung zum Thema Sicherheit. Diese besteht aus einem theoretischen Teil und auch aus einem praktischen Teil. Dort gibt es dann so Demonstrationen von Schüssen auf verschiedenes Material, damit die Jägerinnen und Jäger die Stärke eines Schusses besser kennenlernen. Inspiriert wurde diese Zusatzausbildung von Frankreich. Sie ist nicht obligatorisch, aber sehr empfohlen. Frédéric Hoffmann, Leiter der Abteilung für Jagd des Kantons Waadt, begrüßt dieses Angebot und er sagte gegenüber der RTS, es sei wichtig, die Prävention zu verstärken.
10: L'idée pour moi, c'est que les autres usagers de la forêt ne courent aucun risque de se balader en forêt. On doit continuer à responsabiliser le chasseur. C'est lui qui est responsable de son tir et rappeler aux chasseurs que même ne pas tirer est aussi un acte de chasse.
7: Er sagt, die Idee sei, dass andere Waldbesucher beim Spaziergang im Wald keinerlei Gefahr ausgesetzt sein sollten. Die Jäger seien dafür verantwortlich und man müsse sie daran erinnern, dass auch das Nichtschießen zur Jagd gehöre.
4: Schweizweit passieren jährlich etwa 300 Unfälle während der Jagd. Dazu gehören Stürze, Abstürze, Schnittverletzungen. Außerdem hat es in den letzten 10 Jahren 23 tödliche Unfälle gegeben, 4 davon durch Schusswaffen. Jagen darf in der Schweiz eigentlich jede und jeder, sofern er oder sie die entsprechende Ausbildung hat und ein Patent, nicht so im Kanton Genf.
7: Nein, der Kanton Genf ist der einzige Kanton der Schweiz, in welchem das Jagen als Hobby verboten ist. Das Verbot geht auf eine Volksinitiative aus den 70er Jahren zurück. Die wurde damals von Tierschutzkreisen lanciert und dann von der Genfer Bevölkerung an der Urne angenommen. Geschossen wird im Kanton Genf nur von staatlichen Wildkontrolleuren.
4: So viel zum Thema Jagd. Wir wechseln nun das Thema, bleiben aber im Kanton Genf und sprechen über ein Verbot, das viel zu reden gibt.
7: Ja, ein neues Gesetz verbietet Parlamentarierinnen und Parlamentariern in Genf, auffällige religiöse Symbole zu tragen, wie ein Kopftuch, eine Kippa oder ein Kreuz, und zwar bei Sitzungen oder bei Repräsentationsanlässen, sowohl auf kantonaler als auch auf Gemeindeebene. Das Genfer Stimmvolk hat diesen Juni das Verbot sehr knapp angenommen, mit 51%. Die Vorlage kam von der SVP, der FDP, der Mitte und dem rechtspopulistischen Mouvement Citoyen Genois, dem MCG. Die Idee ursprünglich dahinter war eigentlich, das Kopftuch zu verbieten. Deshalb die Formulierung «auffällige religiöse Zeichen». Die linken Parteien und Pierre Modes Bewegung «Liberté et Justice Sociale» haben dieses Verbot abgelehnt. Dass überhaupt über so ein Verbot abgestimmt wurde, kommt nicht ganz so überraschend. Für Kantonsangestellte, also Personen, die in der Verwaltung arbeiten oder auch Lehrerinnen und Lehrer, gilt dieses Verbot nämlich bereits seit 2019. Auch sie dürfen weder eine Kippa noch ein Kopftuch während ihrer Arbeit tragen. Ursprünglich hätte 2019 dieses Verbot auch für Parlamentarierinnen und Parlamentarier gelten sollen. Allerdings wurde dieses Verbot damals von der Verfassungskammer der Genfer Justiz gekippt. Die Begründung war, dass Parlamentsmitglieder nicht den Staat vertreten, sondern die Gesellschaft, eben gerade weil sie gewählt wurden.
4: Wieso ist denn dieses Verbot doch wieder auf den Tisch gekommen?
7: Ja, dass es gekippt wurde, gefiel den rechtsbürgerlichen Kreisen nicht. Eine FDP-Grossrätin erschien letztes Jahr mit einem Teigwarensieb auf dem Kopf zur Debatte im Ratssaal. Sie sagte, das sei das Erkennungszeichen der Pastafari-Bewegung. Das ist natürlich keine religiöse Bewegung. Sie sagte aber, sie wolle mit dieser ironischen Geste zeigen, dass auffällige religiöse Symbole die Ratsdebatten stören würden. Tatsächlich beschloss dann das Genfer Parlament sehr knapp und gegen den Willen der Regierung, das Verbot wieder in die Verfassung zu nehmen. Und weil es für Verfassungsänderungen bekanntlich eine Volksabstimmung benötigt, wurde dann eben im Juni dieses Jahres abgestimmt.
4: Und jetzt hat es also schon den 4. Rekurs dagegen gegeben, hat RTS erfahren. Woher kommen diese Rekurse und wie lautet die Argumentation?
7: Die letzte stammt von 2 Privatpersonen, einer muslimischen und einer christlichen Person. Sie haben diesen Rekurs gemeinsam eingereicht und sie argumentieren, dass das Verbot die Grundrechte verletze. Wir haben es gehört, sie sind nicht die einzigen, die sich wehren. Im Sommer haben bereits grüne Grossräte einen Rekurs eingereicht, dann auch noch ein protestantischer Gemeindepolitiker sowie 3 evangelikale Christen. Eine der Personen, die von diesem Verbot betroffen ist, ist Ella Bühlen Öztürk. Sie ist Gemeinderätin der Gemeinde Tonne und sie trägt ein Kopftuch. Sie äußerte sich im Juni nach der Abstimmung bei der RTS.
13: Aujourd'hui, on instrumentalise la laïcité pour effacer tout simplement la diversité de la population. Et pour moi, là, c'est une entrave directe aux démocraties participatives, mais aussi aux droits fondamentaux des citoyens et citoyennes.
7: Sie sagt, heute werde die Laizität, also die Trennung von Staat und Kirche, als Instrument benutzt, um die Vielfalt der Bevölkerung auszulöschen. Für sie sei das ein direkter Eingriff in die Demokratie und auch in die Grundrechte der Bürgerinnen und Bürger.
4: Genf ist der einzige Kanton in der Schweiz, der ein solches Verbot kennt, weil eben die Beziehung

0: denken Sie, Eva Hirschi, dieser neueste Rekurs, ja überhaupt die Rekurse, können die etwas bewirken?
1: Ja, es ist möglich, dass die Genfer Justiz die Vorlage wie schon damals für ungültig erklärt. Möglicherweise würde das dann sogar bis vor Bundesgericht weitergezogen. Aber selbst wenn die Genfer Justiz das Verbot nicht kippt, so wird sich die Bundesversammlung in Bern darüber äußern müssen. Kantonale Verfassungsänderungen müssen nämlich immer auch vom Bundesparlament angenommen werden. Damit soll garantiert werden, dass die Verfassungen der Kantone den bundesrechtlichen Anforderungen genügen.
0: Also spätestens, wenn dann das Parlament in Bern darüber berät, wissen wir, ob dieses Gesetz verfassungswidrig ist oder nicht. Sie hören die Woche in den Schweizer Sprachregionen und zum Schluss der Sendung gehen wir in den Kanton Freiburg.
2: Une Bénichon sans Parabozzi, c'est pas une Bénichon.
0: Was genau will uns diese Frau sagen?
1: Sie sagt, eine Bénichon ohne Bozzi-Birnen sei keine Bénichon. Bénichon, das ist eine Kilbi, eine Art Erntedankfest. Und Bozzi-Birnen werden auch Büscheli-Birnen genannt. Das ist eine kleine Birnensorte aus dem Kanton Freiburg. Sie tragen die geschützte Ursprungsbezeichnung AOP. Und für die Kilbi werden sie traditionell in Wein, Zucker und Zimt gekocht. Das traditionelle Erntedankfest ohne diese Birnen, das ist in Freiburg unvorstellbar. Genau das wird jetzt aber befürchtet. Die Ernte dieses Jahr wird sehr schlecht ausfallen, sagte ein Produzent bei der RTS.
3: C'est environ 30% de déchets par rapport à la quantité totale que j'ai récoltée. Le risque existe qu'il n'y ait pas suffisamment de porabotier pour le menu de Bénichon cette année et il faut que les consommateurs et les restaurateurs s'y prennent assez tôt pour aller chercher leur poids tant qu'il y en a.
1: Er sagt, ein Drittel seiner Birnen seien zu klein, die könne er nicht verkaufen. Er hat deshalb wirklich Angst, dass es zu wenig Birnen für die Bénichon geben wird und rät deshalb Restaurants und Privatpersonen, möglichst früh genügend Birnen zu kaufen.
0: Ich nehme an, der trockene, heiße Sommer ist verantwortlich für diese magere Ernte.
1: Genau, die Trockenheit in diesem heißen Sommer hat dazu geführt, dass es weniger und kleinere Birnen gab. Übrigens wird nicht nur bei diesen Bozzi-Birnen eine kleinere Ernte erwartet, sondern auch bei anderen Früchten und Gemüsen in diesem Jahr.
0: Nehmen Sie uns mit an diese Bénichon, Eva Hirschi. Mehrere gibt es im Kanton Freiburg. Eine war schon in Estavayer-le-Lac. Wie wird da gefeiert?
1: Genau, in Estavayer findet jeweils die erste Bénichon des Jahres statt. Jede Gemeinde hat ein anderes Datum. Ursprünglich wird es eigentlich am zweiten Wochenende im September und am zweiten Wochenende im Oktober gefeiert. Und bei diesem Fest wird vor allem gegessen. Es gibt ein spezielles Kilbi-Menü, das besteht aus zahlreichen Gängen. Es gibt zuerst die Cuchol, das ist eine Safran-Brioche. Auf die wird die Moutarde de Bénichon gestrichen, das ist ein süßwürziger Kilbi-Senf, fast ein bisschen wie eine würzige Confit. Dann gibt es salzige Senslerbrezel, eine Kohlsuppe, den Jambon de la Borne, auch AOP, das ist ein kamingeräuchter Schinken, dazu gibt es Kartoffeln und Bohnen. Dann gibt es einen Lammschigot mit eben den Poirabozzi, den Büscheli-Birnen. Zum Dessert darf natürlich die Meringue mit Doppelrahm nicht fehlen. Und es gibt auch sogenannte Kilbi-Süßigkeiten, wie Gürzi mit Anisgeschmack oder Brezeli. So versteht man vielleicht, warum das so ein grosses Fest ist im Kanton Freiburg.
0: Ja, da läuft einem gerade das Wasser im Mund zusammen. Die Bénichon hat eine lange Geschichte im Kanton Freiburg. Wie ist sie entstanden?
1: Das Wort Bénichon kommt vom lateinischen Wort Benedicto, also gesegnet. Das Fest wurde schon im Mittelalter gefeiert. Es hat einen religiösen Ursprung. Eigentlich ist es oder war es der Gedenktag der Kirchenweihe. Man feierte quasi die Einweihung der Kirche und den Kirchenpatron. Später ist daraus aber eine Art Erntedankfest geworden. Im September wird damit das Ende der landwirtschaftlichen Arbeit gefeiert und im Oktober dann die Rückkehr der Viehherden von der Alp. Heute wird es überall und von allen gefeiert, auch in der Stadt. Familien kochen das traditionelle Kilbi-Menü selber, aber auch in Restaurants kann man es bestellen.
0: Und wie fest ist diese Tradition in Freiburg noch verankert? Wie stark wird sie gelebt?
1: Es ist immer noch eine sehr grosse Tradition. Sie geht aber auch mit der Zeit. Seit ein paar Jahren gibt es nämlich auch eine vegetarische Variante der Bénichon. Für die meisten, das muss man aber schon sagen, gehört der Räucherschinken und das Lammschigot aber noch fest dazu.
0: Ist diese Art Erntedankfest eigentlich einzigartig für die Romandie?
1: in diesem Format der Benichon schon. Ja, man kennt sonst vielleicht eher die Winzerfeste, La

0: Fête de Vendange zum Beispiel im Kanton Neuenburg oder das Weizenfest in Echallon im Kanton Waadt.
1: Und auch sonst kennt man in der Schweiz Erntedankfeste. In der Deutschschweiz ist es dann eher die Senne- und Älplerkilbi, die Alpabzüge mit Käse teilen oder die Sichlete in Bern. Und in der Romancia ist mir die Feste della Raccolta im Val Müstair im Münstertal aufgefallen, Fadrina Hoffmann.
2: Ja, das ist ein fantastisches Fest. Also wer mal die Gelegenheit hat, sollte unbedingt ein Wochenende im Münstertal verbringen, wenn gerade Feste della Raccolta ist. Es beginnt immer mit einem ökumenischen Gottesdienst und dann gibt es einen wirklich prächtigen Umzug mit Kindern und Tieren und Blumen und Karren und Traktoren und Musik und Alphörnern und was immer auch das Herz begeht. Und am Schluss gibt es noch einen großen Markt mit regionalen Produkten, mit musikalischen Darbietungen und einfach die Geselligkeit wird dann auch zelebriert.
1: Ich habe da in der Vorbereitung für diese Sendung einen Ausschnitt gefunden, wo Kinder bei Telesquad vom letzten Jahr, von der letztjährigen Feste della Raccolta erzählen und über die gute Ernte sprechen.
3: Romain-Liert ist Stadt in der Buona Raccolta, nur weil Civmaila, Ciregis e Ambuas.
4: Io credo di una buona raccolta perché per noi di avere flores e freies.
5: Niente, vai nicht. La deriva è molto buona.
2: Ja, die Kinder, die sprechen von der guten Ernte in ihren Gärten, welche Früchte sie ernten konnten, zum Beispiel Äpfel oder Himbeeren oder Kirschen. Und ja, sie freuen sich einfach, dass alles gut gewachsen ist im Sommer.
1: Und sind voll dabei an der Feste della Raccolta im Val Müstair. Anfang Oktober ist dieses Erntedankfest. Schon nächste Woche gibt es diesen Podcast wieder, die Woche in den Schweizer Sprachregionen. Merci beaucoup, Eva Hirschi.
0: Merci beaucoup et à bientôt.
1: Et grazie fetch, Fadrina Hoffmann.
2: Grazie a voi e a tutti gli spettatori e gli spettatori. In bocca al lupo.
1: Dem schließe ich mich an. Bis zum nächsten Mal. Mein Name Vera Deragisch.

0: Die Nachrichten von SRF um 17:30 mit Patrick Walter. Die Rechtsaußenpartei AfD gewinnt die Wahl im deutschen Bundesland Sachsen-Anhalt deutlich. Inzwischen sind die offiziellen vorläufigen Ergebnisse bekannt. Demnach erhält die AfD 43,8% der Stimmen, mehr als eine Verdoppelung im Vergleich zur letzten Wahl vor 5 Jahren. Für die Partei, die in Sachsen-Anhalt offiziell als rechtsextrem gilt. Damit verpasst es die AfD aber, im Landtag eine absolute Mehrheit der Sitze zu gewinnen. Um im Bundesland Sachsen-Anhalt eine Regierung bilden zu können, wäre die AfD also auf eine Koalition angewiesen. Alle anderen Parteien, außer dem Bündnis Sarah Wagenknecht BSW, haben im Wahlkampf jedoch eine Zusammenarbeit mit der AfD ausgeschlossen. Das BSW hat den Einzug ins Parlament knapp geschafft, es könnte der AfD also zu einer Mehrheit verhelfen. Große Verliererin ist die CDU, die Partei von Bundeskanzler Friedrich Merz. Sie erreicht 17,2% Wähleranteil, weniger als halb so viel wie vor 5 Jahren. EU-Kommissionspräsidentin Ursula von der Leyen ist zu einem 2-tägigen Besuch in Grönland. Dabei soll heute eine neue EU-Grönland-Erklärung unterzeichnet werden. Zudem werden Investitionszusagen in 3-stelliger Millionenhöhe erwartet. Von der Leyen wurde in Nuuk vom grönländischen Regierungschef Jens Frederik Nielsen empfangen. Auch die dänische Regierungschefin Mette Frederiksen war zugegen. Grönland gehört zu Dänemark. Die EU-Kommissionspräsidentin sagte, es gehe darum, eine einzigartige Partnerschaft zu festigen. In den sozialen Medien schrieb sie, Zitat, «Wir sind Familie». Von der Leyens Besuch gilt als brisant, weil US-Präsident Donald Trump seine Ansprüche auf Grönland bislang nicht aufgegeben hat. 2 Meldungen zu Unglücken. In Mexiko sind bei einer Feuerwerksexplosion mindestens 10 Menschen ums Leben gekommen. Über 60 weitere wurden verletzt. Die Explosion ereignete sich auf dem Gelände einer Kirche in einer Gemeinde rund 160 Kilometer nordwestlich von Mexiko-Stadt. Laut den lokalen Behörden ist Feuerwerk explodiert, das für ein religiöses Fest verwendet werden sollte. Bei einem Flugzeugunglück in Miami sind mindestens 5 Menschen ums Leben gekommen. Das haben die lokalen Behörden bekannt gegeben. 5 weitere seien verletzt, teils in kritischem Zustand. Ein Frachtflugzeug des Online-Versandhändlers Amazon ist am internationalen Flughafen von Miami bei der Landung von der Piste abgekommen und in mehrere Fahrzeuge geprallt. Das Wetter. Am Vormittag hat viele Wolken und es wird lokal nass. Am Nachmittag wird es dann ziemlich sonnig bei rund 30 Grad. Das waren Nachrichten von Radio SRF. Verantwortlich war Patrick Watter.
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3: Tech-Giganten häufen rekordhohe Vermögen an und halten mächtige Technologie in ihren Händen. Gleichzeitig fürchten sich Millionen vor dem Moment, an dem KI ihren Job übernimmt. Überdreht gerade der Kapitalismus? Damit wir verstehen, was gerade passiert, müssen wir auch die Geschichte kennen. Und darum habe ich einen der führenden Historiker zur Geschichte des Kapitalismus eingeladen. Herzlich willkommen, Sven Beckert, im Tagesgespräch.
4: Hallo, Frau Holliger, schön bei Ihnen zu sein.
3: Sie sind Professor für Geschichte an der Harvard-Universität in den USA. Aktuell sind Sie in Deutschland und aus Freiburg zugeschaltet. Sie haben kürzlich ein vielbeachtetes Buch verfasst über die Geschichte des Kapitalismus. Darin zeigen Sie, wie sich der Kapitalismus in den letzten 1000 Jahren weltweit ausgedehnt, gefestigt und immer wieder verändert hat. Und Sie sagen, wenn wir unser Leben und unsere Welt begreifen wollen, müssen wir den Kapitalismus verstehen. Warum?
4: Weil der Kapitalismus heute unser Leben einschneidend strukturiert, von den größten Zusammenhängen, in denen wir uns finden, von der Art und Weise, wie wir arbeiten, von der Art und Weise, wie wir konsumieren, bis zu einigen der intimsten Bereiche unseres Lebens. Das heißt, um unsere eigene Gegenwart zu verstehen, müssen wir den Kapitalismus verstehen. Und was wir aus der Geschichte lernen, ist, dass einmal der Kapitalismus eben nur historisch verstanden werden kann, dass er nicht historisch ist. Zweitens, dass der Kapitalismus nur aus einer globalen Perspektive verstanden werden kann. Und vielleicht drittens, dass der Kapitalismus in seiner Geschichte und deshalb auch in seiner Zukunft sich häufig und radikal gewandelt hat.
3: Das sind bereits viele interessante Dinge, die Sie ansprechen. Ich möchte noch kurz bei den intimen Momenten bleiben, die vom Kapitalismus geprägt werden. Können Sie uns ein Beispiel machen?
4: Ja, zum Beispiel heute wird unsere Kommunikation, unsere elektronische Kommunikation über Social Media Seiten wird ausgewertet und kommerzialisiert. Es gibt Unternehmen, die damit Geld verdienen, dass wir unsere Partner finden. Also diese eigenartige Logik des Kapitalismus hat sich eben in fast alle Bereiche, nicht alle Bereiche, aber in fast alle Bereiche unseres Lebens ausgedehnt.
3: Sie beschreiben den Kapitalismus nicht anhand einer Theorie, sondern eben so, wie er wirklich vorkommt. Der real existierende Kapitalismus. Und dieser folgt eben einer ganz bestimmten Logik. Und damit wir alle verstehen, was das eigentlich ist, können Sie uns das kurz sagen.
4: Ja, also der Kapitalismus ist eben nicht die natürliche Art des Wirtschaftens, sondern eine historisch spezifische Art des Wirtschaftens. Und sie ist trotz aller Veränderungen, die der Kapitalismus in der Geschichte durchgegangen ist, ist diese Logik gezeichnet durch privat investiertes Kapital, das produktiv investiert wird, mit dem prinzipiellen Ziel, weiteres Kapital zu erzeugen. Und das ist eine Logik, die radikal anders ist als andere Logiken des Wirtschaftslebens, die wir in der menschlichen Geschichte finden können.
3: Also als Geld mehr Geld machen. Und vorher hatten wir andere Formen des Wirtschaftens, die Subsistenzwirtschaft, Selbstversorger, die anbauten, was sie oder ihr Dorf brauchten. Oder wir hatten feudale Strukturen, die Bauern mussten ihren Grundherren Abgaben entrichten. Kann man das so zusammenfassen?
4: Genau, und das sind Logiken, die vor Hunderten von Jahren sehr überwältigend wichtig waren, aber wie Sie sehen, eine ganz andere Logiken sind als das Wirtschaftsleben heute.
3: Und das heißt ja eben, dass diese Logik, wie wir sie heute haben, dieser Kapitalismus, eben nicht die natürliche Wirtschaftsordnung ist. Etwas, was wir da viel ein bisschen das Gefühl haben, dass das eigentlich in uns Menschen angelegt ist, dieser Kapitalismus. Dem würden Sie widersprechen?
4: Dem würde ich widersprechen, genau, weil wenn Sie vor 700 Jahren die Bauern oder Feudalherren Europas gesprochen hätten, dann hätten die Ihnen wahrscheinlich erzählt, dass diese andere Ordnung des Wirtschaftslebens genauso im Menschen angelegt sind und quasi natürlich sind. Also jede Epoche des Wirtschaftslebens hat die Tendenz, sich selbst quasi als natürlich oder als gottgegeben zu präsentieren. Und das ist auch der Fall mit dem Kapitalismus. Aber eben von einer langen historischen Perspektive können wir sehen, dass diese Logik des Kapitalismus nicht natürlich ist, sondern historisch. Und wir können dann eben auch beschreiben und begreifen, wie diese Logik entstanden ist und wie sie sich oft sehr langsam und auch gegen große Widerstände in den letzten Jahrhunderten durchgesetzt hat.
3: Und es gab eben Widerstände, das beschreiben Sie sehr anschaulich in Ihrem Buch. Und Sie sagen eben ja auch, der Kapitalismus hat sich immer wieder verändert. Sie sprechen von einer permanenten Revolution. Wie meinen Sie das?
4: Ja, also oft denkt man ja, der Kapitalismus ist quasi der Inbegriff des Konservativen. Aber eine Kernthese meiner Arbeit ist, dass der Kapitalismus eine revolutionäre Umwandlung des Wirtschaftens auf dem Planeten dargestellt hat und dass der Kapitalismus quasi das Gegenteil des Stillstandes ist, sondern dass der Kapitalismus ein Zustand des ständigen Wandels ist. Und das können wir sehen in der Geschichte zum Beispiel, wie eben eine Großteil der europäischen Bevölkerung aus der Landwirtschaft sich in die Industrie bewegt hat. Wir können das sehen, indem wir beobachten, wie rapide, schnell und historisch neu der technische Wandel war. Oder wir können es auch sehen, indem wir beobachten, wie die menschliche Produktivität radikal zugenommen hat in den letzten Hunderten von Jahren, eben als Resultat dieser kapitalistischen Revolution. Von daher, wenn man das Wort Revolution überhaupt benutzen will, dann würde ich sagen, dass es nirgends besser passt, als wie wenn wir über den Kapitalismus reden.
3: Es kam ja eben immer zu Brüchen, das beschreiben Sie auch, Momente, in denen sich der Kapitalismus verändert hat. Was passierte in solchen Momenten? Wann kam es zu Brüchen?
4: Ja, also der Kapitalismus ist, wie wir eben diskutiert haben, ein Zustand der ständigen Revolution. Also es gibt ständigen Wandel, wir produzieren jedes Jahr mehr, es gibt jedes Jahr neue Technologien, es gibt jedes Jahr Produktivitätszuwächse. Das ist quasi kontinuierlich im Kapitalismus. Aber der Kapitalismus ist dann auch eine institutionelle Ordnung und diese institutionelle Ordnung ist manchmal erstaunlich stabil. Also zum Beispiel die institutionelle Ordnung der sogenannten goldenen Jahre nach dem Zweiten Weltkrieg war für in etwa 30 oder 40 Jahre relativ stabil. stabil. Die neoliberale Ordnung, die nach den 1970er Jahren entstanden ist, war auch relativ stabil. Und die Frage ist jetzt, wann sich eine solche relativ stabile Ordnung wandelt in eine neue Ordnung. Und was ich da historisch beobachte, ist, dass es eine bestimmte Ordnung in bestimmte wirtschaftliche Krisen kommen, also so wie die keynesianische Ordnung nach dem Zweiten Weltkrieg in den 70er Jahren oder eben auch die neoliberale Ordnung, sagen wir im Jahre 2008, 2009. Aber dass es auch Proteste, Widerstände gibt gegen die existierende Ordnung. Und diese Proteste und Widerstände kommen sowohl von Eliten als auch von normalen Bürgern. Und sie kommen sowohl von links als auch von rechts.
3: Und da sagen Sie ja, sind wir im Moment genau wieder in einer solchen Phase. Die Phase des Neoliberalismus, sagen Sie, die sei in der Krise. Es könnte im Moment eine Phase des Umbruchs sein.
4: Genau, also wir können die Zukunft natürlich nicht vorhersehen und in 20 oder 30 Jahren werden wir unsere jetzige Gegenwart eben auch sehr viel besser verstehen können, so wie wir jetzt, sagen wir, die 1970er Jahre besser verstehen können. Aber ich denke, es gibt gewisse Anzeichen eines Umbruches in dieser institutionellen Ordnung des Kapitalismus. Wie gesagt, die neoliberale Ordnung hat eine große ökonomische Krise durchgemacht 2008, 2009, aber es gibt noch weitere wirtschaftliche Krisen, wie zum Beispiel die zunehmende soziale Ungleichheit oder auch die ökologische Krise würde ich dazu zählen. Und dann natürlich gibt es auch sehr viel Protest, Widerstand gegen die neoliberale Ordnung. Und dieser Protest, dieser Widerstand kommt einmal von links. Also das können Sie sehen an zum Beispiel an Occupy Wall Street vor ein paar Jahren oder den Protesten gegen die Welthandelsorganisation. Aber dieser Protest gegen die neoliberale Ordnung kommt meines Erachtens vor allen Dingen von den populistischen rechten politischen Kräften. Und das sehen Sie ganz massiv heute in den USA, aber auch in anderen Bereichen der Welt. Und eben diese populistischen rechten Bewegungen kritisieren einige der Grundpfeiler der neoliberalen Ordnung.
3: Der freie Handel zum Beispiel.
4: Zum Beispiel, ja.
3: Und was noch?
4: Zum Beispiel den Freihandel, die Idee, dass der Staat sich möglichst aus dem Wirtschaftsleben heraushalten soll. Also zum Beispiel ist die amerikanische Regierung jetzt unter anderem auch damit beschäftigt, staatliche Gelder in amerikanische Unternehmen zu investieren. Und ja, wie Sie sagen, auch der Protektionismus, der also völlig überraschend wieder zu neuer Prominenz erwachsen ist.
3: Also wir hatten in den 70er Jahren diese goldene Ära, wie Sie es sagen, die zu Ende ging. Der Wohlfahrtsstaat, die Arbeiterrechte, die gestärkt wurden, auch die Arbeiterbewegung, die gestärkt wurde. Und nun kommt der Neoliberalismus, der das damals ablöste, auch wieder in eine Krise. Würden Sie sagen, das sei vergleichbar, diese beiden Momente?
4: Ja, also abstrakt betrachtet, ja, natürlich ist es eine historisch völlig andere Situation und der Neoliberalismus ist natürlich völlig anders als die Nachkriegsordnung. Aber ja, in gewisser Weise, und das denke ich eben, ist eine Sache, die man aus dieser langen historischen Perspektive lernen kann. In gewisser Weise ist es ähnlich, weil eben die institutionelle Ordnung, die politische Ökonomie des Kapitalismus, wie wir sie in den letzten 50 Jahren erlebt haben, in eine Krise geraten ist. Und wenn die Geschichte uns etwas lehrt, dann lehrt sie uns unter anderem, dass der Kapitalismus flexibel ist, dass der Kapitalismus undogmatisch ist und dass eine neue institutionelle Ordnung aus dieser Krise entstehen kann. Wie genau diese neue institutionelle Ordnung aussehen wird, das wage ich aber nicht zu prophezeien, weil das letztendlich, glaube ich, auch noch nicht entschieden ist und es in jedem historischen Moment immer unterschiedlichste mögliche Zukünfte gibt.
3: Das Tagesgespräch mit dem Historiker von der Harvard-Universität Sven Beckert. Sein aktuelles Buch heißt Kapitalismusgeschichte, eine Weltrevolution. Wir sind also eigentlich aktuell an einem spannenden Moment, in einer möglichen Übergangsphase. Und in diese Zeit fällt eine weitere Unsicherheit, das Aufkommen der künstlichen Intelligenz. Der Tech-Unternehmer Elon Musk geht davon aus, dass jede Arbeit ersetzbar sei. Noch ist allerdings offen, wie sich diese Technologie auf den Arbeitsmarkt auch wirklich auswirken wird. Aber dennoch, gibt es einen vergleichbaren Umbruchsmoment in der Geschichte des Kapitalismus wie den, den wir jetzt vielleicht vor uns haben?
4: Also alles ist in gewisser Weise immer neu und diese Art des technischen Umbruchs gab es sicherlich, also diese spezifische Art des technischen Umbruchs gab es in der Vergangenheit nicht. Aber wie gesagt, der Kapitalismus ist ein Zustand des ständigen Wandels und es gab in der Vergangenheit auch starken technischen Wandel. Denken Sie nur daran, wie, also um ein Beispiel aus dem 18. und Anfang des 19. Jahrhunderts zu erwähnen, wie die Textilindustrie, die damals die wichtigste Industrie auf dem Planeten war, wie die Textilindustrie durch das Aufkommen der ersten mechanisierten Spinnereien und dann auch Webereien sich radikal gewandelt hat. Also in gewisser Weise ist die jetzige Entwicklung nicht völlig neu, sondern es gibt reichlich historische Beispiele davon. Wir können auch aus der Geschichte sehen, dass diese Veränderungen enorme soziale Spannungen mit sich gebracht haben. Und wir können auch sehen, dass es im Kapitalismus die Auswirkungen technischen Wandels kann unterschiedliche Formen annehmen. Auf der einen Seite kann der Produktivitätszuwachs, der eben aus diesen technischen Veränderungen entsteht, kann breit in der Bevölkerung verteilt werden, so wie das zum Beispiel nach dem Zweiten Weltkrieg der Fall war. Oder der Produktivitätszuwachs kann von einigen wenigen kontrolliert werden, die Gewinne, die daraus entstehen. Und das scheint mir die Entwicklung zu sein, die wir im Moment sehen, dass eine klitzekleine Minderheit der menschlichen Bevölkerung quasi alle Gewinne, die aus diesem Technologiesprung kommen, für sich vereinnahmen.
3: Gibt es denn ein zu viel an Ungleichheit für den Kapitalismus?
4: Ja, es gibt auf jeden Fall ein zu viel an Ungleichheit und ich glaube, wir sind diesem Punkt im Moment in einigen Bereichen der Welt sehr nah, weil eine sehr große Ungleichheit hat produziert zum Teil ökonomische Probleme. Also zum Beispiel, wenn tatsächlich das Arbeitsaufkommen aufgrund der künstlichen Intelligenz sich radikal reduzieren würde und viele Menschen keine Arbeit mehr finden würden, dann hieße das natürlich auch, dass die Nachfrage nach den Gütern, die aus den immer produktiveren Fabriken kommen, abnehmen würde. Also das wäre ein direktes ökonomisches Problem für den Kapitalismus. Aber dann ist der Kapitalismus eben, wie wir vorhin diskutiert haben, auch immer eine politische Ordnung und der beruht natürlich auf einem gewissen Grad auch politischer Legitimität. Und ohne die Umverteilung einige der Gewinne, der Produktivitätszuwächse, wird diese Legitimität stark in Frage gestellt. Und das führt natürlich dann auch, wie wir heute sehen, führt es auch zu gravierenden politischen Problemen. Also man kann diese Diskussion eben von zwei Perspektiven ausführen. Auf der einen Seite können wir quasi den Teufel an die Wand malen und beobachten, dass die zunehmenden Produktivitätsgewinne durch künstliche Intelligenz die menschliche Arbeit radikal beschneiden werden und deshalb zu quasi Massenarmut führen werden. Aber wir könnten auch das ganz anders betrachten, nämlich wir könnten das in der Form betrachten, dass dadurch enorme Möglichkeiten entstehen, dass wir eben vielleicht nicht mehr 40 oder 35 Stunden in der Woche arbeiten müssen, sondern weniger Stunden. Also dass diese Produktivitätszuwächse eben uns allgemein auch zugutekommen würden.
3: Aber das würde ja bedingen, dass der Reichtum eben gerecht verteilt würde. Und wie kann denn das passieren? Gibt es da Lösungsansätze aus der Geschichte des Kapitalismus?
4: Ja, es gibt da reichlich Lösungsansätze aus der Geschichte des Kapitalismus und ein gutes Beispiel dafür ist eben genau diese Nachkriegsordnung, die wir schon vorhin diskutiert haben oder den New Deal in den Vereinigten Staaten. Das hat eben zu einer großen Umverteilung des wachsenden gesellschaftlichen Reichtums geführt.
3: Der Wohlfahrtsstaat.
4: Ja, den Wohlfahrtsstaat zum Beispiel, aber auch eben deutlich höhere Löhne. Also das ist ein sehr, sehr gutes Beispiel für eine sehr signifikante Umverteilung des gesellschaftlichen Reichtums. Und das kann natürlich in zwei Formen oder auch noch in mehr Formen erfolgen, aber in zwei wichtigen Formen wäre die Besteuerung, also durch die Umverteilung durch Besteuerung. Und eine zweite Form wäre eben eine Umverteilung durch höhere Löhne.
3: Aber da haben wir das Problem, was, wenn quasi gar keine Arbeit mehr vorhanden ist, also wenn der Großteil der Arbeit überflüssig wird.
4: Genau, also das wäre, glaube ich, in gewisser Weise auch das Ende des Kapitalismus, weil der Kapitalismus ist eben auch davon abhängt, die Güter, die er immer produktiver herstellt, verkaufen zu können. Und wenn also quasi die Menschen, und da die meisten Menschen auf dem Planeten heute und vor allen Dingen in Westeuropa von ihren Löhnen abhängig sind, von ihren Gehältern abhängig sind, wenn diese Löhne und Gehälter jetzt quasi wegfallen würden, dann würde ja quasi auch die Nachfrage wegfallen und dann würde es auch schwierig werden, Gewinne zu erzielen. Also ich glaube, das wäre in gewisser Weise auch das Ende der ökonomischen Logik des Kapitalismus.
3: Das Ende des Kapitalismus, dann hätte Karl Marx recht bekommen.
4: Ja, ich weiß, also Karl Marx hat sich das Ende des Kapitalismus natürlich völlig anders vorgestellt und also wie gesagt, ich will die Zukunft hier nicht vorhersehen. Das ist ein sehr schwieriges Geschäft und ich glaube eben auch, und das kann man aus der Geschichte des Kapitalismus eben auch lernen, dass der Kapitalismus eine enorm dynamische und enorm kreative Ordnung ist und der Kapitalismus hat in der Vergangenheit sehr schwere Krisen durchgemacht, zum Beispiel die Weltwirtschaftskrise Ende der 20er Jahre und der Kapitalismus hat bis jetzt alle diese Krisen überlebt und sogar der dynamischste Teil seiner Geschichte kam quasi nach dieser Weltwirtschaftskrise der 1920er Jahre. Also von daher prophezei ich nicht das Ende des Kapitalismus, aber ich sage, dass es im Kapitalismus eben verschiedene Möglichkeiten der sozialen Ungleichheit gibt. Es gibt die Verschärfung der sozialen Ungleichheit, wie wir sie heute erleben, oder es gibt auch die Reduzierung der sozialen Ungleichheit, wie wir sie in den 1950er und 1960er Jahren erlebt haben. Es gibt immer diese verschiedenen Möglichkeiten und ich glaube, wir müssen uns da manchmal daran erinnern, dass der Kapitalismus menschengemacht ist, dass der Kapitalismus auch politisch ist und dass wir deshalb auch eine Gestaltungsmöglichkeit des Kapitalismus haben, dass wir ihm also nicht quasi nur wehrlos ausgesetzt sind, sondern dass wir selbst mitbestimmen können, in welcher Zukunft wir leben wollen in der Zukunft.
3: Also wir haben es auch in der Hand. Das zeigt auch der Blick in die Geschichte, dass eben die Veränderungen nicht nur von oben angestoßen wurden.
4: Ganz genau. Also wir können sehr gut beobachten in der Geschichte des Kapitalismus, dass manchmal die ärmsten und wenigst gebildeten und scheinbar machtlosesten Gruppen an Menschen einige der größten Veränderungen im Kapitalismus herbeigeführt haben. Also zum Beispiel wie die europäische Arbeiterbewegung, die Sie vorhin schon erwähnt haben. Ja.
3: Interessant ist ja auch das Verhältnis gewisser Tech-Milliardäre zum Staat. Viele, nicht alle, sehen den Staat als störend, wünschen sich einen entfesselten Kapitalismus mit möglichst wenig staatlicher Regulation, da Regulation die technologische Innovation hemme. Der rechte Philosoph Curtis Yarvin, der sieht in der Monarchie die beste Staatsform. Der Staat müsse wie ein Unternehmen geführt werden mit einem CEO-Monarchen an der Spitze. Also sehen wir hier Tech-Milliardäre, die den gesamten Staat kappen und was würde das bedeuten für den Kapitalismus?
4: Ja, also Kapitalbesitzer sind natürlich historisch in der Geschichte des Kapitalismus immer mächtig gewesen, aber es gab dort auch wichtige Unterschiede. Und also die Kritik der Monarchie ist, glaube ich, schon relativ effektiv Ende des 18. Jahrhunderts in Frankreich gemacht worden. Also von daher glaube ich nicht, dass das unsere Zukunft sein wird. Also der Kapitalismus ist eine Ordnung, eine Wirtschaftsordnung, die auch sehr stark auf den Staat beruht. Ich argumentiere in dem Buch, dass es eine der staatszentriertesten Formen des Wirtschaftens überhaupt ist. Und von daher denke ich, dass dies auch in Zukunft so sein wird. Also die Tech-Milliardäre, die gegen den Staat wettern zum Beispiel, sind gleichzeitig auch extrem abhängig von diesem Staat. Also von daher denke ich nicht, dass unsere Zukunft quasi eine Zukunft der Abwesenheit des Staates sein wird.
3: Also das heißt, Kapitalismus braucht einen Staat.
4: Der Kapitalismus ist fundamental vom Staat abhängig, ja.
3: Die andere bereits sehr reale Herausforderung, Sie haben es bereits angesprochen, Sven Beckert, ist die Umwelt. Der Kapitalismus, der braucht Wachstum. Die natürlichen Ressourcen sind aber begrenzt. Hier krachen eigentlich zwei Logiken aufeinander, die nicht zu vereinen sind. Sehen Sie da einen Ausweg?
4: Also wie gesagt, der Kapitalismus ist sehr dynamisch und sehr kreativ und der Kapitalismus hat in seiner Vergangenheit die verschiedensten ökologischen Krisen erlebt, wie ich auch in meinem Buch beschreibe, also beginnend im 16. und 17. Jahrhundert und bis jetzt immer wieder Auswege aus diesen Krisen gefunden. Also vom Prinzip halte ich das deshalb nicht prinzipiell unmöglich. Aber Sie sprechen etwas sehr, sehr Wichtiges an, nämlich, wie wir vorhin diskutiert haben, die Logik des Kapitalismus, die Kernlogik des Kapitalismus. Kapitalismus ist die permanente Expansion. Der Kapitalismus kann nicht stillstehen, aber die Logik der Natur ist eine andere. Die Natur ist an sich, also zumindest auf unserem Planeten, begrenzt. Und da sehe ich schon einen sehr fundamentalen Konflikt zwischen der Logik des Kapitalismus und die Logik der Natur.
3: Sehen Sie eine alternative Wirtschaftsordnung, Sven Beckert? Schwebt Ihnen eine andere Logik vor als die des Kapitalismus? Sie haben sich nun so lange damit beschäftigt.
4: Also das ist vielleicht die eine Frage, die ich in dem Buch nicht behandle. Es geht mir eben darum zu verstehen, wie wir zu dem Punkt gekommen sind, an dem wir heute sind. Und das Nachdenken über unsere Zukunft überlasse ich dann den Lesern. Der Kapitalismus hat enorme Energie und enorme Kreativität. Und wie gesagt, ich sage nicht das bevorstehende Ende des Kapitalismus voraus, aber ich beobachte auch, dass der Kapitalismus eben historisch ist und alles, was einen Anfang hat, soweit ich als Historiker weiß, hat dann letztendlich auch ein Ende. Aber mit was sich eine andere Wirtschaftsordnung, eine andere Wirtschaftslogik in der Zukunft organisiert sein wird oder gestaltet werden wird, ist meiner Meinung nach nicht heute vorhersehbar.
3: Und wir können alle mitreden, das haben Sie ja auch gesagt. Und der Kapitalismus hat sich ja auch bewährt. Wir haben viel Wohlstand, wir haben Gesundheit, wir haben Bildung, wir leben länger. Ja. Bringen wir diese Logik des Kapitalismus überhaupt wieder aus unseren Köpfen raus?
4: Das ist eine gute Frage. Ja, wie wir am Anfang eben gesagt haben, ja, diese Logik hat sich tief in unserem Leben festgesetzt. Aber vielleicht hilft da auch ein Blick in die Geschichte. Die feudale Logik hatte sich im 13. Jahrhundert, sagen wir mal, auch tief in den Köpfen der Menschen festgesetzt. Aber dann gab es zum Beispiel Kaufleute in Florenz oder Kairo oder Bagdad oder Surat, die angefangen haben, das Wirtschaftsleben nach einer ganz anderen Logik, nämlich nach einer kapitalistischen Logik, zu organisieren und die diese feudale Logik des Wirtschaftslebens dann doch auch hinter sich gelassen haben. Also von daher würde ich aus der Geschichte würde ich sagen, dass ja, das ist möglich.
3: Wenn in 100 Jahren ein Kollege von Ihnen auch eine Geschichte des Kapitalismus schreiben wird, was denken Sie, was wird er über diese Phase, in der wir jetzt drinstecken, schreiben?
4: Also ich denke, dass wir eben uns in einem Moment in einem Umbruch in der langen tausendjährigen Geschichte des Kapitalismus befinden und ich würde dann denken und vielleicht auch in gewisser Weise hoffen, dass der zukünftige Kollege in 100 Jahren das dann bestätigen kann, aber natürlich wird dieser Kollege dann auch eben sehen können, was aus dieser Krise erwachsen ist. Und wie gesagt, ich glaube, das ist etwas, was wir heute noch nicht können, weil eben es sind immer verschiedene Zukünfte möglich. Also das ist auch eine Lehre dieses Buches, dass es einen ganz überraschenden Wandel auch in der Geschichte gibt. Und vermutlich wird das auch in den nächsten 100 Jahren der Fall sein. Und von daher wird dieser Kollege in 100 Jahren Dinge beobachten, die für uns im Moment, glaube ich, völlig unvorstellbar sind.
3: Und er wird sich sicher ziemlich oft auch auf Ihre Forschung beziehen in seinem neuen Werk. Sven Beckert.
4: Das würde mich freuen.
3: Ich danke Ihnen sehr für das Gespräch. Vielen Dank.
4: Danke, danke, Frau Hulliger.
1: Das war die Wiederholung des Tagesgesprächs von Mittwoch hier auf Ihrem Infosender SRF 4 News. Und falls Sie Gespräche und angeregte Diskussionen mögen, dann habe ich noch einen Tipp für Sie.
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1: Und hier bei uns im Radio geht es jetzt dann gleich weiter mit dem nächsten News-Update.

0: Montagmorgen, es ist der 7. September 2026. Sie sind bei dem Infosender SRF 4 News. 6 Uhr ist es gleich. Hier geht's weiter mit der Sendung heute Morgen mit den Frühinformationen von Radio SRF. Mein Name ist Raphael Günther. Ich freue mich, sind Sie bei uns. Guten Morgen. Die AfD schafft ein Rekordergebnis in Sachsen-Anhalt. Die als gesichert rechtsextremistisch eingestufte Partei ist die klare Wahlsiegerin. Wir hören gleich Stimmen aus dem ostdeutschen Bundesland und wir ordnen das Ergebnis ein. Das ist unser Schwerpunkt zum Start in die neue Woche. Und später, in der EU ist es günstiger, ein Elektroauto zu fahren als ein Benziner, zeigt ein neuer Bericht. Bei mir im Studio ist Juliette Schild. Sie weiß, wie das Wetter wird heute.
1: Am Vormittag hat es viele Wolken und es wird lokal nass. Am Nachmittag ist es dann ziemlich sonnig bei rund 30 Grad.
0: Die AfD holt sich in Sachsen-Anhalt einen fulminanten Wahlsieg. Sie wird deutlich die stärkste Kraft im ostdeutschen Bundesland. Für Deutschland sei das eine Zäsur, sagt unsere Korrespondentin Simon Fatzer in einer ersten Kurzeinschätzung.
2: Ja, es zeigt sich, dass nun auch in Deutschland radikale Ideologien und antidemokratische Politik auf sehr breite Zustimmung stoßen, unabhängig davon, dass sie von Rechtsextremisten kommen. Es zeigt sich, dass der alte Grundsatz, Mehrheiten finden sich in der Mitte, immer weniger funktioniert und das alte Parteiensystem an seine Grenzen stößt. Die anderen Parteien sind mit ihren Strategien gegen die AfD gescheitert und müssen sich überlegen, wie sie die Menschen künftig wieder erreichen wollen mit ihrer Politik. Nur mit dagegen kommen sie nicht mehr gegen die AfD an.
0: Wir ordnen das Ergebnis gleich noch weiter ein, hören uns zuerst aber Stimmen aus Sachsen-Anhalt an. Dort kann sich die AfD bei der gestrigen Wahl mehr als verdoppeln und kommt auf einen Wähleranteil von knapp 44%. Und das, obwohl die AfD in Sachsen-Anhalt als gesichert rechtsextremistisch eingestuft wird. Die CDU auf der anderen Seite, die seit über 20 Jahren in der Regierung ist, wird mehr als halbiert. Simon Fatzer berichtet.
3: Es sind regelrechte Erschütterungen, die von Sachsen-Anhalt ausgehen. Die CDU sieht sich vor einem Scherbenhaufen. Ministerpräsident Sven Schulze.
4: Fakt ist eins, das trifft uns alle hier auch in der CDU sehr hart.
3: Sie mussten in Sachsen-Anhalt ganz besonders auch gegen den schlechten Ruf der eigenen Bundespartei ankämpfen, die mit ihrer Rentenpolitik und ihrem extrem unbeliebten Chef Kanzler Merz für breite Unzufriedenheit sorgte. Die AfD schaffte es andererseits, sensationelle 250.000 Nichtwähler und Wählerinnen für sich zu mobilisieren. Für Bundesko-Parteichefin Alice Weidel war sofort klar.
5: Das ist ein historisches Ergebnis und es ist ein ganz klarer Regierungsauftrag.
3: Der AfD fehlen nur wenige Sitze zur absoluten Mehrheit. Eigentlich wollte sie nur mit absoluter Mehrheit regieren. Alle anderen Parteien schließen eine Koalition mit der AfD aus. Für maximale Unsicherheit sorgt allerdings der knappe Einzug des Bündnis Sarah Wagenknecht. Das BSW wolle weder einen AfD- noch einen CDU-Ministerpräsidenten wählen und sich bei einer Wahl enthalten. Claudia Wittig vom BSW.
6: Unsere Position sehen wir darin, genau diese Fronten zu vermitteln. Und ja, da ist es eben nicht günstig, sich einer dieser beiden Gruppen zuzuordnen, sondern wenn wir unsere sachbezogene Politik mit wechselnden Mehrheiten machen möchten, wäre das Beste dafür ein überparteilicher.
3: Diese Enthaltungen bei der Wahl eines Ministerpräsidenten könnten der AfD allenfalls zugutekommen. Offen bleibt die Frage, ob die CDU überhaupt versuchen wird, einen eigenen Ministerpräsidenten mit einem sehr breiten Bündnis aufzustellen. Denn der Haken, es bräuchte für die Regierungsfähigkeit Stimmen der Linken. Die CDU aber hat es zum Tabu erklärt, mit der AfD oder der Linken zu kooperieren. Manche in der CDU sehen das pragmatisch, sowohl nach links als auch nach rechts. Andere sind sehr strikt, wie etwa der Bundestagsabgeordnete Sepp Müller. Lieber keine Regierung als Absprachen mit der Linken. Er sagt es so.
7: Sven Schulze als Ministerpräsident bleibt vorerst geschäftsführend im Amt. Eins ist auch klar, wir haben keinen Regierungsbildungsauftrag. Der liegt jetzt bei der AfD.
3: Die AfD regieren lassen oder die eigene CDU eine Zerreißprobe ausliefern? Im Moment gibt es praktisch nur Fragen. Es ist gut möglich, dass diese geschäftsführende Regierung unter Sven Schulze noch lange im Amt bleibt, mangels Alternativen.
0: Schauen wir uns diesen durchschlagenden Sieg der AfD noch genauer an. Die große Frage, die sich heute Morgen stellt, ist, wird die AfD als stärkste Kraft nun auch die Regierung übernehmen? Unsere Korrespondentin sagt dazu.
2: Das ist das, was sie jetzt versuchen will. Eigentlich sagte sie im Wahlkampf, sie regiere nur mit absoluter Mehrheit. Die hat sie nicht. Aber als stärkste Partei beansprucht sie den Regierungsbildungsauftrag. Das ist an sich nirgends festgeschrieben und längst nicht immer der Fall. Aber die AfD will jetzt das trotzdem versuchen, obwohl alle Parteien außer dem Bündnis Sarah Wagenknecht eine Zusammenarbeit ausgeschlossen haben. Spitzenkandidat Ulrich Siegmund hat am Abend bereits angedeutet, dass er ja nur wenige Stimmen brauche und die sich allenfalls ja finden würden. Sehr wahrscheinlich gibt es da nun auch Versuche, zum Beispiel CDU-Leute von sich zu überzeugen.
0: Und wenn die AfD jetzt derart stark ist, was kann sie politisch bewegen?
2: Es spielt schon eine zentrale Rolle, ob sie noch in die Regierung kommt oder nicht. Aber durch ihre schiere Stärke kann sie in Sachsen-Anhalt politische Vorhaben verhindern, blockieren. Sie kann versuchen, Mehrheiten zu schmieden über die Fraktionsgrenze hinweg für ihre Anliegen. Sie kann die anderen weiterhin vor sich hertreiben, kann weiterhin Oppositionspolitik machen, was ihr ja sehr viel Zuspruch einbrachte, was sehr erfolgreich ist. Und ganz zentral, sie kann zur weiteren Normalisierung ihrer extremen autoritären Forderungen beitragen. Es finden nun mal sehr viele Leute das offenbar gut. In der Regierung hätte sie natürlich noch sehr viel mehr Einfluss. Die Bildungs- und Kulturpolitik könnte sie stark verändern, Staatsverträge künden. Sie könnte unliebsamen Organisationen das Geld streichen, hätte die Kontrolle über die Polizei und den Verfassungsschutz, hätte Einblick in sensible Informationen und vieles mehr.
0: Die AfD gewinnt die Wahlen in einem verhältnismäßig kleinen Bundesland. Trotzdem gibt es heute auch viel Kritik an der Bundesregierung und an Bundeskanzler Friedrich Merz. Welche Folgen hat das Resultat in Sachsen-Anhalt für ihn und seine CDU?
2: Das gibt ein ganz großes Wundenlecken. Die Bundespartei muss sich kritisieren lassen, mit ihrer Politik den Misserfolg der CDU in Sachsen-Anhalt mitzuverschulden. Die große Frage ist, wie die Partei mit den extremen Rändern umgehen will. Es ist offensichtlich, dass sich keine Mehrheiten mehr finden lassen in der Mitte. Die CDU hat aber nicht geklärt, wie sie mit diesen neuen Umständen umgehen will. Sie hat alte Beschlüsse, wonach es keine Zusammenarbeit mit der AfD oder mit der Linken geben soll. Und Kanzler Merz wird nun wieder vermehrt der Kritik ausgesetzt, ob er der Richtige sei, ob er noch das Vertrauen habe. Seine Unbeliebtheit ist einfach sehr groß, übrigens nicht nur in Sachsen-Anhalt, in der ganzen Republik. Und selbst in der CDU gibt es Kritik, die dürfte wieder lauter werden, weil er eben für den Misserfolg mitverantwortlich ist. Und ich nehme an, deutsche Regierungsmitglieder und Kanzler Merz müssen ganz schön viel erklären im Ausland auf ihren Reisen, was da gerade in Deutschland passiert, was sich da gerade verschiebt.
0: Die Einschätzung von Deutschland-Korrespondentin Simon Fatzer war das. Und die Wahlergebnisse im Detail anschauen können Sie sich heute Morgen online bei uns auf der SRF News App. Dieser Wahlsieg der AfD hat in Deutschland und auch international verschiedene Reaktionen hervorgerufen, Juliette Schild.
1: In mehreren Städten in Deutschland hat es kleinere Proteste gegen die AfD gegeben, etwa in Frankfurt am Main, in Berlin oder in Mainz. Entsetzt zeigte sich der Zentralrat der Juden in Deutschland darüber, dass eine gesichert rechtsextreme Partei so viele Stimmen erhalten hat. Kritisch äußerte sich auch der polnische Regierungschef Donald Tusk. Er sagte, in seinem Land würden sich nur Idioten und Verräter über den AfD-Erfolg freuen. Es gab auch positive Reaktionen und Gratulationen, und zwar von verschiedenen Vertretern rechter und rechtspopulistischer Parteien in Europa. Und in den USA hat Multimilliardär Elon Musk den AfD-Sieg mit den Worten «gut gemacht» kommentiert.
0: Wir kommen jetzt zu anderen Meldungen an diesem Montagmorgen. EU-Kommissionspräsidentin Ursula von der Leyen ist für 2 Tage in Grönland zu Besuch.
1: Und bei ihrem Besuch soll heute eine neue EU-Grönland-Erklärung unterzeichnet werden. Zudem wird erwartet, dass Ursula von der Leyen Grönland Zusagen macht für Investitionen in dreistelliger Millionenhöhe. Von der Leyen wurde in Nuuk, in der Hauptstadt, vom grönländischen Regierungschef Jens Frederik Nielsen empfangen. Die EU-Kommissionspräsidentin sagte, es gehe darum, eine einzigartige Partnerschaft zu festigen. Auch die dänische Regierungschefin Mette Frederiksen war dort. Grönland gehört zu Dänemark. Von der Leyens Besuch gilt als brisant, weil US-Präsident Donald Trump seine Ansprüche auf Grönland bislang nicht aufgegeben hat. In den USA sind bei einem Flugzeugunglück mindestens 5 Menschen ums Leben gekommen. Der Unfall passierte am internationalen Flughafen von Miami. Ein Frachtflugzeug des Online-Versandhändlers Amazon ist bei der Landung von der Piste abgekommen und in mehrere Fahrzeuge geprallt. Dabei ist ein Feuer ausgebrochen. Die lokalen Behörden meldeten zudem, dass neben den 5 Todesopfern 5 weitere Menschen verletzt wurden und teils in kritischem Zustand sind. In der EU ist es günstiger, ein Elektroauto zu fahren als einen Benziner. Zu diesem Schluss kommt der International Council on Clean Transportation in einem neuen Bericht. Das Ziel der gemeinnützigen Organisation ist es, den Verkehr umweltverträglicher zu machen. Konkret hätten Personen, die ein Elektroauto fuhren, letztes Jahr 1/3 weniger gezahlt. Dies, weil die Batterien billiger geworden seien, das Benzin aber teurer. Auch der Iran-Krieg trieb die Konsumentenpreise für Benziner zuletzt in die Höhe, wegen der steigenden Ölpreise. Die Anschaffungskosten für Autos mit Batterie seien häufig etwa gleich hoch wie für Fahrzeuge mit Verbrennermotor. Und nach den Börsendaten von 6, der Nikkei-Index in Tokio steigt um 1,8%. Der Euro wird zu 94,12 gehandelt, der Dollar zu 81,06.
0: Das sind die Informationen von heute Morgen. Tobias Bühlmann ist für die Sendung heute früh verantwortlich. Es ist 6:11. Am Wochenende sind die beiden US-Sondergesandten Steve Witkoff und Jared Kushner erst in die russische Hauptstadt Moskau und dann in die ukrainische Hauptstadt Kiew gereist. Beide waren schon öfters in Moskau, noch nie aber in Kiew. Dass sie nun dorthin gereist sind, kommt in der Ukraine gut an. Von der ARD berichtet Peter Sawicki.
8: Peace Express, Friedensexpress, stand auf der Anzeigetafel auf dem Bahnsteig in Kiew, auf dem Steve Witkoff und Jared Kushner Sonntagnachmittag ankamen. Es war der erste Besuch der US-Unterhändler und Vertrauten von Donald Trump in der Ukraine, im Gegensatz zu Moskau, wo sie schon mehrfach gewesen und von wo aus sie nach Kiew gereist waren. Auf der Pressekonferenz am frühen Abend bedankte sich der ukrainische Staatschef Volodymyr Zelensky bei seinen Gästen beinahe mit Galgenhumor. Sie haben besser gearbeitet als das Patriot-System. Unsere Einwohner schätzen das sicherlich wert. Kommen Sie gerne öfter, sodass die Menschen hier ein bisschen häufiger durchschnaufen können. Zuletzt hatte Russland Kiew mehr als eine Woche lang durchgehend und mehrmals am Tag aus der Luft angegriffen. Parallel mangelte es der Ukraine an Flugabwehr, vor allem an Munition fürs Patriot-System aus US-Produktion. Während des Aufenthalts von Witkoff und Kushner gab es in Kiew keine Angriffe. Zelensky hatte die beiden US-Vertreter zunächst in der historischen Sophienkathedrale empfangen. Anschließend wurden in mehreren Runden Gespräche über ein mögliches Ende der russischen Großinvasion geführt, zu denen auch die nationalen Sicherheitsberater Frankreichs, Großbritanniens und Deutschlands hinzustießen. Es ist ein Versuch, neue Bewegung in den stockenden Gesprächsprozess zu bekommen. Nach den Worten von Steve Witkoff gibt es dabei frische Impulse, ohne dass er dabei ins Detail ging. Ich denke, wir haben in Moskau große Fortschritte erzielt. Wir haben eine Reihe neuer Ideen besprochen und sie hier nach Kiew mitgebracht. Beide Seiten werden Kompromisse eingehen müssen. Wir haben aber alle Zutaten zur Verfügung, um ein Ergebnis zu erreichen. Dieses Ergebnis soll laut Jared Kushner am Ende ein stabiler Frieden sein. Sowohl Russland als auch die Ukraine sollten sich wirtschaftlich entwickeln können, so Kushner. Einem möglichen Waffenstillstand stehen zunächst unter anderem russische Territorialforderungen im Weg, die für die Ukraine nicht akzeptabel sind. Jared Kushner räumte ein, dass der Krieg schwierig zu beenden sei. Er plädierte dafür, mit kleinen Schritten anzufangen. Aus unserer Sicht wäre es sinnvoll, zum Format der Dreiergespräche zurückzukehren, das vor 6 Monaten eingerichtet wurde. Wir haben mit beiden Seiten darüber gesprochen und hoffen auf Fortschritte. Es ist wichtig, über die großen Themen zu sprechen, ebenso wie über Maßnahmen zur Deeskalation. Wie diese konkret aussehen könnten, blieb jedoch offen. Volodymyr Zelensky ließ durchblicken, dass ein Ende der Kämpfe nicht unbedingt in Reichweite zu liegen scheint. Wir werden mit unseren amerikanischen Partnern weiter verhandeln und freuen uns über europäischen Beistand, sollte der Krieg im Winter weitergehen, wonach es derzeit aussieht. In diesem Fall zählen wir vor allem auf Unterstützung in den Bereichen Flugabwehr und Energie. Als Beispiel nannte Selenskyj Flüssiggas aus den USA, das die Ukraine vermehrt beziehen will. Die Gespräche am Sonntag bezeichnete er als sinnvoll. Die nach außen wenig konkreten Ergebnisse sollen zeitnah zwischen der Ukraine, den USA und Europa ausgewertet werden. Nach der Abreise von Steve Witkoff und Jared Kushner aus Kiew dürfte dort jedoch wieder der Kriegsalltag Einzug halten.
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10: Um 17:45 geht's bei uns weiter mit den Kurznachrichten. Im ostdeutschen Bundesland Sachsen-Anhalt hat die dort als rechtsextrem geltende Partei AfD die Wahl gewonnen, mit knapp 44% der Stimmen. Ob die AfD in Sachsen-Anhalt regieren wird, ist noch unklar. Sie verpasst die absolute Mehrheit im Parlament knapp. EU-Kommissionspräsidentin Ursula von der Leyen ist zu Besuch in Grönland. Dort soll eine neue EU-Grönland-Erklärung unterzeichnet werden. Grönland gehört zu Dänemark, ist aber weitgehend autonom. In der EU ist es günstiger, ein Elektroauto zu fahren als einen Benziner. Zu diesem Schluss kommt ein neuer Bericht einer gemeinnützigen Organisation. Dies, weil die Batterien billiger geworden seien, das Benzin aber teurer. Und noch das Wetter. Am Vormittag hat es viele Wolken und es wird lokal auch nass. Am Nachmittag ist es dann ziemlich sonnig, bei rund 30 Grad. Die Weltkarte, wie wir sie kennen, ist verzerrt. Sie stellt die Länder nicht in ihrer tatsächlichen Größe dar. So sieht Grönland beispielsweise fast so groß aus wie Afrika. Gegen diese Darstellung wehrt sich Togo. Das westafrikanische Land hat bei der UNO beantragt, dass langfristig eine andere Karte als Standard gelten soll. Die UNO-Generalversammlung hat diese Resolution am Freitag angenommen. Wir haben darüber mit Julia Mia Stirnemann gesprochen. Sie ist Professorin für Datenvisualisierungen an der Berner Fachhochschule und sie hat im worldmapgenerator.com eine Webseite entwickelt, mit der sich Weltkarten auf unterschiedliche Arten anzeigen lassen. Yves Kircher hat sie gefragt, ob sie das Anliegen Togos nachvollziehen kann.
11: Ja, also wenn man sieht, wo Togo in der Welt liegt, dann verstehe ich das Anliegen, denn Togo liegt sehr nahe beim Äquator. Und wenn man jetzt Weltkarten anschaut, die eine große Verzerrung aufweisen, wie zum Beispiel die Mercator-Projektion, dann ist es schon so, dass Länder, die nahe am Äquator liegen, tendenziell kleiner dargestellt sind und Randregionen eben größer dargestellt werden.
12: Togo verlangt nun eine wissenschaftlich richtige Karte. Ist es denn überhaupt möglich, die Welt unverzerrt zu zeigen?
11: Nein, also grundsätzlich ist bei der Transformation von der zweidimensionalen Kugeloberfläche in die zweidimensionale Fläche braucht man eine Projektion und die bringt immer bestimmte Vorteile oder eben auch Nachteile mit sich. Also entweder ist die Karte dann flächentreu oder längentreu oder eben winkeltreu. Und das ist dann eben eine Entscheidung, wie man die Welt abbilden möchte. Es gibt also keine einzige Darstellung, die wirklich gerecht ist.
12: Auch die Afrikanische Union steht hinter der Forderung, denn die heute übliche Karte führe dazu, dass in Medien Afrika zu klein dargestellt werde, als es tatsächlich sei. Welchen Einfluss hat also die Karte dann tatsächlich auf das Weltbild, das wir haben?
11: Also natürlich ist eine Weltkarte immer ein Abbild von einer Weltanschauung, die derzeit vorherrscht. Und natürlich kann man auch sagen, dass durch die Verwendung der heutzutage Webmercator-Projektion, die man zum Beispiel bei Google Maps findet, dass diese Weltkarte ein Weltbild stark mitprägt. Nun kann man aber auch sagen, dass eben Afrika zum Beispiel ziemlich formtreu abgebildet wird, während die Randregionen stark verzerrt sind. Und dass Google einen de facto Standard schafft mit der Webmercator-Projektion, ich weiß nicht, ob die UNO da jetzt viel ändern kann.
12: Es geht ja da eben um die Weltkarte, also wie man die Welt sich vorstellt, anschaut. Wenn Sie jetzt Google erwähnen, das heißt, diese Karte, die hat auch im Zeitalter von Apps auf Mobiltelefonen, wo wir einfach einen gewissen Ausschnitt anschauen, immer noch eine große Bedeutung.
11: Also natürlich, gerade für regionale Abbildungen ist die Webmercator-Projektion sehr geeignet. Allerdings, wenn man rauszoomt bei einer solchen Weltkarte, dann ist es schon so, dass es große Verzerrungen gibt und eben, dass auch die Antarktis viel zu groß dargestellt ist.
12: Diese Karte, über die wir jetzt sprechen, das ist die sogenannte Mercator-Karte. Die stammt aus dem 16. Jahrhundert. Wie wurde denn diese überhaupt entworfen?
11: Die Mercator-Projektion wurde zu Navigationszwecken entworfen. Man wollte von Europa aus die Welt erkunden, die Zeit der Entdeckungen zuvor. Beispielsweise im Mittelalter haben die Weltkarten ganz anders ausgesehen. Das waren sogenannte Mappa Mundi. Amerika war da noch gar nicht abgebildet. Es ging meistens um die Darstellung der Heilsgeschichte mit mythologischen Narrativen und Enzyklopädien. Die war nach Jerusalem zentriert und auch nach Osten ausgerichtet. Also wie man sieht, die hatte einen ganz anderen Zweck. Und damit hat sie natürlich auch ein ganz anderes Weltbild vermittelt. Also wie eine Karte, eine Weltkarte dargestellt ist, ist auch immer abhängig von der Ideologie. Und es ist eine Entscheidung. Also da gibt es ganz viele verschiedene Formen, auch heutzutage noch.
12: Diese sogenannte Mercator-Karte hat sich also durchgesetzt, obwohl sie die Welt verzerrt darstellt. Wieso hat sich diese Kartenart trotzdem durchgesetzt?
11: Es ist der Fachwelt klar, dass die Webmercator-Projektion nicht die perfekte Projektion für die Darstellung der Welt ist. Es gibt mittlerweile ganz viele verschiedene, auch vermittelnde Entwürfe sind die genannt, die sich für eine Weltkarte viel besser eignen.
12: Wenn es eben schon verschiedene

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4: SRF News haben Sie eingeschaltet an diesem Montagmorgen. 6.23 Uhr ist es jetzt und es ist einer dieser ganz seltenen Momente hier auf Ihrem Infosender. Wir spielen ein paar Takte Musik. Die kanadische Sängerin Céline Dion ist eine der erfolgreichsten Musikerinnen weltweit. Jetzt spielt sie bis Mitte Oktober über ein Dutzend Konzerte und zwar ausschließlich in Paris. Konzertresidenz oder Residency nennt man das. Und Dion ist nicht die Einzige, die das macht. Der britische Sänger Harry Styles spielt derzeit Konzerte nur in New York. Und die britische Sängerin Adele hat vor 2 Jahren ihre Fans für mehrere Konzerte nach München reisen lassen. Ist es also ein neuer Trend unter Musikerinnen und Musikern? Das wollte Corinna Heinzmann von SRF-Musikredaktor Shimon Kraus wissen.
5: Es ist ein Trend, ja. Es ist noch kein Trend, der die ganze Welt erfasst hat, aber es werden mehr, diese Residencies werden mehr. Mittlerweile sind die einfach salonfähiger geworden, diese Residencies. Es lohnt sich für die Acts und die Fans sind willig und bereit, lange Wege auf sich zu nehmen, um ihre Superstars live zu sehen und dann vielleicht auch noch ein paar Tage in dieser Stadt, wo die Residency stattfindet, zu verbringen.
6: Was sind denn genau die Vorteile für die Stars? Warum machen die das?
5: Zum einen ist es günstiger für sie, weil sie mehrere Konzerte an einem Ort stattfinden lassen können. Das heißt, sie müssen ihre ganze Technik nicht wieder zusammenpacken, in Trucks in die nächste Stadt fahren, wieder auspacken. Ihre Produktion müssen sie zudem nicht an verschiedene Stadien oder Hallen anpassen. Die müssen ja sonst überall funktionieren. Wenn sie eine Residency machen, dann sind sie an einem Ort. Sie wissen genau, wie das aussieht und es kann jeden Tag, jeden Abend gleich aussehen. Das ist ein großer Vorteil finanziell. Das heißt auch weniger Ausgaben für die ganzen Touren, für Hotels in anderen Städten. Und persönlich ist es natürlich viel angenehmer, wenn man an einem Ort bleiben kann. Man muss nicht ständig reisen. Man hat einen plus-minus geregelten Tagesablauf. Es ist wie ein Bürojob einfach am Abend.
6: Für welche Stars kommt denn eine solche Residency in Frage?
5: Man braucht schon eine große Fangemeinde, damit genug von diesen Leuten bereit sind, irgendwo hinzureisen. Also wenn man erst gerade angefangen hat, dann wird man wahrscheinlich nicht eine 500.000 Menschen dazu bewegen können, irgendwo hinzureisen. Also es sind große Acts, die schon viele Jahre dabei sind, Jahrzehnte im besten Fall, viele große Songs und Alben draußen haben und einfach auch oft Legacy Acts, Acts, die nicht mehr unbedingt mit ihrer neuen Musik auffallen müssen und gefallen müssen, sondern einfach so viel alte, gute Songs und Erinnerungen, die damit verknüpft sind, haben, dass die Leute, die wollen das nochmal sehen und die wollen das so gut, so toll präsentiert wie möglich sehen und reisen dorthin.
6: Das gab es ja oder gibt es auch schon oder in Las Vegas schon länger. Das ist nicht, keine neue Idee, dass ein Künstler an einem Ort ist und dann mehrfach die Woche Konzerte dort gibt. Was glaubst du, wieso kommt das jetzt in den letzten Jahren vermehrt auf, dass die Leute das auch an anderen Orten machen? Hat sich das Musikbusiness so verändert, dass es so anstrengend geworden ist? Gibt es Stars, die sich einfach diesen Luxus sozusagen mehr leisten können?
5: Es ist nicht unbedingt anstrengender geworden, das Geschäft, aber es ist teurer geworden. Es ist aufwendiger geworden, diese Touren zu veranstalten, weil die Kosten gehen überall hoch. Und mit dem Konsum von Musik über Streaming oder so verdient ja niemand mehr was. Und wenn die Kosten für die Touren auch raufgehen, inklusive dem ganzen bürokratischen Aufwand, all die Visas, die gemacht werden müssen und

0: Die Touren werden größer, es braucht mehr Leute. Das ist alles teurer geworden. Und die Residencies sind eine Möglichkeit, um ein bisschen was von diesen Kosten nicht nur einzusparen, sondern auch abzuwälzen auf das Publikum, weil die müssen ja reisen, die müssen unterkommen. Und so ist es einfach eine Möglichkeit, um das Geldverdienen zu optimieren.
1: Du hast gesagt, die Kosten werden teilweise abgewälzt auf die Fans. Für die kostet das jetzt teilweise mehr, wenn sie reisen müssen, Übernachtungen bezahlen müssten. Wie stehen denn die dazu?
0: Ja, also wie man sieht an diesen ausverkauften Residencies, den Leuten ist das vielleicht nicht egal, aber die Leute machen das. Ich nehme an, dass einige Fans ausgeschlossen werden durch diese Residencies, weil sie es sich einfach nicht leisten können, in eine andere Stadt, in ein anderes Land zu reisen, mehrere Tage dort zu verbringen in dieser Stadt. Aber es gibt dafür genug andere, die das Geld haben. Und solange diese Residencies ausverkauft sind, solange wird es die geben und wird es wahrscheinlich auch noch mehr davon geben.
1: Das, da gibt es keine Kritik.
0: Ah, doch, absolut. Da gibt's schon Kritik. Ich würde aber sagen, also wer Fan ist von einem Act, der nimmt das halt auf sich und besucht dafür vielleicht ein paar andere Konzerte weniger, was natürlich dann nicht positiv ist für die anderen Acts. Die könnten etwas vom Kuchen verlieren, kann absolut sein. Aber solange Residencies noch nicht das gängige Konzertelement sind, ist die Kritik wahrscheinlich noch nicht zu laut.
1: Diese Folgen eben teilweise auch für andere Acts oder für uns in der Schweiz. Wie siehst du das? Was hat das für Konsequenzen für die Musikbranche hier, die Veranstalter und die Konzerte in der Schweiz?
0: Große Namen, die große Konzerte geben, die lassen die Schweizer jetzt schon zum Teil aus. Und ich nehme an, das wird sich ein bisschen mehr zuspitzen, dass größere Acts irgendwo im Umland ihre Konzerte oder auch Residencies veranstalten und darum die Leute von dort ein bisschen wegziehen. Das kann eine Gefahr sein für die Schweizer Branche, weil das Geld erstens ins Ausland fließt und zweitens einfach weniger angeboten wird. Wenn weniger Acts hier sind, dann wird der Konzertplatz Schweiz kleiner. Also er konzentriert sich ja sowieso schon auf die großen Städte. Und wenn die dann auch nicht mehr, wenn Zürich und Basel und Bern auch nicht mehr so bedient werden, dann kann das eine Gefahr sein. Es kann auch eine Chance sein für kleinere Acts, aber die brauchen dann auch genug Publikum, dass sich das lohnt.
2: Sagt SRF-Musikredaktor Shimon Kraus. Warum reisen Fans so weit und nehmen die teils hohen Kosten auf sich? In der aktuellen Folge unseres Podcasts News Plus sprechen wir auch mit Fans, die nach Paris zum Céline Dion-Konzert reisen. 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Damit wird es 6:30 an diesem Montagmorgen. Hier geht's weiter mit der neuesten Ausgabe unserer Sendung heute Morgen. Das sind die Frühinformationen von Radio SRF mit einem Schwerpunkt da zum Wahlsieg der AfD in Sachsen-Anhalt. Musik.

0: Guten Morgen. Die AfD schafft ein Rekordergebnis in Sachsen-Anhalt. Die als gesichert rechtsextremistisch eingestufte Partei ist die klare Wahlsiegerin. Wir hören gleich Stimmen aus dem ostdeutschen Bundesland und wir ordnen das Ergebnis ein. Und später dann, in der EU ist es günstiger, ein Elektroauto zu fahren als ein Benziner, zeigt ein neuer Bericht. Ich bin Raphael Günther, bei mir im Studio ist heute früh Juliette Schild. Sie weiß, wie das Wetter wird zum Wochenstart.
1: Am Vormittag hat es viele Wolken und es wird lokal nass. Am Nachmittag ist es dann ziemlich sonnig bei 30 Grad.
0: Die AfD holt sich in Sachsen-Anhalt einen fulminanten Wahlsieg. Sie wird deutlich die stärkste Kraft im ostdeutschen Bundesland. Für Deutschland sei das eine Zäsur, sagt unsere Korrespondentin Simon Fatzer in einer ersten Kurzeinschätzung.
2: Ja, es zeigt sich, dass nun auch in Deutschland radikale Ideologien und antidemokratische Politik auf sehr breite Zustimmung stoßen, unabhängig davon, dass sie von Rechtsextremisten kommen. Es zeigt sich, dass der alte Grundsatz, Mehrheiten finden sich in der Mitte, immer weniger funktioniert und das alte Parteiensystem an seine Grenzen stößt. Die anderen Parteien sind mit ihren Strategien gegen die AfD gescheitert und müssen sich überlegen, wie sie die Menschen künftig wieder erreichen wollen mit ihrer Politik. Nur mit dagegen kommen sie nicht mehr gegen die AfD an.
0: Wir ordnen das Ergebnis gleich noch weiter ein, hören uns zuerst aber Stimmen aus Sachsen-Anhalt an. Da kann sich die AfD bei der gestrigen Wahl mehr als verdoppeln und kommt auf einen Wähleranteil von knapp 44%. Und das, obwohl die AfD in Sachsen-Anhalt als gesichert rechtsextremistisch eingestuft wird. Die CDU auf der anderen Seite, die seit über 20 Jahren in der Regierung ist, wird mehr als halbiert. Simon Fatzer berichtet.
3: Es sind regelrechte Erschütterungen, die von Sachsen-Anhalt ausgehen. Die CDU sieht sich vor einem Scherbenhaufen, Ministerpräsident Sven Schulze.
4: Fakt ist eins, das trifft uns alle hier auch in der CDU sehr hart.
3: Sie mussten in Sachsen-Anhalt auch gegen den schlechten Ruf der eigenen Bundespartei ankämpfen, die mit ihrer Rentenpolitik und ihrem extrem unbeliebten Chef Kanzler Merz für breite Unzufriedenheit sorgte. Die AfD schaffte es andererseits, sensationelle 250.000 Nichtwähler und Nichtwählerinnen für sich zu mobilisieren. Für Bundesko-Parteichefin Alice Weidel war sofort klar:
5: Das ist ein historisches Ergebnis und es ist ein ganz klarer Regierungsauftrag.
3: Der AfD fehlen nur wenige Sitze zur absoluten Mehrheit. Eigentlich wollten sie nur mit absoluter Mehrheit regieren. Einzig das Bündnis Sarah Wagenknecht schließt eine Zusammenarbeit mit der AfD nicht aus. Offen bleibt, ob die CDU versuchen wird, einen eigenen Ministerpräsidenten mit einem sehr breiten Bündnis aufzustellen. Der Haken, es bräuchte für die Regierungsfähigkeit Stimmen der Linken. Die CDU aber hat es zum Tabu erklärt, mit der AfD oder der Linken zu kooperieren. Die AfD regieren lassen oder die eigene CDU eine Zerreißprobe ausliefern, solche Fragen stehen im Raum. Gut möglich, dass die aktuelle Regierung noch lange geschäftsführend im Amt bleibt.
0: Schauen wir uns diesen Sieg der AfD noch genauer an. Eine der großen Fragen heute früh ist, was kann die Partei mit ihrer neuen Stärke politisch bewegen? Unsere Deutschlandkorrespondentin sagt dazu.
2: Es spielt schon eine zentrale Rolle, ob sie noch in die Regierung kommt oder nicht. Aber durch ihre schiere Stärke kann sie in Sachsen-Anhalt politische Vorhaben verhindern, blockieren. Sie kann versuchen, Mehrheiten zu schmieden über die Fraktionsgrenze hinweg für ihre Anliegen. Sie kann die anderen weiterhin vor sich hertreiben, kann weiterhin Oppositionspolitik machen, was ihr ja sehr viel Zuspruch einbrachte, was sehr erfolgreich ist. Und ganz zentral, sie kann zur weiteren Normalisierung ihrer extremen autoritären Forderungen beitragen. Es finden nun mal sehr viele Leute das offenbar gut. In der Regierung hätte sie natürlich noch sehr viel mehr Einfluss. Die Bildungs- und Kulturpolitik könnte sie stark verändern, Staatsverträge künden. Sie könnte unliebsamen Organisationen das Geld streichen, hätte die Kontrolle über die Polizei und den Verfassungsschutz, hätte Einblick in sensible Informationen und vieles mehr.
0: Die AfD gewinnt die Wahlen in einem verhältnismäßig kleinen Bundesland. Trotzdem gibt es heute auch viel Kritik an der Bundesregierung und an Bundeskanzler Friedrich Merz. Welche Folgen hat das Resultat in Sachsen-Anhalt für ihn und seine CDU?
2: Das gibt ein ganz großes Wundenlecken. Die Bundespartei muss sich kritisieren lassen, mit ihrer Politik den Misserfolg der CDU in Sachsen-Anhalt mit zu verschulden. Die große Frage ist, wie die Partei mit den extremen Rändern umgehen will. Es ist offensichtlich, dass sich keine Mehrheiten mehr finden lassen in der Mitte. Die CDU hat aber nicht geklärt, wie sie mit diesen neuen Umständen umgehen will. Sie hat alte Beschlüsse, wonach es keine Zusammenarbeit mit der AfD oder mit der Linken geben soll. Und Kanzler Merz wird nun wieder vermehrt der Kritik ausgesetzt, ob er der Richtige sei, ob er noch das Vertrauen habe. Seine Unbeliebtheit ist einfach sehr groß, übrigens nicht nur in Sachsen-Anhalt, in der ganzen Republik. Und selbst in der CDU gibt es Kritik, die dürfte wieder lauter werden, weil er eben für den Misserfolg mitverantwortlich ist. Und ich nehme an, deutsche Regierungsmitglieder und Kanzler Merz müssen ganz schön viel erklären im Ausland auf ihren Reisen, was da gerade in Deutschland passiert, was sich da gerade verschiebt.
0: Die Einschätzung von Deutschland-Korrespondentin Simon Fatzer war das. Die Wahlergebnisse und Veränderungen der Wähleranteile in Sachsen-Anhalt können Sie sich im Detail anschauen, online bei uns auf der SRF News App. Und dieser Wahlsieg der AfD, der hat in Deutschland und international verschiedene Reaktionen hervorgerufen, Juliette Schild.
1: In mehreren Städten in Deutschland hat es kleinere Proteste gegen die AfD gegeben, etwa in Frankfurt am Main, in Berlin oder in Mainz. Entsetzt zeigte sich der Zentralrat der Juden in Deutschland darüber, dass eine gesichert rechtsextreme Partei so viele Stimmen erhalten hat. Kritisch äußerte sich auch der polnische Regierungschef Donald Tusk. Er sagte, in seinem Land würden sich nur Idioten und Verräter über den AfD-Erfolg freuen. Es gab aber auch positive Reaktionen und Gratulationen, und zwar von verschiedenen Vertretern rechter und rechtspopulistischer Parteien in Europa. Und in den USA hat Multimilliardär Elon Musk den AfD-Sieg mit den Worten «gut gemacht» kommentiert.
0: Sie hören die Frühinformationen von Radio SRF an diesem Montagmorgen. Wir kommen zu weiteren Meldungen. EU-Kommissionspräsidentin Ursula von der Leyen ist für 2 Tage in Grönland zu Besuch.
1: Bei ihrem Besuch soll heute eine EU-Grönland-Erklärung unterzeichnet werden. Zudem wird erwartet, dass Ursula von der Leyen Grönland Zusagen macht für Investitionen in dreistelliger Millionenhöhe. Von der Leyen wurde in Nuuk in der Hauptstadt vom grönländischen Regierungschef Jens Frederik Nielsen empfangen. Die EU-Kommissionspräsidentin sagte, es gehe darum, eine einzigartige Partnerschaft zu festigen. Auch die dänische Regierungschefin Mette Frederiksen war vor Ort. Grönland gehört zu Dänemark. Von der Leyens Besuch gilt als brisant, weil US-Präsident Donald Trump seine Ansprüche auf Grönland bislang nicht aufgegeben hat. In den USA sind bei einem Flugzeugunglück mindestens 5 Menschen ums Leben gekommen. Der Unfall passierte am internationalen Flughafen von Miami. Ein Frachtflugzeug des Online-Versandhändlers Amazon ist bei der Landung von der Piste abgekommen und in mehrere Fahrzeuge geprallt. Dabei ist ein Feuer ausgebrochen. Die lokalen Behörden melden zudem, dass neben den 5 Todesopfern 5 weitere Menschen verletzt wurden und teils in kritischem Zustand sind. Und in der EU ist es günstiger, ein Elektroauto zu fahren als einen Benziner. Zu diesem Schluss kommt der International Council on Clean Transportation in einem neuen Bericht. Das Ziel der gemeinnützigen Organisation ist es, den Verkehr umweltverträglicher zu machen. Konkret hätten Personen, die ein Elektroauto fuhren, letztes Jahr 1/3 weniger bezahlt. Dies, weil die Batterien billiger geworden seien, das Benzin aber teurer. Auch der Iran-Krieg trieb die Konsumentenpreise für Benziner zuletzt zusätzlich in die Höhe wegen der steigenden Ölpreise. Die Anschaffungskosten für Autos mit Batterie seien häufig etwa gleich hoch wie für Fahrzeuge mit Verbrennermotor.
0: Damit noch zur Wetter- und Börse.
1: Die Börsendaten kommen von SIX. Der Nikkei-Index in Tokio steigt um 1,9%. Der Euro wird zu 94,12 gehandelt, der Dollar zu 81,06. Und das Wetter heute, es hat zunächst viele Wolken und lokal regnet es. Am Nachmittag gibt es vor allem in den Alpen noch einzelne Schauer. Sonst ist es dann vielerorts sonnig bei rund 30 Grad.
0: Das sind die Informationen von heute Morgen. Verantwortlich für die Sendung heute früh ist Tobias Bühlmann. Die Zeit 6.40 Uhr.

0: bei einigen wahrscheinlich schon etwas her, aber die Erinnerung vielleicht doch noch etwas präsent. Die Berufswahl, die ist ja etwas vom Schwierigsten im Leben, vor allem wenn man sich nicht entscheiden kann, was man jetzt machen soll. Man studiert vielleicht Broschüren, geht zu Veranstaltungen und Berufsmessen. So war das zumindest bisher. Im Zeitalter der Digitalisierung werden nun aber auch Kurzvideos und Live-Übertragungen wichtiger. So will zumindest ein Verein die Berufswahl erleichtern. Manuel Rentsch von der SRF Wirtschaftsredaktion hat sich mit dem Thema befasst und mit Salvador Atasoy darüber gesprochen.
1: Es geht letztlich darum, dass sich das Verhalten der Menschen verändert im Zeitalter der Digitalisierung. Die Jugendlichen sind ganz anders unterwegs. Kurzvideos und künstliche Intelligenz prägen das Leben der Schülerinnen und Schüler. Und genau da setzt der Verein Lehrberufe live an mit einer interaktiven Plattform. Auf der App, auf dieser Plattform, werden kurze und lange Videos aufgeschalten zu mehr als 200 verschiedenen Berufen. In diesen Videos erzählen Lehrlinge über ihre Erfahrungen im Berufsalltag. Und diese Videos sollen den Schülerinnen und Schülern andererseits helfen, einen ersten Einblick in die Berufswelt zu erhalten. Diese Videos werden pro Monat rund 250.000 Mal angeschaut auf der Plattform des Vereins, aber auch auf TikTok, Instagram und YouTube. Die Verweildauer ist bei 18 Minuten, das zeigt das große Interesse. Nächste Woche ist jetzt auch eine Direktübertragung aus mehreren Lehrbetrieben organisiert, direkt in die Schulzimmer. Und diese Live-Übertragung wird voraussichtlich von 10.000 Schülerinnen und Schülern mitverfolgt.
2: 10.000 Schülerinnen und Schüler, das klingt gewaltig. Wie soll das denn gehen?
1: Es geht bei dieser Live-Übertragung vom kommenden Donnerstag darum, dass Lehrlinge direkt aus ihren Betrieben berichten, was sie machen, wie sie zum Beruf gekommen sind. Sie zeigen den Lehrbetrieb, zum Beispiel der Koch geht in die Kantine und zeigt, hier arbeite ich. Dabei werden ganz konkret fast 30 Berufe präsentiert. Die Schülerinnen und Schüler können auch direkt Fragen stellen in einem Chat, die dann summarisch beantwortet werden. Diese Live-Übertragungen finden vierteljährlich statt. Die Idee ist, dass die Jugendlichen unterschiedlichste Berufsfelder und Berufsbilder kennenlernen.
2: Sie haben sich auch für SRF mit dem Thema befasst. Woher kommt denn diese Idee?
1: Ja, die Idee ist, eine interaktive Plattform für die Berufswahl aufzubauen. Diese Idee entstand in der Zeit von Corona. Damals war es sehr schwierig, diese Berufspräsentation vor Ort durchzuführen. Und diese Plattform wurde damals von privaten Mitteln finanziert, daraus wurde ein Verein. Und die ersten Videos erreichten bloß wenige Jugendliche, doch das war erst der Anfang. Der Verein hat dann ein Netzwerk aufgebaut, arbeitet mit den Berufs- und Informationszentren zusammen, mit berufsbildenden Organisationen, dem Lehrstellennetz und den Schulen.
2: Und was ist Ihre Einschätzung? Kann das funktionieren?
1: Ich denke schon, es trifft eigentlich den Zeitgeist. Die Jugendlichen klicken sich durch die Welt und das ist bei der Berufswahl ja dann sicher auch nicht anders. Eben auch mit diesen Videos. Der Verein Lehrberufe Live hat den Nerv der Zeit getroffen. Das zeigen ja auch die Zahlen. Es ist aber letztlich bloß eine Ergänzung. Letztlich braucht es dennoch das Gespräch zwischen dem Lehrbetrieb und der Person, die eine Lehrstelle sucht.
0: Sagt Wirtschaftsredaktor Manuel Rentsch. Sie sind bei dem Infosender an diesem Montagmorgen. 6:45 ist es gleich und noch vor 7 Uhr schauen wir hier in die USA. Da trifft man sich am Lake Michigan bei Chicago immer am Sonntag um 19 Uhr zum Schreien, gemeinsam schreien. Warum und wie das tönt und wie das vonstatten geht, darüber berichtet unser Korrespondent eben um kurz vor 7 hier.
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0: Jetzt ist es 6.44 Uhr und das sind die Kurznachrichten. Im ostdeutschen Bundesland Sachsen-Anhalt hat die dort als rechtsextrem geltende Partei AfD die Wahl gewonnen, mit knapp 44% der Stimmen. Ob die AfD in Sachsen-Anhalt regieren wird, ist noch unklar. Sie verpasst die absolute Mehrheit im Parlament knapp. EU-Kommissionspräsidentin Ursula von der Leyen ist zu Besuch in Grönland. Dort soll eine neue EU-Grönland-Erklärung unterzeichnet werden. Von der Leyens Besuch gilt als brisant, weil US-Präsident Donald Trump seine Ansprüche auf Grönland bis zuletzt nicht aufgegeben hat. Grönland gehört zu Dänemark, ist aber weitgehend autonom. In der EU ist es günstiger, ein Elektroauto zu fahren als einen Benziner. Zu diesem Schluss kommt ein neuer Bericht einer gemeinnützigen Organisation. Dies, weil die Batterien billiger geworden seien, das Benzin aber teurer. Und noch das Wetter. Am Vormittag hat es viele Wolken und es gibt lokal auch Regen. Am Nachmittag ist es dann ziemlich sonnig bei rund 30 Grad. In Graubünden ist die fünfte Jahreszeit angebrochen. Gemeint ist hier aber nicht die Fasnacht, sondern die Hochjagd. Während 3 Wochen im September sind über 5000 Jägerinnen und Jäger auf der Pirsch. Vera Deragisch hat mit der Bündner Journalistin Fadrina Hoffmann über die Jagd gesprochen, unter anderem was bezüglich des Wolfs neu gilt. Hoffmann hat dafür auch mit Adrian Aquint vom Amt für Jagd und Fischerei im Kanton Graubünden gesprochen.
4: Das Amt für Jagd und Fischerei Graubünden publiziert ja jeden Sommer den Abschussplan für die bevorstehende Jagd. Dieses Jahr dürfen beispielsweise 4.616 Hirsche im ganzen Kanton geschossen werden. Das ist übrigens weniger als im Vorjahr, weil die Regulation des Schalenwilds gut funktioniert hat in den letzten Jahren. Und das ist ja auch eine Aufgabe der Jägerschaft, also dafür zu sorgen, dass der Wald nachhaltig wachsen kann, dass das ganze Gefüge funktioniert.
5: Noch ein Circumstances ci smüde, noch ein Lore ci smüde, noch ein Comportement de la Solvagine ci smüde, als ultim sonst. Tras la Ciaccio, ma forse tras al disturbi ci tu pro massiv manch tras bestes rapazes ci noin pro no. Qua fanir tot più difficile, natural manch, ad accomplir als Bötz.
4: Adrian Quint erwähnt, dass die Umstände sich ändern, sei es das Wetter, das Wild selber, aber auch massive Störungen durch Raubtiere beeinflussen die Jagd heute. Und das mache alles schwieriger, die Jagdziele zu erreichen.
6: Und mit Raubtiere meint Adrian Quint den Wolf, kann ich mir vorstellen. Der könnte den Bündner Jägerinnen und Jägern ja auch vor die Flinte laufen. Wie sind die Regeln dieses Jahr?
4: Ja, wie bereits im letzten Jahr können lizenzierte Jägerinnen und Jäger bei der Wolfsregulation mitwirken. Der Bund hat die Gesuche des Kantons zur sogenannten proaktiven Regulation der Wolfsrudel zugestimmt. Das heißt, wir haben insgesamt 16 Rudel in Graubünden und in 12 dürfen 2/3 der Jungwölfe erlegt werden. Das ist insofern wichtig, weil die Zahl der Wölfe steigt exponentiell jedes Jahr, obwohl schon im vergangenen Jahr die gleiche Regelung galt.
6: Also das zum Thema Wolf. Gibt es sonst noch Neuigkeiten bei der Hochjagd dieses Jahr?
4: Ja, auch die Bündnerjagd wird modern. Seit diesem Jahr gibt es das elektronische Jagdpatent. Und sogar die erlegten Tiere können jetzt digital erfasst werden, wobei natürlich immer noch jedes Tier dem Wildhüter gezeigt werden muss. Auch beim motorisierten Verkehr gibt es Änderungen, um Störungen des Jagdbetriebs zu verringern. So können Jägerinnen und Jäger zum Beispiel nicht mehr das Auto anhalten, um Wild zu beobachten. Also man kann nicht irgendwo hinfahren und dann das Auto abstellen und dann Wild beobachten. Das funktioniert nicht mehr.
6: Letzten Herbst, in der letzten Jagdsaison, da hat es Probleme gegeben. Deutlich mehr Jägerinnen und Jäger, die sich daneben benommen haben. Das hat Lukas Walser, Leiter der Abteilung Wild und Jagd im Regionaljournal Graubünden von SRF erzählt. Gewisse hätten sich unsensibel verhalten.
7: Jägerinnen und Jäger, die die Jagd beispielsweise ausgeübt haben, in Siedlungsnähe, in Erholungsgebieten, wo natürlich stark störend empfunden worden ist, insbesondere auch von nicht jagenden Bevölkerung.
6: Aber auch Spannungen unter den Jägerinnen und Jägern selber habe es gegeben.
7: Das sind wirklich rücksichtslose Konflikte, wo es darum geht, dass einander beispielsweise Hochsitz beschädigt haben oder die Jagd gestört worden ist von anderen Jägern aktiv.
6: Fadrina Hoffmann, was macht man in dieser Saison dagegen? Wie will man solche Situationen verhindern?
4: Das war vor allem ein lokales Problem rund um Chur. Also wie überall gibt es auch in der Jägerschaft schwarze Schafe. In der Regel gibt es eine Art Ehrenkodex unter Jägerinnen und Jägern. Aber nach den Vorfällen vom letzten Jahr hat das Amt die Jägerschaft informiert und auch wieder sensibilisiert. Auch Regierungsrätin Carmelia Meisen hat dieses Jahr im Vorwort der Jagdbetriebsvorschriften explizit darauf hingewiesen, dass das Image der Jagd vom Verhalten der Jägerinnen und Jäger abhänge. Sie hat also zu respektvollen Umgang aufgerufen, sowohl gegenüber dem Wild als auch gegenüber anderen Jägerinnen und Jägern.
6: Es gibt viele Menschen, die haben ja Vorbehalte der Jagd gegenüber. Wie begegnet man dem?
4: Indem man mit ihnen spricht. Jagd ist viel mehr als Töten. Also fragt man einen Jäger, was ihn an der Jagd fasziniert, kommt ganz selten die Trophäe. Es geht um ein Lebensgefühl. Also die Jäger, die sind das ganze Jahr in der Natur unterwegs. Und die Jagd ist eigentlich nur der Höhepunkt. Ich sehe es bei meinem Vater, der genießt es total, wenn er jetzt einfach 3 Wochen weg von der Zivilisation in seiner Hütte, in der Natur, in den Bergen unterwegs ist, der kommt zurück wie neugeboren.
6: Die Jäger sind in den Bergen unterwegs in diesen Septembertagen. Nicht nur Jägerinnen, sondern auch sicher viele Wanderer, Bikerinnen, ist ja gerade noch ideales Wetter. Gibt es eigentlich da jeweils viele Konflikte?
4: Nein, eigentlich nicht. Also ich gehe auch gerne pilzen zum Beispiel, da weiß ich, dass ich mich einfach bemerkbar machen muss, wenn ich in den Wäldern unterwegs bin. Ich habe Hunde und die nehme ich an der Leine, wenn ich im Wald unterwegs bin. Aber ansonsten, es ist so ein weitläufiges Gebiet, man kann sich da sehr gut aus dem Weg gehen. Und vor allem ist es auch so, dass natürlich die Jäger vor allem in der Dämmerung oder am frühen Morgen auf die Jagd gehen, tagsüber ruhen die Tiere und sind nicht unterwegs.
0: Das sagt Fadrina Hoffmann von der Engadiner Post. Das Gespräch mit ihr ist ein Auszug aus der Sendung «Die Woche in den Schweizer Sprachregionen». 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
0: Und jetzt geht's hier bei uns um Psilocybin. Das ist eine stark psychoaktive Substanz, bekannt etwa von den sogenannten Magic Mushrooms. Psilocybin könnte künftig eine bedeutende Rolle spielen in der Krebsmedizin. Denn der Wirkstoff scheint mehr Potenzial zu haben als bisher bekannt. Das zeigt eine neue Studie aus den USA. Wissenschaftsredaktor Daniel Theiss über den neuen Wirkstoff und wie er die Chemotherapie beeinflussen könnte, die bisher teils schwere Nebenwirkungen hat.
13: Die Nebenwirkungen auf die Nerven können schwerwiegend sein. Kribbeln und Taubheit an Händen und Füßen bis hin zu Störungen der Feinmotorik und des Gehens. Eine solche Neuropathie kann zahlreiche Krebspatienten treffen, die eine Chemotherapie machen müssen. In schweren Fällen brechen Patientinnen die Chemotherapie gar ab, mit möglichen schwerwiegenden Folgen für den weiteren Krebsverlauf. Die Neuropathie als Nebenwirkung einer Chemotherapie beschäftigt deshalb die Onkologinnen und Onkologen schon lange.
14: Das ist in der Onkologie ein grosses Problem, betrifft einen Großteil von soliden Tumoren, zum Teil auch hämato-onkologische Tumoren.
13: Das sagt Adrian Ochsenbein. Er ist Onkologe und Chefarzt in der medizinischen Onkologie am Inselspital Bern. Probleme mit den Nervenenden, eine Polyneuropathie, können durch verschiedene Krebsmedikamente ausgelöst werden. Und das macht das Ganze sehr unberechenbar.
14: Je mehr von dem Medikament man gibt, desto höher wird das Risiko. Und das ist schwierig zum Steuern, weil es ist nicht ganz linear, oder? Da kann sein, dass jemand 10 Infusionen hatte und keine Polyneuropathie hat und die 11. macht es nachher aus.
13: Für diese Nebenwirkungen gibt es bis heute keine wirksame Therapie. Deshalb stößt die neue Studie aus den USA mit dem Wirkstoff Psilocybin auf großes Interesse. Sie wurde zwar an Mäusen durchgeführt, aber es sind bereits kleinere Studien mit Menschen im Gange. Und größer angelegte Studien sind geplant, denn es gebe einen großen Bedarf, sagt Onkologe Adrian Ochsenbein.
14: Das ist etwas ganz Wichtiges, die Polyneuropathie. Also wir müssen die Dosis auch nicht reduzieren, wenn man etwas prophylaktisch geben kann. Also da gibt es nichts, was jetzt in Konkurrenz wäre, wo bewiesenermaßen wirksam ist.
13: Die bisherigen Resultate sind zwar vielversprechend. Doch der Wirkstoff Psilocybin ist nicht einfach in der Anwendung, denn er kann psychedelische Trips auslösen. und darum sind besondere Vorsichtsmaßnahmen nötig. Viel Erfahrung im Umgang mit halluzinogenen Wirkstoffen hat Johannes Jungwirth. Er ist Psychiater und Oberarzt an der Psychiatrischen Universitätsklinik Zürich. Er erforscht die Anwendung von Psilocybin im Rahmen von psychischen Erkrankungen.
15: Die Anwendung von Psilocybin in der Chemotherapie kann deswegen aufwendig sein, weil es eine gute Vorbereitung braucht und auch eine engmaschige Betreuung und Überwachung während der Psilocybin-Behandlung.
13: So bräuchte es etwa geschultes Personal, welches die Patientinnen und Patienten während bis zu 8 Stunden nach Einnahme betreut. Denn um die Wirksamkeit einer Psilocybin-Therapie in der Krebsmedizin zu gewährleisten, muss mit hohen Dosen behandelt werden. Das haben erste Versuche mit Betroffenen gezeigt. Trotz dem wohl nötigen hohen Aufwand für solche Behandlungen sieht Johannes Jungwirth viel Potenzial in der Studie.
15: Insofern halte ich diese Studie schon für sehr spannend und sehr interessant und kann mir vorstellen, dass sich da weitere oder neue Therapieformen entwickeln, die diese Chemotherapie zugänglicher bzw. verträglicher machen.
13: In Zukunft gibt es also für betroffene Krebspatientinnen und Patienten vielleicht eine ergänzende Psilocybin-Therapie, wenn sie an den entsprechenden Nebenwirkungen leiden. Vieles ist aber im Moment noch offen, denn erste Studien beim Menschen laufen erst seit kurzem und sind noch nicht ausgewertet. Wäre Psilocybin aber wirksam bei diesen Betroffenen, wäre das eine große Erleichterung. Für die Onkologie, aber auch für viele Krebspatienten.
0: Daniel Theiss, jetzt in die USA und zu einem speziellen Szenario, das sich jeden Sonntagabend am Lake Michigan in Chicago bietet. Immer um 19 Uhr trifft sich dort der Scream Club, um gemeinsam zu schreien, um sich Frust, Angst oder Stress von der Seele zu schreien. Und das zieht an manchen Abenden schon hunderte Menschen an. Was der Scream Club den Leuten gibt und was er über die Situation in den USA aussagt, dem ist unser Korrespondent Andrea Christen nachgegangen. Er war dabei beim sonntäglichen Schreien in Chicago.
16: Ein prächtiger Sonntagabend. Die Teilnehmenden stehen nebeneinander auf einem Betonsteg, der sich in weitem Bogen in den Lake Michigan erstreckt, vor der mächtigen Skyline von Chicago. Gründer Manny Hernandez erzählt, wie er aus Kalifornien zu seiner Freundin nach Chicago zog und wie das zu Spannungen in der Beziehung führte. Nach einer sehr schweren Woche, mitten im Winter, seien sie hier spazieren gegangen.
17: We were just having like a pretty tough week. And we were walking just alongside.
16: Ich sagte, willst du den Frust auf den See hinausschreien? Sie meinte, was, wenn Leute in der Nähe sind? Wir fragen sie einfach. Mach dir keine Sorgen. Mehrere Fremde hätten spontan mitgemacht. Das führte im letzten Sommer zum Scream Club Chicago. Jede und jeder kann kommen. Hernandez ist Atemcoach. Schreien ist auch Teil seiner Trainings. Menschen seien wie Dampfkochtöpfe, die Druck abbauen müssten. Schreien ist so tabu. Es alleine zu tun, wirkt verrückt. Es alleine zu Hause zu tun, wirkt noch verrückter. Aber zusammenzukommen, es in der Gruppe zu tun, das gibt einem die Erlaubnis zu schreien.
17: Coming together with a group of people who are all doing it with you sounds a little bit more like, hey, now I have permission.
16: Manchmal kamen Hunderte, um zu schreien. In weiteren US-Städten entstanden Schreiklubs. Manche kämen hierher, weil sie gegen Krebs kämpften oder einen geliebten Menschen verloren hätten, so Manny Hernandez. Andere kommen vielleicht einfach aus Freude am hemmungslosen Schreien. Vermutlich spielt der Zustand der Welt eine Rolle, etwa das ewige, bittere Drama der US-Politik. Ein Teilnehmer, der sich als Owen vorstellt, sagt: Wir sind müde, erschöpft von der Spaltung, von Kriegen, der ewigen Desinformation. Alles. Es ist viel. Wenn die Leute ständig überfordert sind, dann ist es doch keine Überraschung, dass so viele kommen, um alles rauszulassen. Er habe seine Stelle verloren, habe gegen Depressionen gekämpft, erklärt Owen auf die Frage, was ihn hierher führe. Er ist Stammgast. Manchmal werde es emotional. Ihm selbst seien schon die Tränen gekommen. Dann 3 Schreie. Der letzte ist der lauteste. Ja!

0: Das nehmen wir mit bis zum letzten Schrei. Damit wird es 7 Uhr, Zeit für die Sendung heute Morgen. Am Mikrofon begleitet Sie Raphael Günther. Guten Morgen. Der Erdrutschsieg der AfD in Sachsen-Anhalt ist unser Schwerpunkt zum Start in die neue Woche. Die dort als rechtsextrem eingestufte Partei wird bei der Wahl stärkste Kraft. Das ordnen wir ein. Und später dann, das Elektroauto ist günstiger unterwegs als der Benziner. Ein neuer Bericht zeigt, dass man in der EU mit einem E-Auto weniger zahlt. Juliette Schild ist bei mir im Studio. Sie weiß, wie das Wetter wird zum Wochenstart.
1: Am Vormittag hat es viele Wolken und es wird lokal nass. Am Nachmittag ist es dann ziemlich sonnig bei rund 30 Grad.
0: Die AfD holt sich in Sachsen-Anhalt einen fulminanten Wahlsieg. Sie wird deutlich die stärkste Kraft im ostdeutschen Bundesland. Für Deutschland sei das eine Zäsur, sagt unsere Korrespondentin Simon Fatzer in einer ersten Kurzeinschätzung.
2: Es zeigt sich, dass der alte Grundsatz, Mehrheiten finden sich in der Mitte, immer weniger funktioniert und das alte Parteiensystem an seine Grenzen stößt. Die anderen Parteien sind mit ihren Strategien gegen die AfD gescheitert und müssen sich überlegen, wie sie die Menschen künftig wieder erreichen wollen mit ihrer Politik. Nur mit dagegen kommen sie nicht mehr gegen die AfD an.
0: Wir ordnen das Ergebnis gleich noch weiter ein, hören uns zuerst aber Stimmen aus Sachsen-Anhalt an. Dort kann sich die AfD bei der gestrigen Wahl mehr als verdoppeln und kommt auf einen Wähleranteil von knapp 44%. Und das, obwohl die AfD in Sachsen-Anhalt als gesichert rechtsextremistisch eingestuft wird. Die CDU auf der anderen Seite, die seit über 20 Jahren in der Regierung ist, wird mehr als halbiert. Der Beitrag von Simon Fatzer.
3: Es sind regelrechte Erschütterungen, die von Sachsen-Anhalt ausgehen. Die CDU sieht sich vor einem Scherbenhaufen. Ministerpräsident Sven Schulze.
4: Fakt ist eins, das trifft uns alle hier auch in der CDU sehr hart.
3: Sie mussten in Sachsen-Anhalt ganz besonders auch gegen den schlechten Ruf der eigenen Bundespartei ankämpfen, die mit ihrer Rentenpolitik und ihrem extrem unbeliebten Chef Kanzler Merz für breite Unzufriedenheit sorgte. Die AfD schaffte es andererseits, sensationelle 250.000 Nichtwähler und Wählerinnen für sich zu mobilisieren. Für Bundesko-Parteichefin Alice Weidel war es sofort klar.
5: Das ist ein historisches Ergebnis und es ist ein ganz klarer Regierungsauftrag.
3: Der AfD fehlen nur wenige Sitze zur absoluten Mehrheit. Eigentlich wollte sie nur mit absoluter Mehrheit regieren. Alle anderen Parteien schließen eine Koalition mit der AfD aus. Für maximale Unsicherheit sorgt allerdings der knappe Einzug des Bündnis Sarah Wagenknecht. Das BSW wolle weder einen AfD- noch einen CDU-Ministerpräsidenten wählen und sich bei einer Wahl enthalten. Claudia Wittig vom BSW.
6: Unsere Position sehen wir darin, genau diese Fronten zu vermitteln. Und ja, da ist es eben nicht günstig, sich einer dieser beiden Gruppen zuzuordnen, sondern wenn wir unsere sachbezogene Politik mit wechselnden Mehrheiten machen möchten, wäre das Beste dafür ein überparteilicher.
3: Diese Enthaltungen bei der Wahl eines Ministerpräsidenten könnten der AfD allenfalls zugutekommen. Offen bleibt die Frage, ob die CDU überhaupt versuchen wird, einen eigenen Ministerpräsidenten mit einem sehr breiten Bündnis aufzustellen. Denn der Haken, es bräuchte für die Regierungsfähigkeit Stimmen der Linken. Die CDU aber hat es zum Tabu erklärt, mit der AfD oder der Linken zu kooperieren. Manche in der CDU sehen das pragmatisch, sowohl nach links als auch nach rechts. Andere sind sehr strikt, wie etwa der Bundestagsabgeordnete Sepp Müller. Lieber keine Regierung als Absprachen mit der Linken. Er sagt es so.
7: Sven Schulze als Ministerpräsident bleibt vorerst geschäftsführend im Amt. Eins ist auch klar, wir haben keinen Regierungsbildungsauftrag. Der liegt jetzt bei der AfD.
3: Die AfD regieren lassen oder die eigene CDU eine Zerreißprobe ausliefern? Im Moment gibt es praktisch nur Fragen. Es ist gut möglich, dass diese geschäftsführende Regierung unter Sven Schulze noch lange im Amt bleibt, mangels Alternativen.
0: Schauen wir uns diesen Sieg der AfD noch genauer an. Eine der großen Fragen heute früh ist, was kann die Partei mit ihrer neuen Stärke politisch bewegen? Unsere Deutschland-Korrespondentin sagt dazu.
2: Es spielt schon eine zentrale Rolle, ob sie noch in die Regierung kommt oder nicht. Aber durch ihre schiere Stärke kann sie in Sachsen-Anhalt politische Vorhaben verhindern, blockieren. Sie kann versuchen, Mehrheiten zu schmieden über die Fraktionsgrenze hinweg für ihre Anliegen. Sie kann die anderen weiterhin vor sich hertreiben, kann weiterhin Oppositionspolitik machen, was ihr ja sehr viel Zuspruch einbrachte, was sehr erfolgreich ist. Und ganz zentral, sie kann zur weiteren Normalisierung ihrer extremen autoritären Forderungen beitragen. Es finden nun mal sehr viele Leute das offenbar gut. In der Regierung hätte sie natürlich noch sehr viel mehr Einfluss, zum Beispiel in der Länderkammer. Die Bildungs- und Kulturpolitik könnte sie stark verändern, Staatsverträge künden, wie etwa mit dem Mitteldeutschen Rundfunk. Sie könnte unliebsamen Organisationen das Geld streichen, hätte die Kontrolle über die Polizei und den Verfassungsschutz, hätte Einblick in sensible Informationen und vieles mehr.
0: Die AfD gewinnt die Wahlen in einem verhältnismäßig kleinen Bundesland. Trotzdem gibt es heute auch viel Kritik an der Bundesregierung und an Bundeskanzler Friedrich Merz. Welche Folgen hat das Resultat in Sachsen-Anhalt für ihn und seine CDU?
2: Das gibt ein ganz großes Wundenlecken. Die Bundespartei muss sich kritisieren lassen, mit ihrer Politik den Misserfolg der CDU in Sachsen-Anhalt mitzuverschulden. Die große Frage ist, wie die Partei mit den extremen Rändern umgehen will. Es ist offensichtlich, dass sich keine Mehrheiten mehr finden lassen in der Mitte. Die CDU hat aber nicht geklärt, wie sie mit diesen neuen Umständen umgehen will. Sie hat alte Beschlüsse, wonach es keine Zusammenarbeit mit der AfD oder mit der Linken geben soll. Aber die Realität hat sie überholt. Es wird nicht mehr gehen ohne Absprachen. Und Kanzler Merz wird nun wieder vermehrt der Kritik ausgesetzt, ob er der Richtige sei, ob er noch das Vertrauen habe. Seine Unbeliebtheit ist einfach sehr groß, übrigens nicht nur in Sachsen-Anhalt, in der ganzen Republik. Und selbst in der CDU gibt es Kritik, die dürfte wieder lauter werden, weil er eben für den Misserfolg mitverantwortlich ist. Und ich nehme an, deutsche Regierungsmitglieder und Kanzler Merz müssen ganz schön viel erklären im Ausland auf ihren Reisen, was da gerade in Deutschland passiert, was sich da gerade verschiebt.
0: Die Einschätzung von Deutschland-Korrespondentin Simon Fatzer war das. Die Wahlergebnisse und auch die Veränderungen der Wähleranteile im Detail in Sachsen-Anhalt, die können sich online anschauen bei uns auf der SRF News App. Und dieser Wahlsieg der AfD, der hat in Deutschland und international verschiedene Reaktionen hervorgerufen, Juliette Schild.
8: In mehreren Städten in Deutschland hat es kleinere Proteste gegen die AfD gegeben, etwa in Frankfurt am Main, in Berlin oder auch in Mainz. Entsetzt zeigte sich der Zentralrat der Juden in Deutschland darüber, dass eine gesichert rechtsextreme Partei so viele Stimmen erhalten hat. Kritisch äußerte sich auch der polnische Regierungschef Donald Tusk. Er sagte, in seinem Land würden sich nur Idioten und Verräter über den AfD-Erfolg freuen. Es gab auch positive Reaktionen und Gratulationen, und zwar von verschiedenen Vertretern rechter und rechtspopulistischer Parteien in Europa. Und in den USA hat Multimilliardär Elon Musk den AfD-Sieg mit den Worten «gut gemacht» kommentiert.
0: Sie hören die Frühinformationen von Radio SRF an diesem Montagmorgen. Wir kommen zu weiteren Meldungen. EU-Kommissionspräsidentin Ursula von der Leyen ist für 2 Tage in Grönland zu Besuch.
8: Bei ihrem Besuch soll heute eine neue EU-Grönland-Erklärung unterzeichnet werden. Zudem wird erwartet, dass Ursula von der Leyen Grönland Zusagen macht für Investitionen in 3-stelliger Millionenhöhe. Von der Leyen wurde in Nuuk, in der Hauptstadt, vom grönländischen Regierungschef Jens Frederik Nielsen empfangen. Die EU-Kommissionspräsidentin sagte, es gehe darum, eine einzigartige Partnerschaft zu festigen. Auch die dänische Regierungschefin Mette Frederiksen war dort. Grönland gehört zu Dänemark. Von der Leyens Besuch gilt als brisant, weil US-Präsident Donald Trump seine Ansprüche auf Grönland bislang nicht aufgegeben hat. In den USA sind bei einem Flugzeugunglück mindestens 5 Menschen ums Leben gekommen. Der Unfall passierte am internationalen Flughafen von Miami. Ein Frachtflugzeug des Online-Versandhändlers Amazon ist bei der Landung von der Piste abgekommen und in mehrere Fahrzeuge geprallt. Dabei ist ein Feuer ausgebrochen. Die lokalen Behörden meldeten zudem, dass neben den 5 Todesopfern 5 weitere Menschen verletzt wurden und teils in kritischem Zustand sind. In der EU ist es günstiger, ein Elektroauto zu fahren als einen Benziner. Zu diesem Schluss kommt der International Council on Clean Transportation in einem neuen Bericht. Das Ziel der gemeinnützigen Organisation ist es, den Verkehr umweltverträglicher zu machen. Konkret hätten Personen, die ein Elektroauto fuhren, letztes Jahr ein Drittel weniger gezahlt. Dies, weil die Batterien billiger geworden seien, das Benzin aber teurer. Auch der Iran-Krieg trieb die Konsumentenpreise für Benziner zuletzt zusätzlich in die Höhe wegen der steigenden Ölpreise. Die Anschaffungskosten für Autos mit Batterie seien häufig etwa gleich hoch wie für Fahrzeuge mit Verbrennermotor. Und auch die Börsendaten von 6. Der Nikkei-Index in Tokio steigt um 2%. Der Euro wird zu 94,12 Rappen gehandelt, der Dollar zu 81,06 Rappen.
0: Das sind die Informationen von heute Morgen. Tobias Bühlmann ist für die Sendung heute früh verantwortlich. Es ist 7:10.

0: Am Wochenende sind die beiden US-Sondergesandten Steve Witkoff und Jared Kushner erst in die russische Hauptstadt Moskau und dann in die ukrainische Hauptstadt Kiew gereist. Beide waren schon öfters in Moskau, noch nie aber in Kiew. Dass sie nun dorthin gereist sind, das kommt in der Ukraine gut an. Von der RD berichtet Peter Sawicki.
1: Peace Express, Friedensexpress, stand auf der Anzeigetafel auf dem Bahnsteig in Kiew, auf dem Steve Witkoff und Jared Kushner Sonntagnachmittag ankamen. Es war der erste Besuch der US-Unterhändler und Vertrauten von Donald Trump in der Ukraine, im Gegensatz zu Moskau, wo sie schon mehrfach gewesen und von wo aus sie nach Kiew gereist waren. Auf der Pressekonferenz am frühen Abend bedankte sich der ukrainische Staatschef Volodymyr Zelensky bei seinen Gästen beinahe mit Galgenhumor. Sie haben besser gearbeitet als das Patriot-System. Unsere Einwohner schätzen das sicherlich wert. Kommen Sie gerne öfter, sodass die Menschen hier ein bisschen häufiger durchschnaufen können. Zuletzt hatte Russland Kiew mehr als eine Woche lang durchgehend und mehrmals am Tag aus der Luft angegriffen. Parallel mangelte es der Ukraine an Flugabwehr, vor allem an Munition fürs Patriot-System aus US-Produktion. Während des Aufenthalts von Witkoff und Kushner gab es in Kiew keine Angriffe. Zelensky hatte die beiden US-Vertreter zunächst in der historischen Sophienkathedrale empfangen. Anschließend wurden in mehreren Runden Gespräche über ein mögliches Ende der russischen Großinvasion geführt, zu denen auch die nationalen Sicherheitsberater Frankreichs, Großbritanniens und Deutschlands hinzustießen. Es ist ein Versuch, neue Bewegung in den stockenden Gesprächsprozess zu bekommen. Nach den Worten von Steve Witkoff gibt es dabei frische Impulse, ohne dass er dabei ins Detail ging. Ich denke, wir haben in Moskau große Fortschritte erzielt. Wir haben eine Reihe neuer Ideen besprochen und sie hier nach Kiew mitgebracht. Beide Seiten werden Kompromisse eingehen müssen. Wir haben aber alle Zutaten zur Verfügung, um ein Ergebnis zu erreichen. Dieses Ergebnis soll laut Jared Kushner am Ende ein stabiler Frieden sein. Sowohl Russland als auch die Ukraine sollten sich wirtschaftlich entwickeln können, so Kushner. Einem möglichen Waffenstillstand stehen zunächst unter anderem russische Territorialforderungen im Weg, die für die Ukraine nicht akzeptabel sind. Jared Kushner räumte ein, dass der Krieg schwierig zu beenden sei. Er plädierte dafür, mit kleinen Schritten anzufangen. Aus unserer Sicht wäre es sinnvoll, zum Format der Dreiergespräche zurückzukehren, das vor 6 Monaten eingerichtet wurde. Wir haben mit beiden Seiten darüber gesprochen und hoffen auf Fortschritte. Es ist wichtig, über die großen Themen zu sprechen, ebenso wie über Maßnahmen zur Deeskalation. Wie diese konkret aussehen könnten, blieb jedoch offen. Volodymyr Zelensky ließ durchblicken, dass ein Ende der Kämpfe nicht unbedingt in Reichweite zu liegen scheint. Wir werden mit unseren amerikanischen Partnern weiter verhandeln und freuen uns über europäischen Beistand, sollte der Krieg im Winter weitergehen, wonach es derzeit aussieht. In diesem Fall zählen wir vor allem auf Unterstützung in den Bereichen Flugabwehr und Energie. Als Beispiel nannte Zelensky Flüssiggas aus den USA, das die Ukraine vermehrt beziehen will. Die Gespräche am Sonntag bezeichnete er als sinnvoll. Die nach außen wenig konkreten Ergebnisse sollen zeitnah zwischen der Ukraine, den USA und Europa ausgewertet werden. Nach der Abreise von Steve Witkoff und Jared Kushner aus Kiew dürfte dort jedoch wieder der Kriegsalltag Einzug halten.
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0: 7:15, das sind die Kurznachrichten an diesem Montagmorgen. Im ostdeutschen Bundesland Sachsen-Anhalt hat die dort als rechtsextrem geltende Partei AfD die Wahl gewonnen, mit knapp 44% der Stimmen. Ob die AfD in Sachsen-Anhalt regieren wird, ist noch unklar. Sie verpasst die absolute Mehrheit im Parlament knapp. EU-Kommissionspräsidentin Ursula von der Leyen ist zu Besuch in Grönland. Dort soll eine neue EU-Grönland-Erklärung unterzeichnet werden. Von der Leyens Besuch gilt als brisant, weil US-Präsident Donald Trump seine Ansprüche auf Grönland bis zuletzt nicht aufgegeben hat. Grönland gehört zu Dänemark, ist aber weitgehend autonom. In der EU ist es günstiger, ein Elektroauto zu fahren als einen Benziner. Zu diesem Schluss kommt ein neuer Bericht einer gemeinnützigen Organisation. Dies, weil die Batterien billiger geworden seien, das Benzin aber teurer. Und noch das Wetter. Am Vormittag hat es viele Wolken und es wird lokal auch nass. Am Nachmittag ist es dann ziemlich sonnig, bei rund 30 Grad. Und hier geht es jetzt um die kanadische Sängerin Céline Dion. Eine der erfolgreichsten Musikerinnen weltweit. Jetzt spielt sie bis Mitte Oktober über ein Dutzend Konzerte, und zwar ausschließlich in Paris. Konzertresidenz oder Residency nennt man das. Und Dion ist nicht die Einzige, die das so macht. Der britische Sänger Harry Styles spielt derzeit Konzerte nur in New York. Und die britische Sängerin Adele hat vor 2 Jahren ihre Fans für mehrere Konzerte nach München reisen lassen. Ist das also ein neuer Trend unter Musikerinnen und Musikern? Das wollte Corinna Heinzmann von SRF-Musikredaktor Simon Kraus wissen.
3: Es ist ein Trend, ja. Es ist noch kein Trend, der die ganze Welt erfasst hat, aber es werden mehr. Diese Residencies werden mehr. Mittlerweile sind die einfach salonfähiger geworden, diese Residencies. Es lohnt sich für die Acts und die Fans sind willig und bereit, lange Wege auf sich zu nehmen, um ihre Superstars live zu sehen und dann vielleicht auch noch ein paar Tage in dieser Stadt, wo die Residency stattfindet, zu verbringen.
4: Was sind denn genau die Vorteile für die Stars? Warum machen die das?
3: Zum einen ist es günstiger für sie, weil sie mehrere Konzerte an einem Ort stattfinden lassen können. Das heißt, sie müssen ihre ganze Technik nicht wieder zusammenpacken, in Trucks in die nächste Stadt fahren, wieder auspacken. Ihre Produktion müssen sie zudem nicht an verschiedene Stadien oder Hallen anpassen. Die müssen ja sonst überall funktionieren. Wenn sie eine Residency machen, dann sind sie an einem Ort. Sie wissen genau, wie das aussieht, und es kann jeden Tag, jeden Abend gleich aussehen. Das ist ein großer Vorteil finanziell. Das heißt auch weniger Ausgaben für die ganzen Touren, für Hotels in anderen Städten. Und persönlich ist es natürlich viel angenehmer, wenn man an einem Ort bleiben kann. Man muss nicht ständig reisen. Man hat einen plus-minus geregelten Tagesablauf. Es ist wie ein Bürojob einfach am Abend.
4: Aber gehört das dann nicht auch ein bisschen zum Rock'n'Roll-Leben dazu? Eben, du sagst, jeden Abend das Gleiche, man ist im gleichen Ort, und dieses Feeling von Reisen und Städte besuchen und eben das Rock'n'Roll-Leben, geht das da nicht ein bisschen verloren?
3: Rock'n'Roll ist schon lange ein Business geworden. Also wer durchhalten will auf Tour, der kann ja auch nicht jeden Abend Party machen. Also viele Acts, vor allem wenn sie nicht mehr 20 sind, verzichten zum Beispiel auch auf Alkohol. Die reden dann den ganzen Tag nicht, um ihre Stimme zu schonen. Solche Dinge sind Standard geworden. Das heißt, Rock'n'Roll, ja, man kann es so aussehen lassen, aber im Endeffekt ist es ein Job. Und man ist ganz vielen Fans ganz viel schuldig auch, weil die zahlen auch viel Geld. Darum muss man wirklich schauen, dass man da Peak Performance bieten kann, eigentlich jeden Abend. Und ja, der Rock'n'Roll-Gedanke, der ist dann für 2 Stunden da und dann ist er wieder weg. Und vorher ist es einfach Business as usual.
4: Für welche Stars kommt denn eine solche Residency in Frage?
3: Man braucht schon eine große Fangemeinde, damit genug von diesen Leuten bereit sind, irgendwo hinzureisen. Also wenn man erst gerade angefangen hat, dann wird man wahrscheinlich nicht eine 500.000 Menschen dazu bewegen können, irgendwo hinzureisen. Also es sind große Acts, die schon viele Jahre dabei sind, Jahrzehnte im besten Fall, viele große Songs und Alben draußen haben und einfach auch oft Legacy Acts, Acts, die nicht mehr unbedingt mit ihrer neuen Musik auffallen müssen und gefallen müssen, sondern einfach so viel alte, gute Songs und Erinnerungen, die damit verknüpft sind, haben, dass die Leute, die wollen das nochmal sehen und die wollen das so gut, so toll präsentiert wie möglich sehen und reisen dorthin.
4: Das gab's ja oder gibt's auch schon, oder in Las Vegas schon länger. Das ist nicht keine neue Idee, dass ein Künstler an einem Ort ist und dann mehrfach die Woche Konzerte dort gibt. Was glaubst du, wieso kommt das jetzt in den letzten Jahren vermehrt auf, dass die Leute das auch an anderen Orten machen? Hat sich das Musikbusiness so verändert, dass es so anstrengend geworden ist? Gibt es Stars, die sich einfach diesen Luxus sozusagen mehr leisten können?
3: Es ist nicht unbedingt anstrengender geworden, das Geschäft, aber es ist teurer geworden. Es ist aufwendiger geworden, diese Touren zu veranstalten, weil die Kosten gehen überall hoch. Und mit dem Konsum von Musik über Streaming oder so verdient ja niemand mehr was. Und wenn die Kosten für die Touren auch raufgehen, inklusive dem ganzen bürokratischen Aufwand, all die Visas, die gemacht werden müssen und die Touren werden größer, es braucht mehr Leute. Das ist alles teurer geworden. Und die Residencies sind eine Möglichkeit, um ein bisschen was von diesen Kosten nicht nur einzusparen, sondern auch abzuwälzen auf das Publikum, weil die müssen ja reisen, die müssen unterkommen. Und so ist es einfach eine Möglichkeit, um das Geldverdienen zu optimieren.
4: Du hast gesagt, die Kosten werden teilweise abgewälzt auf die Fans. Für die kostet das jetzt teilweise mehr, wenn sie reisen müssen, Übernachtungen bezahlen müssten. Wie stehen denn die dazu?
3: Ja, also wie man sieht an diesen ausverkauften Residencies, den Leuten ist das vielleicht nicht egal, aber die Leute machen das. Ich nehme an, dass einige Fans ausgeschlossen werden durch diese Residencies, weil sie es sich einfach nicht leisten können, in eine andere Stadt, in ein anderes Land zu reisen, mehrere Tage dort zu verbringen in dieser Stadt. Aber es gibt dafür genug andere, die das Geld haben. Und solange diese Residencies ausverkauft sind, solange wird es die geben und wird es wahrscheinlich auch noch mehr davon geben.
4: Also da gibt es keine Kritik?
3: Ah, doch, absolut. Da gibt es schon Kritik. Ich würde aber sagen, also wer Fan ist von einem Act, der nimmt das halt auf

0: Konzerte geben, die lassen die Schweizer jetzt schon zum Teil aus. Und ich nehme an, das wird sich ein bisschen mehr zuspitzen, dass größere Acts irgendwo im Umland ihre Konzerte oder auch Residencies veranstalten und darum die Leute von dort ein bisschen wegziehen. Das kann eine Gefahr sein für die Schweizer Branche, weil das Geld erstens ins Ausland fließt und zweitens einfach weniger angeboten wird. Wenn weniger Acts hier sind, dann wird der Konzertplatz Schweiz kleiner. Also er konzentriert sich ja sowieso schon auf die großen Städte. Und wenn die dann auch nicht mehr, wenn Zürich und Basel und Bern auch nicht mehr so bedient werden, dann kann das eine Gefahr sein. Es kann auch eine Chance sein für kleinere Acts, aber die brauchen dann auch genug Publikum, dass sich das lohnt.
1: Sagt SRF-Musikredaktor Shimon Kraus. 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Der Sommer, der bäumt sich nochmals etwas auf. Heute und morgen gibt es teils nochmals bis zu 30 Grad, aber so durchgehend heiß wie im Juli und August wird es nicht mehr. Nicht nur bei uns, auch in Italien war es im Sommer heiß und trocken, auch wenn man dort heiße Sommer kennt. Dieses Jahr war eine besondere Herausforderung, unter anderem auch für die Winzerinnen und Winzer. Von der ARD berichtet Judith Rubaccia.
2: In Italien wurden die Trauben für den beliebten Schaumwein Franciacorta aus der Lombardei in diesem Jahr bereits Ende Juli geerntet. Rund zwei Wochen früher als noch vor ein paar Jahren. Und immer öfter finden Weinlesen nachts statt, um die Früchte vor extremer Hitze zu schützen. Denn diese droht in Italien nicht nur die Ernte zu verringern, sondern auch die traditionsreichen Weine geschmacklich zu verändern. Von Vorteil ist es, dass das Land in großen Teilen von Hügeln und Gebirgen durchzogen ist. In manchen Anbaugebieten weichen Winzer bereits seit mehreren Jahren auf höhere Lagen aus, die früher als zu kühl galten. Auch mit Klonen wird experimentiert, um Varianten klassischer Rebsorten zu finden, die extremen Wetterlagen besser standhalten. Alte Rebsorten werden wiederentdeckt, die besonders hitzeresistent sind. Zugute kommt Italien dabei die jahrtausendelange Erfahrung im Weinbau und die große Vielfalt an angebauten Rebsorten. Es sind rund 600, die im Nationalen Register verzeichnet sind und Italien zu einem der sortenreichsten Länder der Welt machen.
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1: Wussten Sie, dass im Englischen der Ausdruck «going to Switzerland», also in die Schweiz gehen, gar nicht mal so harmlos ist, wie er tönt? Auf Englisch ist damit meist nicht eine Reise in die Berge gemeint, sondern der assistierte Suizid in Form von Sterbehilfe. Denn noch immer ist die Schweiz eines der wenigen Länder, in dem die Sterbehilfe legal ist. Um eine solche letzte Reise in die Schweiz geht es im neuen Roman der US-Autorin Emma Klein. Kulturredaktorin Katja Schönherr hat ihn gelesen.
8: Hauptfigur des Romans In die Schweiz ist David Hastings, einstiger Geschäftsmann, wohlhabend. Ein US-Amerikaner Mitte 70, der an Demenz erkrankt ist.
9: Eine Uhr, die er vervollständigen musste. 4.13 Uhr. Das Blatt, das die Ärztin vor ihn hingelegt hatte, zeigte einen leeren Kreis. Vervollständigen Sie sie. Tragen Sie die Zahlen ein. 4.13 Uhr. Er hatte den Stift in die Hand genommen. Den leeren Kreis betrachtet. Er hatte in seinem Leben 1 Million Uhren gesehen. Also übertrage einfach eine dieser 1 Million Uhren auf diesen Kreis. Er umklammerte den Stift fester. Okay, los geht's. Fang einfach an. 4, 13. Okay, 4, 1, 3. Die Ärztin warf nur einen kurzen Blick auf seinen Versuch.
8: Um selbstbestimmt aus dem Leben zu scheiden, entscheidet sich David für eine Schweizer Sterbehilfeorganisation. Sein Motto:

0: Man sollte eine Party dann verlassen, wenn man sich gerade prächtig amüsiert, denn danach geht es nur noch den Bach runter. Gemeinsam mit seinem Assistenten Cody fliegt David nach Zürich.
1: Er hatte den Reiseplan auf seinem Handy und es gab auch einen Ausdruck auf einem einzelnen, einmal gefalteten Blatt in seinem Notizbuch. In Wirklichkeit war natürlich Cody für den Plan zuständig, aber es war eine dieser kleinen Finten, mit denen sie Normalität vortäuschten. Sie überließen David den Reiseplan, wie man ein Kind mit Vaters Krawatte herumalbern lässt.
0: Davids Aussetzer werden häufiger. Noch spürt er die Lücken. Er weiß, viel Zeit bleibt ihm nicht, denn um so zu sterben, wie er es sich wünscht, muss er urteilsfähig sein.
1: David machte ein Spiel daraus, sich den Inhalt des Reiseplans in Erinnerung zu rufen, ohne nachzusehen. Nur zu, David, probier's mal. Sein Verstand stolperte, stotterte und spuckte nichts aus. Versuch's nochmal. Er entfaltete den Reiseplan. Und ja, natürlich, sie würden nicht direkt nach Zürich fliegen. Zuerst London. Rebecca?
0: Rebecca ist Davids Tochter. Sie und seinen Enkel will er noch einmal sehen. Die Verwandten wissen nichts von Davids Vorhaben. Die Begegnung verläuft kühl und auch ein letztes Treffen mit einem Jugendfreund gerät nicht so, wie erhofft. Wie ist es, sein Todesdatum genau zu kennen? Zu wissen, dass man etwas das allerletzte Mal tut? Um diese Fragen kreist der Roman in vielen einzelnen Gedankenmosaiken. Emma Klein hat sich für eine personale Erzählweise entschieden. Beim Lesen nimmt man also Davids Perspektive ein. Manchmal erfährt man seine Gedanken, oft muss man ihm aber auch hilflos dabei zuschauen, wie er auf dem Hotelgang umherirrt, wie er sich im Wintermantel an den Pool setzt und im Schlafanzug an die Bar. Für dieses letzte Erleben hat die gefeierte US-Autorin Emma Klein in Indie-Schweiz eine beeindruckende Sprache gefunden, eine beinahe hypnotische, zart und zugleich hart. Am Ende darf David in Zürich sterben. Das ist kein Spoiler, denn das Buch lebt von Kleins Sprache, von den fragmentarisch-assoziativen Gedanken Davids auf seiner Abschiedsreise. Sein letzter Trank wird bitter schmecken. Vorher bekommt er deshalb ein Stück Schweizer Schokolade.
2: Der Beitrag von Kulturredaktorin Katja Schönherr war das. SRF 4 News haben Sie eingeschaltet. Es ist der 7. September 2026, Montagmorgen, 7:30 jetzt, Zeit für die Sendung heute Morgen. Guten Morgen. Der Erdrutschsieg der AfD in Sachsen-Anhalt ist unser Schwerpunkt zum Start in die neue Woche. Die dort als rechtsextrem eingestufte Partei wird bei der Wahl stärkste Kraft. Das ordnen wir ein. Und später dann, das Elektroauto ist günstiger unterwegs als der Benziner. Ein neuer Bericht zeigt, dass man in der EU mit einem E-Auto weniger zahlt. Ich bin Raphael Günther und bei mir im Studio ist Juliette Schild. Sie weiß, wie das Wetter wird.
3: Am Vormittag hat es viele Wolken und es wird lokal nass. Am Nachmittag ist es dann ziemlich sonnig bei rund 30 Grad.
2: Die AfD holt sich in Sachsen-Anhalt einen fulminanten Wahlsieg. Sie wird deutlich die stärkste Kraft im ostdeutschen Bundesland. Für Deutschland sei das eine Zäsur, sagt unsere Korrespondentin Simon Fatzer in einer ersten Kurzeinschätzung.
4: Es zeigt sich, dass der alte Grundsatz, Mehrheiten finden sich in der Mitte, immer weniger funktioniert und das alte Parteiensystem an seine Grenzen stößt. Die anderen Parteien sind mit ihren Strategien gegen die AfD gescheitert und müssen sich überlegen, wie sie die Menschen künftig wieder erreichen wollen mit ihrer Politik. Nur mit dagegen kommen sie nicht mehr gegen die AfD an.
2: Wir ordnen das Ergebnis gleich noch weiter ein, hören uns zuerst aber Stimmen aus Sachsen-Anhalt an. Dort kann sich die AfD bei der gestrigen Wahl mehr als verdoppeln und kommt auf einen Wähleranteil von knapp 44%. Und das, obwohl die AfD in Sachsen-Anhalt als gesichert rechtsextremistisch eingestuft wird. Die CDU auf der anderen Seite, die seit über 20 Jahren in der Regierung ist in Sachsen-Anhalt, wird mehr als halbiert. Der Beitrag von Simon Fatzer.
4: Es sind regelrechte Erschütterungen, die von Sachsen-Anhalt ausgehen. Die CDU sieht sich vor einem Scherbenhaufen, Ministerpräsident Sven Schulze.
5: Fakt ist eins, das trifft uns alle hier auch in der CDU sehr hart.
4: Sie mussten in Sachsen-Anhalt auch gegen den schlechten Ruf der eigenen Bundespartei ankämpfen, die mit ihrer Rentenpolitik und ihrem extrem unbeliebten Chef Kanzler Merz für breite Unzufriedenheit sorgte. Die AfD schaffte es andererseits, sensationelle 250.000 Nichtwähler und Nichtwählerinnen für sich zu mobilisieren. Für Bundesko-Parteichefin Alice Weidel war sofort klar:
6: Das ist ein historisches Ergebnis und es ist ein ganz klarer Regierungsauftrag.
4: Der AfD fehlen nur wenige Sitze zur absoluten Mehrheit. Eigentlich wollten sie nur mit absoluter Mehrheit regieren. Einzig das Bündnis Sarah Wagenknecht schließt eine Zusammenarbeit mit der AfD nicht aus. Offen bleibt, ob die CDU versuchen wird, einen eigenen Ministerpräsidenten mit einem sehr breiten Bündnis aufzustellen. Der Haken: Es bräuchte für die Regierungsfähigkeit Stimmen der Linken. Die CDU aber hat es zum Tabu erklärt, mit der AfD oder der Linken zu kooperieren. Die AfD regieren lassen oder die eigene CDU eine Zerreißprobe ausliefern, solche Fragen stehen im Raum. Gut möglich, dass die aktuelle Regierung noch lange geschäftsführend im Amt bleibt.
2: Schauen wir uns diesen Sieg der AfD noch genauer an. Eine der großen Fragen heute früh ist: Was kann die Partei mit ihrer neuen Stärke politisch bewegen? Unsere Deutschland-Korrespondentin sagt dazu:
4: Es spielt schon eine zentrale Rolle, ob sie noch in die Regierung kommt oder nicht. Aber durch ihre schiere Stärke kann sie in Sachsen-Anhalt politische Vorhaben verhindern, blockieren. Sie kann versuchen, Mehrheiten zu schmieden über die Fraktionsgrenze hinweg für ihre Anliegen. Sie kann die anderen weiterhin vor sich hertreiben, kann weiterhin Oppositionspolitik machen, was ihr ja sehr viel Zuspruch einbrachte, was sehr erfolgreich ist. Und ganz zentral, sie kann zur weiteren Normalisierung ihrer extremen autoritären Forderungen beitragen. Es finden nun mal sehr viele Leute das offenbar gut. In der Regierung hätte sie natürlich noch sehr viel mehr Einfluss, zum Beispiel in der Länderkammer. Die Bildungs- und Kulturpolitik könnte sie stark verändern, Staatsverträge künden, wie etwa mit dem Mitteldeutschen Rundfunk. Sie könnte unliebsamen Organisationen das Geld streichen, hätte die Kontrolle über die Polizei und den Verfassungsschutz, hätte Einblick in sensible Informationen und vieles mehr.
2: Die AfD gewinnt die Wahlen in einem verhältnismäßig kleinen Bundesland. Trotzdem gibt es heute auch viel Kritik an der Bundesregierung und an Bundeskanzler Friedrich Merz. Welche Folgen hat das Resultat in Sachsen-Anhalt für ihn und seine CDU?
4: Das gibt ein ganz großes Wundenlecken. Die Bundespartei muss sich kritisieren lassen, mit ihrer Politik den Misserfolg der CDU in Sachsen-Anhalt mitzuverschulden. Die große Frage ist, wie die Partei mit den extremen Rändern umgehen will. Es ist offensichtlich, dass sich keine Mehrheiten mehr finden lassen in der Mitte. Die CDU hat aber nicht geklärt, wie sie mit diesen neuen Umständen umgehen will. Sie hat alte Beschlüsse, wonach es keine Zusammenarbeit mit der AfD oder mit der Linken geben soll. Aber die Realität hat sie überholt. Es wird nicht mehr gehen ohne Absprachen. Und Kanzler Merz wird nun wieder vermehrt der Kritik ausgesetzt, ob er der Richtige sei, ob er noch das Vertrauen habe. Seine Unbeliebtheit ist einfach sehr groß, übrigens nicht nur in Sachsen-Anhalt, in der ganzen Republik. Und selbst in der CDU gibt es Kritik, die dürfte wieder lauter werden, weil er eben für den Misserfolg mitverantwortlich ist. Und ich nehme an, deutsche Regierungsmitglieder und Kanzler Merz müssen ganz schön viel erklären im Ausland auf ihren Reisen, was da gerade in Deutschland passiert, was sich da gerade verschiebt.
2: Die Einschätzung von Deutschland-Korrespondentin Simon Fatzer. Der Wahlsieg der AfD hat in Deutschland und international verschiedene Reaktionen hervorgerufen, Julia Zschäld.
3: In mehreren Städten in Deutschland hat es kleinere Proteste gegen die AfD gegeben, etwa in Frankfurt am Main, in Berlin oder auch in Mainz. Entsetzt zeigte sich der Zentralrat der Juden in Deutschland darüber, dass eine gesichert rechtsextreme Partei so viele Stimmen erhalten hat. Kritisch äußerte sich auch der polnische Regierungschef Donald Tusk. Er sagte, in seinem Land würden sich nur Idioten und Verräter über den AfD-Erfolg freuen. Es gab auch positive Reaktionen und Gratulationen, und zwar von verschiedenen Vertretern rechter und rechtspopulistischer Parteien in Europa. Und in den USA hat Multimilliardär Elon Musk den AfD-Sieg mit den Worten «Gut gemacht» kommentiert.
2: Und auf dessen Plattform X, da hat der italienische Vizeregierungschef Matteo Salvini geschrieben: «Complimenti all'amica Alice Weidel». Diese und weitere Reaktionen finden Sie heute Morgen online bei uns auf der SRF News App. Und es gibt natürlich auch andere Themen, die an diesem Montagmorgen zu reden geben, und zu denen kommen wir jetzt. EU-Kommissionspräsidentin Ursula von der Leyen ist für 2 Tage in Grönland zu Besuch.
3: Bei ihrem Besuch soll heute eine neue EU-Grönland-Erklärung unterzeichnet werden. Zudem wird erwartet, dass Ursula von der Leyen Grönland Zusagen macht für Investitionen in 3-stelliger Millionenhöhe. Von der Leyen wurde in Nuuk in der Hauptstadt vom grönländischen Regierungschef Jens Frederik Nielsen empfangen. Die EU-Kommissionspräsidentin sagte, es gehe darum, eine einzigartige Partnerschaft zu festigen. Auch die dänische Regierungschefin Mette Frederiksen war dort. Grönland gehört zu Dänemark. In den USA sind bei einem Flugzeugunglück mindestens 5 Menschen ums Leben gekommen. Der Unfall passierte am internationalen Flughafen von Miami. Ein Frachtflugzeug des Online-Versandhändlers Amazon ist bei der Landung von der Piste abgekommen und in mehrere Fahrzeuge geprallt. Dabei ist ein Feuer ausgebrochen. Die lokalen Behörden meldeten zudem, dass neben den 5 Todesopfern 5 weitere Menschen verletzt wurden und teils in kritischem Zustand sind.
2: Ein großes Thema in diesem Sommer waren die Waldbrände in Europa, vor allem in Frankreich und in Spanien. Die Weltwetterorganisation warnt jetzt vor den Folgen.
3: Hitzewellen und eben auch Waldbrände würden die Luftqualität belasten und die Gesundheit gefährden, auch in Europa. Das zeigt ein Bericht der Weltwetterorganisation, der WMO. Die steigenden Temperaturen führten unter anderem zu mehr Bränden und deren Rauch enthalte giftige Feinpartikel. Dies werde in den aktuellen Risikobewertungen zur Luftqualität zu wenig berücksichtigt. Die Weltwetterorganisation warnt, die winzigen Partikel, die bei Waldbränden entstehen, könnten tief in die Lunge und in den Blutkreislauf gelangen. Dadurch steigt unter anderem das Risiko für Herzinfarkte oder Schlaganfälle. Und noch zu diesem Thema. In der EU ist es günstiger, ein Elektroauto zu fahren als einen Benziner. Zu diesem Schluss kommt der International Council on Clean Transportation in einem neuen Bericht. Das Ziel der gemeinnützigen Organisation ist es, den Verkehr umweltverträglicher zu machen. Konkret hätten Personen, die ein Elektroauto fuhren, letztes Jahr 1/3 weniger gezahlt. Dies, weil die Batterien billiger geworden seien und das Benzin aber teurer. Auch der Iran-Krieg trieb die Konsumentenpreise für Benziner zuletzt zusätzlich in die Höhe wegen der steigenden Ölpreise. Die Anschaffungskosten für Autos mit Batterie seien häufig etwa gleich hoch wie für Fahrzeuge mit Verbrennermotor.
2: Damit noch zu Wetter und Börse.
3: Die Börsendaten von SIX, der Nikkei-Index in Tokio steigt um 1,9%. Der Euro wird zu 94,10 Rappen gehandelt, der Dollar zu 81,04 Rappen. Die Wetteraussichten: zunächst hat es heute viele Wolken und lokal regnet es. Am Nachmittag gibt es vor allem in den Alpen noch einzelne Schauer. Sonst ist es dann vielerorts sonnig bei rund 30 Grad.
2: Das sind die Informationen von heute Morgen. Verantwortlich für die Sendung ist Tobias Bühlmann. Die Zeit 7.40 Uhr. Die Berufswahl ist etwas vom Schwierigsten im Leben. Vor allem, wenn man sich einfach nicht entscheiden kann. Man studiert vielleicht Broschüren, geht zu Veranstaltungen und Berufsmessen. So war das zumindest bisher. Im Zeitalter der Digitalisierung werden jetzt aber auch Kurzvideos und Live-Übertragungen wichtiger. So will zumindest ein Verein die Berufswahl erleichtern. Manuel Rentsch von der SRF Wirtschaftsredaktion hat sich mit dem Thema befasst und mit Salvador Atasoy darüber gesprochen.
7: Es geht letztlich darum, dass sich das Verhalten der Menschen verändert im Zeitalter der Digitalisierung. Die Jugendlichen sind ganz anders unterwegs. Kurzvideos und künstliche Intelligenz prägen das Leben der Schülerinnen und Schüler. Und genau da setzt der Verein Lehrberufe live an mit einer interaktiven Plattform. Auf der App, auf dieser Plattform, werden kurze und lange Videos aufgeschalten zu mehr als 200 verschiedenen Berufen. In diesen Videos erzählen Lehrlinge über ihre Erfahrungen im Berufsalltag. Und diese Videos sollen den Schülerinnen und Schülern andererseits helfen, einen ersten Einblick in die Berufswelt zu erhalten. Diese Videos werden pro Monat rund 250.000 Mal angeschaut auf der Plattform des Vereins, aber auch auf TikTok, Instagram und YouTube. Die Verweildauer ist bei 18 Minuten, das zeigt das große Interesse. Nächste Woche ist jetzt auch eine Direktübertragung aus mehreren Lehrbetrieben organisiert. direkt in die Schulzimmer. Und diese Live-Übertragung wird voraussichtlich von 10.000 Schülerinnen und Schülern mitverfolgt.
8: 10.000 Schülerinnen und Schüler, das klingt gewaltig. Wie soll das denn gehen?
7: Es geht bei dieser Live-Übertragung vom kommenden Donnerstag darum, dass Lehrlinge direkt aus ihren Betrieben berichten, was sie machen, wie sie zum Beruf gekommen sind. Sie zeigen den Lehrbetrieb, zum Beispiel der Koch geht in die Kantine und zeigt, hier arbeite ich. Dabei werden ganz konkret fast 30 Berufe präsentiert. Die Schülerinnen und Schüler können auch direkt Fragen stellen in einem Chat, die dann summarisch beantwortet werden. Diese Live-Übertragungen finden vierteljährlich statt. Die Idee ist, dass die Jugendlichen unterschiedlichste Berufsfelder und Berufsbilder kennenlernen.
8: Sie haben sich auch für SRF mit dem Thema befasst. Woher kommt denn diese Idee?
7: Ja, die Idee ist, eine interaktive Plattform für die Berufswahl aufzubauen. Diese Idee entstand in der Zeit von Corona. Damals war es ja schwierig, diese Berufspräsentation vor Ort durchzuführen. Und diese Plattform wurde damals von privaten Mitteln finanziert, daraus wurde ein Verein. Und die ersten Videos erreichten bloß wenige Jugendliche, doch das war der erste Anfang. Der Verein hat dann ein Netzwerk aufgebaut, arbeitet mit den Berufs- und Informationszentren zusammen, mit berufsbildenden Organisationen, dem Lehrstellennetz und den Schulen.
8: Und was ist Ihre Einschätzung? Kann das funktionieren?
7: Ich denke schon, es trifft eigentlich den Zeitgeist. Die Jugendlichen klicken sich durch die Welt und das ist bei der Berufswahl ja dann sicher auch nicht anders. Eben auch mit diesen Videos. Der Verein Lehrberufe Live hat den Nerv der Zeit getroffen. Das zeigen ja auch die Zahlen. Es ist aber letztlich bloß eine Ergänzung. Letztlich braucht es dennoch das Gespräch zwischen dem Lehrbetrieb und der Person, die eine Lehrstelle sucht.
2: Sagt Wirtschaftsredaktor Manuel Rentsch.
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2: 7.44 ist es jetzt. Das sind die Kurznachrichten an diesem Montagmorgen. Im ostdeutschen Bundesland Sachsen-Anhalt hat die dort als rechtsextrem geltende Partei AfD die Wahl gewonnen, mit knapp 44% der Stimmen. Ob die AfD in Sachsen-Anhalt regieren wird, ist noch unklar. Sie verpasst die absolute Mehrheit im Parlament knapp. EU-Kommissionspräsidentin Ursula von der Leyen ist zu Besuch in Grönland. Dort soll eine neue EU-Grönland-Erklärung unterzeichnet werden. Von der Leyens Besuch gilt als brisant, weil US-Präsident Donald Trump seine Ansprüche auf Grönland bis zuletzt nicht aufgegeben hat. Grönland gehört zu Dänemark, ist aber weitgehend autonom. In der EU ist es günstiger, ein Elektroauto zu fahren als einen Benziner. Zu diesem Schluss kommt ein neuer Bericht einer gemeinnützigen Organisation. Dies, weil die Batterien billiger geworden seien, das Benzin aber teurer. Und noch das Wetter. Am Vormittag hat es viele Wolken und es wird lokal auch nass. Am Nachmittag ist es dann ziemlich sonnig, bei rund 30 Grad. Es ist das Thema von heute Morgen, der Erdrutschsieg der AfD bei den Wahlen im deutschen Bundesland Sachsen-Anhalt. Fast 44% der Stimmen erreicht die Partei bei den Wahlen, doppelt so viel wie bei den letzten Wahlen. Deutschland-Korrespondentin Simon Fatzer verfolgt für uns diese Wahlen. Ich habe sie heute früh gefragt, ob die AfD damit jetzt auch die Regierung in Sachsen-Anhalt übernimmt.
4: Das ist das, was sie jetzt versuchen will. Eigentlich sagte sie im Wahlkampf, sie regiere nur mit absoluter Mehrheit. Die hat sie nicht. Aber als stärkste Partei beansprucht sie den Regierungsbildungsauftrag. Das ist an sich nirgends festgeschrieben und längst nicht immer der Fall. Aber die AfD will jetzt das trotzdem versuchen, obwohl alle Parteien außer dem Bündnis Sarah Wagenknecht eine Zusammenarbeit ausgeschlossen haben. Spitzenkandidat Ulrich Siegmund hat am Abend bereits angedeutet, dass er ja nur wenige Stimmen brauche und die sich allenfalls ja finden würden. Sehr wahrscheinlich gibt es da nun auch Versuche, zum Beispiel CDU-Leute von sich zu überzeugen. Offen, ob das gelingt, offen, was die AfD genau vorhat, würde sie sich nicht doch mit dem Bündnis Sarah Wagenknecht zum Beispiel zusammentun, wenn sie damit regieren könnte.
2: Und wenn die AfD jetzt derart stark ist, was kann sie politisch bewegen?
4: Es spielt schon eine zentrale Rolle, ob sie noch in die Regierung kommt oder nicht. Aber durch ihre schiere Stärke kann sie in Sachsen-Anhalt politische Vorhaben verhindern, blockieren. Sie kann versuchen, Mehrheiten zu schmieden über die Fraktionsgrenze hinweg für ihre Anliegen. Sie kann die anderen weiterhin vor sich hertreiben, kann weiterhin Oppositionspolitik machen, was ihr ja sehr viel Zuspruch einbrachte, was sehr erfolgreich ist. Und ganz zentral, sie kann zur weiteren Normalisierung ihrer extremen autoritären Forderungen beitragen. beitragen. Es finden nun mal sehr viele Leute das offenbar gut. In der Regierung hätte sie natürlich noch sehr viel mehr Einfluss, zum Beispiel in der Länderkammer. Die Bildungs- und Kulturpolitik könnte sie stark verändern, Staatsverträge könnten, wie etwa mit dem Mitteldeutschen Rundfunk. Sie könnte unliebsamen Organisationen das Geld streichen, hätte die Kontrolle über die Polizei und den Verfassungsschutz, hätte Einblick in sensible Informationen und vieles mehr.
2: Wechseln wir noch etwas die Perspektive oder zoomen wir etwas raus. Deutschlandweit, was bedeutet dieser Erfolg für die AfD denn jetzt auf Bundesebene?
4: Das große Ziel der AfD ist, Sachsen-Anhalt zum Musterland zu machen und von dort aus die Wende in ganz Deutschland zu vollziehen. Das wird immer wieder betont, dass es auch den Durchbruch im Bund Deutschlandwind brauche, um die Ziele zu erreichen. Bleibt sie weiterhin in der Opposition, dann kann da wohl auch die Bundespartei bei künftigen Wahlen profitieren, weil wenn die AfD nicht regiert, muss sie auch nicht beweisen, ob ihre Lösungen funktionieren, die angezweifelt werden, etwa von der Wissenschaft, ob sich die finanzieren lassen, ob sie juristisch überhaupt eine Basis haben. Und oft ist es auch Bundespolitik und nicht Landespolitik. Und ihr Wahlerfolg bringt auch die CDU in die Bredouille. Für die ist Lose-Lose-Situation, entweder AfD-Regierung oder sich selber praktisch aufgeben für eine sehr, sehr breite Regierung gegen die AfD, die nur mit Mühe würde regieren können. Und da wiederum kann sich die AfD zurücklehnen und zuschauen, wie sich die CDU allenfalls selbst zerlegt. Das ist ja das Ziel der AfD, die CDU zu zerstören. Die AfD muss sich aber auch fragen, ob sie weiterhin so radikal sein will oder sich, wie die meisten Rechtspopulisten im Ausland, mäßigen, um anschlussfähig zu werden und dann doch auch mal noch weitere Machtoptionen zu haben. Der große Erfolg hat letztlich auch Ausstrahlungskraft und das Potenzial, die anderen Parteien immer mehr zum Zweifeln zu bringen, dort Diskussionen auszulösen, wie man mit ihr umgehen will, also eine gewisse Normalisierung allenfalls auch im politischen System.
2: Die AfD gewinnt die Wahlen in einem verhältnismäßig kleinen Bundesland. Trotzdem gibt es heute auch viel Kritik an der Bundesregierung und an Bundeskanzler Friedrich Merz. Welche Folgen hat das Resultat in Sachsen-Anhalt für ihn und seine CDU?
4: Das gibt ein ganz großes Wundenlecken. Die Bundespartei muss sich kritisieren lassen, mit ihrer Politik den Misserfolg der CDU in Sachsen-Anhalt mitzuverschulden. Die große Frage ist, wie die Partei mit den extremen Rändern umgehen will. Es ist offensichtlich, dass sich keine Mehrheiten mehr finden lassen in der Mitte. Die CDU hat aber nicht geklärt, wie sie mit diesen neuen Umständen umgehen will. Sie hat alte Beschlüsse, wonach es keine Zusammenarbeit mit der AfD oder mit der Linken geben soll. Aber die Realität hat sie überholt. Es wird nicht mehr gehen ohne Absprachen. Und Kanzler Merz wird nun wieder vermehrt der Kritik ausgesetzt, ob er der Richtige sei, ob er noch das Vertrauen habe. Seine Unbeliebtheit ist einfach sehr groß, übrigens nicht nur in Sachsen-Anhalt, in der ganzen Republik. Und selbst in der CDU gibt es Kritik, die dürfte wieder lauter werden, weil er eben für den Misserfolg mitverantwortlich ist. Und ich nehme an, deutsche Regierungsmitglieder und Kanzler Merz müssen ganz schön viel erklären im Ausland auf ihren Reisen, was da gerade in Deutschland passiert, was sich da gerade verschiebt.
2: In Sachsen-Anhalt, da hat fast jede zweite Person die rechtsextremistische AfD gewählt. Was heißt das für die Menschen in diesem Bundesland?
4: Es gibt jetzt schon viele Ressentiments gegen Menschen mit Migrationshintergrund, gegen Minderheiten. Das bekommen sie bereits zu spüren. Sie ziehen lieber weg, als sich dem auszusetzen. Das dürfte noch zunehmen und die Probleme wie etwa Fachkräftemangel zusätzlich verschärfen. Es wird gesellschaftsfähig, eine rechtsextremistische Partei zu wählen. Dieses Narrativ hat eigentlich versagt. Da hat sich vor dieser Wahl gehörig etwas verschoben und das wird bleiben, egal ob jetzt in der Regierung oder nicht. Man kann jetzt ganz vieles sagen und tun, was früher noch unmöglich war. Nehmen Sie zum Beispiel den Ausdruck und die Forderung nach Remigration. Das wird nun verwendet, als wäre es völlig normal. Das gab noch Demonstrationen, als das zum ersten Mal in Umlauf kam. Es ist eine gewisse Enthemmung schon zu beobachten. Fakten, Widersprüche spielen kaum eine Rolle bei dieser Partei. Die Anhängerinnen sind in einigen Bereichen wirklich faktenresistent, das ist auch eine Herausforderung für die Gesellschaft. Wie will man künftig debattieren? Minderheiten und Andersdenkende kommen immer mehr unter Druck. Und die beiden Seiten, AfD-Anhängerinnen und ihre politischen Gegner, die um die liberale Demokratie fürchten, sind sehr unversöhnlich. Also die Polarisierung wird noch einmal weiter zunehmen.
2: Die Einschätzung von Deutschland-Korrespondentin Simon Fatzer war das.
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2: 7.53 ist es jetzt. Die Weltkarte, wie wir sie kennen, ist verzerrt. Sie stellt die Länder nicht in ihrer tatsächlichen Größe dar. So sieht Grönland beispielsweise fast so groß aus wie Afrika. Gegen diese Darstellung wehrt sich Togo. Der westafrikanische Staat hat bei der UNO beantragt, dass langfristig eine andere Karte als Standard gelten soll. Die UNO-Generalversammlung hat diese Resolution am Freitag angenommen. Wir haben darüber mit Julia Mia Stirnemann gesprochen. Sie ist Professorin für Datenvisualisierungen an der Berner Fachhochschule und sie hat mit worldmapgenerator.com eine Webseite entwickelt, mit der sich Weltkarten auf unterschiedliche Arten anzeigen lassen. Yves Kircher hat sie gefragt, ob sie das Anliegen Togos nachvollziehen kann.
11: Ja, also wenn man sieht, wo Togo in der Welt liegt, dann verstehe ich das Anliegen, denn Togo liegt sehr nahe beim Äquator. Und wenn man jetzt Weltkarten anschaut, die eine große Verzerrung aufweisen, wie zum Beispiel die Mercator-Projektion, dann ist es schon so, dass Länder, die nahe am Äquator liegen, tendenziell kleiner dargestellt sind und Randregionen eben größer dargestellt werden.
12: Togo verlangt nun eine wissenschaftlich richtige Karte. Ist es denn überhaupt möglich, die Welt unverzerrt zu zeigen?
11: Nein, also grundsätzlich ist bei der Transformation von der zweidimensionalen Kugeloberfläche in die zweidimensionale Fläche braucht man eine Projektion und die bringt immer bestimmte Vorteile oder eben auch Nachteile mit sich. Also entweder ist die Karte dann flächentreu oder längentreu oder eben winkeltreu. Und das ist dann eben eine Entscheidung, wie man die Welt abbilden möchte. Es gibt also keine einzige Darstellung, die wirklich gerecht ist.
12: Auch die Afrikanische Union steht hinter der Forderung, denn die heute übliche Karte führe dazu, dass in Medien Afrika zu klein dargestellt werde, als es tatsächlich sei. Welchen Einfluss hat also die Karte dann tatsächlich auf das Weltbild, das wir haben?
11: Also natürlich ist eine Weltkarte immer ein Abbild von einer Weltanschauung, die derzeit vorherrscht. Und natürlich kann man auch sagen, dass durch die Verwendung der heutzutage Webmercator-Projektion, die man zum Beispiel bei Google Maps findet, dass diese Weltkarte ein Weltbild stark mitprägt. Nun kann man aber auch sagen, dass eben Afrika zum Beispiel ziemlich formtreu abgebildet wird, während die Randregionen stark verzerrt sind. Und dass Google einen de facto Standard schafft mit der Webmercator-Projektion, ich weiß nicht, ob die UNO da jetzt viel ändern kann.
12: Es geht ja da eben um die Weltkarte, also wie man die Welt sich vorstellt, anschaut. Wenn Sie jetzt Google erwähnen, das heißt, diese Karte, die hat auch im Zeitalter von Apps auf Mobiltelefonen, wo wir einfach einen gewissen Ausschnitt anschauen, immer noch eine große Bedeutung.
11: Also natürlich, gerade für regionale Abbildungen ist die Webmercator-Projektion sehr geeignet. Allerdings, wenn man rauszoomt bei einer solchen Weltkarte, dann ist es schon so, dass es große Verzerrungen gibt und eben, dass auch die Antarktis viel zu groß dargestellt ist.
12: Diese Karte, über die wir jetzt sprechen, das ist die sogenannte Mercator-Karte. Die stammt aus dem 16. Jahrhundert. Wie wurde denn diese überhaupt entworfen?
11: Die Mercator-Projektion wurde zu Navigationszwecken entworfen. Man wollte von Europa aus die Welt erkunden. die Zeit der Entdeckungen zuvor. Beispielsweise im Mittelalter haben die Weltkarten ganz anders ausgesehen. Das waren sogenannte Mappa Mundi. Amerika war da noch gar nicht abgebildet. Es ging meistens um die Darstellung der Heilsgeschichte mit mythologischen Narrativen und Enzyklopädien. Die war nach Jerusalem zentriert und auch nach Osten ausgerichtet. Also wie man sieht, die hatte einen ganz anderen Zweck. Und damit hat sie natürlich auch ein ganz anderes Weltbild vermittelt. Also wie eine Karte, eine Weltkarte dargestellt ist, ist auch immer abhängig von der Ideologie. Und es ist eine Entscheidung. Also da gibt es ganz viele verschiedene Formen, auch heutzutage noch.
12: Diese sogenannte Mercator-Karte hat sich also durchgesetzt, obwohl sie die Welt verzerrt darstellt. Wieso hat sich diese Kartenart trotzdem durchgesetzt?
11: Es ist der Fachwelt klar, dass die Mercator-Projektion nicht die perfekte Projektion für die Darstellung der Welt ist. Es gibt mittlerweile ganz viele verschiedene auch vermittelnde Entwürfe sind die genannt, die sich für eine Weltkarte viel besser eignen.
12: Wenn es eben schon verschiedene Versuche gegeben hat, wieso hat sich davon noch keiner durchgesetzt?
11: Also die haben sich auch durchgesetzt. In allen Schulatlanten werden vermittelnde Entwürfe eingesetzt. Und ich denke auch, unser Weltbild ist stark geprägt von diesen Weltdarstellungen. Zur Mercator-Projektion, da gibt es einfach technische Vorteile. Also man kann Objekte gut darstellen, es ist einfacher zu berechnen und so weiter.
12: Und wenn Sie jetzt einer Schulklasse oder einem Kind die Welt erklären möchten, welche Karte, welches Modell würden Sie dann wählen, um die Welt möglichst unverzerrt und ja, so zu erklären, wie sie tatsächlich ist, die Welt?
11: Ja, ich plädiere natürlich nicht nur für eine Darstellung der Welt, die eine gerechte Darstellung sein soll, sondern eben für ein Prinzip, also viele verschiedene Weltkarten, deren Zentrierung man ändern kann, deren Projektion man ändern kann und die man halt einfach neu generiert für den Zweck, für den man sie haben möchte. Also ich glaube, die Idee, eine gerechte Weltkarte für die Darstellung der Welt zu haben, ist einfach falsch.
12: Das sagt Julia Mia Stirnemann, die sich intensiv mit Weltkarten sowie der Weltanschauung befasst und dazu ein Buch geschrieben hat. Sie sind bei dem Infosender SRF 4 News an diesem Montagmorgen. Es ist der 7. September 2026, 8 Uhr gleich. Dann geht es hier weiter mit den Frühinformationen von Radio SRF mit der Sendung heute Morgen. Unser Schwerpunkt zum Start in die neue Woche, der Wahlsieg der AfD, der Alternative für Deutschland im ostdeutschen Bundesland Sachsen-Anhalt. Wie das einzuordnen ist, das erklärt uns gleich unsere Deutschland-Korrespondentin. Am Mikrofon begleitet sie Raphael Günther. Schön sind Sie bei uns. Guten Morgen. Big Victory, haushoher Sieg, AfD triumphiert. Der Sieg der AfD in Sachsen-Anhalt in Ostdeutschland macht international Schlagzeilen. Wir ordnen das Ergebnis der Partei ein, die dort als rechtsextrem gilt. Und wir reden über E-Autos. Die sind in der EU günstiger unterwegs als Verbrenner, zeigt ein neuer Bericht. Und was das Wetter macht, das weiß Juliette Schild bei mir im Studio.
3: Am Vormittag hat es viele Wolken und es wird lokal nass. Am Nachmittag ist es dann ziemlich sonnig bei rund 30 Grad.
12: Die AfD holt sich in Sachsen-Anhalt einen fulminanten Wahlsieg. Sie wird deutlich die stärkste Kraft im ostdeutschen Bundesland. Für Deutschland sei das eine Zäsur, sagt unsere Korrespondentin Simon Fazer in einer ersten Kurzeinschätzung.
4: Ja, es zeigt sich, dass nun auch in Deutschland radikale Ideologien und antidemokratische Politik auf sehr breite Zustimmung stoßen, unabhängig davon, dass sie von Rechtsextremisten kommen. Es zeigt sich, dass der alte Grundsatz, Mehrheiten finden sich in der Mitte, immer weniger funktioniert und das alte Parteiensystem an seine Grenzen stößt. Die anderen Parteien sind mit ihren Strategien gegen die AfD gescheitert und müssen sich überlegen, wie sie die Menschen künftig wieder erreichen wollen mit ihrer Politik. Nur mit dagegen kommen sie nicht mehr gegen die AfD an.
12: Wir ordnen das Ergebnis gleich noch weiter ein, hören uns zuerst aber Stimmen aus Sachsen-Anhalt an.
2: Dort kann sich die AfD bei der gestrigen Wahl mehr als verdoppeln und kommt auf einen Wähleranteil von knapp 44%. Und das, obwohl die AfD in Sachsen-Anhalt als gesichert rechtsextremistisch eingestuft wird. Die CDU auf der anderen Seite, die seit über 20 Jahren in der Regierung ist, dort wird mehr als halbiert. Der Beitrag von Simon Fatzer.
4: Es sind regelrechte Erschütterungen, die von Sachsen-Anhalt ausgehen. Die CDU sieht sich vor einem Scherbenhaufen. Ministerpräsident Sven Schulze.
5: Fakt ist eins, das trifft uns alle hier auch in der CDU sehr hart.
4: Sie mussten in Sachsen-Anhalt ganz besonders auch gegen den schlechten Ruf der eigenen Bundespartei ankämpfen, die mit ihrer Rentenpolitik und ihrem extrem unbeliebten Chef Kanzler Merz für breite Unzufriedenheit sorgte. Die AfD schaffte es andererseits, sensationelle 250.000 Nichtwähler und Wählerinnen für sich zu mobilisieren. Für Bundesko-Parteichefin Alice Weidel war sofort klar.
6: Das ist ein historisches Ergebnis und es ist ein ganz klarer Regierungsauftrag.
4: Der AfD fehlen nur wenige Sitze zur absoluten Mehrheit. Eigentlich wollte sie nur mit absoluter Mehrheit regieren. Alle anderen Parteien schließen eine Koalition mit der AfD aus. Für maximale Unsicherheit sorgt allerdings der knappe Einzug des Bündnis Sarah Wagenknecht. Das BSW wolle weder einen AfD- noch einen CDU-Ministerpräsidenten wählen und sich bei einer Wahl enthalten. Claudia Wittig vom BSW.
13: Unsere Position sehen wir darin, genau diese Fronten zu vermitteln. Und ja, da ist es eben nicht günstig, sich einer dieser beiden Gruppen zuzuordnen, sondern wenn wir unsere sachbezogene Politik mit wechselnden Mehrheiten machen möchten, wäre das Beste dafür ein überparteilicher.
4: Diese Enthaltungen bei der Wahl eines Ministerpräsidenten könnten der AfD allenfalls zugutekommen. Offen bleibt die Frage, ob die CDU überhaupt versuchen wird, einen eigenen Ministerpräsidenten mit einem sehr breiten Bündnis aufzustellen. Denn der Haken, es bräuchte für die Regierungsfähigkeit Stimmen der Linken. Die CDU aber hat es zum Tabu erklärt, mit der AfD oder der Linken zu kooperieren. Manche in der CDU sehen das pragmatisch, sowohl nach links als auch nach rechts. Andere sind sehr strikt, wie etwa der Bundestagsabgeordnete Sepp Müller. Lieber keine Regierung als Absprachen mit der Linken. Er sagt es so.
14: Sven Schulze als Ministerpräsident bleibt vorerst geschäftsführend im Amt. Eins ist auch klar, wir haben keinen Regierungsbildungsauftrag. Der liegt jetzt bei der AfD.
4: Die AfD regieren lassen oder die eigene CDU eine Zerreißprobe ausliefern? Im Moment gibt es praktisch nur Fragen. Es ist gut möglich, dass diese geschäftsführende Regierung unter Sven Schulze noch lange im Amt bleibt, mangels Alternativen.
2: Schauen wir uns diesen Sieg der AfD noch genauer an. Eine der großen Fragen heute früh ist, was kann die Partei mit ihrer neuen Stärke politisch bewegen? Unsere Deutschlandkorrespondentin sagt dazu.
4: Es spielt schon eine zentrale Rolle, ob sie noch in die Regierung kommt oder nicht. Aber durch ihre schiere Stärke kann sie in Sachsen-Anhalt politische Vorhaben verhindern, blockieren. Sie kann versuchen, Mehrheiten zu schmieden über die Fraktionsgrenze hinweg für ihre Anliegen. Und ganz zentral, sie kann zur weiteren Normalisierung ihrer extremen autoritären Forderungen beitragen. In der Regierung hätte sie natürlich noch sehr viel mehr Einfluss, zum Beispiel in der Länderkammer. Die Bildungs- und Kulturpolitik könnte sie stark verändern, Staatsverträge könnten, wie etwa mit dem Mitteldeutschen Rundfunk, sie könnte unliebsamen Organisationen das Geld streichen, hätte die Kontrolle über die Polizei und den Verfassungsschutz, hätte Einblick in sensible Informationen und vieles mehr.
2: Wechseln wir noch etwas die Perspektive oder zoomen wir etwas raus, deutschlandweit. Was bedeutet dieser Erfolg für die AfD denn jetzt auf Bundesebene?
4: Das große Ziel der AfD ist, Sachsen-Anhalt zum Musterland zu machen und von dort aus die Wende in ganz Deutschland zu vollziehen. Das wird immer wieder betont, dass es auch den Durchbruch im Bund Deutschlandwend brauche, um die Ziele zu erreichen. Bleibt sie weiterhin in der Opposition, dann kann da wohl auch die Bundespartei bei künftigen Wahlen profitieren, weil wenn die AfD nicht regiert, muss sie auch nicht beweisen, ob ihre Lösungen funktionieren, die angezweifelt werden, etwa von der Wissenschaft, ob sich die finanzieren lassen, ob sie juristisch überhaupt eine Basis haben. Und oft ist es auch Bundespolitik und nicht Landespolitik. Und ihr Wahlerfolg bringt auch die CDU in die Bredouille. Für die ist Lose-Lose-Situation, entweder AfD-Regierung oder sich selber praktisch aufgeben für eine sehr, sehr breite Regierung gegen die AfD, die nur mit Mühe würde regieren können.
2: Die AfD gewinnt die Wahlen in einem verhältnismäßig kleinen Bundesland. Trotzdem gibt es heute auch viel Kritik an der Bundesregierung und an Bundeskanzler Friedrich Merz. Welche Folgen hat das Resultat in Sachsen-Anhalt für ihn und seine CDU?
4: Das gibt ein ganz großes Wundenlecken. Die Bundespartei muss sich kritisieren lassen, mit ihrer Politik den Misserfolg der CDU in Sachsen-Anhalt mit zu verschulden. Die große Frage ist, wie die Partei mit den extremen Rändern umgehen will. Es ist offensichtlich, dass sich keine Mehrheiten mehr finden lassen in der Mitte. Die CDU hat aber nicht geklärt, wie sie mit diesen neuen Umständen umgehen will. Sie hat alte Beschlüsse, wonach es keine Zusammenarbeit mit der AfD oder mit der Linken geben soll. Aber die Realität hat sie überholt. Es wird nicht mehr gehen ohne Absprachen. Und Kanzler Merz wird nun wieder vermehrte Kritik ausgesetzt, ob er der Richtige sei, ob er noch das Vertrauen habe. Seine Unbeliebtheit ist einfach sehr groß, übrigens nicht nur in Sachsen-Anhalt, in der ganzen Republik. Und selbst in der CDU gibt es Kritik, die dürfte wieder lauter werden, weil er eben für den Misserfolg mitverantwortlich ist. Und ich nehme an, deutsche Regierungsmitglieder und Kanzler Merz müssen ganz schön viel erklären im Ausland auf ihren Reisen, was da gerade in Deutschland passiert, was sich da gerade verschiebt.
2: Die Einschätzung von Deutschland-Korrespondentin Simon Fatzer war das. Ja, und der Wahlsieg der AfD, der hat in Deutschland und international verschiedene Reaktionen hervorgerufen.
3: In mehreren Städten in Deutschland hat es kleinere Proteste gegen die AfD gegeben, etwa in Frankfurt am Main, in Berlin oder auch in Mainz. Entsetzt zeigte sich der Zentralrat der Juden in Deutschland darüber, dass eine gesichert rechtsextreme Partei so viele Stimmen erhalten hat. Kritisch äußerte sich auch der polnische Regierungschef Donald Tusk. Er sagte, in seinem Land würden sich nur Idioten und Verräter über den AfD-Erfolg freuen. Es gab aber auch positive Reaktionen und Gratulationen, und zwar von verschiedenen Vertretern rechter und rechtspopulistischer Parteien in Europa. Und in den USA hat Multimilliardär Elon Musk den AfD-Sieg mit den Worten «gut gemacht» kommentiert.
2: Und auf dessen Plattform X schreibt der italienische Vizeregierungschef Matteo Salvini: «Complimenti all'amica Alice Weidel». Diese und weitere Reaktionen finden Sie online heute Morgen bei uns auf der SRF News App. Und die Frühinformationen von Radio SRF. Wir kommen zu weiteren Themen an diesem Montagmorgen. Wir schauen nach Grönland. Dort ist derzeit EU-Kommissionspräsidentin Ursula von der Leyen zu Besuch.
3: Bei ihrem Besuch soll heute eine neue EU-Grönland-Erklärung unterzeichnet werden. Zudem wird erwartet, dass Ursula von der Leyen Grönland Zusagen macht für Investitionen in dreistelliger Millionenhöhe. Von der Leyen wurde in Nuuk, in der Hauptstadt, vom grönländischen Regierungschef Jens Frederik Nielsen empfangen. Die EU-Kommissionspräsidentin sagte, es gehe darum, eine einzigartige Partnerschaft zu festigen. Auch die dänische Regierungschefin Mette Frederiksen war dort. Grönland gehört zu Dänemark.
2: Ein großes Thema in diesem Sommer waren die Waldbrände in Europa, vor allem in Frankreich und in Spanien. Die Weltwetterorganisation warnt jetzt vor den Folgen.
3: Hitzewellen und eben auch Waldbrände würden die Luftqualität belasten und die Gesundheit gefährden, auch in Europa. Das zeigt ein Bericht der Weltwetterorganisation. Die steigenden Temperaturen führten unter anderem zu mehr Bränden und deren Rauch enthalte giftige Feinpartikel. Dies werde in den aktuellen Risikobewertungen zur Luftqualität zu wenig berücksichtigt. Die Weltwetterorganisation warnt, die winzigen Partikel, die bei Waldbränden entstehen, könnten tief in die Lunge und in den Blutkreislauf gelangen. Dadurch steigt unter anderem das Risiko für Herzinfarkte oder Schlaganfälle. Und in der EU ist es günstiger, ein Elektroauto zu fahren als einen Benziner. Zu diesem Schluss kommt der International Council on Clean Transportation in einem neuen Bericht. Das Ziel der gemeinnützigen Organisation ist es, den Verkehr umweltverträglicher zu machen. Konkret hätten Personen, die ein Elektroauto fuhren, letztes Jahr einen Drittel weniger gezahlt. Dies, weil die Batterien billiger geworden seien, das Benzin aber teurer. Auch der Iran-Krieg trieb die Konsumentenpreise für Benziner zuletzt zusätzlich in die Höhe wegen der steigenden Ölpreise. Die Anschaffungskosten für Autos mit Batterie seien häufig etwa gleich hoch wie für Fahrzeuge mit Verbrennermotor. Die Börsendaten von 6. Der Nikkei-Index in Tokio steigt um 2%. Der Euro wird zu 94,15 Rappen gehandelt, der Dollar zu 81,08 Rappen.
2: Das sind die Informationen von heute Morgen. Verantwortlich für die Sendung ist Tobias Bühlmann. Die Zeit 7:45 Uhr.

0: Am Wochenende sind die beiden US-Sondergesandten Steve Witkoff und Jared Kushner erst in die russische Hauptstadt Moskau und dann in die ukrainische Hauptstadt Kiew gereist. Beide waren schon öfters in Moskau, noch nie aber in Kiew. Und dass sie nun dorthin gereist sind, das kommt in der Ukraine gut an. Von der AD berichtet Peter Sawicki.
1: Peace Express, Friedensexpress, stand auf der Anzeigetafel auf dem Bahnsteig in Kiew, auf dem Steve Witkoff und Jared Kushner Sonntagnachmittag ankamen. Es war der erste Besuch der US-Unterhändler und Vertrauten von Donald Trump in der Ukraine, im Gegensatz zu Moskau, wo sie schon mehrfach gewesen und von wo aus sie nach Kiew gereist waren. Auf der Pressekonferenz am frühen Abend bedankte sich der ukrainische Staatschef Volodymyr Zelensky bei seinen Gästen beinahe mit Galgenhumor. Sie haben besser gearbeitet als das Patriot-System. Unsere Einwohner schätzen das sicherlich wert. Kommen Sie gerne öfter, sodass die Menschen hier ein bisschen häufiger durchschnaufen können. Zuletzt hatte Russland Kiew mehr als eine Woche lang durchgehend und mehrmals am Tag aus der Luft angegriffen. Parallel mangelte es der Ukraine an Flugabwehr, vor allem an Munition fürs Patriot-System aus US-Produktion. Während des Aufenthalts von Witkoff und Kushner gab es in Kiew keine Angriffe. Zelensky hatte die beiden US-Vertreter zunächst in der historischen Sophienkathedrale empfangen. Anschließend wurden in mehreren Runden Gespräche über ein mögliches Ende der russischen Großinvasion geführt, zu denen auch die nationalen Sicherheitsberater Frankreichs, Großbritanniens und Deutschlands hinzustießen. Es ist ein Versuch, neue Bewegung in den stockenden Gesprächsprozess zu bekommen. Nach den Worten von Steve Witkoff gibt es dabei frische Impulse, ohne dass er dabei ins Detail ging. Ich denke, wir haben in Moskau große Fortschritte erzielt. Wir haben eine Reihe neuer Ideen besprochen und sie hier nach Kiew mitgebracht. Beide Seiten werden Kompromisse eingehen müssen. Wir haben aber alle Zutaten zur Verfügung, um ein Ergebnis zu erreichen. Dieses Ergebnis soll laut Jared Kushner am Ende ein stabiler Frieden sein. Sowohl Russland als auch die Ukraine sollten sich wirtschaftlich entwickeln können, so Kushner. Einem möglichen Waffenstillstand stehen zunächst unter anderem russische Territorialforderungen im Weg, die für die Ukraine nicht akzeptabel sind. Jared Kushner räumte ein, dass der Krieg schwierig zu beenden sei. Er plädierte dafür, mit kleinen Schritten anzufangen. Aus unserer Sicht wäre es sinnvoll, zum Format der Dreiergespräche zurückzukehren, das vor 6 Monaten eingerichtet wurde. Wir haben mit beiden Seiten darüber gesprochen und hoffen auf Fortschritte. Es ist wichtig, über die großen Themen zu sprechen, ebenso wie über Maßnahmen zur Deeskalation. Wie diese konkret aussehen könnten, blieb jedoch offen. Volodymyr Zelensky ließ durchblicken, dass ein Ende der Kämpfe nicht unbedingt in Reichweite zu liegen scheint. Wir werden mit unseren amerikanischen Partnern weiter verhandeln und freuen uns über europäischen Beistand, sollte der Krieg im Winter weitergehen, wonach es derzeit aussieht. In diesem Fall zählen wir vor allem auf Unterstützung in den Bereichen Flugabwehr und Energie. Als Beispiel nannte Zelensky Flüssiggas aus den USA, das die Ukraine vermehrt beziehen will. Die Gespräche am Sonntag bezeichnete er als sinnvoll. Die nach außen wenig konkreten Ergebnisse sollen zeitnah zwischen der Ukraine, den USA und Europa ausgewertet werden. Nach der Abreise von Steve Witkoff und Jared Kushner aus Kiew dürfte dort jedoch wieder der Kriegsalltag Einzug halten.
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0: 8.16 Uhr ist es jetzt. Wir sind bei den Kurznachrichten. Im ostdeutschen Bundesland Sachsen-Anhalt hat die dort als rechtsextrem geltende Partei AfD die Wahl gewonnen mit knapp 44% der Stimmen. Ob die AfD in Sachsen-Anhalt regieren wird, ist noch unklar. Sie verpasst die absolute Mehrheit im Parlament knapp. EU-Kommissionspräsidentin Ursula von der Leyen ist zu Besuch in Grönland. Dort soll eine neue EU-Grönland-Erklärung unterzeichnet werden. Von der Leyens Besuch gilt als brisant, weil US-Präsident Donald Trump seine Ansprüche auf Grönland bis zuletzt nicht aufgegeben hat. Grönland gehört zu Dänemark, ist aber weitgehend autonom. Und laut der Weltwetterorganisation führen steigende Temperaturen zu mehr Waldbränden und gefährden so die Gesundheit. Bei Waldbränden entstehen winzige Partikel, die tief in die Lunge und in den Blutkreislauf gelangen können. Dadurch steige das Risiko für Herzinfarkte und Schlaganfälle. Das Wetter noch. Am Vormittag hat es viele Wolken und es wird lokal auch nass. Am Nachmittag ist es dann ziemlich sonnig bei rund 30 Grad. In Graubünden ist die fünfte Jahreszeit angebrochen. Gemeint ist hier nicht die Fasnacht, sondern die Hochjagd. Während 3 Wochen im September sind über 5000 Jägerinnen und Jäger auf der Pirsch. Vera Deragisch hat mit der Bündner Journalistin Fadrina Hoffmann über die Jagd gesprochen, unter anderem was bezüglich des Wolfs neu gilt. Hoffmann hat dafür auch mit Adrian Arquint vom Amt für Jagd und Fischerei gesprochen.
3: Das Amt für Jagd und Fischerei Graubünden publiziert ja jeden Sommer den Abschussplan für die bevorstehende Jagd. Dieses Jahr dürfen beispielsweise 4.616 Hirsche im ganzen Kanton geschossen werden. Das ist übrigens weniger als im Vorjahr, weil die Regulation des Schalenwilds gut funktioniert hat in den letzten Jahren. Und das ist ja auch eine Aufgabe der Jägerschaft, also dafür zu sorgen, dass der Wald nachhaltig wachsen kann, dass das ganze Gefüge funktioniert.
4: Noch ein Circumstanzen ist müde, noch ein Lore ist müde, noch ein Komportement der Solvagine ist müde, als im Sonst. Tras la Chacha, man forciert tras. Al disturbi c'è tu pro massiv manch tras beste rapazze se no ein prono qua fanir tot più difficile naturalmente er ad accomplir als böts.
3: Adrian Arquint erwähnt, dass die Umstände sich ändern, sei es das Wetter, das Wild selber, aber auch massive Störungen durch Raubtiere beeinflussen die Jagd heute und das mache alles schwieriger, die Jagdziele zu erreichen.
5: Und mit Raubtiere meint Adrian Arquint den Wolf, kann ich mir vorstellen, der könnte den Bündner Jägerinnen und Jägern ja auch vor die Flinte laufen. Wie sind die Regeln dieses Jahr?
3: Ja, wie bereits im letzten Jahr können lizenzierte Jägerinnen und Jäger bei der Wolfsregulation mitwirken. Der Bund hat die Gesuche des Kantons zur sogenannten proaktiven Regulation der Wolfsrudel zugestimmt. Das heißt, wir haben insgesamt 16 Rudeln in Graubünden und in 12 dürfen 2/3 der Jungwölfe erlegt werden. Das ist insofern wichtig, weil die Zahl der Wölfe steigt exponentiell jedes Jahr, obwohl schon im vergangenen Jahr die gleiche Regelung galt.
5: Also das zum Thema Wolf. Gibt es sonst noch Neuigkeiten bei der Hochjagd dieses Jahr?
3: Ja, auch die Bündnerjagd wird modern. Seit diesem Jahr gibt es das elektronische Jagdpatent. Und sogar die erlegten Tiere können jetzt digital erfasst werden, wobei natürlich immer noch jedes Tier dem Wildhüter gezeigt werden muss. Auch beim motorisierten Verkehr gibt es Änderungen, um Störungen des Jagdbetriebs zu verringern. So können Jägerinnen und Jäger zum Beispiel nicht mehr das Auto anhalten, um Wild zu beobachten. Also man kann nicht irgendwo hinfahren und dann das Auto abstellen und dann Wild beobachten. Das funktioniert nicht mehr.
5: Letzten Herbst, in der letzten Jagdsaison, da hat es Probleme gegeben. Deutlich mehr Jägerinnen und Jäger, die sich daneben benommen haben. Das hat Lukas Walser, Leiter der Abteilung Wild und Jagd im Regionaljournal Graubünden von SRF erzählt. Gewisse hätten sich unsensibel verhalten.
6: Jägerinnen und Jäger, die die Jagd beispielsweise ausgeübt haben, in Siedlungsnähe, in Erholungsgebiet, wo natürlich stark störend empfunden worden ist, insbesondere auch von nicht jagenden Bevölkerung.
5: Aber auch Spannungen unter den Jägerinnen und Jägern selber habe es gegeben.
6: Das sind wirklich rücksichtslose Konflikte, wo es darum geht, dass einander beispielsweise Hochsitz beschädigt haben oder die Jagd gestört worden ist von anderen Jägern aktiv.
5: Fadrina Hoffmann, was macht man in dieser Saison dagegen? Wie will man solche Situationen verhindern?
3: Das war vor allem ein lokales Problem rund um Chur. Also wie überall gibt es auch in der Jägerschaft schwarze Schafe. In der Regel gibt es eine Art Ehrenkodex unter Jägerinnen und Jägern. Aber nach den Vorfällen vom letzten Jahr hat das Amt die Jägerschaft informiert und auch wieder sensibilisiert. Auch Regierungsrätin Carmelia Meissen hat dieses Jahr im Vorwort der Jagdbetriebsvorschriften explizit darauf hingewiesen, dass das Image der Jagd vom Verhalten der Jägerinnen und Jäger abhänge. Sie hat also zu respektvollen Umgang aufgerufen, sowohl gegenüber dem Wild als auch gegenüber anderen Jägerinnen und Jägern.
5: Es gibt viele Menschen, die haben ja Vorbehalte der Jagd gegenüber. Wie begegnet man dem?
3: Indem man mit ihnen spricht. Jagd ist viel mehr als Töten. Also fragt man einen Jäger, was ihn an der Jagd fasziniert, kommt ganz selten die Trophäe. Es geht um ein Lebensgefühl. Also die Jäger, die sind das ganze Jahr in der Natur unterwegs. Und die Jagd ist eigentlich nur der Höhepunkt. Ich sehe es bei meinem Vater, er genießt es total, wenn er jetzt einfach 3 Wochen weg von der Zivilisation in seiner Hütte, in der Natur, in den Bergen unterwegs ist, der kommt zurück wie neugeboren.
5: Die Jäger sind in den Bergen unterwegs in diesen Septembertagen. Nicht nur Jägerinnen, sondern auch sicher viele Wanderer, Bikerinnen, ist ja gerade noch ideales Wetter. Gibt es eigentlich da jeweils viele Konflikte?
3: Nein, eigentlich nicht. Also ich gehe auch gerne pilzen zum Beispiel. Da weiß ich, dass ich mich einfach bemerkbar machen muss, wenn ich in den Wäldern unterwegs bin. Ich habe Hunde und die nehme ich an der Leine, wenn ich im Wald unterwegs bin. Aber ansonsten, es ist so ein weitläufiges Gebiet, man kann sich da sehr gut aus dem Weg gehen. Und vor allem ist es auch so, dass natürlich die Jäger vor allem in der Dämmerung

0: Und August wird es nicht. Nicht nur bei uns, auch in Italien war es im Sommer heiß und trocken. Auch wenn man dort heiße Sommer kennt, dieses Jahr war eine besondere Herausforderung, unter anderem auch für die Winzerinnen und Winzer. Von der AD berichtet Judith Rubatsche.
1: In Italien wurden die Trauben für den beliebten Schaumwein Franciacorta aus der Lombardei in diesem Jahr bereits Ende Juli geerntet. Rund 2 Wochen früher als noch vor ein paar Jahren. Und immer öfter finden Weinlesen nachts statt, um die Früchte vor extremer Hitze zu schützen. Denn diese droht in Italien nicht nur die Ernte zu verringern, sondern auch die traditionsreichen Weine geschmacklich zu verändern. Von Vorteil ist es, dass das Land in großen Teilen von Hügeln und Gebirgen durchzogen ist. In manchen Anbaugebieten weichen Winzer bereits seit mehreren Jahren auf höhere Lagen aus, die früher als zu kühl galten. Auch mit Klonen wird experimentiert, um Varianten klassischer Rebsorten zu finden, die extremen Wetterlagen besser standhalten. Alte Rebsorten werden wiederentdeckt, die besonders hitzeresistent sind. Zugute kommt Italien dabei die jahrtausendelange Erfahrung im Weinbau und die große Vielfalt an angebauten Rebsorten. Es sind rund 600, die im Nationalen Register verzeichnet sind und Italien zu einem der sortenreichsten Länder der Welt machen.
0: Jetzt in die USA und zu etwas, was sich jeden Sonntagabend am Lake Michigan in Chicago abspielt. Immer um 19 Uhr trifft sich dort der Scream Club, um gemeinsam zu schreien, um sich Frust, Angst oder Stress von der Seele zu schreien. Und das zieht an manchen Abenden hunderte Menschen an. Was der Scream Club den Leuten gibt und was er über die Situation in den USA aussagt, dem ist unser Korrespondent Andrea Christen nachgegangen. Er hat dabei beim sonntäglichen Schreien in Chicago zugeschaut.
2: Okay. Okay, macht euch bemerkbar, wenn ihr nicht das erste Mal hier seid, sagt Manny Hernandez durch sein Megafon.
3: This is not your first time at Scream Club. Let me hear a
2: Die Welt ist voller Chaos. Mit so viel Stress und Ängsten. Wir wollen Leute zusammenbringen und etwas davon loswerden. Es ist ein prächtiger Sonntagabend. Die Sonne steht tief am Himmel. Die Teilnehmenden stehen nebeneinander auf einem Betonsteg, der sich in weitem Bogen in den See, den Lake Michigan, erstreckt. Vor der mächtigen Skyline von Chicago. Hier wurde der Scream Club geboren. Gründer Manny Hernandez erzählt, wie er aus Kalifornien zu seiner Freundin nach Chicago zog und wie das zu Spannungen in der Beziehung führte. Nach einer sehr schweren Woche mitten im Winter seien sie hier spazieren gegangen. Ich sagte, willst du den Frust auf den See hinausschreien? Sie meinte, was wenn Leute in der Nähe sind? Wir fragen sie einfach, mach dir keine Sorgen. Wir sind ans Ende des Stegs gelaufen. Da waren ein paar Leute, ein Mädchen, das mit seiner Mutter telefonierte, ein Pärchen. Ich sagte, es tut mir so leid, dass ich störe, wir werden gleich über den See schreien. Falls ihr mitmachen möchtet, seid ihr herzlich eingeladen.
4: And I said, hey, I'm so sorry to bother you, and to interrupt. We're about to scream into the lake. If you'd like to join us, you're more than welcome.
2: Mehrere Fremde hätten mitgemacht. Manche hätten anschließend geweint. Das führte im letzten Sommer zum Scream Club Chicago. Jede und jeder kann kommen, kostenlos. Hernandez ist Atemcoach. Schreien ist auch Teil seiner Trainings. Menschen seien wie Dampfkochtöpfe, die Druck abbauen müssten. Schreien ist so tabu. Es alleine zu tun, wirkt verrückt. Es alleine zu Hause zu tun, wirkt noch verrückter. Aber zusammenzukommen, es in der Gruppe zu tun, das gibt einem die Erlaubnis zu schreien. Manchmal kamen Hunderte, um über den See zu schreien. In weiteren US-Städten entstanden Schreiklubs. Manche kämen hierher, weil sie gegen Krebs kämpften oder einen geliebten Menschen verloren hätten, sagt Manny Hernandez. Andere kommen vielleicht nur aus Freude am hemmungslosen Schreien. Vermutlich spielt der Zustand der Welt eine Rolle. Kriege, vielleicht der Klimawandel, das ewige bittere Drama der US-Politik, vor allem unter Präsident Donald Trump. Das hier treffe einen Nerv, sagt ein Mann, der sich als Owen vorstellt. Es zeigt, wie es um unsere Gesellschaft steht. Wir sind müde, erschöpft von der Spaltung, von Kriegen, der ewigen Desinformation.

0: alles. Es ist viel. Wenn die Leute ständig überfordert sind, dann ist es doch keine Überraschung, dass so viele kommen, um alles rauszulassen.
1: There's no surprise seeing this many people showing up for, you know, a chance to just let it out.
0: Alle bekommen ein Stück biologisch abbaubares Papier, um draufzuschreiben, was man loswerden will und um es dann in den See zu werfen. Er habe seine Stelle verloren, habe gegen massive Depressionen gekämpft, erklärt Owen. Er ist Stammgast. Manchmal werde es emotional.
1: Yeah, I mean, I have, you know, teared up at times.
0: Mir kamen manches Mal die Tränen. Ich sah, wie andere emotional zusammenbrachen. All diese aufgestauten Emotionen rauszulassen, das ist befreiend. Es löst aber auch viel aus. Hier Leute zu treffen, zu schreien, das helfe. Ja, es verschafft mir ein wenig Erleichterung. Nach einer harten Woche fühle ich mich besser. Ich brauche das. Dann Atemübungen unter der Anleitung von Manny Hernandez. Und drei Schreie. Der letzte ist der lauteste.

Den nehmen wir mit. Bis zum letzten Schrei. Das war die Reportage von USA-Korrespondent Andrea Christen. Gehört an diesem Montagmorgen auf ihrem Infosender SRF 4 News. 8:30 ist es gleich Zeit für die neueste Ausgabe unserer Sendung heute Morgen. 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

0: Guten Morgen. Big Victory, haushoher Sieg, AfD triumphiert. Der Sieg der AfD in Sachsen-Anhalt in Ostdeutschland macht international Schlagzeilen. Wir ordnen das Ergebnis der Partei ein, die dort als rechtsextrem gilt. Und warum Waldbrände mehr Herzinfarkte und Schlaganfälle verursachen könnten, das dann später bei uns. Ich bin Raphael Günther. Das Wetter an diesem Montagmorgen hat Juliette Schild.
1: Am Vormittag hat es viele Wolken, dann wird es lokal auch nass. Am Nachmittag ist es ziemlich sonnig bei rund 30 Grad.
0: Die AfD holt sich in Sachsen-Anhalt einen fulminanten Wahlsieg. Sie wird deutlich die stärkste Kraft im ostdeutschen Bundesland. Für Deutschland sei das eine Zäsur, sagt unsere Korrespondentin Simon Fatzer in einer ersten Kurzeinschätzung.
2: Es zeigt sich, dass der alte Grundsatz, Mehrheiten finden sich in der Mitte, immer weniger funktioniert und das alte Parteiensystem an seine Grenzen stößt. Die anderen Parteien sind mit ihren Strategien gegen die AfD gescheitert und müssen sich überlegen, wie sie die Menschen künftig wieder erreichen wollen mit ihrer Politik. Nur mit dagegen kommen sie nicht mehr gegen die AfD an.
0: Wir ordnen das Ergebnis gleich noch weiter ein, hören uns zuerst aber Stimmen aus Sachsen-Anhalt an. Dort kann sich die AfD bei der gestrigen Wahl mehr als verdoppeln und kommt auf einen Wähleranteil von knapp 44%. Und das, obwohl die AfD in Sachsen-Anhalt als gesichert rechtsextremistisch eingestuft wird. Die CDU auf der anderen Seite, die seit über 20 Jahren in der Regierung in Sachsen-Anhalt ist, wird mehr als halbiert. Der Beitrag von Simon Fatzer.
3: Es sind regelrechte Erschütterungen, die von Sachsen-Anhalt ausgehen. Die CDU sieht sich vor einem Scherbenhaufen, Ministerpräsident Sven Schulze.
4: Fakt ist eins, das trifft uns alle hier auch in der CDU sehr hart.
3: Sie mussten in Sachsen-Anhalt auch gegen den schlechten Ruf der eigenen Bundespartei ankämpfen, die mit ihrer Rentenpolitik und ihrem extrem unbeliebten Chef Kanzler Merz für breite Unzufriedenheit sorgte. Die AfD schaffte es andererseits, sensationelle 250.000 Nichtwähler und Nichtwählerinnen für sich zu mobilisieren. Für Bundesko-Parteichefin Alice Weidel war sofort klar:
5: Das ist ein historisches Ergebnis und es ist ein ganz klarer Regierungsauftrag.
3: Der AfD fehlen nur wenige Sitze zur absoluten Mehrheit. Eigentlich wollten sie nur mit absoluter Mehrheit regieren. Einzig das Bündnis Sarah Wagenknecht schließt eine Zusammenarbeit mit der AfD nicht aus. Offen bleibt, ob die CDU versuchen wird, einen eigenen Ministerpräsidenten mit einem sehr breiten Bündnis aufzustellen. Der Haken, es bräuchte für die Regierungsfähigkeit Stimmen der Linken. Die CDU aber hat es zum Tabu erklärt, mit der AfD oder der Linken zu kooperieren. Die AfD regieren lassen oder die eigene CDU eine Zerreißprobe ausliefern, solche Fragen stehen im Raum. Gut möglich, dass die aktuelle Regierung noch lange geschäftsführend im Amt bleibt.
0: Schauen wir uns diesen Sieg der AfD noch genauer an. Eine der großen Fragen heute früh ist, was kann die Partei mit ihrer neuen Stärke politisch bewegen? Unsere Deutschlandkorrespondentin sagt dazu:
2: Es spielt schon eine zentrale Rolle, ob sie noch in die Regierung kommt oder nicht. Aber durch ihre schiere Stärke kann sie in Sachsen-Anhalt politische Vorhaben verhindern, blockieren. Sie kann versuchen, Mehrheiten zu schmieden über die Fraktionsgrenze hinweg für ihre Anliegen. Sie kann die anderen weiterhin vor sich hertreiben, kann weiterhin Oppositionspolitik machen, was ihr ja sehr viel Zuspruch einbrachte, was sehr erfolgreich ist. Und ganz zentral, sie kann zur weiteren Normalisierung ihrer extremen autoritären Forderungen beitragen. Es finden nun mal sehr viele Leute das offenbar gut. In der Regierung hätte sie natürlich noch sehr viel mehr Einfluss, zum Beispiel in der Länderkammer. Die Bildungs- und Kulturpolitik könnte sie stark verändern, Staatsverträge könnten, wie etwa mit dem Mitteldeutschen Rundfunk. Sie könnte unliebsamen Organisationen das Geld streichen, hätte die Kontrolle über die Polizei und den Verfassungsschutz, hätte Einblick in sensible Informationen und vieles mehr.
0: Die AfD gewinnt die Wahlen in einem verhältnismäßig kleinen Bundesland. Trotzdem gibt es heute auch viel Kritik an der Bundesregierung und an Bundeskanzler Friedrich Merz. Welche Folgen hat das Resultat in Sachsen-Anhalt für ihn und seine CDU?
2: Das gibt ein ganz großes Wundenlecken. Die Bundespartei muss sich kritisieren lassen, mit ihrer Politik den Misserfolg der CDU in Sachsen-Anhalt mit zu verschulden. Die große Frage ist, wie die Partei mit den extremen Rändern umgehen will. Es ist offensichtlich, dass sich keine Mehrheiten mehr finden lassen in der Mitte. Die CDU hat aber nicht geklärt, wie sie mit diesen neuen Umständen umgehen will. Sie hat alte Beschlüsse, wonach es keine Zusammenarbeit mit der AfD oder mit der Linken geben soll. Aber die Realität hat sie überholt. Es wird nicht mehr gehen ohne Absprachen. Und Kanzler Merz wird nun wieder vermehrte Kritik ausgesetzt, ob er der Richtige sei, ob er noch das Vertrauen habe. Seine Unbeliebtheit ist einfach sehr groß, übrigens nicht nur in Sachsen-Anhalt, in der ganzen Republik. Und selbst in der CDU gibt es Kritik, die dürfte wieder lauter werden, weil er eben für den Misserfolg mitverantwortlich ist. Und ich nehme an, deutsche Regierungsmitglieder und Kanzler Merz müssen ganz schön viel erklären im Ausland auf ihren Reisen, was da gerade in Deutschland passiert, was sich da gerade verschiebt.
0: Die Einschätzung von Deutschland-Korrespondentin Simon Fazer war das. Der Wahlsieg der AfD hat in Deutschland und international verschiedene Reaktionen hervorgerufen.
1: In mehreren Städten in Deutschland hat es kleinere Proteste gegeben gegen die AfD, etwa in Frankfurt am Main, in Berlin oder in Mainz. Entsetzt zeigte sich der Zentralrat der Juden in Deutschland darüber, dass eine gesichert rechtsextreme Partei so viele Stimmen erhalten hat. Kritisch äußerte sich auch der polnische Regierungschef Donald Tusk. Er sagte, in seinem Land würden sich nur Idioten und Verräter über den AfD-Erfolg freuen. Es gab auch positive Reaktionen und Gratulationen, und zwar von verschiedenen Vertretern rechtspopulistischer und rechter Parteien in Europa. Und in den USA hat Multimilliardär Elon Musk den AfD-Sieg mit den Worten «gut gemacht» kommentiert.
0: Es gibt auch andere Themen, die an diesem Montagmorgen zu reden geben, und zu denen kommen wir jetzt. Wir schauen nach Grönland zuerst. Dort ist derzeit EU-Kommissionspräsidentin Ursula von der Leyen zu Besuch.
1: Bei ihrem Besuch soll heute eine neue EU-Grönland-Erklärung unterzeichnet werden. Zudem wird erwartet, dass Ursula von der Leyen Grönland Zusagen macht für Investitionen in dreistelliger Millionenhöhe. Von der Leyen wurde in Nuuk in der Hauptstadt vom grönländischen Regierungschef Jens Frederik Nielsen empfangen. Die EU-Kommissionspräsidentin sagte, es gehe darum, eine einzigartige Partnerschaft zu festigen. Auch die dänische Regierungschefin Mette Frederiksen war dort. Grönland gehört zu Dänemark.
0: Ein großes Thema in diesem Sommer waren die Waldbrände in Europa, vor allem in Frankreich und in Spanien. Die Weltwetterorganisation warnt nun vor den Folgen.
1: Hitzewellen und eben auch Waldbrände würden die Luftqualität belasten und die Gesundheit gefährden, eben auch in Europa. Das zeigt ein Bericht der Weltwetterorganisation. Die steigenden Temperaturen führten unter anderem zu mehr Bränden und deren Rauch enthalte giftige Feinpartikel. Dies werde in den aktuellen Risikobewertungen zur Luftqualität zu wenig berücksichtigt. Die Weltwetterorganisation warnt, die winzigen Partikel, die bei Waldbränden entstehen, könnten tief in die Lunge und in den Blutkreislauf gelangen. Dadurch steigt unter anderem das Risiko für Herzinfarkte oder Schlaganfälle.
0: Australien gilt als Vorreiter in Sachen Social-Media-Regulierung. Das Land führte als erstes ein Social-Media-Verbot für unter 16-Jährige ein. Jetzt will die Regierung weitere Regeln einführen.
1: Nutzerinnen und Nutzer sollen auf Social-Media-Plattformen selbst entscheiden können, ob Algorithmen ihre Inhalte steuern oder nicht. Ein entsprechender Gesetzesentwurf soll noch diese Woche im Parlament vorgelegt werden. Die australische Kommunikationsministerin fordert von großen Tech-Firmen wie Meta, Google und TikTok, dass die Nutzerinnen und Nutzer die Algorithmen selber deaktivieren können. Die Börsendaten von 6. Der Nikkei-Index in Tokio steigt um 2%. Der Euro wird zu 94,13 Rappen gehandelt, der Dollar zu 81,04 Rappen. Und die Wetteraussichten. Zunächst hat es viele Wolken und lokal regnet es. Am Nachmittag gibt es vor allem in den Alpen noch einzelne Schauer. Sonst ist es vielerorts sonnig bei rund 30 Grad.
0: Das sind die Informationen von heute Morgen. Verantwortlich für die Sendung Tobias Bühlmann, die Zeit 8.39 Uhr. Die Berufswahl ist etwas vom Schwierigsten im Leben, vor allem wenn man sich nicht entscheiden kann. Man studiert dann vielleicht Broschüren, geht zu Veranstaltungen oder an Berufsmessen. So war das zumindest mal. Im Zeitalter der Digitalisierung werden jetzt aber auch Kurzvideos und Live-Übertragungen wichtiger. So will zumindest ein Verein die Berufswahl erleichtern. Manuel Rentsch von der SRF Wirtschaftsredaktion hat sich mit dem Thema befasst und mit Salvador Atasoy darüber gesprochen.
6: Es geht letztlich darum, dass sich das Verhalten der Menschen verändert. Im Zeitalter der Digitalisierung Die Jugendlichen sind ganz anders unterwegs. Kurzvideos und künstliche Intelligenz prägen das Leben der Schülerinnen und Schüler. Und genau da setzt der Verein Lehrberufe Live an mit einer interaktiven Plattform. Auf der App, auf dieser Plattform, werden kurze und lange Videos aufgeschalten zu mehr als 200 verschiedenen Berufen. In diesen Videos erzählen Lehrlinge über ihre Erfahrungen im Berufsalltag. Und diese Videos sollen den Schülerinnen und Schülern andererseits helfen, einen ersten Einblick in die Berufswelt zu erhalten. Diese Videos werden pro Monat rund 250.000 Mal angeschaut auf der Plattform des Vereins, aber auch auf TikTok, Instagram und YouTube. Die Verweildauer ist bei 18 Minuten, das zeigt das große Interesse. Nächste Woche ist jetzt auch eine Direktübertragung aus mehreren Lehrbetrieben organisiert, direkt in die Schulzimmer. Und diese Live-Übertragung wird voraussichtlich von 10.000 Schülerinnen und Schülern mitverfolgt.
7: 10.000 Schülerinnen und Schüler, das klingt gewaltig. Wie soll das denn gehen?
6: Es geht bei dieser Live-Übertragung vom kommenden Donnerstag darum, dass Lehrlinge direkt aus ihren Betrieben berichten, was sie machen, wie sie zum Beruf gekommen sind. Sie zeigen den Lehrbetrieb, zum Beispiel der Koch geht in die Kantine und zeigt, hier arbeite ich. Dabei werden ganz konkret fast 30 Berufe präsentiert. Die Schülerinnen und Schüler können auch direkt Fragen stellen in einem Chat, die dann summarisch beantwortet werden. Diese Live-Übertragungen finden vierteljährlich statt. Die Idee ist, dass die Jugendlichen unterschiedlichste Berufsfelder und Berufsbilder kennenlernen.
7: Sie haben sich für SRF mit dem Thema befasst. Woher kommt denn diese Idee?
6: Ja, die Idee ist, eine interaktive Plattform für die Berufswahl aufzubauen. Diese Idee entstand in der Zeit von Corona. Damals war es sehr schwierig, diese Berufspräsentation vor Ort durchzuführen. Und diese Plattform wurde damals von privaten Mitteln finanziert, daraus wurde ein Verein. Und die ersten Videos erreichten bloß wenige Jugendliche, doch das war der erste Anfang. Der Verein hat dann ein Netzwerk aufgebaut, arbeitet mit den Berufs- und Informationszentren zusammen, mit berufsbildenden Organisationen, dem Lehrstellennetz und den Schulen.
7: Und was ist Ihre Einschätzung? Kann das funktionieren?
6: Ich denke schon, es trifft eigentlich den Zeitgeist. Die Jugendlichen klicken sich durch die Welt und das ist bei der Berufswahl ja dann sicher auch nicht anders. Eben auch mit diesen Videos. Der Verein Lehrberufe Live hat den Nerv der Zeit getroffen. Das zeigen ja auch die Zahlen. Es ist aber letztlich bloß eine Ergänzung. Letztlich braucht es dennoch das Gespräch zwischen dem Lehrbetrieb und der Person, die eine Lehrstelle sucht.
0: Sagt Wirtschaftsredaktor Manuel Rentsch.
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0: Um 8.43 die Kurznachrichten. Im ostdeutschen Bundesland Sachsen-Anhalt hat die dort als rechtsextrem geltende Partei AfD die Wahl gewonnen, mit knapp 44% der Stimmen. Ob die AfD in Sachsen-Anhalt regieren wird, ist allerdings noch unklar. Sie verpasst die absolute Mehrheit im Parlament knapp. EU-Kommissionspräsidentin Ursula von der Leyen ist zu Besuch in Grönland. Dort soll eine neue EU-Grönland-Erklärung unterzeichnet werden. Von der Leyens Besuch gilt als brisant, weil US-Präsident Donald Trump seine Ansprüche auf Grönland bis zuletzt nicht aufgegeben hat. Grönland gehört zu Dänemark, ist aber weitgehend autonom. Und laut der Weltwetterorganisation führen steigende Temperaturen zu mehr Waldbränden und gefährden so die Gesundheit. Bei Waldbränden entstehen winzige Partikel, die tief in die Lunge und in den Blutkreislauf gelangen können. Dadurch steige das Risiko für Herzinfarkte und Schlaganfälle. Und noch das Wetter. Am Vormittag hat es viele Wolken und es wird lokal auch nass. Am Nachmittag ist es dann ziemlich sonnig bei rund 30 Grad. Und jetzt ist einer der seltenen Momente, an denen wir hier auf Ihrem Infosender ein paar Takte Musik spielen. Die kanadische Sängerin Céline Dion ist eine der erfolgreichsten Musikerinnen weltweit. Jetzt spielt sie bis Mitte Oktober über ein Dutzend Konzerte, und zwar ausschließlich in Paris. Konzertresidenz oder Residency nennt man das, und Dion ist nicht die einzige, die das so macht. Der britische Sänger Harry Styles spielt derzeit Konzerte nur in New York, und die britische Sängerin Adele hat vor 2 Jahren ihre Fans für mehrere Konzerte nach München reisen lassen. Ist es also ein neuer Trend unter Musikerinnen und Musikern? Das wollte Corinna Heinzmann von SRF-Musikredaktor Shimon Kraus wissen.
8: Es ist ein Trend, ja. Es ist noch kein Trend, der die ganze Welt erfasst hat, aber es werden mehr, diese Residencies werden mehr. Mittlerweile sind die einfach salonfähiger geworden, diese Residencies. Es lohnt sich für die Acts und die Fans sind willig und bereit, lange Wege auf sich zu nehmen, um ihre Superstars live zu sehen und dann vielleicht auch noch ein paar Tage in dieser Stadt, wo die Residency stattfindet, zu verbringen.
9: Was sind denn genau die Vorteile für die Stars? Warum machen die das?
8: Zum einen ist es günstiger für sie, weil sie mehrere Konzerte an einem Ort stattfinden lassen können. Das heißt, sie müssen ihre ganze Technik nicht wieder zusammenpacken, in Trucks in die nächste Stadt fahren, wieder auspacken. Ihre Produktionen müssen sie zudem nicht an verschiedene Stadien oder Hallen anpassen. Die müssen ja sonst überall funktionieren. Wenn sie eine Residency machen, dann sind sie an einem Ort. Sie wissen genau, wie das aussieht und es kann jeden Tag, jeden Abend gleich aussehen. Das ist ein großer Vorteil finanziell. Das heißt auch weniger Ausgaben für die ganzen Touren, für Hotels in anderen Städten. Und persönlich ist es natürlich viel angenehmer, wenn man an einem Ort bleiben kann. Man muss nicht ständig reisen. Man hat einen plus-minus geregelten Tagesablauf. Es ist wie ein Bürojob einfach am Abend.
9: Für welche Stars kommt denn eine solche Residency in Frage?
8: Man braucht schon eine große Fangemeinde, damit genug von diesen Leuten bereit sind, irgendwo hinzureisen. Also wenn man erst gerade angefangen hat, dann wird man wahrscheinlich nicht eine 500.000 Menschen dazu bewegen können, irgendwo hinzureisen. Also es sind große Acts, die schon viele Jahre dabei sind, Jahrzehnte im besten Fall, viele große Songs und Alben draußen haben und einfach auch oft Legacy Acts, Acts, die nicht mehr unbedingt mit ihrer neuen Musik auffallen müssen und gefallen müssen, sondern einfach so viel alte, gute Songs und Erinnerungen, die damit verknüpft sind, haben, dass die Leute, die wollen das nochmal sehen und die wollen das so gut, so toll präsentiert wie möglich sehen und reisen dorthin.
9: Das gab's ja oder gibt's auch schon oder in Las Vegas schon länger. Das ist nicht keine neue Idee, dass ein Künstler an einem Ort ist und dann mehrfach die Woche Konzerte dort gibt. Was glaubst du, wieso kommt das jetzt in den letzten Jahren vermehrt auf, dass die Leute das auch an anderen Orten machen? Hat sich das Musikbusiness so verändert, dass es so anstrengend geworden ist? Gibt es Stars, die sich einfach diesen Luxus sozusagen mehr leisten können?
8: Es ist nicht unbedingt anstrengender geworden, das Geschäft, aber es ist teurer geworden. Es ist aufwendiger geworden, diese Touren zu veranstalten, weil die Kosten gehen überall hoch. Und mit dem Konsum von Musik über Streaming oder so verdient ja niemand mehr was. Und wenn die Kosten für die Touren auch raufgehen, inklusive dem ganzen bürokratischen Aufwand, all die Visas, die gemacht werden müssen und die Touren werden größer, es braucht mehr Leute, das ist alles teurer geworden. Und die Residencies sind eine Möglichkeit, um ein bisschen was von diesen Kosten nicht nur einzusparen, sondern auch abzuwälzen auf das Publikum, weil die müssen ja reisen, die müssen unterkommen. Und so ist es einfach eine Möglichkeit, um das Geldverdienen zu optimieren.
9: Du hast gesagt, die Kosten werden teilweise abgewälzt auf die Fans. Für die kostet das jetzt teilweise mehr, wenn sie reisen müssen, Übernachtungen bezahlen müssten. Wie stehen denn die dazu?
8: Ja, also wie man sieht an diesen ausverkauften Residencies, den Leuten ist das vielleicht nicht egal, aber die Leute machen das. Ich nehme an, dass einige Fans ausgeschlossen werden durch diese Residencies, weil sie es sich einfach nicht leisten können, in eine andere Stadt, in ein anderes Land zu reisen, mehrere Tage dort zu verbringen in dieser Stadt. Aber es gibt dafür genug andere, die das Geld haben. Und solange diese Residencies ausverkauft sind, solange wird es die geben und wird es wahrscheinlich auch noch mehr davon geben.
0: Sagt SRF-Musikredaktor Shimon Kraus. Warum reisen Fans so weit und nehmen die teils hohen Kosten auf sich? 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

0: An den US Open sorgen Influencerinnen und Influencer derzeit für Unmut. Sie sitzen in den Logen, filmen sich teils mit lautem Gejohle und stören so die Profis auf dem Platz. Beim Spiel von Naomi Osaka sprach die Schiedsrichterin sogar eine Mahnung aus. Diese Influencer sind aber nicht zufällig da. Die US Open akkreditieren sie und versprechen sich davon mehr Reichweite und auch neue Fans. Wie nimmt SRF-Tennis-Kommentator Manuel Köng das Ganze wahr? Wie schätzt er auch die Sicht der Profis auf dem Platz ein? Das hat der Salvador Atasoy erzählt.
1: Ja, man kann sicher sagen, dass sie eher verwöhnt sind oder es gewohnt sind, sehr ruhige Verhältnisse zu haben. Das ist im Tennis, einem sehr traditionsbewussten Sport, traditionell dann eben so, dass es ruhig ist während der Ballwechsel und zum Beispiel bei der Aufschlagsbewegung. Und da kann es natürlich stören, wenn sich gewisse Leute nicht daran halten. Das waren auch in der Vergangenheit immer wieder mal Fans, die einfach die Regeln nicht so gut kannten. Und jetzt sind es halt zusätzlich noch diese Influencer, die eben diese Tennis-Benimmregeln vielleicht noch nicht so gut kennen.
2: Aber ich hätte jetzt gesagt, ist man denn im Tennis nicht einfach auch ein bisschen verwöhnt von Ruhe?
1: Doch, das kann man sicher so sagen. Also im Vergleich zu anderen Sportarten, Fußball oder wenn ich mir ein Leichtathletikstadion vorstelle, dann ist es sicher sehr viel ruhiger beim Tennis und dementsprechend fällt das dann auch mehr auf. Das könnte man sich sicher auch anders vorstellen, wenn man das dann überall hätte bei allen Turnieren, dann würden sich die Spielerinnen und Spieler sicher auch ein Stück weit daran gewöhnen. Andererseits macht es ja gerade die Faszination dieser Sportart aus, dass es eben so ruhig ist bei diesen Momenten, dass die Spannung förmlich spürbar wird. Und ich glaube, das möchten die Spielerinnen und die Spieler und wahrscheinlich auch die Verbände eigentlich schon auch so beibehalten.
2: Eben, jetzt hat man 100 Influencerinnen, 100 Influencer eingeladen. Man könnte jetzt auch sagen, das US Open ist offensichtlich ein bisschen darauf angewiesen, dass man bekannter wird, dass man mehr sieht davon. Ist man so stark auf das angewiesen?
1: Ja, da können Sie mal mit dem FIFA-Präsidenten sprechen. Genug ist nie gut genug. Man möchte immer noch mehr Publikum, man möchte wachsen, man möchte mehr Umsatz, man möchte vor allem auch ein neues Publikum erschließen, das vielleicht noch nicht so tennisaffin ist. Und da helfen natürlich Influencer dabei, eine ganz neue Zielgruppe zu erschließen, die vielleicht eben noch nie in einem Tennisstadion waren. Und deshalb hat man ja genau diese Leute eingeladen, die vielleicht noch nicht so, selbst noch nicht mit Tennis in Berührung gekommen sind, um dann eben auch deren Publikum für diese Sportart zu gewinnen. Also es geht einfach darum, vielleicht auch ein jüngeres Publikum anzusprechen, um in Zukunft dann eben auch volle Stadien zu haben.
2: Bigger is better. Der US-Tennisverband hat ja gesagt, man wolle einen Anlass für die ganze Familie machen, eine Art Tennis-Disneyland. Klingt ja schon ein wenig amerikanisch, nicht?
1: Ganz sicher. Also es ist auch so, dass die verschiedenen Grand-Slam-Turniere da nicht ganz genau die gleichen Strategien verfolgen. Wenn ich jetzt als Vergleich Wimbledon heranziehe, da ist man noch sehr viel traditionsbewusster und würde sicherlich auf eine solche Aktion mit Influencern verzichten oder würde sie vielleicht zuerst einen Benimmkurs schicken, damit sowas nicht passiert. In den USA ist es traditionell auch viel Show und die Leute wollen nicht nur wegen des Sports kommen, sondern auch, weil sie einfach Action und eine so eventartige Erfahrung haben möchten. Und da passt es natürlich schon, auch wenn die Spieler und die Spieler, wenn man sie mit diesem Begriff Disneyland konfrontiert, auch nicht gerade begeistert sind, denn logisch, sie wollen vor allem Publikum, das wegen des Tennis kommt und nicht wegen Action und Show und Musik und was alles halt auch noch so am Rande des Turniers angeboten wird.
0: Sagt SRF-Tennis-Kommentator Manuel Köng. Die Weltkarte, wie wir sie kennen, ist verzerrt. Sie stellt die Länder nicht in ihrer tatsächlichen Größe dar. So sieht Grönland beispielsweise fast so groß aus wie Afrika, obwohl es das gar nicht ist. Gegen diese Darstellung wehrt sich Togo. Der westafrikanische Staat hat bei der UNO beantragt, dass langfristig eine andere Karte als Standard gelten soll. Die UNO-Generalversammlung hat diese Resolution am Freitag angenommen. Wir haben darüber mit Julia Mia Stirnemann gesprochen. Sie ist Professorin für Datenvisualisierungen an der Berner Fachhochschule und sie hat mit worldmapgenerator.com eine Webseite entwickelt, mit der sich Weltkarten auf unterschiedliche Arten anzeigen lassen. Yves Kilcher hat sie gefragt, ob sie das Anliegen Togos nachvollziehen kann.
3: Ja, also wenn man sieht, wo Togo in der Welt liegt, dann verstehe ich das Anliegen, denn Togo liegt sehr nahe beim Äquator. Und wenn man jetzt Weltkarten anschaut, die eine große Verzerrung aufweisen, wie zum Beispiel die Mercator-Projektion, dann ist es schon so, dass Länder, die nahe am Äquator liegen, tendenziell kleiner dargestellt sind und Randregionen eben größer dargestellt werden.
4: Togo verlangt nun eine wissenschaftlich richtige Karte. Ist es denn überhaupt möglich, die Welt unverzerrt zu zeigen?
3: Nein, also grundsätzlich ist bei der Transformation von der zweidimensionalen Kugeloberfläche in die zweidimensionale Fläche braucht man eine Projektion und die bringt immer bestimmte Vorteile oder eben auch Nachteile mit sich. Also entweder ist die Karte dann flächentreu oder längentreu oder eben winkeltreu. Und das ist dann eben eine Entscheidung, wie man die Welt abbilden möchte. Es gibt also keine einzige Darstellung, die wirklich gerecht ist.
4: Auch die Afrikanische Union steht hinter der Forderung, denn die heute übliche Karte führe dazu, dass in Medien Afrika zu klein dargestellt werde, als es tatsächlich sei. Welchen Einfluss hat also die Karte dann tatsächlich auf das Weltbild, das wir haben?
3: Also natürlich ist eine Weltkarte immer ein Abbild von einer Weltanschauung, die derzeit vorherrscht. Und natürlich kann man auch sagen, dass durch die Verwendung der heutzutage Webmercator-Projektion, die man zum Beispiel bei Google Maps findet, dass diese Weltkarte ein Weltbild stark mitprägt. Nun kann man aber auch sagen, dass eben Afrika zum Beispiel ziemlich formtreu abgebildet wird, während die Randregionen stark verzerrt sind. Und dass Google einen de facto Standard schafft mit der Webmercator-Projektion, ich weiß nicht, ob die UNO da jetzt viel ändern kann.
4: Es geht ja da eben um die Weltkarte, also wie man die Welt sich vorstellt, anschaut. Wenn Sie jetzt Google erwähnen, das heißt, diese Karte, die hat auch im Zeitalter von Apps auf Mobiltelefonen, wo wir einfach einen gewissen Ausschnitt anschauen, immer noch eine große Bedeutung.
3: Also natürlich, gerade für regionale Abbildungen ist die Webmercator-Projektion sehr geeignet. Allerdings, wenn man rauszoomt bei einer solchen Weltkarte, dann ist es schon so, dass es große Verzerrungen gibt und eben, dass auch die Antarktis viel zu groß dargestellt ist.
4: Diese Karte, über die wir jetzt sprechen, das ist die sogenannte Mercator-Karte. Die stammt aus dem 16. Jahrhundert. Wie wurde denn diese überhaupt entworfen?
3: Die Mercator-Projektion wurde zu Navigationszwecken entworfen. Man wollte von Europa aus die Welt erkunden, die Zeit der Entdeckungen zuvor. Beispielsweise im Mittelalter haben die Weltkarten ganz anders ausgesehen. Das waren sogenannte Mappa Mundi. Amerika war da noch gar nicht abgebildet. Es ging meistens um die Darstellung der Heilsgeschichte mit mythologischen Narrativen und Enzyklopädien. Die war nach Jerusalem zentriert und auch nach Osten ausgerichtet. Also wie man sieht, die hatte einen ganz anderen Zweck. Und damit hat sie natürlich auch ein ganz anderes Weltbild vermittelt. Also wie eine Karte, eine Weltkarte dargestellt ist, ist auch immer abhängig von der Ideologie. Und es ist eine Entscheidung. Also da gibt es ganz viele verschiedene Formen, auch heutzutage noch.
4: Diese sogenannte Mercator-Karte hat sich also durchgesetzt, obwohl sie die Welt verzerrt darstellt. Wieso hat sich diese Kartenart trotzdem durchgesetzt?
3: Es ist der Fachwelt klar, dass die Webmercator-Projektion nicht die perfekte Projektion für die Darstellung der Welt ist. Es gibt mittlerweile ganz viele verschiedene auch vermittelnde Entwürfe sind die genannt, die sich für eine Weltkarte viel besser eignen.
4: Wenn es eben schon verschiedene Versuche gegeben hat, wieso hat sich davon noch keiner durchgesetzt?
3: Also die haben sich auch durchgesetzt. In allen Schulatlanten werden vermittelnde Entwürfe eingesetzt. Und ich denke auch, unser Weltbild ist stark geprägt von diesen Weltdarstellungen. Zur Webmercator-Projektion, da gibt es einfach technische Vorteile. Also man kann Objekte gut darstellen, es ist einfacher zu berechnen und so weiter.
4: Und wenn Sie jetzt einer Schulklasse oder einem Kind die Welt erklären möchten, welche Karte, welches Modell würden Sie dann wählen, um die Welt möglichst unverzerrt und ja, so zu erklären, wie sie tatsächlich ist, die Welt?
3: Ja, ich plädiere natürlich nicht nur für eine Darstellung der Welt, die eine gerechte Darstellung sein soll, sondern eben für ein Prinzip, also viele verschiedene Weltkarten, deren Zentrierung man ändern kann, deren Projektion man ändern kann und die man halt einfach neu generiert für den Zweck, für den man sie haben möchte. Also ich glaube, die Idee, eine gerechte Weltkarte für die Darstellung der Welt zu haben, ist einfach falsch.
0: Sagt Julia Mia Stirnemann, die sich intensiv mit Weltkarten sowie der Weltanschauung befasst und darüber auch ein Buch geschrieben hat. 9 Uhr ist es gleich. Hier geht's weiter mit der Sendung heute Morgen an diesem Montagmorgen. Es ist der 7. September 2026. Mein Name ist Raphael Günther. Schön sind Sie bei uns. Guten Morgen. Die absolute Mehrheit nur knapp verpasst. Die AfD fährt einen bedeutenden Sieg ein im ostdeutschen Bundesland Sachsen-Anhalt. Wie bedeutend er ist, darüber reden wir gleich. Und warum Waldbrände mehr Herzinfarkte und Schlaganfälle verursachen könnten, das dann später in der Sendung. Das Montagswetter hat Juliette Schild bei mir im Studio.
5: Am Vormittag hat es viele Wolken und es wird lokal nass. Am Nachmittag ist es dann ziemlich sonnig bei rund 30 Grad.
0: Die AfD holt sich in Sachsen-Anhalt einen fulminanten Wahlsieg. Sie wird deutlich die stärkste Kraft im ostdeutschen Bundesland. Für Deutschland sei das eine Zäsur, sagt unsere Korrespondentin Simon Fatzer in einer ersten Kurzeinschätzung.
6: Es zeigt sich, dass der alte Grundsatz, Mehrheiten finden sich in der Mitte, immer weniger funktioniert und das alte Parteiensystem an seine Grenzen stößt. Die anderen Parteien sind mit ihren Strategien gegen die AfD gescheitert und müssen sich überlegen, wie sie die Menschen künftig wieder erreichen wollen mit ihrer Politik. Nur mit dagegen kommen sie nicht mehr gegen die AfD an.
0: Wir ordnen das Ergebnis gleich noch weiter ein, hören uns zuerst aber Stimmen aus Sachsen-Anhalt an. Da kann sich die AfD bei der gestrigen Wahl mehr als verdoppeln und kommt auf einen Wähleranteil von knapp 44%. Und das, obwohl die AfD in Sachsen-Anhalt als gesichert rechtsextremistisch eingestuft wird. Die CDU auf der anderen Seite, die seit über 20 Jahren in der Regierung ist in Sachsen-Anhalt, wird mehr als halbiert. Der Beitrag von Simon Fatzer.
7: Es sind regelrechte Erschütterungen, die von Sachsen-Anhalt ausgehen. Die CDU sieht sich vor einem Scherbenhaufen, Ministerpräsident Sven Schulze.
8: Fakt ist eins, das trifft uns alle hier auch in der CDU sehr hart.
7: Sie mussten in Sachsen-Anhalt auch gegen den schlechten Ruf der eigenen Bundespartei ankämpfen, die mit ihrer Rentenpolitik und ihrem extrem unbeliebten Chef Kanzler Merz für breite Unzufriedenheit sorgte. Die AfD schaffte es andererseits, sensationelle 250.000 Nichtwähler und Nichtwählerinnen für sich zu mobilisieren. Für Bundesko-Parteichefin Alice Weidel war sofort klar:
9: Das ist ein historisches Ergebnis und es ist ein ganz klarer Regierungsauftrag.
7: Der AfD fehlen nur wenige Sitze zur absoluten Mehrheit. Eigentlich wollten sie nur mit absoluter Mehrheit regieren. Einzig das Bündnis Sarah Wagenknecht schließt eine Zusammenarbeit mit der AfD nicht aus. Offen bleibt, ob die CDU versuchen wird, einen eigenen Ministerpräsidenten mit einem sehr breiten Bündnis aufzustellen. Der Haken, es bräuchte für die Regierungsfähigkeit Stimmen der Linken. Die CDU aber hat es zum Tabu erklärt, mit der AfD oder der Linken zu kooperieren. Die AfD regieren lassen oder die eigene CDU eine Zerreißprobe ausliefern, solche Fragen stehen im Raum. Gut möglich, dass die aktuelle Regierung noch lange geschäftsführend im Amt bleibt.
0: Fast die Hälfte der Menschen, die in Sachsen-Anhalt an die Urne gegangen sind, haben also die AfD gewählt. Was heißt das jetzt für die Menschen, die in Sachsen-Anhalt leben? Unsere Deutschlandkorrespondentin sagt dazu.
6: Es gibt jetzt schon viele Ressentiments gegen Menschen mit Migrationshintergrund, gegen Minderheiten. Das bekommen sie bereits zu spüren. Sie ziehen lieber weg, als sich dem auszusetzen. Das dürfte noch zunehmen und die Probleme wie etwa Fachkräftemangel zusätzlich verschärfen. Es wird gesellschaftsfähig, eine rechtsextremistische Partei zu wählen. Dieses Narrativ hat eigentlich versagt. Da hat sich vor dieser Wahl gehörig etwas verschoben und das wird bleiben, egal ob jetzt in der Regierung oder nicht. Man kann jetzt ganz vieles sagen und tun, was früher noch unmöglich war. Nehmen Sie zum Beispiel den Ausdruck und die Forderung nach Remigration. Das wird nun verwendet, als wäre es völlig normal. Das gab noch Demonstrationen, als das zum ersten Mal in Umlauf kam. Es ist eine gewisse Enthemmung schon zu beobachten. Fakten, Widersprüche spielen kaum eine Rolle bei dieser Partei. Die Anhängerinnen sind in einigen Bereichen wirklich faktenresistent. Das ist auch eine Herausforderung für die Gesellschaft. Wie will man künftig debattieren? Minderheiten und Andersdenkende kommen immer mehr unter Druck. Und die beiden Seiten, AfD-Anhängerinnen und ihre politischen Gegner, die um die liberale Demokratie fürchten, sind sehr unversöhnlich. Also die Polarisierung wird noch einmal weiter zunehmen.
0: Die AfD gewinnt die Wahlen in einem verhältnismäßig kleinen Bundesland. Trotzdem gibt es heute auch viel Kritik an der Bundesregierung und an Bundeskanzler Friedrich Merz. Welche Folgen hat das Resultat in Sachsen-Anhalt für ihn und seine CDU?
6: Das gibt ein ganz großes Wundenlecken. Die Bundespartei muss sich kritisieren lassen, mit ihrer Politik den Misserfolg der CDU in Sachsen-Anhalt mitzuverschulden. Die große Frage ist, wie die Partei mit den extremen Rändern umgehen will. Es ist offensichtlich, dass sich keine Mehrheiten mehr finden lassen in der Mitte. Die CDU hat aber nicht geklärt, wie sie mit diesen neuen Umständen umgehen will. Sie hat alte Beschlüsse, wonach es keine Zusammenarbeit mit der AfD oder mit der Linken geben soll. Aber die Realität hat sie überholt. Es wird nicht mehr gehen ohne Absprachen. Und Kanzler Merz wird nun wieder vermehrt der Kritik ausgesetzt, ob er der Richtige sei, ob er noch das Vertrauen habe. Seine Unbeliebtheit ist einfach sehr groß, übrigens nicht nur in Sachsen-Anhalt, in der ganzen Republik. Und selbst in der CDU gibt es Kritik, die dürfte wieder lauter werden, weil er eben für den Misserfolg mitverantwortlich ist. Und ich nehme an, deutsche Regierungsmitglieder und Kanzler Merz müssen ganz schön viel erklären im Ausland auf ihren Reisen, was da gerade in Deutschland passiert, was sich da gerade verschiebt.
0: Die Einschätzung von Deutschland-Korrespondentin Simon Fatzer war das. Die Wahlergebnisse im Detail können Sie sich heute Morgen online anschauen bei uns auf der SRF News App. Wir kommen zu anderen Themen, die an diesem Montagmorgen zu reden geben. Schauen zuerst nach Grönland. Dort ist derzeit EU-Kommissionspräsidentin Ursula von der Leyen zu Besuch.
10: Bei ihrem Besuch soll heute eine neue EU-Grönland-Erklärung unterzeichnet werden. Zudem wird erwartet, dass Ursula von der Leyen Grönland Zusagen macht für Investitionen in dreistelliger Millionenhöhe. Von der Leyen wurde in Nuuk, in der Hauptstadt, vom grönländischen Regierungschef Jens Frederik Nielsen empfangen. Die EU-Kommissionspräsidentin sagte, es gehe darum, eine einzigartige Partnerschaft zu festigen. Auch die dänische Regierungschefin Mette Frederiksen war dort. Grönland gehört zu Dänemark.
0: Ein großes Thema in diesem Sommer waren die Waldbrände in Europa, vor allem in Frankreich und in Spanien. Die Weltwetterorganisation warnt jetzt vor den Folgen.
10: Hitzewellen und eben auch Waldbrände würden die Luftqualität belasten und die Gesundheit gefährden, auch in Europa. Das zeigt ein Bericht der Weltwetterorganisation. Die steigenden Temperaturen führten unter anderem zu mehr Bränden und deren Rauch enthalte giftige Feinpartikel. Dies werde in den aktuellen Risikobewertungen zur Luftqualität zu wenig berücksichtigt. Die Weltwetterorganisation warnt, die winzigen Partikel, die bei Waldbränden entstehen, könnten tief in die Lunge und in den Blutkreislauf gelangen. Dadurch steigt unter anderem das Risiko für Herzinfarkte oder Schlaganfälle.
0: Und vor den Devisenkursen noch kurz nach Australien. Das Land gilt als Vorreiter in Sachen Social-Media-Regulierung. Das Land führte als erstes ein Social-Media-Verbot für unter 16-Jährige ein. Jetzt will die Regierung weitere Regeln einführen.
10: Nutzerinnen und Nutzer sollen auf Social-Media-Plattformen selbst entscheiden können, ob Algorithmen ihre Inhalte steuern oder nicht. Ein entsprechender Gesetzesentwurf soll noch diese Woche im Parlament vorgelegt werden. Die australische Kommunikationsministerin fordert von großen Tech-Firmen wie Meta, Google und TikTok, dass die Nutzerinnen und Nutzer die Algorithmen selbst deaktivieren können. Und jetzt noch die Devisenkurse von SIX. Der Euro wird zu 94,15 gehandelt, der Dollar zu 81,05.
0: Das sind die Informationen von heute Morgen. Tobias Bühlmann ist für die Sendung heute früh verantwortlich. Es ist 9:09. Es ist ja eigentlich wirklich nur ein kleines deutsches Bundesland und doch sorgt es gerade weltweit für Schlagzeilen. Es geht um Sachsen-Anhalt. Dort hat die AfD, wir haben es eben besprochen, bei den Landtagswahlen fast 44% der Stimmen erreicht und die Partei, die wird dort vom Verfassungsschutz als gesichert rechtsextremistisch eingestuft. Sollte es der AfD also gelingen, eine Regierung zu bilden, dann wäre es die erste rechtsextreme Regierung in Deutschland seit dem Zweiten Weltkrieg. Die Wahlen sind deshalb heute auch bei uns hier ein großes Thema auf SRF 4 News, natürlich auch bei anderen Medien. Und mein Kollege Peter Hanselmann, der hat sich heute durch die Online-Medien geklickt, ist jetzt bei mir im Studio. Was ist denn in den Schweizer Medien jetzt besonders aufgefallen heute früh?
11: Ja, besonders aufgefallen heute früh ist mir, dass unsere Kolleginnen und Kollegen bei den Schweizer Online-Medien das Thema wirklich groß fahren, groß machen. Der Blick, 20 Minuten, Watson, die NZZ, das Tagblatt, der Tagesanzeiger, Schweiz heute und. Die haben alle zu oberst gleich mehrere Artikel zu Sachsen-Anhalt.
0: Und was schreiben sie denn?
11: Ja, der Blick zum Beispiel, der schreibt ganz gewohnt, pointiert mit Ausrufezeichen der AfD-Schock und zählt dann 5 Lehren für die Schweiz auf, etwa dass der AfD-Wahlsieg zeige, dass es kontraproduktiv sei, eine Partei zu dämonisieren, also immer zu sagen, dass die AfD in Teilen rechtsextrem sei, auch wenn es stimme. Aber auch, dass man Extremisten entzaubern solle, etwa mit Regierungsverantwortung. Der Tagesanzeiger, der schreibt, beschreibt die Wahlfeier der AfD und zitiert dann AfD-Co-Präsidentin Alice Weidel mit «So ein geiler Tag». Dann kommt der Tagesanzeiger, wie viele andere Schweizer Medien dann schon auch auf eine größere Ebene und vom Bundesland Sachsen-Anhalt hin zur deutschen Bundesregierung in Berlin und auch zum Bundeskanzler Friedrich Merz. Auch das Online-Magazin Watson kommentiert, Friedrich Merz ist nur noch ein Kanzler auf Abruf. Denn so wie jetzt könne Merz nicht weiter regieren. Grund, seine CDU hat mehr als die Hälfte der Stimmen im Vergleich zu den letzten Wahlen eingebüßt. Und auch 20 Minuten schreibt über den Kanzler, Friedrich Merz fährt weg, bevor das Wahlergebnis bekannt ist.
0: Ja, auch wir auf SRF 4 News haben ja heute früh auch über Friedrich Merz, den Bundeskanzler, geredet. In der Schweiz allgemein, da liegt der Fokus auf der Bundesebene, eben beim Kanzler Merz. Wie sieht es denn in Deutschland selbst aus?
11: Ja, auch deutsche Medien schreiben viel über den Kanzler. Ich sehe ihn vor allem, oder sie sehen ihn, sie nicht ich, die deutschen Medien sehen ihn vor allem als Grund dafür, dass eben so viele Menschen in Sachsen-Anhalt die AfD gewählt haben. Die FAZ, die Frankfurter Allgemeine Zeitung, die schreibt dazu zum Beispiel von Sigmund angezogen, damit ist Ulrich Sigmund gemeint, der AfD-Spitzenkandidat, von Merz abgestoßen, also vom Kanzler. Viele hätten wegen Sigmund für die AfD und wegen Merz eben gegen die CDU gestimmt. Und auch die Bild-Zeitung macht Merz dafür verantwortlich und macht dann auch ein Wortspiel mit Merz und titelt heute Schmerztag. Und dabei ist das Wort Merz in Schmerz rot und dick geschrieben. Und auch der Spiegel schreibt in einem Kommentar über Merz und titelt Merz ist offenkundig der falsche Mann in diesem Amt, in diesen Zeiten. Anders ist das etwas in der Süddeutschen Zeitung, die konzentriert sich derweil auf die Sitzverteilung im Parlament in Sachsen-Anhalt und fragt sich, und jetzt regieren, aber wie? Und spricht ein politisches Patt an. Die AfD, die braucht eine Partei, die mit ihr mitregiert, denn 44% sind zwar viel, aber reichen nicht zum Regieren. Das will aber keine andere Partei. Und alle anderen Parteien ohne AfD müssen zusammen regieren, also von ganz links bis zur CDU. Und auch das hat zum Beispiel die CDU schon ausgeschlossen. Vom wohl größten politischen Patt schreibt deshalb auch Focus Online heute Morgen.
0: Wie sieht es denn eigentlich aus mit Meinungen aus Sachsen-Anhalt selbst? Gibt es die auch?
11: Ja, ich habe mir da heute noch eine Newsseite angeschaut von der Zeitung Volksstimme. Das ist eine Zeitung aus Sachsen-Anhalt. Die Schlagzeilen dort, die sind im Vergleich zu den restlichen deutschen Medien hatte ich das Gefühl eher nüchtern. Es geht dort dann zum Beispiel einfach um die neuen Mitglieder im neuen Landtag. Wer ist wo gewählt worden? In einem Kommentar schreibt dann der Chefredakteur aber doch auch das Land, das steht Kopf. Und Ulrich Siegmund, eben der AfD-Spitzenkandidat, will es vom Kopf auf die Füße stellen. Nun ist er als Wahlsieger in der politischen Pflicht, das schreibt der Chefredakteur dazu. Und er verweist auch darauf, dass die Wahlbeteiligung in Sachsen-Anhalt rekordhoch war, so hoch wie noch nie seit dem Zweiten Weltkrieg. Das sei ein Fakt und daraus müsse man was machen. Die Wählerinnen und Wähler, die wollen einen Wechsel, schreibt er.
0: Also Schweizer Medien haben wir besprochen, deutsche Medien haben wir besprochen, ein Medium aus Sachsen-Anhalt haben wir besprochen. Stellt sich die Frage, wie sieht's außerhalb des deutschsprachigen Raums aus?
11: Ja, auch da schreiben viele Medien über das eben relativ kleine Bundesland Sachsen-Anhalt. Vor allem europäische Medien habe ich heute Morgen noch angeschaut. Zum Beispiel die spanische Zeitung ABC, die schreibt zum Beispiel, der Sieg der AfD in Sachsen-Anhalt hat eine Dimension, die weit über die Grenzen dieses kleinen ostdeutschen Bundeslandes hinausreicht. Oder der britische The Independent kommentiert, der Wahlsieg der Partei stellt einen historischen Wandel in der deutschen Politik. Dann gibt es auch noch ein polnisches Nachrichtenmagazin, das ich gesehen habe heute. Politiker heißt das und es sieht Deutschland nach dem Sieg der AfD an der Schwelle einer gigantischen Krise. Und dann die italienische Zeitung La Repubblica, die meint, Deutschland habe sein Versprechen nie wieder verraten und schreibt, Deutschland hat gestern eine neue Seite seiner Geschichte geschrieben und es ist eine beunruhigende Seite.
0: Live-Informationen von Peter Hanselmann aus der SRF 4 News-Redaktion waren das. Vielen Dank.
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0: Viertel nach neun ist es jetzt. Wir sind bei den Kurznachrichten an diesem Montagmorgen. Im ostdeutschen Bundesland Sachsen-Anhalt hat die dort als rechtsextrem geltende Partei AfD die Wahl gewonnen mit knapp 44% der Stimmen. EU-Kommissionspräsidentin Ursula von der Leyen ist zu Besuch in Grönland. Dort soll eine neue EU-Grönland-Erklärung unterzeichnet werden. Und laut der Weltwetterorganisation führen steigende Temperaturen zu mehr Waldbränden und gefährden so die Gesundheit. Bei Waldbränden entstehen winzige Partikel, die tief in die Lunge und in den Blutkreislauf gelangen können. Dadurch steige das Risiko für Herzinfarkte und Schlaganfälle. Noch das Wetter. Am Vormittag hat es viele Wolken und es wird lokal nass. Nachmittag ist es dann ziemlich sonnig bei rund 30 Grad. Ja, und wir kommen nochmals zurück auf das große Thema an diesem Montagmorgen. Der Erdrutschsieg der AfD bei den Wahlen im deutschen Bundesland Sachsen-Anhalt. Fast 44% der Stimmen erreicht die Partei bei den Wahlen, doppelt so viel wie bei den letzten Wahlen. Deutschland-Korrespondentin Simon Fazer verfolgt für uns diese Wahlen. Ich habe sie heute früh gefragt, ob die AfD damit jetzt auch die Regierung in Sachsen-Anhalt übernimmt.
7: Das ist das, was sie jetzt versuchen will. Eigentlich sagte sie im Wahlkampf, sie regiere nur mit absoluter Mehrheit. Die hat sie nicht. Aber als stärkste Partei beansprucht sie den Regierungsbildungsauftrag. Das ist an sich nirgends festgeschrieben und längst nicht immer der Fall. Aber die AfD will jetzt das trotzdem versuchen, obwohl alle Parteien außer dem Bündnis Sarah Wagenknecht eine Zusammenarbeit ausgeschlossen haben. Spitzenkandidat Ulrich Siegmund hat am Abend bereits angedeutet, dass er ja nur wenige Stimmen brauche und die sich allenfalls ja finden würden. Sehr wahrscheinlich gibt es da nun auch Versuche, zum Beispiel CDU-Leute von sich zu überzeugen. Offen, ob das gelingt, offen, was die AfD genau vorhat, würde sie sich nicht doch mit dem Bündnis Sarah Wagenknecht zum Beispiel zusammentun, wenn sie damit regieren könnte.
0: Und wenn die AfD jetzt derart stark ist, was kann sie politisch bewegen?
7: Es spielt schon eine zentrale Rolle, ob sie noch in die Regierung kommt oder nicht. Aber durch ihre schiere Stärke kann sie in Sachsen-Anhalt politische Vorhaben verhindern, blockieren. Sie kann versuchen, Mehrheiten zu schmieden über die Fraktionsgrenze hinweg für ihre Anliegen. Sie kann die anderen weiterhin vor sich hertreiben, kann weiterhin Oppositionspolitik machen, was ihr ja sehr viel Zuspruch einbrachte, was sehr erfolgreich ist. Und ganz zentral, sie kann zur weiteren Normalisierung ihrer extremen autoritären Forderungen beitragen. Es finden nun mal sehr viele Leute das offenbar gut. In der Regierung hätte sie natürlich noch sehr viel mehr Einfluss, zum Beispiel in der Länderkammer. Die Bildungs- und Kulturpolitik könnte sie stark verändern, Staatsverträge künden, wie etwa mit dem Mitteldeutschen Rundfunk. Sie könnte unliebsamen Organisationen das Geld streichen, hätte die Kontrolle über die Polizei und den Verfassungsschutz, hätte Einblick in sensible Informationen und vieles mehr.
0: Wechseln wir noch etwas die Perspektive oder zoomen wir etwas raus. Deutschlandweit, was bedeutet dieser Erfolg für die AfD denn jetzt auf Bundesebene?
6: Das große Ziel der AfD ist, Sachsen-Anhalt zum Musterland zu machen und von dort aus die Wende in ganz Deutschland zu vollziehen. Das wird immer wieder betont, dass es auch den Durchbruch im Bund Deutschlandwend brauche, um die Ziele zu erreichen. Bleibt sie weiterhin in der Opposition, dann kann da wohl auch die Bundespartei bei künftigen Wahlen profitieren, weil wenn die AfD nicht regiert, muss sie auch nicht beweisen, ob ihre Lösungen funktionieren, die angezweifelt werden, etwa von der Wissenschaft, ob sich die finanzieren lassen, ob sie juristisch überhaupt eine Basis haben. Und oft ist es auch Bundespolitik und nicht Landespolitik. Und ihr Wahlerfolg bringt auch die CDU in die Bredouille. Für die ist Lose-Lose-Situation, entweder AfD-Regierung oder sich selber praktisch aufgeben für eine sehr, sehr breite Regierung gegen die AfD, die nur mit Mühe würde regieren können. Und da wiederum kann sich die AfD zurücklehnen und zuschauen, wie sich die CDU allenfalls selbst zerlegt. Das ist ja das Ziel der AfD, die CDU zu zerstören. Die AfD muss sich aber auch fragen, ob sie weiterhin so radikal sein will oder sich wie die meisten Rechtspopulisten im Ausland mäßigen, um anschlussfähig zu werden und dann doch auch mal noch weitere Machtoptionen zu haben. Der große Erfolg hat letztlich auch Ausstrahlungskraft und das Potenzial, die anderen Parteien immer mehr zum Zweifeln zu bringen, dort Diskussionen auszulösen, wie man mit ihr umgehen will, also eine gewisse Normalisierung allenfalls auch im politischen System.
0: Die AfD gewinnt die Wahlen in einem verhältnismäßig kleinen Bundesland. Trotzdem gibt es heute auch viel Kritik an der Bundesregierung und an Bundeskanzler Friedrich Merz. Welche Folgen hat das Resultat in Sachsen-Anhalt für ihn und seine CDU?
6: Das gibt ein ganz großes Wundenlecken. Die Bundespartei muss sich kritisieren lassen, mit ihrer Politik den Misserfolg der CDU in Sachsen-Anhalt mit zu verschulden. Die große Frage ist, wie die Partei mit den extremen Rändern umgehen will. Es ist offensichtlich, dass sich keine Mehrheiten mehr finden lassen in der Mitte. Die CDU hat aber nicht geklärt, wie sie mit diesen neuen Umständen umgehen will. Sie hat alte Beschlüsse, wonach es keine Zusammenarbeit mit der AfD oder mit der Linken geben soll. Aber die Realität hat sie überholt. Es wird nicht mehr gehen ohne Absprachen. Und Kanzler Merz wird nun wieder vermehrte Kritik ausgesetzt, ob er der Richtige sei, ob er noch das Vertrauen habe. Seine Unbeliebtheit ist einfach sehr groß, übrigens nicht nur in Sachsen-Anhalt, in der ganzen Republik. Und selbst in der CDU gibt es Kritik, die dürfte wieder lauter werden, weil er eben für den Misserfolg mitverantwortlich ist. Und ich nehme an, deutsche Regierungsmitglieder und Kanzler Merz müssen ganz schön viel erklären im Ausland auf ihren Reisen, was da gerade in Deutschland passiert, was sich da gerade verschiebt.
0: In Sachsen-Anhalt, da hat fast jede zweite Person die rechtsextremistische AfD gewählt. Was heißt das für die Menschen in diesem Bundesland?
6: Es gibt jetzt schon viele Ressentiments gegen Menschen mit Migrationshintergrund, gegen Minderheiten. Das bekommen sie bereits zu spüren. Sie ziehen lieber weg, als sich dem auszusetzen. Das dürfte noch zunehmen und die Probleme wie etwa Fachkräftemangel zusätzlich verschärfen. Es wird gesellschaftsfähig, eine rechtsextremistische Partei zu wählen. Dieses Narrativ hat eigentlich versagt. Da hat sich vor dieser Wahl gehörig etwas verschoben und das wird bleiben, egal ob jetzt in der Regierung oder nicht. Man kann jetzt ganz vieles sagen und tun, was früher noch unmöglich war. Nehmen Sie zum Beispiel den Ausdruck und die Forderung nach Remigration. Das wird nun verwendet, als wäre es völlig normal. Das gab noch Demonstrationen, als das zum ersten Mal in Umlauf kam. Es ist eine gewisse Enthemmung schon zu beobachten. Fakten, Widersprüche spielen kaum eine Rolle bei dieser Partei. Die Anhängerinnen sind in einigen Bereichen wirklich faktenresistent. Das ist auch eine Herausforderung für die Gesellschaft. Wie will man künftig debattieren? Minderheiten und Andersdenkende kommen eben.

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4: Der Sommer bäumt sich nochmals auf. Heute und morgen gibt es teils bis zu 30 Grad. So durchgehend heiß wie im Juli und August wird es aber nicht. Nicht nur bei uns, auch in Italien war es im Sommer heiß und trocken. Auch wenn man dort heiße Sommer kennt, dieses Jahr war eine besondere Herausforderung, unter anderem auch für die Winzerinnen und Winzer. Von der ARD berichtet Judith Rubatscher.
5: In Italien wurden die Trauben für den beliebten Schaumwein Franciacorta aus der Lombardei in diesem Jahr bereits Ende Juli geerntet. Rund 2 Wochen früher als noch vor ein paar Jahren. Und immer öfter finden Weinlesen nachts statt, um die Früchte vor extremer Hitze zu schützen. Denn diese droht in Italien nicht nur die Ernte zu verringern, sondern auch die traditionsreichen Weine geschmacklich zu verändern. Von Vorteil ist es, dass das Land in großen Teilen von Hügeln und Gebirgen durchzogen ist. In manchen Anbaugebieten weichen Winzer bereits seit mehreren Jahren auf höhere Lagen aus, die früher als zu kühl galten. Auch mit Klonen wird experimentiert, um Varianten klassischer Rebsorten zu finden, die extremen Wetterlagen besser standhalten. Alte Rebsorten werden wiederentdeckt, die besonders hitzeresistent sind. Zugute kommt Italien dabei die jahrtausendelange Erfahrung im Weinbau und die große Vielfalt an angebauten Rebsorten. Es sind rund 600, die im nationalen Register verzeichnet sind und Italien zu einem der sortenreichsten Länder der Welt machen.
4: Judith Rubatscher hat berichtet. 4 Minuten noch, dann ist es 9:30. 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
4: In der Tageschronik geht es heute um den St. Pauli-Elbtunnel in Hamburg, der auch als alter Elbtunnel bekannt ist. Er wurde heute vor 115 Jahren eröffnet. Hören Sie dazu die Tageschronik von Thomas Fuchs.
9: Alter Elbtunnel deshalb, weil es seit Mitte der 1970er Jahre im Hamburger Hafengebiet einen neuen Elbtunnel gibt. Einen gut 3 Kilometer langen Autobahntunnel unter der Elbe mit 4 Röhren. Der alte Elbtunnel wird mehr als 60 Jahre vorher eröffnet, am 7. September 1911. Er ist 426,5 Meter lang und verläuft in knapp 24 Metern Tiefe. Die 2 Röhren haben einen Innendurchmesser von 6 Metern. Der Tunnel, bei der Eröffnung eine technische Sensation, unterquert die Norderelbe von der nördlichen Hafenkante bei den St. Pauli-Landungsbrücken zur Elbinsel Steinwerder. Der Bau des St. Pauli-Elbtunnels dauert 4 Jahre. 4.400 Arbeiter graben sich durch den schlammigen Grund unter der Elbe. Bei Überdruck, um ein Eindringen des Wassers zu verhindern. Einige hundert kämpfen dabei mit gesundheitlichen Problemen. 3 sterben an der sogenannten Taucherkrankheit. Ein weiterer kommt bei der Arbeit ums Leben.

0: Der St. Pauli-Elbtunnel ist der erste große Unterwassertunnel auf dem europäischen Kontinent. Er wird nach dem Vorbild bereits bestehender Tunnel in Großbritannien gebaut. Dies für die Zehntausenden, die im Hafen und in den Werften auf der anderen Elbseite arbeiten und den Fährverkehr an seine Kapazitätsgrenzen bringen. Die Fahrt auf den Fähren kostet zudem. Die Benutzung des Elbtunnels dagegen ist gratis. Große Lifte bringen die Arbeiter, Fahrräder und auch Fuhrwerke in den Tunnel. Bis zu 19 Millionen Personen im Jahr brauchen ihn. In den letzten 15 Jahren ist der alte Elbtunnel umfassend saniert worden, für über 130 Millionen Euro. Er steht unter Denkmalschutz und wird noch immer von vielen Velofahrerinnen und Fußgängern benutzt. Und der Tunnel ist längst eine Touristenattraktion in Hamburg. Auch weil er geplättelt ist und wegen der kleinen Steinzeugreliefs, auf welchen die darüberliegende Elbe thematisch dargestellt wird.
1: Die Tageschronik von Thomas Fuchs. Nach den Nachrichten um 9:30 geht's hier weiter mit der aktuellen Samstagsrundschau. Ich bin Raphael Günther, verabschiede mich an dieser Stelle von Ihnen. Bleiben Sie gesund und zuversichtlich. Bis bald.
2: Die Nachrichten von SRF um 9.30 Uhr mit Livia Schmid. Die Rechtsaußenpartei AfD hat die Wahl im ostdeutschen Bundesland Sachsen-Anhalt deutlich gewonnen. Sie holt fast 44% der Stimmen. Und das, obwohl sie in Sachsen-Anhalt als gesichert rechtsextremistisch eingestuft wird. Alleine regieren kann die AfD aber nicht. Sie braucht für eine Regierung Unterstützung von anderen Parteien. Wie das aussehen soll, ist derzeit noch offen. Abgestraft an den Wahlen wird die CDU mit noch gut 17%. Für sie ein Debakel. Deutschland-Korrespondentin Simon Fatzer.
3: Das gibt ein ganz großes Wundenlecken. Die Bundespartei muss sich kritisieren lassen, mit ihrer Politik den Misserfolg der CDU in Sachsen-Anhalt mit zu verschulden. Die große Frage ist, wie die Partei mit den extremen Rändern umgehen will. Es ist offensichtlich, dass sich keine Mehrheiten mehr finden lassen in der Mitte. Die CDU hat aber nicht geklärt, wie sie mit diesen neuen Umständen umgehen will. Sie hat alte Beschlüsse, wonach es keine Zusammenarbeit mit der AfD oder mit der Linken geben soll. Aber die Realität hat sie überholt. Es wird nicht mehr gehen ohne Absprachen. Und das ist eine sehr große Herausforderung für die Partei. Und diese Unsicherheit werden die Parteien ausnutzen. Je nachdem, wie die Debatte läuft, fällt die Partei auseinander. Die Glaubwürdigkeit auch des Parteichefs, Kanzler Merz, steht auf dem Spiel.
2: Sagt Simon Fazer in Berlin. Zu zwei Meldungen in Kürze. Hitzewellen und Waldbrände belasten die Luftqualität und gefährden die Gesundheit, auch in Europa. Laut der Weltwetterorganisation führen die steigenden Temperaturen zu mehr Waldbränden. Dabei entstehen winzige Partikel, die tief in die Lunge und in den Blutkreislauf gelangen können. Dadurch steige das Risiko für Herzinfarkte und Schlaganfälle. In Australien sollen Personen selbst entscheiden können, ob Algorithmen ihre Inhalte auf den sozialen Medien steuern oder nicht. Die Regierung will noch diese Woche einen entsprechenden Gesetzesentwurf vorlegen. Die australische Kommunikationsministerin fordert von großen Tech-Firmen wie Meta, Google und TikTok, dass ihre Nutzer die Algorithmen selber deaktivieren können. Zu den Börsendaten, geliefert von SIX. Der Swiss Market Index liegt im Moment bei 14.210 Punkten. Das ist ein Minus von 1,3%. Der Euro wird zu 94,14 gehandelt, der Dollar zu 81,02. Und das Wetter, zunächst ist es wechselnd bewölkt mit lokalen Regengüssen. Am Nachmittag ist es oft sonnig und es gibt rund 30 Grad. Das waren Nachrichten von Radio SRF, verantwortlich Tobias Mayer.
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5: Sparmaßnahmen bei den Medikamenten kommen unter Druck. Unter Ärztinnen und Ärzten tobt ein Kampf um die Löhne. Und mit drin ist die Frau, die als Direktorin vom Krankenkassenverband Prioswiss eigentlich mithelfen sollte, dass die Krankenkassenprämien nicht zu fest steigen. Aber macht sie da genug? Oder hat sich ihren Verband bei den Tarifverhandlungen von den teuren Spezialisten über den Tisch ziehen lassen? Saskia Schenker ist mein Gast in der Samstagsrundschau, die wir am Freitagnachmittag aufnehmen. Willkommen, Frau Schenker.
6: Merci vielmals für die Einladung.
5: Frau Schenker, haben Sie ein enges Verhältnis zu Ihrem Hausarzt oder Ihrer Hausärztin?
6: Nein, zum Glück nicht, weil das heisst, dass ich relativ selten zum Arzt oder zu der Ärztin muss.
5: Das heisst, Ihren Hausarzt oder Ihre Hausärztin hat sich noch nicht bei Ihnen über Ihren Lohn beschwert?
6: Nein, in der Tat nicht. Und eben, ich bin immer froh, wenn ich möglichst wenig sehe, persönlich, aber im Beruf sehe ich natürlich viele Ärztinnen und Ärzte.
5: Diese Woche hat der Verband der Hausärzte und Ärztinnen ganz offiziell reklamiert, ihren Lohn sei gleich geblieben, obwohl seit diesem Jahr ein neues Ambulanztarifsystem gilt, wo die Hausarztmedizin aufwerten gegenüber den Spezialisierten. Ziel nicht erreicht. Wie schlimm ist das?
6: Es ist in der Tat so, dass auch wir Krankenversicherer zusammen mit den Tarifpartnern uns dazu committen, dass wir die Grundversorgung der Hausärztinnen und Hausärzte wollen, besser stellen im ambulanten Arzttarif und dass auch verschiedene Massnahmen in dieser Tarifstruktur hinterlegt sind. Und auch wir, nach Analyse von den ersten Zahlen, sehen nicht, dass die Grundversorgung wirklich verbessert werden.
5: Wenn die Leute zur Hausärztin gehen, ist das ja billiger, als wenn sie zum Spezialist rennen. Es ist also in ihrem ureigenen Interesse und auch dem, der versichert, dass die Hausarztmedizin gestärkt wird. Warum haben Sie nicht mehr für die Hausärzte gekämpft? Oder was ist da schiefgelaufen?
6: Es ist ja so, dass eine Tarifstruktur, die wird datenbasiert erarbeitet. Und in den Daten, die der ambulante Arzttariforganisation und damit uns als Tarifpartner, der Krankenversicherer, aber auch der FMH, dem Ärzteverband und H+ den Spitälern wirklich vorliegen, die haben ganz klar eine Verbesserung gezeigt oder lassen erwarten und auch eine Korrektur von den Spezialistinnen und Spezialisten. Wenn sich das jetzt nicht zeigt im effektiven in den effektiven Zahlen, dann müssen wir weitere Massnahmen ergreifen. Das Gute an der heutigen Tarifstruktur, die jetzt neu eingeführt ist, ist, dass wir sie eben jährlich revidieren können und dass es ein lernendes System ist, das wir konstant verbessern können.
5: Besonders Leute auf dem Land wissen, wie schwierig es kann sein, überhaupt noch eine Hausärztin oder einen Hausarzt überzukommen. Der Verband sagt, wenn es bei den Löhnen nicht vorwärts geht und zwar schnell, wenn die Jungen erst recht nicht mehr Hausarzt werden, teilen sie die Sorge?
6: Ich teile die Sorge, dass es nicht einen grossen Unterschied zwischen Hausärztinnen und Hausärzten und Spezialistinnen und Spezialisten darf geben, weil das schlichtweg nicht gerechtfertigt ist. Und man natürlich eben für eine gute Grundversorgung, gerade auch in den ländlichen Gebieten, eben auch die Attraktivität vom Hausarztberuf, Hausärztinnenberuf erhalten
5: wollen. Wir reden hier von Löhnen von Hausärzten von rund 200'000 bis Spezialistinnen und Spezialisten bis zu 800'000. Aber die Frage war, haben Sie den Eindruck, dass wir jetzt das nicht mindestens bis jetzt nicht aufgegangen ist, die Aufwertung der Hausärzte, dass wir da noch in einen verschärften Mangel hineinlaufen?
6: Ich kann nicht beurteilen, ob wir kurzfristig in einen verschärften Mangel hineinlaufen. Ich kann beurteilen, dass man im alten Tarifsystem über viele Jahre keine Korrektur angebracht hat, dass wir jetzt ein Tarifsystem haben, das auf aktuellen Daten basieren und wo wir auch ganz sicher Korrekturen hinbekommen können. Und da würde ich eigentlich das Hauptproblem gerade ansprechen. Und das ist, dass jetzt auch der Sommer durch die grossen Diskussionen, die gekommen sind wegen der Obergrenze, die politisch eingeführt werden soll, dass rausgekommen ist, eben, dass wahrscheinlich bei den Spezialistinnen und Spezialisten nicht ganz aktuelle Daten hinterlegt sind, sprich, dass sie im Verhältnis zur Innovation, die in ihrem Bereich passiert ist, noch zu viel Zeit hinterlegt haben für die eigentliche ärztliche Leistung. Die Daten hat die ambulante Tariforganisation nicht und wir verlangen jetzt von den entsprechenden ärztlichen Fachgesellschaften, dass sie die sofort liefern. Und nur so können wir eigentlich ein besseres Gleichgewicht auch zu den Grundversorgern herstellen.
5: Das möchte ich gerne gerade vertiefen, aber zuerst noch die Frage, sind jetzt ein paar Mal gesagt, man muss korrigieren bei den Hausärztinnen und Hausärzten. Mich interessiert, wie schnell, weil die haben ja Angst, wenn ihre Löhne nicht schnell gegen oben korrigiert werden, weil das ganze System sollte einigermaßen kostenneutral sein, dass dann die Rasenmeier-Methode kommt und auch sie wieder oben abgestuft werden.
6: Also Korrekturen, die basieren jährlich. Wir haben ja bereits die Revision 27 eingegeben. Weiter, aber das, was die Hausärztinnen und Hausärzte ansprechen, ist die Kostenneutralität, die eine Tarifstruktur per se muss einhalten muss. Und dort muss ich Ihnen ehrlich sagen, dort verstand ich die Sorge der Hausärztinnen und Hausärzte nicht, weil wir haben in den Korrekturmassnahmen, die wir werden müssen und auch wollen machen für die Prämienzahlerinnen und Prämienzahler, haben wir eben ein Konzept hinterlegt, wo man kann differenzieren zwischen den Grundversorgern und den Spezialistinnen und Spezialisten und auch genau schauen, wer überschießt und dann dort spezifisch korrigieren.
5: Sie haben die Spezialistinnen und Spezialisten schon angesprochen. Wir haben jetzt eben gesehen, die Hausärzte haben bis jetzt nicht zugelegt, aber die Ärzteschaft insgesamt im ambulanten Bereich, die haben laut den letzten verfügbaren Daten vom Bund eben um über 7% zugelegt. Das heisst, die Spezialistinnen und Spezialisten haben vermutlich deutlich mehr verdient. Haben sie sich bei den Tarifverhandlungen von denen über den Tisch ziehen lassen?
6: Nein, überhaupt nicht. Es ist eben so, es gibt verschiedene Ursachen. Als erstes muss ich mal sagen, die Daten sind noch sehr vage. Wir haben noch nicht die vollständigen Daten. Erstens ist jetzt Anfang 9. Monat im Jahr und zweitens haben die Spitäler noch nicht umfassend abgerechnet, weil sie Verzögerungen in den Abrechnungen haben und dann ist es sehr schwer, genügend gute Interpretationen daraus zu ziehen. Aber auch wir sehen in den Daten, dass gewisse Spezialbereiche überschiessen.
5: Willi?
6: Man muss es so sagen. Zum Beispiel die Ophthalmologen, also Augen. Ärztinnen und Ärzte und auch, die unter dem Radar fliegen, Dermatologinnen und Dermatologen. Und dann müssen wir, es hat weitere, aber dann müssen wir ganz spezifisch auf den Grund gehen, weil grundsätzlich sind das alles Fachgebiete, wo man datenbasiert korrigiert hat. Und jetzt muss verstehen, warum, wie kann das sein, dass sie überschiessen. Wenn sich das Ende Jahr noch mehr bewahrheitet, es gibt eigentlich drei Gründe, warum das kann sein. Erstens, vielleicht ist wirklich etwas falsch in der Tarifstruktur, die sie können abrechnen können, dass man dort direkt korrigieren müssen. Es kann aber auch gut sein, dass, weil sie wissen, dass sie korrigiert worden sind, dass sie Mengenausweitung machen, also probieren, mehr Umsatz zu machen.
5: Also das heisst, die Leute mehr bestellen, wie es nötig wäre?
6: Entweder legitim und sogenannt WZW-konform, wirtschaftlich wirksam und zweckmäßig, oder eben auch nicht legitim. Wir wissen jetzt bereits von Beispielen, dass Pauschalen, wo Behandlungen so ausgelegt sind, dass die ganze Behandlung an einem Tag gemacht wird, zum Beispiel Patientinnen und Patienten auf 2 Tage bestellt werden und Pauschalen 2x abgerechnet wird, das sind Muster, die unsere Versicherer jetzt anfangen erkennen aus den Daten und wo wir natürlich ganz spezifisch werden nachgehen. Und das sind dann auch Massnahmen, weil das ist nicht erlaubt in der Tarifstruktur. Das wissen die entsprechenden Leistungserbringer. Und dort werden dann Versicherer in der sogenannten Wirtschaftlichkeitskontrolle respektive, ich muss das harte Wort sagen, in der Betrugsbekämpfung auch Rückforderungen stellen.
5: Man hat das Gefühl, die obligatorische Krankenversicherung ist ein Selbstbedienungsladen.
6: Es sagen immer alle, es sei es nicht, aber ich kann nur alle bei ihrer Verantwortung nehmen, dass wir es eben mit einer Sozialversicherung zu tun haben.
5: Das übersetze ich mit, ich darf es so nicht genau so sagen, aber eigentlich habe ich auch den Eindruck, es sei ein Selbstbedienungsladen.
6: Wissen Sie, wir arbeiten mit den Tarifpartnern gut zusammen und wir haben ganz viel ehrlich und redlich schaffende Ärztinnen und Ärzte. Und das ist dann der Frust, den wir gemeinsam haben, wenn wir solche Auswirkungen sehen. Und da müssen wir aber auch uns gemeinsam dann wirklich dazu bekennen, dass wir entsprechend auch konsequent korrigieren und ja, wir Krankenversicherer natürlich auch kontrollieren.
5: Im Parlament war offenbar schon ein bisschen der Eindruck, es könnte ein Selbstbedienungsladen sein, weil das Parlament hat die Obergrenze beschlossen für die Zeit, wo Ärzte die obligatorische Versicherung dürfen abrechnen, nämlich maximal 12 Stunden pro Tag im Schnitt. Sie haben es vorher schon mal angetönt, ein Deckel, der im Januar kommen soll. Jetzt gibt es aber einen riesigen Aufschrei, vor allem unter Spezialisten. Ein paar sagen, sie erreichen schon am Mittag die 12 Stunden und müssen die Praxis dann schliessen, Patienten vertrösten. Und das ist ganz legal möglich, weil für einzelne Leistungen, wie zum Beispiel einen bestimmten Ultraschall, eine fixe Zeit hinterlegt ist zum Abbrechen und die gilt auch, wenn es eigentlich schneller gegangen ist. Was ist denn das für ein komisches System?
6: Es ist immer so, dass Politik greift dann in Tarifpartnerschaft ein, wenn es Tarifpartnerschaft, also wir Krankenversicherer und Leistungserbringer, zusammen nicht schaffen, eben sachdatenbasierte Tarifstrukturen zu entwickeln. Und das sieht man hier in dieser Auswirkung. Man hat unter der alten Tarifstruktur damit über Jahre gerade die Bereiche, die sehr gerätintensiv sind, nicht können an die neuen Entwicklungen anpassen, dass nämlich Geräte viel schneller und effizienter geworden sind. Und die neue Tarifstruktur ist auf neueren Daten basiert und sollte genau eben die Korrektur bringen. Und wenn dem so ist, dann hat die Obergrenze, die wir Tarifpartner im Auftrag von der Politik nach bestem Wissen und Gewissen und auf den bestehenden Daten ausgearbeitet haben, dann sollte er auf die grosse Menge der Ärztinnen und Ärzte gar keine Auswirkung haben, sondern nur auf die, die es effektiv, ich sage es jetzt ein bisschen plump, übertreiben. Und die Diskussion, die jetzt den Sommer aufgekommen ist, die zeigt, dass anscheinend die hinterlegten Daten doch nicht so aktuell sind und dass viel weniger Zeit verwendet wird oder in der Realität heute muss verwendet werden. Und das heisst, wir müssen korrigieren.
5: Aber es heisst doch, der Deckel, wo Sie auch dahinter stehen, ab dem, wo Sie den Auftrag gefasst haben, das ist eigentlich Symptombekämpfung, weil Sie bei den Tarifen, beim System, sich von den Spezialisten auf der Nase herumtanzen lassen.
6: Nicht auf der Nase rumtanzen lassen, aber ich kann es so sagen, Politik oder die Obergrenze braucht es nicht, wenn das System ganz korrekt wäre. Und jetzt können wir uns eigentlich nur gemeinsam dazu bekennen, dass wir es schaffen, dass es die Obergrenze eben gar nicht braucht.
5: Was fehlt denn?
6: Und das heisst, dass die entsprechenden Fachgesellschaften, die sich jetzt so beklagen, erstens anerkennen, dass sie die Leistungen, die langen Zeiten gar nicht zu gut haben. Und damit auch die Umsätze, die sie damit machen. Und dass auch sie sich dazu bekennen, dass sie der Tariforganisation die korrekten, aktuellen Daten liefern, was eben aufzeigen wird, wie viel Zeit verwenden sie wirklich für die eigentlichen Leistungen.
5: Könnten Sie nicht auch von den Krankenkassen her sagen, wenn ihr uns nicht die richtigen Daten liefert, dann orientieren wir uns halt am Ausland. Beispielsweise die amerikanische Gesellschaft für Echokardiographie sagt, eine komplexe Untersuchung darf 45 Minuten gehen, eine routinemässige 30. Bei uns zählt eine Ultraschalluntersuchung vom Herz 55 Minuten.
6: Ich kann Ihnen aus dem Innersten von der Tariforganisation kann ich Ihnen sagen, dass genau so Studien im Detail geprüft und angeschaut werden. Also dass man einen Schwerpunkt, eben gerade die Minutage, die Zeitleistungen, dass man einen Schwerpunkt dort haben, wo dort probiert, Korrekturen zu machen, eben auf anderen Datenbasis. Aber ich glaube, die korrekte und richtige wäre, dass wir Daten von den Fachgesellschaften bekommen, so wie das in jeder anderen Tarifstruktur auch der Fall ist. Und übrigens, wie es der Bundesrat uns auch in jede Genehmigung hineinschreibt, wie es schlichtweg gesetzliche Grundlage ist.
5: Aber wäre dann nicht eigentlich das logische Vorgehen, das Tarifsystem zu verbessern und nicht einfach einen Deckel drauf zu tun und am Schluss haben die Patientinnen und Patienten zu wenig ärztliche Versorgung?
6: Das ist absolut die Position von BrioSuisse, von meinem Verband. Wir wollen eigentlich Lösungen unter den Tarifpartner und dass wir zusammen gute Tarifstruktur entwickeln und dass die Politik gar nicht erst tätig wird.
5: Das heisst, Sie wollen den Deckel auch verschieben, so wie es jetzt Bestrebungen im Parlament gibt oder Diskussionen?
6: Nein, auf keinen Fall. Im Moment ist es so, das Parlament hat entschieden und hat damit eben auch Informationen ans Licht gebracht, die bis anhin wir Tarifpartner nicht geschafft haben, ans Licht zu bringen. Und darum, denke ich, ist es ganz wichtig, dass wir jetzt unter diesen politischen Voraussetzungen wirklich unsere Arbeit als Tarifpartner machen können. Wenn die erfolgt sind, kann die Politik durchaus entscheiden, dass es die Obergrenze gar nicht mehr braucht.
5: Das ist die Samstagsrundschau mit Saskia Schenkel, der Direktorin vom Krankenkassenverband BrioSuisse. Wir haben im ersten Teil über Arztlöhne geredet. Ein sehr wichtiger Kostenfaktor sind aber auch die Medikamente. Die machen etwa ein Viertel aus. Mhm. Und da hätte der Bundesrat und Parlament eigentlich 350 Millionen Franken pro Jahr sparen wollen, indem Pharmafirmen auf ihren Bestseller-Medikamenten hätten müssen Rabatt gewähren. Aber jetzt wollen die beiden Gesundheitskommissionen vom Parlament zuerst mal abwarten. Der Grund ist, dass die Pharmafirmen unter dem Druck von den USA in der Schweiz höhere Preise wollen. Eine Arbeitsgruppe soll da Lösungen finden. Findet sie auch? Jetzt abwarten.
6: Wir vertreten als BrioSuisse ganz klar, dass es jetzt nicht einen Grund gibt zum Abwarten, sondern die Revision sofort soll umgesetzt werden, weil sie ermöglicht einerseits einen besseren Zugang zu patentgeschützten Medikamenten und andererseits hat sie auch eine Korrekturmassnahme drin, die auf sehr umsatzstarke Medikamente, aber eine gewisse Zeit, wenn die Forschungs- und Entwicklungskosten abgeschrieben sind, soll ein Rabatt erfolgen. Wir müssen aber schon auch sagen, in dieser Situation, jetzt, wo noch eine Arbeitsgruppe am Arbeiten ist, haben wir können nachvollziehen, dass man dann sagt, jetzt immer noch die Resultate von dieser Arbeitsgruppe abwarten. Die SGKS, also die ständerätliche Gesundheitskommission, hat aber zum Beispiel ganz klar betont, dass sie ein gutes Gleichgewicht will zwischen eben gutem Zugang zu Medikamenten, aber eben auch Finanzierbarkeit für die Prämienzahlerinnen und Prämienzahler. Und auf dem beharren wir natürlich. Und das Geschäft ist auch weiterhin voll auf dem Tisch und das ist wichtig.
5: Vielleicht als Hintergrund für die Hörerinnen und Hörer, die sich nicht so genau verfolgt haben. Der Hintergrund ist Druck aus den USA. Der US-Präsident Donald Trump verlangt von der Pharmafirma eine Bestpreisgarantie. Also ist es für Pharmafirmen nicht attraktiv, im kleinen Schweizer Markt gute Preise zu geben, wenn das dann auch für den grossen US-Markt gilt. Und so sagen die Pharmafirmen jetzt ein bisschen verkürzt, entweder höhere Preise in der Schweiz oder wir bringen neue Medikamente gar nicht mehr auf den Markt. Gefährliche Situation für Patientinnen und Patienten.
6: Ja, ich finde vor allem der Druck, der im Moment gemacht wird auf höhere Preise in der Sozialversicherung, finde ich so, muss ich sagen, nicht gerechtfertigt und auch schwierig. Weil wenn wir den US-Markt anschauen, das ist hauptsächlich Privatversicherungsmarkt. Und die Entwicklung aus dem grossen Markt, wo die Pharmafirmen international ja einiges höhere Preise haben als sonst, auch im europäischen Umfeld, quasi mit dem Schweizer Markt, wo hauptsächlich oder eigentlich dominiert der Sozialversicherungsmarkt ist, zu vergleichen, das sehr schwer und quasi die Preispolitik dann, also die Höhe der Preise, die man erwartet, quasi in die Schweizer Sozialversicherung drücken. Ich glaube, das leuchtet jedem ein, dass das so nicht möglich ist.
5: Das ist aber am US-Präsident gleich.
6: Das ist am US-Präsident gleich, aber darum muss man in der Schweiz, wenn denn das System überhaupt kommt, und das System hat, das Gesetz hat der US-Kongress noch nicht passiert. Das tönt damals in den Medien so, wie wenn das schon voll im Gange wäre. Aber wenn das so ist, dann müssen wir in der Schweiz andere Lösungen finden, um zu guten Zugang ermöglichen, sprich unser Preisbildungssystem wirklich neu aufstellen. Übrigens, die Arbeitsgruppe vom Bund, die ist eigentlich eine standortpolitische Arbeitsgruppe. Also die soll die ganzen standortpolitischen Themen wie guten Zugang zu Fachkräften, Steuerpolitik, Unterstützung von Forschung und Innovation soll sie eigentlich bearbeiten. Also nicht, dass man jetzt meint, dass sie jetzt, die sind jetzt quasi mit der Preisbildung beschäftigt, weil wir Krankenversicherer haben ja dort gar nicht Einsitz. Es geht eigentlich wirklich um Standortpolitik.
5: Und Sie haben jetzt gesagt, eben Preise müssen wichtig bleiben, also die Bezahlbarkeit der Prämie denn eigentlich. Also zum Beispiel der Novartis-Chef erwartet, dass es zu einem Aufstand von Kranken und Ärztinnen kommt, wenn es kein neues Medikament mehr gibt in der Schweiz, weil es sich einfach nicht lohnt.
6: Ja, ich glaube, dort ist ganz wichtig, auch wir Krankenversicherer wollen ja einen guten Zugang und dass die Leute die Medikamente in der Schweiz bekommen. Und ich finde, eben, ich habe Mühe damit, dass man jetzt den Leuten so Angst macht, dass das überhaupt nicht mehr wird möglich sein. Wenn wirklich das System USA kommt, dann werden wir in ein ganz neues Preisbildungssystem müssen gehen. Dann wird es darum gehen, in den USA werden dann die Nettopreise offengelegt. Wir haben heute in der Schweiz ein Preisbildungssystem, das nicht transparent ist. Wir wissen nicht, was der eigentliche Nettopreis ist, der gezahlt wird, auch wir Krankenversicherer nicht. Und dann müssen die Pharmafirmen eigentlich offenlegen gegenüber der Schweiz, wo effektiver Handlungsbedarf besteht. Das wird nicht bei allen Medikamenten sein, wo man einfach Teilgeld muss erhöhen. Das kann sein, bei meinten, ist gar kein Handlungsbedarf, weil es im internationalen Vergleich gar nicht günstiger ist und vielleicht ist bei einem anderen grösseren Handlungsbedarf, dann muss man individuelle Lösungen finden, aber dann muss die Pharma entsprechende Transparenz bieten. Heute die wir als Schweiz und auch andere Länder, die die Preise von der Pharma schützen, die sind intransparent, damit sie eben in den anderen Ländern gut verhandeln können.
5: Also das heisst einerseits, die Suppe wird nicht so heiss gegessen, wie sie gekocht wird und auf der anderen Seite könnte es da noch die eine oder andere Überraschung geben, wenn man dann den Preis vergleicht, kurz gesagt.
6: Das wird so sein und das wäre dann auch interessant zu sehen, weil erst dann wissen wir, über was wir effektiv reden.
5: Wir haben jetzt über Medikamentenpreisrabatt geredet, die unter Druck sind, haben von Spezialisten gehört, die mehr verdienen und Hausärzte die auch Lohnerhöhung wollen. Was heisst das alles zusammen eigentlich für unsere Prämien?
6: Was es im Moment für die Prämien in diesem Herbst heisst, das kann ich Ihnen nicht sagen. Und ich weiss es schlichtweg nicht, darf es auch nicht wissen und dürfte es Ihnen auch nicht sagen. Weil im Moment sind die Krankenversicherer ihre Prämienberechnungen am Eingeben im Bundesamt für Gesundheit. Das Bundesamt für Gesundheit tut entweder Anpassungen erwarten und einfordern oder die dann genehmigen. Und die Bundesrätin wird die dann in der zweiten Hälfte September verkünden.
5: Es gibt ja schon Hinweise. Der Bund hat im Mai mal geredet von vielleicht 5%. Comparis geht eher von knapp 4% aus. In welche Richtung geht es eher, ohne dass sie etwas Geheimes verraten?
6: Ja, das ist eben die Kostenentwicklung, die verfolgen wir natürlich eng. Verfolgen. Und die aktuelle Kostenentwicklung, da kann ich eigentlich die 5%, die das Bundesamt bereits kommuniziert hat, die zeigen auch die Daten, die wir damit arbeiten.
5: Vor allem für den Mittelstand, der keine Prämienverbilligung hat, ist das ewige Steigen der Prämie irgendwann unerträglich. Was können Sie noch machen gegen das?
6: Also wir haben ganz viele Massnahmen im Gesundheitswesen, die wir gemeinsam voranbringen.
5: Der grösste Hebel?
6: Was ich alle mein committen. Ein ganz grosser Hebel ist, dass die Politik nicht mehr ständig den Leistungskatalog weiter ausbauen. Das ist eigentlich rein die Politik und zum Teil sogar das Bundesverwaltungsgericht, das Entscheidungen trifft. Beispielsweise haben wir neu die psychologische Psychotherapie in der obligatorischen Krankenpflegeversicherung. Das ist vorher aus dem Selbstzahlenbereich gekommen. Da haben die Menschen natürlich sind froh, wo sie effektiv brauchen. Aber das ist das wächst im Moment mit 10%.
5: Aber da hat das Parlament versucht, da schon einen Riegel zu schieben in der Kommission, indem man zuerst zum Psychiater muss, bevor man zur Psychologin
6: darf. Genau, das hat das Parlament jetzt erkannt. Oder das, aber das sind dann das ist wichtige Gegenmaßnahmen. Oder die Angehörigenpflege, die ein Bundesgerichtsentscheid sind und wo jetzt Spitex-Organisationen sehr, sehr ein starkes Wachstum haben und sehr viele Angehörige anstellen. Man sieht hier eine eigentliche Akkreditierungswelle, wo die Kantone unbedingt mit Qualitätsvorgaben machen, wer sie überhaupt zulassen und wo wir Krankenversicherer auch mitinitiiert haben, dass die Politik aktiv wird und auf Bundesebene jetzt Regeln gibt.
5: Jetzt haben Sie aber Bereiche genannt, wo andere sollen aktiv werden, die zum Teil auch sehr umstritten sind, wie die Idee, dass man zuerst zur Psychiaterin muss, bevor man zum Psychotherapeut gehen kann. Aber was können denn Sie als Krankenkasse selber noch machen?
6: Wir sind natürlich alle in der Pflicht und wir Krankenversicherer, direkte Hebel, den wir haben und den wir sehr ernst nehmen, sind die Verwaltungskosten. Wo wir jetzt auch die neuesten Zahlen von 25 zeigen, die sind jetzt noch 4,3% vom Prämienfranken. Und das heisst auch, das ist der tiefste Stand seit je, auch absolut. Obwohl die versicherten Zahlen steigen, hat es auch absolut eine Senkung gegeben.
5: Aber es ist schon lange bei 5%.
6: Und ja, aber jetzt sind wir bei 4,3, obwohl ja die Regulierung massiv steigt. Also die weiteren Aufgaben steigen sehr stark. Und da nehme ich natürlich meine Mitglieder auch in Pflicht, weil das ist der Hebel, den wir selber beitragen können und eine wichtige Aufgabe. Und wir haben zusätzlich am runden Tisch von der Bundesrätin letztes Jahr haben wir zusätzlich uns dazu bekannt, dass weitere 40 Millionen Franken pro Jahr im Bereich der Verwaltungskosten eingespart werden.
5: Bei den eigenen Löhnen wollen Sie dann aber doch lieber nicht sparen. Also Krankenkassenbossen sollen ruhig weiter fast 1 Million Franken verdienen. Ja, das ist ja mehr als die Spezialisten, die es finden, die sollten aber mit den Löhnen.
6: Ich glaube, das ist auch eine Diskussion, die ich ernst nehme, weil die Leute sich auch ärgern, aber ich den Menschen auch muss sagen, erstens sind Krankenversicherer auch in einem starken Privatmarkt zusätzlich tätig und zweitens eben sind das lang nicht alle, die dann so Löhne verdienen und das muss man wirklich differenziert anschauen und wir müssen dort auch aufpassen, dass wir wirklich Politik machen, wo ein Prämienzahler, Prämienzahlerin wirklich unter dem Strich etwas bringt, weil der Bundesrat hat selber gesagt, wenn er da noch weiter reguliert, was er jetzt vorhat, dann wird das wahrscheinlich genau nichts ausmachen in den Prämien, weiss er selber, weil heute ist 24 Rappen pro Monat und versichert die Person alle Löhne zusammen, Verwaltungsräte und GL von der noch 34 Krankenversicherer. Und wenn man dort noch ein bisschen etwas kann runtergehen kann, dann wird rein die Administration, wenn es plötzlich politisch Löhne sollen festgelegt werden und auch kontrolliert werden, wo allein die Administration wieder auffrisst.
5: Der Bundesrat findet ja, es langt, wenn Krankenkassenchefinnen und Chefs gleich viel haben wie der Bundesrat selber. Aber es soll dann nur gelten in dem Bereich, der für die obligatorische Krankenversicherung ist. Das heisst, in Zukunft wird einfach der ganze Teil, der mehr ist, wenn ein Bundesratslohn halt für Zusatzversicherungen Arbeitszeit sein, die man dann abrechnet.
6: Ich glaube, das zeigt ja genau die Schwierigkeit, wo drin soll so eine Regulierung dann enden, weil eben genau so ist, dass unsere Krankenversicherung eine Sozialversicherung umsetzen, aber eben auch noch sehr viele andere privatwirtschaftliche Aufgaben haben. Und ich kann Ihnen sagen, dass heute bereits eine grosse Transparenz herrscht. Krankenversicherer sind die Einzigen, die die Löhne von Geschäftsleitung und ganzen Verwaltungsratsmitgliedern transparent in offenlegen. Auch der Anteil, der zur OKP gehört. Und im Vergleich dazu haben wir über die Tausenden von Leistungserbringern, von Ärztinnen und Ärzten, auch zum Beispiel von öffentlich-rechtlichen Spitälern, haben wir überhaupt keine Transparenz. Und darum sagen wir, bevor man jetzt eigentlich noch weiter eben auf den Krankenversicherer noch weitere Regulierung will machen, sollte man doch eher das Gesamtsystem anschauen.
5: Wir sind praktisch am Ende dieser Sendung. Frau Schenker, vielen Dank, sind Sie gekommen, obwohl Sie noch ein bisschen angeschlagen sind. Auf was freuen Sie sich jetzt am meisten?
6: Ich freue mich jetzt am meisten aufs Rausgehen. Ich bin wahnsinnig gerne in der Natur draußen und aufs nicht jetzt zwei Wochenendtag nicht eine volle Agenda zu haben.
5: Das war Direktorin vom Krankenkassenverband Prio Suisse, Saskia Schenker. Vielen Dank für das Gespräch.
6: Danke Ihnen vielmals.
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0: Die Nachrichten von SRF um 10 mit Sandro Peter. Zuerst sprechen wir über Cannabis. In verschiedenen Schweizer Städten läuft dazu ein Versuch. Cannabisprodukte können dort in Apotheken gekauft werden, reguliert. Es zeigt sich, dieser Verkauf begünstigt, dass Cannabis weniger riskanter Form konsumiert wird. Einzelheiten von Juliette Schild.
1: Wer bei der Studie mitmacht, kann in den Städten Bern, Luzern und Biel Cannabisprodukte reguliert in Apotheken kaufen, zum Beispiel Blüten, Harze und E-Flüssigkeiten. Die drei Städte ziehen nun eine Zwischenbilanz zum Versuch und sagen, es gebe verschiedene Erkenntnisse. Einerseits würden die Kifferinnen und Kiffer öfters Cannabis auf eine Art konsumieren, bei der das Risiko für Gesundheitsschäden kleiner ist. So wird zum Beispiel das Vapen angegeben oder eine orale Einnahme. Die Städte schreiben auch, einen höheren Cannabiskonsum habe man nicht festgestellt. Im Gegenteil, es gebe ganz leichte Abwärtstendenzen. Der Bezug in den Apotheken werde von den Studienteilnehmenden als positiv bewertet. Er sei unkompliziert und professionell. Der Preis für die Cannabisprodukte ist im Vergleich leicht höher als im illegalen Markt. Es gebe seit Beginn der Studie auch keine Vorfälle im Sicherheitsbereich, so die Städte. An der Studie machen mehr als 1'000 Personen mit. Sie läuft seit 2 Jahren und soll noch 2 weitere Jahre dauern.
0: Die Zahl der Arbeitslosen in der Schweiz hat im August leicht zugenommen. Ende Monat waren rund 141'500 Personen bei den regionalen Arbeitsvermittlungszentren als arbeitslos gemeldet. Das sind 1,6% mehr als im Vormonat, wie das Staatssekretariat für Wirtschaft mitteilt. Die Arbeitslosenquote hat sich hingegen nicht verändert, sie blieb bei 3,0%. Bei den 15- bis 26-Jährigen stieg die Arbeitslosenquote um 0,6 Prozentpunkte auf 3,4%. Dass die Jugendarbeitslosigkeit zunimmt, ist im August öfter der Fall, weil Lehren und andere Ausbildungen zu Ende gehen. In Australien sollen Nutzerinnen und Nutzer auf Social-Media-Plattformen selbst entscheiden können, ob Algorithmen ihre Inhalte steuern oder nicht. Das will die australische Regierung. Noch diese Woche soll im Parlament ein entsprechender Gesetzesentwurf vorgelegt werden. Die australische Kommunikationsministerin fordert von großen Tech-Firmen wie Meta, Google und TikTok, dass ihre Nutzer die Algorithmen selber deaktivieren können. Die Börsendaten von SIX, der Swiss Market Index, liegt im Moment bei 14.228 Punkten, ein Minus von 1,2%. Der Euro wird zu 94,15 gehandelt, der Dollar zu 81,00. Das Wetter? Zunächst ist es wechselnd bewölkt mit lokalen Regengüssen. Am Nachmittag ist es oft sonnig und es gibt rund 30 Grad. Das waren Nachrichten von Radio SRF, verantwortlich Tobias Meyer.
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3: Hier geht es weiter mit dem Tagesgespräch vom Freitag und Alexandre Fassel, Staatssekretär, oberster Diplomat der Schweiz und die Nummer 2 im Außendepartement. Das Tagesgespräch moderiert Caroline Arn.
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5: Alexandre Fassel, ihr seid Staatssekretär. Ihr kommt gerade zurück vom EU-Aussenministertreffen in Irland. Willkommen im Tagesgespräch.
6: Merci, Frau Arn. Danke.
5: Noch nie ist die Schweiz zu so einem EU-Treffen eingeladen worden. Warum gerade jetzt?
6: Das Treffen gibt es ja schon lange. Ich glaube, das erste Mal hat es stattgefunden im 1974 auf Schloss Gymnich. Das ist in Nordrhein-Westfalen, also ein informelles Treffen. Und jetzt findet es regelmässig statt. Zweimal pro Jahr. Jede EU-Präsidentschaft macht das als Treffen, ein informelles Treffen, ohne begleitende Beamte, die nur die grossen zusammen reden. Und was sie es hier einfach regelmässig machen, ist es besonders gewesen, um den Austausch zu pflegen mit den, sie sagen, dem assoziierten Staaten, dass sie die, die gerne Mitglied sein oder bereits in einem Mitgliedsprozess. Und das sind wir natürlich nicht. Und darum sind wir nie eingeladen gekommen. Jetzt sind aber die Diskussionspunkte, was sie reden, auch mit dritten Staaten sind viel breiter. Zum Beispiel vorgestern ist es um Krieg gegangen, den Angriffskrieg von Russland gegen die Ukraine. Und dort sind wir auch eingeladen gewesen. Nicht-EU-Staaten waren Kanada, England, Ukraine, Island, Norwegen und wir.
5: Das zeigt ja vielleicht auch gerade etwas. Also eben, Deutschland hat kurz vor dem Gipfel gesagt, die Drohnen, die in Leipzig am Flughafen gefunden wurden, das sind russische Drohnen. Man hat dann an diesem Gipfel oder an diesem Treffen eben auch mehr Sanktionen gegen Russland diskutiert. Also nehmen da die Spannungen zu, auch dass das Feld eben jetzt ist erweitert worden von den Leuten, die da dabei sind.
6: Ich habe schon festgestellt, dass ein Konsens besteht, dass wir in einer Situation sind von einer Eskalation, wo Russland betreiben. Und zwar nicht nur Eskalation im eigentlichen Krieg jetzt gegen die Ukraine, sondern auch eine Eskalation gegen in einer hybriden Art, diese hybride Kriegsführung, die man sieht, auf weitere Staaten in Europa. Wir sind in einer Phase der Eskalation. Das ist ganz klar das Feeling dort.
5: Und es gibt ja auch Stimmen, die sagen, dass Russland jetzt probiert, das NATO-Bündnis zu testen, also zu schauen, wie weit kann man da gehen. Teilen Sie Ihre Meinung?
6: Das ist auch etwas, das ein starker Konsens war, dass Russland probiert, die europäische Familie, wie sie sieht, auseinanderzudividieren. Dass sie ein bisschen testen, dass sie hybride Aktionen machen. Und die Gefahr für die Europäer ist, dass unterschiedliche Reaktionen sind, europäische Reaktionen auf ähnliche Situationen in unterschiedlichen Ländern.
5: Und jetzt probiert man Drehen zu schliessen. Und was ist denn da jetzt die Rolle der Schweiz? Also es geht ja beispielsweise jetzt eben um Sanktionen. Übernimmt die Schweiz, wie sie sie bis jetzt übernommen hat, wenn es jetzt wieder noch mehr gäbe?
6: Dort, wo ich dabei war, hat man generell über die Situation geredet und generell über Sanktionen. Aber das ist ja ein informelles Treffen, dass ich keine Sanktionen beschlossen habe. Das kommt dann in den formellen Gremien, die sich das entscheiden. Ja, wir haben 20 Päckchen von den Sanktionen übernommen. Jetzt sind wir am 21. Und wenn es das 22. gibt, dann tun wir auch dort ins Übernehmen.
5: Also das ist klar, eben da tut man auch mithelfen. Und was steht denn auf dem Spiel? Also ist das auch diskutiert worden? Also so ein bisschen Szenarien, was jetzt da, wie das könnte weitergehen?
6: Was dort festgestellt kommt, ist, wie kommen wir aus dieser Situation raus und in eine Richtung gehen von einer verhandelte Friedenslösung. Oder? Und das war ja unser Ansatz. Oder? Ich habe auch die Gelegenheit gegeben, in Erinnerung zu rufen, alles, was wir gemacht haben. Mit dem Bürgerstock, mit Genf, mit allen den Kontakten, die wir haben. Wir sind unter den Europäern wahrscheinlich, vielleicht nicht gerade die Einzigen, aber fast gar, die regelmässig mit den Russen reden. Also der Wunsch, dass man hören kann mit dem Krieg und dass man gar in einer Richtung vom Frieden, wo verhandelt kommt. Und gleichzeitig eben die Eskalation, wo man die Aussicht nicht hat. Das Spannungsverhältnis ist deutlich zu spüren gewesen.
5: Also es ist ja eben eine sehr verworrene Situation. Und es hat Krisenumbrüche auch nicht nur jetzt in diesem Konflikt. Also eigentlich ist die Situation fast nicht mehr fassbar. Dir als oberster Diplomat, dir müsst jetzt eben die Übersicht haben über das Ganze. Und ihr habt da Filzstifte vorgenommen und habt eine Grafik gezeichnet und ihr habt mal dazu gesagt, alles, was ihr jetzt lesen, gehört und verhandelt, das habe Platz in dieser einzigen Darstellung. Also was ist denn in dieser Grafik drauf?
6: Wir sagen ja, die Amöben-Grafik ist aber, und zwar nicht, weil ich wollte am Öben zeichnen, sondern ich habe probiert, immer vorzustellen, in welcher Welt leben wir. Wie können wir verstehen, was geht, was passiert, oder?
5: Wollen wir noch schnell beschreiben, wie ein Amöben aussieht?
6: Ja, also Amöben wissen wir ja noch aus dem Biologieunterricht. Das ist ja so ein einzelliges Lebewesen, das nicht eine klar definierte Form hat. Es ist nicht ein rundum, es ist nicht oval, es hat also eine Kurve drin und so.
5: Also wie ein Wassertöpfchen, wo man auf eine gerübelte Oberfläche
6: zum Beispiel. Zum Beispiel.
5: Und unter einem Mikroskop werden sie dann gross.
6: Und eigentlich, am Amöbengrafik, weil das kommt von der Entstehungsgeschichte von der Zeichnung, oder? Mit dem Feldstift zeichnet und jetzt zuletzt hat das ausgesehen wie Amöben. Aber die Idee ist, probiere sich eine Vorstellung zu machen, was wirklich passiert. Und nein, wenn man eine Vorstellung hat, kann man auch besser reagieren und die Situation besser lesen. Stimmt das? Habe ich eine juste Weltsicht? Und ich muss sagen, die hat sich jetzt bis jetzt bestätigt. Also in der Modellisierung, das ist eine Art, wie die Wissenschaft vorgegangen, oder? Eine Modellisierung der gegenwärtigen geopolitischen Lage. Und nein, wenn man etwas sieht, passiert, schaut man, Deichen in Ost oder muss ich mir eine andere Weltsicht zwägeln?
5: Jetzt können wir ja die am Radio nicht zeigen, die Grafik. Ja. Darum müsst ihr sie noch beschreiben. Was ist konkret auf dieser Zeichnung?
6: Also auf dieser Zeichnung sind drei grosse, unförmige Gebilde.
5: Eben. Drei am Oben.
6: Drei am Oben, aber natürlich wird ich nicht, dass die es betrifft, Deichen wie Deichen, sind immer am Oben. Aber eine erkennt man, die ist auf der Karte links, das ist Amerika. Und dann gibt es noch zwei andere, Russland und China.
5: Die drei Grossmächte.
6: Das sind die drei Grossmächte. Das ist die Multipolarität, wie man jetzt sieht. Und dann gibt es eine ganz grosse Amöbe, die an denen vorbeischlängelt und in der Mitte ist. Und das ist der Rest der Welt. Alle. Auch wir, auch Europa. Mit drin.
5: Also der als oberster Diplomat von Schweiz zeichnet eine Grafik, die die Welt erklärt, und der ist die Schweiz aber nicht speziell eingezeichnet.
6: Die Schweiz ist Teil vom Rest der Welt in dieser Zeichnung. Und der Rest der Welt, der nicht im unmittelbaren Einflussbereich ist von einer Einflusssphäre. Oder wie zum Beispiel Südamerika und Nordamerika zeichnen ich aus Eis. Oder? Das ist die Monroe-Doktrin, die wir jetzt in einer frischen Auflage sehen beim Präsident Trump, wo sie wieder direkt Zugriff haben. Also die Schweiz ist schon drin und schon in der Mitte. Und ich habe sie auch drin gezeichnet. Aber die Schweiz in Europa, Europa in der Welt. Das sind die Spannungsverhältnisse.
5: Und jetzt hat es ja gleich eine Systematik zwischen den eben sich bewegenden Teilen. Ihr habt vier Punkte von der Systematik. Fangen wir mit dem ersten an, mit der Autorität.
6: Ja. Ich glaube, was man sagen kann, in einer Welt der Einflusssphären, ist, dass diese Sphären erheben Anspruch auf totale Autorität in ihres unmittelbaren Umfeld.
5: Also nicht in einem Land.
6: Nicht nur auch darüber raus. Also, dort, also sowieso im Land, aber der Anspruch immer alle. Aber auch über ihr Umfeld und das, was sie ihr als ihr Einzugsgebiet betrachten. Oder? Also zum Beispiel Amerika mit Südamerika, draussen im Raum von der alten Sowjetunion, Chinesen im südostasiatischen Raum und namentlich den südchinesischen See und Taiwan. Also das ist der erste Punkt. Sie will Autorität haben und das auch an China kommandieren, sie will kommandieren.
5: Und eben, sie will auch den Anspruch haben, dass man sich gegenseitig anerkennt.
6: Ja.
5: Aber sie stehen im Wettbewerb.
6: Ja, genau. Also und wie sie den Anspruch haben, und jeder für sich, und dort sind sie aneinander sehr, sehr ähnlich. Oder? Eigentlich die ursprüngliche Motivation für jede von diesen Einflusssphären ist, ich kontrolliere mein Umfeld. Und weil er weiss, dass der andere auch das Anliegen hat, tut er ihn halt respektieren. Oder ein gewisser Respekt. Aber die Limite von diesem gewissen Respekt ist, sie stehen untereinander in Konkurrenz. Das ist eine wirtschaftliche Konkurrenz, eine technologische Konkurrenz, auch eine systemische Konkurrenz. Also sie haben ja verschiedene Weltanschauungen. Oder? Also das sind nicht Freunde. Und dann sind sie in Konkurrenz und die spüren alle anderen, die nicht in einem unmittelbaren Einflussbereich, wo man nur noch mehr entweder Krieg haben oder muss folgen, das hat einen Einfluss für alle anderen, eben uns.
5: Genau, eben jetzt haben wir die drei Grossmächte, die hier in Konkurrenz stehen, und jetzt eben der Rest der Welt. Und was heisst das jetzt für den Rest der Welt?
6: Weil sie in Konkurrenz sind, probieren sie nein, den Rest der Welt an sich zu binden, zu vereinnahmen. Oder? Und ihnen sagen, bist du mit mir oder bist du mit den anderen? Du kannst nicht mit drin sein und mit beiden machen. Ich kann als Beispiel sagen, ich habe auch eine parlamentarische Delegation von Amerika empfangen. Bipartisan, also von beiden Partien. Und dann haben wir über Freihandelsabkommen. Und Handelsabkommen, das wir auch gerne als Handelsabkommen abschließen mit den USA. Auch sie haben gesagt, aber wieso glaubt ihr, dass ihr ein Handelsabkommen mit den USA könnt haben, was ihr doch schon seht mit China? Also man sieht den Ausschluss. Und man probiert, die Länder zu vereinnahmen und an sich zu binden. Und das ist genau, was die Länder im Rest der Welt und gerade wir nicht wollen. Wir wollen mit allen gut auskommen, wir wollen mit allen Geschäften. Das ist unser Anspruch.
5: Also jetzt habt ihr ja gerade ein gutes Beispiel gebracht. Das Freihandelsabkommen, das an diesem Punkt stehen wir ja. Wir wollen das gerne. Stichwort Zoll. Also jetzt sagen dir aber, die Amerikaner wollen es nicht. Oder ist das ein
6: Das ist nicht Vertreter von der Regierung Trump gewesen, das sind Parlamentarier gewesen, aber es sieht den Gedanken, den ich zeigen will, oder? Also die Exklusivität, die anderen Länder an sich zu binden. Und wir wollen eben das gerade nicht. Wir wollen den Freiraum, den wir haben, möglichst gross halten. Wir wollen unsere Handlungsfähigkeit bewahren, für das wir handeln können, gemäss unserem eigenen Interesse. Und für das wir das können und weltweit offen sein, müssen wir als erstes schon mal sicherstellen, dass wir in unserem eigenen Haus Europa Ordnung haben und Stabilität mit unserem Heimmarkt, wo der europäische Markt ist. Das ist dann das bilaterale Päckchen.
5: Genau, jetzt sind wir schon in der konkreten Ausformulierung. Eben, der hat gesagt, er sei ja an das EU-Aussenministertreffen gegangen. Da hat die Schweiz eben demonstriert, man gehört da auch dazu und jetzt eben wirtschaftlich. Dir sagen, die Souveränität, die kann man nur bekommen, wenn man eine so eine Stabilität hat mit dem neuen EU-Vertragspaket. Das ist auch die Haltung vom Bundesrat. Jetzt gibt es ja aber gerade Gegner von diesem Päckchen und sagen, nein, genau das Gegenteil ist der Fall. Also wir verlieren die Souveränität, weil wir ja müssen zum Beispiel bei gewissen Gebieten Recht dynamisch übernehmen, also automatisch Recht übernehmen von der EU. Da verlieren wir ja unsere Souveränität. Also die zwei Aussagen stehen ja diametral gegenüber.
6: Jetzt hat er gerade im gleichen Satz gesagt, dynamisch Recht übernehmen, automatisch Recht übernehmen. Es ist eben nicht automatisch, es ist dynamisch. Also ich glaube schon, dass die Verträge ist ein Ausdruck von unserer Souveränität. Souveränität heisst, den Handlungsspielraum, den wir haben, bewahren, möglicherweise erweitern und besonders ausfüllen. In dem, und das ist auch Ausdruck von unserer Souveränität, dass wir vertragliche Einbindung eingehen, die wir als in unserem eigenen Interesse stehend erkennen. Und das machen wir. Jetzt mit der dynamischen Rechtsübernahme. Das Problem oder die Frage dort, das ist nicht etwas, das man uns aufzwingt. Das ist etwas, das zum bilateralen Weg gehört. Das Recht vom Binnenmarkt ist, tut sich ging weiterentwickeln. In der Art und Weise, wie wir es bis jetzt gemacht haben, tun wir uns nicht weiterentwickeln. Oder wenn wir es weiterentwickeln, machen wir es autonom. Und dann muss die EU sagen, eben ja, das ist gut, jetzt sind wir auf dem gleichen Niveau. Und von letzt hat sie es eben nicht mehr gemacht. Und hat gesehen, wir müssen eine bessere Ordnung in unsere Beziehung einbringen, für das auch so, wie sich die EU entwickelt, ihr euch auch entwickelt, in den Bereichen, wo ihr dabei seid. Nicht in anderen, nur in den Bereichen, wo ihr dabei seid. Und das ist die dynamische Übernahme. Aber sie ist nicht automatisch.
5: Also man kann noch sagen, man will es nicht, aber dann muss man nachher Konsequenzen tragen.
6: Genau, weil wenn wir nein übernehmen, neues EU-Recht, und das machen wir erst, wenn wir in der Schweiz alle die zuständig sind. Und das kann je nach EU-Gesetz kann das der Bundesrat sein oder das Parlament. Und wenn es das Parlament ist, also wenn wir in einer Phase sind vom Gesetz, ist es sogar das Referendum. Erst wenn wir fertig beschlossen haben und sagen, okay, das übernehmen wir jetzt, dann wird es übernommen und gilt es. Und dann ist es nein, wie ein internationaler Vertrag. Und wir können zu allen internationalen Verträgen nein sagen, aber es hat eben Konsequenzen. Weil die Idee ist, dass wir eben deckungsgleich sind in den Bereichen, wo wir voll integriert sind im Binnenmarkt. Wenn wir dann etwas daraus herausnehmen, dann ist das Gleichgewicht nicht mehr gegeben. Und dann sieht die andere Seite, okay, aber dann müssen wir auch etwas herausnehmen, für das auf tieferem Niveau das Gleichgewicht wiederhergestellt sind. Das sind die Ausgleichsmaßnahmen. Das ist nicht ein Instrument, das ist nicht eine Sanktionierung. Das ist ein Instrument, das uns hilft, die ganze Zeit als gutes Gleichgewicht zu haben, gegenseitiger Rechte und Pflichten.
5: Schauen wir jetzt noch schnell in die Umsetzung. Jetzt wird ja das Verhandlungspaket ins Parlament kommen. Wir haben es vorhin auch gerade in den Nachrichten gehört. Und da gibt es ja die Gewerkschaften und die Arbeitgeber, die haben sich jetzt in Hunderten von Sitzungen haben sie sich geeinigt auf einen, man kann sagen, den kleinsten gemeinsamen oder grössten gemeinsamen Nenner. Und jetzt hat die Wirtschaftskommission vom Ständerat die Einigung schon wieder torpediert und hat sie abgelehnt, dem in gewissen Punkten. Also da zeichnet sich schon eine grosse Reiberei ab. Ist das ein schlechter Start jetzt in die Herbstsession, in die Debatte, wenn da bei dieser Einigung schon wieder Brüche gibt?
6: Ja, das ist, wenn man nur den Punkt anschaut, dann kann man sagen, da ist das Problem. Aber ich nehme einen Schritt zurück und schaue, wie kommen wir ja von weit, oder? Weit über 10 Jahre lang verhandelt. Ihn ist der Stecker rausgezogen oder vorgelaufen. Nein, um mich einkommen. Nein, 19 Monate exploriert, schauen, können wir um mich anfangen, und nein, die Verhandlung. Und dann ein Jahr lang das Verhandlungsresultat, das voll entspricht am Verhandlungsmandat, das der Bundesrat wählen hat. Das Umschreiben, eine Botschaft vorbereiten, das bedeutet das für unsere Gesetzeslage so. Eine riesige Arbeit. Und nein, im März haben wir schon am Parlament übergeben. Und das Parlament, der Erstrat, hat sich entschieden, sie in den Ständerat, ist sofort an die Arbeit. Sofort an die Arbeit mit allen Haufen verschiedenen Kommissionen und hat sehr seriös die Sachen angeschaut und auseinandernehmen, schauen, was es ist, zu Fragen gestellt, zusätzliche Berichte verlangt, Experten angehört, abgestimmt, geschaut, sind wir dafür, wie es der Bundesrat will, wie es der Bundesrat nicht will. Und wenn wir jetzt schauen, jetzt geht es ins Plenum und die Differenzen, wo nach der Kommissionsphase im Plenum Differenzen gemessen an dem, was der Bundesrat vorgeschlagen hat, sind relativ wenige. Die Frage vom Referendum, ist es als obligatorisches oder als fakultatives? Die Frage vom Lohnschutz, dort hat es ein paar Elemente, drei Elemente beim Lohnschutz, wo die Kommission ist anders gesehen als der Bundesrat. Und die Frage bei Erasmus Plus, wo man dort so. Also von diesem riesigen Paket haben wir drei Thematiken, die bestritten sind im Plenum. Und dann sehen wir, was das Plenum aber macht.
5: Genau, und genau die geben ja wahnsinnig viel, oder nehmen wahnsinnig viel Raum, geben viel zu diskutieren. Aber vielleicht schauen wir jetzt auch noch kurz auf die USA, die wir vorhin angesprochen haben. Dort, das ist wie das zweite Feld. Also jetzt haben wir gesehen, bei der EU, eben dir sagen, es gibt Stabilität, wenn man eben dort die EU-Verträge neu hat. Wie ist es denn jetzt bei den USA? Dort hat es auch irgendwie ein Verhältnis, das sich ein bisschen verändert hat. Interessanterweise habt ihr mal gesagt, die Interessen der USA haben sich unter der Regierung Trump gegenüber der Schweiz gar nicht so stark verändert. Also von außen hat man ja das Gefühl, die haben sich massiv verändert.
6: Ich glaube, die Staaten haben alle eine klare Vorstellung von ihrem Ziel und die sind auch ziemlich konstant, was das Land als die vitalen Interessen erkennt. Hier ist es eher, wie tun wir umgehen mit diesen Interessen? Was sind die Mittel, die man tut, anwenden? Und die Administration Trump denkt, dass Zoll ein gutes Instrument sind, um ihr Interesse zu wahren. Wir haben das Gefühl, dass Zoll nicht etwas Gutes ist. Das ist schlecht für den Handel und führt auf beiden Seiten, wo zusammen Handel betreibt, führt es zu einer Verlangsamung, zu höheren Kosten und wahrscheinlich zu, nicht gerade eine Verarmung, aber es ist wirtschaftlich nicht interessant, Zoll zu haben. Jetzt, die Amerikaner wie auch in Orten jetzt Zoll ansetzen. Und gegen das tun sich die meisten Staaten wehren und wir auch und kommen mit ihnen ins Gespräch und probieren, eine Lösung daraus zu finden. Das ist eine ganz grosse Dramatik ist da drin, weil, also ganz komische Zahlen, 31 und 39 und so. Aber jetzt haben wir eine Situation ausgehandelt mit ihnen, das SECO, das Staatssekretariat für Wirtschaft, wo erträglich ist, sagen wir einmal, und stabil ist.
5: Also das heisst konkret? Also jetzt die, wo wir einfach die Zoll, die wir haben, aber das ist ja noch nicht das Handelsabkommen.
6: Wir haben abgemacht mit ihnen in einer Joint Statement, in einer gemeinsamen Erklärung, wo wir sagen, okay, wir machen das, wir tun mehr investieren, wir tun mithelfen bei der Berufsbildung zu Amerika, also wir tun auch

0: verkauft, aber die 15%, die werden von den USA respektiert.
1: Und zum Abkommen würdet ihr da sagen, moitié-moitié Chance, dass es durchkommt oder nicht? Also wie das Fondue mit dem Friburger Waschenau und dem Greyerzer, oder hat eine Seite mehr Prozent?
0: Ich könnte nicht einmal sagen. Oder? Das ist etwas, wo beide Partien in gutem Willen dran müssen arbeiten. Was jetzt wichtig ist, ist, dass das politische Engagement, das wir haben, dass das halten und bis jetzt hält es. Und vielleicht darf ich noch erklären. Die Lösung, die wir jetzt haben, ist nämlich eine ziemlich gute, in dem Sinn aus, bei den Zöllen macht man Unterschied zwischen den Zöllen, die die Amerikaner jetzt auch einen Ort verteilen, mit grossen zweistelligen Zahlen. Und man hat die Zölle, die schon vorher waren. Dann sieht man Most Favored Nation, also Meistbegünstigungsklauselzölle. Das heisst, wenn man in der WTO das WTO vorschreibt, oder das GATT, General Agreement on Trade of Tariffs, ich komme ein bisschen zu technisch an, aber Handelsvorteile, die man jemandem gibt, muss man auch nicht geben. Es sei denn, man mache ein präferenzielles Freihandelsabkommen, das geht nur unter gewissen Bedingungen. Und was man allen gibt, die Zölle haben schon bestanden. Und sagen wir mal, ein bisschen weniger als 4%. So. Die sind da. Und jetzt bei gewissen Ländern ist die neue Zölle, die man gibt, ging plus die bestehenden. Also immer plus 4. Aber bei uns ist ausgehandelt gekommen, 15 Maximum, all in. Und momentan sind wir all in bei 12,5. Und das hält, obwohl das es bei den USA jetzt wo ja eingegangen ist und auf andere Länder um die frische Zölle bekommen.
1: Ich möchte noch schnell eine Kurve machen, wieder zurück zu den Amöben. Und zwar möchte ich da euren Chef zitieren, der Außenminister Ignacio Cassis. Der hat im Frühling in einem vielbeachteten Interview mit der Schweiz am Wochenende gesagt, in dieser unruhigen Weltlage, wie ihr es eben skizziert habt, da müssen wir probieren, dass sich die Schweiz durchwurschtelt. Ist das nicht ein Widerspruch zu dem, was ihr eben gesagt habt, dass man sich eben möglichst muss stärken und Präsenz zeigen muss?
0: Nein, ich glaube, das ist das Gleiche. Er sieht das Gleiche, weil was er in diesem Interview auch sieht, ist, man muss nein, wenn man sich durchwurselt, das macht man anhand von einem klaren Kompass. Man weiß, was man will. Und das muss man verfolgen in der Welt, in der wir leben. Also nicht in einer idealen Welt, wie man schon gerne wette haben, sondern wir müssen die Welt angucken, wie sie ist. Das ist die Grafik, die wir diskutiert haben. Und bezogen an dem müssen wir unseren Weg finden. Man könnte auch sagen, statt durchwursteln, kann man auch sagen, pragmatisch. Aber immer anhand des klaren Kompasses, der bei uns ist, Bundesverfassung oder die außenpolitische Strategie vom Bundesrat.
1: Und dann möchte ich noch eine letzte Frage stellen. Ihr habt nämlich auch das aufgezeigt vorhin schon, die Kaskade, was jetzt passiert ist bei diesen EU-Verhandlungen und wo ihr vor 3 Jahren ins Amt vom Staatssekretär seid gekommen. Da haben Zeitungen von CH Media geschrieben, im Aussendepartement gehen es zu und her wie auf der Trainerbank vom FC Sion. Dann hat der FC Sion fast halbjährlich oder noch mehr Trainer gewechselt. Ja. Und auch im Aussendepartement sind die Unterhändler oder die Staatssekretärinnen recht häufig gewechselt. Beim FC Sion hat sich die Lage beruhigt. Wie ist es im Aussendepartement?
0: Ja, ich glaube, also beim FC, wie heißt der, Didier Tolo, oder? Ist das nicht der älteste Trainer in der Super League?
1: Mal jetzt oder, eben schon, ja.
0: Oder vielleicht der von Lugano noch. Könnte noch älter sein. Moment
1: recht stabil.
0: Ja, ich glaube, man kann sagen, Sion und EDA, même combat, grosse Stabilität auf beiden Seiten.
1: Könnte man sagen, es ist vielleicht einfach die Ruhe vor dem Sturm, jetzt vor dieser ganzen Debatte um das EU-Vertragspaket.
0: Die parlamentarische Debatte wird natürlich mouvementé sein, also das wird hoch zu und her gehen, aber ich glaube in einer sachlichen Art und Weise. Meine Überzeugung ist, der Bundesrat wie alle Parlamentarier sind gute Patrioten. Was sie will, ist das gute Fortkommen dieses Gemeinwesens. Aber man ist nicht alle einverstanden, wie genau das man sollte machen. Und um den richtigen Weg wird jetzt gerungen. Und dann sehen wir es.
1: Und die Amöben-Grafik, hängen die bei euch noch im Büro?
0: Ich habe sie aufgezeichnet gegeben. Meine Tür ist wie ein Whiteboard. Ich kann mit Feldstiften auf meine Tür schreiben und dann springe ich oben auf und habe Gedanken und mal auf EFA zeichnen. Also dort ist sie entstanden, an dieser Tür. Und dann haben sie einmal abgezeichnet und jetzt ist sie auf einem Blatt im Schubladen. Oder auf dem Tisch, wenn wir darüber reden müssen.

0: Die Nachrichten von SRF um 10.30 Uhr mit Livia Schmid. Zuerst sprechen wir über Cannabis. In verschiedenen Schweizer Städten läuft dazu ein Versuch. Cannabisprodukte können dort in Apotheken gekauft werden, reguliert. Es zeigt sich, dieser Verkauf begünstigt, dass Cannabis in weniger riskanter Form konsumiert wird. Einzelheiten von Juliette Schild.
1: Wer bei der Studie mitmacht, kann in den Städten Bern, Luzern und Biel Cannabisprodukte reguliert in Apotheken kaufen, zum Beispiel Blüten, Harze und E-Flüssigkeiten. Die drei Städte ziehen nun eine Zwischenbilanz zum Versuch und sagen, es gebe verschiedene Erkenntnisse. Einerseits würden die Kifferinnen und Kiffer öfters Cannabis auf eine Art konsumieren, bei der das Risiko für Gesundheitsschäden kleiner ist. So wird zum Beispiel das Vapen angegeben oder eine orale Einnahme. Die Städte schreiben auch, einen höheren Cannabiskonsum habe man nicht festgestellt. Im Gegenteil, es gebe ganz leichte Abwärtstendenzen. Der Bezug in den Apotheken werde von den Studienteilnehmenden als positiv bewertet. Er sei unkompliziert und professionell. Der Preis für die Cannabisprodukte ist im Vergleich leicht höher als im illegalen Markt. Es gebe seit Beginn der Studie auch keine Vorfälle im Sicherheitsbereich, so die Städte. An der Studie machen mehr als 1'000 Personen mit. Sie läuft seit 2 Jahren und soll noch 2 weitere Jahre dauern.
0: Die Zahl der Arbeitslosen in der Schweiz hat im August leicht zugenommen. Ende Monat waren rund 141'500 Personen bei den regionalen Arbeitsvermittlungszentren als arbeitslos gemeldet. Das sind 1,6% mehr als im Vormonat, wie das Staatssekretariat für Wirtschaft mitteilt. Die Arbeitslosenquote hat sich hingegen nicht verändert, sie blieb bei 3%. Bei den 15- bis 26-Jährigen stieg die Arbeitslosenquote um 0,6 Prozentpunkte auf 3,4 Prozent. Dass die Jugendarbeitslosigkeit zunimmt, ist im August öfter der Fall, weil Lehren und andere Ausbildungen zu Ende gehen. In Australien sollen Nutzerinnen und Nutzer auf Social-Media-Plattformen selbst entscheiden können, ob Algorithmen ihre Inhalte steuern oder nicht. Das will die australische Regierung. Noch diese Woche soll im Parlament ein entsprechender Gesetzesentwurf vorgelegt werden. Die australische Kommunikationsministerin fordert von großen Tech-Firmen wie Meta, Google und TikTok, dass ihre Nutzer die Algorithmen selber deaktivieren können. Zu den Börsendaten von SIX. Der Swiss Market Index liegt im Moment bei 14.212 Punkten. Das ist ein Minus von 1,3%. Der Euro wird zu 94,10 gehandelt, der Dollar zu 80,89. Und das Wetter, zunächst ist es wechselnd bewölkt mit lokalen Regengüssen. Am Nachmittag ist es oft sonnig und es gibt rund 30 Grad. Das waren Nachrichten von Radio SRF, verantwortlich Tobias Meyer.
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3: Dieser Sieg macht international Schlagzeilen. Der Wahlsieg der AfD im ostdeutschen Bundesland Sachsen-Anhalt. Dort gilt die Alternative für Deutschland als gesichert rechtsextrem. Und sie hat bei dieser Landtagswahl jetzt haushoch gesiegt. Die absolute Mehrheit hat sie nur knapp verpasst. Wir ordnen diesen Sieg und dessen Folgen ein, gleich hier als erstes. Später dann reden wir auch über den Versuch, die Welt neu darzustellen. Und Thema ist ebenfalls die Digitalisierung bei der Lehrstellensuche. Das alles und mehr in der nächsten halben Stunde. Mein Name ist Susanne Stöckel. Hallo. Ja, es ist das Thema im Moment, der Erdrutschsieg der AfD bei den Wahlen im deutschen Bundesland Sachsen-Anhalt. Die Alternative für Deutschland wird dort, wie gesagt, vom Verfassungsschutz als gesichert rechtsextremistisch eingestuft. Fast 44% der Stimmen erreicht die Partei bei den Wahlen. Das sind doppelt so viele wie bei den letzten Wahlen. Deutschland-Korrespondentin Simon Fatzer verfolgt für uns eben diese Wahlen und Raphael Günther hat sie gefragt, ob die AfD damit nun auch die Regierung in Sachsen-Anhalt übernehme.
4: Das ist das, was sie jetzt versuchen will. Eigentlich sagte sie im Wahlkampf, sie regiere nur mit absoluter Mehrheit. Die hat sie nicht. Aber als stärkste Partei beansprucht sie den Regierungsbildungsauftrag. Das ist an sich nirgends festgeschrieben und längst nicht immer der Fall. Aber die AfD will jetzt das trotzdem versuchen, obwohl alle Parteien außer dem Bündnis Sahra Wagenknecht eine Zusammenarbeit ausgeschlossen haben. Spitzenkandidat Ulrich Siegmund hat am Abend bereits angedeutet, dass er ja nur wenige Stimmen brauche und die sich allenfalls ja finden würden. Sehr wahrscheinlich gibt es da nun auch Versuche, zum Beispiel CDU-Leute von sich zu überzeugen. Offen, ob das gelingt, offen, was die AfD genau vorhat, würde sie sich nicht doch mit dem Bündnis Sahra Wagenknecht zum Beispiel zusammentun, wenn sie damit regieren könnte.
5: Und wenn die AfD jetzt derart stark ist, was kann sie politisch bewegen?
4: Es spielt schon eine zentrale Rolle, ob sie noch in die Regierung kommt oder nicht. Aber durch ihre schiere Stärke kann sie in Sachsen-Anhalt politische Vorhaben verhindern, blockieren. Sie kann versuchen, Mehrheiten zu schmieden über die Fraktionsgrenze hinweg für ihre Anliegen. Sie kann die anderen weiterhin vor sich hertreiben, kann weiterhin Oppositionspolitik machen, was ihr ja sehr viel Zuspruch einbrachte, was sehr erfolgreich ist. Und ganz zentral, sie kann zur weiteren Normalisierung ihrer extremen autoritären Forderungen beitragen. Es finden nun mal sehr viele Leute das offenbar gut. In der Regierung hätte sie natürlich noch sehr viel mehr Einfluss, zum Beispiel in der Länderkammer. Die Bildungs- und Kulturpolitik könnte sie stark verändern, Staatsverträge künden, wie etwa mit dem Mitteldeutschen Rundfunk. Sie könnte unliebsamen Organisationen das Geld streichen, hätte die Kontrolle über die Polizei und den Verfassungsschutz, hätte Einblick in sensible Informationen und vieles mehr.
5: Wechseln wir noch etwas die Perspektive oder zoomen wir etwas raus. Deutschlandweit, was bedeutet dieser Erfolg für die AfD denn jetzt auf Bundesebene?
4: Das große Ziel der AfD ist, Sachsen-Anhalt zum Musterland zu machen und von dort aus die Wende in ganz Deutschland zu vollziehen. Das wird immer wieder betont, dass es auch den Durchbruch im Bund Deutschlandwend brauche, um die Ziele zu erreichen. Bleibt sie weiterhin in der Opposition, dann kann da wohl auch die Bundespartei bei künftigen Wahlen profitieren, weil wenn die AfD nicht regiert, muss sie auch nicht beweisen, ob ihre Lösungen funktionieren, die angezweifelt werden, etwa von der Wissenschaft, ob sich die finanzieren lassen, ob sie juristisch überhaupt eine Basis haben. Und oft ist es auch Bundespolitik und nicht Landespolitik. Und ihr Wahlerfolg bringt auch die CDU in die Bredouille. Für die ist Lose-Lose-Situation, entweder AfD-Regierung oder sich selber praktisch aufgeben für eine sehr, sehr breite Regierung gegen die AfD, die nur mit Mühe würde regieren können. Und da wiederum kann sich die AfD zurücklehnen und zuschauen, wie sich die CDU allenfalls selbst zerlegt. Das ist ja das Ziel der AfD, die CDU zu zerstören. Die AfD muss sich aber auch fragen, ob sie weiterhin so radikal sein will oder sich wie die meisten Rechtspopulisten im Ausland mäßigen, um anschlussfähig zu werden und dann doch auch mal noch weitere Machtoptionen zu haben. Der große Erfolg hat letztlich auch Ausstrahlungskraft und das Potenzial, die anderen Parteien immer mehr zum Zweifeln zu bringen, dort Diskussionen auszulösen, wie man mit ihr umgehen will, also eine gewisse Normalisierung allenfalls auch im politischen System.
5: Die AfD gewinnt die Wahlen in einem verhältnismäßig kleinen Bundesland. Trotzdem gibt es heute auch viel Kritik an der Bundesregierung und an Bundeskanzler Friedrich Merz. Welche Folgen hat das Resultat in Sachsen-Anhalt für ihn und seine CDU?
4: Das gibt ein ganz großes Wundenlecken. Die Bundespartei muss sich kritisieren lassen, mit ihrer Politik den Misserfolg der CDU in Sachsen-Anhalt mitzuverschulden. Die große Frage ist, wie die Partei mit den extremen Rändern umgehen will. Es ist offensichtlich, dass sich keine Mehrheiten mehr finden lassen in der Mitte. Die CDU hat aber nicht geklärt, wie sie mit diesen neuen Umständen umgehen will. Sie hat alte Beschlüsse, wonach es keine Zusammenarbeit mit der AfD oder mit der Linken geben soll. Aber die Realität hat sie überholt. Es wird nicht mehr gehen ohne Absprachen. Und Kanzler Merz wird nun wieder vermehrt der Kritik ausgesetzt, ob er der Richtige sei, ob er noch das Vertrauen habe. Seine Unbeliebtheit ist einfach sehr groß, übrigens nicht nur in Sachsen-Anhalt, in der ganzen Republik. Und selbst in der CDU gibt es Kritik, die dürfte wieder lauter werden, weil er eben für den Misserfolg mitverantwortlich ist. Und ich nehme an, deutsche Regierungsmitglieder und Kanzler Merz müssen ganz schön viel erklären im Ausland auf ihren Reisen, was da gerade in Deutschland passiert, was sich da gerade verschiebt.
5: In Sachsen-Anhalt, da hat fast jede zweite Person die rechtsextremistische AfD gewählt. Was heißt das für die Menschen in diesem Bundesland?
4: Es gibt jetzt schon viele Ressentiments gegen Menschen mit Migrationshintergrund, gegen Minderheiten. Das bekommen sie bereits zu spüren. Sie ziehen lieber weg, als sich dem auszusetzen. Das dürfte noch zunehmen und die Probleme wie etwa Fachkräftemangel zusätzlich verschärfen. Es wird gesellschaftsfähig, eine rechtsextremistische Partei zu wählen. Dieses Narrativ hat eigentlich versagt. Da hat sich vor dieser Wahl gehörig etwas verschoben und das wird bleiben, egal ob jetzt in der Regierung oder nicht. Man kann jetzt ganz vieles sagen und tun, was früher noch unmöglich war. Nehmen Sie zum Beispiel den Ausdruck und die Forderung nach Remigration. Das wird nun verwendet, als wäre es völlig normal. Das gab noch Demonstrationen, als das zum ersten Mal in Umlauf kam. Es ist eine gewisse Enthemmung schon zu beobachten. Fakten, Widersprüche spielen kaum eine Rolle bei dieser Partei. Die Anhängerinnen sind in einigen Bereichen wirklich faktenresistent. Das ist auch eine Herausforderung für die Gesellschaft. Wie will man künftig debattieren? Minderheiten und Andersdenkende kommen immer mehr unter Druck. Und die beiden Seiten, AfD-Anhängerinnen und ihre politischen Gegner, die um die liberale Demokratie fürchten, sind sehr unversöhnlich. Also die Polarisierung wird noch einmal weiter zunehmen,
0: sagt Deutschland-Korrespondentin Simon Fatzer. 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
0: Die Weltkarte, wie wir sie kennen, ist verzerrt. Sie stellt die Länder nicht in ihrer tatsächlichen Größe dar. So sieht zum Beispiel Grönland fast so groß aus wie Afrika. Gegen diese Darstellung wehrt sich jetzt Togo. Der westafrikanische Staat hat bei der UNO beantragt, dass langfristig eine andere Karte als Standard gelten soll. Die UNO-Generalversammlung hat diese Resolution am Freitag angenommen. Wir haben darüber mit Julia Mia Stirnemann gesprochen. Sie ist Professorin für Datenvisualisierungen an der Berner Fachhochschule und sie hat mit worldmapgenerator.com eine Website entwickelt, mit der sich Weltkarten auf unterschiedliche Arten anzeigen lassen. Eve Kircher hat sie gefragt, ob sie denn das Anliegen Togos nachvollziehen könne.
10: Ja, also wenn man sieht, wo Togo in der Welt liegt, dann verstehe ich das Anliegen, denn Togo liegt sehr nahe beim Äquator. Und wenn man jetzt Weltkarten anschaut, die eine große Verzerrung aufweisen, wie zum Beispiel die Mercator-Projektion, dann ist es schon so, dass Länder, die nahe am Äquator liegen, tendenziell kleiner dargestellt sind und Randregionen eben größer dargestellt werden.
11: Togo verlangt nun eine wissenschaftlich richtige Karte. Ist es denn überhaupt möglich, die Welt unverzerrt zu zeigen?
10: Nein, also grundsätzlich ist bei der Transformation von der zweidimensionalen Kugeloberfläche in die zweidimensionale Fläche braucht man eine Projektion und die bringt immer bestimmte Vorteile oder eben auch Nachteile mit sich. Also entweder ist die Karte dann flächentreu oder längentreu oder eben winkeltreu. Und das ist dann eben eine Entscheidung, wie man die Welt abbilden möchte. Es gibt also keine einzige Darstellung, die wirklich gerecht ist.
11: Auch die Afrikanische Union steht hinter der Forderung, denn die heute übliche Karte führe dazu, dass in Medien Afrika zu klein dargestellt werde, als es tatsächlich sei. Welchen Einfluss hat also die Karte dann tatsächlich auf das Weltbild, das wir haben?
10: Also natürlich ist eine Weltkarte immer ein Abbild von einer Weltanschauung, die derzeit vorherrscht. Und natürlich kann man auch sagen, dass durch die Verwendung der heutzutage Webmercator-Projektion, die man zum Beispiel bei Google Maps findet, dass diese Weltkarte ein Weltbild stark mitprägt. Nun kann man aber auch sagen, dass eben Afrika zum Beispiel ziemlich formtreu abgebildet wird, während die Randregionen stark verzerrt sind. Und dass Google einen de facto Standard schafft mit der Webmercator-Projektion. Ich weiß nicht, ob die UNO da jetzt viel ändern kann.
11: Es geht ja da eben um die Weltkarte, also wie man die Welt sich vorstellt, anschaut. Wenn Sie jetzt Google erwähnen, das heißt, diese Karte, die hat auch im Zeitalter von Apps auf Mobiltelefonen, wo wir einfach einen gewissen Ausschnitt anschauen, immer noch eine große Bedeutung.
10: Also natürlich, gerade für regionale Abbildungen ist die Webmercator-Projektion sehr geeignet. Allerdings, wenn man rauszoomt bei einer solchen Weltkarte, dann ist es schon so, dass es große Verzerrungen gibt und eben, dass auch die Antarktis viel zu groß dargestellt ist.
11: Diese Karte, über die wir jetzt sprechen, das ist die sogenannte Mercator-Karte. Die stammt aus dem 16. Jahrhundert. Wie wurde denn diese überhaupt entworfen?
10: Die Mercator-Projektion wurde zu Navigationszwecken entworfen. Man wollte von Europa aus die Welt erkunden, die Zeit der Entdeckungen zuvor. Beispielsweise im Mittelalter haben die Weltkarten ganz anders ausgesehen. Das waren sogenannte Mappa Mundi. Amerika war da noch gar nicht abgebildet. Es ging meistens um die Darstellung der Heilsgeschichte mit mythologischen Narrativen und Enzyklopädien. Die war nach Jerusalem zentriert und auch nach Osten ausgerichtet. Also wie man sieht, die hatte einen ganz anderen Zweck. Und damit hat sie natürlich auch ein ganz anderes Weltbild vermittelt. Also wie eine Karte, eine Weltkarte dargestellt ist, ist auch immer abhängig von der Ideologie. Und es ist eine Entscheidung. Also da gibt es ganz viele verschiedene Formen, auch heutzutage noch.
11: Diese sogenannte Mercator-Karte hat sich also durchgesetzt, obwohl sie die Welt verzerrt darstellt. Wieso hat sich diese Kartenart trotzdem durchgesetzt?
10: Es ist der Fachwelt klar, dass die Webmercator-Projektion nicht die perfekte Projektion für die Darstellung der Welt ist. Es gibt mittlerweile ganz viele verschiedene auch vermittelnde Entwürfe sind die genannt, die sich für eine Weltkarte viel besser eignen.
11: Wenn es eben schon verschiedene Versuche gegeben hat, wieso hat sich davon noch keiner durchgesetzt?
10: Also die haben sich auch durchgesetzt. In allen Schulatlanten werden vermittelnde Entwürfe eingesetzt. Und ich denke auch, unser Weltbild ist stark geprägt von diesen Weltdarstellungen. Zur Webmercator-Projektion, da gibt es einfach technische Vorteile. Also man kann Objekte gut darstellen, es ist einfacher zu berechnen und so weiter.
11: Und wenn Sie jetzt einer Schulklasse oder einem Kind die Welt erklären möchten, welche Karte, welches Modell würden Sie dann wählen, um die Welt möglichst unverzerrt und ja, so zu erklären, wie sie tatsächlich ist, die Welt?
10: Ja, ich plädiere natürlich nicht nur für eine Darstellung der Welt, die eine gerechte Darstellung sein soll, sondern eben für ein Prinzip, also viele verschiedene Weltkarten, deren Zentrierung man ändern kann, deren Projektion man ändern kann und die man halt einfach neu generiert für den Zweck, für den man sie haben möchte. Also ich glaube, die Idee, eine gerechte Weltkarte für die Darstellung der Welt zu haben, ist einfach falsch.
12: Sagt Julia Mia Stirnemann, die sich intensiv mit Weltkarten sowie der Weltanschauung befasst und dazu auch ein Buch geschrieben hat.

0: Jetzt kommen wir in die Schweiz und zur Berufswahl. Das ist ja mit etwas vom Schwierigsten im Leben junger Menschen. Vor allem, wenn man sich nicht entscheiden kann, welcher Beruf es denn nun sein soll. Man studiert Broschüren, geht zu Veranstaltungen und Berufsmessen. So war es zumindest bisher. Im Zeitalter der Digitalisierung werden nun aber auch Kurzvideos und Live-Übertragungen wichtiger. So will zumindest ein Verein die Berufswahl erleichtern. Manuel Rentsch von der SRF Wirtschaftsredaktion hat sich mit dem Thema befasst und mit Salvador Atasoy darüber gesprochen.
1: Es geht letztlich darum, dass sich das Verhalten der Menschen verändert im Zeitalter der Digitalisierung. Die Jugendlichen sind ganz anders unterwegs. Kurzvideos und künstliche Intelligenz prägen das Leben der Schülerinnen und Schüler. Und genau da setzt der Verein Lehrberufe Live an mit einer interaktiven Plattform. Auf der App, auf dieser Plattform, werden kurze und lange Videos aufgeschalten zu mehr als 200 verschiedenen Berufen. In diesen Videos erzählen Lehrlinge über ihre Erfahrungen im Berufsalltag. Und diese Videos sollen den Schülerinnen und Schülern andererseits helfen, einen ersten Einblick in die Berufswelt zu erhalten. Diese Videos werden pro Monat rund 250.000 Mal angeschaut auf der Plattform des Vereins, aber auch auf TikTok, Instagram und YouTube. Die Verweildauer ist bei 18 Minuten, das zeigt das große Interesse. Nächste Woche ist jetzt auch eine Direktübertragung aus mehreren Lehrbetrieben organisiert, direkt in die Schulzimmer. Und diese Live-Übertragung wird voraussichtlich von 10.000 Schülerinnen und Schülern mitverfolgt.
2: 10.000 Schülerinnen und Schüler, das klingt gewaltig. Wie soll das denn gehen?
1: Es geht bei dieser Live-Übertragung vom kommenden Donnerstag darum, dass Lehrlinge direkt aus ihren Betrieben berichten, was sie machen, wie sie zum Beruf gekommen sind. Sie zeigen den Lehrbetrieb, zum Beispiel der Koch geht in die Kantine und zeigt, hier arbeite ich. Dabei werden ganz konkret fast 30 Berufe präsentiert. Die Schülerinnen und Schüler können auch direkt Fragen stellen in einem Chat, die dann summarisch beantwortet werden. Diese Live-Übertragungen finden vierteljährlich statt. Die Idee ist, dass die Jugendlichen unterschiedlichste Berufsfelder und Berufsbilder kennenlernen.
2: Sie haben sich auch für SRF mit dem Thema befasst. Woher kommt denn diese Idee?
1: Ja, die Idee ist, eine interaktive Plattform für die Berufswahl aufzubauen. Diese Idee entstand in der Zeit von Corona. Damals war es ja schwierig, diese Berufspräsentation vor Ort durchzuführen. Und diese Plattform wurde damals von privaten Mitteln finanziert, daraus wurde ein Verein. Und die ersten Videos erreichten bloß wenige Jugendliche, doch das war der erste Anfang. Der Verein hat dann ein Netzwerk aufgebaut, arbeitet mit den Berufs- und Informationszentren zusammen, mit berufsbildenden Organisationen, dem Lehrstellennetz und den Schulen.
2: Und was ist Ihre Einschätzung? Kann das funktionieren?
1: Ich denke schon, es trifft eigentlich den Zeitgeist. Die Jugendlichen klicken sich durch die Welt und das ist bei der Berufswahl ja dann sicher auch nicht anders. Eben auch mit diesen Videos. Der Verein Lehrberufe Live hat den Nerv der Zeit getroffen. Das zeigen ja auch die Zahlen. Es ist aber letztlich bloß eine Ergänzung. Letztlich braucht es dennoch das Gespräch zwischen dem Lehrbetrieb und der Person, die eine Lehrstelle sucht.
0: Informationen und Einschätzungen waren das von SRF-Wirtschaftsredaktor Manuel Rentsch. Und am Schluss machen wir hier noch einen Ausflug in die Wissenschaft. Es geht um Psilocybin. Das ist eine stark psychoaktive Substanz, bekannt etwa von den sogenannten Magic Mushrooms. Psilocybin könnte künftig eine bedeutende Rolle spielen, und zwar in der Krebsmedizin. Denn der Wirkstoff scheint mehr Potenzial zu haben als bisher bekannt. Das zeigt eine neue Studie aus den USA. Wissenschaftsredakteur Daniel Theiss berichtet über diesen neuen Wirkstoff und wie er die Chemotherapie beeinflussen könnte, die bisher ja teils schwere Nebenwirkungen hat.
3: Die Nebenwirkungen auf die Nerven können schwerwiegend sein. Kribbeln und Taubheit an Händen und Füßen bis hin zu Störungen der Feinmotorik und des Gehens. Eine solche Neuropathie kann zahlreiche Krebspatienten treffen, die eine Chemotherapie machen müssen. In schweren Fällen brechen Patientinnen die Chemotherapie gar ab, mit möglichen schwerwiegenden Folgen für den weiteren Krebsverlauf. Die Neuropathie als Nebenwirkung einer Chemotherapie beschäftigt deshalb die Onkologinnen und Onkologen schon lange.
4: Das ist Onkologie ein grosses Problem, betrifft ein Großteil von soliden Tumoren, zum Teil auch hämato-onkologische Tumoren.
3: Das sagt Adrian Ochsenbein. Er ist Onkologe und Chefarzt in der medizinischen Onkologie am Inselspital Bern. Probleme mit den Nervenenden, eine Polyneuropathie, können durch verschiedene Krebsmedikamente ausgelöst werden. Und das macht das Ganze sehr unberechenbar.
4: Je mehr von diesem Medikament man gibt, desto höher wird das Risiko. Und das ist schwierig zum Steuern, weil es ist nicht ganz linear. Oder? Da kann es sein, dass jemand 10 Infusionen hatte und keine Polyneuropathie hat und die 11. macht es nachher aus.
3: Für diese Nebenwirkungen gibt es bis heute keine wirksame Therapie. Deshalb stößt die neue Studie aus den USA mit dem Wirkstoff Psilocybin auf großes Interesse. Sie wurde zwar an Mäusen durchgeführt, aber es sind bereits kleinere Studien mit Menschen im Gange. Und größer angelegte Studien sind geplant, denn es gebe einen großen Bedarf, sagt Onkologe Adrian Ochsenbein.
4: Das ist etwas ganz Wichtiges, die Polyneuropathie. Also wir müssen vielleicht die Dosis auch nicht reduzieren, wenn man etwas prophylaktisch geben kann. Also da gibt es nichts, wo jetzt in Konkurrenz wäre, wo bewiesenermaßen wirksam ist.
3: Die bisherigen Resultate sind zwar vielversprechend. Doch der Wirkstoff Psilocybin ist nicht einfach in der Anwendung, denn er kann psychedelische Trips auslösen. Und darum sind besondere Vorsichtsmaßnahmen nötig. Viel Erfahrung im Umgang mit halluzinogenen Wirkstoffen hat Johannes Jungwirth. Er ist Psychiater und Oberarzt an der Psychiatrischen Universitätsklinik Zürich. Er erforscht die Anwendung von Psilocybin im Rahmen von psychischen Erkrankungen.
5: Die Anwendung von Psilocybin in der Chemotherapie kann deswegen aufwendig sein, weil es eine gute Vorbereitung braucht und auch eine engmaschige Betreuung und Überwachung während der Psilocybin-Behandlung.
3: So bräuchte es etwa geschultes Personal, welches die Patientinnen und Patienten während bis zu 8 Stunden nach Einnahme betreut. Denn um die Wirksamkeit einer Psilocybin-Therapie in der Krebsmedizin zu gewährleisten, muss mit hohen Dosen behandelt werden. Das haben erste Versuche mit Betroffenen gezeigt. Trotz dem wohl nötigen hohen Aufwand für solche Behandlungen sieht Johannes Jungwirth viel Potenzial in der Studie.
5: Insofern halte ich diese Studie schon für sehr spannend und sehr interessant und kann mir vorstellen, dass sich da weitere oder neue Therapieformen entwickeln, die diese Chemotherapie zugänglicher bzw. verträglicher machen.
3: In Zukunft gibt es also für betroffene Krebspatientinnen und Patienten vielleicht eine ergänzende Psilocybin-Therapie, wenn sie an den entsprechenden Nebenwirkungen leiden. Vieles ist aber im Moment noch offen, denn erste Studien beim Menschen laufen erst seit kurzem und sind noch nicht ausgewertet. Wäre Psilocybin aber wirksam bei diesen Betroffenen, wäre das eine große Erleichterung. Für die Onkologie, aber auch für viele Krebspatienten.
0: Das war der Beitrag von Daniel Theiss aus der SRF-Wissenschaftsredaktion. Gleich übernehmen hier die Nachrichten. Am Mikrofon war Susan Stöckel.
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0: Die Nachrichten von SRF um 11 mit Sandro Peter. Zuerst sprechen wir über Cannabis. In den Städten Bern, Biel und Luzern läuft dazu ein Versuch. Cannabisprodukte können dort in Apotheken gekauft werden, reguliert. Die drei Städte ziehen nun eine erste Zwischenbilanz und sagen, es gebe verschiedene Erkenntnisse. Einerseits würden die Kifferinnen und Kiffer öfters Cannabis auf eine Art konsumieren, bei der das Risiko für Gesundheitsschäden kleiner ist. So wird zum Beispiel das Vapen angegeben oder eine orale Einnahme. Die Städte schreiben auch, einen höheren Cannabiskonsum habe man nicht festgestellt. An der Studie machen mehr als 1'000 Personen mit. Sie dauert noch 2 Jahre. Zwei Kurzmeldungen aus der Wirtschaft. Die Zahl der Arbeitslosen in der Schweiz hat im August leicht zugenommen. Ende Monat waren rund 142'000 Personen bei den regionalen Arbeitsvermittlungszentren als arbeitslos gemeldet. Das sind 1,6% mehr als im Vormonat, wie der Bund mitteilt. Die Arbeitslosenquote blieb bei 3,0%. Der niederländische Non-Food-Discounter Action kündigt seine 20. Filiale in der Schweiz an. Eröffnet wird diese in 10 Tagen im Shoppingcenter Tellpark in Altdorf im Kanton Uri. Action ist seit 1,5 Jahren in der Schweiz präsent. Europaweit hat der Discounter in 15 Ländern über 3'400 Filialen. Nach dem klaren Sieg der Rechtsaußenpartei AfD bei der Landtagswahl im deutschen Bundesland Sachsen-Anhalt und dem Debakel der bisherigen regierenden Christdemokraten wird nun in den verschiedenen Parteien über die möglichen Folgen diskutiert. Der deutsche Bundeskanzler und Chef der Christdemokraten, Friedrich Merz, trifft den CDU-Ministerpräsidenten von Sachsen-Anhalt, Sven Schulze. Die beiden wollen sich demnächst öffentlich äußern. In Berlin treffen sich unter anderem die AfD-Bundesvorsitzenden Alice Weidel und Tino Chrupalla mit dem Spitzenkandidaten in Sachsen-Anhalt, Ulrich Siegmund. Bei israelischen Luftangriffen im Süden des Libanon sind mindestens 11 Personen getötet worden, darunter 2 Kinder. Das meldet die staatliche libanesische Nachrichtenagentur. Bei den Angriffen seien ein Wohnhaus und ein Rettungswagen getroffen worden. Gestern waren bei israelischen Luftangriffen im Libanon mindestens 7 Menschen getötet worden. Israel hat seine Militärschläge im Süden des Libanon in den letzten Tagen verstärkt. Seit Juni gilt eigentlich ein Waffenstillstand, der die Kämpfe zwischen dem israelischen Militär und der libanesischen Hisbollah-Miliz beenden sollte. Die Hisbollah ist mit dem Iran verbündet. Der Blick aufs Wetter. Zunächst ist es wechselnd bewölkt mit lokalen Regengüssen. Am Nachmittag ist es oft sonnig und es gibt rund 30 Grad. Das waren Nachrichten von Radio SRF. Verantwortlich Thomas Fuchs.
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2: Hier geht's weiter mit unserem Podcast News Plus vom Freitag.
3: Zuri, welcome to the Eras Tour!
4: Von einer Stadt zur anderen ziehen. Auf den Bühnen dieser Welt stehen.
3: Tokyo! Eras Tour Tour! Yokohama! Ciudad de Mexico! Bienvenidos al Eras Tour!
4: So eine Konzerttour, wie zum Beispiel von Taylor Swift, die ihr da gehört habt, das ist für viele Musikerinnen und Musiker ein riesiges Highlight. Aber gleichzeitig gibt es auch viele Schattenseiten, sagt SRF-Musikredaktor Simon Kraus.
5: Das hört man von vielen MusikerInnen. Also Touren ist wahnsinnig anstrengend. Das ist eine riesige Belastung für den Körper.
4: Stichwort Schlafmangel, ständiges Reisen, Leben aus dem Koffer, permanenter Leistungsdruck. Und dann, je nachdem, über Wochen und Monate von Freunden, Kindern und Familie getrennt sein. Aber es gibt eine Lösung für dieses Problem. Der Künstler oder die Künstlerin reist nicht mehr zu den Fans, sondern die Fans kommen zum Star. Und die Konzerte finden immer am gleichen Ort statt. Auf dieses Modell setzt nach Adele, Harry Styles und Bruno Mars nun auch Céline Dion. Und es dürften noch mehr werden, sagt unser Musikredaktor. Was sich da in der Musikwelt gerade verändert und was das für die Fans bedeutet, das schauen wir heute an. Ich bin Corinna Heinzmann, schön sind ihr dabei. Nach über 6 Jahren Tourneepause kommt sie nun zurück. Die 58-jährige Kanadierin hat eine Konzertreihe angekündigt Und zwar in Paris. In der größten Indoor-Konzertarena von Europa, in gut einer Woche, am 12. September, geht's los. Céline Dion spielt in Paris insgesamt 16 Konzerte während 5 Wochen. Und im nächsten Frühling soll es dann nochmal eine sogenannte Residency in Paris geben. So nennt man das, wenn Künstler oder Künstlerinnen an einem Ort bleiben und dort mehrere Konzerte geben über einen gewissen Zeitraum. Dass Céline Dion überhaupt wieder auftritt, das ist nicht selbstverständlich. Die Sängerin hat vor ein paar Jahren öffentlich gemacht, dass sie an einer Krankheit leidet. Dem sogenannten Stiff Person Syndrome. Diese Krankheit führt zu massiven Muskelversteifungen und schmerzhaften, unkontrollierbaren Krämpfen. Bei Céline Dion greift das Leiden auch die Stimmbänder an. Es fühle sich an, als ob sie jemand strangulieren würde und sie dann weder höher noch tiefer gehen könne mit der Stimme, sagte Céline Dion in einem Interview.
6: It's like somebody strangling you. It's like somebody's pushing your larynx this way. So it's like you're talking like that and you cannot go high or lower.
4: In den letzten Jahren stand Céline Dion wegen ihrer Krankheit nur ganz selten auf der Bühne und dann nie für ein ganzes Konzert. Ein Beispiel ist die Eröffnungsfeier der Olympischen Sommerspiele 2014 in Paris.
7: Le

0: Offenbar scheint es ihr nun gut genug zu gehen, dass sie wieder Konzerte geben kann. Das freut auch Raffi, eine unserer News Plus-Hörerinnen und Céline Dion-Fan, die nun mit ihrer Freundin nach Paris reisen will.
1: Für uns war eigentlich klar, wir werden Céline Dion nie mehr wiedersehen. Und wo dann bekannt wurde, dass sie ihre Konzerte in Paris gibt, haben wir uns dann sofort für ihre Homepage auf die Warteliste setzen lassen, wo, glaube ich, 9 Millionen auf der Warteliste waren und wir keine Chance hatten.
0: Die Nachfrage ist groß, obwohl es eigentlich super viele Plätze hat. Die Konzertarena in Paris hat Platz für 45.000 Personen. Mal 16 Konzerte macht das über 700.000 Tickets. Plus dann im Mai nochmal 10 Konzerte. Da klingelt die Kasse. Und genau das ist auch einer der Gründe, warum Stars sich dafür entscheiden, dass sie die Fans zu sich kommen lassen und nicht auf Tour gehen, sagt SRF-Musikredaktor Simon Kraus.
2: Zum einen ist es günstiger für sie, weil sie mehrere Konzerte an einem Ort stattfinden lassen können. Das heißt, sie müssen ihre ganze Technik nicht wieder zusammenpacken, in Trucks in die nächste Stadt fahren, wieder auspacken. Ihre Produktion müssen sie zudem nicht an verschiedene Stadien oder Hallen anpassen. Die müssen ja sonst überall funktionieren. Wenn sie eine Residency machen, dann sind sie an einem Ort. Sie wissen genau, wie das aussieht und es kann jeden Tag, jeden Abend gleich aussehen. Das ist ein großer Vorteil finanziell. Das heißt auch weniger Ausgaben für die ganzen Touren, für Hotels in anderen Städten. Und persönlich ist es natürlich viel angenehmer, wenn man an einem Ort bleiben kann. Man muss nicht ständig reisen. Man hat einen plus-minus geregelten Tagesablauf. Es ist wie ein Bürojob einfach am Abend.
0: Aber gehört das dann nicht auch ein bisschen zum Rock'n'Roll-Leben dazu? Eben, du sagst, jeden Abend das Gleiche, man ist im gleichen Ort und dieses Feeling von Reisen und Städte besuchen und eben das Rock'n'Roll-Leben, geht das da nicht ein bisschen verloren?
2: Rock'n'Roll ist schon lange ein Business geworden. Also wer durchhalten will auf Tour, der kann ja auch nicht jeden Abend Party machen. Also viele Acts, vor allem wenn sie nicht mehr 20 sind, verzichten zum Beispiel auch auf Alkohol. Die reden dann den ganzen Tag nicht, um ihre Stimme zu schonen. Solche Dinge sind Standard geworden. Das heißt, Rock'n'Roll, ja, man kann es so aussehen lassen, aber im Endeffekt ist es ein Job und man ist ganz vielen Fans ganz viel schuldig auch, weil die zahlen auch viel Geld. Darum muss man wirklich schauen, dass man da Peak Performance bieten kann, eigentlich jeden Abend. Und ja, der Rock'n'Roll-Gedanke, der ist dann für 2 Stunden da und dann ist er wieder weg. Und vorher ist es einfach Business as usual.
0: Ist doch gesünder. Das klingt jetzt, wenn man an einem Ort bleiben kann und das nicht so strapaziert wird, körperlich und auch psychisch.
2: Das hört man von vielen MusikerInnen. Also Touren ist wahnsinnig anstrengend. Das ist eine riesige Belastung für den Körper. Und wenn man die ein bisschen reduzieren kann, nicht minimieren, dann ist die Langlebigkeit des Künstlers, der Künstlerin ist wahrscheinlich viel garantierter, als wenn sie ständig auf Achse sind.
0: Für welche Stars kommt denn eine solche Residency in Frage?
2: Man braucht schon eine große Fangemeinde, damit genug von diesen Leuten bereit sind, irgendwo hinzureisen. Also wenn man erst gerade angefangen hat, dann wird man wahrscheinlich nicht 500.000 Menschen dazu bewegen können, irgendwo hinzureisen. Also es sind große Acts, die schon viele Jahre dabei sind, Jahrzehnte im besten Fall, viele große Songs und Alben draußen haben und einfach auch oft Legacy Acts, Acts, die nicht mehr unbedingt mit ihrer neuen Musik auffallen müssen und gefallen müssen, sondern einfach so viel alte, gute Songs und Erinnerungen, die damit verknüpft sind, haben, dass die Leute, die wollen das nochmal sehen und die wollen das so gut, so toll präsentiert wie möglich sehen und reisen dorthin.
0: So eine Konzertresidenz oder Residency, das ist keine neue Idee. Der erste, der das machte, war der Sänger und Pianist Liberace. Gilt als Gründer dieses Modells von Konzerten an einem Ort. Und dieser Ort, der war damals Las Vegas. Andere machten es ihm nach. Auch Frank Sinatra mit dem Rat Pack kam nach Vegas. Und dann, Ende der 60er Jahre, kam auch er hier. You ain't nothing but a hound dog, Elvis Presley, the King of Rock'n'Roll. Elvis spielte rund 7 Jahre in Vegas. Er hatte in dieser Zeit über 600 ausverkaufte Konzerte und spielte teilweise mehrere Konzerte an einem Tag. In den 80er und 90er Jahren hatten die Residenzkonzerte in Las Vegas dann keinen guten Ruf mehr. Las Vegas galt in der Musikwelt als letzte Station für alternde Künstlerinnen und Künstler. Das sagte auch die Musikerin Cher, die damals selbst in Vegas spielte.

0: Aber dann brachte eine Frau aus Kanada die Trendwende. Céline Dion entstaubte das Image wieder und machte die Residenzshows in Las Vegas wieder erfolgreich. Nach Céline Dion kamen dann weitere große Künstlerinnen und Künstler wie Britney Spears, Lady Gaga, Bruno Mars oder Adele nach Las Vegas. Adele hat das Modell dann auch in Europa weitergeführt. Vor 2 Jahren spielte sie einen Monat lang in München. Es folgten weitere große Künstler, die Ähnliches machten. Ariana Grande zum Beispiel, die spielte letzten Monat 10 Shows in London. Und Harry Styles, der macht jetzt gerade eine sogenannte Residency in New York. Er spielt dort während mehrerer Wochen insgesamt 30 Konzerte. Und Samstag in einer Woche, da startet eben Céline Dion in Paris. Was glaubst du, wieso kommt das jetzt in den letzten Jahren vermehrt auf, dass die Leute das auch an anderen Orten machen? Hat sich das Musikbusiness so verändert, dass es so anstrengend geworden ist? Gibt es Stars, die sich einfach diesen Luxus sozusagen mehr leisten können?
1: Es ist nicht unbedingt anstrengender geworden, das Geschäft, aber es ist teurer geworden. Es ist aufwendiger geworden, diese Touren zu veranstalten, weil die Kosten gehen überall hoch. Und mit dem Konsum von Musik über Streaming oder so verdient ja niemand mehr was. Und wenn die Kosten für die Touren auch raufgehen, inklusive dem ganzen bürokratischen Aufwand, all die Visas, die gemacht werden müssen und die Touren werden größer, es braucht mehr Leute, das ist alles teurer geworden. Und die Residencies sind eine Möglichkeit, um ein bisschen was von diesen Kosten nicht nur einzusparen, sondern auch abzuwälzen auf das Publikum, weil die müssen ja reisen, die müssen unterkommen. Und so ist es einfach eine Möglichkeit, um das Geldverdienen zu optimieren.
0: Du hast gesagt, die Kosten werden teilweise abgewälzt auf die Fans. Für die kostet das jetzt teilweise mehr, wenn sie reisen müssen, Übernachtungen bezahlen müssten. Wie stehen denn die dazu?
1: Ja, also wie man sieht an diesen ausverkauften Residencies, den Leuten ist das vielleicht nicht egal, aber die Leute machen das. Ich nehme an, dass einige Fans ausgeschlossen werden durch diese Residencies, weil sie es sich einfach nicht leisten können, in eine andere Stadt, in ein anderes Land zu reisen, mehrere Tage dort zu verbringen in dieser Stadt. Aber es gibt dafür genug andere, die das Geld haben. Und solange diese Residencies ausverkauft sind, solange wird es die geben und wird es wahrscheinlich auch noch mehr davon geben.
0: Zwei Fans, die sich so ein Residency-Konzert von Céline Dion und auch die Reise nach Paris leisten, das sind News Plus-Hörerin Raffi und ihre Freundin. Die günstigen Tickets waren bereits weg. Also kauften sie 2 VIP-Tickets, um die Sängerin auf der Bühne zu sehen. Kostenpunkt? 1'000 Franken pro Ticket. Dazu kommen gut 700 Franken Reise- und Hotelkosten pro Person.
2: Ja, es ist teuer. Ja, es ist uns absolut wert. Wir sind nicht in Sommerferien, wir leisten uns das.
0: Die Kosten, die für die Fans entstehen, die aus dem Ausland anreisen müssen, die sorgen schon auch für Kritik, sagt Musikredaktor Simon Kraus.
1: Ich würde aber sagen, also wer Fan ist von einem Act, der nimmt das halt auf sich und besucht dafür vielleicht ein paar andere Konzerte weniger, was natürlich dann nicht positiv ist für die anderen Acts. Die könnten etwas vom Kuchen verlieren, kann absolut sein. Aber solange Residencies noch nicht das gängige Konzertelement sind, ist die Kritik wahrscheinlich noch nicht zu laut.
0: Diese Folgen eben teilweise auch für andere Acts oder für uns in der Schweiz. Wie siehst du das? Was hat das für Konsequenzen für die Musikbranche hier, die Veranstalter und die Konzerte in der Schweiz?
1: Große Namen, die große Konzerte geben, die lassen die Schweiz jetzt schon zum Teil aus. Und ich nehme an, das wird sich ein bisschen mehr zuspitzen, dass größere Acts irgendwo im Umland ihre Konzerte oder auch Residencies veranstalten und darum die Leute von dort ein bisschen wegziehen. Das kann eine Gefahr sein für die Schweizer Branche, weil das Geld erstens ins Ausland fließt und zweitens einfach weniger angeboten wird. Wenn weniger Acts hier sind, dann wird der Konzertplatz Schweiz kleiner. Also er konzentriert sich ja sowieso schon auf die großen Städte. Und wenn die dann auch nicht mehr, wenn Zürich und Basel und Bern auch nicht mehr so bedient werden, dann kann das eine Gefahr sein. Es kann auch eine Chance sein für kleinere Acts, aber die brauchen dann auch genug Publikum, dass sich das lohnt.
0: zukünftig, was denkst du, wird das vermehrt jetzt so sein, dass diese großen Stars, die es sich leisten können, solche Residencies machen?
1: Ich denke schon, dass es noch größer wird, dass es noch beliebter wird, weil man sieht, es funktioniert, dieses Modell. Ich nehme an, irgendwann ist es endlich. Also es kann nicht nur noch Residencies stattfinden, aber wir werden uns darauf einstellen müssen, dass wir, wenn wir die großen Stars sehen wollen, in der Schweiz hier ein bisschen reisen müssen.
0: Sagt SRF-Musikredaktor Simon Kraus. Und damit verabschieden wir uns für heute. Produziert hat die heutige Folge Peter Hanselmann. Mitgearbeitet hat Nicole Roos. Und mein Name ist Corinna Heinzmann. Danke fürs Zuhören und bis gleich.
3: Und hier auf Ihrem Infosender kommen wir jetzt zu anderen Themen, schauen in die USA und reden über etwas, das sich dort jeden Sonntagabend am Lake Michigan in Chicago abspielt. Immer um 19 Uhr trifft sich dort der Scream Club, um, wie es der Name sagt, gemeinsam zu schreien, um sich Frust, Angst oder Stress von der Seele zu schreien. Das zieht an manchen Abenden hunderte Menschen an. Was der Scream Club den Leuten gibt und was er über die Situation in den USA aussagt, dem ist unser Korrespondent Andrea Christen nachgegangen. Er war dabei beim sonntäglichen Schreien in Chicago.
4: Okay. Okay, macht euch bemerkbar, wenn ihr nicht das erste Mal hier seid, sagt Manny Hernandez durch sein Megafon.
5: This is not your first time at Scream Club. Let me hear a
4: Die Welt ist voller Chaos.
5: The world is a mess.
4: Mit so viel Stress und Ängsten. Wir wollen Leute zusammenbringen und etwas davon loswerden. Es ist ein prächtiger Sonntagabend. Die Sonne steht tief am Himmel. Die Teilnehmenden stehen nebeneinander auf einem Betonsteg, der sich in weitem Bogen in den See, den Lake Michigan, erstreckt, vor der mächtigen Skyline von Chicago. Hier wurde der Scream Club geboren. Gründer Manny Hernandez erzählt, wie er aus Kalifornien zu seiner Freundin nach Chicago zog und wie das zu Spannungen in der Beziehung führte. Nach einer sehr schweren Woche mitten im Winter seien sie hier spazieren gegangen. Ich sagte, willst du den Frust auf den See hinausschreien? Sie meinte, was wenn Leute in der Nähe sind? Wir fragen sie einfach, mach dir keine Sorgen. Wir sind ans Ende des Stegs gelaufen. Da waren ein paar Leute, ein Mädchen, das mit seiner Mutter telefonierte, ein Pärchen. Ich sagte, es tut mir so leid, dass ich störe. Wir werden gleich über den See schreien. Falls ihr mitmachen möchtet, seid ihr herzlich eingeladen.
6: And I said, hey, I'm so sorry to bother you and to interrupt. We're about to scream into the lake. If you'd like to join us, you're more than welcome.
4: Mehrere Fremde hätten mitgemacht. Manche hätten anschließend geweint. Das führte im letzten Sommer zum Scream Club Chicago. Jede und jeder kann kommen, kostenlos. Hernandez ist Atemcoach. Schreien ist auch Teil seiner Trainings. Menschen seien wie Dampfkochtöpfe, die Druck abbauen müssten. Schreien ist so tabu. Es alleine zu tun, wirkt verrückt. Es alleine zu Hause zu tun, wirkt noch verrückter. Aber zusammenzukommen, es in der Gruppe zu tun, das gibt einem die Erlaubnis zu schreien. Manchmal kamen Hunderte, um über den See zu schreien. In weiteren US-Städten entstanden Schreiklubs. Manche kämen hierher, weil sie gegen Krebs kämpften oder einen geliebten Menschen verloren hätten, sagt Manny Hernandez. Andere kommen vielleicht nur aus Freude am hemmungslosen Schreien. Vermutlich spielt der Zustand der Welt eine Rolle. Kriege, vielleicht der Klimawandel, das ewige bittere Drama der US-Politik, vor allem unter Präsident Donald Trump. Das hier treffe einen Nerv, sagt ein Mann, der sich als Owen vorstellt. Es zeigt, wie es um unsere Gesellschaft steht. Wir sind müde, erschöpft von der Spaltung, von Kriegen, der ewigen Desinformation. Alles. Es ist viel. Wenn die Leute ständig überfordert sind, dann ist es doch keine Überraschung, dass so viele kommen, um alles rauszulassen. Alle bekommen ein Stück biologisch abbaubares Papier, um draufzuschreiben, was man loswerden will und um es dann in den See zu werfen. Er habe seine Stelle verloren, habe gegen massive Depressionen gekämpft, erklärt Owen. Er ist Stammgast. Manchmal werde es emotional.
7: Yeah, I mean, I have
4: Mir kamen manches Mal die Tränen. Ich sah, wie andere emotional zusammenbrachen. All diese aufgestauten Emotionen rauszulassen, das ist befreiend. Es löst aber auch viel aus. Hier Leute zu treffen, zu schreien, das helfe. Ja, es verschafft mir ein wenig Erleichterung. Nach einer harten Woche fühle ich mich besser. Ich brauche das. Dann Atemübungen unter der Anleitung von Manny Hernandez. Und drei Schreie. Der letzte ist der lauteste.

0: Die Reportage von USA-Korrespondent Andrea Christen war das. An den US Open sorgen Influencerinnen und Influencer derzeit für Unmut. Sie sitzen in den Logen, filmen sich teils mit lautem Gejohle und stören mitunter die Profis auf dem Platz. Beim Spiel von Naomi Osaka sprach die Schiedsrichterin gar eine Mahnung aus. Diese Influencer sind aber nicht zufällig da. Die US Open akkreditieren sie und versprechen sich davon mehr Reichweite und neue Fans. Wie nimmt SRF-Tennis-Kommentator Manuel Köng das Ganze wahr? Wie schätzt er auch die Sicht der Profis auf dem Platz ein? Das hat er Salvador Atasoy erzählt.
1: Ja, man kann sicher sagen, dass sie eher verwöhnt sind oder es gewohnt sind, sehr ruhige Verhältnisse zu haben. Das ist im Tennis, einem sehr traditionsbewussten Sport, traditionell dann eben so, dass es ruhig ist während der Ballwechsel und zum Beispiel bei der Aufschlagsbewegung. Und da kann es natürlich stören, wenn sich gewisse Leute nicht daran halten. Das waren auch in der Vergangenheit immer wieder mal Fans, die einfach die Regeln nicht so gut kannten.

0: die Spannung förmlich spürbar wird. Und ich glaube, das möchten die Spielerinnen und die Spieler und wahrscheinlich auch die Verbände eigentlich schon auch so beibehalten.
1: Eben, jetzt hat man 100 Influencerinnen, 100 Influencer eingeladen. Man könnte jetzt auch sagen, das US Open ist offensichtlich ein bisschen darauf angewiesen, dass man bekannter wird, dass man mehr sieht davon. Ist man so stark auf das angewiesen?
0: Ja, da können Sie mal mit dem FIFA-Präsidenten sprechen. Genug ist nie gut genug. Man möchte immer noch mehr Publikum, man möchte wachsen, man möchte mehr Umsatz, man möchte vor allem auch ein neues Publikum erschließen, das vielleicht noch nicht so tennisaffin ist. Und da helfen natürlich Influencer dabei, eine ganz neue Zielgruppe zu erschließen, die vielleicht eben noch nie in einem Tennisstadion waren. Und deshalb hat man ja genau diese Leute eingeladen, die vielleicht noch nicht so, selbst noch nicht mit Tennis in Berührung gekommen sind, um dann eben auch deren Publikum für diese Sportart zu gewinnen. Also es geht einfach darum, vielleicht auch ein jüngeres Publikum anzusprechen, um in Zukunft dann eben auch volle Stadien zu haben.
1: Bigger is better. Der US-Tennisverband hat ja gesagt, man wolle einen Anlass für die ganze Familie machen, eine Art Tennis-Disneyland. Klingt ja schon ein wenig amerikanisch, nicht?
0: Ganz sicher. Also es ist auch so, dass die verschiedenen Grand-Slam-Turniere da nicht ganz genau die gleichen Strategien verfolgen. Wenn ich jetzt als Vergleich Wimbledon heranziehe, da ist man noch sehr viel traditionsbewusster und würde sicherlich auf eine solche Aktion mit Influencern verzichten oder würde sie vielleicht zuerst einen Benimmkurs schicken, damit sowas nicht passiert. In den USA ist es traditionell auch viel Show und die Leute wollen nicht nur wegen des Sports kommen, sondern auch, weil sie einfach Action und eine so eventartige Erfahrung haben möchten. Und da passt es natürlich schon, auch wenn die Spieler und die Spieler, wenn man sie mit diesem Begriff Disneyland konfrontiert, auch nicht gerade begeistert sind. Denn logisch, sie wollen vor allem Publikum, das wegen des Tennis kommt und nicht wegen Action und Show und Musik und was alles halt auch noch so am Rande des Turniers angeboten wird.
2: Sagt SRF-Tenniskommentator Manuel Köng.
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2: Nicht nur bei uns, auch in Italien war es im Sommer heiß und trocken. Auch wenn man dort heiße Sommer kennt, dieses Jahr war eine besondere Herausforderung, unter anderem auch für die Winzerinnen und Winzer. Von der AD berichtet Judith Rubatscher aus Italien.
8: In Italien wurden die Trauben für den beliebten Schaumwein Franciacorta aus der Lombardei in diesem Jahr bereits Ende Juli geerntet. Rund zwei Wochen früher als noch vor ein paar Jahren. Und immer öfter finden Weinlesen nachts statt, um die Früchte vor extremer Hitze zu schützen. Denn diese droht in Italien nicht nur die Ernte zu verringern, sondern auch die traditionsreichen Weine geschmacklich zu verändern. Von Vorteil ist es, dass das Land in großen Teilen von Hügeln und Gebirgen durchzogen ist. In manchen Anbaugebieten weichen Winzer bereits seit mehreren Jahren auf höhere Lagen aus, die früher als zu kühl galten. Auch mit Klonen wird experimentiert, um Varianten klassischer Rebsorten zu finden, die extremen Wetterlagen besser standhalten. Alte Rebsorten werden wiederentdeckt, die besonders hitzeresistent sind. Zugute kommt Italien dabei die jahrtausendelange Erfahrung im Weinbau und die große Vielfalt an angebauten Rebsorten. Es sind rund 600, die im Nationalen Register verzeichnet sind und Italien zu einem der sortenreichsten Länder der Welt machen.
2: Judith Rubatscher hat berichtet. Und hier auf ihrem Infosender geht es in wenigen Augenblicken weiter mit der Aktualität.

0: Die Nachrichten von SRF um 11.30 Uhr mit Livia Schmid. Zuerst sprechen wir über Cannabis. In den Städten Bern, Biel und Luzern läuft dazu ein Versuch. Cannabisprodukte können dort in Apotheken gekauft werden, reguliert. Die drei Städte ziehen nun eine Zwischenbilanz und sagen, es gebe verschiedene Erkenntnisse. Einerseits würden die Kifferinnen und Kiffer öfters Cannabis auf eine Art konsumieren, bei der das Risiko für Gesundheitsschäden kleiner ist. So wird zum Beispiel das Vapen angegeben oder eine orale Einnahme. Die Städte schreiben auch, einen höheren Cannabiskonsum habe man nicht festgestellt. An der Studie machen mehr als 1000 Personen mit. Sie dauert noch 2 Jahre. Zwei Kurzmeldungen aus der Wirtschaft. Die Zahl der Arbeitslosen in der Schweiz hat im August leicht zugenommen. Ende Monat waren rund 142.000 Personen bei den regionalen Arbeitsvermittlungszentren als arbeitslos gemeldet. Das sind 1,6% mehr als im Vormonat, wie der Bund mitteilt. Die Arbeitslosenquote blieb bei 3%. Der niederländische Non-Food-Discounter Action kündigt seine 20. Filiale in der Schweiz an. Eröffnet wird diese in 10 Tagen im Shoppingcenter Telpark in Altdorf im Kanton Uri. Action ist seit 1,5 Jahren in der Schweiz präsent. Europaweit hat der Discounter in 15 Ländern über 3.400 Filialen. Nach dem klaren Sieg der Rechtsaußenpartei AfD bei der Landtagswahl im deutschen Bundesland Sachsen-Anhalt und dem Debakel der bisher regierenden Christdemokraten wird nun in den verschiedenen Parteien über die möglichen Folgen diskutiert. Der deutsche Bundeskanzler und Chef der Christdemokraten Friedrich Merz trifft den CDU-Ministerpräsidenten von Sachsen-Anhalt Sven Schulze. Die beiden wollen sich demnächst öffentlich äußern. In Berlin treffen sich unter anderem die AfD-Bundesvorsitzende Alice Weidel und Tino Chrupalla mit dem Spitzenkandidaten in Sachsen-Anhalt Ulrich Siegmund. Zu den Börsendaten, geliefert von SIX. Der Swiss Market Index liegt im Moment bei 14.246 Punkten. Das ist ein Minus von 1%. Der Euro wird zu 94,05 gehandelt, der Dollar zu 80,89. Und das Wetter, zunächst ist es wechselnd bewölkt mit lokalen Regengüssen. Am Nachmittag ist es oft sonnig und es gibt rund 30 Grad. Das waren Nachrichten von Radio SRF. Verantwortlich Thomas Fuchs.
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2: Dieser Sieg macht international Schlagzeilen. Der Wahlsieg der AfD im ostdeutschen Bundesland Sachsen-Anhalt. Dort gilt die Alternative für Deutschland als gesichert rechtsextrem. Und sie hat bei dieser Landtagswahl jetzt haushoch gesiegt. Die absolute Mehrheit hat sie nur knapp verpasst. Wir ordnen diesen Sieg und dessen Folgen ein, gleich hier als erstes. Später dann reden wir auch über den Versuch, die Welt neu darzustellen. Und Thema ist ebenfalls die Digitalisierung bei der Lehrstellensuche. Das alles und mehr in der nächsten halben Stunde. Mein Name ist Susanne Stöckel. Hallo. Ja, es ist das Thema im Moment, der Erdrutschsieg der AfD bei den Wahlen im deutschen Bundesland Sachsen-Anhalt. Die Alternative für Deutschland wird dort, wie gesagt, vom Verfassungsschutz als gesichert rechtsextremistisch eingestuft. Fast 44% der Stimmen erreicht die Partei bei den Wahlen. Das sind doppelt so viele wie bei den letzten Wahlen. Deutschland-Korrespondentin Simon Fatzer verfolgt für uns eben diese Wahlen und Raphael Günther hat sie gefragt, ob die AfD damit nun auch die Regierung in Sachsen-Anhalt übernehme.
3: Das ist das, was sie jetzt versuchen will. Eigentlich sagte sie im Wahlkampf, sie regiere nur mit absoluter Mehrheit. Die hat sie nicht. Aber als stärkste Partei beansprucht sie den Regierungsbildungsauftrag. Das ist an sich nirgends festgeschrieben und längst nicht immer der Fall. Aber die AfD will jetzt das trotzdem versuchen, obwohl alle Parteien außer dem Bündnis Sahra Wagenknecht eine Zusammenarbeit ausgeschlossen haben. Spitzenkandidat Ulrich Siegmund hat am Abend bereits angedeutet, dass er ja nur wenige Stimmen brauche und die sich allenfalls ja finden würden. Sehr wahrscheinlich gibt es da nun auch Versuche, zum Beispiel CDU-Leute von sich zu überzeugen. Offen, ob das gelingt, offen, was die AfD genau vorhat, würde sie sich nicht doch mit dem Bündnis Sahra Wagenknecht zum Beispiel zusammentun, wenn sie damit regieren könnte.
4: Und wenn die AfD jetzt derart stark ist, was kann sie politisch bewegen?
3: Es spielt schon eine zentrale Rolle, ob sie noch in die Regierung kommt oder nicht. Aber durch ihre schiere Stärke kann sie in Sachsen-Anhalt politische Vorhaben verhindern, blockieren. Sie kann versuchen, Mehrheiten zu schmieden über die Fraktionsgrenze hinweg für ihre Anliegen. Sie kann die anderen weiterhin vor sich hertreiben, kann weiterhin Oppositionspolitik machen, was ihr ja sehr viel Zuspruch einbrachte, was sehr erfolgreich ist. Und ganz zentral, sie kann zur weiteren Normalisierung ihrer extremen autoritären Forderungen beitragen. Es finden nun mal sehr viele Leute das offenbar gut. In der Regierung hätte sie natürlich noch sehr viel mehr Einfluss, zum Beispiel in der Länderkammer. Die Bildungs- und Kulturpolitik könnte sie stark verändern, Staatsverträge künden, wie etwa mit dem Mitteldeutschen Rundfunk. Sie könnte unliebsamen Organisationen das Geld streichen, hätte die Kontrolle über die Polizei und den Verfassungsschutz, hätte Einblick in sensible Informationen und vieles mehr.
4: Wechseln wir noch etwas die Perspektive oder zoomen wir etwas raus. Deutschlandweit, was bedeutet dieser Erfolg für die AfD denn jetzt auf Bundesebene?
3: Das große Ziel der AfD ist, Sachsen-Anhalt zum Musterland zu machen und von dort aus die Wende in ganz Deutschland zu vollziehen. Das wird immer wieder betont, dass es auch den Durchbruch im Bund Deutschlandwend brauche, um die Ziele zu erreichen. Bleibt sie weiterhin in der Opposition, dann kann da wohl auch die Bundespartei bei künftigen Wahlen profitieren, weil wenn die AfD nicht regiert, muss sie auch nicht beweisen, ob ihre Lösungen funktionieren, die angezweifelt werden, etwa von der Wissenschaft, ob sich die finanzieren lassen, ob sie juristisch überhaupt eine Basis haben. Und oft ist es auch Bundespolitik und nicht Landespolitik. Und ihr Wahlerfolg bringt auch die CDU in die Bredouille. Für die ist Lose-Lose-Situation, entweder AfD-Regierung oder sich selber praktisch aufgeben für eine sehr, sehr breite Regierung gegen die AfD, die nur mit Mühe würde regieren können. Und da wiederum kann sich die AfD zurücklehnen und zuschauen, wie sich die CDU allenfalls selbst zerlegt. Das ist ja das Ziel der AfD, die CDU zu zerstören. Die AfD muss sich aber auch fragen, ob sie weiterhin so radikal sein will oder sich wie die meisten Rechtspopulisten im Ausland mäßigen, um anschlussfähig zu werden und dann doch auch mal noch weitere Machtoptionen zu haben. Der große Erfolg hat letztlich auch Ausstrahlungskraft und das Potenzial, die anderen Parteien immer mehr zum Zweifeln zu bringen, dort Diskussionen auszulösen, wie man mit ihr umgehen will, also eine gewisse Normalisierung allenfalls auch im politischen System.
4: Die AfD gewinnt die Wahlen in einem verhältnismäßig kleinen Bundesland. Trotzdem gibt es heute auch viel Kritik an der Bundesregierung und an Bundeskanzler Friedrich Merz. Welche Folgen hat das Resultat in Sachsen-Anhalt für ihn und seine CDU?
3: Das gibt ein ganz großes Wundenlecken. Die Bundespartei muss sich kritisieren lassen, mit ihrer Politik den Misserfolg der CDU in Sachsen-Anhalt mitzuverschulden. Die große Frage ist, wie die Partei mit den extremen Rändern umgehen will. Es ist offensichtlich, dass sich keine Mehrheiten mehr finden lassen in der Mitte. Die CDU hat aber nicht geklärt, wie sie mit diesen neuen Umständen umgehen will. Sie hat alte Beschlüsse, wonach es keine Zusammenarbeit mit der AfD oder mit der Linken geben soll. Aber die Realität hat sie überholt. Es wird nicht mehr gehen ohne Absprachen. Und Kanzler Merz wird nun wieder vermehrt der Kritik ausgesetzt, ob er der Richtige sei, ob er noch das Vertrauen habe. Seine Unbeliebtheit ist einfach sehr groß, übrigens nicht nur in Sachsen-Anhalt, in der ganzen Republik. Und selbst in der CDU gibt es Kritik, die dürfte wieder lauter werden, weil er eben für den Misserfolg mitverantwortlich ist. Und ich nehme an, deutsche Regierungsmitglieder und Kanzler Merz müssen ganz schön viel erklären im Ausland auf ihren Reisen, was da gerade in Deutschland passiert, was sich da gerade verschiebt.
4: In Sachsen-Anhalt, da hat fast jede zweite Person die rechtsextremistische AfD gewählt. Was heißt das für die Menschen in diesem Bundesland?
3: Es gibt jetzt schon viele Ressentiments gegen Menschen mit Migrationshintergrund, gegen Minderheiten. Das bekommen sie bereits zu spüren. Sie ziehen lieber weg, als sich dem auszusetzen. Das dürfte noch zunehmen und die Probleme wie etwa Fachkräftemangel zusätzlich verschärfen. Es wird gesellschaftsfähig, eine rechtsextremistische Partei zu wählen. Dieses Narrativ hat eigentlich versagt. Da hat sich vor dieser Wahl gehörig etwas verschoben und das wird bleiben, egal ob jetzt in der Regierung oder nicht. Man kann jetzt ganz vieles sagen und tun, was früher noch unmöglich war. Nehmen Sie zum Beispiel den Ausdruck und die Forderung nach Remigration. Das wird nun verwendet, als wäre es völlig normal. Das gab noch Demonstrationen, als das zum ersten Mal in Umlauf kam. Es ist eine gewisse Enthemmung schon zu beobachten. Fakten, Widersprüche spielen kaum eine Rolle bei dieser Partei. Die Anhängerinnen sind in einigen Bereichen wirklich faktenresistent. Das ist auch eine Herausforderung für die Gesellschaft. Wie will man künftig debattieren? Minderheiten und Andersdenkende kommen immer mehr unter Druck. Und die beiden Seiten, AfD-Anhängerinnen und ihre politischen Gegner, die um die liberale Demokratie fürchten, sind sehr unversöhnlich. Also die Polarisierung wird noch einmal weiter zunehmen,
5: sagt Deutschland-Korrespondentin Simon Fatzer. 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
5: Die Weltkarte, wie wir sie kennen, ist verzerrt. Sie stellt die Länder nicht in ihrer tatsächlichen Größe dar. So sieht zum Beispiel Grönland fast so groß aus wie Afrika. Gegen diese Darstellung wehrt sich jetzt Togo. Der westafrikanische Staat hat bei der UNO beantragt, dass langfristig eine andere Karte als Standard gelten soll. Die UNO-Generalversammlung hat diese Resolution am Freitag angenommen. Wir haben darüber mit Julia Mia Stirnemann gesprochen. Sie ist Professorin für Datenvisualisierungen an der Berner Fachhochschule und sie hat mit worldmapgenerator.com eine Website entwickelt, mit der sich Weltkarten auf unterschiedliche Arten anzeigen lassen. Eve Kircher hat sie gefragt, ob sie denn das Anliegen Togos nachvollziehen könne.
11: Ja, also wenn man sieht, wo Togo in der Welt liegt, dann verstehe ich das Anliegen, denn Togo liegt sehr nahe beim Äquator. Und wenn man jetzt Weltkarten anschaut, die eine große Verzerrung aufweisen, wie zum Beispiel die Mercator-Projektion, dann ist es schon so, dass Länder, die nahe am Äquator liegen, tendenziell kleiner dargestellt sind und Randregionen eben größer dargestellt werden.
12: Togo verlangt nun eine wissenschaftlich richtige Karte. Ist es denn überhaupt möglich, die Welt unverzerrt zu zeigen?
11: Nein, also grundsätzlich ist bei der Transformation von der zweidimensionalen Kugeloberfläche in die zweidimensionale Fläche braucht man eine Projektion und die bringt immer bestimmte Vorteile oder eben auch Nachteile mit sich. Also entweder ist die Karte dann flächentreu oder längentreu oder eben winkeltreu. Und das ist dann eben eine Entscheidung, wie man die Welt abbilden möchte. Es gibt also keine einzige Darstellung, die wirklich gerecht ist.
12: Auch die Afrikanische Union steht hinter der Forderung, denn die heute übliche Karte führe dazu, dass in Medien Afrika zu klein dargestellt werde, als es tatsächlich sei. Welchen Einfluss hat also die Karte dann tatsächlich auf das Weltbild, das wir haben?
11: Also natürlich ist eine Weltkarte immer ein Abbild von einer Weltanschauung, die derzeit vorherrscht. Und natürlich kann man auch sagen, dass durch die Verwendung der heutzutage Webmercator-Projektion, die man zum Beispiel bei Google Maps findet, dass diese Weltkarte ein Weltbild stark mitprägt. Nun kann man aber auch sagen, dass eben Afrika zum Beispiel ziemlich formtreu abgebildet wird, während die Randregionen stark verzerrt sind. Und dass Google einen de facto Standard schafft mit der Webmercator-Projektion, ich weiß nicht, ob die UNO da jetzt viel ändern kann.
12: Es geht ja da eben um die Weltkarte, also wie man die Welt sich vorstellt, anschaut. Wenn Sie jetzt Google erwähnen, das heißt, diese Karte, die hat auch im Zeitalter von Apps auf Mobiltelefonen, wo wir einfach einen gewissen Ausschnitt anschauen, immer noch eine große Bedeutung.
11: Also natürlich, gerade für regionale Abbildungen ist die Webmercator-Projektion sehr geeignet. Allerdings, wenn man rauszoomt bei einer solchen Weltkarte, dann ist es schon so, dass es große Verzerrungen gibt und eben, dass auch die Antarktis viel zu groß dargestellt ist.
12: Diese Karte, über die wir jetzt sprechen, das ist die sogenannte Mercator-Karte. Die stammt aus dem 16. Jahrhundert. Wie wurde denn diese überhaupt entworfen?
11: Die Mercator-Projektion wurde zu Navigationszwecken entworfen. Man wollte von Europa aus die Welt erkunden, die Zeit der Entdeckungen zuvor. Beispielsweise im Mittelalter haben die Weltkarten ganz anders ausgesehen. Das waren sogenannte Mappa Mundi. Amerika war da noch gar nicht abgebildet. Es ging meistens um die Darstellung der Heilsgeschichte mit mythologischen Narrativen und Enzyklopädien. Die war nach Jerusalem zentriert und auch nach Osten ausgerichtet. Also wie man sieht, die hatte einen ganz anderen Zweck und damit hat sie natürlich auch ein ganz anderes Weltbild vermittelt. Also wie eine Karte, eine Weltkarte dargestellt ist, ist auch immer abhängig von der Ideologie und es ist eine Entscheidung. Also da gibt es ganz viele verschiedene Formen, auch heutzutage noch.
12: Diese sogenannte Mercator-Karte hat sich also durchgesetzt, obwohl sie die Welt verzerrt darstellt. Wieso hat sich diese Kartenart trotzdem durchgesetzt?
11: Es ist der Fachwelt klar, dass die Webmercator-Projektion nicht die perfekte Projektion für die Darstellung der Welt ist. Es gibt mittlerweile ganz viele verschiedene, auch vermittelnde Entwürfe sind die genannt, die sich für eine Weltkarte viel besser eignen.
12: Wenn es eben schon verschiedene Versuche gegeben hat, wieso hat sich davon noch keiner durchgesetzt?
11: Also die haben sich auch durchgesetzt. In allen Schulatlanten werden vermittelnde Entwürfe eingesetzt. Und ich denke auch, unser Weltbild ist stark geprägt von diesen Weltdarstellungen. Zur Webmercator-Projektion, da gibt es einfach technische Vorteile. Also man kann Objekte gut darstellen, es ist einfacher zu berechnen und so weiter.
12: Und wenn Sie jetzt einer Schulklasse oder einem Kind die Welt erklären möchten, welche Karte, welches Modell würden Sie dann wählen, um die Welt möglichst unverzerrt und ja, so zu erklären, wie sie tatsächlich ist, die Welt?
11: Ja, ich plädiere natürlich nicht nur für eine Darstellung der Welt, die eine gerechte Darstellung sein soll, sondern eben für ein Prinzip, also viele verschiedene Weltkarten, deren Zentrierung man ändern kann, deren Projektion man ändern kann und die man halt einfach neu generiert für den Zweck, für den man sie haben möchte. Also ich glaube, die Idee, eine gerechte Weltkarte für die Darstellung der Welt zu haben, ist einfach falsch.
5: Sagt Julia Mia Stirnemann, die sich intensiv mit Weltkarten sowie der Weltanschauung befasst und dazu auch ein Buch geschrieben hat.

0: Jetzt kommen wir in die Schweiz und zur Berufswahl. Das ist ja mit etwas vom Schwierigsten im Leben junger Menschen. Vor allem, wenn man sich nicht entscheiden kann, welcher Beruf es denn nun sein soll. Man studiert Broschüren, geht zu Veranstaltungen und Berufsmessen. So war es zumindest bisher. Im Zeitalter der Digitalisierung werden nun aber auch Kurzvideos und Live-Übertragungen wichtiger. So will zumindest ein Verein die Berufswahl erleichtern. Manuel Rentsch von der SRF Wirtschaftsredaktion hat sich mit dem Thema befasst und mit Salvador Atasoy darüber gesprochen.
1: Es geht letztlich darum, dass sich das Verhalten der Menschen verändert im Zeitalter der Digitalisierung. Die Jugendlichen sind ganz anders unterwegs. Kurzvideos und künstliche Intelligenz prägen das Leben der Schülerinnen und Schüler. Und genau da setzt der Verein Lehrberufe live an mit einer interaktiven Plattform. Auf der App, auf dieser Plattform, werden kurze und lange Videos aufgeschalten zu mehr als 200 verschiedenen Berufen. In diesen Videos erzählen Lehrlinge über ihre Erfahrungen im Berufsalltag. Und diese Videos sollen den Schülerinnen und Schülern andererseits helfen, einen ersten Einblick in die Berufswelt zu erhalten. Diese Videos werden pro Monat rund 250.000 Mal angeschaut auf der Plattform des Vereins, aber auch auf TikTok, Instagram und YouTube. Die Verweildauer ist bei 18 Minuten, das zeigt das große Interesse. Nächste Woche ist jetzt auch eine Direktübertragung aus mehreren Lehrbetrieben organisiert, direkt in die Schulzimmer. Und diese Live-Übertragung wird voraussichtlich von 10.000 Schülerinnen und Schülern mitverfolgt.
2: 10.000 Schülerinnen und Schüler, das klingt gewaltig. Wie soll das denn gehen?
1: Es geht bei dieser Live-Übertragung vom kommenden Donnerstag darum, dass Lehrlinge direkt aus ihren Betrieben berichten, was sie machen, wie sie zum Beruf gekommen sind. Sie zeigen den Lehrbetrieb, zum Beispiel der Koch geht in die Kantine und zeigt, hier arbeite ich. Dabei werden ganz konkret fast 30 Berufe präsentiert. Die Schülerinnen und Schüler können auch direkt Fragen stellen in einem Chat, die dann summarisch beantwortet werden. Diese Live-Übertragungen finden vierteljährlich statt. Die Idee ist, dass die Jugendlichen unterschiedlichste Berufsfelder und Berufsbilder kennenlernen.
2: Sie haben sich auch für SRF mit dem Thema befasst. Woher kommt denn diese Idee?
1: Ja, die Idee ist, eine interaktive Plattform für die Berufswahl aufzubauen. Diese Idee entstand in der Zeit von Corona. Damals war es ja schwierig, diese Berufspräsentation vor Ort durchzuführen. Und diese Plattform wurde damals von privaten Mitteln finanziert, daraus wurde ein Verein. Und die ersten Videos erreichten bloß wenige Jugendliche, doch das war der erste Anfang. Der Verein hat dann ein Netzwerk aufgebaut, arbeitet mit den Berufs- und Informationszentren zusammen, mit berufsbildenden Organisationen, dem Lehrstellennetz und den Schulen.
2: Und was ist Ihre Einschätzung? Kann das funktionieren?
1: Ich denke schon, es trifft eigentlich den Zeitgeist. Die Jugendlichen klicken sich durch die Welt und das ist bei der Berufswahl ja dann sicher auch nicht anders. Eben auch mit diesen Videos. Der Verein Lehrberufe Live hat den Nerv der Zeit getroffen. Das zeigen ja auch die Zahlen. Es ist aber letztlich bloß eine Ergänzung. Letztlich braucht es dennoch das Gespräch zwischen dem Lehrbetrieb und der Person, die eine Lehrstelle sucht.
0: Informationen und Einschätzungen waren das von SRF-Wirtschaftsredaktor Manuel Rentsch. Und am Schluss machen wir hier noch einen Ausflug in die Wissenschaft. Es geht um Psilocybin. Das ist eine stark psychoaktive Substanz, bekannt etwa von den sogenannten Magic Mushrooms. Psilocybin könnte künftig eine bedeutende Rolle spielen, und zwar in der Krebsmedizin. Denn der Wirkstoff scheint mehr Potenzial zu haben als bisher bekannt. Das zeigt eine neue Studie aus den USA. Wissenschaftsredaktor Daniel Theiss berichtet über diesen neuen Wirkstoff und wie er die Chemotherapie beeinflussen könnte, die bisher ja teils schwere Nebenwirkungen hat.
3: Die Nebenwirkungen auf die Nerven können schwerwiegend sein. Kribbeln und Taubheit an Händen und Füßen bis hin zu Störungen der Feinmotorik und des Gehens. Eine solche Neuropathie kann zahlreiche Krebspatienten treffen, die eine Chemotherapie machen müssen. In schweren Fällen brechen Patientinnen die Chemotherapie gar ab, mit möglichen schwerwiegenden Folgen für den weiteren Krebsverlauf. Die Neuropathie als Nebenwirkung einer Chemotherapie beschäftigt deshalb die Onkologinnen und Onkologen schon lange.
4: Das ist Onkologie ein grosses Problem, betrifft ein Großteil von soliden Tumoren, zum Teil auch hämato-onkologische Tumoren.
3: Das sagt Adrian Ochsenbein. Er ist Onkologe und Chefarzt in der medizinischen Onkologie am Inselspital Bern. Probleme mit den Nervenenden, eine Polyneuropathie, können durch verschiedene Krebsmedikamente ausgelöst werden. Und das macht das Ganze sehr unberechenbar.
4: Je mehr von dem Medikament man gibt, desto höher wird das Risiko. Und das ist schwierig zum Steuern, weil es ist nicht ganz linear. Oder? Da kann es sein, dass jemand 10 Infusionen hatte und keine Polyneuropathie hat und die 11. macht es nachher aus.
3: Für diese Nebenwirkungen gibt es bis heute keine wirksame Therapie. Deshalb stößt die neue Studie aus den USA mit dem Wirkstoff Psilocybin auf großes Interesse. Sie wurde zwar an Mäusen durchgeführt, aber es sind bereits kleinere Studien mit Menschen im Gange. Und größer angelegte Studien sind geplant, denn es gebe einen großen Bedarf, sagt Onkologe Adrian Ochsenbein.
4: Das ist etwas ganz Wichtiges, die Polyneuropathie. Oder wir müssen vielleicht die Dosis auch nicht reduzieren, wenn man etwas prophylaktisch geben kann. Also da gibt es nichts, was jetzt in Konkurrenz wäre, wo bewiesenermaßen wirksam ist.
3: Die bisherigen Resultate sind zwar vielversprechend. Doch der Wirkstoff Psilocybin ist nicht einfach in der Anwendung, denn er kann psychedelische Trips auslösen. Und darum sind besondere Vorsichtsmaßnahmen nötig. Viel Erfahrung im Umgang mit halluzinogenen Wirkstoffen hat Johannes Jungwirth. Er ist Psychiater und Oberarzt an der Psychiatrischen Universitätsklinik Zürich. Er erforscht die Anwendung von Psilocybin im Rahmen von psychischen Erkrankungen.
5: Die Anwendung von Psilocybin in der Chemotherapie kann deswegen aufwendig sein, weil es eine gute Vorbereitung braucht und auch eine engmaschige Betreuung und Überwachung während der Psilocybin-Behandlung.
3: So bräuchte es etwa geschultes Personal, welches die Patientinnen und Patienten während bis zu 8 Stunden nach Einnahme betreut. Denn um die Wirksamkeit einer Psilocybin-Therapie in der Krebsmedizin zu gewährleisten, muss mit hohen Dosen behandelt werden. Das haben erste Versuche mit Betroffenen gezeigt. Trotz dem wohl nötigen hohen Aufwand für solche Behandlungen sieht Johannes Jungwirth viel Potenzial in der Studie.
5: Insofern halte ich diese Studie schon für sehr spannend und sehr interessant und kann mir vorstellen, dass sich da weitere oder neue Therapieformen entwickeln, die diese Chemotherapie zugänglicher bzw. verträglicher machen.
3: In Zukunft gibt es also für betroffene Krebspatientinnen und Patienten vielleicht eine ergänzende Psilocybin-Therapie, wenn sie an den entsprechenden Nebenwirkungen leiden. Vieles ist aber im Moment noch offen, denn erste Studien beim Menschen laufen erst seit kurzem und sind noch nicht ausgewertet. Wäre Psilocybin aber wirksam bei diesen Betroffenen, wäre das eine große Erleichterung. Für die Onkologie, aber auch für viele Krebspatienten.
0: Das war der Beitrag von Daniel Theiss aus der SRF Wissenschaftsredaktion. Gleich übernehmen hier die Nachrichten. Am Mikrofon war Susan Stöckel.
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1: Der Tag nach der Wahl im deutschen Bundesland Sachsen-Anhalt. Was hat die Wahlsiegerin AfD vor? Dann eine Entzauberung der AfD werde nicht gelingen, wenn man sie regieren lässt, sagt die Politologin im Gespräch. Und was sind die Vor- und Nachteile von dynamischen Strompreisen in der Schweiz? Das sind unsere Themen im Info 3 heute mit Michael Wettstein. Fast 44% der Stimmen hat die Alternative für Deutschland, die AfD, gestern bei den Landtagswahlen im Bundesland Sachsen-Anhalt geholt. Ein Weckruf besonders für die CDU. Diese ist auf 17% abgestürzt. Die AfD hingegen holte fast doppelt so viele Stimmen im Vergleich zu den Wahlen vor 5 Jahren. Die absolute Mehrheit verfehlt sie nur knapp. Vor knapp 2 Stunden nun ist die AfD in Berlin vor die Medien getreten. Frage live an Korrespondent Stefan Reinhardt in Berlin. Sie haben die Medienkonferenz der AfD mitverfolgt. Wie tritt die Siegerin am Morgen danach auf?
2: Ja, natürlich extrem selbstbewusst. Alle drei, die an der Pressekonferenz waren, Tino Chrupalla und Alice Weidel, die Parteichefs, und natürlich der Wahlsieger von gestern in Magdeburg, Ulrich Siegmund, die haben eigentlich ein Dauerlächeln präsentiert, gaben sich sehr selbstbewusst. Und logischerweise sind sie die Sieger, das spürt man ihnen an. Es ist wahrscheinlich für sie auch eine ziemliche Genugtuung. Sie haben sich auch während der Pressekonferenz immer als die Geächteten, die Geschmähten präsentiert, die jetzt endlich einen Erfolg, einen riesigen Erfolg eingefahren haben. Noch nie in Sachsen-Anhalt hat eine Partei ein derartiges Resultat, 44%, erreicht. Gleichzeitig habe ich aber auch eine kleine Veränderung beobachtet, vor allem im Gesicht von Ulrich Siegmund. Er ist der Mann, der immer dauerlächelt, der immer freundlich ist zu allen. Und erstmals habe ich nun eine gewisse Härte entdeckt, wenn es darum geht, seine Forderungen durchzusetzen. Ich glaube, das gibt einen kleinen Vorgeschmack darauf, wie er möglicherweise regieren könnte.
1: Co-Parteichef Tino Chrupalla hat am Morgen im Deutschlandfunk gesagt, die Brandmauer müsse jetzt weg. Hat er das wiederholt und allenfalls eine Partei direkt angesprochen?
2: Das hat er. Er hat gesagt, die Brandmauer sei Geschichte, die sei nicht mehr zu halten. Tatsächlich hat er da einen Punkt. Auch bei der CDU wird man sich überlegen, ob man an dieser Brandmauer festhalten kann. Man will es natürlich, aber die Frage ist, ob man es kann. Und tatsächlich hat vor allem Ulrich Siegmund gesagt, er spreche mit vielen Leuten, vielen Abgeordneten jetzt im sachsen-anhaltischen Landtag. Es geht darum, dass er vor allem bei der CDU Leute gewinnen will, die ihn eben unterstützen, die ihn zum Ministerpräsidenten wählen würden. Er wurde nicht konkret natürlich mit Namen, aber er hat gesagt, er habe noch die halbe Nacht telefoniert mit Abgeordneten. Er schaue, was da möglich sei. Und natürlich müssten sich diese Leute, wenn sie sich dann zu ihm bekennen würden, auch dazu stehen. Er wolle in Sachsen-Anhalt geordnete Verhältnisse, kein Wechsel zwischen wechselnden Mehrheiten, die ihm das Regieren erschweren würde, sagte Siegmund.
1: Wie lange geht es denn jetzt, bis man in Sachsen-Anhalt weiß, wie es nach der gestrigen Wahl weitergeht?
2: Das ist ziemlich ungewiss. Es gibt einen Termin, das ist der 6. Oktober. Dann ist konstituierende Sitzung des Landtags in Magdeburg, des Landes Sachsen-Anhalt. Dann könnte im Prinzip relativ bald eine Wahl des Ministerpräsidenten stattfinden. Die Frage ist eben nur, wer sich überhaupt zur Wahl stellt. Siegmund sagt, er will, wenn er diese substanzielle Mehrheit hat. Es gibt aber auch das BSW, das Bündnis Sarah Wagenknecht, das sagt, wir wollen einen unabhängigen Ministerpräsidenten. Und dann ist noch die Frage, ob die CDU versucht, selber eine Mehrheit zu bekommen. Es könnte relativ lange dauern. Es gibt da auch keine zeitliche Limite. Es könnte also sehr lange dauern, bis wir in Sachsen-Anhalt eine Regierung hat, die auch legitimiert ist durch das Parlament und beginnen kann zu arbeiten.
1: Stefan Reinhardt live aus Berlin, herzlichen Dank. Vertiefen wir die Situation in Sachsen-Anhalt noch ein bisschen mit Ursula Münch. Sie ist Direktorin der Akademie für politische Bildung Tutzing. Ich habe vor der Sendung mit ihr gesprochen und sie zuerst gefragt, ob sie am gestrigen Resultat etwas überrascht hat.
3: Dass das Ergebnis der CDU so grauenhaft schlecht werden würde aus Sicht der CDU, ist tatsächlich eine Überraschung. Man hatte mit nennenswert über 20% gerechnet. Jetzt liegt die CDU bei 17,2%. Das ist überraschend.
1: Die AfD versteht den Sieg als Auftrag zum Regieren. Alleine schafft sie es nicht. Ulrich Siegmund von der AfD hat gesagt, man werde nicht auf die anderen Parteien für Koalitionsgespräche zugehen und die wollen bis jetzt auch nicht mit der AfD zusammenarbeiten. Ist das noch richtig nach dem hohen Sieg?
3: Die anderen Parteien sind der Auffassung, dass die AfD zu radikal, zu extremistisch ist, dass sich die AfD verändern müsse, um mit ihr zu regieren. Das wird die AfD nicht tun. Ich vermute, dass Herr Siegmund im Schilde führt, dass er versucht, einzelne Abgeordnete, zum Beispiel aus der CDU, herauszulösen, aus der dortigen Fraktion, der zu bildenden Fraktion, die ja dann sehr klein sein wird, dass es auf diese Weise versuchen wird. Die CDU wird er nicht umstimmen können als Partei oder als Fraktion im Sachsen-Anhaltischen Landtag, aber er wird versuchen, einzelne Abgeordnete zu erreichen. Und das kann gelingen, aber die sind dann natürlich keine CDU-Abgeordnete mehr, die müssten dann aus der Partei austreten. Die anderen Parteien werden bei ihrer Linie bleiben, dass die AfD zu extremistisch ist.
1: Es gibt auch Stimmen, die sagen, die AfD wird ihre Wahlversprechen nicht einlösen können. Darum wäre es wichtig, sie bekäme die Chance zum Regieren. Stichwort Entzaubern. Wie sehen Sie das?
3: Das mit dem Entzaubern wird in Deutschland schon seit Monaten intensiv diskutiert. Meines Erachtens wird es nicht gelingen mit dem Entzaubern, weil die AfD, wenn sie jetzt in Sachsen-Anhalt regiert, dann grundsätzlich immer weiter dann im Grunde das Argument vorantreiben wird, dass die Schuld dann die Bundespolitik habe, dass sie was nicht umsetzen kann, dass die Schuld die Europäische Union habe. Also ich glaube, das mit dem Entzaubern würde vermutlich nicht klappen. Und es ist natürlich auch ein gewagtes Experiment. Man darf eins nicht übersehen. Ja, die AfD ist gewählt worden von einer großen Mehrheit. Das ändert aber nichts daran, dass die AfD ein Weltbild hat, ein Bild von Demokratie hat, das mit dem Verständnis des demokratischen Verfassungsstaates nicht hundertprozentig übereinstimmt.
1: Sagt Politologin Ursula Münch. Zu den Nachrichtenmeldungen nun. Zuerst geht es um Cannabisprodukte. In den Städten Bern, Biel und Luzern können solche derzeit in Apotheken gekauft werden, reguliert. Nun ziehen die Städte eine Zwischenbilanz, Michael Wieland.
0: Es gebe verschiedene Erkenntnisse aus dem Versuch. So würden die Kifferinnen und Kiffer beispielsweise öfters Cannabis auf eine Art konsumieren, bei der das Risiko für Gesundheitsschäden kleiner sei. Als Beispiele werden Vapen oder eine orale Einnahme genannt. Einen höheren Cannabiskonsum habe man jedoch nicht festgestellt. An der Studie machen mehr als 1000 Personen mit, sie dauert noch 2 Jahre. Die Zahl der Arbeitslosen in der Schweiz hat im August leicht zugenommen. Ende Monat waren rund 141.500 Personen bei den regionalen Arbeitsvermittlungszentren als arbeitslos gemeldet. Das sind laut Bund mehr als im Vormonat, die Arbeitslosenquote blieb jedoch bei 3,0%. Bei den 15- bis 26-Jährigen stieg die Arbeitslosenquote auf 3,4%. Dass die Jugendarbeitslosigkeit zunimmt, ist im August öfter der Fall, weil Lehren und andere Ausbildungen zu Ende gehen.
1: 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Wie viel muss ich nächstes Jahr für den Strom bezahlen? Auf diese Frage liefern die Schweizer Energieversorger ihren Kundinnen und Kunden in diesen Tagen Antworten. Dabei fällt auf, es gibt immer mehr sogenannte dynamische Preismodelle. Mit dynamischen Preisen könnten private Konsumentinnen und Konsumenten den Anreiz erhalten, den Strom dann zu verbrauchen, wenn er auf dem Markt im Überfluss vorhanden ist. Doch noch ist offen, ob die Rechnung aufgeht. Klaus Ammann.
4: «Sonne scheint» heißt der neue dynamische Tarif, den der Berner Energiekonzern BKW ab dem nächsten Jahr anbietet. BKW-Chef Robert Itschner erklärt, wie es funktioniert.
5: «Sie haben in den Sommermonaten ab Mittag einen Rabatt auf den Netznutzungstarif, entweder 40% oder 20%, abhängig davon, wie stark die Sonne scheint. Und ob das 40% oder 20% sind oder eben 0%, wird festgelegt, basierend auf dem Wetterbericht vom Tag vorher.
4: Die Hoffnung, Bezügerinnen und Bezüger von Strom schalten ihre Geräte vermehrt dann ein, wenn der Strom in großem Umfang vorhanden ist, also dann, wenn die Sonne scheint. Die möglichen Wirkungen von dynamischen Tarifen systematisch untersucht hat Christian Winzer, Energieökonom an der Zürcher Hochschule für angewandte Wissenschaften ZHAW. Die neuen Tarifmodelle verschiedener Energieversorger hält er für einen ersten Schritt.
6: Die Tarife gehen in die richtige Richtung. Man senkt die Kosten für den Verbraucher zu dem Zeitpunkt, wo das Netz in Einspeiserichtung überlastet ist.
4: Christian Winzer hat errechnet, dass die Haushalte in einem Extremszenario, wenn nämlich der Verbrauch von E-Autos, Wärmepumpen und Boilern zentral gesteuert würde, bis zu 40% der Netzkosten sparen könnten. In der Realität ist aber keine zentrale Steuerung vorgesehen, sondern Tarifanreize, die das individuelle Verhalten von Verbraucherinnen und Verbrauchern steuern sollen. Dies könnte auch zu ungewollten Effekten führen.
6: Dass nämlich Last weggeschoben wird von dem Zeitpunkt, wo man die höchste Nestlast vermutet hat, sondern dass sie auch irgendwo hingeschoben wird. Und zwar genau zu dem Zeitpunkt, wo der Preis am tiefsten ist. Und das bedeutet, dass man zu diesem Zeitpunkt mit dem tiefsten Preissignal eine neue, deutlich größere Lastspitze sogar bekommen kann.
4: So kann es also sein, dass das Signal des dynamischen Tarifs dazu führt, dass viele Verbraucherinnen und Verbraucher ihren Strom zum genau gleichen neuen Zeitpunkt beziehen würden. Die einseitige Belastung des Netzes würde also nicht verringert, sondern nur verschoben. Um das zu verhindern, müssten dynamische Tarife noch differenzierter ausgestaltet werden, so dass sich der Verbrauch zu den Zeiten, in denen er der Stabilität nützt, auch gut verteilt. Wie genau solche Tarife aussehen könnten, das erforscht Christian Winzer mit seinem Team derzeit. Fazit: Dynamische Strom- und Netztarife haben das Potenzial, in den nächsten Jahren die Kosten für den Netzausbau und damit für die Stromkonsumentinnen und Konsumenten zu reduzieren. Derzeit machen Energieversorger damit aber erst zaghafte Schritte.
1: Vor Wetter und Börse zu weiteren Meldungen, Michael.
0: In ganz Italien streikt ab heute Abend das Personal vieler Eisenbahngesellschaften, darunter auch der staatlichen Bahn. Zum Streik aufgerufen haben mehrere Gewerkschaften, er soll 24 Stunden dauern. Unter anderem fordern sie höhere Löhne und bessere Arbeitsbedingungen. Die Bahngesellschaften schreiben, es müsse mit Ausfällen und Verspätungen gerechnet werden. Dies betreffe auch internationale Verbindungen. Und dann noch eine Meldung aus dem Kanton Graubünden. In der Gemeinde Avers hat ein Jäger gestern Morgen ein Pferd auf einer Wiese erschossen, kurz nach 6 Uhr. Er habe das Pferd mit einem Hirsch verwechselt, schreibt die Kantonspolizei. Der Jäger habe die Verwechslung unverzüglich der Wildhut gemeldet. Noch vor Ort sei ihm das Jagdpatent entzogen worden. Der Mann werde bei der Staatsanwaltschaft angezeigt. Die Börsendaten von SIX. Der Swiss Market Index liegt im Moment bei 14.277 Punkten, minus 0,8%. Der Euro wird zu 93,97 Rappen gehandelt, der Dollar zu 80,89 Rappen. Und das Wetter? Es ist heute ziemlich sonnig, morgen dann meist sonnig, bei rund 30 Grad. Morgen Abend gibt es dann zudem lokale Gewitter.
1: Das war Info 3, gut informiert zum Wochenstart. 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Im Studio heute Michael Wieland und Michael Wettstein.
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8: Sorry, welcome on to the Eras Tour!
9: Von einer Stadt zur anderen ziehen, auf den Bühnen dieser Welt stehen.
8: Tokyo!
9: So eine Konzerttour, wie zum Beispiel von Taylor Swift, die ihr da gehört habt, das ist für viele Musikerinnen und Musiker ein riesiges Highlight. Aber gleichzeitig gibt es auch viele Schattenseiten, sagt SRF-Musikredaktor Shimon Kraus.
10: Das hört man von vielen MusikerInnen. Also Touren ist wahnsinnig anstrengend. Das ist eine riesige Belastung für den Körper.
9: Stichwort Schlafmangel, ständiges Reisen, Leben aus dem Koffer, permanenter Leistungsdruck. Und dann, je nachdem, über Wochen und Monate von Freunden, Kindern und Familie getrennt sein. Aber es gibt eine Lösung für dieses Problem. Der Künstler oder die Künstlerin reist nicht mehr zu den Fans, sondern die Fans kommen zum Star und die Konzerte finden immer am gleichen Ort statt. Auf dieses Modell setzt nach Adele, Harry Styles und Bruno Mars nun auch Céline Dion. Und es dürften noch mehr werden, sagt unser Musikredaktor. Was sich da in der Musikwelt gerade verändert und was das für die Fans bedeutet, das schauen wir heute an. Ich bin Corinna Heinzmann, schön sind ihr dabei. Nach über 6 Jahren Tourneepause kommt sie nun zurück. Die 58-jährige Kanadierin hat eine Konzertreihe angekündigt, und zwar in Paris. In der größten Indoor-Konzertarena von Europa, in gut einer Woche, am 12. September, geht's los. Céline Dion spielt in Paris insgesamt 16 Konzerte während 5 Wochen. Und im nächsten Frühling soll es dann nochmal eine sogenannte Residency in Paris geben. So nennt man das, wenn Künstler oder Künstlerinnen an einem Ort bleiben und dort mehrere Konzerte geben über einen gewissen Zeitraum. Dass Céline Dion überhaupt wieder auftritt, das ist nicht selbstverständlich. Die Sängerin hat vor ein paar Jahren öffentlich gemacht, dass sie an einer Krankheit leidet. Dem sogenannten Stiff Person Syndrome. Diese Krankheit führt zu massiven Muskelversteifungen und schmerzhaften, unkontrollierbaren Krämpfen. Bei Céline Dion greift das Leiden auch die Stimmbänder an. Es fühle sich an, als ob sie jemand strangulieren würde und sie dann weder höher noch tiefer gehen könne mit der Stimme, sagte Céline Dion in einem Interview.
11: It's like somebody strangling you. It's like somebody's pushing your larynx this way.
12: So it's like you're talking like that and you cannot go high or lower.
9: In den letzten Jahren stand Céline Dion wegen ihrer Krankheit nur ganz selten auf der Bühne und dann nie für ein ganzes Konzert. Ein Beispiel ist die Eröffnungsfeier der Olympischen Sommerspiele 2014 in Paris.
13: Le

0: Offenbar scheint es ihr nun gut genug zu gehen, dass sie wieder Konzerte geben kann. Das freut auch Raffi, eine unserer News Plus-Hörerinnen und Céline Dion-Fan, die nun mit ihrer Freundin nach Paris reisen will.
1: Für uns war eigentlich klar, wir werden Céline Dion nie mehr wiedersehen. Und wo dann bekannt wurde, dass sie ihre Konzerte in Paris gibt, haben wir uns dann sofort für ihre Homepage auf die Warteliste setzen lassen, wo, glaube ich, 9 Millionen auf der Warteliste waren und wir keine Chance hatten.
0: Die Nachfrage ist groß, obwohl es eigentlich super viele Plätze hat. Die Konzertarena in Paris hat Platz für 45.000 Personen. Mal 16 Konzerte macht das über 700.000 Tickets. Plus dann im Mai nochmal 10 Konzerte. Da klingelt die Kasse. Und genau das ist auch einer der Gründe, warum Stars sich dafür entscheiden, dass sie die Fans zu sich kommen lassen und nicht auf Tour gehen, sagt SRF-Musikredaktor Simon Kraus.
2: Zum einen ist es günstiger für sie, weil sie mehrere Konzerte an einem Ort stattfinden lassen können. Das heißt, sie müssen ihre ganze Technik nicht wieder zusammenpacken, in Trucks in die nächste Stadt fahren, wieder auspacken. Ihre Produktion müssen sie zudem nicht an verschiedene Stadien oder Hallen anpassen. Die müssen ja sonst überall funktionieren. Wenn sie eine Residency machen, dann sind sie an einem Ort. Sie wissen genau, wie das aussieht und es kann jeden Tag, jeden Abend gleich aussehen. Das ist ein großer Vorteil finanziell. Das heißt auch weniger Ausgaben für die ganzen Touren, für Hotels in anderen Städten. Und persönlich ist es natürlich viel angenehmer, wenn man an einem Ort bleiben kann. Man muss nicht ständig reisen. Man hat einen plus-minus geregelten Tagesablauf. Es ist wie ein Bürojob einfach am Abend.
0: Aber gehört das dann nicht auch ein bisschen zum Rock'n'Roll-Leben dazu? Eben, du sagst, jeden Abend das Gleiche, man ist im gleichen Ort und dieses Feeling von Reisen und Städte besuchen und eben das Rock'n'Roll-Leben, geht das da nicht ein bisschen verloren?
2: Rock'n'Roll ist schon lange ein Business geworden. Also wer durchhalten will auf Tour, der kann ja auch nicht jeden Abend Party machen. Also viele Acts, vor allem wenn sie nicht mehr 20 sind, verzichten zum Beispiel auch auf Alkohol. Die reden dann den ganzen Tag nicht, um ihre Stimme zu schonen. Solche Dinge sind Standard geworden. Das heißt, Rock'n'Roll, ja, man kann es so aussehen lassen, aber im Endeffekt ist es ein Job und man ist ganz vielen Fans ganz viel schuldig auch, weil die zahlen auch viel Geld. Darum muss man wirklich schauen, dass man da Peak-Performance bieten kann, eigentlich jeden Abend. Und ja, der Rock'n'Roll-Gedanke, der ist dann für 2 Stunden da und dann ist er wieder weg. Und vorher ist es einfach Business as usual.
0: Ist doch gesünder. Das klingt jetzt, wenn man an einem Ort bleiben kann und das nicht so strapaziert wird, körperlich und auch psychisch.
2: Das hört man von vielen MusikerInnen. Also Touren ist wahnsinnig anstrengend. Das ist eine riesige Belastung für den Körper. Und wenn man die ein bisschen reduzieren kann, nicht minimieren, dann ist die Langlebigkeit des Künstlers, der Künstlerin ist wahrscheinlich viel garantierter, als wenn sie ständig auf Achse sind.
0: Für welche Stars kommt denn eine solche Residency in Frage?
2: Man braucht schon eine große Fangemeinde, damit genug von diesen Leuten bereit sind, irgendwo hinzureisen. Also wenn man erst gerade angefangen hat, dann wird man wahrscheinlich nicht eine 500.000 Menschen dazu bewegen können, irgendwo hinzureisen. Also es sind große Acts, die schon viele Jahre dabei sind, Jahrzehnte im besten Fall, viele große Songs und Alben draußen haben und einfach auch oft Legacy Acts, Acts, die nicht mehr unbedingt mit ihrer neuen Musik auffallen müssen und gefallen müssen, sondern einfach so viel alte, gute Songs und Erinnerungen, die damit verknüpft sind, haben, dass die Leute, die wollen das nochmal sehen und die wollen das so gut, so toll präsentiert wie möglich sehen und reisen dorthin.
0: So eine Konzertresidenz oder Residency, das ist keine neue Idee. Der erste, der das machte, war der Sänger und Pianist Liberace. Gilt als Gründer dieses Modells von Konzerten an einem Ort. Und dieser Ort, der war damals Las Vegas. Andere machten es ihm nach. Auch Frank Sinatra mit dem Rat Pack kam nach Vegas. Und dann, Ende der 60er Jahre, kam auch er hier. You ain't nothing but a hound dog, Elvis Presley, the King of Rock'n'Roll. Elvis spielte rund 7 Jahre in Vegas. Er hat in dieser Zeit über 600 ausverkaufte Konzerte und spielte teilweise mehrere Konzerte an einem Tag. In den 80er und 90er Jahren hatten die Residenzkonzerte in Las Vegas dann keinen guten Ruf mehr. Las Vegas galt in der Musikwelt als letzte Station für alternde Künstlerinnen und Künstler. Das sagte auch die Musikerin Cher, die damals selbst in Vegas spielte.

0: Aber dann brachte eine Frau aus Kanada die Trendwende. Céline Dion entstaubte das Image wieder und machte die Residenzshows in Las Vegas wieder erfolgreich. Nach Céline Dion kamen dann weitere große Künstlerinnen und Künstler wie Britney Spears, Lady Gaga, Bruno Mars oder Adele nach Las Vegas. Adele hat das Modell dann auch in Europa weitergeführt. Vor 2 Jahren spielte sie 1 Monat lang in München. Es folgten weitere große Künstler, die Ähnliches machten. Ariana Grande zum Beispiel, die spielte letzten Monat 10 Shows in London. Und Harry Styles, der macht jetzt gerade eine sogenannte Residency in New York. Er spielt dort während mehrerer Wochen insgesamt 30 Konzerte. Und Samstag in einer Woche, da startet eben Céline Dion in Paris. Was glaubst du, wieso kommt das jetzt in den letzten Jahren vermehrt auf, dass die Leute das auch an anderen Orten machen? Hat sich das Musikbusiness so verändert, dass es so anstrengend geworden ist? Gibt es Stars, die sich einfach diesen Luxus sozusagen mehr leisten können?
1: Es ist nicht unbedingt anstrengender geworden, das Geschäft, aber es ist teurer geworden. Es ist aufwendiger geworden, diese Touren zu veranstalten, weil die Kosten gehen überall hoch. Und mit dem Konsum von Musik über Streaming oder so verdient ja niemand mehr was. Und wenn die Kosten für die Touren auch raufgehen, inklusive dem ganzen bürokratischen Aufwand, all die Visas, die gemacht werden müssen und die Touren werden größer, es braucht mehr Leute, das ist alles teurer geworden. Und die Residencies sind eine Möglichkeit, um ein bisschen was von diesen Kosten nicht nur einzusparen, sondern auch abzuwälzen auf das Publikum, weil die müssen ja reisen, die müssen unterkommen. Und so ist es einfach eine Möglichkeit, um das Geldverdienen zu optimieren.
0: Du hast gesagt, die Kosten werden teilweise abgewälzt auf die Fans. Für die kostet das jetzt teilweise mehr, wenn sie reisen müssen, Übernachtungen bezahlen müssten. Wie stehen denn die dazu?
1: Ja, also wie man sieht an diesen ausverkauften Residencies, den Leuten ist das vielleicht nicht egal, aber die Leute machen das. Ich nehme an, dass einige Fans ausgeschlossen werden durch diese Residencies, weil sie es sich einfach nicht leisten können, in eine andere Stadt, in ein anderes Land zu reisen, mehrere Tage dort zu verbringen in dieser Stadt. Aber es gibt dafür genug andere, die das Geld haben. Und solange diese Residencies ausverkauft sind, solange

0: kostet uns das?
1: Die Kosten, die für die Fans entstehen, die aus dem Ausland anreisen müssen, die sorgen schon auch für Kritik, sagt Musikredaktor Simon Kraus.
2: Ich würde aber sagen, also wer Fan ist von einem Act, der nimmt das halt auf sich und besucht dafür vielleicht ein paar andere Konzerte weniger, was natürlich dann nicht positiv ist für die anderen Acts. Die könnten etwas vom Kuchen verlieren, kann absolut sein. Aber solange Residencies noch nicht das gängige Konzertelement sind, ist die Kritik wahrscheinlich noch nicht zu laut.
1: Diese Folgen eben teilweise auch für andere Acts oder für uns in der Schweiz. Wie siehst du das? Was hat das für Konsequenzen für die Musikbranche hier, die Veranstalter und die Konzerte in der Schweiz?
2: Große Namen, die große Konzerte geben, die lassen die Schweizer jetzt schon zum Teil aus. Und ich nehme an, das wird sich ein bisschen mehr zuspitzen, dass größere Acts irgendwo im Umland ihre Konzerte oder auch Residencies veranstalten und darum die Leute von dort ein bisschen wegziehen. Das kann eine Gefahr sein für die Schweizer Branche, weil das Geld erstens ins Ausland fließt und zweitens einfach weniger angeboten wird. Wenn weniger Acts hier sind, dann wird der Konzertplatz Schweiz kleiner. Also er konzentriert sich ja sowieso schon auf die großen Städte. Und wenn die dann auch nicht mehr, wenn Zürich und Basel und Bern auch nicht mehr so bedient werden, dann kann das eine Gefahr sein. Es kann auch eine Chance sein für kleinere Acts, aber die brauchen dann auch genug Publikum, dass sich das lohnt.
1: Zukünftig, was denkst du, wird es vermehrt jetzt so sein, dass diese großen Stars, die es sich leisten können, solche Residencies machen?
2: Ich denke schon, dass es noch größer wird, dass es noch beliebter wird, weil man sieht, es funktioniert, dieses Modell. Ich nehme an, irgendwann ist es endlich. Also es kann nicht nur noch Residencies stattfinden. Aber wir werden uns darauf einstellen müssen, dass wir, wenn wir die großen Stars sehen wollen, in der Schweiz hier ein bisschen reisen müssen.
1: Sagt SRF-Musikredaktor Simon Kraus. Und damit verabschieden wir uns für heute. Produziert hat die heutige Folge Peter Hanselmann. Mitgearbeitet hat Nicole Roos. Und mein Name ist Corinna Heinzmann. Danke fürs Zuhören und bis gleich.
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12.30 Uhr, Rendezvous. 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Ein Sieg mit Folgen für Deutschlands Innenpolitik. Wir analysieren den Triumph der AfD.

0: in Sachsen-Anhalt und den Absturz der CDU.
1: Überraschend ist das so schlechte Ergebnis der CDU. Das ist ein Debakel ohnegleichen,
0: sagt die Politologin Ursula Münch. Nachts günstiger, tagsüber teurer. Mit diesem Strommodell ist bald Schluss. Was folgt, soll günstigeren Strom in der Schweiz möglich machen. Versuchsballon im Kanton Genf. Eine Initiative will Gratisverhütung einführen, später auch schweizweit. Wie sicher ist die Schweiz noch? Wir fragen im Tagesgespräch den Armeechef Benedikt Roos. Rendezvous, heute eine Sendung von Philipp Fontana. Am Mikrofon für Sie, Ivana Pribakovic. Das Wahlergebnis im deutschen Bundesland Sachsen-Anhalt ist ein Weckruf für die älteren Parteien, besonders für die CDU. Während die Partei des deutschen Kanzlers Merz auf etwas mehr als 17% abstürzt, holt die AfD fast doppelt so viele Stimmen im Vergleich zu den Wahlen vor 5 Jahren. Die absolute Mehrheit verfehlt sie nur knapp. Die Wahl in Sachsen-Anhalt hat somit das Potenzial, auch die Bundespolitik zu erschüttern und Bundeskanzler Friedrich Merz in ernsthafte Schwierigkeiten zu bringen. Deutschland-Korrespondent Stefan Reinhardt ist in Berlin. Sie haben soeben die Medienkonferenz der AfD mitverfolgt. Wie tritt die Siegerin am Morgen danach auf?
2: Ja, natürlich sehr selbstbewusst, die Genugtuung, die war dem Trio ins Gesicht geschrieben. Ein Dauerlächeln hatten sie im Gesicht, Tino Chrupalla und Alice Weidel, die Parteichefs, und natürlich Ulrich Siegmund, der Sieger aus Magdeburg, der diesen wirklich außerordentlichen Wahlerfolg eingefahren hatte. Man muss sich vorstellen, nie in den letzten 10 Jahren ist es einer Partei bei einer Landtagswahl gelungen, 44% zu holen. Das ist für deutsche Verhältnisse absolut außergewöhnlich. Ulrich Siegmund hat sehr lange über seine Politikpläne gesprochen, was er vorhat, wie er sich unter welchen Umständen zum Ministerpräsidenten wählen lassen möchte. Gleichzeitig aber habe ich in seinem Gesicht und auch in seinen Worten eine Härte festgestellt, die man im Wahlkampf nicht so gespürt hat. Ich glaube, Siegmund weiß ganz genau, dass er als Ministerpräsident ein anderes Gesicht zeigen wird, eine andere Haltung, eine andere Attitüde haben wird als jetzt als dauerlächelnder und sehr freundlicher Kandidat in Sachsen-Anhalt.
0: Co-Parteichef Tino Chrupalla hat am Morgen im Deutschlandfunk gesagt, diese Brandmauer müsse jetzt weg. Hat er das wiederholt an der Medienkonferenz und allenfalls eine Partei direkt angesprochen?
2: Das hat er wiederholt. Das ist natürlich das große Trauma der AfD, dass sie eben hinter dieser Brandmauer steht. Die CDU hat gesagt, wir Bürgerlichen, wir sprechen nicht mit dieser Rechtsaußenpartei, wir arbeiten nicht mehr mit ihr oder nicht mit ihr zusammen. Wir lassen auch Gesetzesvorschläge nicht unterstützen. Wir machen eben diese Brandmauer gegenüber der AfD. Die Frage ist, wie lange die CDU diese Brandmauer noch halten kann. Der Druck ist jetzt also riesig. Und dennoch versucht natürlich die AfD jetzt, das hat der Kandidat Siegmund ausgeführt, auf CDU-Leute in Magdeburg zuzugehen und sie eben dazu zu bringen, überzulaufen quasi und als CDU-Leute den Ministerpräsidenten Siegmund bei dessen Wahl zu unterstützen.
0: Wenn jetzt das nicht passieren würde, wenn jetzt niemand sich zur Verfügung stellen würde, wie groß ist dann die Wahrscheinlichkeit, dass die AfD auch bei den Bundesländern Mecklenburg-Vorpommern und in Berlin gewinnt, bei den Wahlen in 2 Wochen, ebenfalls keine Partei der AfD die Hand reicht?
2: Das ist eine schwierige Frage. Die Situationen in Mecklenburg-Vorpommern und auch in Berlin sind etwas anders. In Mecklenburg-Vorpommern kandidiert der ehemalige Radiomoderator live Erik Holm für die AfD und er hat nicht diese Ausstrahlung, er hat nicht dieses Charisma von Ulrich Siegmund in Sachsen-Anhalt. Und dazu kommt, dass Manuela Schwesig, die aktuelle Ministerpräsidentin von Mecklenburg-Vorpommern aus der SPD, die hat ein viel besseres Standing als der nun eben krachend abgewählte Sven Schulze in Sachsen-Anhalt. Also ich wäre damit vergleichen vorsichtig. Ebenso in Berlin, da ist die Linke stark. Elif Erhard von der Linkspartei, die ist im Moment die Umfragenführerin. Aber natürlich, es könnte sein, und damit rechnet man hier in Berlin auch, dass diese Wahl in Sachsen-Anhalt auch Auswirkungen hat, aber ich glaube nicht. in Berlin ganz sicher nicht und auch nicht in Mecklenburg-Vorpommern, dass man diesen riesigen Erfolg aus Magdeburg dort wiederholen kann.
0: Gut, bleiben wir bei Sachsen-Anhalt. Wie lange geht es denn jetzt, bis man weiß, wie es nach der gestrigen Wahl weitergeht?
2: Das ist sehr unsicher. Das Parlament hat seine konstituierende Sitzung am 6. Oktober. Dann könnte man theoretisch zur Wahl eines Ministerpräsidenten schreiten. Doch eben, die Mehrheiten sind ungewiss. Es ist völlig offen, ob Ulrich Siegmund von der AfD genügend CDU oder andere Parteimitglieder findet, die ihn als Ministerpräsidenten unterstützen und somit wählen. Es könnte auch sein, dass die CDU versucht, mit den anderen Parteien, den Grünen, den Linken, der SPD und dem BSW, dem Bündnis Sarah Wagenknecht, ein Bündnis zu zimmern. Das ist sehr unwahrscheinlich, aber vielleicht könnte es doch klappen. Im Moment würde ich nicht mich trauen, eine Aussage zu machen, wann in Magdeburg, in Sachsen-Anhalt, ein neuer Ministerpräsident regiert.
0: Danke für diese Einordnung, Stefan Reinhardt in Berlin. Ja, welche Folgen hat das Resultat für die deutsche Bundespolitik und welche Antworten hat die CDU auf den Wahlsieg der AfD? Darüber sprechen wir mit der deutschen Politologin Ursula Münch nach dem Nachrichtenüberblick und den bringt uns Sandro Peter.
3: Bei israelischen Luftangriffen im Süden des Libanon sind mindestens 11 Personen getötet worden, darunter 2 Kinder. Das meldet die staatliche libanesische Nachrichtenagentur. Bei den Angriffen seien ein Wohnhaus und ein Rettungswagen getroffen worden. Gestern waren bei israelischen Luftangriffen im Libanon mindestens 7 Menschen getötet worden. Israel hat seine Militärschläge im Süden des Libanon in den letzten Tagen verstärkt. Seit Juni gilt eigentlich ein Waffenstillstand, der die Kämpfe zwischen dem israelischen Militär und der libanesischen Hisbollah-Miliz beenden sollte. Die Hisbollah ist mit dem Iran verbündet. In ganz Italien streikt ab heute Abend das Personal vieler Eisenbahngesellschaften, darunter auch der staatlichen. Zum Streik aufgerufen haben mehrere Gewerkschaften. Er soll 24 Stunden dauern. Unter anderem geht es um höhere Löhne und bessere Arbeitsbedingungen. Die Bahngesellschaften schreiben, es müsse mit Ausfällen und Verspätungen gerechnet werden. Dies betreffe auch internationale Verbindungen. Zu einem Versuch mit Cannabis, der zurzeit in den Städten Bern, Biel und Luzern läuft. Dort können Cannabisprodukte in Apotheken gekauft werden, reguliert. Die drei Städte ziehen nun eine Zwischenbilanz und sagen, es gebe verschiedene Erkenntnisse. Einerseits würden die Kifferinnen und Kiffer öfters Cannabis auf eine Art konsumieren, bei der das Risiko für Gesundheitsschäden kleiner ist. So wird zum Beispiel das Vapen angegeben oder eine orale Einnahme. Die Städte schreiben auch, einen höheren Cannabiskonsum habe man nicht festgestellt. An der Studie machen mehr als 1'000 Personen mit. Sie dauert noch 2 Jahre. Die Zahl der Arbeitslosen in der Schweiz hat im August leicht zugenommen. Ende Monat waren rund 141'500 Personen bei den regionalen Arbeitsvermittlungszentren als arbeitslos gemeldet. Das sind 1,6% mehr als im Vormonat, wie das Staatssekretariat für Wirtschaft mitteilt. Die Arbeitslosenquote hat sich hingegen nicht verändert, sie blieb bei 3,0%. Bei den 15- bis 26-Jährigen stieg die Arbeitslosenquote um 0,6 Prozentpunkte auf 3,4%. Dass die Jugendarbeitslosigkeit zunimmt, ist im August öfter der Fall, weil Lehren und andere Ausbildungen zu Ende gehen. Der niederländische Non-Food-Discounter Action kündigt seine 20. Filiale in der Schweiz an. Eröffnet wird diese in 10 Tagen im Shoppingcenter Tellpark in Altdorf im Kanton Uri. Action ist seit 1,5 Jahren in der Schweiz präsent. Wie viele Schweizer Filialen sie plant, gibt die Discountkette nicht bekannt. Europaweit hat Action über 3'400 Filialen in 15 Ländern. Und eine Meldung vom Fußball. Bei den Spielen der Champions League wird diese Woche der Opfer der Sturzflut in Nepal gedacht. Laut dem Europäischen Fußballverband UEFA wird jeweils vor dem Anpfiff eine Schweigeminute abgehalten. Dazu wird mit einem Banner an die Naturkatastrophe erinnert. Nach der Sturzflut sind bis jetzt über 1'300 Todesopfer bestätigt, davon rund 40 in Tibet. Die Zahl der Vermissten wird mit etwa 5'000 angegeben. Das Wetter. Heute Nachmittag ist es trotz einigen Wolkenfeldern oft sonnig, morgen ist es meist sonnig. Am Abend ziehen aus Westen teils Gewitter auf. An beiden Tagen wird es rund 30 Grad heiß.
0: Seit dem haushohen Sieg und dem Absturz der CDU bei der Landtagswahl in Sachsen-Anhalt ist die deutsche Politik in Wallung. Um eine stabile Mehrheit zu bekommen, braucht die AfD die Hilfe anderer Parteien. AfD-Co-Chefin Alice Weidel erklärt derweil, dass sie bei der nächsten Bundestagswahl 40% erreichen will. Ursula Mönch ist Politologin und Direktorin der Akademie für politische Bildung Tutzing. Ich fragte sie, hat sie etwas am gestrigen Ergebnis überrascht?
1: Ja, also überraschend ist das doch so schlechte Ergebnis der CDU. Das ist ein Debakel ohnesgleichen.
0: Auf der anderen Seite die AfD, die triumphiert. Sie versteht den Sieg auch als Auftrag zum Regieren. Alleine schafft sie es nicht. Und gestern hat der Sieger Ulrich Siegmund von der AfD im ARD gesagt, man werde sich, Zitat, nicht verbiegen und auf die anderen Parteien für Koalitionsgespräche zugehen. Doch die anderen Parteien bis jetzt wollen nicht mit der AfD zusammenarbeiten. Ist das jetzt noch richtig angesichts dieses hohen Siegs der AfD?
1: Also Herr Siegmund von der AfD hat ja was ganz Raffiniertes gemacht, dass er gesagt hat, wir reichen den anderen die Hand. Das hört sich jetzt zunächst mal nach einem Koalitionsangebot an, aber er verpflichtet dann gleich, also fast bedingungslos, auf den Kurs der AfD. Also das war dann nicht das Angebot für Koalition nach dem Motto, ihr bringt euch ein, wir sind die Stärkeren und bringen uns stärker ein, sondern Koalitionsangebot unter dem Vorbehalt und unter der Einschränkung, dann müsst ihr aber auch eingestehen, dass ihr bis jetzt alles falsch gemacht habt. Aber ja, natürlich setzt das jetzt alle Parteien unter einen unheimlichen Druck. Diese bisherige Politik ist auch abgestraft. Die Wähler haben das der CDU nicht angerechnet und haben nicht gesagt, ihr seid aber tapfer und aufrechte Demokraten, sondern die Wählerschaft in Sachsen-Anhalt hat genau das Gegenteil gemacht und hat gesagt, naja, dann wählen wir die AfD einfach so stark, dass ihr nicht an ihr vorbeikommt. Also das ist tatsächlich auch eine Abrechnung mit dieser sogenannten Brandmauer.
0: Schauen wir noch das Argument des Rechtsextremismus genauer an. Laut Umfragen glauben 87% der AfD-Wähler, nur Einzelne in der AfD seien rechtsextrem. Und von den Nicht-AfD-Wählern glauben 43%, es seien nur einzelne AfD-Mitglieder rechtsextrem. Das ist ja auch eine Aussage, die die Parteien eigentlich beachten müssten.
1: Ja, aber gleichzeitig muss man natürlich sagen, was Menschen glauben und was Wählerinnen und Wähler vermuten, die womöglich dann auch von sogenannten alternativen Medien auf diesen Kurs eingeschworen werden und die sich immer mehr selbst auch an extremistische Positionen quasi gewöhnen. Also was Wählerinnen und Wähler glauben und was dann Fakt ist, ein Landesamt für Verfassungsschutz, ein Bundesamt für Verfassungsschutz, die tatsächlich den Auftrag haben, Programmatik und Personal anzuschauen. Wenn die zu anderen Einschätzungen kommen, dann muss ich sagen, dann vertraue ich nach wie vor mehr der Einschätzung und dem Vergleich der Programmatik und schaue mir an, mit welchen Personen sich denn die AfD umtut. Aber es bringt tatsächlich die anderen Parteien unter einen extremen Rechtfertigungsdruck, weil die AfD nicht als verfassungsfeindlich eingestuft ist. Also insofern gibt es da keine eindeutige Wahrheit. Meines Erachtens ist die AfD tatsächlich in Teilen rechtsextrem. Sie umgibt sich mit Personal, das eindeutig einer Neonazi-Szene zuzuordnen ist. Aber ihre Wählerschaft sieht das als nicht so dramatisch an. Sie sagt, uns ist wichtig, dass jemand was ändern will. Uns ist wichtig, dass die mit den sogenannten Altparteien abrechnen. Und das zählt für uns mehr als die Verdächtigkeit des einen oder anderen Kandidaten oder des einen oder anderen Abschnitts aus der Programmatik.
0: Nun gibt es auch Stimmen, die sagen, die AfD werde ihre Wahlversprechen nicht einlösen können, wenn sie an die Regierung käme. Darum wäre es wichtig, sie bekäme diese Chance. Wie sehen Sie das?
4: Die AfD kann durchaus einiges machen, wenn sie die Landespolitik bestimmen würde. Sie hat zum Beispiel angekündigt, den öffentlich-rechtlichen Rundfunk aussteigen zu wollen. Sie würde die Bildungspolitik und die Förderpolitik ganz stark verändern. Da hätte sie schon Einfluss drauf, durchaus auch auf die Migrationspolitik. Sie wird nicht alles durchsetzen können. Jetzt kann man sagen, naja, dann entzaubert sie sich. Es gibt Leute, die darauf setzen, aber wir können eben auch feststellen, die AfD wird vor allem die Schuld bei anderen suchen. Sie wird dann sagen, naja, wir können das als Landesregierung nicht tun, weil eben die Bundespolitik schuld ist, weil die Europäische Union schuld ist. Also die AfD wird ja dann nicht hinstehen und sagen, wir haben uns getäuscht, Rolle rückwärts, sondern die AfD wird, wenn sie an die Regierung käme, dann eben feststellen, naja, das liegt daran, dass wir die Macht noch nicht überall haben. Das wird für Wähler undurchsichtig sein, wer jetzt dann eigentlich wirklich die politische Verantwortung in einem föderalen System wie Deutschland dann hat.
0: Wir haben am Anfang über die CDU gesprochen, sprechen wir jetzt noch mal kurz darüber. Ulrich Siegmund war einst ein CDU-Politiker und die CDU hat ganz offensichtlich Stimmen verloren an die AfD. Wie findet diese CDU aus der Krise wieder heraus?
4: Das ist die ganz große Frage, da habe ich keine Antwort darauf und die Antwort weiß die CDU, glaube ich, auch selbst nicht. Also das Einzige, was wir wissen, ist, dass diese bisherige Politik nicht funktioniert hat. Das hat ganz viel damit zu tun, dass die Bundespolitik so unbeliebt ist in Deutschland. Das ist zum Beispiel die Sparmaßnahmen, vor allem bei sozialpolitischen Maßnahmen, das ist sehr unbeliebt, weil es von der Bundesregierung aus CDU, CSU und SPD kombiniert wird mit einer gleichzeitigen Unterstützungspolitik für internationale Projekte, allen voran für die Ukraine. Und die Leute sagen, warum spart man eigentlich an uns, an der einheimischen Bevölkerung und warum wandert so viel Geld an andere Staaten? Und auf dieses Dilemma kann die CDU als eine durch und durch innerhalb der EU verankerte Partei, als eine Partei, die am transatlantischen Bündnis hängt, da fällt ihr keine Antwort ein. Und insofern hat man politisch ein Problem, dass man eine unbeliebte Politik macht und gleichzeitig einen Führungsperson hat, der ebenfalls sehr unbeliebt ist.
0: Sagt die Politologin Ursula Münch im Rendezvous-Interview. Es wäre das erste Mal, dass die AfD in einem Bundesland eine Regierung stellen könnte. Was würde das für die Demokratie bedeuten, wenn eine als in Teilen als rechtsextrem eingestufte Partei das Ruder übernehme? Dieser Frage geht unser Podcast News Plus nach, der Punkt 4 Uhr publiziert wird auf srf.ch/audio. Wie viel wird der Strom im nächsten Jahr kosten? Diese Frage beantworten uns die Energieversorger in den kommenden Tagen. Was jetzt schon klar ist, das Modell teurerer Strom am Tag, günstigerer in der Nacht scheint vorbei zu sein. Es gibt immer mehr sogenannte dynamische Preismodelle. Mit dynamischen Preisen könnten auch Haushalte dazu wechseln, den Strom dann zu verbrauchen, wenn er auf dem Markt im Überfluss vorhanden ist. Klaus Ammann.
5: Sonne scheint, heißt der neue dynamische Tarif, den der Berner Energiekonzern BKW ab dem nächsten Jahr anbietet. BKW-Chef Robert Itschner erklärt, wie es funktioniert.
6: Sie haben in den Sommermonaten ab Mittag einen Rabatt auf dem Netznutzungstarif. Entweder 40% oder 20%, abhängig davon, wie stark die Sonne scheint. Und ob das 40% oder 20% sind oder eben 0%, wird festgelegt, basierend auf dem Wetterbericht vom Tag vorher.
5: Die Hoffnung, Bezügerinnen und Bezüger von Strom schalten ihre Geräte vermehrt dann ein, wenn der Strom in großem Umfang vorhanden ist, also dann, wenn die Sonne scheint. Ob es klappt, weiß Robert Itschner noch nicht.
6: Ich bin da ganz transparent mit Ihnen, wir machen da jetzt erste Schritte. Andere Netzbetreiber haben ja andere dynamische Modelle. Ich glaube, da wird man jetzt als Branche noch lernen, was sich genau wie auswirkt, wie groß das Interesse überhaupt ist.
5: Das Interesse der Kundschaft also. Die BKW kauft den Solarstrom bei hunderten meist privaten Betreiberinnen und Betreibern von Photovoltaikanlagen. Walter Sachs, Präsident des Verbands FESE, vertritt diese Stromlieferanten. Er sagt:
7: Wir begrüßen grundsätzlich Dynamiken im Stromnetz, dynamische Abnahmevergütungen, allerdings mit der Einschränkung, dass diese nur für automatisch ansteuerbare Verbraucher gelten sollen.
5: Sprich, dynamische Tarife sollen nur angeboten werden für Leute, die ihr E-Auto oder ihre Wärmepumpe automatisch zu den günstigen Zeiten einschalten bzw. laden lassen können. Kaum jemand würde jeden Tag auf die Wetter-App schauen und seine Wäsche manuell um ein paar Stunden verschieben, um damit ein paar Dutzend Rappen zu sparen, ist Walter Sachs überzeugt. Die möglichen Wirkungen von dynamischen Tarifen systematisch untersucht hat Christian Winzer, Energieökonom an der Zürcher Hochschule für angewandte Wissenschaften ZHAW. Die neuen Tarifmodelle verschiedener Energieversorger hält er für einen ersten Schritt.
8: Die Tarife gehen in die richtige Richtung. Man senkt die Kosten für den Verbraucher zu dem Zeitpunkt, wo das Netz in Einspeiserichtung überlastet ist.
5: Christian Winzer hat errechnet, dass die Haushalte in einem Extremszenario, wenn nämlich der Verbrauch von E-Autos, Wärmepumpen und Boilern zentral gesteuert würde, bis zu 40% der Netzkosten sparen könnten. In der Realität ist aber keine zentrale Steuerung vorgesehen, sondern Tarifanreize, die das individuelle Verhalten von Verbraucherinnen und Verbrauchern steuern sollen. Dies könnte auch zu ungewollten Effekten führen.
8: Dass nämlich Last weggeschoben wird von dem Zeitpunkt, wo man die höchste Nestlast vermutet hat, sondern dass sie auch irgendwo hingeschoben wird. Und zwar genau zu dem Zeitpunkt, wo der Preis am tiefsten ist. Und das bedeutet, dass man zu diesem Zeitpunkt mit dem tiefsten Preissignal eine neue, deutlich größere Lastspitze sogar bekommen kann.
5: So kann es also sein, dass das Signal des dynamischen Tarifs dazu führt, dass viele Verbraucherinnen und Verbraucher ihren Strom zum genau gleichen neuen Zeitpunkt beziehen würden. Die einseitige Belastung des Netzes würde also nicht verringert, sondern nur verschoben. Um das zu verhindern, müssten dynamische Tarife noch differenzierter ausgestaltet werden, so dass sich der Verbrauch zu den Zeiten, in denen er der Stabilität nützt, auch gut verteilt. Wie genau solche Tarife aussehen könnten, das erforscht Christian Winzer mit seinem Team derzeit. Fazit: Dynamische Strom- und Netztarife haben das Potenzial, in den nächsten Jahren die Kosten für den Netzausbau und damit für die Stromkonsumentinnen und Konsumenten zu reduzieren. Derzeit machen Energieversorger damit aber erst zaghafte Schritte.
0: Klaus Sammann. Verhütung soll gratis sein für alle in der Schweiz. Das will eine Initiative, über die die Genferinnen und Genfer Ende Monat abstimmen. Das Ziel der linken Initianten? Genf soll Vorreiter sein für kostenlose Verhütungsmittel in der ganzen Schweiz. Westschweiz-Korrespondent Roman Villinger.
9: Sex ist kein Luxus. Mit diesem Slogan werben in Genf derzeit linke Parteien und Organisationen für die Einführung von Gratis-Verhütungsmitteln für alle.
10: En vrai, c'est super, étant donné que la contraception c'est quand même une charge monétaire assez conséquente.
9: Super, findet das die Psychologiestudentin Emily. Ihre Ausgaben für die Antibabypille seien beachtlich. Würden ihre Eltern nicht dafür zahlen, sie würde die Pille wohl absetzen.
10: Si je devais me la payer moi, je pense que je la prendrais pas.
9: Mit am Tisch vor der Uni Genf sitzen Tessa und Elisa, auch sie Studentinnen, auch sie für die Abgabe von Gratisverhütungsmitteln.
11: Si la gratuité est là, c'est juste facile d'accès quoi.
9: Wären Pillen und Spiralen und Diaphragmen gratis, hätten alle Zugang zu guter Verhütung, auch die ohne zahlende Eltern, argumentiert Tessa. Und Elisa verspricht sich mehr Gleichberechtigung. Verhütung sei fast immer Sache der Frauen.
11: Même juste pouvoir alléger ce poids-là en rendant la contraception gratuite, ça serait vraiment quelque chose de super.
9: Wären Verhütungsmittel gratis, würde zumindest die finanzielle Last abnehmen, sagt sie. Ein besserer Zugang zu allen Verhütungsmethoden und mehr Gleichberechtigung, das sind die Hauptargumente der Initiantinnen. Keine SP-Politikerin hätte das überzeugender zusammenfassen können als die drei Studentinnen. Sympathien für die Initiative hat auch Sarah Arsewe, Leiterin der Beratungsstelle für sexuelle Gesundheit am Unispital Genf. Gratis Verhütungsmittel würden ihre Arbeit erleichtern.
12: Nous, on passe pas mal de temps avec les personnes à réfléchir en fonction de leur situation.
9: Wir verbringen viel Zeit damit, Personen, die sich Verhütung nicht leisten können, zu helfen, sagt die Ärztin. Nicht immer gelingt das. Besonders kompliziert seien längerfristige Lösungen wie zum Beispiel eine Spirale.
12: Débourser à un moment donné 300, 400 francs, ça peut être compliqué.
9: Dafür aufs Mal 300, 400 Franken hinzulegen, sei für einige ihrer mehrheitlich jungen Patientinnen schwierig. Immer wieder würden Frauen aus diesem Grund auf gute Verhütungsmethoden verzichten. Ein weiteres Argument der Initiativbefürworter ist die Rate an freiwilligen Schwangerschaftsabbrüchen. Die ist nirgendwo in der Schweiz so hoch wie im Kanton Genf und, so die Hoffnung, die Rate würde sinken, wenn Verhütungsmittel gratis wären. Sarah Arsevé relativiert, trotz der vergleichsweise hohen Kosten für Verhütungsmittel seien die Schweizer Zahlen bei den Abtreibungen gut, auch im Kanton Genf.
12: À l'échelle internationale, même les chiffres genevois sont bons.
9: Gegen die Initiative sprechen die Kosten. Rund 20 Millionen Franken im Jahr würden die Gratisverhütungsmittel den Kanton Genf kosten. Sie gingen nicht nur an Frauen, die knapp bei Kasse sind, sondern auch an die Privatbankerin mit dem Spitzenlohn. Eine Verschwendung, findet Pierre Nicolier, Präsident der Genfer FDP.
13: C'est une initiative qui propose une mesure arrosoir qui va coûter des dizaines de millions de francs.
9: Verhütungsmittel nach dem Gießkannenprinzip zu verteilen, sei zu teuer und wenig sinnvoll. Außerdem, sagt der Gesundheitsexperte, seien im Kanton Genf nicht ungewollte Schwangerschaften das große Problem, sondern die Ausbreitung von sexuell übertragbaren Krankheiten wie Tripper, Syphilis oder HIV.
13: Nous avons un seul problème de santé publique, c'est l'augmentation des maladies sexuellement transmissibles. On pourra la résoudre seulement avec l'usage du préservatif.
9: Gegen diese Krankheiten helfen nur Präservative. Daher habe sich seine Partei auch hinter die in Genf geplante Abgabe von Gratispräservativen ab Mitte 2027 gestellt. Daneben, alle anderen Verhütungsmittel gratis zu verteilen, könnte in seinen Augen dazu führen, dass noch weniger Paare Präservative benutzten und sich sexuell übertragbare Krankheiten noch mehr ausbreiteten.
13: Elle va même à l'encontre du problème principal de santé publique que le canton vit actuellement.
9: Die Initiative für Gratisverhütungsmittel könne das größte Problem der öffentlichen Gesundheit im Kanton sogar verschärfen, glaubt der FDPler. Ob es in Genf künftig nur Präservative oder auch die Pille, Spiralen und Hormonimplantate gratis geben wird, entscheiden die Stimmenden am 27. September.
0: Sie hören Rendezvous kurz vor eins, noch dies. Das Berner Seeland gilt als Gemüsegarten der Schweiz. Und während viele Gegenden in der Schweiz bis vor kurzem mit Trockenheit zu kämpfen hatten, ist die Situation im Berner Seeland anders. Der Boden sinkt ab und wird immer feuchter. Für die Bäuerinnen und Bauern heißt das Ernteausfall. Die Landwirte versuchen gegenzusteuern und verteilen neue Erde auf den Feldern. Es handelt sich um Aushubmaterial von Baustellen. Hilft das? Thomas Pressmann.
14: Der Acker am Rande von Gals im Berner Seeland sieht nicht nach einem Gemüsefeld aus, sondern nach einer Baustelle. Ein Bulldozer fährt hin und her, verteilt Erde.
15: Und was wir jetzt eigentlich machen, ist das Ganze neu planieren, ausebnen, dass wir wieder möglichst regelmässige Bodenoberfläche haben, dass wir dann hier gezielt den Wasserhaushalt steuern können.
14: Sagt Landwirt Matthias Schwab. Dass es also keine versumpften Felder mehr gibt, sie aber auch nicht zu trocken sind. Als Präsident der Landwirtschaftlichen Vereinigung Pro Agricultura setzt sich Matthias Schwab dafür ein, dass die Böden aufgewertet werden. Heißt, dass fremdes Material aus Baustellen mit dem Torfboden vermischt wird, der Boden dadurch etwas an Höhe gewinnt, flach wird. Ein massiver Eingriff.
15: Aber ich bin überzeugt, dass er viel besser wird sein und dass die Bewirtschaftung einfacher wird.
14: Dass es funktioniert, sieht man ein paar Dörfer weiter. Gemüsebauer Uli Kirchhofer stapft durchs Kartoffelfeld. Die Pflanzen grün und gesund, dank der Bewässerung aus dem nahen Kanal und vor allem dank des aufgepeppten Bodens. Er zieht an einer Pflanze, hält mehrere Kartoffeln in der Hand.
16: Es ist eigentlich erfreulich, Top-Qualität, kein Schorf, nichts.
14: Hier wurde vor einigen Jahren Erde aus Baudeponien mit dem Torfboden vermischt. Uli Kirchhofer lässt die krümelige Erde durch die Finger rieseln.
16: Im Ackerbau, wenn ihr das herbringt, das liebt der Herdöpfel oder das Gemüse. Und die Krümelstruktur ist eigentlich das, was man erschaffen wollte. Das ist sensationell, Boden. Also da ein Ackerbusch, sein Herz geht da auf.
14: Guter Boden dank des massiven Eingriffs durch Baumaschinen. Noch laufen wissenschaftliche Auswertungen, aber der Bodenkundler Matthias Stettler sagt schon jetzt, es funktioniert. Ein großflächiges Verbessern der gefährdeten Böden werde aber am fehlenden Baumaterial scheitern.
17: Es bräuchte Millionen von Kubikmetern Material, wenn man jetzt da, ja, das ganze Seeland quasi aufwerten will. Das ist sicher unrealistisch. Von dem her denke ich, müssen wir uns schon beschränken auf die Standorte, wo es sich am meisten lohnt, etwas zu machen.
14: Und es gibt auch Kritik. Zu aufwendig, zu teuer seien diese Massnahmen und sie zerstörten Lebensraum, denn für viele Tiere seien es gut, wenn Felder teilweise unter Wasser stehen, sagt Biologe Emanuel Ecker. Darum fordern verschiedene Umweltschutzverbände auf betroffenen Flächen eine neue Art der Landwirtschaft.
18: Eine Beweidung, eine schonende Beweidung, zum Beispiel mit Wasserbüffel und Hochlandrinder, es kann sein, aber dass man auch Produktion von Schilf oder anderen Materialien hat, wo man nachher noch Dämmungsmaterial braucht. Wir sagen einfach, von dem her, man muss, ja, sicher, in gewissen Orten macht es Sinn, aber man müsste schauen, wo es Sinn macht und wie es Sinn macht.
14: In Gals im Berner Seeland ist man überzeugt, dass noch viele weitere Felder verbessert werden sollen. Für die Landwirtschaft, wie man sie kennt und die sich lohnt, sagt Landwirt Matthias Schwab.
19: Wir haben kein Interesse daran, noch weniger zu produzieren. Aber irgendwann sind wir dann so weit, wenn wir nicht mehr verdienen, einen Hektar Weizen, dass wir halt nicht mehr Produktives machen. Aber das hilft niemandem.
14: Mit schweren Baumaschinen und Erde aus Baudeponien die Böden aufwerten. Die Beispiele im Berner Seeland zeigen, dass es funktionieren kann, aber die Maschinen bei weitem nicht auf jedem Feld auffahren können.
0: Sehr ein Rendezvous, gleich ist es 1:1. Wie sicher ist die Schweiz noch? Armeechef Benedikt Roos gibt eine Einschätzung im Tagesgespräch nach den Schlagzeilen mit Sandro Peter.
3: Nach der Landtagwahl im deutschen Bundesland Sachsen-Anhalt laufen die Beratungen bei den Parteien. Die AfD zeigt sich nach ihrem klaren Wahlsieg euphorisch. Die Christdemokraten müssen eine herbe Niederlage verdauen. Ihr Chef, Bundeskanzler Friedrich Merz, will am frühen Nachmittag vor die Medien treten. Bei israelischen Luftangriffen im Süden des Libanon sind mindestens 11 Personen getötet worden, darunter 2 Kinder. Das meldet die staatliche libanesische Nachrichtenagentur. Gestern waren bei israelischen Luftangriffen im Libanon mindestens 7 Menschen getötet worden. Israel hat seine Militärschläge im Süden des Libanon in den letzten Tagen verstärkt. Eigentlich gilt eine Waffenruhe. In den Städten Bern, Biel und Luzern läuft derzeit ein Cannabis-Versuch. Dort können Cannabis-Produkte in Apotheken gekauft werden, reguliert. In ihrer Zwischenbilanz schreiben die Städte, dass Kifferinnen und Kiffer im Versuch öfters Cannabis auf eine Art konsumieren, bei der das Risiko für Gesundheitsschäden kleiner ist. SRF-Verkehrsinfo von 13:02 Uhr. Stau in der Region Zürich auf dem Westring Richtung Gubristunnel ab Urdorf Nord. Und in der Ostschweiz auf der A13 Richtung St. Margrethen zwischen Sevelen und Buchs. Dann auf der Nord-Süd-Achse vor dem Gotthardtunnel Richtung Süden ab Erstfeld 8 Kilometer Stau und rund 1 Stunde und 30 Minuten Wartezeit. Die Einfahrt Göschenen ist gesperrt. Das Astra empfiehlt, über die A13 via San Bernardino auszuweichen. Und Richtung Norden ab Quinto 5 Kilometer Stau und bis zu 1 Stunde Wartezeit. Die Einfahrt Airolo ist gesperrt. Reisende Richtung Gotthardpass können ab Quinto die Sonderspur Cupra benutzen. Schließlich zum Autoverlag Lötschberg in Kannersteg beträgt die Wartezeit 1 Stunde.
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21: Mein Gast ist der Chef der Schweizer Armee, der Benedikt Roos. Willkommen im Tagesgespräch.
22: Schönen guten Tag und merci für die Einladung, Herr Karasek.
21: Die Bedrohungslage ist angespannt. Haben Sie Angst um die Schweiz?
22: Ich mache mir manchmal Sorgen, jawohl. Weil ich sehe, dass die Welt sich verändert hat und wir auch müssen davon ausgehen, dass es in der Schweiz Ziele gibt, wo allenfalls einer von diesen grossen Players in diesem Machtspiel könnte angreifen.
21: Und da meinen Sie wen?
22: Also der Nachrichtendienst vom Bund hat sie auch klar benannt. Es ist vor allem Russland, wo im Moment sehr als Aggressor auftritt. Und es gibt Szenarien, wo man davon muss ausgehen, dass es auch mögliche Ziele in der Schweiz gibt. Wir haben es gesehen in Leipzig, das ist zum Beispiel das Ziel. Und es gibt eigentlich keinen Grund, wieso so etwas nicht in der Schweiz passieren könnte.
21: Das grosse Thema, Sie erwähnen es, rund um die Sicherheit, sind die Drohnen mit Sprengstoff, die gefunden worden sind am Flughafen Leipzig. Die Bundesregierung macht Russland für den Anschlagsversuch verantwortlich. Der Innenminister von Deutschland, der Alexander Dobrindt, der hat gestern gesagt, Russlands hybride Angriffe mit Sprengstoffdrohnen auf Flughäfen, Agenten in unseren Städten, Cyberangriffe auf unsere Netze und Sabotage unserer Infrastruktur sind tägliche Realität und werden zunehmen. Ist das die neue Normalität?
22: Leider vielleicht, dass das zunimmt. Wir stellen in der Schweiz auch mehr Tätigkeiten in diesem Bereich fest. Wir haben mehr Drohnen überflogen über kritische Infrastruktur. Zum Glück heute noch nicht mit irgendwelchen Bomben dran. Aber das könnte also auch in der Schweiz passieren.
21: Westliche Sicherheitsexperten diskutieren im Moment, ob man dem allem, Sie haben das Stichwort vorher auch gesagt, ob man dem allem überhaupt noch hybride Kriegsführung kann sagen. Es wird auch schon als bewusster kriegerischer Akt von Russland benannt. Jetzt das, was passiert ist beim Flughafen Leipzig. Wie sehen Sie das?
22: Wenn ich auch ein bisschen mit meinen Homologen im Ausland rede, oder, da ist eigentlich das Szenario, sie nennen das Testing. Also, dass Russland versucht, mal Europa, sprich die NATO, zu testen. Und das kann auf verschiedene Varianten passieren. Das kann im Cyberraum sein. Wir haben auch gesehen, Luftraumverletzungen, dass russische Kampfflugzeuge in europäische Lufträume hineingehen. Einfach zum Schauen, wie reagiert Europa, wie reagiert sie auf die Provokationen, sage ich jetzt mal.
21: Und das ist das nicht eine Verniedlichung, wenn die Drohne mit Sprengstoff explodiert wäre, wäre das alles andere als ein Testing gewesen, das wäre eine Katastrophe gewesen.
22: Das wäre eine Katastrophe gewesen und darum sieht man auch, oder? Das kann relativ schnell eskalieren. Und darum eben, es ist keine Verniedlichung, ganz im Gegenteil, wir müssen uns dessen wirklich jetzt bewusst werden und darum tun wir jetzt auch die entsprechenden Massnahmen ergreifen und vor allem umsetzen. Und das ist mir wichtig, dass wir jetzt endlich Sachen machen und nicht mehr reden und debattieren, sondern jetzt müssen wir Sachen umsetzen.
21: Wir reden gerade über die Massnahmen, was die Schweizer Armee jetzt macht, aber nochmal zu der Gefahrenlage, das Testing. Wie das gewisse Expertinnen und Experten sagen, die von Russland kommt, wird auch die Schweiz getestet?
22: Wir sind natürlich ein Teil von Europa. Und wenn man Europa destabilisieren will, und das sieht man ja jetzt mit den Drohnen, man versucht, irgendeine kritische Infrastruktur, jetzt einen Flughafen, wo die ukrainischen Transportflüger sind, anzugreifen. Und die Schweiz, und das ist vor allem das Entscheidende, hat einen Haufen kritische Infrastrukturen, die für ganz Europa wichtig sind.
21: Zum Beispiel?
22: Und zum Beispiel Stromverteilung, Gasverteilung. Wir haben die wichtigsten Nord-Süd- Verbindungen. Also das sind alles Infrastrukturen, die für ganz Europa wichtig sind. Und wenn man Europa destabilisieren will, könnte das potenzielle Ziel sein.
21: Der Militärexperte, der Franz Stefan Gadi, hat Ende letzte Woche in der NZZ gesagt, die Schweiz ist für Moskau ein strategisches Ziel, weil sie wichtige Infrastrukturen für die NATO und Europa besitzt. Also Sie kommen da zur gleichen Einschätzung?
22: Ganz genau.
21: Die Schweiz ist ein Ziel für Moskau?
22: Jawohl. Und es ist ja ein Kampf der Systeme, ein freiheitlich-demokratisches System gegen ein sehr autokratisches System. Und jetzt versuchen die grossen Blöcke, ihren Einflussraum entweder zu verbreitern oder um möglichst zu erhalten. Und genau in dieser Situation sind wir. Und wir als Schweiz sind ein Teil von dieser westlichen, eher freiheitlichen Welt.
21: Die Behörden in Deutschland sagen, es gäbe täglich hunderte so Cyberattacken auf Behörden und Unternehmen. Jetzt will Deutschland einen sogenannten Cyberdome einrichten. Das ist ein Schutzschirm gegen Cyberattacken. Macht da die Schweiz mit?
22: Jetzt in diesem spezifischen Projekt, das weiss ich schlichtweg nicht, ist auch ziemlich neu für mich. Was wir natürlich machen in der Schweiz, wir haben mit der Schaffung des Cyberkommando haben wir eine militärische Organisation, die sich genau dem annimmt, den Cyberschutz. Primär für die eigenen Infrastrukturen, dass wir alle Stricke reissen, dass die Armee noch führungsfähig ist. Nebenan haben wir das Bundesamt für Cybersicherheit, das schon nur auch mit Unternehmen, mit öffentlichen Organisationen im Kontakt ist, dass man überhaupt mal erfährt, wo passiert was und auch dort auch richtige Massnahmen ergreift zum Schutz gegen so Cyberattacken.
21: Sie haben vor dem Sommer im Echo der Zeit gesagt, die Schweiz wird jeden Tag angegriffen. Jeden Tag. Durch Cyberangriffe und Desinformation. Können Sie vielleicht zuerst ein Beispiel geben von einem letzten Angriff, ganz konkret? Wie werden wir angegriffen?
22: Also es gibt so wie zwei verschiedene, auch im Cyberraum oder Zehnten ist, zum Beispiel, dass man versucht, sich reinzuschleichen und irgendwelche Informationen rauszuholen. Oder das ist so Zehnten.
21: Also wo Informationen rausholen?
22: Sonst zum Beispiel aus Datenbanken von uns, das können Personaldaten sein oder viel wichtiger Daten über Systeme, also vertrauliche Daten. Das braucht natürlich sehr viel mehr Zeit, weil man, dann muss man sich da infiltrieren und bis man das alles hat. Und das Zweite ist, dass man versucht, mit so Cyberangriffen unser System lahmzulegen. Also sprich, dass wir nicht mehr E-Mail schreiben können oder dass E-Mail sehr viel verzögert sind. Und das findet wirklich tagtäglich statt. Und für das haben wir eben das Cyberkommando, das das monitort und immer schaut, sind unsere Schutzmassnahmen richtig. Viele Angriffe werden abgewehrt. Also es ist nicht so, dass jeder Angriff bei uns ein Problem auslöst. Aber wir stellen auch fest, dass es in gewissen Bereichen vielleicht auch noch Sicherheitslücken gibt. Vor allem auch bei der IT-Infrastruktur, die wir zivil nutzen. Wir haben ja auch einen grossen Verwaltungsteil. Oder? Dort hat es auch Sachen gegeben, wo man gesagt hat, ups, da hat es ein Schlupfloch, das müssen wir sofort schliessen.
21: Wo ist denn die Armee als letztes cybermässig angegriffen worden?
22: Also konkret, das kann ich und wollte ich hier auch nicht sagen, weil das gäbe ja dann Hinweise auch gegen aussen, wo das möglich wäre.
21: Ich würde gerne an dieser Stelle nochmal den Militärexperten Franz Stefan Gadi zitieren. Er hat einen interessanten Satz gesagt. In der Schweiz, Österreich, aber auch in Deutschland fehlt teilweise das Gefühl für die Dringlichkeit. Man glaubt, die Welt werde zwar gefährlicher, aber uns betrifft das nicht. Und das kann ja sein, dass jetzt viele, die am Zuhören sind, denken, gut, vielleicht betrifft das die Verwaltung der Armee oder sonst ein Teil vom Bund mit irgendwelchen Cyberattacken. Aber wenn Sie an die Leute denken, fehlt das Bewusstsein?
22: Ich glaube, das ist wirklich der entscheidende Punkt hier. Oder? Weil ich sage immer, jetzt so die Debatte, ob jetzt die Armee mehr Geld braucht und überkommt, ist eigentlich zu kurz gefasst. Die Schweiz braucht mehr Sicherheit. Das muss die Debatte sein. Und da gibt es einen Haufen Organisationen und Players auf dem Feld, die müssen gestärkt werden. Und im Zusammenspiel, dass wir nachher mehr Sicherheit für das Land produzieren können, das ist absolut der entscheidende Punkt.
21: Das ist sehr pathetisch.
22: Ist sehr pathetisch, aber ich sage noch eines, das Bewusstsein ist noch nicht da. Wir sind wirklich keine Insel der Glückseligen hier.
21: Wie kommen Sie darauf, dass das Bewusstsein noch nicht da ist?
22: Weil ich in der Debatte wenig höre, die zur Sicherheit der Schweiz redet. Und ich meine, das ist eben nicht nur ein Armeethema, sondern das ist über die Polizei gegangen, bis hin zum Schutz von kritischen Infrastrukturen, die zivile Betreiber machen. All das gehört alles hinein. Aber auch Resilienz von unserer Gesellschaft, oder? Dass wir das Thema Sicherheit, dass wir uns dessen wieder bewusst sind. Weil zum guten Glück, wir haben kein Gedächtnis mehr, was Krieg ist. Und versteht mich richtig, ich finde ja das wunderbar. Aber dass die Schweiz in eine Krise hineinlaufen könnte, das Bewusstsein ist noch zu wenig stark aus meiner Sicht. Und die Resilienz für die Gesellschaft bedeutet, das fährt natürlich sehr viel früher an. Zum Beispiel das Thema Sicherheit. Aus meiner Perspektive müsste das auch ein Thema in der Schule sein. Und Sicherheit ein bisschen grösser denkt. Nicht einfach militärische Sicherheit, sondern wie gehen wir mit unseren Werten um? Wie gehen wir mit Fragen von anderen Sicherheiten um? Sprich Altersvorsorge, Klima. Das ist ja ein ganz grosser Kontext. Und es wäre einfach aus meiner Sicht falsch, wenn man das nur auf eine militärische Sicherheit tut, nachher zusammen oder fokussieren und konzentrieren.
21: Noch etwas konkreter, wo haben Sie das Gefühl, dass die Bevölkerung sich dem nicht ganz bewusst ist, in welcher Gefahr die Schweiz ist?
22: Zum Beispiel, wenn ich schaue, wie wir mit unseren Daten umgehen, mit den eigenen, oder? In einer sehr offenen Gesellschaft. Es ist heute eigentlich fast alles verfügbar. Viele Menschen tun auch von sich selber extrem viele Daten in all die Netzwerke rausgeben. Wir haben eigentlich mit jedem Einkauf, den wir machen, wenn man all da die Mitgliederkarten hat, tut man sein Verhalten eigentlich sehr, sehr schnell offenlegen. Und dort bin ich einfach der Meinung, müssen wir schon schauen, dass wir vielleicht zuerst eine Sensibilität bekommen. Weil das ist natürlich auch ein ganz wichtiger Punkt. Daten sind heute Macht. Und wenn wir schon von der kritischen Infrastruktur haben, wir haben in der Schweiz so sehr viele Datencenter, oder? Das vergessen wir oft. Und dort sind Daten gespeichert und das ist natürlich auch ein mögliches Ziel.
21: Europäische Geheimdienste, die nennen das Jahr 2029 für einen möglichen russischen Angriff auf Europa. Sehen Sie das auch?
22: Ich kann nur dem folgen, wo geschrieben wird, wo Analysten, wo Nachrichtendienste sagen, das hat auch mit dem Probing oder dem Testing zu tun. Und dort geht man davon aus, dass wenn man schaut, was jetzt in der Ukraine läuft, wie Russland umgestellt hat auf Kriegswirtschaft, dass sie könnten Potenzial aufbauen, für auch den Krieg in der Ukraine vielleicht an einem neuen Ort in einem solchen Testing-Szenario einzusetzen. Und das zeige ich auch die letzten Nachrichten, dass sie auch entlang der finnischen Grenze Stützpunkte aufbauen, militärische Infrastruktur aufbauen. Also es ist nicht so, dass alles nur auf die Ukraine fokussiert ist.
21: Das ist das SRF-Tagesgespräch mit dem Chef der Schweizer Armee, mit dem Benedikt Ross. Die Schweiz hat aus finanziellen Gründen entschieden, sich auf die wahrscheinlichsten Bedrohungen zu fokussieren. Die Armee will nur 20% der Mittel in konventionelle Waffen investieren und den Rest in moderne Systeme, vor allem Drohnen und Luftverteidigung. Also Panzer an der Schweizer Grenze, das halten Sie für unwahrscheinlich?
22: Das ist im Moment nicht die erste Priorität. Aber, und das ist, glaube ich, ganz wichtig bei dieser Aufstellung von 80% und 20%, und ihr habt es ja genannt, 80% ist auch in Bodenluftverteidigung. Und das ist heute eine zwingende Voraussetzung, dass am Boden überhaupt etwas noch bewegt. Wir sagen dem das gläserne Gefechtsfeld. Also wenn ihr nicht einigermaßen Schutz in der Luft habt, wird auch am Boden nichts mehr können bewegen, weil es sofort erkannt und angegriffen wird. Darum ist eigentlich die Bodenluftverteidigungskapazität, die wir jetzt aufbauen, ist auch für die Abwehr eines umfassenden Angriffs. Also es ist nicht nur ein Szenario, sondern es nützt ganz extrem auch für das andere Szenario.
21: Trotzdem, 80-20, das sind ziemlich klare Zahlen, blühtet Ihnen das Herz als ehemaliger Chef vom Heer? Blühtet Ihnen nicht das Herz, wenn Sie mir verkünden, dass in den nächsten 3 Jahren nur noch Systeme für Luftverteidigung und hybride Bedrohung gekauft werden?
22: Aber noch einmal, ich glaube, es ist eine Grundvoraussetzung, dass wir am Boden, sprich das Heer, überhaupt sich bewegen kann, wenn wir keinen Schutz gegen oben haben. Darum sage ich immer, die Mittel, die wir jetzt investieren in die Bodenluftverteidigung, ist auch für den Boden, sogar primär für den Boden. Und darum stimmt das 80-20, stimmt mathematisch, aber rein militärisch, taktisch ist sehr viel, was wir jetzt investieren, ist zugunsten vom Heer auch.
21: Jetzt haben wir aber in Europa einen Krieg, der ja eigentlich genau das Gegenteil zeigt. Das ist ein umfassender Angriff, den die Ukraine seit Jahren erlebt. Also das ist nicht nur Cyber und Luft, sondern das sind auch klassische Bodenkämpfe, wo man sieht in der Ukraine mit Panzer, mit Artillerie und grossen Bodentruppen. Was Sie jetzt nicht erwähnt haben, setzen Sie aufs falsche Pferd.
22: Oder da muss man noch ein bisschen unterscheiden. Oder? Die meisten europäischen Länder sind Mitglied von einem Bündnis, das sind wir nicht. Und das würde auch bedeuten, dass wenn jetzt zum Beispiel ein baltisches Land angegriffen würde, müssten die ja zu Hilfe kommen, die anderen NATO-Länder. Das muss die Schweiz nicht. Also dass wir jetzt in den nächsten 2-3 Jahren mit Panzerverbänden irgendeinen Einsatz müssen, die Wahrscheinlichkeit ist sehr viel kleiner. Aber, und das scheint mir ganz wichtig, und das steht übrigens auch in diesen Leitlinien, wir wollen die Fähigkeiten zur Abwehr von einem umfassenden Angriff wollen wir nicht einfach weglassen, sondern wir wollen die Fähigkeiten erhalten, sodass wir dort wieder aufbauen können. Und in einem zweiten Schritt, jetzt in den nächsten 3 Jahren nicht, in einem nächsten Schritt kommt nachher auch wieder der Aufbau von neuen Fähigkeiten und auch der Aufbau von Fähigkeiten am Boden mit neuen Systemen. Und das ist, glaube ich, jetzt die Chance, die wir haben, dass wir jetzt nicht einfach das, was wir jetzt immer haben, 1 zu 1 ersetzen, sondern uns genau überlegen, wo geht da die technologische Entwicklung her und dass wir auf neue Systeme setzen, das ist vor allem unbemannte Systeme, sodass wir auch am Boden wieder verteidigungsfähig werden.
21: Die Schweizer Armee zählt Angriff mit Drohnen zu den wahrscheinlichsten Bedrohungen für die Schweiz. Sie haben vor kurzem bekannt gegeben, die Armee will aufrüsten, Drohnen für die Aufklärung, Drohnen zum Angreifen. Und sie wollen Drohnen und Abfangdrohnen kaufen und entwickeln. Dafür entsteht das Kompetenzzentrum für Drohnen und Robotik. Und man hört schon, so wie ich sage, es entsteht. Also noch ist die Schweiz für die neue Drohnenrealität nicht gerüstet. Im Mikromagazin haben Sie vor kurzem gesagt, gegen größere Drohnen und Raketen bestehen noch Lücken. Obwohl es eine reale Gefahr ist.
22: Absolut. Also das ist die Wahrheit und die Realität, es bestehen noch Lücken. Und darum sieht man jetzt auch in diesem Rüstungsprogramm, das, was jetzt debattiert wird, 26 und auch 27, wird mit ganz grosser Priorität wird sie diese Lücken versuchen zu schliessen. Und bei den Drohnen machen wir jetzt auch vorwärts. Also man muss sich vorstellen, jetzt haben wir kürzlich eine Medienkonferenz gegeben und nächstes Jahr findet die erste Drohnen-RS statt. Also das ist für Schweizer Verhältnis extrem schnell.
21: Aber für internationale Verhältnisse ist es ja extrem hinterdrein. Pro Tag gehen 800 Drohnen ab in die Ukraine und die Schweiz startet nächstes Jahr mit einer RS. Will ein Kompetenzzentrum aufbauen? Schon vor 3 Jahren hat ihr Vorgänger, der Armeechef Thomas Süssli, die Aufrüstung der Schweizer Armee mit Drohnen verkündet, schon vor 3 Jahren, und wir haben es immer noch nicht.
22: Genau, darum machen wir jetzt. Oder? Das ist das, was ich vorher gesagt habe. Aber auch da, wir müssen so ehrlich sein, der Aufwuchs oder das, was wir jetzt machen wollen, ist mit den vorhandenen Mitteln, ist das so in diesem Umfang nicht möglich. Darum ist auch entscheidend, was jetzt das Parlament entscheidet und vielleicht der nächste Jahr das Volk, dass wir auch die Mittel bekommen. Weil eins, und das ist ganz wichtig und das hat sich massiv verändert, ist der Rüstungsmarkt. Oder? Wenn ihr heute etwas bestellt, müsst ihr können mindestens ein Drittel anzahlen. Es gibt Firmen, die sagen, die ein Produkt herstellen, ein Militär, sagen, wenn ihr nicht anzahlt, sind wir gar nicht interessiert. Also das hängt eben zusammen und ich glaube, wenn wir diese Basis haben, dann können wir auch sehr rasch vorwärts machen. Und wir haben heute nicht nichts. Also wir haben zum Beispiel jetzt von letztem auf das Jahr Drohnen verzehnfacht. Also es hat jetzt jede Einheit hat Drohnen. Jetzt müssen wir bei Drohnenabwehr vorwärts machen und da sind wir jetzt auch dran. Und mit dem neu gebildeten Kompetenzzentrum, das ist eigentlich ein Zusammenführen von all den Organisationen, die sich jetzt schon mit Drohnen auseinandersetzen, dass wir dort effizienter und schneller vorwärts kommen.
21: Aber macht Ihnen der Rückstand in der Drohnentechnologie keine Sorgen?
22: Mal, dann macht mir Sorgen. Und gleich bin ich Optimist, weil wir haben unglaubliches Potenzial in diesem Land. Oder? Wir haben, wenn ich schaue an unseren Hochschulen, wir sind in der Drohnentechnologie, ist ganz, ganz weit vorne. Und darum arbeiten wir ja jetzt so zusammen. Wir haben mit Startups und mit den Hochschulen haben wir zusammen ein Projekt, zum Beispiel die Entwicklung von diesen Abfangdrohnen. Das ist genau so ein Produkt daraus raus. Das müssen wir einfach nutzen. Und dort könnten wir noch sehr viel mehr machen. Aber auch hier, oder? Es ist ja selbstverständlich, ein Investor, der tut sich nur investieren in etwas, wenn er damit irgendein Geschäft machen kann. Also nur weil wir schön blaue Augen haben, wird niemand sagen, ja, wir helfen der Schweizer Armee. Also wir müssen vorwärts machen und es muss. Im besten Fall gibt es so einen Dual-Use, das heisst, man kann eine Drohne sowohl zivil wie militärisch nutzen und genau in die Richtung gehen wir.
21: Im Juli sind mehrere unbekannte Drohnen über Militäranlagen aufgetaucht. Was wissen Sie inzwischen? Wer war das?
22: Was wir wissen, ist etwa von all diesen Überflügen, wo wir jetzt wirklich Konsequenz schon einmal erfasst haben und auch mit einem System können detektieren können, wo wir wirklich sagen können, das ist nicht irgendetwas, wo man, das Licht, das man im Himmel gesehen hat, wissen wir, dass etwa rund 80%, das ist völlig unproblematisch, das sind zum Teil Touristen und junge Menschen, die mit ihren Drohnen, bei 20% sind wir nicht ganz so sicher, können wir es nicht fix zuordnen.
21: Also immer noch nicht, Sie wissen noch nicht, wer das ist?
22: Wir sind jetzt dran und wir haben jetzt auch können, in Zusammenarbeit oder, mit der Kantonspolizei und mit allen anderen Behörden haben wir jetzt ein paar Fälle, wo wir können, auch strafrechtlich weiterverfolgen können.
21: Und wer steckt dahinter? Wer hat die Drohne geflogen?
22: Das weiss ich im Moment noch nicht, weil das läuft jetzt. Ist nachher die ganze Strafverfolgung und das ist natürlich nicht mehr meine Kompetenz. Aber selbstverständlich hoffen wir, dass wir nachher ziemlich schnell Klarheit haben, wer steckt dahinter.
21: Können Sie sagen, welche Militäranlagen betroffen waren?
22: Das sind Anlagen, die aus militärischer Sicht eine Wichtigkeit haben, die wir als kritische Infrastruktur bezeichnen. Aber wo und welche das sind, das kann ich natürlich hier nicht sagen, weil das ist klassifiziert.
21: Ebenfalls zentral für die Schweizer Armee ist die Flugabwehr. Die Abwehr von Raketen oder Marschflugkörpern zum Beispiel. Das amerikanische Patriot-System könnte 3-mal so viel kosten wie vorgesehen und kommt wohl erst Anfang 2030. Das hat der SRF Ende letzte Woche aufgedeckt. Also man könnte da fazitmässig festhalten, die Schweiz ist einem Angriff mit ballistischen Raketen bis auf Weiteres schutzlos ausgeliefert.
22: Im Moment ist das so. Und der Bundesrat hat natürlich jetzt sofort einen Entscheid getroffen, dass das VBS den Auftrag bekommt, ein anderes System zu evaluieren, das ähnliche Fähigkeiten hat. Und genau dieser Prozess läuft jetzt. Selbstverständlich Verhandlungen mit Firmen, das macht ArmaSwiss, der Rüstungschef, da sind wir nicht involviert. Aber wir haben die Anforderungen geschrieben und jetzt ist man am Schauen, ob man ein anderes System, vor allem, wenn es immer möglich ist, in Europa schneller könnte überkommen, sodass wir die Lücke zu der Lieferung, wenn das Patriot kommt, könnten schliessen.
21: Also sprich das französische System?
22: Das ist im Moment noch nicht entschieden. Es muss nicht nur ein europäisches System sein. Es könnte auch eines sein von weiter weg, wo aber in der Schweiz zum Beispiel produziert wird oder grosse Teile davon.
21: Wie das würden Sie bevorzugen? Südkorea, Frankreich oder Israel?
22: Mir ist das Wichtigste, dass wir das überkommen, was unsere Anforderungen am besten erfüllt. Aber da gibt es natürlich eben, wie gesagt, Rahmenbedingungen. Es geht auch noch um Preise und es geht, wo wird was produziert. Die ganze Logistikkette, das wird selbstverständlich mit einbezogen in die Beurteilung.
21: An Ihrer Medienkonferenz zu den ersten 100 Tagen im Amt haben Sie gesagt, damals zu der Luftverteidigung, wir haben nichts, null. Würden Sie das immer noch sagen?
22: Das ist ja so, vor allem wenn wir eben über Interkontinentalraketen und ballistische oder auch Marschflugkörper reden. Oder?

0: mittleren Bereich sieht es so aus, dass wir noch vor 2030 erste Systeme in der Schweiz haben. Kurzdistanz so. Und bei den Längen, das steht eben jetzt noch ein bisschen in der Luft, weil wir nicht wissen, ob ein zweites System nebst der Patriot sofort beschafft werden kann. Und dann dürfen wir einfach eins nicht vergessen, oder? Wir sind ja auch eine Milizarmee. Ich sage immer, es ist unsere Geheimwaffe, aber sie hat natürlich auch gewisse Nachteile. Wir müssen ja dann die Leute auch noch ausbilden. Und die sind nicht immer verfügbar, sondern die kommen dann und dann in den Weg. Also, das ist dort inbegriffen, aber das Ziel ist, dass wir Ende dieses Jahrzehnts erste Fähigkeiten haben.
1: Das ist einfach erstaunlich, wenn man da Ihnen zulässt. Zum einen sagen Sie, in welcher Gefahr sich die Schweiz befindet und Sie warnen und Sie sagen, wir sollen uns dem bewusst sein, die Bevölkerung. Und zum anderen geht es in so vielen Bereichen noch so lange, bis die Schweiz richtig geschützt ist. Sei das Drohnen oder sei das auch Flugabwehr. Das ist ein Widerspruch.
0: Nein, das ist eine politische Realität, oder? Ich sage immer, wir leben ja in diesem Land und ich bin glücklich, hier zu leben. Und wir haben unsere Prozesse, wir haben einen politischen Prozess. Und den kann man ja nicht einfach abkürzen oder weglassen, sondern es ist an uns, mit dem, was wir haben, möglichst effizient und schnell vorwärts zu kommen. Und die anderen Sachen, das ist eine gesellschaftspolitische Frage. Und ich denke, ich bin glücklich in diesem Land, dass wir das haben, dass im Extremfall auch das Volk noch mitreden darf. Für das stehen wir ja eigentlich auch ein.
1: Und das führt mich gerade zur letzten Frage. Herr Ross, Armeechef, die Armee braucht mehr Geld. Eben das sagen Sie auch mit dieser politischen Auseinandersetzung. Laut dem Bundesrat braucht es 24 Milliarden zusätzlich. Heute ist das ein Thema in der Finanzkommission vom Nationalrat, am Mittwoch dann in der Sicherheitskommission vom Ständerat. So kurz zusammengefasst, alle wollen 100% Schutz, das ist klar. Aber niemand will es zahlen. Ärgert Sie das?
0: Nein, ja, das ist eine Abwägung. Oder? Ich sage immer, ich versuche aufzuzeigen, was wir für Bedrohungen haben. Ich versuche aufzuzeigen, welcher Schutz könnte realisiert werden, zu welchen Kosten. Und am Schluss des Tages haben wir eine Vorgabe finanziell und dann versuchen wir es in diesem Rahmen möglichst effizient aufzustellen. Und der komplette Schutz, oder, das wäre auch eine Illusion, das Gefühl haben wir werden, auch wenn wir 200 Milliarden investieren, wir haben einen kompletten Schutz, den wird es nie geben. Aber ich, und das ist meine Verantwortung, ich möchte natürlich den jungen Frauen und Männern, die sich im Militär engagieren, Material zur Verfügung stellen, dass sie faire Chancen haben im Einsatz. Und um das geht es. Und darum machen wir jetzt das so, wie es geplant ist, adaptiv, Schritt für Schritt. Prioritäten ganz klar, das ist ganz wichtig und die sind jetzt gesetzt. Und dann kommen wir dem Ziel, dass wir die Schweiz und noch einmal die gesamte Schweiz können besser schützen können, kommen wir dann sehr.

0: die Nachrichten von SRF um 13:30 mit Michael Wieland. Fast 44% der Stimmen hat die Alternative für Deutschland, AfD, gestern bei den Landtagswahlen im Bundesland Sachsen-Anhalt geholt. Ein Weckruf, besonders für die CDU. Diese ist auf 17% abgestürzt. Die AfD dagegen holte fast doppelt so viele Stimmen im Vergleich zu den Wahlen vor 5 Jahren. Die absolute Mehrheit im Parlament verfehlt sie nur knapp. Heute Vormittag nun ist die AfD in Berlin vor die Medien getreten. SRF-Korrespondent Stefan Reinhardt sagt zu diesem Auftritt:
1: Alle drei, die an der Pressekonferenz waren, Tino Chrupalla und Alice Weidel, die Parteichefs, und natürlich der Wahlsieger von gestern in Magdeburg, Ulrich Siegmund, die haben eigentlich ein Dauerlächeln präsentiert, gaben sich sehr selbstbewusst. Gleichzeitig habe ich aber auch eine kleine Veränderung beobachtet, vor allem im

0: Gesicht von Ulrich Siegmund. Er ist der Mann, der immer dauerlächelt, der immer freundlich ist zu allen. Und erstmals habe ich nun eine gewisse Härte entdeckt, wenn es darum geht, seine Forderungen durchzusetzen. Ich glaube, das gibt einen kleinen Vorgeschmack darauf, wie er möglicherweise regieren könnte.
1: Noch ist aber unklar, wie die Regierung des Bundeslandes Sachsen-Anhalt in Zukunft führen wird. Für eine Alleinregierung reicht es der AfD nicht. Weitere Meldungen in der Übersicht. In ganz Italien streikt ab heute Abend das Personal mehrerer Bahngesellschaften, darunter auch der staatlichen Bahn. Der Streik soll 24 Stunden dauern. Das Personal streikt für mehr Lohn und bessere Arbeitsbedingungen. Es sei mit Ausfällen und Verspätungen zu rechnen, auch bei internationalen Verbindungen. Und wegen eines Vulkanausbruchs in Indonesien steigt die Zahl der gestrandeten Flugreisenden auf über 270.000. Mehr als 2.300 Flüge seien bereits ausgefallen, umgeleitet worden oder seien verspätet, sagte das Verkehrsministerium. Mehrere Flughäfen sind wegen Vulkanasche geschlossen worden. Und noch eine Meldung vom Fußball. Bei den Spielen der Champions League wird diese Woche der Opfer der Sturzflut in Nepal gedacht. Laut dem Europäischen Fußballverband UEFA wird jeweils vor dem Anpfiff eine Schweigeminute abgehalten. Nach der Sturzflut sind bis jetzt über 1.300 Todesopfer bestätigt, davon rund 40 in Tibet. Die Zahl der Vermissten wird mit etwa 5.000 angegeben. Dann die Börsendaten von SIX. Der Swiss Market Index liegt im Moment bei 14.301 Punkt. Das ist ein Minus von 0,7%. Der Euro wird zu 94,04 gehandelt und der Dollar zu 80,88. Und das Wetter. Heute Abend ist es mit einigen Wolkenfeldern oft sonnig. Morgen scheint meist die Sonne. Am Abend ziehen aus Westen teils Gewitter auf. An beiden Tagen ist es rund 30 Grad heiß. Das waren Nachrichten von Radio SRF. Verantwortlich Thomas Fuchs.
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3: Dieser Sieg macht international Schlagzeilen. Der Wahlsieg der AfD im ostdeutschen Bundesland Sachsen-Anhalt. Dort gilt die Alternative für Deutschland als gesichert rechtsextrem. Und sie hat bei dieser Landtagswahl jetzt haushoch gesiegt. Die absolute Mehrheit hat sie nur knapp verpasst. Wir ordnen diesen Sieg und dessen Folgen ein, gleich hier als erstes. Später dann reden wir auch über den Versuch, die Welt neu darzustellen. Und Thema ist ebenfalls die Digitalisierung bei der Lehrstellensuche. Das alles und mehr in der nächsten halben Stunde. Mein Name ist Susanne Stöckel. Hallo. Ja, es ist das Thema im Moment, der Erdrutschsieg der AfD bei den Wahlen im deutschen Bundesland Sachsen-Anhalt. Die Alternative für Deutschland wird dort, wie gesagt, vom Verfassungsschutz als gesichert rechtsextremistisch eingestuft. Fast 44% der Stimmen erreicht die Partei bei den Wahlen. Das sind doppelt so viele wie bei den letzten Wahlen. Deutschland-Korrespondentin Simon Fatzer verfolgt für uns eben diese Wahlen und Raphael Günther hat sie gefragt, ob die AfD damit nun auch die Regierung in Sachsen-Anhalt übernehme.
4: Das ist das, was sie jetzt versuchen will. Eigentlich sagte sie im Wahlkampf, sie regiere nur mit absoluter Mehrheit, die hat sie nicht. Aber als stärkste Partei beansprucht sie den Regierungsbildungsauftrag, das ist an sich nirgends festgeschrieben und längst nicht immer der Fall. Aber die AfD will jetzt das trotzdem versuchen, obwohl alle Parteien außer dem Bündnis Sahra Wagenknecht eine Zusammenarbeit ausgeschlossen haben. Spitzenkandidat Ulrich Siegmund hat am Abend bereits angedeutet, dass er ja nur wenige Stimmen brauche und die sich allenfalls ja finden würden. Sehr wahrscheinlich gibt es da nun auch Versuche, zum Beispiel CDU-Leute von sich zu überzeugen. Offen, ob das gelingt, offen, was die AfD genau vorhat, würde sie sich nicht doch mit dem Bündnis Sahra Wagenknecht zum Beispiel zusammentun, wenn sie damit regieren könnte.
5: Und wenn die AfD jetzt derart stark ist, was kann sie politisch bewegen?
4: Es spielt schon eine zentrale Rolle, ob sie noch in die Regierung kommt oder nicht. Aber durch ihre schiere Stärke kann sie in Sachsen-Anhalt politische Vorhaben verhindern, blockieren. Sie kann versuchen, Mehrheiten zu schmieden über die Fraktionsgrenze hinweg für ihre Anliegen. Sie kann die anderen weiterhin vor sich hertreiben, kann weiterhin Oppositionspolitik machen, was ihr ja sehr viel Zuspruch einbrachte, was sehr erfolgreich ist. Und ganz zentral, sie kann zur weiteren Normalisierung ihrer extremen autoritären Forderungen beitragen. Es finden nun mal sehr viele Leute das offenbar gut. In der Regierung hätte sie natürlich noch sehr viel mehr Einfluss, zum Beispiel in der Länderkammer. Die Bildungs- und Kulturpolitik könnte sie stark verändern, Staatsverträge künden, wie etwa mit dem Mitteldeutschen Rundfunk. Sie könnte unliebsamen Organisationen das Geld streichen, hätte die Kontrolle über die Polizei und den Verfassungsschutz, hätte Einblick in sensible Informationen und vieles mehr.
5: Wechseln wir noch etwas die Perspektive oder zoomen wir etwas raus. Deutschlandweit, was bedeutet dieser Erfolg für die AfD denn jetzt auf Bundesebene?
4: Das große Ziel der AfD ist, Sachsen-Anhalt zum Musterland zu machen und von dort aus die Wende in ganz Deutschland zu vollziehen. Das wird immer wieder betont, dass es auch den Durchbruch im Bund Deutschlandwend brauche, um die Ziele zu erreichen. Bleibt sie weiterhin in der Opposition, dann kann da wohl auch die Bundespartei bei künftigen Wahlen profitieren, weil wenn die AfD nicht regiert, muss sie auch nicht beweisen, ob ihre Lösungen funktionieren, die angezweifelt werden, etwa von der Wissenschaft, ob sich die finanzieren lassen, ob sie juristisch überhaupt eine Basis haben. Und oft ist es auch Bundespolitik und nicht Landespolitik. Und ihr Wahlerfolg bringt auch die CDU in die Bredouille. Für die ist Lose-Lose-Situation, entweder AfD-Regierung oder sich selber praktisch aufgeben für eine sehr, sehr breite Regierung gegen die AfD, die nur mit Mühe würde regieren können. Und da wiederum kann sich die AfD zurücklehnen und zuschauen, wie sich die CDU allenfalls selbst zerlegt. Das ist ja das Ziel der AfD, die CDU zu zerstören. Die AfD muss sich aber auch fragen, ob sie weiterhin so radikal sein will oder sich, wie die meisten Rechtspopulisten im Ausland, mäßigen, um anschlussfähig zu werden und dann doch auch mal noch weitere Machtoptionen zu haben. Der große Erfolg hat letztlich auch Ausstrahlungskraft und das Potenzial, die anderen Parteien immer mehr zum Zweifeln zu bringen, dort Diskussionen auszulösen, wie man mit ihr umgehen will, also eine gewisse Normalisierung allenfalls auch im politischen System.
5: Die AfD gewinnt die Wahlen in einem verhältnismäßig kleinen Bundesland. Trotzdem gibt es heute auch viel Kritik an der Bundesregierung und an Bundeskanzler Friedrich Merz. Welche Folgen hat das Resultat in Sachsen-Anhalt für ihn und seine CDU?
4: Das gibt ein ganz großes Wundenlecken. Die Bundespartei muss sich kritisieren lassen, mit ihrer Politik den Misserfolg der CDU in Sachsen-Anhalt mitzuverschulden. Die große Frage ist, wie die Partei mit den extremen Rändern umgehen will. Es ist offensichtlich, dass sich keine Mehrheiten mehr finden lassen in der Mitte. Die CDU hat aber nicht geklärt, wie sie mit diesen neuen Umständen umgehen will. Sie hat alte Beschlüsse, wonach es keine Zusammenarbeit mit der AfD oder mit der Linken geben soll. Aber die Realität hat sie überholt. Es wird nicht mehr gehen ohne Absprachen. Und Kanzler Merz wird nun wieder vermehrt der Kritik ausgesetzt, ob er der Richtige sei, ob er noch das Vertrauen habe. Seine Unbeliebtheit ist einfach sehr groß, übrigens nicht nur in Sachsen-Anhalt, in der ganzen Republik. Und selbst in der CDU gibt es Kritik, die dürfte wieder lauter werden, weil er eben für den Misserfolg mitverantwortlich ist. Und ich nehme an, deutsche Regierungsmitglieder und Kanzler Merz müssen ganz schön viel erklären im Ausland auf ihren Reisen, was da gerade in Deutschland passiert, was sich da gerade verschiebt.
5: In Sachsen-Anhalt, da hat fast jede zweite Person die rechtsextremistische AfD gewählt. Was heißt das für die Menschen in diesem Bundesland?
4: Es gibt jetzt schon viele Ressentiments gegen Menschen mit Migrationshintergrund, gegen Minderheiten. Das bekommen sie bereits zu spüren. Sie ziehen lieber weg, als sich dem auszusetzen. Das dürfte noch zunehmen und die Probleme wie etwa Fachkräftemangel zusätzlich verschärfen. Es wird gesellschaftsfähig, eine rechtsextremistische Partei zu wählen. Dieses Narrativ hat eigentlich versagt. Da hat sich vor dieser Wahl gehörig etwas verschoben und das wird bleiben, egal ob jetzt in der Regierung oder nicht. Man kann jetzt ganz vieles sagen und tun, was früher noch unmöglich war. Nehmen Sie zum Beispiel den Ausdruck und die Forderung nach Remigration. Das wird nun verwendet, als wäre es völlig normal. Das gab noch Demonstrationen, als das zum ersten Mal in Umlauf kam. Es ist eine gewisse Enthemmung schon zu beobachten. Fakten, Widersprüche spielen kaum eine Rolle bei dieser Partei. Die Anhängerinnen sind in einigen Bereichen wirklich faktenresistent. Das ist auch eine Herausforderung für die Gesellschaft. Wie will man künftig debattieren? Minderheiten und Andersdenkende kommen immer mehr unter Druck. Und die beiden Seiten, AfD-Anhängerinnen und ihre politischen Gegner, die um die liberale Demokratie fürchten, sind sehr unversöhnlich. Also die Polarisierung wird noch einmal weiter zunehmen.
6: Sagt Deutschland-Korrespondentin Simon Fatzer. 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
6: Die Weltkarte, wie wir sie kennen, ist verzerrt. Sie stellt die Länder nicht in ihrer tatsächlichen Größe dar. So sieht zum Beispiel Grönland fast so groß aus wie Afrika. Gegen diese Darstellung wehrt sich jetzt Togo. Der westafrikanische Staat hat bei der UNO beantragt, dass langfristig eine andere Karte als Standard gelten soll. Die UNO-Generalversammlung hat diese Resolution am Freitag angenommen. Wir haben darüber mit Julia Mia Stirnemann gesprochen. Sie ist Professorin für Datenvisualisierungen an der Berner Fachhochschule und sie hat mit worldmapgenerator.com eine Website entwickelt, mit der sich Weltkarten auf unterschiedliche Arten anzeigen lassen. Eve Kilcher hat sie gefragt, ob sie denn das Anliegen Togos nachvollziehen könne.
11: Ja, also wenn man sieht, wo Togo in der Welt liegt, dann verstehe ich das Anliegen, denn Togo liegt sehr nahe beim Äquator. Und wenn man jetzt Weltkarten anschaut, die eine große Verzerrung aufweisen, wie zum Beispiel die Mercator-Projektion, dann ist es schon so, dass Länder, die nahe am Äquator liegen, tendenziell kleiner dargestellt sind und Randregionen eben größer dargestellt werden.
12: Togo verlangt nun eine wissenschaftlich richtige Karte. Ist es denn überhaupt möglich, die Welt unverzerrt zu zeigen?
11: Nein, also grundsätzlich ist bei der Transformation von der zweidimensionalen Kugeloberfläche in die zweidimensionale Fläche braucht man eine Projektion und die bringt immer bestimmte Vorteile oder eben auch Nachteile mit sich. Also entweder ist die Karte dann flächentreu oder längentreu oder eben winkeltreu. Und das ist dann eben eine Entscheidung, wie man die Welt abbilden möchte. Es gibt also keine einzige Darstellung, die wirklich gerecht ist.
12: Auch die Afrikanische Union steht hinter der Forderung, denn die heute übliche Karte führe dazu, dass in Medien Afrika zu klein dargestellt werde, als es tatsächlich sei. Welchen Einfluss hat also die Karte dann tatsächlich auf das Weltbild, das wir haben?
11: Also natürlich ist eine Weltkarte immer ein Abbild von einer Weltanschauung, die derzeit vorherrscht. Und natürlich kann man auch sagen, dass durch die Verwendung der heutzutage Webmercator-Projektion, die man zum Beispiel bei Google Maps findet, dass diese Weltkarte ein Weltbild stark mitprägt. Nun kann man aber auch sagen, dass eben Afrika zum Beispiel ziemlich formtreu abgebildet wird, während die Randregionen stark verzerrt sind. Und dass Google einen de facto Standard schafft mit der Webmercator-Projektion, ich weiß nicht, ob die UNO da jetzt viel ändern kann.
12: Es geht ja da eben um die Weltkarte, also wie man die Welt sich vorstellt, anschaut. Wenn Sie jetzt Google erwähnen, das heißt, diese Karte, die hat auch im Zeitalter von Apps auf Mobiltelefonen, wo wir einfach einen gewissen Ausschnitt anschauen, immer noch eine große Bedeutung.
11: Also natürlich, gerade für regionale Abbildungen ist die Webmercator-Projektion sehr geeignet. Allerdings, wenn man rauszoomt bei einer solchen Weltkarte, dann ist es schon so, dass es große Verzerrungen gibt und eben, dass auch die Antarktis viel zu groß dargestellt ist.
12: Diese Karte, über die wir jetzt sprechen, das ist die sogenannte Mercator-Karte. die stammt aus dem 16. Jahrhundert. Wie wurde denn diese überhaupt entworfen?
11: Die Mercator-Projektion wurde zu Navigationszwecken entworfen. Man wollte von Europa aus die Welt erkunden, die Zeit der Entdeckungen zuvor. Beispielsweise im Mittelalter haben die Weltkarten ganz anders ausgesehen. Das waren sogenannte Mappa Mundi. Amerika war da noch gar nicht abgebildet. Es ging meistens um die Darstellung der Heilsgeschichte mit mythologischen Narrativen und Enzyklopädien. Die war nach Jerusalem zentriert und auch nach Osten ausgerichtet. Also wie man sieht, die hatte einen ganz anderen Zweck. Und damit hat sie natürlich auch ein ganz anderes Weltbild vermittelt. Also wie eine Weltkarte dargestellt ist, ist auch immer abhängig von der Ideologie. Und es ist eine Entscheidung. Also da gibt es ganz viele verschiedene Formen, auch heutzutage noch.
12: Diese sogenannte Mercator-Karte hat sich also durchgesetzt, obwohl sie die Welt verzerrt darstellt. Wieso hat sich diese Kartenart trotzdem durchgesetzt?
11: Es ist der Fachwelt klar, dass die Webmercator-Projektion nicht die perfekte Projektion für die Darstellung der Welt ist. Es gibt mittlerweile ganz viele verschiedene, auch vermittelnde Entwürfe sind die genannt, die sich für eine Weltkarte viel besser eignen.
12: Wenn es eben schon verschiedene Versuche gegeben hat, wieso hat sich davon noch keiner durchgesetzt?
11: Also die haben sich auch durchgesetzt. In allen Schulatlanten werden vermittelnde Entwürfe eingesetzt. Und ich denke auch, unser Weltbild ist stark geprägt von diesen Weltdarstellungen. Zur Webmercator-Projektion, da gibt es einfach technische Vorteile. Also man kann Objekte gut darstellen, es ist einfacher zu berechnen und so weiter.
12: Und wenn Sie jetzt einer Schulklasse oder einem Kind die Welt erklären möchten, welche Karte, welches Modell würden Sie dann wählen, um die Welt möglichst unverzerrt und ja, so zu erklären, wie sie tatsächlich ist, die Welt?
11: Ja, ich plädiere natürlich nicht nur für eine Darstellung der Welt, die eine gerechte Darstellung sein soll, sondern eben für ein Prinzip, also viele verschiedene Weltkarten, deren Zentrierung man ändern kann, deren Projektion man ändern kann und die man halt einfach neu generiert für den Zweck, für den man sie haben möchte. Also ich glaube, die Idee, eine gerechte Weltkarte für die Darstellung der Welt zu haben, ist einfach falsch.
6: Sagt Julia Mia Stirnemann, die sich intensiv mit Weltkarten sowie der Weltanschauung befasst und dazu auch ein Buch geschrieben hat.

0: Jetzt kommen wir in die Schweiz und zur Berufswahl. Das ist ja mit etwas vom Schwierigsten im Leben junger Menschen. Vor allem, wenn man sich nicht entscheiden kann, welcher Beruf es denn nun sein soll. Man studiert Broschüren, geht zu Veranstaltungen und Berufsmessen. So war es zumindest bisher. Im Zeitalter der Digitalisierung werden nun aber auch Kurzvideos und Live-Übertragungen wichtiger. So will zumindest ein Verein die Berufswahl erleichtern. Manuel Rentsch von der SRF Wirtschaftsredaktion hat sich mit dem Thema befasst und mit Salvador Atasoy darüber gesprochen.
1: Es geht letztlich darum, dass sich das Verhalten der Menschen verändert im Zeitalter der Digitalisierung. Die Jugendlichen sind ganz anders unterwegs. Kurzvideos und künstliche Intelligenz prägen das Leben der Schülerinnen und Schüler. Und genau da setzt der Verein Lehrberufe live an mit einer interaktiven Plattform. Auf der App, auf dieser Plattform, werden kurze und lange Videos aufgeschalten zu mehr als 200 verschiedenen Berufen. In diesen Videos erzählen Lehrlinge über ihre Erfahrungen im Berufsalltag. Und diese Videos sollen den Schülerinnen und Schülern andererseits helfen, einen ersten Einblick in die Berufswelt zu erhalten. Diese Videos werden pro Monat rund 250.000 Mal angeschaut auf der Plattform des Vereins, aber auch auf TikTok, Instagram und YouTube. Die Verweildauer ist bei 18 Minuten, das zeigt das große Interesse. Nächste Woche ist jetzt auch eine Direktübertragung aus mehreren Lehrbetrieben organisiert, direkt in die Schulzimmer. Und diese Live-Übertragung wird voraussichtlich von 10.000 Schülerinnen und Schülern mitverfolgt.
2: 10.000 Schülerinnen und Schüler, das klingt gewaltig. Wie soll das denn gehen?
1: Es geht bei dieser Live-Übertragung vom kommenden Donnerstag darum, dass Lehrlinge direkt aus ihren Betrieben berichten, was sie machen, wie sie zum Beruf gekommen sind. Sie zeigen den Lehrbetrieb, zum Beispiel der Koch geht in die Kantine und zeigt, hier arbeite ich. Dabei werden ganz konkret fast 30 Berufe präsentiert. Die Schülerinnen und Schüler können auch direkt Fragen stellen in einem Chat, die dann summarisch beantwortet werden. Diese Live-Übertragungen finden vierteljährlich statt. Die Idee ist, dass die Jugendlichen unterschiedlichste Berufsfelder und Berufsbilder kennenlernen.
2: Sie haben sich auch für SRF mit dem Thema befasst. Woher kommt denn diese Idee?
1: Ja, die Idee ist, eine interaktive Plattform für die Berufswahl aufzubauen. Diese Idee entstand in der Zeit von Corona. Damals war es ja schwierig, diese Berufspräsentation vor Ort durchzuführen. Und diese Plattform wurde damals von privaten Mitteln finanziert, daraus wurde ein Verein. Und die ersten Videos erreichten bloß wenige Jugendliche, doch das war der erste Anfang. Der Verein hat dann ein Netzwerk aufgebaut, arbeitet mit den Berufs- und Informationszentren zusammen, mit berufsbildenden Organisationen, dem Lehrstellennetz und den Schulen.
2: Und was ist Ihre Einschätzung? Kann das funktionieren?
1: Ich denke schon, es trifft eigentlich den Zeitgeist. Die Jugendlichen klicken sich durch die Welt und das ist bei der Berufswahl ja dann sicher auch nicht anders. Eben auch mit diesen Videos. Der Verein Lehrberufe Live hat den Nerv der Zeit getroffen. Das zeigen ja auch die Zahlen. Es ist aber letztlich bloß eine Ergänzung. Letztlich braucht es dennoch das Gespräch zwischen dem Lehrbetrieb und der Person, die eine Lehrstelle sucht.
0: Informationen und Einschätzungen waren das von SRF-Wirtschaftsredaktor Manuel Rentsch. Und am Schluss machen wir hier noch einen Ausflug in die Wissenschaft. Es geht um Psilocybin. Das ist eine stark psychoaktive Substanz, bekannt etwa von den sogenannten Magic Mushrooms. Psilocybin könnte künftig eine bedeutende Rolle spielen, und zwar in der Krebsmedizin. Denn der Wirkstoff scheint mehr Potenzial zu haben als bisher bekannt. Das zeigt eine neue Studie aus den USA. Wissenschaftsredaktor Daniel Theiss berichtet über diesen neuen Wirkstoff und wie er die Chemotherapie beeinflussen könnte, die bisher ja teils schwere Nebenwirkungen hat.
3: Die Nebenwirkungen auf die Nerven können schwerwiegend sein. Kribbeln und Taubheit an Händen und Füßen bis hin zu Störungen der Feinmotorik und des Gehens. Eine solche Neuropathie kann zahlreiche Krebspatienten treffen, die eine Chemotherapie machen müssen. In schweren Fällen brechen Patientinnen die Chemotherapie gar ab, mit möglichen schwerwiegenden Folgen für den weiteren Krebsverlauf. Die Neuropathie als Nebenwirkung einer Chemotherapie beschäftigt deshalb die Onkologinnen und Onkologen schon lange.
4: Das ist in der Onkologie ein grosses Problem, betrifft ein Großteil von soliden Tumoren, zum Teil auch hämato-onkologische Tumoren.
3: Das sagt Adrian Ochsenbein. Er ist Onkologe und Chefarzt in der medizinischen Onkologie am Inselspital Bern. Probleme mit den Nervenenden, eine Polyneuropathie, können durch verschiedene Krebsmedikamente ausgelöst werden. Und das macht das Ganze sehr unberechenbar.
4: Je mehr von diesem Medikament man gibt, desto höher wird das Risiko. Und das ist schwierig zum Steuern, weil es ist nicht ganz linear. Oder? Da kann sein, dass jemand 10 Infusionen hatte und keine Polyneuropathie hat. Und die 11, die macht es nachher aus.
3: Für diese Nebenwirkungen gibt es bis heute keine wirksame Therapie. Deshalb stößt die neue Studie aus den USA mit dem Wirkstoff Psilocybin auf großes Interesse. Sie wurde zwar an Mäusen durchgeführt, aber es sind bereits kleinere Studien mit Menschen im Gange. Und größer angelegte Studien sind geplant, denn es gebe einen großen Bedarf, sagt Onkologe Adrian Ochsenbein.
4: Das ist etwas ganz Wichtiges, die Polyneuropathie. Oder wir müssen dann vielleicht die Dosis auch nicht reduzieren, wenn man etwas prophylaktisch geben kann. Also da gibt es nichts, was jetzt in Konkurrenz wäre, wo bewiesenermaßen wirksam ist.
3: Die bisherigen Resultate sind zwar vielversprechend. Doch der Wirkstoff Psilocybin ist nicht einfach in der Anwendung, denn er kann psychedelische Trips auslösen. Und darum sind besondere Vorsichtsmaßnahmen nötig. Viel Erfahrung im Umgang mit halluzinogenen Wirkstoffen hat Johannes Jungwirth. Er ist Psychiater und Oberarzt an der Psychiatrischen Universitätsklinik Zürich. Er erforscht die Anwendung von Psilocybin im Rahmen von psychischen Erkrankungen.
5: Die Anwendung von Psilocybin in der Chemotherapie kann deswegen aufwendig sein, weil es eine gute Vorbereitung braucht und auch eine engmaschige Betreuung und Überwachung während der Psilocybin-Behandlung.
3: So bräuchte es etwa geschultes Personal, welches die Patientinnen und Patienten während bis zu 8 Stunden nach Einnahme betreut. Denn um die Wirksamkeit einer Psilocybin-Therapie in der Krebsmedizin zu gewährleisten, muss mit hohen Dosen behandelt werden. Das haben erste Versuche mit Betroffenen gezeigt. Trotz dem wohl nötigen hohen Aufwand für solche Behandlungen sieht Johannes Jungwirth viel Potenzial in der Studie.
5: Insofern halte ich diese Studie schon für sehr spannend und sehr interessant und kann mir vorstellen, dass sich da weitere oder neue Therapieformen entwickeln, die diese Chemotherapie zugänglicher bzw. verträglicher machen.
3: In Zukunft gibt es also für betroffene Krebspatientinnen und Patienten vielleicht eine ergänzende Psilocybin-Therapie, wenn sie an den entsprechenden Nebenwirkungen leiden. Vieles ist aber im Moment noch offen, denn erste Studien beim Menschen laufen erst seit kurzem und sind noch nicht ausgewertet. Wäre Psilocybin aber wirksam bei diesen Betroffenen, wäre das eine große Erleichterung. Für die Onkologie, aber auch für viele Krebspatienten.
0: Das war der Beitrag von Daniel Theiss aus der SRF Wissenschaftsredaktion. Gleich übernehmen hier die Nachrichten. Am Mikrofon war Susan Stöckel.
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0: Die Nachrichten von SRF um 2 mit Michael Wieland und diesen Themen. Nach dem Wahlsieg der AfD in Sachsen-Anhalt. Der deutsche Bundeskanzler Friedrich Merz zeigt sich schockiert. Und Geld statt Freiheitsstrafe für Ersttäter. Dieses Privileg gibt es für Raser nicht immer, sagt das Bundesgericht. Das Wetter heute ziemlich, morgen meist sonnig bei rund 30 Grad. Morgen Abend dann lokale Gewitter. Nach der Wahlniederlage der CDU im Bundesland Sachsen-Anhalt ist Bundeskanzler Friedrich Merz vor wenigen Minuten vor die Medien getreten. Es sei die schlimmste Niederlage der CDU seit Jahrzehnten gewesen.
1: Wir sind alle zutiefst schockiert. Wir haben es selbstverständlich zu akzeptieren. Das sind die Regeln unserer Demokratie. Und dieses Wahlergebnis wird Auswirkungen haben.
0: Das werde Folgen für seine Partei haben, welche das sind, ließ er aber offen. Das Grundgesetz und seine Werte müssten aber beibehalten werden, so Merz.
1: Bei uns wird Macht erteilt, nicht ergriffen. Und die Minderheit ist nicht der Feind der Mehrheit. Wir leben alle in einer und derselben Gemeinschaft. Dieses Verständnis ist Kern unseres Landes und auch unserer Partei. Es ist nicht zuletzt das Erbe Konrad Adenauers und Helmut Kohls. Und dieses Erbe werden wir verteidigen und dieses Erbe werde ich verteidigen.
0: Die CDU stürzte bei der Landtagswahl gestern auf 17% ab. Die AfD dagegen holte fast doppelt so viele Stimmen im Vergleich zu den Wahlen vor 5 Jahren, nämlich 44% der Stimmen. Die absolute Mehrheit im Parlament verfehlte sie nur knapp. Die Sieger, die AfD-Vertreter, sie sind am Vormittag in Berlin vor die Medien getreten. SRF-Korrespondent Stefan Reinhardt hat den Auftritt verfolgt und sagt dazu:
2: Alle drei, die an der Pressekonferenz waren, Tino Chrupalla und Alice Weidel, die Parteichefs, und natürlich der Wahlsieger von gestern in Magdeburg, Ulrich Siegmund, die haben eigentlich ein Dauerlächeln präsentiert, gaben sich sehr selbstbewusst. Gleichzeitig habe ich aber auch eine kleine Veränderung beobachtet, vor allem im Gesicht von Ulrich Siegmund. Er ist der Mann, der immer dauerlächelt, der immer freundlich ist zu allen. Und erstmals habe ich nun eine gewisse Härte entdeckt, wenn es darum geht, seine Forderungen durchzusetzen. Ich glaube, das gibt einen kleinen Vorgeschmack darauf, wie er möglicherweise regieren könnte.
0: Noch ist unklar, wer die Regierung des Bundeslandes Sachsen-Anhalt in Zukunft führen wird. In den nächsten Tagen werden Gespräche geführt. Für einen Alleingang, also eine Alleinregierung, reicht es der AfD nicht. Zwei weitere kurze Meldungen. Zuerst schauen wir in ein weiteres Nachbarland. In ganz Italien streikt ab heute Abend das Personal mehrerer Bahngesellschaften, darunter auch der staatlichen Bahn. Der Streik soll 24 Stunden dauern. Das Personal streikt für mehr Lohn und bessere Arbeitsbedingungen. Es sei mit Ausfällen und Verspätungen zu rechnen, auch bei internationalen Verbindungen. Und wegen eines Vulkanausbruchs in Indonesien steigt die Zahl der gestrandeten Flugreisenden auf über 270.000. Mehr als 2.300 Flüge seien bisher ausgefallen, umgeleitet worden oder seien verspätet, sagt das Verkehrsministerium. Mehrere Flughäfen sind wegen Vulkanasche geschlossen worden. Wer Verkehrsregeln besonders grob verletzt, also zum Beispiel als Raser verurteilt wird, kann nicht in jedem Fall vom sogenannten Ersttäterprivileg und damit einer milderen Strafe profitieren. Das hat das Bundesgericht präzisiert. Es hat die Beschwerde eines Rasers abgewiesen. Das Privileg einer Geld- statt Freiheitsstrafe falle nicht nur für diejenigen Personen weg, die bereits wegen einer qualifiziert groben Verletzung verurteilt wurden, sondern auch für diejenigen, die in den vergangenen 10 Jahren wegen einer groben Verletzung verurteilt worden sind. Und dann noch eine Meldung vom Fußball. Bei den Spielen der Champions League wird diese Woche der Opfer der Sturzflut in Nepal gedacht. Laut dem Europäischen Fußballverband UEFA wird jeweils vor dem Anpfiff eine Schweigeminute abgehalten. Dazu wird mit einem Banner an die Naturkatastrophe erinnert. Nach der Sturzflut sind bis jetzt über 1300 Todesopfer bestätigt, davon rund 40 in Tibet. Die Zahl der Vermissten wird mit etwa 5000 angegeben. Die Börsendaten von SIX, der Swiss Market Index, liegt im Moment bei 14.309 Punkten. Das ist ein Minus von 0,6%. Der Euro wird zu 94,04 gehandelt, der Dollar zu 80,90. Und der Blick aufs Wetter. Heute Nachmittag ist es mit einigen Wolkenfeldern oft sonnig. Morgen scheint meist die Sonne, am Abend ziehen aus Westen teils Gewitter auf. An beiden Tagen ist es rund 30 Grad heiß. Das waren Nachrichten von Radio SRF, verantwortlich Karin Britsch.
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5: Eines der wichtigsten Animationsfilmfestivals der Welt, das Fantosch in Baden, ist am Wochenende zu Ende gegangen. Unsere Filmkritikerin zieht Bilanz. Dann in die Schweiz reisen, um zu sterben. Ja, die US-amerikanische Autorin Emma Klein, sie erzählt in ihrem neuen Roman von einem assistierten Suizid. Und Kunst zum Anfassen. Im Blindenmuseum Zollikofen kann man Reliefs mit den Händen ertasten, sich Reliefs mit den Händen angucken. Am Mikrofon ist Simon Buri. Willkommen zu Kultur Kompakt. Ein Festival nur für den Trickfilm, das ist das Fantosch in Baden. Mittlerweile hat sich das Schweizer Festival auch international einen Namen gemacht. Am Wochenende ist die aktuelle Ausgabe zu Ende gegangen. Zu sehen gab es jede Menge Kurzfilmschätze und eine große Formenvielfalt. Filmredaktorin Brigitte Hering hat mit Irene Grüter über ihre Eindrücke gesprochen.
6: Brigitte, beim Fantosch gibt es ja Premieren von Kinofilmen aus großen Animationsstudios. Es gibt aber auch einen Wettbewerb für Kurzfilme aus aller Welt. Welchen Stellenwert hat das Fantosch eigentlich jetzt als internationales Festival?
7: Mittlerweile einen sehr großen. Seit 2024 ist es ein sogenanntes Oscar Qualifying Festival. Also seit der letzten Ausgabe darf sich der Gewinnerfilm für die Oscars nominieren lassen. Und seit diesem Jahr gehört das Fantosch nun offiziell zu den wichtigsten Animationsfilmfestivals der Welt. Es steht auf der Liste der nur 7 Festivals weltweit, von denen Filme für den Annie Award nominiert werden können. Das ist das Pendant in Hollywood zu den Oscars für den Animationsfilm.
6: Ein renommiertes Festival also. Das Herzstück ist der internationale Wettbewerb. Da laufen dieses Jahr 39 Kurzfilme. Warum eigentlich kurze und nicht lange Filme?
7: Ja, davon gibt's viel weniger. Es ist unendlich viel aufwendiger, eine Minute Animationsfilm zu machen als ein paar Minuten Realfilm. Es dauert viel länger, so einen Film zu machen und kostet entsprechend mehr. Und beim Animationsfilm ist daher der Kurzfilm sehr anerkannt, kein Mauerblümchen wie beim Realfilm etwa.
6: Schauen wir mal aufs Programm. Was ist dir in diesem Jahr da inhaltlich aufgefallen?
7: Dass es sehr viele Filme über Verlorenheit gibt. Verlorenheit, Einsamkeit, trotz und mit und wegen den sozialen Medien. Und ein großes Thema ist die Familie, die Beziehung zur Mutter. Da habe ich mehrere Filme gesehen, zu Eltern, Ablösung, Abstoßung und Zerbrechen von Familien und so weiter.
6: Das also sind die Themen, die in diesem Jahr beschäftigen. Du hast den Großteil gesehen, der 39 Wettbewerbsfilme. Gibt es in dieser Fülle solche, die dir besonders in der Erinnerung hängen geblieben sind?
7: Mehrere. Einige hängen wirklich nach und es ist schwierig. Man macht den anderen Unrecht, wenn man nur einen rauspickt, aber ich mache es trotzdem. Zum Beispiel der Stop-Motion-Film «Please». Das ist ein Puppenfilm und wie so viele Filme eine Vielländer-Koproduktion von Schweden, Norwegen, Finnland, Frankreich und Tschechien. Das sind kleine Filzpüppchen, die leben in so einer pastelligen, aber sehr urbanen Welt. Und all die Themen, die ich vorhin angesprochen habe, die sind in diesem Film vereint in so einzelnen Vignetten von unterschiedlichen Personen, die auch aus unterschiedlichen Gründen todtraurig sind. Und am Ende entlädt sich dann alles in so einem fantastischen Rausch. Und das nur in 9 Minuten.
6: Jetzt würde man ihn wirklich gerne sehen. Ja, die Technik, die entwickelt sich gerade rasant. 3D-Techniken, KI, die großen Animationsblockbuster, die sehen immer perfekter aus. Sieht man das auch an den Filmen beim Fantosch?
7: Man sieht es zum Teil aber nicht dominant. Es gibt ein riesiges Spektrum an unterschiedlichen Techniken zu sehen, vom klassisch gezeichneten Film bis hin zum Spiel mit neuesten Technologien. Spannend dieses Jahr ist, ich habe einige Filme gesehen, die unterschiedliche Animationstechniken mischen, also computeranimiertes 3D, von Hand gezeichnetes 2D und Stop-Motion und alles im gleichen Film. Und das ist übrigens nicht nur in den experimentierfreudigeren kleineren Produktionen zu sehen, sondern auch bei den großen Langfilmen, etwa im neuesten Film von DreamWorks. Das ist eins der größten Animationsfilmstudios in Hollywood. Und der hatte am Fontos Schweizer Premiere, Forgotten Island. Das ist eine Geschichte, die in den Philippinen spielt. Es geht um zwei Freundinnen, die es auf eine mythische Insel verschlägt. Und dort müssen sie ihre Erinnerungen wiederfinden. Und das ist ein Film in modernster 3D-Technologie. Aber es gibt immer wieder Momente, kurze Szenen, die in ganz altmodischem und dann auch sehr flach wirkendem 2D sind. Handgezeichnet, sieht dann plötzlich aus wie so ein japanischer Anime. Und dieses Aufbrechen von fast schon allzu perfekter Optik dieser neuen Animationsfilme zurück zum Klassischen, damit wird, glaube ich, auch gesagt, hey, wir können zwar Animationsfilme perfekt aussehen lassen, aber wollen wir das immer?
5: Das Festival Fantoche in Baden ist am Sonntag zu Ende gegangen. Den erwähnten Kurzfilm «Please», den können Sie sich übrigens in voller Länge anschauen. Der Film ist in der Mediathek von Arte zu sehen. Suchen Sie nach «Please» und «Arte». «Going to Switzerland» – die Schweiz besuchen. Ja, im Englischen meint man damit nicht unbedingt eine Ferienreise in die Berge. Nein, es kann damit auch die Rede sein von einem assistierten Suizid. Denn noch immer ist die Schweiz eines der wenigen Länder, in denen Beihilfe zur Selbsttötung legal ist. Um eine solche Reise in die Schweiz geht's im neuen Roman der US-Autorin Emma Klein. Literaturredaktorin Katja Schöneher hat ihn gelesen.
4: Hauptfigur des Romans «In die Schweiz» ist David Hastings, einstiger Geschäftsmann, wohlhabend. Ein US-Amerikaner Mitte 70, der an Demenz erkrankt ist.
8: Eine Uhr, die er vervollständigen musste. 4.13 Uhr. Das Blatt, das die Ärztin vor ihn hingelegt hatte, zeigte einen leeren Kreis. Vervollständigen Sie sie. Tragen Sie die Zahlen ein. 4.13 Uhr. Er hatte den Stift in die Hand genommen, den leeren Kreis betrachtet. Er hatte in seinem Leben 1.000.000 Uhren gesehen. Also übertrage einfach eine dieser 1.000.000 Uhren auf diesen Kreis. Er umklammerte den Stift fester. Okay, los geht's. Fang einfach an. 4.13. Okay. 4.13. Die Ärztin warf nur einen kurzen Blick auf seinen Versuch.
4: Um selbstbestimmt aus dem Leben zu scheiden, entscheidet sich David für eine Schweizer Sterbehilfeorganisation. Sein Motto: Man sollte eine Party dann verlassen, wenn man sich gerade prächtig amüsiert, denn danach geht es nur noch den Bach runter. Gemeinsam mit seinem Assistenten Cody fliegt David nach Zürich.
8: Er hatte den Reiseplan auf seinem Handy und es gab auch einen Ausdruck auf einem einzelnen, einmal gefalteten Blatt in seinem Notizbuch. In Wirklichkeit war natürlich Cody für den Plan zuständig, aber es war eine dieser kleinen Finten, mit denen sie Normalität vortäuschten. Sie überließen David den Reiseplan, wie man ein Kind mit Vaters Krawatte herumalbern lässt.
4: Davids Aussetzer werden häufiger. Noch spürt er die Lücken. Er weiß, viel Zeit bleibt ihm nicht, denn um so zu sterben, wie er es sich wünscht, muss er urteilsfähig sein.
8: David machte ein Spiel daraus, sich den Inhalt des Reiseplans in Erinnerung zu rufen, ohne nachzusehen. Nur zu, David, probier's mal. Sein Verstand stolperte, stotterte und spuckte nichts aus. Versuch's nochmal. Er entfaltete den Reiseplan. Und ja, natürlich, sie würden nicht direkt nach Zürich fliegen. Zuerst London. Rebecca?
4: Rebecca ist Davids Tochter. Sie und seinen Enkel will er noch einmal sehen. Die Verwandten wissen nichts von Davids Vorhaben. Die Begegnung verläuft kühl und auch ein letztes Treffen mit einem Jugendfreund gerät nicht so, wie erhofft. Wie ist es, sein Todesdatum genau zu kennen? Zu wissen, dass man etwas das allerletzte Mal tut? Um diese Fragen kreist der Roman in vielen einzelnen Gedankenmosaiken. Emma Klein hat sich für eine personale Erzählweise entschieden. Beim Lesen nimmt man also Davids Perspektive ein. Manchmal erfährt man seine Gedanken, oft muss man ihm aber auch hilflos dabei zuschauen, wie er auf dem Hotelgang umherirrt, wie er sich im Wintermantel an den Pool setzt und im Schlafanzug an die Bar. Für dieses letzte Erleben hat die gefeierte US-Autorin Emma Klein in Indie, Schweiz, eine beeindruckende Sprache gefunden, eine beinahe hypnotische, zart und zugleich hart. Am Ende darf David in Zürich sterben. Das ist kein Spoiler, denn das Buch lebt von Kleins Sprache, von den fragmentarisch-assoziativen Gedanken Davids auf seiner Abschiedsreise. Sein letzter Trank wird bitter schmecken. Vorher bekommt er deshalb ein Stück Schweizer Schokolade.
5: Emma Kleins Roman heißt In die Schweiz, übersetzt wurde er von Nikolaus Dingel. Das Buch ist im Hansa Verlag erschienen. Lehrmittel für die ganze Welt, so heißt die neue Sonderausstellung im Schweizerischen Blindenmuseum «Anders sehen» in Zollikofen. Es zeigt Reliefs des Schweizer Pädagogen Martin Kunz. Er hat in der Blindenschule von Ilzach im Elsass einzigartige Reliefs hergestellt. Meine blinde Kollegin Yvonne Scherer hat sich die Ausstellung mit den Händen angesehen.
9: Zwei Hirsche im Seitenprofil. Ein Edelhirsch und ein Darmhirsch. Meine Hände sehen sofort die Unterschiede im Körperbau, beim Geweih, den Ohren und der Schwanzform. Ich kann mich nicht satt tasten an diesen antiken Reliefbildern vom Ende des 19. Jahrhunderts.
10: Er war ein Pionier. Man kann fast sagen, auf derselben Ebene wie Braille. Was Braille in der Schrift gemacht hat, in der Blindenschrift, hat er im Ertasten von Dingen gemacht.
9: Das sagt Thomas Kunz, der Urenkel des Pädagogen Martin Kunz. Martin Kunz wirkte in Ilzach im Elsass, das damals zu Deutschland gehörte. Der Historiker Roger Siedler hat über den Reliefpionier recherchiert, den heute kaum noch jemand kennt.
11: Von seiner Grundhaltung her ist er der tiefen Überzeugung, dass blinde Kinder, die können genauso viel wie sehende Kinder, aber sie brauchen ganz andere Lehrmittel, sie machen ganz andere Wege.
9: Es gab fast keine Reliefs mit Landkarten. Und wenn, dann höchstens eines pro Klasse.
11: Dann ging ein Kind nach vorne und konnte diese Karte tasten und die anderen saßen da und warteten. Und dann das nächste, und das fand er als Pädagoge einfach unzumutbar, solche Zustände. Und er wollte, dass er gemeinsam einen Unterricht machen kann, aber individuell im Sinne, dass wirklich jedes Kind seine Karte hat.
9: 4 Jahre lang pröbelte der Bündner Martin Kunz an seiner Methode. Zuerst schlug er unzählige Messingstifte in den Druckstock und erstellte daraus das Höhenprofil. Das Messinggerüst goss er dann mit einer Masse aus Leim und Kreide aus und drückte mit dem Finger die Täler ein. Mit einer Druckerpresse machte er Abzüge auf Papier. Die waren so kostengünstig, dass er sie in der ganzen Welt verkaufen konnte.
11: Er hat dann zum Teil diese Reliefkarten nachträglich koloriert für Sehende. Und die wurden auch von Staatsschulen im ganzen Deutschen Kaiserreich gekauft. Ja.
9: Man kann Martin Kunz auch als den Vater des Reliefbaus bezeichnen. Seine detailreichen Reliefs können die Besuchenden der Ausstellung im Blindenmuseum Zollikofen mit den Händen begreifen, bestätigt die Leiterin des Museums, Silvia Brüllhardt. Das ist einzigartig. Originale anzufassen ist im Museum eigentlich nicht möglich.
12: Es war ja zum Anfassen gedacht und deshalb muss es zum Anfassen sein. Es gibt auch wie eine weitere Dimension. Es ist ganz etwas anderes, wenn man das mit mehreren Sinnen erfahren kann.
9: Leider hängen einige Originaldruckplatten zu hoch oben und in einem ungünstigen Winkel, sodass sie schwer zu erreichen und zu ertasten sind. Die Reliefs von Martin Kunz haben mich tief beeindruckt. Ihr Detailreichtum, ihre Genauigkeit und Schönheit. Die Landkarten sind sehr komplex und erfordern einen geübten Tastsinn. Ich fühle mich als blinde Lernende ernst genommen. Mein Lieblingsrelief ist das mit den Hirschen. Sie sind so naturgetreu abgebildet, dass ich sie vor meinem inneren Auge sehe.
5: Reliefs benutzen bis heute nicht nur blinde Kinder, sondern auch sehende Lernende gern. Die Ausstellung über den Vater der Reliefbaukunst, Martin Kunz, sie ist im Schweizerischen Blindenmuseum «Anders sehen» in Zollikofen zu erleben und das noch bis im Mai.
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5: Dieses Buch schlägt ein wie ein Meteorit in die deutschsprachige Literatur. So zumindest urteilt der Dramatiker Milo Rau über den Roman, um den es jetzt geht. Zeit der Monster, so heißt er. Noch bevor er erschienen war, wurde schon heiß darüber diskutiert in der deutschsprachigen Literaturszene. Woher die großen Erwartungen? Das verrät ein Blick auf die Autorin, denn Zeit der Monster ist das literarische Debüt von Sheda Kurt. Im deutschsprachigen Raum zählt sie zu den bekanntesten und angriffslustigsten jungen politischen Stimmen. Mit Zeit der Monster wagt sie den Wechsel ins Fiktionale. Was sich hinter dem Titel verbirgt und ob sich das Warten gelohnt hat, das weiß Leander Berger.
14: Schauen Sie einmal in die Auslage Ihrer Buchhandlung. Die Gegenwartsliteratur liebt die Katastrophe. Ob als Sackgasse in den Weltuntergang oder abgeklärte Utopie der Postapokalypse. Den gegenwärtig wohl bekanntesten Kommentar zu dieser Endzeitlust liefert ein Satz des Philosophen Antonio Gramsci. Als Meme, also als digitaler Selbstläufer, geistert er seit einigen Jahren durch das Internet.
15: Die alte Welt liegt im Sterben. Die neue ist noch nicht geboren. Es ist die Zeit der Monster.
14: Sheda Kurt spielt in ihrem Debütroman Zeit der Monster bewusst mit diesem Zitat. Denn Gramscis Monster sind im Original gar keine Monster, sondern morbide Erscheinungen. Und das lateinische Monstrare bedeutet nicht etwa erschrecken, sondern zeigen. Kurts Roman versammelt all das. Rätselhafte Gestalten, unheilvolle Zeichen und ein Fieber, das die Menschen befällt. Schauplatz ist ein namenloses Viertel am Rand einer Großstadt, in dem sich rasend das Gerücht vom bevorstehenden Weltuntergang verbreitet. Die Angst wächst, religiöse Erlösungserwartungen kehren zurück und bald versammeln sich immer mehr Menschen in der Kirche des Viertels.
15: Erst waren nur Einzelne gekommen, die Alten und die, die sich fürchteten. Dann waren immer mehr aufgetaucht, mit erregten Stimmen, Geflüster und Geschrei über das Ende der Zeit, bis es gar keine Furchtlosen mehr gab.
14: Was die Bewohner nicht wissen, die Prophezeiung ist frei erfunden. Eine kleine Gruppe engagierter Bewohner hat sie in Umlauf gebracht, um das Viertel zum politischen Widerstand zu mobilisieren. Denn das als Problemviertel abgestempelte Quartier ist längst sich selbst überlassen. Doch der Plan misslingt. Statt Solidarität entstehen religiöse Eifer, Gerüchte und kollektive Erregung. Sheda Kurt erzählt diese Geschichte als groteskes Wimmelbild, in dem alle durcheinander reden und sorgt so für den charakteristischen chorischen Sound des Textes. Zugleich nimmt sich der Roman immer wieder Zeit für kleine, scheinbar beiläufige Szenen. Wie dieses lässig verträumte Gespräch dreier Jungs, die an einer Litfaßsäule herumstehen und die Zeit totschlagen.
15: Sie standen angelehnt an eine überdimensionale Säule voll zerfetzter Plakate und Schriftzüge. Standen rundherum, in den linken Händen Tütchen mit Brause, die rechten Hände an den kurzen weißen Stielen ihrer Lutscher. Sagen die Leute Morgengrauen, weil dann wieder ihre Grausamkeiten beginnen? Sagt man Litfaßsäule, weil man sich bei ihr lit fühlt?
14: Lit, das steht in der Jugendsprache für super. Rund ein Dutzend Figuren, verschiedenste Soziolekte, Popkultur, religiöse Bildwelten und poetische Sprachspiele. Aus diesem Neben- und Miteinander von Menschen und Sprachen entfaltet Zeit der Monster seine opulente Erzählwelt. Dass diese Opulenz dabei nie ins Beliebige kippt, verdankt sich dem sanft-ironischen Blick der Erzählstimme, die das Geschehen der insgesamt 7 Tage umfassenden Handlung immer wieder einfängt und kommentiert. Sheda Kurt interessiert sich nicht für den Weltuntergang selbst, sondern für die Geschichten, die ihn erst hervorbringen. Entsprechend verweigert sich ihr Roman einfachen Deutungen. Mit seinem grotesken Witz, erzählerischem Reichtum und ständig wechselnden Stimmen ist dieses Debüt eine Zumutung für unsere Lesegewohnheiten. Und gerade darin ein großes Vergnügen.
5: Zeit der Monster, so heißt der Roman von Sheda Kurt, er ist im Hansa Verlag erschienen. Und soviel für den Moment aus Kultur und Gesellschaft. Am Mikrofon war Simon Buri.
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3: 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Wir machen nun einen Sprung in die Vergangenheit, genauer ins Jahr 1911.
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3: In der Tageschronik geht es heute um den St. Pauli-Elbtunnel in Hamburg, der auch als alter Elbtunnel bekannt ist. Er wurde heute vor 115 Jahren eröffnet. Thomas Fuchs.
16: Alter Elbtunnel deshalb, weil es seit Mitte der 1970er Jahre im Hamburger Hafengebiet einen neuen Elbtunnel gibt. Einen gut 3 Kilometer langen Autobahntunnel unter der Elbe mit 4 Röhren. Der alte Elbtunnel wird mehr als 60 Jahre vorher eröffnet, am 7. September 1911. Er ist 426,5 Meter lang und verläuft in knapp 24 Metern Tiefe. Die 2 Röhren haben einen Innendurchmesser von 6 Metern. Der Tunnel, bei der Eröffnung eine technische Sensation, unterquert die Norderelbe von der nördlichen Hafenkante bei den St. Pauli-Landungsbrücken zur Elbinsel Steinwerder. Der Bau des St. Pauli-Elbtunnels dauert 4 Jahre. 4.400 Arbeiter graben sich durch den schlammigen Grund unter der Elbe, bei Überdruck, um ein Eindringen des Wassers zu verhindern.

0: an seine Kapazitätsgrenzen bringen. Die Fahrt auf den Fähren kostet zudem. Die Benutzung des Elbtunnels dagegen ist gratis. Große Lifte bringen die Arbeiter, Fahrräder und auch Fuhrwerke in den Tunnel. Bis zu 19 Millionen Personen im Jahr brauchen ihn. In den letzten 15 Jahren ist der alte Elbtunnel umfassend saniert worden, für über 130 Millionen Euro. Er steht unter Denkmalschutz und wird noch immer von vielen Velofahrerinnen und Fußgängern benutzt. Und der Tunnel ist längst eine Touristenattraktion in Hamburg. Auch weil er geplättelt ist und wegen der kleinen Steinzeugreliefs, auf welchen die darüberliegende Elbe thematisch dargestellt wird.
1: Das war die Tageschronik von Thomas Fuchs. 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

0: Die Nachrichten von SRF um 15:30 mit Sandro Peter. Nach der Wahlniederlage der CDU im Bundesland Sachsen-Anhalt ist Bundeskanzler Friedrich Merz und Parteichef der CDU erstmals vor die Medien getreten. Es ist die schlimmste Niederlage seiner Partei seit Jahrzehnten gewesen.
1: Wir sind alle zutiefst schockiert. Wir haben es selbstverständlich zu akzeptieren. Das sind die Regeln unserer Demokratie und dieses Wahlergebnis wird Auswirkungen haben.
0: Welche Folgen diese Wahl für seine Partei genau haben wird, ließ er aber offen. Sicher sei, das Grundgesetz und seine Werte müssten beibehalten werden, so Merz.
1: Bei uns wird Macht erteilt, nicht ergriffen. Und die Minderheit ist nicht der Feind der Mehrheit. Wir leben alle in einer und derselben Gemeinschaft. Dieses Verständnis ist Kern unseres Landes und auch unserer Partei. Es ist nicht zuletzt das Erbe Konrad Adenauers und Helmut Kohls. Und dieses Erbe werden wir verteidigen und dieses Erbe werde ich verteidigen.
0: Die CDU stürzte bei der Landtagswahl gestern auf 17% ab. Die AfD dagegen holte fast doppelt so viele Stimmen im Vergleich zu den Wahlen vor 5 Jahren, nämlich 44% der Stimmen. Die absolute Mehrheit im Parlament verfehlte sie nur knapp. Zwei weitere kurze Meldungen. Zuerst schauen wir in ein weiteres Nachbarland. In ganz Italien

0: Steigt ab heute Abend das Personal mehrerer Bahngesellschaften, darunter auch der staatlichen Bahn. Der Streik soll 24 Stunden dauern. Das Personal streikt für mehr Lohn und bessere Arbeitsbedingungen. Es sei mit Ausfällen und Verspätungen zu rechnen, auch bei internationalen Verbindungen. Und wegen eines Vulkanausbruchs in Indonesien steigt die Zahl der gestrandeten Flugreisenden auf über 270.000. Mehr als 2.300 Flüge seien bisher ausgefallen, umgeleitet worden oder seien verspätet, sagt das Verkehrsministerium. Mehrere Flughäfen sind wegen Vulkanasche geschlossen worden. Die Börsendaten von SIX. Der Swiss Market Index liegt im Moment bei 14.318 Punkten, ein Minus von 0,5%. Der Euro wird zu 94,07 gehandelt, der Dollar zu 80,91. Das Wetter. Heute Nachmittag ist es mit einigen Wolkenfeldern oft sonnig, morgen ist es meist sonnig. Am Abend ziehen aus Westen teils Gewitter auf. An beiden Tagen ist es rund 30 Grad heiß. Das waren Nachrichten von Radio SRF. Verantwortlich Karin Britsch.
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2: Sparmaßnahmen bei den Medikamenten kommen unter Druck. Unter Ärztinnen und Ärzten tobt ein Kampf um die Löhne. Und mittendrin ist die Frau, die als Direktorin vom Krankenkassenverband Prioswiss eigentlich mithelfen sollte, dass die Krankenkassenprämien nicht zu fest steigen. Aber macht sie da genug? Oder hat sich ihren Verband bei den Tarifverhandlungen der teuren Spezialisten über den Tisch ziehen lassen? Saskia Schenker ist mein Gast in der Samstagsrundschau, die wir am Freitagnachmittag aufnehmen. Willkommen, Frau Schenker.
3: Merci vielmals für die Einladung.
2: Frau Schenker, haben Sie ein enges Verhältnis zu Ihrem Hausarzt oder Ihrer Hausärztin?
3: Nein, zum Glück nicht, weil das heisst, dass ich relativ selten zum Arzt oder zu der Ärztin muss.
2: Das heisst, Ihren Hausarzt oder Ihre Hausärztin hat sich noch nicht bei Ihnen über Ihren Lohn beschwert?
3: Nein, in der Tat nicht. Und eben, ich bin immer froh, wenn ich möglichst wenig sehe, persönlich, aber im Beruf sehe ich natürlich viele Ärztinnen und Ärzte.
2: Diese Woche hat der Verband der Hausärzte und Ärztinnen ganz offiziell reklamiert, ihren Lohn sei gleich geblieben, obwohl seit diesem Jahr ein neues Ambulanztarifsystem gilt, wo die Hausarztmedizin aufwerten gegenüber den Spezialisierten. Ziel nicht erreicht. Wie schlimm ist das?
3: Es ist in der Tat so, dass auch wir Krankenversicherer zusammen mit den Tarifpartnern uns dazu committen, dass wir die Grundversorgung der Hausärztinnen und Hausärzte wollen, besser stellen im ambulanten Arzttarif und dass auch verschiedene Massnahmen in dieser Tarifstruktur hinterlegt sind. Und auch wir, nach Analyse von den ersten Zahlen, sehen nicht, dass die Grundversorgung wirklich verbessert werden.
2: Wenn die Leute zur Hausärztin gehen, ist das ja billiger, als wenn sie zum Spezialist rennen. Es ist also in ihrem ureigenen Interesse und auch dem der Versicherten, dass die Hausarztmedizin gestärkt wird. Warum haben Sie nicht mehr für die Hausärzte gekämpft? Oder was ist da schiefgelaufen?
3: Es ist ja so, dass eine Tarifstruktur, die wird datenbasiert erarbeitet. Und in den Daten, die der ambulante Arzttariforganisation und damit uns als Tarifpartner, der Krankenversicherer, aber auch der FMH, dem Ärzteverband und H-Plus den Spitälern wirklich vorliegen, die haben ganz klar eine Verbesserung gezeigt oder erwarten und auch eine Korrektur von den Spezialistinnen und Spezialisten. Wenn sich das jetzt nicht zeigt im Effektiven, in den effektiven Zahlen, dann müssen wir weitere Massnahmen ergreifen. Das Gute an der heutigen Tarifstruktur, die jetzt neu eingeführt ist, ist, dass wir sie eben jährlich revidieren können und dass es ein lernendes System ist, das wir konstant verbessern können.
2: Besonders Leute auf dem Land wissen, wie schwierig es kann sein, überhaupt noch eine Hausärztin oder einen Hausarzt überzukommen. Der Verband sagt, wenn es bei den Löhnen nicht vorwärts geht, und zwar schnell, wenn die Jungen erst recht nicht mehr Hausarzt werden, teilen sie diese Sorge?
3: Ich teile die Sorge, dass es nicht einen grossen Unterschied zwischen Hausärztinnen und Hausärzten und Spezialistinnen und Spezialisten darf geben, weil das schlichtweg nicht gerechtfertigt ist. Und man natürlich eben für eine gute Grundversorgung, gerade auch in den ländlichen Gebieten, eben auch die Attraktivität vom Hausarztberuf, Hausärztinnenberuf erhalten
2: wollen. Wir reden hier von Löhnen von Hausärzten von rund 200'000 bis Spezialistinnen und Spezialisten bis zu 800'000. Aber die Frage war, haben Sie den Eindruck, dass wir jetzt das nicht mindestens bis jetzt nicht aufgegangen ist, die Aufwertung der Hausärzte, dass wir da noch in einen verschärften Mangel hineinlaufen?
3: Ich kann nicht beurteilen, ob man kurzfristig in einen verschärften Mangel reinlaufen. Ich kann beurteilen, dass man im alten Tarifsystem über viele Jahre keine Korrektur angebracht hat, dass wir jetzt ein Tarifsystem haben, das auf aktuellen Daten basieren sollte und wo wir auch ganz sicher Korrekturen können hinbekommen können. Und da würde ich eigentlich das Hauptproblem gerade ansprechen. Und das ist, dass jetzt auch diesen Sommer durch die grossen Diskussionen, die gekommen sind wegen der Obergrenze, die politisch eingeführt werden soll, dass rausgekommen ist, eben, dass wahrscheinlich bei den Spezialistinnen und Spezialisten nicht ganz aktuelle Daten hinterlegt sind, sprich, dass sie im Verhältnis zur Innovation, die in ihrem Bereich passiert ist, noch zu viel Zeit hinterlegt haben für die eigentliche ärztliche Leistung. Die Daten hat die ambulante Tariforganisation nicht und wir verlangen jetzt von den entsprechenden ärztlichen Fachgesellschaften, dass sie die sofort liefern und nur so können wir eigentlich ein besseres Gleichgewicht auch zu den Grundversorgern herstellen.
2: Das möchte ich gerne gerade vertiefen, aber zuerst noch die Frage, sind jetzt ein paar Mal gesagt, man muss korrigieren bei den Hausärztinnen und Hausärzten. Mich interessiert, wie schnell, weil die haben ja Angst, wenn ihre Löhne nicht schnell gegen oben korrigiert werden, wie das ganze System sollte einigermaßen kostenneutral sein, dass dann die Rasenmeier-Methode kommt und auch sie wieder oben abgestuft werden.
3: Also Korrekturen, die basieren jährlich. Wir haben ja bereits die Revision 27 eingegeben. Weiter, aber das, was die Hausärztinnen und Hausärzte ansprechen, ist die Kostenneutralität, die eine Tarifstruktur per se muss einhalten muss. Und dort muss ich Ihnen ehrlich sagen, dort verstand ich die Sorge der Hausärztinnen und Hausärzte nicht, weil wir haben in den Korrekturmassnahmen, die wir werden müssen und auch wollen machen für die Prämienzahlerinnen und Prämienzahler, haben wir eben ein Konzept hinterlegt, wo man kann differenzieren zwischen den Grundversorgern und den Spezialistinnen und Spezialisten und auch genau schauen, wer überschießt und dann dort spezifisch korrigieren.
2: Sie haben die Spezialistinnen und Spezialisten schon angesprochen. Wir haben jetzt eben gesehen, die Hausärzte haben bis jetzt nicht zugelegt, aber die Ärzteschaft insgesamt im ambulanten Bereich, die haben laut den letzten verfügbaren Daten vom Bund eben um über 7% zugelegt. Das heisst, die Spezialistinnen und Spezialisten haben vermutlich deutlich mehr verdient. Haben sie sich bei den Tarifverhandlungen von denen über den Tisch ziehen lassen?
3: Nein, überhaupt nicht. Es ist eben so, es gibt verschiedene Ursachen. Als erstes muss ich mal sagen, die Daten sind noch sehr vage. Wir haben noch nicht die vollständigen Daten. Erstens ist jetzt Anfang 9. Monat im Jahr und zweitens haben die Spitäler noch nicht umfassend abgerechnet, weil sie Verzögerungen in den Abrechnungen haben und dann ist es sehr schwer, genügend gute Interpretationen daraus zu ziehen. Aber auch wir sehen in den Daten, dass gewisse Spezialbereiche überschiessen.
2: Willi?
3: Ich muss es so sagen. Zum Beispiel die Ophthalmologen, also Augen. Ärztinnen und Ärzte und auch, die unter dem Radar fliegen, Dermatologinnen und Dermatologen. Und dann müssen wir, es hat weiter, aber dann müssen wir ganz spezifisch auf den Grund gehen, weil grundsätzlich sind das alles Fachgebiete, wo man datenbasiert korrigiert hat. Und jetzt muss verstehen, warum, wie kann das sein, dass sie überschiessen. Wenn sich das Ende Jahr noch mehr bewahrheitet, es gibt eigentlich drei Gründe, warum das sein kann. Erstens, vielleicht ist wirklich etwas falsch in der Tarifstruktur, die sie abrechnen können, dass man dort direkt korrigieren muss. Es kann aber auch gut sein, dass, weil sie wissen, dass sie korrigiert worden sind, dass sie Mengenausweitung machen, also probieren, mehr Umsatz zu machen.
2: Also das heisst, entweder die Leute mehr bestellen, wie es nötig wäre?
3: Entweder legitim und sogenannt WZW-konform, wirtschaftlich wirksam und zweckmäßig, oder eben auch nicht legitim. Wir wissen jetzt bereits vom Beispiel, dass Pauschalen, wo Behandlungen so ausgelegt sind, dass die ganze Behandlung an einem Tag gemacht wird, zum Beispiel Patientinnen und Patienten auf zwei Tage bestellt werden und Pauschale zweimal abgerechnet wird, das sind Muster, die unsere Versicherer jetzt anfangen erkennen aus den Daten und wo wir natürlich ganz spezifisch werden nachgehen. Und das sind dann auch Massnahmen, weil das ist nicht erlaubt in der Tarifstruktur. Das wissen die entsprechenden Leistungserbringer. Und dort werden dann Versicherer in der sogenannten Wirtschaftlichkeitskontrolle respektive, ich muss das harte Wort sagen, in der Betrugsbekämpfung auch Rückforderungen stellen.
2: Man hat das Gefühl, die obligatorische Krankenversicherung ist ein Selbstbedienungsladen.
3: Es sagen immer alle, es sei es nicht, aber ich kann nur alle bei ihrer Verantwortung nehmen, dass wir es eben mit einer Sozialversicherung zu tun haben.
2: Das übersetze ich mit, ich darf es so nicht genau so sagen, aber eigentlich habe ich auch den Eindruck, es ist ein Selbstbedienungsladen.
3: Wissen Sie, wir arbeiten mit den Tarifpartnern gut zusammen und wir haben ganz viel ehrlich und redlich arbeitende Ärztinnen und Ärzte. Und das ist dann der Frust, den wir gemeinsam haben, wenn wir solche Auswirkungen sehen. Und da müssen wir aber auch uns gemeinsam dann wirklich dazu bekennen, dass wir entsprechend auch konsequent ihn korrigieren und ja, wir Krankenversicherer natürlich auch kontrollieren.
2: Im Parlament war offenbar schon ein bisschen der Eindruck, es könnte ein Selbstbedienungsladen sein, weil das Parlament hat eine Obergrenze beschlossen für die Zeit, wo Ärzte die obligatorische Versicherung dürfen abrechnen dürfen, nämlich maximal 12 Stunden pro Tag im Schnitt. Sie haben es vorher schon mal angetönt, ein Deckel, der im Januar kommen soll. Jetzt gibt es aber einen riesigen Aufschrei, vor allem unter Spezialisten. Ein paar sagen, sie erreichen schon am Mittag die 12 Stunden und müssen die Praxis dann schliessen, Patienten vertrösten. Und das ist ganz legal möglich, weil für einzelne Leistungen, wie zum Beispiel einen bestimmten Ultraschall eine fixe Zeit hinterlegt ist zum Abbrechen und die gilt auch, wenn es eigentlich schneller gegangen ist. Was ist denn das für ein komisches System?
3: Es ist immer so, dass Politik greift dann in Tarifpartnerschaft ein, wenn es Tarifpartnerschaft, also wir Krankenversicherer und Leistungserbringer zusammen nicht schaffen, eben die sachdatenbasierte Tarifstrukturen zu entwickeln. Und das sieht man hier in dieser Auswirkung. Man hat unter der alten Tarifstruktur damit über Jahre gerade die Bereiche, die sehr gerätintensiv sind, nicht können an die neuen Entwicklungen anpassen, dass nämlich Geräte viel schneller und effizienter geworden sind. Und die neue Tarifstruktur ist auf neueren Daten basiert und sollte genau eben die Korrektur bringen. Und wenn dem so ist, dann hat die Obergrenze, wo wir Tarifpartner im Auftrag von der Politik nach bestem Wissen und Gewissen und auf den bestehenden Daten ausgearbeitet haben, dann sollte er auf die grosse Menge der Ärztinnen und Ärzte gar keine Auswirkung haben, sondern nur auf die, die es effektiv, ich sage es jetzt ein bisschen plump, übertreiben. Und die Diskussion, die jetzt diesen Sommer aufgekommen ist, die zeigt, dass anscheinend die hinterlegten Daten doch nicht so aktuell sind und dass viel weniger Zeit verwendet wird oder in der Realität heute muss verwendet werden. Und das heisst, wir müssen korrigieren.
2: Aber es heisst doch, der Deckel, wo Sie auch dahinter stehen, ab dem, wo Sie den Auftrag gefasst haben, das ist eigentlich Symptombekämpfung, weil Sie bei den Tarif, beim System, sich von den Spezialisten auf der Nase herumtanzen lassen.
3: Nicht auf der Nase rumtanzen lassen, aber ich kann es so sagen, Politik oder die Obergrenze braucht dies nicht, wenn das System ganz korrekt wäre. Und jetzt können wir uns eigentlich nur gemeinsam dazu bekennen, dass wir es schaffen, dass es die Obergrenze eben gar nicht braucht.
2: Was fehlt denn?
3: Und das heisst, dass die entsprechenden Fachgesellschaften, die sich jetzt so beklagen, erstens anerkennen, dass sie die Leistungen, die langen Zeiten gar nicht zu gut haben. Und damit auch die Umsätze, die sie damit machen. Und dass auch sie sich dazu bekennen, dass sie der Tariforganisation die korrekten, aktuellen Daten liefern, was eben aufzeigen wird, wie viel Zeit verwenden sie wirklich für die eigentlichen Leistungen.
2: Könnten Sie nicht auch von den Krankenkassen her sagen, wenn ihr uns nicht die richtigen Daten liefert, dann orientieren wir uns halt am Ausland. Beispielsweise die amerikanische Gesellschaft für Echokardiographie sagt, eine komplexe Untersuchung darf 45 Minuten gehen, routinemässige 30. Bei uns zählt eine Ultraschalluntersuchung vom Herz 55 Minuten.
3: Ich kann Ihnen aus dem Innersten von der Tariforganisation kann ich Ihnen sagen, dass genau so Studien im Detail geprüft und angeschaut werden, also dass man einen Schwerpunkt, eben gerade die Minutage, die Zeitleistungen, dass man einen Schwerpunkt dort haben, wo dort probiert Korrekturen zu machen, eben auf anderen Datenbasis. Aber ich glaube, die korrekte und richtige wäre, dass wir Daten von den Fachgesellschaften bekommen, so wie das in jeder anderen Tarifstruktur auch der Fall ist. Und übrigens, wie es der Bundesrat uns auch in jede Genehmigung hineinschreibt, wie es schlichtweg gesetzliche Grundlage ist.
2: Aber wäre denn nicht eigentlich logische Vorgehen, das Tarifsystem zu verbessern und nicht einfach einen Deckel drauf zu tun und am Schluss haben die Patientinnen und Patienten zu wenig ärztliche Versorgung?
3: Das ist absolut die Position von Brioswiss, von meinem Verband. Wir wollen eigentlich Lösungen unter den Tarifpartnern und dass wir zusammen gute Tarifstruktur entwickeln und dass die Politik gar nicht erst tätig wird.
2: Das heisst, Sie wollen den Deckel auch verschieben, so wie es jetzt Bestrebungen im Parlament gibt oder Diskussionen?
3: Nein, auf keinen Fall. Im Moment ist es so, das Parlament hat entschieden und hat damit eben auch Informationen ans Licht gebracht, die bis anhin wir Tarifpartner nicht geschafft haben, ans Licht zu bringen. Und darum, denke ich, ist es ganz wichtig, dass wir jetzt unter diesen politischen Voraussetzungen wirklich unsere Arbeit als Tarifpartner machen können. wenn die erfolgt sind, kann die Politik durchaus entscheiden, dass es die Obergrenze gar nicht mehr braucht.
2: Das ist die Samstagsrundschau mit Saskia Schenker, der Direktorin vom Krankenkassenverband PrioSuisse. Wir haben im ersten Teil über Arztlöhne geredet. Ein sehr wichtiger Kostenfaktor sind aber auch die Medikamente. Die machen etwa ein Viertel aus. Mhm. Und da hätte der Bundesrat und Parlament eigentlich 350 Millionen Franken pro Jahr sparen, indem die Pharmafirmen auf ihren Bestseller-Medikamenten hätten müssen Rabatt gewähren. Aber jetzt wollen die beiden Gesundheitskommissionen vom Parlament zuerst mal abwarten. Der Grund ist, dass die Pharmafirmen unter dem Druck der USA in der Schweiz höhere Preise wollen. Eine Arbeitsgruppe soll da Lösungen finden. Findet sie auch? Jetzt abwarten.
3: Wir vertreten als PrioSuisse ganz klar, dass es jetzt nicht einen Grund gibt zum Abwarten, sondern die Revision sofort soll umgesetzt werden, weil sie ermöglicht einerseits einen besseren Zugang zu sogenannten, also zu patentgeschützten Medikamenten und andererseits hat sie auch eine Korrekturmaßnahme drin, wo auf sehr umsatzstarke Medikamente, aber eine gewisse Zeit, wenn die Forschungs- und Entwicklungskosten abgeschrieben sind, sollen Rabatt erfolgen. Wir müssen aber schon auch sagen, in dieser Situation jetzt, wo noch eine Arbeitsgruppe am Arbeiten ist, haben wir können nachvollziehen, dass man dann sagt, jetzt immer noch die Resultate von dieser Arbeitsgruppe abwarten. Die SGKS, also die ständerätliche Gesundheitskommission, hat aber zum Beispiel ganz klar betont, dass sie ein gutes Gleichgewicht wird zwischen eben gutem Zugang zu Medikamenten, aber eben auch Finanzierbarkeit für die Prämienzahlerinnen und Prämienzahler. Und auf dem beharren wir natürlich und das Geschäft ist auch weiterhin voll auf dem Tisch und das ist wichtig.
2: Vielleicht als Hintergrund für die Hörerinnen und Hörer, die sich nicht so genau verfolgt haben. Der Hintergrund ist Druck aus den USA. Der US-Präsident Donald Trump verlangt von den Pharmafirmen eine Bestpreisgarantie. Also ist es für Pharmafirmen nicht attraktiv, im kleinen Schweizer Markt gute Preise zu geben, wenn das dann auch für den grossen US-Markt gilt. Und so sagen die Pharmafirmen, jetzt ein bisschen verkürzt, entweder höhere Preise in der Schweiz oder wir bringen neue Medikamente gar nicht mehr auf den Markt. Gefährliche Situation für Patientinnen und Patienten.
3: Ja, ich finde vor allem der Druck, der im Moment gemacht wird auf höhere Preise in der Sozialversicherung, finde ich so, muss ich sagen, nicht gerechtfertigt und auch schwierig. Weil wenn wir den US-Markt anschauen, das ist hauptsächlich Privatversicherungsmarkt. Und die Entwicklung aus dem grossen Markt, wo die Pharmafirmen international ja einiges höhere Preise haben als sonst, auch im europäischen Umfeld, quasi mit dem Schweizer Markt, der hauptsächlich oder eigentlich dominiert der Sozialversicherungsmarkt ist, zu vergleichen, das ist sehr schwer und quasi die Preispolitik dann, also die Höhe der Preise, die man erwartet, quasi in die Schweizer Sozialversicherung drücken. Ich glaube, das leuchtet jedem ein, dass das so nicht möglich ist.
2: Das ist aber am US-Präsident gleich.
3: Das ist am US-Präsident gleich, aber darum muss man in der Schweiz, wenn denn das System überhaupt kommt, und das Gesetz hat der US-Kongress noch nicht passiert, das tönt damals in den Medien so, wie wenn das schon voll im Gange wäre, aber wenn das so ist, dann müssen wir in der Schweiz andere Lösungen finden, um zu guten Zugang ermöglichen, sprich unser Preisbildungssystem wirklich neu aufstellen. Übrigens, die Arbeitsgruppe vom Bund, die ist eigentlich eine standortpolitische Arbeitsgruppe. Also die soll die ganzen standortpolitischen Themen wie guten Zugang zu Fachkräften, Steuerpolitik, Unterstützung von Forschung und Innovation soll sie eigentlich bearbeiten. Also nicht, dass man jetzt meint, dass sie jetzt quasi mit der Preisbildung beschäftigt, weil wir Krankenversicherer haben ja dort gar nicht Einsitz. Es geht eigentlich wirklich um Standortpolitik.
2: Und Sie haben jetzt gesagt, eben Preise müssen wichtig bleiben, also die Bezahlbarkeit der Prämie denn eigentlich. Also zum Beispiel der Novartis-Chef erwartet, dass es zu einem Aufstand von Kranken und Ärztinnen kommt, wenn es kein neues Medikament mehr gibt in der Schweiz, weil es sich einfach nicht lohnt.
3: Ja, ich glaube, dort ist ganz wichtig, auch wir Krankenversicherer wollen ja einen guten Zugang und dass die Leute die Medikamente in der Schweiz bekommen. Und ich finde, eben, ich habe Mühe damit, dass man jetzt den Leuten so Angst macht, dass das überhaupt nicht mehr möglich sein wird. Wenn wirklich das System USA kommt, dann werden wir in ein ganz neues Preisbildungssystem müssen gehen. Dann wird es darum gehen, in den USA werden dann die Nettopreise offengelegt. Wir haben heute in der Schweiz ein Preisbildungssystem, das nicht transparent ist. Wir wissen nicht, was der eigentliche Nettopreis ist, der gezahlt wird, auch wir Krankenversicherer nicht. Und dann müssen die Pharmafirmen eigentlich offenlegen gegenüber der Schweiz, wo effektiver Handlungsbedarf besteht. Das wird nicht bei allen Medikamenten sein, wo man einfach Teilgeld muss erhöhen. Das kann sein, bei meinten ist gar kein Handlungsbedarf, weil es im internationalen Vergleich gar nicht günstiger ist. Und vielleicht ist bei einem anderen grösseren Handlungsbedarf, dann muss man individuelle Lösungen finden. Aber dann muss die Pharma entsprechende Transparenz bieten. Heute, wir als Schweiz und auch andere Länder, die die Preise der Pharma schützen, die sind intransparent, damit sie eben in den anderen Ländern gut verhandeln können.
2: Also das heisst einerseits, die Suppe wird nicht so heiss gegessen, wie sie gekocht wird, und auf der anderen Seite könnte es da noch die ein oder andere Überraschung geben, wenn man dann den Preis vergleicht, kurz gesagt.
3: Das wird es so sein, und das wäre dann auch interessant zu sehen, weil erst dann wissen wir, über was wir effektiv reden.
2: Wir haben jetzt über Medikamentenpreisrabatt geredet, die unter Druck sind, haben von Spezialisten gehört, die mehr verdienen, und Hausärztinnen, die auch Lohnerhöhung wollen. Was heisst das alles zusammen eigentlich für unsere Prämien?
3: Was es im Moment für die Prämien in diesem Herbst heisst, das kann ich Ihnen nicht sagen. Und ich weiss es schlichtweg nicht, darf es auch nicht wissen und dürfte es Ihnen auch nicht sagen. Weil im Moment sind die Krankenversicherer ihre Prämienberechnungen am Eingeben im Bundesamt für Gesundheit. Das Bundesamt für Gesundheit tut die tut entweder Anpassungen erwarten und doch einfordern oder die dann genehmigen. Und die Bundesrätin wird die dann in der zweiten Hälfte September verkünden.
2: Es gibt ja schon Hinweise. Der Bund hat im Mai mal geredet von vielleicht 5%. Comparis geht eher von knapp 4% aus. In welche Richtung geht es echt eher, ohne dass die etwas Geheimes verraten?
3: Ja, das ist eben die Kostenentwicklung, die wir natürlich eng verfolgen. Und die aktuelle Kostenentwicklung, da kann ich eigentlich die 5%, die das Bundesamt bereits kommuniziert hat, die zeigen auch die Daten, die wir damit arbeiten.
2: Vor allem für den Mittelstand, der keine Prämienverbilligung hat, ist das ewige Steigen von der Prämie irgendwann unerträglich. Was können Sie noch machen gegen das?
3: Also wir haben ganz viele Massnahmen im Gesundheitswesen, die wir gemeinsam voranbringen müssen.
2: Der grösste Hebel?
3: Was sich alle committen müssen. Ein ganz grosser Hebel ist, dass die Politik nicht mehr ständig den Leistungskatalog weiter ausbauen. Das ist eigentlich rein die Politik und zum Teil sogar das Bundesverwaltungsgericht, das Entscheid trifft. Beispielsweise haben wir neu die psychologische Psychotherapie in der obligatorischen Krankenpflegeversicherung. Das ist vorher aus dem Selbstzahlerbereich gekommen. Da haben die Menschen natürlich sind froh, was sie effektiv brauchen, aber das ist das wächst im Moment mit 10%.
2: Aber da hat das Parlament versucht, da schon einen Riegel zu schieben in der Kommission, indem man zuerst zum Psychiater muss, bevor man zur Psychologin
3: darf. Genau, das hat das Parlament jetzt erkannt. Oder? Das sind wichtige Gegenmassnahmen. Oder die Angehörigenpflege, die ein Bundesgerichtsentscheid sind und wo jetzt Spitex-Organisationen sehr, sehr ein starkes Wachstum haben und sehr viele Angehörige anstellen. Man sieht hier eine eigentliche Akkreditierungswelle, wo die Kantone unbedingt mit Qualitätsvorgaben machen, wer sie überhaupt zulassen, und wo wir Krankenversicherer auch mitinitiiert haben, dass die Politik aktiv wird und auf Bundesebene jetzt Regeln gibt.
2: Jetzt haben Sie aber einen Bereich genannt, wo andere sollen aktiv werden, die zum Teil auch sehr umstritten sind, wie die Idee, dass man zuerst zur Psychiaterin muss, bevor man zum Psychotherapeut gehen kann. Aber was können denn Sie als Krankenkasse selber noch machen?
3: Wir sind natürlich alle in der Pflicht. Und wir Krankenversicherer, direkte Hebel, den wir haben und den wir sehr ernst nehmen, sind Verwaltungskosten. Wo wir jetzt auch die neuesten Zahlen von 25 zeigen, die sind jetzt noch 4,3% vom Prämienfranken. Und das heisst auch, das ist der tiefste Stand seit je, auch absolut. Obwohl die versicherten Zahlen steigen, hat es auch absolut eine Senkung gegeben.
2: Aber es ist schon lange bei 5%.
3: Aber jetzt sind wir bei 4,3, obwohl ja die Regulierung massiv steigt. Also die weiteren Aufgaben steigen sehr stark. Und da nehme ich natürlich meine Mitglieder auch in Pflicht, weil das ist der Hebel, den wir selber beitragen können und eine wichtige Aufgabe. Und wir haben zusätzlich am runden Tisch von der Bundesrätin letztes Jahr haben wir zusätzlich uns dazu bekannt, dass weitere 40 Millionen Franken pro Jahr im Bereich der Verwaltungskosten eingespart werden.
2: Bei den eigenen Löhnen wollen Sie dann aber doch lieber nicht sparen. Also Krankenkassenbossen sollen ruhig weiter fast 1 Million Franken verdienen. Ja, das ist mehr, wenn die Spezialisten, die es finden, die sollten aber mit den Löhnen.
3: Ich glaube, das ist auch eine Diskussion, die ich ernst nehme. weil die Leute sich auch ärgern, aber ich den Menschen auch muss sagen, erstens sind Krankenversicherer auch in einem starken Privatmarkt zusätzlich tätig. Und zweitens eben, sind das lang nicht alle, die dann so Löhne verdienen. Und das muss man wirklich differenziert anschauen. Und wir müssen dort auch aufpassen, dass wir wirklich Politik machen, die einem Prämienzahler, Prämienzahlerin wirklich unter dem Strich etwas bringt. Weil der Bundesrat hat selber gesagt, wenn er da noch weiter reguliert, was er jetzt vorhat, dann wird das wahrscheinlich genau nichts ausmachen in den Prämien. Weiss er selber, weil heute ist 24 Rappen pro Monat und versichert die Person alle Löhne zusammen, Verwaltungsräte und GL von den noch 34 Krankenversicherern. Und wenn man dort noch ein bisschen etwas runtergehen kann, dann wird rein die Administration, wenn es plötzlich politisch Löhne sollen festgelegt werden und auch kontrolliert werden, wo allein die Administration wieder auffrisst.
4: Der Bundesrat findet ja, es langt, wenn Krankenkassenchefinnen und Chefs gleich viel haben wie der Bundesrat selber. Aber es soll dann nur gelten in dem Bereich, der für die obligatorische Krankenversicherung ist. Das heisst, in Zukunft wird einfach der ganze Teil, der mehr ist, wenn ein Bundesratslohn halt für Zusatzversicherungen Arbeitszeit sein, die man dann abrechnet.
3: Ich glaube, das zeigt ja genau die Schwierigkeit, wo drin soll so eine Regulierung denn enden, weil eben genau so ist, dass unsere Krankenversicherung eine Sozialversicherung umsetzen, aber eben auch noch sehr viele andere privatwirtschaftliche Aufgaben haben. Und ich kann Ihnen sagen, dass heute bereits eine grosse Transparenz herrscht. Krankenversicherer sind die Einzigen, die die Löhne von Geschäftsleitung und ganzen Verwaltungsratsmitglieder transparent in offen legen, auch der Anteil, der zur OKP gehört. Und im Vergleich dazu haben wir über die Tausenden von Leistungserbringern, von Ärztinnen und Ärzten, auch zum Beispiel von öffentlich-rechtlichen Spitälern, haben wir überhaupt keine Transparenz. Und darum sagen wir, bevor wir jetzt eigentlich noch weiter eben auf den Krankenversicherer noch weitere Regulierung will machen, sollte man doch eher das Gesamtsystem anschauen.
4: Wir sind praktisch am Ende dieser Sendung. Frau Schenker, vielen Dank, sind Sie gekommen, obwohl Sie noch ein bisschen angeschlagen sind. Auf was freuen Sie sich jetzt am meisten?
3: Ich freue mich jetzt am meisten aufs Rausgehen. Ich bin wahnsinnig gerne in der Natur draußen und aufs nicht jetzt zwei Wochenendtage nicht eine volle Agenda zu haben.
4: Das war Direktorin vom Krankenkassenverband Prio Suisse, Saskia Schenker. Vielen Dank für das Gespräch.
3: Danke Ihnen vielmals.
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0: Die Nachrichten von SRF um 3 mit Michael Wieland. Nach der Landtagswahl im deutschen Bundesland Sachsen-Anhalt hat Bundeskanzler Friedrich Merz vor den Medien Stellung genommen zur Wahlniederlage seiner Partei. Es sei die schlimmste Niederlage der CDU seit Jahrzehnten gewesen.
1: Wir sind alle zutiefst schockiert. Wir haben es selbstverständlich zu akzeptieren. Das sind die Regeln unserer Demokratie. Und dieses Wahlergebnis wird Auswirkungen haben.
0: Welche Auswirkungen und Folgen das Resultat für seine Partei haben wird, das ließ er offen. Mit Blick auf seine eigene Position als Kanzler sagte er, aufgeben sei für ihn keine Option. Die CDU stürzte bei der Landtagswahl gestern auf 17% ab. Die Alternative für Deutschland, AfD, hat die Wahl gestern gewonnen. Sie holte fast 44% der Stimmen. Die absolute Mehrheit im Parlament verfehlte sie nur knapp. Ihr Spitzenkandidat Ulrich Siegmund hat daher Gespräche mit anderen Parteien über eine mögliche Regierungszusammenarbeit aufgenommen. Die Europäische Union will die Zusammenarbeit mit Grönland ausbauen, wirtschaftlich und politisch. EU-Kommissionspräsidentin Ursula von der Leyen hat dazu eine Erklärung unterzeichnet bei ihrem Besuch in Grönland. Sie kündigte zudem neue Investitionen von 200 Millionen Euro an. Das Geld soll unter anderem dazu gebraucht werden, um kritische Rohstoffe zu erschließen, zum Beispiel seltene Erden. Grönland könne auf die EU zählen, so von der Leyen. Sie betonte erneut, dass es allein an Grönland und Dänemark sei, über die Zukunft zu entscheiden.
2: We want to be very clear and repeat again here that Greenland's future is for the people of Greenland and Denmark to decide. No one else.
0: US-Präsident Donald Trump spricht immer wieder von einer Übernahme Grönlands. Wer Verkehrsregeln besonders grob verletzt, also zum Beispiel als Raser verurteilt wird, kann nicht in jedem Fall von sogenannten Ersttäterprivileg profitieren, also von einer milderen Strafe. Das hat das Bundesgericht präzisiert. Es hat die Beschwerde eines Rasers abgewiesen. Das Privileg einer Geld- statt Freiheitsstrafe falle nicht nur für jene Personen weg, die bereits wegen einer qualifiziert groben Verletzung verurteilt wurden, also eben zum Beispiel als Raser, sondern auch für jene, die in den vergangenen 10 Jahren wegen einer groben Verletzung verurteilt worden sind. Dazu gehört zum Beispiel das Fahren in angetrunkenem Zustand. Der Blick aufs Wetter. Heute ist es ziemlich, morgen meist sonnig, bei rund 30 Grad. Morgen Abend gibt es dann lokale Gewitter. Das waren Nachrichten von Radio SRF. Verantwortlich Karin Britsch.
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0: Ja, heute geht's mal wieder um Musik hier im Kulturplatz Talk, um einen der wichtigsten deutschsprachigen Komponisten im 20. Jahrhundert. Vor 100 Jahren geboren Hans Werner Henze, und dazu begrüße ich im Studio Musikredaktor Moritz Weber. Grüß dich, hallo Moritz.
1: Hallo Florian.
0: Ja, Henze gilt als einer der meistgespielten zeitgenössischen Komponisten. Diese zeitgenössische Musik hat's ja nicht immer so leicht gehabt im 20. Jahrhundert, um nicht zu sagen schwer. So galt ja oft so auch als eine Sache für Eingeweihte mit kleiner Fangemeinde. Warum hat Henze da so eine Sonderstellung?
1: Ja, wir haben es schon gehört, eben in diesem kleinen Intro mit Musik, das wir vorbereitet haben. Also er war eben ein genialer Musikverführer, so schrieb es einst ein Musikjournalist, und eben verführerisch, opulent, sinnlich ist seine Musik, berührt einen unglaublich und ist eben auch sehr vielschichtig, also politisch gefärbt oft oder geprägt auch von seinem Privaten, von seiner intimen Identität.
0: Und er hat ja praktisch jedes Genre bedient, er hat unglaublich viel geschrieben, über 40 Bühnenwerke und viel anderes.
1: Ja, ja, also wenn man da in das Werk von Hans-Werner Henze eintaucht, dann kommt immer wieder ein neues Werk um die Ecke, von dem man noch nie gehört hat, auch Solo-Gitarrenwerke oder so, oder eben mehr als 40 Bühnenwerke, Opern, Ballettmusiken, auch Filmmusik übrigens, Kammermusik, Vokalmusik und 10 große Symphonien. Also 10? Der hat wirklich sehr viel geschrieben, ja. Nur musikalisch. Ja.
0: Du hast ein schönes, Moritz, ein schönes Zitat mitgebracht, wo er über die Darmstädter Schule spricht. Diese Darmstädter Schule, das war ja so ein Zentrum, eine Feuerstelle sozusagen, aus der die radikal neue moderne Musik geboren werden sollte nach dem Krieg, weil Tabula Rasa gemacht werden sollte, weg mit dieser ganzen völkisch schmierigen, romantizistischen Ästhetik des Nationalsozialismus. Und das war dann sehr intellektuell, die Musik. Aber er fand das, er hat dazu das gesagt.
2: Meine Ablehnung des Hauptstroms, den man mit der Darmstädter Schule bezeichnet, ist für mich nicht nur eine Bezeichnung, sondern auch eine Auszeichnung.
0: Was heißt das, Auszeichnung?
1: Ja, also er war stolz darauf, dass er nicht zu dieser Avantgarde gehörte. Er fand eben eine eigene Sprache und einen eigenen Stil zwischen Avantgarde quasi und Postmoderne und hatte eben sehr viel Erfolg damit, also auch an den großen Häusern, werden wir nachher noch hören, an den großen Festivals.
0: Ja. Aber das war ja nicht immer so. Also er hat ja, am Anfang hat er ja auch mitgemacht in dieser Darmstädter Schule.
1: Ja, aber er wollte eben doch zugänglich bleiben auch und eben nicht einfach Fortschritt um des Fortschritts Willens. Auch, er wollte auch eben nicht alles über den Haufen werfen, Klangsinnlichkeit zum Beispiel. Aber er hat doch auch eben die Techniken der Avantgarde zum Teil oder eben auch der zweiten Wiener Schule integriert in seine Arbeit, die Zwölftonmusik, die ja manchmal oder oft sogar bei seinen Werken unterliegt. Aber die Darmstädter, eben Nono, Boulez und Stockhausen, die haben ihn als schönen Neutöner quasi ein bisschen an den Rand gedrückt.
0: Ja, eben, da gab es einiges an Häme, was er da zu ertragen hatte. Also zum Beispiel hat es ja mal so getönt in Darmstadt, so, das war so die Darmstädter Linie. Also eigentlich schon auch ganz schöne Musik, aber irgendwie doch eine Musik, die diametral gegen das stand, was Henze komponiert hat. Das zum Beispiel.

0: eine ziemlich, ziemlich wilde Musik.
1: Das ist der Tanz aus der 7. Symphonie von Henze, ja, also wirklich ein ganz tolles Stück, haben wir kürzlich auch in der Diskothek besprochen. Natürlich, beides ist schön, oder? Die Avantgarde-Musik ist faszinierend toll und bricht völlig neue Welten auf in neue Welten. Und aber Henze dann trotzdem mit seinem eigenen Weg auch. Und beide Strömungen oder beide Stile oder alle Stile sind unentbehrlich natürlich für die Musikgeschichte und auch für unsere Ohren.
0: Ja, und dann ist er auf Widerstand gestoßen innerhalb dieser Darmstädter Kreise als Nestbeschmutzer. Und dann hat er sich zurückgezogen aus Darmstadt.
1: Was hat er gemacht? Genau. Also er ist ja dann ausgewandert. Ihm wurde es einfach dann zu eng in Deutschland, im Nachkriegsdeutschland. Er hat ja dann doch auch eben, also er ist ja über Wolfgang Fortner, seinen Hauptkompositionslehrer, nach Darmstadt überhaupt gekommen. Und Mitte der 40er Jahre und hat sich dann eben auch für die Zwölftonmusik begeistert, für die Musik von Alban Berg zum Beispiel, der ja auch so quasi als der Romantiker unter den Zwölftönern gilt. Und dann lernte er eben auch in Darmstadt René Leibowitz kennen, diesen Schönberg und Adorno-Schüler quasi, der auch eben dann viele Leute weiter ausgebildet hat in der Zwölftonmusik und hat dann auch bei ihm Unterricht genommen. Aber eben, er wollte dann was Neues und wollte auch eben mehr Zeit haben, um zu komponieren. Und das war dann halt in Deutschland nicht möglich. Auch er hat zeitweise an Theatern, an kleinen Theatern gearbeitet. Aber da fühlte er sich zu stark eingeschränkt.
0: Moritz, was war Hans-Werner Henze für ein Typ, für ein Mensch?
1: Also er war ein sehr gebildeter, sehr belesener Mensch. Dann wurde er auch immer mehr zu einem Dandy, also sehr elegant gekleidet. Er liebte Luxus. Das sieht man auch an seinen Einrichtungen, in seinen Immobilien. Und er fuhr Jaguar zum Beispiel. Also ja, der ließ es schon krachen. Er kam auch aus einer gutbürgerlichen Familie, aber er hatte eben eine sehr, sehr schwierige Kindheit natürlich während diesen Kriegsjahren. Und auch der Vater, der dann zur NSDAP der in NSDAP beitrat und ließ dann seine Kinder auch diese Ideologie oder diesen Nationalsozialismus quasi in sich aufnehmen und wollte dann zum Beispiel, dass Hans-Werner Henze die Hitlerjugend-Uniform tragen muss über den Winter und so weiter. Also wirklich ganz schlimm und auch die Nazi-Propaganda, die lief im Radio bei den Henzes zu Hause und so weiter.
0: War das so eine Art Erziehungsmaßnahme vom Vater, weil damit mit der Homosexualität von seinem Sohn überhaupt nicht zurechtkam?
1: Ja, wahrscheinlich auch, aber eben der Vater war halt ein Nazi und dann musste natürlich die ganze Familie auch dann auf Linie gebracht werden. Henze hat aber natürlich sonst auch in dieser Zeit, das war ja eine homophobe Zeit, ganz üble verbale Attacken ertragen müssen, weil er homosexuell ist und das eben auch nicht so versteckte, sondern halt eben auch sein Leben leben wollte. Also zum Beispiel sein Vater, also das war wahrscheinlich das Traumatisierendste und das ist ja auch etwas vom Schlimmsten, was man überhaupt seinem Kind sagen kann. Sein Vater sagte ihm, dass Leute seines Schlages, also eben Homosexuelle, ins Konzentrationslager gehören. Und Henze erhielt dann auch Komponierverbot, als das irgendwie dann klar wurde und musste 3 Wochen lang jeden Tag statt Klavier üben Holz hacken. Also das war zwar also quasi der Versuch einer Konversion durch den Vater, also wirklich entsetzlich. Und das hat ihn natürlich wahnsinnig traumatisiert. Belastet. Er hat das auch mal gesagt in einem Interview eben auch hier auf SRF 2 Kultur, wie schlimm eben diese Zeit für ihn war, damals als Homosexueller und zu wissen, dass da eben die Leute dann auch Homosexuelle ins KZ
0: aber dann eben, vergast wurden. Aber eben nicht nur in der Nazi-Zeit, sondern auch danach noch. In den 50er Jahren ging das ja quasi nahtlos irgendwie so weiter. Du hast da auch einen O-Ton mitgebracht von ihm aus den 50er Jahren, wo er sagt...
2: In den 50er Jahren war es zum Beispiel noch verboten, einen anderen Mann zu lieben. Es stand Gefängnis darauf, auf diese Art von Liebe. Und in der Nazi-Zeit, da war ich ja auch schon vorhanden und lebte bereits bei 15, 16, 17, die letzten Kriegsjahre. Da konnte man ja auch in Konzentrationslager vergast werden, deswegen. Für mich sind natürlich diese frühen Erinnerungen, die Bleibenden, die sich am meisten in mein Bewusstsein hineingeschnitten haben. Auch einer der Gründe, warum ich mich isoliert habe, auch geografisch.
0: Er hätte ja allen Grund gehabt zu Radikalität und Einseitigkeit eigentlich, der Hans-Werner Henze. Stattdessen ist er ausgewandert nach Italien, wollte nicht länger in dieser Nation voller Killer und Rassisten, wie er mal gesagt hat, sein, hat sein Ding gemacht. Moritz, wie ist denn jetzt sein künstlerischer Weg so verlaufen?
1: Diese Außenseiterrolle und auch diese Bedrohung durch die Gesellschaft und durch die Politik von Homosexuellen, die hat sich eben doch auch sehr stark auf sein Werk ausgewirkt. Er hat dann auch später einmal in einem Interview diesen doch sehr bedeutenden Satz gesagt: Ich glaube, dass man meine Musik einfach nicht erklären kann, wenn man dieses Element, eben seine Homosexualität, außer Betracht lässt. Es ist selbstverständlich maßgebend. Die emotionalen Gründe für ein Kunstwerk sind wichtig.
0: Mhm. Ja, und eben während diese europäische Avantgarde, wie die Darmstädter Schule da auf radikale Abstraktion gesetzt hat, hat er gebrochen mit dieser Dogmatik. Mhm. Er blieb ausdrucksstark, sinnlich, theatralisch und dann eben dadurch auch zugänglich für ein breites Publikum.
1: Ja, ja, er wurde dann eben auch schnell zu einem Star der neuen Musik im Nachkriegsdeutschland, eben auch diese Ballettmusiken, und dass er schon so früh, eben schon als irgendwie 24-Jähriger, hat er da schon in allen Gattungen komponiert gehabt. Er war auch befreundet mit dem Regisseur Jean-Pierre Ponel, also bestens vernetzt, und hat dann auch eben sich doch auch noch weitergebildet in den modernen Techniken, in den Tonstudios von Pierre Schaeffer und Pierre Henry zum Beispiel. Aber dann eben wurde es ihm zu eng, und die Gründe für seine Emigration, die hat er auch mal in einem Interview noch mal ganz klar auf den Punkt gebracht.
2: Na, ich habe einfach so früh wie möglich versucht, ohne feste Engagements in Theatern oder Orchestern und so weiter auszukommen, damit ich den ganzen Tag zum Schreiben habe. Und damit ich mein ganzes Leben dem Komponieren widmen konnte. Und dafür habe ich mir auch einen Platz gesucht, weit weg von den Zentren der Musik und der neuen Musik, um es alleine zu machen und alleine auf meine eigenen musikalischen Möglichkeiten, Ausdrucksmöglichkeiten und Techniken zu kommen.
1: Ja, man kann ihn sich da wirklich vorstellen, nach Ischia ist er, auf diese wunderschöne
0: Insel. Mit Olivenbäumen.
1: Ja. Also, und da sitzt er den ganzen Tag und komponiert in dieser wahnsinnigen Idylle, Blick aufs Meer und so. Schöner geht's nicht. Danach ist er dann nach Neapel gezogen. Da kam auch Ingeborg Bachmann, über die dann später auch noch reden, eine seiner besten Freundinnen. Und er lebte auch zeitweise mit Ingeborg Bachmann in Neapel und dann schließlich in Rom, bei Rom, in der Villa La Lepara bei Marino, und dort dann eben mit seinem Lebenspartner, seiner großen Liebe, Fausto Moroni. Also dort ist ein Großteil seines Werks entstanden.
0: Das ist der Kulturplatz-Talk heute zum 100. Geburtstag des charakterstarken oder charakterlich auch zerrissenen Komponisten Hans-Werner Henze. Gast im Studio Moritz Weber, Musikredaktor. Moritz, lass uns doch nochmal Musik hören von ihm, also diese ganz spezielle Klangopulenz, die ihm total wichtig war. Da gibt's ein Stück, einer seiner ganz großen Erfolge, und das sind die Bassariden.
1: Ja, das hat er für die Salzburger Festspiele komponiert, 1966, also ein riesiger Auftrag. Opera Seria hat er es genannt, eben auch mit einem historischen Opernbegriff quasi, nicht irgendwie neues Musiktheater, sondern Opera Seria. Aber trotzdem, auch für dieses Werk, wie für so viele, hat er auch eine Tabelle mit den 12 Tonreihen aufgeschrieben, also die Reihe mit allen ihren Transpositionen, Umkehrung, Krebs und so. Das kann man übrigens alles im Paul-Sacher-Institut hier in Basel anschauen. Die haben eine große Henze-Sammlung, alles auf Mikrofilm. Aber trotzdem, eben, er hat es dann frei auch umgegangen mit dieser Zwölftontechnik, nicht dogmatisch wie eben Schönberger zum Teil. Und das hört man dann eben auch in der Musik, wie sehr das natürlich eben auch frei gestaltet ist und nicht da jeder Ton abgezählt ist.

0: Die Bassariden, das sind in der griechischen Mythologie die weiblichen Anhängerinnen, die Fans, die Groupies des Weingotts Dionysos. Also da geht es schon um Rausch und um Aufhebung der Ordnung. Ja, also Hans-Werner Henze hat als quasi Außenseiter ja einen wahnsinnig erfolgreichen Weg dann doch gemacht. Moritz, du hast gesagt vorhin, 10 Sinfonien, 40 Bühnenwerke, 15 große Opern dazu. Das ist schon ausnehmend, das ja, hat sonst niemand geschafft.
1: Also wirklich unglaublich viel, ein unglaublich großes Erfolg und eben der Bassarids, die Bassariden, das war sicher einer der Meilensteine seiner Karriere, eben für die Salzburger Festspiele, sowas Großes komponieren zu können. Er hat sich aber nebenher auch noch andere Sachen geschaffen. Also er hat auch sehr viel geschrieben, zum Beispiel eine 500-seitige Autobiografie. Sehr interessant übrigens, da steht auch viel ganz Persönliches, in welchem Hotel er jetzt das und das Stück fertig komponiert hat und so weiter. Oder dann auch musiktheoretische Texte und so weiter. Und dann hat er auch ja diesen Kultursommer in Montepulciano.
0: Der ist berühmt, genau, dieser Kultursommer. Überhaupt war er ja sehr
1: 1976.
0: Ja, oder war sehr umtriebig. Er war auch dann, hat eine Professur auch mal gehabt in Köln.
1: Genau, also noch in Montepulciano, da hat er eben auch ganz berühmte Musikerinnen und Musiker eingeladen. Zum Beispiel auch der junge Riccardo Chailly hat da auch dirigiert. Und dann eben Professor in Köln war er über 10 Jahre. Einer seiner Schüler, Jörg Wiedmann, der jetzt auch einer der berühmtesten Komponisten der Welt ist. Und dann, last but not least, noch war er Mitgründer der Biennale in Musik für Neues Musiktheater, also, und viele Jahre deren Leiter. Also,
0: dies Jahr bis
1: du warst
0: heute
1: ja schon oft dort, also eines der wichtigsten neuen Musikfestivals.
0: Gibt's bis heute noch. Und was dann noch
1: Musiktheater.
0: Was noch dazu kommt, ist eben sein politisches Engagement. Also du hast gesagt, er war natürlich, er hatte diesen dandyartigen Lebensstil mit extravaganter Möbelgarnitur und so weiter, ist Jaguar gefahren, aber er war auch Ho Chi Minh-Anhänger und politisch aktiv.
1: Ja, also ihm haben dann Teile oder manche dieser sozialistischen Ideen gefallen, aber eben das wurde ihm dann auch angekreidet, weil er ein sehr luxuriöses Leben selbst führte, eben dass das irgendwie überhaupt nicht zusammenpasst. Er hat auch Wahlkampf für die SPD gemacht, hielt eine Rede für Willy Brandt oder hat dann auch den Aktivisten Rudi Dutschke gepflegt. Und eines der Stücke, die eben auch mit diesem politischen Engagement so stark verbunden ist, das ist das Floß der Medusa. Also dieses Oratorium aus dem Jahr 1968 über diese Havarie der Medusa, dieses Schiffes, der auch Jericho.
0: Gibt es ein berühmtes Bild.
1: Genau, da ist übrigens auch Jerichos Schüler Eugène Delacroix drauf zu sehen. Also der hat dafür Modell gelegen. Ja, und Henze hat jetzt eben das dann vertont, sehr dramatisch in diesem Oratorium und das Werk, das Floß der Medusa, dann Che Guevara gewidmet. Und das gab dann einen riesen Skandal. Also es sollte ja die Uraufführung, sollte Henze dirigieren und hätte dann auch ausgestrahlt werden sollen im Radio. Und das hat dann ungefähr so geklungen wie in diesem kleinen Beispiel, das wir da hören.
2: Wir bitten um Ihr Verständnis, wenn sich die Aufführung um einige Minuten verzögert, da zu Beginn und im Augenblick einige kleine Auseinandersetzungen zwischen dem jugendlichen Publikum und einigen älteren Herrschaften hier stattfinden.
3: Lassen die Leute in Ruhe! Die Polizei verhindert bewusst die Diskussion.
4: Wenn Herr Henze nur mit der roten Fahne dirigieren will, so ist hiermit die Veranstaltung geschlossen.
0: Ja, was ist denn noch wichtig in seinem Leben? Die Freundschaft zu Ingeborg Bachmann hast du vorhin mal angesprochen. Die ist total wichtig. Das war seine Herzensfreundin.
1: Genau, also das war natürlich eine sehr enge Vertraute von ihm. Also nicht seine Geliebte, aber eine sehr enge Freundin. Und ja, sie hatten ja einiges gemeinsam. Also nur schon der Geburtstag. Also sie war irgendwie 5 Tage älter als er. Und auch in der Familiengeschichte gab es da Parallelen und sie verstanden sich einfach sehr gut und eben haben dann auch zeitweise in Neapel zusammengelebt und das war eine richtig gute Freundschaft auf Augenhöhe, wie Bruder und Schwester sozusagen. Es gibt hier auch ein recht dickes Buch mit ihrem Briefwechsel, das ist sehr interessant, das zu lesen und man muss dann nur mal aufschlagen, also wie er sie nannte.
0: Wie denn?
1: Also, zum Beispiel in Neapel 1958 Arme liebe Pupella oder ein bisschen davor Carissima adorabile oder auch Mein liebes Pastellmädchen oder Schatz. Also sie waren wirklich sehr vertraut und er hat sogar mal die Idee gehabt einer Scheinhochzeit, eben um sich selber als homosexueller Mann auch zu schützen und auch um sie zu schützen mit einer sogenannten Lavender Marriage. Der hat dann ihr geschrieben, theoretisch denke ich immer noch, dass es gut wäre, durch eine Ehe geschützt zu sein und vielleicht auch die Ehefrau ein wenig zu schützen. Mhm. Und dazu ist es dann nicht gekommen. Und sie hat offenbar doch auch emotional und vielleicht auch körperlich mehr gewollt, aber ja, er stand halt auf Männer.
0: War das jetzt aber nur diese, also in Anführungsstrichen nur die private Liaison der beiden? Gab es auch künstlerische Zusammenarbeit?
1: Ja, ja, sehr viel. Also sie hat zum Beispiel ein Libretto zu seiner Oper Der Prinz von Homburg geschrieben und er vertonte Gedichte von ihr in den Nachtstücken und Arien heißt dieser Zyklus. 1957 uraufgeführt, das war dann auch eben Ende der 50er Jahre die intensivste Zeit ihrer Zusammenarbeit und er bewunderte ihre Schriften, ihre Gedichte, ihre Romane und schrieb auch eben, tatsächlich möchte ich, so wie ich glaube, dass du die schönsten Gedichte des Jahrhunderts schreibst, die schönste Musik von heute schreiben. Also er hat da wirklich versucht, mit seiner Musik auf das gleiche Niveau zu halten, das sie eben hatte. Aber das gab dann auch wieder einen Skandal. Also die Vertonung von Gedichten von ihr, das wurde dann in Donaueschingen uraufgeführt und eben die Avantgardisten waren dann auch da. Nono, Stockhausen und Bolesen verließen schon nach wenigen Takten, muss man sich mal vorstellen, demonstrativ den Saal, als diese Musik hier erklang.
0: Bevor wir sie hören, ganz kurz noch, da gab es schon dann auch eine größere Diskrepanz. Also der war zwar einerseits anerkannt beim Publikum und die fanden das auch hörbar und schön und die Avantgardisten und die Kritiker, die haben ihn weiter abgelehnt.
1: Ja, die haben einfach gefunden, das ist keine neue Musik, das ist einfach Neoromantik. Aha. Also natürlich, es klingt natürlich auch anders als eben zum Teil Avantgarde und ist vielleicht auch nicht so schockierend. Und abgesehen davon sei es, so sagen die Sängerinnen und Sänger, sei es wie Öl für die Stimme zu singen. Also Henze kannte sich auch aus mit Schreiben für die Stimme.
0: Für Öl.
1: Für Öl.
0: Dann hören wir Öl der Stimme, beziehungsweise hier dieses Gewitter der Rosen.

0: Gewitter der Rosen von Ingeborg Bachmann, vertont von Hans-Werner Henze. Ja, das war die Musik, Moritz, von der du gesagt hast, dass Nono Stockhausen Boulez nach wenigen Takten demonstrativ den Saal verlassen haben.
1: Also es ist halt auch wirklich unglaublich verführerisch, oder fast schon naturalistisch, da der Donner, dann noch im Schlagzeug und die Harfe und die Oboe und so, und diese wunderschöne Gesangslinie. Ja.
0: Fass uns doch
1: Fand
0: mal
1: sie nicht so toll,
0: Nein, die Avantgardisten. Moritz, fass uns doch noch mal zusammen.

0: Beziehung, die ihn da inspiriert hat zu diesem Requiem. Auch eben sein Leben finde ich schon auch faszinierend. Also wie er da dann in Marino zusammen mit seinem geliebten Fausto Moroni lebte, der das ja auch eingerichtet hat, wie sie da immer die größten, die wichtigsten Künstler oder wichtige Künstler eingeladen haben, um da eben so Sommerurlaube, Kompositionsurlaube, Sommerfrischen zu verbringen. Der Fausto hat dann eben die Reisen organisiert, konnte toll Pasta kochen und so war so quasi die rechte Hand von Henze, also ähnlich wie für Pierre Boulez ist zum Beispiel Hans Messner.
1: Der noch nicht gestorben ist.
0: Ja, genau. Also schon ein sehr schillernder Mann, Hans-Werner Henze. Eben auch sehr viele Einflüsse und die Musik, die haut mich einfach jedes Mal wieder um.
1: Und eben hat diese fast großbürgerlichen Salons ja dann da abgehalten.
0: Ja.
1: Da und du hast noch einen schönen Ton mitgebracht von ihm, was er auch immer ganz, ganz oben gehalten hat. Schönheit schaffen, nicht mitbellen, wie er mal gesagt hat.
2: Wenn es eine politische Aufgabe in der Musik geben sollte, dann wäre es die, etwas dafür zu tun, Schönheit zu schaffen und in diese Zeit hineinzusetzen. Das ist eine Protestposition. Nicht das Mitbellen der Hunde.
1: Nicht das Mitbellen der Hunde. Danke, Moritz Weber, das war's für heute im Kulturplatz Talk. Morgen geht's um was ganz anderes, nämlich um 50 Jahre Muppet Show.
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0: Die Nachrichten von SRF um 15:30 mit Sandro Peter. Nach der Landtagswahl im Bundesland Sachsen-Anhalt hat Bundeskanzler Friedrich Merz vor den Medien Stellung genommen zur Wahlniederlage seiner Partei. Es sei die schlimmste Niederlage der CDU seit Jahrzehnten gewesen.
1: Wir sind alle zutiefst schockiert. Wir haben es selbstverständlich zu akzeptieren. Das sind die Regeln unserer Demokratie. Und dieses Wahlergebnis wird Auswirkungen haben.
0: Welche Auswirkungen und Folgen das Resultat für seine Partei haben wird, das ließ er offen. Mit Blick auf seine eigene Position als Kanzler sagte er, aufgeben sei für ihn keine Option. Die CDU stürzte bei der Landtagswahl gestern auf 17% ab. Die Alternative für Deutschland, AfD, hat die Wahlen gestern gewonnen. Sie holte fast 44% der Stimmen. Die absolute Mehrheit im Parlament verfehlte sie nur knapp. Weitere Meldungen aus dem Ausland in der Übersicht. Die Europäische Union will die Zusammenarbeit mit Grönland ausbauen, wirtschaftlich und politisch. EU-Kommissionspräsidentin Ursula von der Leyen hat dazu eine Erklärung unterzeichnet bei einem Besuch in Grönland. Sie kündigte zudem neue Investitionen von 200 Millionen Euro an. Das Geld soll unter anderem dazu gebraucht werden, um kritische Rohstoffe zu erschließen, also zum Beispiel seltene Erden. Diese werden für Smartphones oder Elektroautos benötigt. Und der britische Autobauer Jaguar Land Rover baut in den nächsten 2 Jahren etwa 4'000 Stellen ab und will damit etwa 2 Milliarden Euro sparen. Jaguar Land Rover ist der größte Fahrzeugbauer in Großbritannien. Die Börsendaten von SIX. Der Swiss Market Index liegt im Moment bei 14.348 Punkten, ein Minus von 0,3%. Der Euro wird zu 94,07 gehandelt, der Dollar zu 80,92. Das Wetter: Am Nachmittag ist es trotz einigen Wolkenfeldern oft sonnig, morgen ist es meist sonnig. Am Abend ziehen aus Westen teils Gewitter auf. Am

0: kommenden Tagen gibt's rund 30 Grad. Das waren Nachrichten von Radio SRF, verantwortlich Karin Britsch.
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4: Mein Gast ist der Chef der Schweizer Armee, der Benedikt Roos. Willkommen im Tagesgespräch.
5: Schönen guten Tag und merci für die Einladung, Herr Karasek.
4: Die Bedrohungslage ist angespannt. Haben Sie Angst um die Schweiz?
5: Ich mache mir manchmal Sorgen, jawohl. Weil ich sehe, dass die Welt sich verändert hat und wir auch müssen davon ausgehen, dass es in der Schweiz Ziele gibt, wo allenfalls einer von diesen grossen Players in diesem Machtspiel könnte angreifen.
4: Und da meinen Sie wen?
5: Also der Nachrichtendienst vom Bund hat sie auch klar benannt. Es ist vor allem Russland, wo im Moment sehr als Aggressor auftritt. Und es gibt Szenarien, wo man davon muss ausgehen, dass es auch mögliche Ziele in der Schweiz gibt. Wir haben es gesehen in Leipzig, das ist zum Beispiel das Ziel. Und es gibt eigentlich keinen Grund, wieso so etwas nicht auch in der Schweiz passieren könnte.
4: Das grosse Thema, Sie erwähnen es, rund um die Sicherheit, sind die Drohnen mit Sprengstoff, die gefunden worden sind am Flughafen Leipzig. Die Bundesregierung macht Russland für den Anschlagsversuch verantwortlich. Der Innenminister von Deutschland, der Alexander Dobrindt, der hat gestern gesagt, Russlands hybride Angriffe mit Sprengstoffdrohnen auf Flughäfen, Agenten in unseren Städten, Cyberangriffe auf unsere Netze und Sabotage unserer Infrastruktur sind tägliche Realität und werden zunehmen. Ist das die neue Normalität?
5: Leider vielleicht, dass das zunimmt. Wir stellen in der Schweiz auch mehr Tätigkeiten in diesem Bereich fest. Wir haben mehr Drohnen überflogen über kritische Infrastruktur. Zum Glück heute noch nicht mit irgendwelchen Bomben dran. Aber das könnte auch so in der Schweiz passieren.
4: Westliche Sicherheitsexperten diskutieren im Moment, ob man dem allem, Sie haben das Stichwort vorher auch gesagt, ob man dem allem überhaupt noch hybride Kriegsführung kann sagen. Es wird auch schon als bewusster kriegerischer Akt von Russland benannt. Jetzt das, was passiert ist beim Flughafen Leipzig. Wie sehen Sie das?
5: Wenn ich auch ein bisschen mit meinen Homologen im Ausland rede, oder, dann ist eigentlich das Szenario, sie nennen das Testing. Also, dass Russland versucht, mal Europa, sprich NATO, zu testen. Und das kann auf verschiedene Varianten passieren. Das kann im Cyberraum sein. Wir haben auch gesehen, Luftraumverletzungen, dass russische Kampfflugzeuge in europäische Lufträume hineingehen. Einfach zum Schauen, wie reagiert Europa, wie reagiert sie auf die Provokationen, sage ich jetzt mal.
4: Und aber das ist das nicht eine Verniedlichung, wenn man, also wenn die Drohne mit Sprengstoff explodiert wäre, wäre das alles andere als ein Testing gewesen, das wäre eine Katastrophe gewesen.
5: Das wäre eine Katastrophe gewesen und darum sieht man auch, oder? Das kann relativ schnell eskalieren. Und darum eben, es ist keine Verniedlichung, ganz im Gegenteil. Wir müssen uns dessen wirklich jetzt bewusst werden und darum tun wir jetzt auch die entsprechenden Massnahmen ergreifen und vor allem umsetzen. Und das ist mir wichtig, dass wir jetzt endlich Sachen machen und nicht mehr reden und debattieren, sondern jetzt müssen wir Sachen umsetzen.
4: Wir reden gerade über die Massnahmen, was die Schweizer Armee jetzt macht, aber nochmal zu der Gefahrenlage, das Testing, wie das gewisse Expertinnen und Experten sagen, die von Russland kommt, wird auch die Schweiz getestet?
5: Wir sind natürlich ein Teil von Europa. Und wenn man Europa destabilisieren will, und das sieht man ja jetzt mit dem Drohnen da, mit den Drohnen, man versucht irgendeine kritische Infrastruktur, jetzt einen Flughafen, wo die ukrainischen Transportflüger sind, anzugreifen. Und die Schweiz, und das ist vor allem das Entscheidende, hat einen Haufen kritische Infrastrukturen, die für ganz Europa wichtig sind.
4: Zum Beispiel?
5: Zum Beispiel Stromverteilung, Gasverteilung. Wir haben die wichtigsten Nord-Süd-Verbindungen. Also das sind alles Infrastrukturen, die für ganz Europa wichtig sind. Und wenn man Europa destabilisieren will, könnte das potenzielle Ziel sein.
4: Der Militärexperte, der Franz Stefan Gadi, hat Ende letzte Woche der NZZ gesagt, die Schweiz ist für Moskau ein strategisches Ziel, weil sie wichtige Infrastrukturen für die NATO und Europa besitzt. Also Sie kommen da zur gleichen Einschätzung?
5: Ganz genau.
4: Die Schweiz ist ein Ziel für Moskau?
5: Jawohl. Und es ist ja ein Kampf der Systeme, ein freiheitlich-demokratisches System gegen ein sehr autokratisches System. Und jetzt versuchen die grossen Blöcke, ihren Einflussraum entweder zu verbreitern oder um möglichst zu erhalten. Und genau in dieser Situation sind wir. Und wir als Schweiz sind ein Teil von dieser westlichen, eher freiheitlichen Welt.
4: Die Behörden in Deutschland sagen, es gäbe täglich hunderte so Cyberattacken auf Behörden und Unternehmen. Jetzt will Deutschland einen sogenannten Cyberdome einrichten. Das ist ein Schutzschirm gegen Cyberattacken. Macht da die Schweiz mit?
5: Jetzt in diesem spezifischen Projekt, das weiss ich nicht, das weiss ich schlichtweg nicht, ist auch ziemlich neu für mich. Was wir natürlich machen in der Schweiz, wir haben mit der Schaffung des Cyberkommando eine militärische Organisation, die sich genau dem annimmt, den Cyberschutz, primär für die eigenen Infrastrukturen, dass wir alle Stricke reissen, dass die Armee noch führungsfähig ist. Nebenan haben wir ein Bundesamt für Cybersicherheit, das schon nur auch mit Unternehmen, mit öffentlichen Organisationen im Kontakt ist, dass man überhaupt mal erfährt, wo passiert was und auch dort auch richtige Massnahmen ergreift zum Schutz gegen so Cyberattacken.
4: Sie haben vor dem Sommer im Echo der Zeit gesagt, die Schweiz wird jeden Tag angegriffen. Jeden Tag. Durch Cyberangriffe und Desinformation. Können Sie vielleicht zuerst ein Beispiel geben von einem letzten Angriff, ganz konkret? Wie werden wir angegriffen?
5: Also es gibt so wie zwei verschiedene, auch im Cyberraum oder Zehnten ist, zum Beispiel, dass man versucht, sich reinzuschleichen und irgendwelche Informationen rauszuholen. Oder das ist so Zehnten.
4: Also
5: ist
4: wo Informationen rausholen?
5: Zum Beispiel aus Datenbanken von uns, das können Personaldaten sein oder viel wichtiger Daten über System, also vertrauliche Daten. Das braucht natürlich sehr viel mehr Zeit, weil man, da muss man sich da infiltrieren und bis man das alles hat. Und das Zweite ist, dass man versucht, mit so Cyberangriffen unser System lahmzulegen. Also sprich, dass wir nicht mehr E-Mail schreiben oder dass E-Mail sehr viel verzögert sind. Und das findet wirklich tagtäglich statt. Und für das haben wir eben das Cyberkommando, das das monitort und immer schaut, sind unsere Schutzmassnahmen richtig. Viele Angriffe werden abgewehrt. Also es ist nicht so, dass jeder Angriff bei uns ein Problem auslöst. Aber wir stellen auch fest, dass es in gewissen Bereichen vielleicht auch noch Sicherheitslücken gibt. Vor allem auch bei der IT-Infrastruktur, die wir zivil nutzen. Wir haben ja auch einen grossen Verwaltungsteil, oder? Dort hat es auch Sachen gegeben, wo man gesagt hat, ups, da hat es ein Schlupfloch, das müssen wir sofort schliessen.
4: Wo ist denn die Armee als letztes cybermässig angegriffen worden?
5: Also konkret, das kann ich und will ich hier auch nicht sagen, weil das gäbe ja dann Hinweise auch gegen aussen, wo das möglich wäre.
4: Ich würde gerne an dieser Stelle nochmal den Militärexperten Franz Stefan Gadi zitieren. Er hat einen interessanten Satz gesagt. In der Schweiz, Österreich, aber auch in Deutschland fehlt teilweise das Gefühl für die Dringlichkeit. Man glaubt, die Welt werde zwar gefährlicher, aber uns betrifft das nicht. Und das kann ja sein, dass jetzt viele, die am Zuhören sind, denken, gut, vielleicht betrifft das die Verwaltung der Armee oder sonst ein Teil vom Bund mit irgendwelchen Cyberattacken. Aber wenn Sie an die Leute denken, fehlt das Bewusstsein?
5: Ich glaube, das ist wirklich der entscheidende Punkt hier, oder? Weil ich sage immer, jetzt so die Debatte, ob jetzt die Armee mehr Geld braucht und überkommt, ist eigentlich zu kurz gefasst. Die Schweiz braucht mehr Sicherheit. Das muss die Debatte sein. Und da gibt es einen Haufen Organisationen und Players auf dem Feld, die müssen gestärkt werden. Und im Zusammenspiel, dass wir nachher mehr Sicherheit für das Land produzieren können, das ist absolut der entscheidende Punkt.
4: Ist sehr pathetisch.
5: Ist sehr pathetisch, aber ich sage noch eines, das Bewusstsein ist noch nicht da. Wir sind wirklich keine Insel der Glückseligen hier.
4: Wie kommen Sie darauf, dass das Bewusstsein noch nicht da ist?
5: Weil ich in der Debatte wenig höre, die zur Sicherheit der Schweiz redet. Und ich meine, das ist eben nicht nur ein Armeethema, sondern das ist über die Polizei gegangen, bis hin zum Schutz von kritischen Infrastrukturen, die zivile Betreiber machen. All das gehört alles hinein. Aber auch Resilienz von unserer Gesellschaft, oder? Dass wir das Thema Sicherheit, dass wir uns dessen wieder bewusst sind. Weil zum guten Glück, wir haben kein Gedächtnis mehr, was Krieg ist. Und versteht mich richtig, ich finde ja das wunderbar. Aber dass die Schweiz könnte in eine Krise hineinlaufen, das Bewusstsein ist noch zu wenig stark aus meiner Sicht. Und die Resilienz für die Gesellschaft bedeutet, das fährt natürlich sehr viel früher an. Zum Beispiel das Thema Sicherheit. Aus meiner Perspektive müsste das auch ein Thema in der Schule sein. Und Sicherheit ein bisschen grösser denkt. Nicht einfach militärische Sicherheit, sondern wie gehen wir mit unseren Werten um? Wie gehen wir mit Fragen von anderen Sicherheiten um? Sprich Altersvorsorge, Klima. Das ist ja ein ganz grosser Kontext. Und es wäre einfach aus meiner Sicht falsch, wenn man das nur auf eine militärische Sicherheit tut, nachher zusammen oder fokussieren und konzentrieren.
4: Noch etwas konkreter, wo haben Sie das Gefühl, dass die Bevölkerung sich dem nicht ganz bewusst ist, in welcher Gefahr die Schweiz ist?
5: Zum Beispiel, wenn ich schaue, wie wir mit unseren Daten umgehen, mit den eigenen, oder? In einer sehr offenen Gesellschaft. Es ist heute eigentlich fast alles verfügbar. Viele Menschen tun auch von sich selber extrem viele Daten in all die Netzwerke rausgeben. Wir haben eigentlich mit jedem Einkauf, den wir machen, wenn man all da die Mitgliederkarten hat, tut man sein Verhalten eigentlich sehr, sehr schnell offenlegen. Und dort bin ich einfach der Meinung, müssen wir schon schauen, dass wir vielleicht zuerst eine Sensibilität bekommen. Weil das ist natürlich auch ein ganz wichtiger Punkt. Daten sind heute Macht. Und wenn wir schon von der kritischen Infrastruktur haben, wir haben in der Schweiz so sehr viele Datencenter, oder? Das vergessen wir oft. Und dort sind Daten gespeichert und das ist natürlich auch ein mögliches Ziel.
4: Europäische Geheimdienste, die nennen das Jahr 2029 für einen möglichen russischen Angriff auf Europa. Sehen Sie das auch?
5: Ich kann nur dem folgen, wo geschrieben wird, wo Analysten, wo Nachrichtendienste sagen, das hat auch mit dem Probing oder dem Testing zu tun. Und dort geht man davon aus, dass wenn man schaut, was jetzt in der Ukraine läuft, wie Russland umgestellt hat auf Kriegswirtschaft, dass sie könnten Potenzial aufbauen für auch den Krieg in der Ukraine vielleicht an einem neuen Ort in einem solchen Testing-Szenario einzusetzen. Und das zeigen ja die letzten Nachrichten, dass sie auch entlang der finnischen Grenze Stützpunkte aufbauen, militärische Infrastruktur aufbauen. Also es ist nicht so, dass alles nur auf die Ukraine fokussiert ist.
4: Das ist das SRF-Tagesgespräch mit dem Chef der Schweizer Armee, mit dem Benedikt Ross. Die Schweiz hat aus finanziellen Gründen entschieden, sich auf die wahrscheinlichsten Bedrohungen zu fokussieren. Die Armee will nur 20% der Mittel in konventionelle Waffen investieren und den Rest in moderne Systeme, vor allem Drohnen und Luftverteidigung. Also Panzer an der Schweizer Grenze, das halten Sie für unwahrscheinlich?
5: Das ist im Moment nicht die erste Priorität. Aber, und das ist, glaube ich, ganz wichtig bei dieser Aufstellung von 80% und 20%, und ihr habt es ja genannt, 80% ist auch in Bodenluftverteidigung. Und das ist heute eine zwingende Voraussetzung, dass am Boden überhaupt etwas noch bewegt. Wir sagen dem das gläserne Gefechtsfeld. Also wenn ihr nicht einigermaßen Schutz in der Luft habt, wird auch am Boden nichts mehr können bewegen, weil es sofort erkannt und angegriffen wird. Darum ist eigentlich die Bodenluftverteidigungskapazitäten, die wir jetzt aufbauen, ist auch für die Abwehr eines umfassenden Angriffs. Also es ist nicht nur ein Szenario, sondern es nützt ganz extrem auch für das andere Szenario.
4: Trotzdem, 80-20, das sind ziemlich klare Zahlen, blühtet in ein Herz als ehemaliger Chef vom Heer. Blühtet Ihnen nicht das Herz, wenn Sie verkünden, dass in den nächsten 3 Jahren nur ein System für Luftverteidigung und hybride Bedrohung gekauft werden?
5: Aber noch einmal, ich glaube, es ist eine Grundvoraussetzung, dass wir am Boden, sprich das Heer, überhaupt sich bewegen kann, wenn wir keinen Schutz gegen oben haben. Darum sage ich immer, die Mittel, die wir jetzt investieren in die Bodenluftverteidigung, ist auch für den Boden, sogar primär für den Boden. Und darum stimmt das 80-20, stimmt mathematisch, aber rein militärisch, taktisch ist sehr viel, was wir jetzt investieren, ist zugunsten vom Heer
4: auch. Jetzt haben wir aber in Europa einen Krieg, der ja eigentlich genau das Gegenteil zeigt. Das ist ein umfassender Angriff, den die Ukraine seit Jahren erlebt. Also das ist nicht nur Cyber und Luft, sondern das sind auch klassische Bodenkämpfe, wo man sieht in der Ukraine mit Panzer, mit Artillerie und grossen Bodentruppen. Was Sie jetzt nicht erwähnt haben, setzen Sie aufs falsche Pferd.
5: Oder da muss man noch ein bisschen unterscheiden. Oder? Die meisten europäischen Länder sind Mitglied von einem Bündnis, das sind wir nicht. Und das würde auch bedeuten, dass wenn jetzt zum Beispiel ein baltisches Land angegriffen würde, müssten die ja zu Hilfe kommen, die anderen NATO-Länder. Das muss die Schweiz nicht. Also dass wir jetzt in den nächsten 2-3 Jahren mit Panzerverbänden irgendeinen Einsatz müssen, die Wahrscheinlichkeit ist sehr viel kleiner. Aber, und das scheint mir ganz wichtig, und das steht übrigens auch in diesen Leitlinien, wir wollen die Fähigkeiten zur Abwehr von einem umfassenden Angriff wollen wir nicht einfach weglassen, sondern wir wollen die Fähigkeiten erhalten, sodass wir dort wieder aufbauen können. Und in einem zweiten Schritt, jetzt in den nächsten 3 Jahren nicht, in einem nächsten Schritt kommt nachher auch wieder der Aufbau von neuen Fähigkeiten und auch der Aufbau von Fähigkeiten am Boden mit neuen Systemen. Und das ist, glaube ich, jetzt die Chance, die wir haben, dass wir jetzt nicht einfach das, was wir jetzt immer haben, 1:1 ersetzen, sondern uns genau überlegen, wo geht da die technologische Entwicklung her und dass wir auf neue Systeme setzen, das ist vor allem unbemannte Systeme, sodass wir auch am Boden wieder verteidigungsfähig werden.
4: Die Schweizer Armee zählt Angriff mit Drohnen zu den wahrscheinlichsten Bedrohungen für die Schweiz. Sie haben vor kurzem bekannt gegeben, die Armee will aufrüsten, Drohnen für die Aufklärung, Drohnen zum Angreifen. Und sie wollen Drohnen und Abfangdrohnen kaufen und entwickeln. Dafür entsteht das Kompetenzzentrum für Drohnen und Robotik. Und man hört schon so, wie ich sage, es entsteht. Also noch ist die Schweiz für die neue Drohnenrealität nicht gerüstet. Im Mikromagazin haben sie vor kurzem gesagt, gegen grössere Drohnen und Raketen bestehen noch Lücken. Obwohl es eine reale Gefahr ist.
5: Absolut. Also das ist die Wahrheit und die Realität. Es bestehen noch Lücken. Und darum sieht man jetzt auch in diesem Rüstungsprogramm, das, was jetzt debattiert wird, 26 und auch 27, wird mit ganz grosser Priorität wird sie diese Lücken versuchen zu schliessen. Und bei den Drohnen machen wir jetzt auch vorwärts. Also man muss sich vorstellen, jetzt haben wir kürzlich eine Medienkonferenz gegeben und nächstes Jahr findet die erste Drohnen-RS statt. Also das ist für Schweizer Verhältnisse extrem schnell.
4: Aber für internationale Verhältnisse ist es ja extrem hinterdrein. Pro Tag gehen 800 Drohnen ab in die Ukraine und die Schweiz startet nächstes Jahr mit einer RS, will ein Kompetenzzentrum aufbauen. Schon vor 3 Jahren hat ihr Vorgänger, der Armeechef Thomas Süssli, die Aufrüstung der Schweizer Armee mit Drohnen verkündet, schon vor 3 Jahren, und wir haben es immer noch nicht.
5: Genau, darum machen wir jetzt. Oder? Das ist das, was ich vorher gesagt habe. Aber auch da, wir müssen so ehrlich sein, der Aufwuchs oder das, was wir jetzt machen wollen, ist mit den vorhandenen Mitteln, ist das so in diesem Umfang nicht möglich. Darum ist auch entscheidend, was jetzt das Parlament entscheidet und vielleicht der nächste Jahr das Volk, dass wir auch die Mittel bekommen. Weil eins, und das ist ganz wichtig, und das hat sich massiv verändert, ist der Rüstungsmarkt. Oder? Wenn ihr heute etwas bestellt, müsst ihr können mindestens ein Drittel anzahlen. Es gibt Firmen, die sagen, die ein Produkt herstellen, ein Militärisch, sagen, wenn ihr nicht anzahlt, sind wir gar nicht interessiert. Also das hängt eben zusammen und ich glaube, wenn wir diese Basis haben, dann können wir auch sehr rasch vorwärts machen. Und wir haben heute nicht nichts. Also wir haben zum Beispiel jetzt von letztem auf das Jahr Drohnen verzehnfacht. Also es hat jetzt jede Einheit hat Drohnen. Jetzt müssen wir bei Drohnenabwehr müssen wir vorwärts machen und da sind wir jetzt auch dran. Und mit dem neu gebildeten Kompetenzzentrum, das ist eigentlich ein Zusammenführen von all diesen Organisationen, die sich jetzt schon mit Drohnen auseinandersetzen, dass wir dort effizienter und schneller vorwärts kommen.
4: Aber macht Ihnen der Rückstand in der Drohnentechnologie keine Sorgen?
5: Mal, dann macht mir Sorgen. Und gleich bin ich Optimist, weil wir haben unglaubliches Potenzial in diesem Land. Oder? Wir haben, wenn ich schaue an unseren Hochschulen, wir sind in der Drohnentechnologie, ist ganz, ganz weit vorne. Und darum arbeiten wir ja jetzt so zusammen. Wir haben mit Startups und mit den Hochschulen haben wir zusammen ein Projekt, zum Beispiel die Entwicklung von diesen Abfangdrohnen. Das ist genau so ein Produkt daraus raus. Das müssen wir einfach nutzen. Und dort könnten wir noch sehr viel mehr machen. Aber auch hier, oder? Es ist ja selbstverständlich, ein Investor, der tut sich nur investieren in etwas, wenn er damit irgendein Geschäft machen kann. Also nur weil wir schön blaue Augen haben, wird niemand sagen, ja, wir helfen der Schweizer Armee. Also wir müssen vorwärts machen und es muss. Im besten Fall gibt es so einen Dual-Use, das heisst, man kann eine Drohne sowohl zivil wie militärisch nutzen und genau in die Richtung gehen wir.
4: Im Juli sind mehrere unbekannte Drohnen über Militäranlagen aufgetaucht. Was wissen Sie inzwischen? Wer war das?
5: Was wir wissen, ist etwa von all diesen Überflügen, die wir jetzt wirklich konsequent schon einmal erfasst haben und auch mit einem System können detektieren können, wo wir wirklich können sagen, das ist nicht irgendetwas, wo man, das Licht, das man im Himmel gesehen hat, wissen wir, dass etwa rund 80%, das ist völlig unproblematisch, das sind zum Teil Touristen und junge Menschen, die mit ihren Drohnen, bei 20% sind wir nicht ganz so sicher, können wir es nicht fix zuordnen.
4: Also immer noch nicht, Sie wissen noch nicht, wer das ist?
5: Wir sind jetzt dran und wir haben jetzt auch in Zusammenarbeit oder, mit der Kantonspolizei und mit allen anderen Behörden haben wir jetzt ein paar Fälle, wo wir können, auch strafrechtlich weiterverfolgen können.
4: Und wer steckt dahinter? Wer hat die Drohne geflogen?
5: Das weiss ich im Moment noch nicht, weil das läuft jetzt. Ist nachher die ganze Strafverfolgung und das ist natürlich nicht mehr in meiner Kompetenz. Aber selbstverständlich hoffen wir, dass wir nachher ziemlich schnell Klarheit haben, wer steckt dahinter.
4: Können Sie sagen, welche Militäranlagen betroffen waren?
5: Das sind Anlagen, die aus militärischer Sicht eine Wichtigkeit haben, die wir als kritische Infrastruktur bezeichnen. Aber wo und welche das sind, das kann ich natürlich hier nicht sagen, weil das ist klassifiziert.
4: Ebenfalls zentral für die Schweizer Armee ist die Flugabwehr. Die Abwehr von Raketen oder Marschflugkörpern zum Beispiel. Das amerikanische Patriot-System könnte 3-mal so viel kosten wie vorgesehen und kommt wohl erst Anfang 2030. Das hat der SRF Ende letzte Woche aufgedeckt. Also man könnte da fazitmässig festhalten, die Schweiz ist einem Angriff mit ballistischen Raketen bis auf Weiteres schutzlos ausgeliefert.
5: Im Moment ist das so. Und der Bundesrat hat natürlich jetzt sofort einen Entscheid getroffen, dass das VBS den Auftrag bekommt, ein anderes System zu evaluieren, das ähnliche Fähigkeiten hat. Und genau dieser Prozess läuft jetzt. Selbstverständlich Verhandlungen mit Firmen, das macht die Arma Suisse, der Rüstungschef, da sind wir nicht involviert. Aber wir haben die Anforderungen geschrieben und jetzt ist man am Schauen, ob man ein anderes System, vor allem, wenn es immer möglich ist, in Europa schneller könnte überkommen, sodass wir die Lücke zu der Lieferung, wenn das Patriot kommt, könnten schliessen.
4: Also sprich das französische System?
5: Das ist im Moment noch nicht entschieden. Es muss nicht nur ein europäisches System sein. Es könnte auch eines sein von weiter weg, wo aber in der Schweiz zum Beispiel produziert wird oder grosse Teile davon.
4: Wie das würden Sie bevorzugen? Südkorea, Frankreich oder Israel?
5: Mir ist das Wichtigste, dass wir das überkommen, was unsere Anforderungen am besten erfüllt. Aber da gibt es natürlich eben, wie gesagt, Rahmenbedingungen. Es geht auch noch um Preise und es geht, wo wird was produziert. Die ganze Logistikkette, das wird selbstverständlich mit einbezogen in die Beurteilung.
4: An Ihrer Medienkonferenz zu den ersten 100 Tagen im Amt haben Sie gesagt, damals zu der Luftverteidigung, wir haben nichts, null. Würden Sie das immer noch sagen?
5: Das ist so, vor allem wenn wir eben über Interkontinentalraketen und ballistische oder Marschflugkörper reden. Oder? Im Moment haben wir gegen Objekte in der dritten Dimension haben wir schultergestützte Abwehrwaffe, Lenkwaffe, die geht bis 3000 Meter. Stinger heisst die. Und wir haben eine Kanone aus den 60er Jahren. Und das müssen wir jetzt ersetzen. Und es braucht wie eben so drei Layers. Also es braucht etwas, das auf grosse Distanz kann wirken kann, etwas auf mittlere und etwas auf die ganz kurze, bis hin zur Abwehr von Minidrohnen.
4: Und wann ist es soweit?
5: Jetzt, wir möchten, dass wir noch vor den 30er Jahren erste operative Fähigkeiten haben. Also im mittleren Bereich sieht es so aus, dass wir noch vor 2030 erste Systeme in der Schweiz haben. Kurz Distanz so und bei den Längen, das steht aber jetzt noch ein bisschen in der Luft, weil wir nicht wissen, ob ein zweites System nebst der Patriot sofort beschafft werden kann. Und dann dürfen wir einfach eines nicht vergessen, oder? Wir sind ja eine Milizarmee. Ich sage immer, es ist unsere Geheimwaffe, aber sie hat natürlich auch gewisse Nachteile. Wir müssen ja dann die Leute auch noch ausbilden. Und die sind nicht immer verfügbar, sondern die kommen dann und dann in den Weg. Also, das ist dort inbegriffen, aber das Ziel ist, dass wir Ende dieses Jahrzehnts erste Fähigkeiten haben.
4: Das ist einfach erstaunlich, wenn man da Ihnen zulässt. Zum einen sagen Sie, in welcher Gefahr sich die Schweiz befindet und Sie warnen und Sie sagen, wir sollen uns dem bewusst sein, die Bevölkerung. Und zum anderen geht es in so vielen Bereichen noch so lange, bis die Schweiz richtig geschützt ist. Sei das Drohnen oder sei das auch Flugabwehr. Das ist ein Widerspruch.
5: Nein, das ist eine politische Realität. Oder? Ich sage immer, wir leben ja in diesem Land und ich bin glücklich, hier zu leben. Und wir haben unsere Prozesse, wir haben einen politischen Prozess. Und den kann man ja nicht einfach abkürzen oder weglassen, sondern es ist an uns, mit dem, was wir haben, möglichst effizient und schnell vorwärts zu kommen. Und die anderen Sachen, das ist eine gesellschaftspolitische Frage. Und ich denke, ich bin glücklich in diesem Land, dass wir das haben, dass im Extremfall auch das Volk noch mitreden darf. Für das stehen wir ja eigentlich auch ein.
4: Und das führt mich gerade zur letzten Frage. Herr Ross, Armeechef, die Armee braucht mehr Geld. Eben, das sagen Sie auch mit dieser politischen Auseinandersetzung. Laut dem Bundesrat braucht es 24 Milliarden zusätzlich. Heute ist das ein Thema in der Finanzkommission vom Nationalrat, am Mittwoch dann in der Sicherheitskommission vom Ständerat. So kurz zusammengefasst, alle wollen 100% Schutz, das ist klar, aber niemand will es zahlen. Ärgert Sie das?
5: Nein, auch das ist eine Abwägung. Oder? Ich sage immer, ich versuche aufzuzeigen, was wir für Bedrohungen haben. Ich versuche aufzuzeigen, welcher Schutz könnte realisiert werden, zu welchen Kosten. Und am Schluss des Tages haben wir eine Vorgabe finanziell und dann versuchen wir es in diesem Rahmen möglichst effizient aufzustellen. Und der komplette Schutz, oder? Das wäre auch eine Illusion. Das Gefühl haben wir, werden, auch wenn wir 200 Milliarden investieren, wir haben einen kompletten Schutz, den wird es nie geben. Aber ich, und das ist meine Verantwortung, ich möchte natürlich diesen jungen Frauen und Männern, die sich im Militär engagieren, Material zur Verfügung stellen, dass sie faire Chancen haben im Einsatz. Und um das geht es. Und darum machen wir jetzt das so, wie es geplant ist, adaptiv, Schritt für Schritt. Prioritäten ganz klar, das ist ganz wichtig und die sind jetzt gesetzt. Und dann kommen wir dem Ziel, dass wir die Schweiz und noch einmal die gesamte Schweiz können besser schützen können, kommen wir dann sehr viel näher.
4: Benedikt Ross, vielen Dank für das Gespräch.
5: Danke euch.
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0: Die Nachrichten von SRF um 4 mit Michael Wieland und diesen Themen. Nach dem Wahlsieg der AfD in Sachsen-Anhalt. Der deutsche Bundeskanzler Friedrich Merz zeigt sich schockiert. Unterstützung für Grönland. EU-Kommissionspräsidentin Ursula von der Leyen kündigt neue Investitionen an. Und Cyberangriffe und Sabotageakte. Der Schweizer Bevölkerung sei das Risiko viel zu wenig bewusst, sagt Armeechef Benedikt Ross. Das Wetter heute ziemlich, morgen meist sonnig, bei rund 30 Grad, morgen Abend dann lokale Gewitter. Klarer Sieg für die AfD, herbe Niederlage für die CDU. Zum Ergebnis der Landtagswahl im deutschen Bundesland Sachsen-Anhalt hat sich nun auch Bundeskanzler und CDU-Chef Friedrich Merz geäußert. Sandro Peter.
1: Es sei die schlimmste Wahlniederlage der CDU seit Jahrzehnten, sagte Bundeskanzler Friedrich Merz vor den Medien.
2: Wir sind alle zutiefst schockiert. Wir haben es selbstverständlich zu akzeptieren. Das sind die Regeln unserer Demokratie. Und dieses Wahlergebnis wird Auswirkungen haben.
1: Welche Auswirkungen genau, ließ Merz offen. Die CDU wolle auch die Landtagswahlen in Berlin und in Mecklenburg-Vorpommern in 2 Wochen in die Diskussion einfließen lassen. Klar sei, Deutschland brauche Reformen, so Merz.
2: Es geht um nicht mehr und um nicht weniger als um die Zukunft unseres Landes und die Chancen unserer Kinder und Enkelkinder. Und die dürfen wir nicht verspielen.
1: Diese Verantwortung wolle er wahrnehmen, so Merz. Aufzugeben sei für ihn jetzt keine Option. Die CDU stürzte bei der Landtagswahl gestern in Sachsen-Anhalt auf 17% ab. Die Alternative für Deutschland, AfD, hat die Wahlen gewonnen. Sie holte fast 44% der Stimmen. Die absolute Mehrheit im Parlament verfehlte sie nur knapp.
0: Die Europäische Union will die Zusammenarbeit mit Grönland ausbauen, wirtschaftlich und politisch. EU-Kommissionspräsidentin Ursula von der Leyen hat dazu eine Erklärung unterzeichnet bei ihrem Besuch in Grönland. Sie kündigte zudem neue Investitionen von 200 Millionen Euro an. Das Geld soll unter anderem dazu gebraucht werden, um kritische Rohstoffe zu erschließen, also zum Beispiel seltene Erden. Diese werden für Smartphones oder Elektroautos benötigt. Grönland könne auf die EU zählen, so von der Leyen. Sie betonte erneut, dass es allein an Grönland und Dänemark sei, über die Zukunft zu entscheiden.
3: We want to be very clear and repeat again here that Greenland's future is for the people of Greenland and Denmark to decide, no one else.
0: US-Präsident Donald Trump spricht immer wieder von einer Übernahme Grönlands. Das angespannte Verhältnis zwischen dem Westen und Russland hat auch Auswirkungen auf die Schweiz. Das sagt Armeechef Benedikt Ross. So seien auch Schweizer Infrastrukturen durch Cyberangriffe und Sabotageakte bedroht. Nur sei das der Öffentlichkeit viel zu wenig bewusst, sagte Ross im Tagesgespräch von Radio SRF. Inlandredaktor Elmar Blotzer.
4: Laut dem Nachrichtendienst des Bundes ist gerade Russland eine Bedrohung für die Schweizer Sicherheit. So erwähnte heute Armeechef Benedikt Ross Cyberangriffe, die auf verschiedene Weisen stattfinden. Zum einen gäbe es Versuche, in Computersysteme einzudringen, um vertrauliche Daten von Schweizer Behörden und Unternehmen zu stehlen.
5: Das Zweite ist, dass man versucht, mit so Cyberangriffen unser System lahmzulegen. Also sprich, dass wir nicht mehr E-Mail schreiben können oder dass E-Mail sehr viel verzögert sind. Und das findet wirklich tagtäglich statt.
4: Viele dieser Angriffe könnten abgewehrt werden, aber man müsse immer auf der Hut sein, um bestehende Sicherheitslücken zu schließen. Die Schweiz sei keine Insel der Glückseligen, betont Armeechef Ross. Der breiten Öffentlichkeit sei es aber noch viel zu wenig bewusst, welche Sicherheitsrisiken es in der Schweiz gebe.
5: Die Resilienz für die Gesellschaft bedeutet, das fährt natürlich sehr viel früher an. Zum Beispiel das Thema Sicherheit. Aus meiner Perspektive müsste das auch ein Thema in der Schule sein.
4: So sei es heute ein Problem, wie sorglos viele Menschen privat wie beruflich mit ihren Daten umgingen, etwa auf Social Media oder beim Einkaufen.
0: Noch eine Meldung zur Wirtschaft. Der britische Autohersteller Jaguar Land Rover baut in den nächsten 2 Jahren etwa 4'000 Stellen ab. Er will damit etwa 2 Milliarden Euro sparen. Jaguar Land Rover ist der größte Fahrzeughersteller in Großbritannien. Die Börsendaten von SIX, der Swiss Market Index, liegt im Moment bei 14.316 Punkten. Das ist ein Minus von 0,6%. Der Euro wird zu 94,08 gehandelt, der Dollar zu 80,90. Soweit die Meldungen. Und noch der Blick aufs Wetter. Es ist mit einigen Wolkenfeldern oft sonnig. Morgen scheint dann meist die Sonne, am Abend ziehen aus Westen teils Gewitter auf. An beiden Tagen ist es rund 30 Grad. Das waren Nachrichten von Radio SRF, verantwortlich Karin Britsch.
6: Kurz nach vier hier auf SRF 4 News begleiten Sie live in den Feierabend. Schwerpunkt auch bei uns ist der Wahlsieg der AfD im deutschen Bundesland Sachsen-Anhalt. Wir fragen, wie es nun weitergeht mit der Regierungsbildung und sprechen zudem mit einem Ökonomen über die Schwachstellen im Wirtschaftsprogramm der Partei. Das und mehr also hier auf Ihrem Infosender. Im Studio begrüßt Sie Katrin Hiss. Das Wahlergebnis im deutschen Bundesland Sachsen-Anhalt ist ein Weckruf für die älteren Parteien, besonders für die CDU. SRF News-Redaktor Yves Kilchö.
7: Während die Partei des deutschen Kanzlers Merz auf rund 17% abstürzt, holt die AfD fast doppelt so viele Stimmen im Vergleich zu den letzten Wahlen, also vor 5 Jahren. Die absolute Mehrheit verfehlt sie nur knapp.
6: Die Wahl in Sachsen-Anhalt hat somit das Potenzial, auch die Bundespolitik zu erschüttern und Bundeskanzler Friedrich Merz in ernsthafte Schwierigkeiten zu bringen. Ivana Pribakovic hat Deutschland-Korrespondent Stefan Reinhardt gefragt, wie die Wahlsiegerin die AfD heute an ihrer Medienkonferenz aufgetreten sei.
8: Ja, natürlich sehr selbstbewusst, die Genugtuung, die war dem Trio ins Gesicht geschrieben. Ein Dauerlächeln hatten sie im Gesicht, Tino Chrupalla und Alice Weidel, die Parteichefs, und natürlich Ulrich Siegmund, der Sieger aus Magdeburg, der diesen wirklich außerordentlichen Wahlerfolg eingefahren hatte. Man muss sich vorstellen, nie in den letzten 10 Jahren ist es einer Partei bei einer Landtagswahl gelungen, 44% zu holen. Das ist für deutsche Verhältnisse absolut außergewöhnlich. Ulrich Siegmund hat sehr lange über seine Politikpläne gesprochen, was er vorhat, wie er sich unter welchen Umständen zum Ministerpräsidenten wählen lassen möchte. Gleichzeitig aber habe ich in seinem Gesicht und auch in seinen Worten eine Härte festgestellt, die man im Wahlkampf nicht so gespürt hat. Ich glaube, Siegmund weiß ganz genau, dass er als Ministerpräsident ein anderes Gesicht zeigen wird, eine andere Haltung, eine andere Attitüde haben wir als jetzt als dauerlächelnder und sehr freundlicher Kandidat in Sachsen-Anhalt.
9: Co-Parteichef Tino Chrupalla hat am Morgen im Deutschlandfunk gesagt, diese Brandmauer müsse jetzt weg. Hat er das wiederholt an der Medienkonferenz und allenfalls eine Partei direkt angesprochen?
8: Das hat er wiederholt. Das ist natürlich das große Trauma der AfD, dass sie eben hinter dieser Brandmauer steht. Die CDU hat gesagt, wir Bürgerlichen, wir sprechen nicht mit dieser Rechtsaußenpartei, wir arbeiten nicht mehr mit ihr oder nicht mit ihr zusammen. Wir lassen auch Gesetzesvorschläge nicht unterstützen. Wir machen eben diese Brandmauer gegenüber der AfD. Die Frage ist, wie lange die CDU diese Brandmauer noch halten kann. Der Druck ist jetzt also riesig. Und dennoch versucht natürlich die AfD jetzt, das hat der Kandidat Siegmund ausgeführt, auf CDU-Leute in Magdeburg zuzugehen und sie eben dazu zu bringen, überzulaufen quasi und als CDU-Leute den Ministerpräsidenten Siegmund bei dessen Wahl zu unterstützen.
9: Wenn jetzt das nicht passieren würde, wenn jetzt niemand sich zur Verfügung stellen würde, wie groß ist dann die Wahrscheinlichkeit, dass die AfD auch bei den Bundesländern Mecklenburg-Vorpommern und in Berlin gewinnt, bei den Wahlen in 2 Wochen, ebenfalls keine Partei der AfD die Hand reicht?
8: Das ist eine schwierige Frage. Die Situationen in Mecklenburg-Vorpommern und auch in Berlin sind etwas anders. In Mecklenburg-Vorpommern kandidiert der ehemalige Radiomoderator live Erik Holm für die AfD und er hat nicht diese Ausstrahlung, er hat nicht dieses Charisma von Ulrich Siegmund in Sachsen-Anhalt. Und dazu kommt, dass Manuela Schwesig, die aktuelle Ministerpräsidentin von Mecklenburg-Vorpommern aus der SPD, die hat ein viel besseres Stand Standing, als der nun eben krachend abgewählte Sven Schulze in Sachsen-Anhalt. Also ich wäre damit vergleichen vorsichtig. Ebenso in Berlin, da ist die Linke stark. Elif Erhardt von der Linkspartei, die ist im Moment die Umfragenführerin. Aber natürlich, es könnte sein, und damit rechnet man hier in Berlin auch, dass diese Wahl in Sachsen-Anhalt auch Auswirkungen hat. Aber ich glaube nicht. In Berlin ganz sicher nicht und auch nicht in Mecklenburg-Vorpommern, dass man diesen riesigen Erfolg aus Magdeburg dort wiederholen kann.
9: Gut, bleiben wir bei Sachsen-Anhalt. Wie lange geht es denn jetzt, bis man weiß, wie es nach der gestrigen Wahl weitergeht?
8: Das ist sehr unsicher. Das Parlament hat seine konstituierende Sitzung am 6. Oktober. Dann könnte man theoretisch zur Wahl eines Ministerpräsidenten schreiten. Doch eben, die Mehrheiten sind ungewiss. Es ist völlig offen, ob Ulrich Siegmund von der AfD genügend CDU oder andere Parteimitglieder findet, die ihn als Ministerpräsidenten unterstützen und somit wählen. Es könnte auch sein, dass die CDU versucht, mit den anderen Parteien, den Grünen, den Linken, der SPD und dem BSW, dem Bündnis Sarah Wagenknecht, ein Bündnis zu zimmern. Das ist sehr unwahrscheinlich, aber vielleicht könnte es doch klappen. Im Moment würde ich nicht mich trauen, eine Aussage zu machen, wann in Magdeburg, in Sachsen-Anhalt, ein neuer Ministerpräsident regiert.
6: Soweit Deutschland-Korrespondent Stefan Reinhardt. Ja, die AfD will unter anderem die Wirtschaftspolitik umkrempeln. Sie möchte einerseits mehr Marktwirtschaft, andererseits aber auch mehr Protektionismus. Wo gibt es da Widersprüche? Das hat Manuel Rentsch den Ökonomen Klaus Wellershoff gefragt. Er ist unter anderem Honorarprofessor an der Uni St. Gallen.
10: Ja, ich glaube, da sind zwei Brennpunkte. Zum einen die Außenwirtschaft, zum anderen die Fiskalpolitik. In der Außenwirtschaft wird gefordert, dass man aus dem Euro geht und de facto eigentlich auch aus der EU. Und das Ganze soll ersetzt werden durch Handelsabkommen zu deutschen Sozialstandards mit ohne fremde Richter. Und das ist für eine deutsche Volkswirtschaft, die doch so auf Europa fokussiert ist, ist das vollkommen unverdaulich.
11: Die AfD möchte aus der Eurozone austreten und wieder die D-Mark einführen. Ist das bloß Stimmungsmache oder wäre so ein Schritt theoretisch machbar?
10: Das ist theoretisch nicht machbar. Ich glaube, dafür sind die Verbindungen zu eng. Man muss sich vorstellen, über die Außenwirtschaftsüberschüsse hat Deutschland 50% eines Jahresankommens an Auslandsvermögen in der EU angehäuft. Das hängt alles in der Luft. Und die Forderungen, die damit im Kreditbereich verbunden sind, ebenfalls. Also das würde das Bankensystem stark treffen und würde ganz viele Unternehmen in ihrem Aufbau, in ihrer Organisation komplett durcheinander bringen.
11: Im Programm möchte die Partei ja eine Volksabstimmung über den Euro. Wie ist eigentlich die Stimmung? Also hätte so eine Abschaffung des Euro überhaupt eine Chance oder sehen die Leute dann schon, was das alles mit sich bringen würde?
10: Ja, ich glaube, das überrascht uns von außen betrachtet, dass der Euro in Europa recht beliebt ist aufgrund seiner praktischen Vorteile, also dass man wirklich in einer Währung überall zahlen kann. Aber ich denke auch als Symbol, die Deutschen haben zwar eine sehr starke jetzt nationalistische Partei, aber ich glaube, die Wähler sind halt nochmal was anderes als das Wahlprogramm der AfD. Ich glaube, es hätte keine Chance.
11: Dann die Fiskalpolitik. Die Partei möchte Geld sparen, einerseits für andere Zwecke wieder Geld ausgeben. Wie bewerten Sie diese?
10: Ja, absurd, utopisch, unanständig, anders kann man das nicht nennen. Da wird also wirklich wissentlich Dinge gefordert, die miteinander nicht in Einklang gebracht werden kann. Also ein Drittel der Bundeseinnahmen sollte Steuersenkung oder Abschaffung eingespart werden. Gleichzeitig sollen Mehrausgaben in der Verteidigung stattfinden und 100 Milliarden mehr Unterstützung fürs Rentensystem. Daraus wird ein Budgetdefizit von 8% resultieren des Volkseinkommens. Das ist vollkommen utopisch. Und gleichzeitig im gleichen Programm fordert die AfD aber auch, dass die Schuldenbremse weiter gelten soll. Ja, dass Schulden sogar zurückgezahlt werden sollen. Also wer das aufgestellt hat, der will den Wähler betrügen.
11: Die Partei möchte aber auch die Bürokratie einschränken, dass der Staat schlanker wird. Das ist aber schon etwas, das in Deutschland ein großes Thema ist. Man hat den Eindruck, Deutschland wird immer komplizierter für die Unternehmen auch. Es ist schwieriger, etwas umzusetzen. Hat die AfD da nicht einen Punkt?
10: Ja, ich glaube, das gilt nicht nur für Deutschland. Das Problem haben wir ja auch. Also wir tun immer so, als käme das aus der EU oder jetzt in dem Fall wäre Deutschland besonders betroffen. Das ist Blödsinn. Wir haben einen Regulierungsbereich in der Schweiz. Die sind außergewöhnlich. Wir haben den reguliertesten Baumarkt der Welt. Dafür brauchen wir keine EU und Deutschland braucht die EU auch nicht dafür. Und selber ist die Fähigkeit, Bürokratie abzubauen, aber sehr begrenzt. Das sehen wir an der politischen Diskussion bei uns. Ich glaube, das ist Augenwischerei, dass das alles so einfach ist, wie die AfD sich das vorstellt.
11: Ein Riesenthema in Deutschland ist die Energie. Die ist sehr teuer, jetzt auch aufgrund des Kriegs in der Ukraine. Jetzt will die Partei statt Erneuerbare wieder vermehrt auf Kernenergie, Öl, Gas und Kohle setzen, fossile Energien. Wie ist das aus wirtschaftlicher Sicht zu beurteilen?
10: Tiefere Energiepreise sind natürlich ein Plus, wenn man produzierende Wirtschaft hat, eine starke Industrie hat. Das ist keine Frage, aber hier geht es in erster Linie um die CO2-Abgabe, also das, was man zusätzlich auf die Produktionskosten zahlt, um eine Lenkungswirkung zu erzielen, die den Klimawandel beeinträchtigen soll oder beeinflussen soll. Ich glaube, da reden wir eher über solche Überlegungen. Und das ist alles nicht machbar, ohne dass man aus der EU austritt. Also da muss man auch hier wieder den Realitätscheck machen. Und der heißt einfach, es sind nur Versprechungen. Umsetzbar ist das vorläufig und wahrscheinlich auch für längere Zeit gar nicht.
11: Es sind nur Versprechungen, sagen Sie. Die Partei ist aber auf der Überholspur andererseits, also kann jetzt sich durchsetzen, zumindest jetzt in einem Bundesland. Wie sehen Sie das?
10: Alle Parteiprogramme haben so utopische Elemente, da müssen wir uns nicht vertun. Am Ende ist Politik Kompromiss, aber zu dieser Kompromissfähigkeit gehört ja, dass man miteinander redet. Und das schaffen die Deutschen im Augenblick nicht. Insofern ist das, glaube ich, eine Protestsituation, in der sich tatsächlich nicht viel ändern wird. Und die Sorge muss eigentlich sein, dass nicht, dass die AfD jetzt dort steht, sondern dass es der bestehenden und den vorherigen Bundesregierungen nicht gelungen ist, die Leute dort abzuholen, wo sie in ihrer Problemwahrnehmung tatsächlich sind. Also die deutsche Politik hat schon ein sehr, sehr trauriges Erfolgsregister in den letzten Jahren abgeliefert.
6: Das sagt der Ökonom Klaus Wellershoff. Ja, was muss ich nächstes Jahr für den Strom bezahlen? Auf diese Frage liefern die Schweizer Energieversorger ihren Kundinnen und Kunden in diesen Tagen Antworten.
7: Ja, und was schon jetzt klar ist, das Modell teurer Strom am Tag, günstiger in der Nacht, das scheint vorbei zu sein. Es gibt immer mehr sogenannte dynamische Preismodelle, auch beim Strom. Die Idee dahinter ist, Haushalte sollen einen Anreiz erhalten, Strom dann zu verbrauchen, wenn auf dem Markt besonders viel davon verfügbar ist.
6: Doch ob diese Rechnung aufgeht, das ist noch offen. Klaus Ammann berichtet.
12: Sonne scheint, heißt der neue dynamische Tarif, den der Berner Energiekonzern BKW ab dem nächsten Jahr anbietet. BKW-Chef Robert Itschner erklärt, wie es funktioniert.
13: Sie haben in den Sommermonaten ab Mittag einen Rabatt auf den Netznutzungstarif, entweder 40% oder 20%, abhängig davon, wie stark die Sonne scheint. Und ob das 40% oder 20% sind oder eben 0%, wird festgelegt, basierend auf dem Wetterbericht vom Tag vorher.
12: Die Hoffnung, Bezügerinnen und Bezüger von Strom schalten ihre Geräte vermehrt dann ein, wenn der Strom in großem Umfang vorhanden ist, also dann, wenn die Sonne scheint. Die möglichen Wirkungen von dynamischen Tarifen systematisch untersucht hat Christian Winzer, Energieökonom an der Zürcher Hochschule für angewandte Wissenschaften ZHAW. Die neuen Tarifmodelle verschiedener Energieversorger hält er für einen ersten Schritt.
14: Die Tarife gehen in die richtige Richtung. Man senkt die Kosten für den Verbraucher zu dem Zeitpunkt, wo das Netz in Einspeiserichtung überlastet ist.
12: Christian Winzer hat errechnet, dass die Haushalte in einem Extremszenario, wenn nämlich der Verbrauch von E-Autos, Wärmepumpen und Boilern zentral gesteuert würde, bis zu 40% der Netzkosten sparen könnten. In der Realität ist aber keine zentrale Steuerung vorgesehen, sondern Tarifanreize, die das individuelle Verhalten von Verbraucherinnen und Verbrauchern steuern sollen. Dies könnte auch zu ungewollten Effekten führen.
14: Dass nämlich Last weggeschoben wird von dem Zeitpunkt, wo man die höchste Nestlast vermutet hat, sondern dass sie auch irgendwo hingeschoben wird. Und zwar genau zu dem Zeitpunkt, wo der Preis am tiefsten ist. Und das bedeutet, dass man zu diesem Zeitpunkt mit dem tiefsten Preissignal eine neue, deutlich größere Lastspitze sogar bekommen kann.
12: So kann es also sein, dass das Signal des dynamischen Tarifs dazu führt, dass viele Verbraucherinnen und Verbraucher ihren Strom zum genau gleichen neuen Zeitpunkt beziehen würden. Die einseitige Belastung des Netzes würde also nicht verringert, sondern nur verschoben. Um das zu verhindern, müssten dynamische Tarife noch differenzierter ausgestaltet werden, so dass sich der Verbrauch zu den Zeiten, in denen er der Stabilität nützt, auch gut verteilt. Wie genau solche Tarife aussehen könnten, das erforscht Christian Winzer mit seinem Team derzeit. Fazit: Dynamische Strom- und Netztarife haben das Potenzial, in den nächsten Jahren die Kosten für den Netzausbau und damit für die Stromkonsumentinnen und Konsumenten zu reduzieren. Derzeit machen Energieversorger damit aber erst zaghafte Schritte.
6: Der Beitrag von Klaus Ammann. 20 nach 4 jetzt und somit Zeit für einen Blick aufs Wetter. Ja, Jörg Ackermann von SRF Meteo. Mein Eindruck ist, dass es heute gar nicht mal so viel Sonne gab, aber trotzdem war es ja erstaunlich warm.
15: Genau, die Temperaturen stiegen heute auf sehr warme bis heiße 28 bis 30 Grad. In Chur gab es sogar bis 32 Grad. Und am wärmsten wurde es in Genf mit 34 Grad. Gab es dort den zweithöchsten Wert, der jemals in einem September gemessen wurde. Es wurde außergewöhnlich warm, nicht ganz so warm, wie es die Wettermodelle gezeigt haben, aber trotzdem gab es sehr hohe Temperaturen, trotz dass die Sonne ein bisschen weniger schien. Heute Abend, da ziehen dann die Wolkenfelder ab. Es könnte in den Alpen noch ganz lokale Schauer geben. Morgen wird es dann nochmals etwas heißer. Die Höchstwerte liegen morgen bei 30 bis 33 Grad. Dazu bleibt es morgen leicht schwül und am Nachmittag, da frischt dann ein mäßiger Südwestwind auf. Dazu ist es morgen meistens sonnig, also sonniger als heute. Am Morgen hat es zum Teil ein paar Wolkenfelder, die bald einmal abziehen und dem sonnigen Wetter Platz machen. Und über den Bergen, da bilden sich tagsüber ein paar Quellwolken. Lokale Schauer sind in den Alpen am Nachmittag nicht ausgeschlossen. Aber vor allem morgen Abend, da sollte man aufpassen und den Himmel oder den Regenradar im Blick behalten. Es sind nämlich stellenweise teils kräftige Gewitter möglich, dass die vor allem starke bis stürmische Böen bringen können.
6: Ja, und wenn ich jetzt auf die SRF Meteo App schaue, dann sehe ich ja, erstmals ist Schluss mit den sehr hohen sommerlichen Temperaturen.
15: Absolut. In der Nacht auf Mittwoch und am Mittwochvormittag, da zieht eine Kaltfront durch, eine markante Kaltfront, die das außergewöhnlich heiße Wetter beendet. Am Mittwoch liegen die Höchstwerte im Norden nur noch bei etwa 20 Grad, im Süden noch bei 23 Grad. Dazu ist am Mittwoch zunächst stark bewölkt und verbreitet nass mit zum Teil kräftigen Regengüssen. Tagsüber lässt aber der Regen aus Westen nach und es gibt vor allem so in Juranähe und im Mittelland einzelne sonnige Abschnitte. Danach ist es in der zweiten Wochenhälfte vielerorts trocken und neben Wolkenfeldern scheint danach wieder oft die Sonne. Dazu wird es etwas wärmer mit Höchstwerten dann ab Donnerstag von 21 bis 25 Grad.
6: Sie sagen Höchstwerte von 21 bis 25 Grad. Was das also mit den Temperaturen über 30 Grad?
15: Es scheint schon danach auszusehen. Alle, die gerne heißes Wetter gerne haben, wurden dieses Jahr bereits mehr als verwöhnt. Hitzetage wie heute und morgen sind im September sowieso relativ selten. Es scheint also eher ausgeschlossen, dass es in diesem Jahr nochmals verbreitet über 30 Grad gibt, abgesehen von morgen. Der Grund ist vor allem, dass die Tage im September immer kürzer werden und die Sonne darum weniger Zeit hat, die Luft aufzuwärmen. Mit Föhn sind aber noch bis Ende September, im Süden sogar noch im Oktober 30 Grad oder mehr möglich.
6: Das Wetter für die kommenden Tage, das war Jörg Ackermann von SRF Meteo. Besten Dank.
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6: Ja, am Abend einschlafen und am nächsten Mittag in Brüssel aufwachen, das verspricht die neue Nachtzugverbindung, die es ab Mittwoch dreimal wöchentlich gibt, Yves Kirche.
20: Ja, das Privatunternehmen European Sleeper fährt von Mailand nach Brüssel und hält auch in Lugano, Bellinzona, Göschenen und auch in Aarau. Timo Grossenbacher ist Betreiber der Nachtzugplattform nightride.com und beschäftigt sich mit den Entwicklungen im Nachtzugmarkt. Ich habe ihn gefragt, ja, wieso ist denn die Schweiz überhaupt so attraktiv für das neue Nachtzugangebot, das jetzt zu uns kommt?
2: Das hat ganz banale operative Gründe. Man will Mailand anfahren als Enddestination für Kundinnen und Kunden aus den Benelux-Ländern. Und die Schweiz ist da auf dem Weg. Natürlich muss man sagen, dass Destinationen wie Göschenen oder Bellinzona auch touristisch attraktiv sein könnten für diese Zielgruppe.
20: Aber wieso ausgerechnet die Haltestelle Aarau?
2: Das wird wahrscheinlich operative Gründe haben. Denken Sie daran, dass Zürich ein Sackbahnhof ist. Wenn man da hineinfährt mit einer Lokomotive, muss man eine Lokomotive ans andere Ende setzen, den Zug wieder hinausziehen, die erste Lokomotive wieder wegnehmen. Das ist sehr aufwendig und teuer. Bei Aarau kann man einfach halten und dann weiterfahren.
20: Das Unternehmen European Sleeper wurde vor 4 Jahren gegründet und hat bereits mehrere Nachtzugverbindungen im Angebot. Erwacht also da gerade der Nachtzugmarkt?
2: Nicht wirklich. Man kann jetzt dieses Beispiel nicht nehmen als Beweis für eine Renaissance des Nachtzugsmarktes, weil es ist ja doch eher ein kleines Unternehmen, das auch noch nicht profitabel ist. Das wird sich also erst in ein paar Jahren zeigen, ob sich dieser Kurs, diese Strategie wirklich rechnet. Gleichzeitig muss man schon den Hut nehmen vor diesem Unterfangen. Es wurden ja doch jetzt einige Linien in recht kurzer Zeit neu geschaffen, die jetzt auch schon betrieben werden mit Zügen. Und das Unternehmen hat es immer wieder geschafft, private Geldgeber dazu zu bringen, in das Unternehmen zu investieren, und hat auch sehr klare Ausbaupläne. Und wenn die funktionieren, dann können wir vielleicht tatsächlich in ein paar Jahren sagen, das war jetzt der Beweis, es können auch Private im Nachtzugmarkt mitmachen und vielleicht sogar in die Fußstapfen der Staatsbahnen treten, die sich eigentlich aus diesem Markt großmehrheitlich zurückgezogen haben.
20: Wie schafft es denn European Sleeper überhaupt, sein Geschäft rentabel betreiben zu können? Weil man hört immer wieder, das Nachtzuggeschäft sei hart und vor allem kostenintensiv.
2: Das ist es auch, und schlussendlich muss der Beweis noch erbracht werden, dass dies wirklich rentabel geschehen kann. Soweit ich weiß, ist das Unternehmen im Moment noch nicht profitabel und das Kapital stammt großmehrheitlich aus einem Crowdfunding, also aus Privatpersonen, die das Unternehmen finanziell unterstützen, teils auch aus ideellen Gründen. Und das Unternehmen hat durchaus Pläne, in den nächsten Jahren

0: schwierig, da die Preise direkt zu vergleichen. Der Sitzplatz am Tag ist deutlich attraktiver als in der Nacht. Ich denke, die allerwenigsten Passagiere werden sich für einen Sitzplatz in der Nacht entscheiden. Dann sind dann die Schlafplätze durchaus die bessere Option.
1: European Sleeper ist der erste Nachtzug, der durch die Schweiz hindurchfährt und eben von Mailand nach Brüssel unterwegs ist. Welche Chancen bietet das für den hiesigen Tourismusmarkt?
0: Da muss man sehen, wo das Einzugsgebiet ist. Großmehrheitlich sind das die Benelux-Länder, also vor allem Belgien und die Niederlande. Aber auch aus Köln könnten Touristen in den Alpenraum kommen. Göschenen ist eine Destination. Und das könnte natürlich interessant sein für das Wintersportgebiet Andermatt. Da muss man sehen, wie sich das entwickelt.
1: Wieso sind da ausgerechnet die Benelux-Länder derart interessant?
0: Gut, das liegt in der Natur der Sache. European Sleeper ist ein belgisch-niederländisches Unternehmen und hat den Hub, wo eigentlich alle Züge abfahren oder ankommen, in Brüssel. Der wird immer größer, das entwickelt sich zu einer eigentlichen Nachtzugmetropole und deckt auch ein sehr großes Einzugsgebiet von Touristinnen und Touristen mit einem, ich würde jetzt behaupten, ähnlicher Kaufkraft wie Schweizer Touristinnen und Touristen, deckt das ab. Und aus diesem Grund ist das eigentlich eine interessante Kombination, wie es andersrum aussieht für Schweizerinnen und Schweizer, die in diese Länder wollen. Das kann ich schlechter beurteilen, aber Brüssel ist doch immerhin die europäische Hauptstadt. Aus diesem Grund dürfte das durchaus doch auch für Schweizer Kundinnen und Kunden interessant sein.
2: Das war Timo Grossenbacher von nightride.com zur neuen Nachtzugverbindung zwischen Mailand und Brüssel.
3: Es sei die schlimmste Wahlniederlage der CDU seit Jahrzehnten, das sagt der deutsche Bundeskanzler Friedrich Merz nach der Landtagswahl im Bundesland Sachsen-Anhalt. Aufzugeben sei für ihn jetzt aber keine Option. Die CDU stürzte auf 17% ab. Die Alternative für Deutschland, AfD, hat die Wahlen gewonnen. Sie holte fast 44% der Stimmen. Die Europäische Union will die Zusammenarbeit mit Grönland ausbauen, wirtschaftlich und politisch. EU-Kommissionspräsidentin Ursula von der Leyen kündigte bei ihrem Besuch in Grönland zudem neue Investitionen von 200 Millionen Euro an. Damit sollen unter anderem seltene Erden erschlossen werden, die für Smartphones oder Elektroautos benötigt werden. Und das angespannte Verhältnis zwischen dem Westen und Russland hat auch Auswirkungen auf die Schweiz. Dies sagte Armeechef Benedikt Ross im Tagesgespräch von Radio SRF. So seien auch Schweizer Infrastrukturen durch Cyberangriffe und Sabotageakte bedroht. Nur sei das der Öffentlichkeit viel zu wenig bewusst.
2: Das war die Nachrichtenübersicht mit Michael Wieland. Hier auf SRF News sprechen wir gleich über den Realitätscheck, den die AfD in Deutschland nun wohl in Angriff nehmen muss, und über kostenlose Verhütungsmittel. Der Kanton Genf entscheidet nämlich Ende Monat über eine entsprechende Vorlage. Im Studio für Sie ist Katrin Hiss. Ja, wird Ulrich Siegmund tatsächlich neuer Ministerpräsident von Sachsen-Anhalt? Zwar fehlen der AfD einige Sitze für eine absolute Mehrheit, aber so nah wie jetzt war sie noch nie an einem Regierungsauftrag dran. Und das trotz der Einstufung als rechtsextrem in Sachsen-Anhalt. Was bedeutet es für die Demokratie, wenn eine solche Partei von so vielen Menschen gewählt wird? Und muss man sie nach diesem Wahlsieg nun konsequenterweise auch regieren lassen? Darüber hat Rina Telli mit der Politikwissenschaftlerin Ursula Münch gesprochen. Sie ist die Direktorin der Akademie für politische Bildung in Tutzing.
4: Die AfD ist zwar vom Verfassungsschutz als gesichert rechtsextremistisch in Sachsen-Anhalt und auch in anderen Bundesländern eingestuft, aber es gibt kein Parteiverbotsverfahren gegen die AfD, nicht mal eins, das im Prozess ist mit irgendwelchen Aussichten. Also insofern, die AfD ist eine Partei, die zur Wahl gestanden hat, die jetzt demokratisch legitimiert ist. Sie ist tatsächlich eine Partei, die keinerlei Scheu hat, Möglichkeit, sich mit extremistischen Politikern zu umgeben, extremistische Mitarbeiter zu haben, extremistische inhaltliche Positionen zu haben. Aber solange die AfD keinem Parteiverbotsverfahren unterliegt, ist sie selbstverständlich wählbar und

0: hat damit das Recht, gegebenenfalls, wenn sie die Mehrheit hat, eine Landesregierung zu bilden. Und insofern ist das ein, wenn auch ja, aus Sicht vieler gemäßigter Wählerinnen und Wähler, ein schwer zu ertragendes, aber es ist ein Ergebnis demokratischer Prozesse.
1: Heißt das jetzt, dass man konsequenterweise im Sinne der Demokratie jetzt einfach auch mal die AfD regieren lassen muss?
0: Das Interessante ist ja, dass die AfD und vor allem Ulrich Siegmund als ihr Spitzenkandidat in Sachsen-Anhalt eigentlich gar nicht richtig regieren will. Also das Argument der AfD ist, uns fehlt zur absoluten Mehrheit der Mandate. Die AfD hat nur 39 Mandate erhalten. Sie bräuchte aber, um eine Regierung bilden zu können, mit einer knappen Mehrheit bräuchte sie 42 Mandate. Also sprich, ihr fehlen Mandate. Und Ulrich Siegmund, der Spitzenkandidat der AfD in Sachsen-Anhalt, stellt sich jetzt nicht hin und sagt, naja, jetzt rede ich mal mit den anderen und vielleicht kann man jemanden überreden, sondern er stellt sich hin und sagt, ich regiere nur mit einer großen Mehrheit. Also er hat im Grunde sogar noch formuliert, dass ihm selbst die knappe Mehrheit von 42 Mandaten, dass er das eigentlich für zu wenig empfindet. Und dann hat er gestern Abend, am Wahlabend, dann gesagt, naja, man reiche den anderen die Hand. Aber er hat es eingeschränkt und hat gesagt, er reicht jetzt nicht den anderen als potenzielle Koalitionspartner die Hand, sondern die AfD ist nur bereit, diese Hand in Anführungszeichen zu reichen, wenn die anderen, die dann da angeworben werden sollen, von vornherein bekennen, dass sie jetzt auch für einen völligen Politikwechsel sind. Also sprich, man wirbt nicht um die CDU oder um die SPD oder ums BSW als potenzielle anerkannte Koalitionspartner, mit einer eigenen politischen Agenda, wo man dann eben natürlich zu Kompromissen finden muss und die AfD selbstverständlich die bei weitem stärkste Partei ist, sondern man fordert von vornherein das Einwilligen in Bedingungen. Und das ist natürlich schon ungewöhnlich. Die AfD will also eine komplette neue Politik, also eine Form der Revolution, aber natürlich eine demokratisch legitimierte Revolution.
1: Jetzt hat man auch immer wieder lesen und hören können, dass die AfD gar nicht alles umsetzen kann und darf, was sie verspricht. Es gibt Stimmen, die sagen, dass sich die Partei dadurch entzaubern würde. Würde das tatsächlich passieren? Also würde sich die Partei entzaubern?
0: Das ist eine große Diskussion, die wir da in Deutschland führen. Dieses Argument der sogenannten Entzauberung hört man schon lange. So nach dem Motto, lass doch die AfD endlich mal regieren oder mitregieren. Und dann werden alle sehen, dass die es nicht können. Das basiert auf der Annahme, dass die AfD dann tatsächlich womöglich auch zu Fehlern stehen würde im Regierungsgeschäft. Und das ist natürlich eine etwas aberwitzige Annahme. Es ist davon auszugehen, dass die AfD, wenn sie jetzt zum Beispiel in einem Land wie Sachsen-Anhalt die Regierung übernehmen wird, dass sie dann vieles nicht erreichen kann von dem, was sie in der Wahl, im Wahlkampf angekündigt hat. Aber die AfD als Landesregierung wird vermutlich so argumentieren, wie das ja in jedem föderalen System auch gern getan wird, so nach dem Motto, die andere Ebene ist schuld, der Bund ist schuld und erst muss sich da was ändern. Sprich, auch da bräuchte man eine AfD-geführte Bundesregierung. Und wenn es dann die Bundesregierung womöglich AfD geführt wäre, dann wird hundertprozentig die Europäische Union und die Europäische Kommission und das Europäische Parlament schuld sein. Meines Erachtens wird sich die AfD nicht demaskieren und ihr wahres Gesicht zeigen, weil sie vieles nicht zustande bringt, wie sie es ihren Wählern angekündigt hat, sondern sie wird dann die Schuld woanders suchen.
2: Das sagt die Politikwissenschaftlerin Ursula Münch. 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Und wir wechseln in die USA.
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2: Ja, der heutige Montag ist ein Feiertag in den USA. Der Labor Day, der erste Montag im September, ehrt die Leistungen der Arbeiterschaft, entspricht also in etwa dem 1. Mai, der in vielen anderen Ländern begangen wird. Heute wird also nicht gehandelt an der Wall Street. Doch wie haben sich die Märkte in den vergangenen Tagen entwickelt? Und was erwartet die US-Börsen morgen und im weiteren Verlauf der Woche? Antworten gibt's von unserem US-Börsenkorrespondenten Jens Korte.
4: Es waren zuletzt durchaus bewegte Tage und auf Wochensicht hatte der Dow Jones ganz leichte Kursverluste verbucht. Der S&P 500 und der Nasdaq Composite konnten eine leicht positive Bilanz ziehen. Es waren aber teilweise recht starke Tagesschwankungen, aber unter dem Strich, wie gesagt, hat sich die Wall Street weitestgehend auf immer noch recht hohem Niveau gehalten. Kurz vor dem Wochenende hatte es nochmal einige Aufregung gegeben mit den jüngsten Arbeitsmarktdaten. Die waren besser ausgefallen als erwartet. 162.000 neue Jobs im August. Ökonomen hatten nur mit etwa rund 50.000 neuen Stellen gerechnet. Und wenn der Arbeitsmarkt so gut oder zumindest wieder besser läuft und sollte zeitgleich Inflation ein Thema bleiben, dann könnte die amerikanische Notenbank dazu neigen, in rund einer Woche auf der nächsten regulären Sitzung die Zinsen anzuheben. US-Präsident Donald Trump sieht das völlig anders. Er hatte am Freitag in einem Post bei Truth Social gesagt, die USA sollten die tiefsten Zinsen der Welt haben und er hat gedroht, wenn die amerikanische Notenbank die Zinsen nicht senken würde, dann würde der Handel eingestellt mit Ländern, die gegenüber den Vereinigten Staaten eine positive Handelsbilanz aufweisen. Die Wall Street war von diesen Kommentaren relativ ungerührt, aber das ganze Thema Zinsen, es bleibt ein großes Politikum in den Vereinigten Staaten. Apropos Teuerung. Jetzt wird es in dieser Woche einige wichtige Inflationszahlen geben. Am Donnerstag die Produzentenpreise und dann am Freitag die noch etwas wichtigeren Konsumentenpreise. Und davon könnte mit abhängen, ob dann eben die Notenbank jetzt Mitte September eine Zinserhöhung vornimmt, zum ersten Mal in diesem Jahr oder erstmal doch noch die Füße stillhält. Ansonsten diese Woche eben jetzt am Montag kein Handel. Am Mittwoch wird Apple die neuen Produkte vorstellen. Da soll ja unter anderem auch ein erstes Clubphone von Apple vorgestellt werden. Die Frage ist aber nicht nur, was gibt es für neue Geräte, sondern vor allem auch, zu welchen Preisen werden diese angeboten. Dann also die Inflationszahlen und es gibt noch einige Nachzügler mit Quartalzahlen, etwa Oracle oder Macy's. Und dann auch die Frage, was mit den Ölpreisen weiter passiert. Wie gesagt, apropos Thema Inflation. In der vergangenen Woche war der Ölpreis in den USA um rund 9% gestiegen. Und damit hat jetzt mittlerweile übrigens auch der Dieselpreis in den USA eine neue Rekordmarke erreicht.
2: Das waren Informationen von unserem US-Börsenkorrespondenten Jens Korte.
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2: Ja, buchen Sie in diesen Tagen Ihre Herbstferien. Dann ist Ihnen vielleicht aufgefallen, dass es eine Buchungsplattform weniger gibt. eBookers hat seinen Dienst eingestellt. Besitzerin Expedia will die Benutzerinnen und Benutzer auf seine anderen Plattformen lenken, wie zum Beispiel Hotels.com. Yves Kilcher.
9: Ja, und damit konzentriert sich der Markt für Online-Reiseplattformen in der Schweiz weiter. Und Marc Peter ist Fachmann für digitalen Tourismus, kennt sich aus bei Tourismusplattformen. Er ist bei der Fachhochschule Westschweiz im Wallis. Und ich habe mit ihm gesprochen und ihn gefragt, was das für Hotels bedeutet, die auf eBookers bis jetzt gelistet waren.
10: Die Plattform als solches war für Schweizerinnen und Schweizer nicht riesengroß und sehr wichtig, aber für die Hotels, die über diese Plattform viel Umsatz generierten, ist der Wegfall natürlich schon schmerzverbunden.
9: Können Sie das etwas konkret erläutern, was das für die einzelnen Hotels bedeutet?
10: Es gibt Hotels, die auf diese Plattform gesetzt haben, die über viele Jahre hinweg ihre Buchungen über diese Plattform geleitet haben. Und für diese Hotels heißt es natürlich jetzt eine alternative Plattform suchen und dort Inserate, Fotos, Beschreibungen und so weiter wieder aufbauen.
9: Aber für den Gesamtmarkt, sagen Sie, ist es nicht einschneidend?
10: Es ist nicht sehr einschneidend. Die führenden Online-Reiseplattformen sind andere, Booking.com oder eben an zweiter Stelle Expedia, zu der eBookers auch gehört, und eBookers wird in Expedia aufgehen.
9: Das heißt, es gibt Veränderungen beim zweitplatzierten Unternehmen, wenn man sich die Größen anschaut. Was könnte das jetzt für die Marktanteile von Booking, eben dem größeren Anbieter, und auch von Expedia bedeuten?
10: Booking.com ist Marktleaderin in Europa. Über 2/3 der Buchungen laufen über Booking.com. Expedia ist wesentlich kleiner. Expedia ist dafür größer in Nordamerika. Und viel wird für den Gesamtmarkt eigentlich nicht passieren. Da spielt KI und die Chatbots eine viel wichtigere Rolle.
9: Wir sprechen so gleich über die künstliche Intelligenz. Trotzdem, wenn wir noch gleich bei den Plattformen bleiben. Das heißt, Sie vermuten, die Konzentration ist da abgeschlossen.
10: Ja, in dem Internetgeschäft gibt es diese Netzwerkeffekte. Das heißt, die Großen werden immer größer. Und für die Kleinen ist es fast unmöglich, eine Marktlücke zu finden und zu wachsen, weil die Kommissionen aus den umsetzenden Buchungen zu klein sind, um das Geschäft zu halten, und diese enorm hohen Werbeaufwendungen, die notwendig sind, um eine solche Webseite erfolgreich zu platzieren, einfach zu hoch sind. Und wenn ein Online-Travel-Plattform nicht die notwendige Größe hat, dann werden sie aufgesaugt oder verschwinden.
9: Und wie wichtig bleiben jetzt diese Plattformen, wenn wir eben an die künstliche Intelligenz denken, die jetzt kommt und über die man auch Reisen buchen können soll?
10: Also diese Plattformen sind wichtig, sehr wichtig. Obwohl die Hälfte der Hotelbuchungen meistens bei den Hotels direkt erfolgt, ein Drittel aller Buchungen geht über diese Plattformen, die sind also wichtig. Und deshalb werden sie immer Teil des Vertriebskonzeptes von Hotels bleiben müssen. Jetzt mit der KI und den Large Language Models, den Chatbots, die auf dem Markt sind, die haben die Hotels aber die Chance, sich neu darin, in diesen Chatbots zu positionieren.
9: Sie haben eine Chance, aber das heißt auch, es beginnt jetzt wieder alles von vorne, und vielleicht in ein paar Jahren stehen die Hotels wieder vor dem gleichen Szenario wie heute und müssen wieder von vorne beginnen.
10: Das kann sehr gut sein, aber es ist auch eine Chance, dass sie sich eben stärken. Und dazu gehört, die Webseiten der Hotels so zu bauen, dass die LLMs, also diese Chatbots, diese KI-Chatbots, die Hotels in ihren Systemen erfassen, aufnehmen, dass, wenn ich nach einem Hotel in einer Bergregion suche, in einer KI-Lösung, ich dann auch die Hotels direkt finde mit der Webseite. Und es kann eine Chance sein, aber sicher auch eine Chance für in der Abhängigkeit nicht noch stärker an diese Plattformen gebunden zu sein.
9: Also wenn man sieht, dass diese Plattformen kommen und gehen, die einen werden stärker, andere verschwinden, dann kommt noch die künstliche Intelligenz und dann kann man direkt buchen über die Hotel-Website. Was würden Sie als Digitalfachmann für Tourismus den Hotels und den anderen Tourismusanbietern in der Schweiz empfehlen?
10: Die meisten Hotels, das sind kleinere, mittelgroße Betriebe, KMUs, und dort ist das Tagesgeschäft immer an erster Stelle. Und damit Hotels diese Chance wahrnehmen, benötigen sie ein Marketingkonzept. Es braucht jemand, der sie dabei unterstützt, die Fotos, Inhalte, aber auch Kundenbewertungen prominent zu platzieren, und das bedingt neben dem Konzept auch jemanden im Hotel, der oder die sich darum kümmert.
9: Wir sprechen also da über meist kleine Hotels und gleichzeitig große internationale Plattformen. Ist es tatsächlich so, dass es für die Hotels immer schwieriger wird, weil die Plattformen eben auch Gebühren abschöpfen, oder ist das ein falscher Trugschluss?
10: Ja und nein. Wir können uns vorstellen, ein Betrieb, welcher Produkte des täglichen Alltags, zum Beispiel einen Staubsauger, verkauft. Und eine solche Firma muss sich ja auch überlegen, ob sie selber eine Webseite aufbauen und viel in die Werbung investieren, damit die Kundinnen und Kunden bei ihnen direkt kaufen, oder ob sie auf eine große Plattform wie Amazon oder Galaxus gehen und ihnen dafür eine Kommission zahlen, aber nicht die Werbekosten haben. Und bei den Hotels ist es gleich. Wichtig ist, dass ich mir als Hotel die Chance gebe, auf allen Plattformen gefunden zu werden. Aber es braucht Marketinganstrengungen, und ganz kleinen Hotels, die sagen, nein, ich möchte diese Marketingkosten nicht haben, die sind dann auf einer Plattform trotzdem auch gut aufgehoben.
2: Das sagt Marc Peter von der Fachhochschule Westschweiz im Wallis. Auf Indonesien ist der Vulkan Anak Krakatau ausgebrochen. Besonders betroffen von der Aschewolke ist der größte Flughafen des Landes, der internationale Flughafen nahe der Hauptstadt Jakarta. Übers Wochenende sind bereits hunderte Flüge ausgefallen, zehntausende Menschen hängen fest. Und aus Sicherheitsgründen bleibt der Flugverkehr an insgesamt 8 Flughäfen weiter eingestellt. Jennifer Johnston von der ARD berichtet.
11: Das indonesische Verkehrsministerium teilte mit, dass mehr als 170.000 Menschen von den Flugausfällen betroffen seien. Derzeit ließe sich nicht absehen, wann sich die Situation verbessere. Die Vulkanüberwachungsbehörde warnte, dass es zu weiteren Ausbrüchen kommen könnte. Der Vulkan Anak Krakatau war am späten Freitag ausgebrochen. Er liegt in einer Meerenge zwischen den indonesischen Inseln Java und Sumatra. Seine Asche schoss bis zu 15.000 Meter in die Höhe. Der Lärm des Ausbruchs sei bis zu 700 Kilometer weit zu hören gewesen. Die indonesische Katastrophenschutzbehörde rief die Menschen dazu auf, draußen Masken zu tragen. Anwohner und Besucher sollen einen Mindestabstand von 3 Kilometern zum Krater einhalten. Schulen in Jakarta und Umgebung sollen auf Online-Unterricht umstellen.
2: Jennifer Johnston von der ARD. Verhütung soll gratis sein. Das will eine Initiative, über die die Genferinnen und Genfer Ende Monat abstimmen. Genf soll damit Vorreiter werden für kostenlose Verhütungsmittel in der ganzen Schweiz, so die Initiantinnen und Initianten. Westschweiz-Korrespondent Roman Fillinger berichtet.
12: Sex ist kein Luxus. Mit diesem Slogan werben in Genf derzeit linke Parteien und Organisationen für die Einführung von Gratis-Verhütungsmitteln für alle.
13: En vrai, c'est super, étant donné que la contraception c'est quand même une charge monétaire assez conséquente.
12: Super, findet das die Psychologiestudentin Emily. Ihre Ausgaben für die Antibabypille seien beachtlich. Würden ihre Eltern nicht dafür zahlen, sie würde die Pille wohl absetzen.
13: Si je devais me la payer moi, je pense que je la prendrais pas.
12: Mit am Tisch vor der Uni Genf sitzen Tessa und Elisa, auch sie Studentinnen, auch sie für die Abgabe von Gratisverhütungsmitteln.
14: Si la gratuité est là, c'est juste facile d'accès, quoi.
12: Wären Pillen und Spiralen und Diaphragmen gratis, hätten alle Zugang zu guter Verhütung, auch die ohne zahlende Eltern, argumentiert Tessa. Und Elisa verspricht sich mehr Gleichberechtigung. Verhütung sei fast immer Sache der Frauen.
14: Même juste pouvoir alléger ce poids-là en rendant la contraception gratuite, ça serait vraiment quelque chose de super.
12: Wären Verhütungsmittel gratis, würde zumindest die finanzielle Last abnehmen, sagt sie. Ein besserer Zugang zu allen Verhütungsmethoden und mehr Gleichberechtigung, das sind die Hauptargumente der Initiantinnen. Keine SP-Politikerin hätte das überzeugender zusammenfassen können als die 3 Studentinnen. Sympathien für die Initiative hat auch Sarah Arsewe, Leiterin der Beratungsstelle für sexuelle Gesundheit am Unispital Genf. Gratis Verhütungsmittel würden ihre Arbeit erleichtern.
15: Nous, on passe pas mal de temps avec les personnes à réfléchir en fonction de leur situation.
12: Wir verbringen viel Zeit damit, Personen, die sich Verhütung nicht leisten können, zu helfen, sagt die Ärztin. Nicht immer gelingt das. Besonders kompliziert seien längerfristige Lösungen wie zum Beispiel eine Spirale.
15: Débourser à un moment donné 300, 400 francs, ça peut être compliqué.
12: Dafür aufs Mal 300, 400 Franken hinzulegen, sei für einige ihrer mehrheitlich jungen Patientinnen schwierig. Immer wieder würden Frauen aus diesem Grund auf gute Verhütungsmethoden verzichten. Ein weiteres Argument der Initiativbefürworter ist die Rate an freiwilligen Schwangerschaftsabbrüchen. Die ist nirgendwo in der Schweiz so hoch wie im Kanton Genf und so die Hoffnung, die Rate würde sinken, wenn Verhütungsmittel gratis wären. Sarah Arsewe relativiert. Trotz der vergleichsweise hohen Kosten für Verhütungsmittel seien die Schweizer Zahlen bei den Abtreibungen gut, auch im Kanton Genf.
16: À l'échelle internationale, même les chiffres genevois sont bons.
12: Gegen die Initiative sprechen die Kosten. Rund 20 Millionen Franken im Jahr würden die Gratisverhütungsmittel den Kanton Genf kosten. Sie gingen nicht nur an Frauen, die knapp bei Kasse sind, sondern auch an die Privatbankerin mit dem Spitzenlohn. Eine Verschwendung, findet Pierre Nicolier, Präsident der Genfer FDP.
17: C'est une initiative qui propose une mesure arrosoir qui va coûter des dizaines de millions de francs.
12: Verhütungsmittel nach dem Gießkannenprinzip zu verteilen, sei zu teuer und wenig sinnvoll. Außerdem, sagt der Gesundheitsexperte, seien im Kanton Genf nicht ungewollte Schwangerschaften das große Problem, sondern die Ausbreitung von sexuell übertragbaren Krankheiten wie Tripper, Syphilis oder HIV.
17: Nous avons un seul problème de santé publique, c'est l'augmentation des maladies sexuellement transmissibles. On pourra la résoudre seulement avec l'usage du préservatif.
12: Gegen diese Krankheiten helfen nur Präservative. Daher habe sich seine Partei auch hinter die in Genf geplante Abgabe von Gratispräservativen ab Mitte 2027 gestellt. Daneben, alle anderen Verhütungsmittel gratis zu verteilen, könnte in seinen Augen dazu führen, dass noch weniger Paare Präservative benutzten und sich sexuell übertragbare Krankheiten noch mehr ausbreiteten.
17: Elle va même à l'encontre du problème principal de santé publique que le canton vit actuellement.
12: Die Initiative für Gratisverhütungsmittel könne das größte Problem der öffentlichen Gesundheit im Kanton sogar verschärfen, glaubt der FDPler. Ob es in Genf künftig nur Präservative oder auch die Pille, Spiralen und Hormonimplantate gratis geben wird, entscheiden die Stimmenden am 27. September.
2: Der Beitrag von Roman Villinger. Wer Cannabis in einer Apotheke legal kauft, kifft deswegen nicht durchschnittlich mehr. Im Gegenteil, diese Menschen konsumieren sogar weniger Cannabis. Das zeigt eine Studie, die in den Städten Bern, Biel und Luzern läuft. Von der Regionalredaktion Bern, Andrea Abbühl.
18: Wer bei Studien mitmacht, kann ausgewählte Apotheken Cannabisprodukte kaufen, die extra für diese Studie gemacht wurden. Blüten zum Beispiel, Harz oder Flüssigkeiten, die man für E-Zigaretten braucht. Gleichzeitig werden sie von geschulten Leuten beraten. Erste Erfahrungen zeigen, die Kifferinnen und Kiffer steigen durch so eine regulierte Abgabe eher auf einen Konsum um, der potenziell weniger Risiko hat. Heisst, anstatt rauchen, tun sie zum Beispiel eher vapen, also E-Zigaretten dampfen oder nehmen das Gras oral ein. Der grosse Teil der Teilnehmenden findet es unkompliziert und professionell, wie man in den Apotheken zum Cannabis kommt. Und sie schätzen, dass sie genau wissen, welche Inhaltsstoffe im Gras drin sind. Eine Regulierung gibt den Leuten, die Cannabis konsumieren, mehr Sicherheit und sie werden weniger stigmatisiert, sagt auch die zuständige Gemeinderätin von Biel. Was bei dieser Studie herausgekommen ist, interessiert aber auch der Bund. Dort ist man nämlich gerade dran, das Bundesgesetz zu überarbeiten, das den Konsum von Cannabis regelt. Der Bund hat jetzt darum auch verschiedene Cannabis-Tests in den Städten Zürich, Basel, Lausanne, Genf und St. Gallen verlängert.
2: Andrea Abbühl. Wussten Sie, dass im Englischen der Ausdruck «going to Switzerland», also in die Schweiz gehen, nicht so harmlos ist, wie er klingt? Auf Englisch ist damit meist nicht eine Reise in die Berge gemeint, sondern der assistierte Suizid in Form von Sterbehilfe. Denn noch immer ist die Schweiz eines der wenigen Länder, in der die Sterbehilfe legal ist. Um eine solche letzte Reise in die Schweiz geht es im neuen Roman der US-Autorin Emma Klein. Katja Schönherr hat ihn gelesen.
19: Hauptfigur des Romans «In die Schweiz» ist David Hastings, einstiger Geschäftsmann, wohlhabend. Ein US-Amerikaner Mitte 70, der an Demenz erkrankt ist.
20: Eine Uhr, die er vervollständigen musste. 4.13 Uhr. Das Blatt, das die Ärztin vor ihn hingelegt hatte, zeigte einen leeren Kreis. Vervollständigen Sie sie. Tragen Sie die Zahlen ein. 4.13 Uhr. Er hatte den Stift in die Hand genommen, den leeren Kreis betrachtet. Er hatte in seinem Leben 1 Million Uhren gesehen. Also übertrage einfach eine dieser 1 Million Uhren auf diesen Kreis. Er umklammerte den Stift fester. Okay, los geht's. Fang einfach an. 4.13. Okay. 4.1.3. Die Ärztin warf nur einen kurzen Blick auf seinen Versuch.
19: Um selbstbestimmt aus dem Leben zu scheiden, entscheidet sich David für eine Schweizer Sterbehilfeorganisation. Sein Motto: Man sollte eine Party dann verlassen, wenn man sich gerade prächtig amüsiert, denn danach geht es nur noch den Bach runter. Gemeinsam mit seinem Assistenten Cody fliegt David nach Zürich.
20: Er hatte den Reiseplan auf seinem Handy und es gab auch einen Ausdruck auf einem einzelnen, einmal gefalteten Blatt in seinem Notizbuch. In Wirklichkeit war natürlich Cody für den Plan zuständig, aber es war eine dieser kleinen Finten, mit denen sie Normalität vortäuschten. Sie überließen David den Reiseplan, wie man ein Kind mit Vaters Krawatte herumalbern lässt.
19: Davids Aussetzer werden häufiger. Noch spürt er die Lücken. Er weiß, viel Zeit bleibt ihm nicht, denn um so zu sterben, wie er es sich wünscht, muss er urteilsfähig sein.
20: David machte ein Spiel daraus, sich den Inhalt des Reiseplans in Erinnerung zu rufen, ohne nachzusehen. Nur zu, David, probier's mal. Sein Verstand stolperte, stotterte und spuckte nichts aus. Versuch's nochmal. Er entfaltete den Reiseplan. Und ja, natürlich, sie würden nicht direkt nach Zürich fliegen. Zuerst London. Rebecca?
19: Rebecca ist Davids Tochter. Sie und seinen Enkel will er noch einmal sehen. Die Verwandten wissen nichts von Davids Vorhaben. Die Begegnung verläuft kühl und auch ein letztes Treffen mit einem Jugendfreund gerät nicht so, wie erhofft. Wie ist es, sein Todesdatum genau zu kennen? Zu wissen, dass man etwas das allerletzte Mal tut? Um diese Fragen kreist der Roman in vielen einzelnen Gedankenmosaiken. Emma Klein hat sich für eine personale Erzählweise entschieden. Beim Lesen nimmt man also Davids Perspektive ein. Manchmal erfährt man seine Gedanken, oft muss man ihm aber auch hilflos dabei zuschauen, wie er auf dem Hotelgang umherirrt, wie er sich im Wintermantel an den Pool setzt und im Schlafanzug an die Bar. Für dieses letzte Erleben hat die gefeierte US-Autorin Emma Klein in Indie-Schweiz eine beeindruckende Sprache gefunden, eine beinahe hypnotische, zart und zugleich hart. Am Ende darf David in Zürich sterben. Das ist kein Spoiler, denn das Buch lebt von Kleins Sprache, von den fragmentarisch-assoziativen Gedanken Davids auf seiner Abschiedsreise. Sein letzter Trank wird bitter schmecken. Vorher bekommt er deshalb ein Stück Schweizer Schokolade.
1: Katja Schönherr. Und hier auf SRF News folgt nun Info 3.
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22: Die politischen Reaktionen auf den AfD-Wahlsieg in Sachsen-Anhalt. Die umstrittene Abschiedszeremonie für den Kriegsverbrecher Ratko Mladic in Serbien. Und die Bilanz zum Cannabisversuch in den Apotheken. Das sind unsere Themen im Info 3. Heute im Studio ist Michael Wettstein. Die AfD hat in Sachsen-Anhalt einen großen Wahlsieg errungen und kann jetzt damit doch nicht einfach so regieren, wie sie es vorausgesagt und für sich beansprucht hat. Denn die absolute Mehrheit hat die AfD nicht, sie ist also auf andere angewiesen. Die CDU auf der anderen Seite ist ganz klein rausgekommen und weil das auch viel mit der Bundespolitik zu tun hat, stürzt das die CDU nicht nur in Magdeburg, sondern auch ganz oben in Berlin in eine Krise. Deutschland-Korrespondentin Simon Fatzer mit den Reaktionen am heutigen Tag nach der Wahl.
23: AfD-Co-Parteichefin Alice Weidel verweist auf eine berühmt-berüchtigte Regel.
24: Vor Wahlen wird grundsätzlich etwas anderes versprochen. Und nach den Wahlen wird das Gegenteil von dem gemacht.
23: Damit meinte sie zwar nicht die AfD, aber die AfD Sachsen-Anhalt verspricht im Wahlprogramm auch eine ganze Menge, die sie nicht wird halten können. Jetzt wird aber erstmal interessant sein, wie es die AfD mit dem Ministerpräsidentenposten hält. Vor der Wahl hieß es, keine Minderheitsregierung und keine Regierung mit Unterstützung fremder Stimmen. Jetzt sucht die Partei nach fremden Stimmen, um regieren zu können. 39 Sitze hat sie, 42 bräuchte sie. Für diese Handvoll Stimmen hat sie ganz direkt die CDU im Blick. Ulrich Siegmund erzählt von seinen Signierstunden.
25: Aber ich habe auch auf einer CDU-Mitgliedskarte von einem Ortsbürgermeister aus der Börde unterschrieben. Also das war ein sehr humorvolles, sehr schönes Erlebnis in diesem Wahlkampf. Aber das zeigt mir ja eins. Es gibt ja da offenbar immer noch einen Restverstand oder gesunden Menschenverstand in dieser Partei.
23: Diese CDU hat er nicht mit so einem miserablen Resultat gerechnet, Kanzler Friedrich Merz.
26: Wir sind alle zutiefst schockiert. Wir haben es in dieser Form
0: so nicht erwartet. Ich muss einräumen, dies ist die schwerste Wahlniederlage, die die CDU seit Jahren, seit Jahrzehnten auch eingefahren hat.
23: Der unbeliebte Kanzler hat den Wahlkampf der eigenen Leute in Sachsen-Anhalt sehr belastet. Wann für ihn der Moment des Rücktritts sei, wurde Merz gefragt.
0: Aufgeben ist für mich keine Option. Ich weiß, dass wir alle zusammen besser werden müssen. Und ich suche nach Wegen, wie wir das hinbekommen. Und es ist nicht nur eine Frage von rationalem Politikverständnis, sondern es ist auch eine Frage der Zuwendung, der Empathie, der Emotionen.
23: Von einer breiten Anti-AfD-Koalition ist keine Rede mehr. Die zusammenzubringen wäre auch äußerst schwierig und zu einem hohen Preis für die CDU. Noch Ministerpräsident Sven Schulze.
4: Wir sind mit diesem Ergebnis jetzt in der Oppositionsrolle und Umfragen hin oder her. Am Ende zählen Wahlergebnisse und dieses Wahlergebnis ist für uns eine Niederlage.
23: Die CDU-Fraktion im Landtag in Magdeburg besteht nicht mehr aus 40, sondern aus 15 Mitgliedern. Die werden nun von der AfD umgarnt.
4: Es wird mit Sicherheit niemanden aus der CDU-Fraktion geben, der, wie Sie haben es gerade Überläufer genannt oder was auch immer, da in Frage kommt. Glauben Sie mir, BSW von Frau Wagenknecht wird dafür sorgen, dass die AfD hier den Ministerpräsidenten stellt.
23: Das Bündnis Sarah Wagenknecht hat bewiesen, dass es keine Berührungsängste mit Rechtsextremisten hat. Wenn es sich wie angekündigt bei der entscheidenden Wahl enthalten wird, wäre das wohl das Eintrittsticket für einen AfD-Regierungschef in Magdeburg.
22: Zu Nachrichtenmeldungen. Die Europäische Union will die Zusammenarbeit mit Grönland ausbauen, wirtschaftlich und politisch. Michael Wieland.
5: EU-Kommissionspräsidentin Ursula von der Leyen kündigte bei ihrem Besuch in Grönland außerdem neue Investitionen von 200 Millionen Euro an. Das Geld soll unter anderem dazu gebraucht werden, um seltene Erden zu erschließen. Diese werden für Smartphones oder Elektroautos benötigt. Grönland könne auf die EU zählen, so von der Leyen. Sie betonte erneut, dass es allein an Grönland und Dänemark sei, über die Zukunft zu entscheiden. US-Präsident Donald Trump spricht immer wieder von einer Übernahme Grönlands. Künstliche Intelligenz könnte die Menschheit bedrohen, das sagt der UNO-Hochkommissar für Menschenrechte Volker Türk. Er teile damit die Bedenken von Branchenexperten. Derzeit konzentriere sich die Macht über diese Technologie bei einem Handvoll Männern. Der UNO-Hochkommissar fordert deshalb Garantien für die Sicherheit und den Schutz vor KI, bevor es zu spät sei. Er werde deshalb mit KI-Unternehmen Kontakt aufnehmen.
22: Der verurteilte Kriegsverbrecher Ratko Mladic wurde heute in der serbischen Hauptstadt Belgrad begraben. Tausende Menschen haben an der Gedenkzeremonie teilgenommen, darunter auch Mitglieder der serbischen Regierung. Und das Ereignis wurde live im Fernsehen übertragen. Dabei hatte die EU Serbien in den letzten Tagen mehrmals aufgefordert, auf ein Staatsbegräbnis für den Völkermörder Mladic zu verzichten. Das heutige Begräbnis ist dabei nur der Höhepunkt einer Reihe von Gedenkveranstaltungen für Mladic. All dies mache deutlich, wohin sich Serbien unter Präsident Aleksandar Vučić zurückbewege, sagt Auslandredaktor Janis Fahrländer.
6: Was heute in Belgrad zu beobachten war ein Begräbnis mit höchsten Ehren für einen verurteilten Kriegsverbrecher. Verurteilt vom Internationalen Gerichtshof zu lebenslanger Haft wegen Völkermord und anderer Verbrechen. Auch wenn Serbiens Präsident Aleksandar Vučić selbst nicht anwesend war, prominenter hätte dieses Ereignis nicht ausfallen können. Die Botschaft, die Serbien damit an seine Bürgerinnen und Bürger, aber auch ans Ausland aussendet, ist eindeutig. Eine gesellschaftliche Aufarbeitung der Kriege der 90er Jahre und die eigene Rolle darin hat in Serbien nie stattgefunden. Im Gegenteil. Präsident Aleksandar Vučić steht für die personelle Kontinuität. Er war bereits Minister unter dem damaligen Präsidenten Slobodan Milošević, dem Drahtzieher der gewaltsamen Expansionspolitik, ebenfalls angeklagter Kriegsverbrecher. Immer wieder mischt sich Serbien in die politischen Belange des Nachbars Bosnien-Herzegowina ein. Dem Kosovo wird die Eigenstaatlichkeit komplett aberkannt, stattdessen wird über eine gewaltsame Rückeroberung fantasiert. Das Ziel ist klar, die Region soll weiter destabilisiert bleiben. Die EU versucht Vučić immer wieder Grenzen aufzuzeigen. So wurde auch das heutige Begräbnis als rote Linie bezeichnet. Erfolglos. Denn die Warnungen aus Brüssel interessieren den serbischen Präsidenten schon lange nicht mehr. Er weiß, mit den aktuellen rechtsstaatlichen Defiziten hat Serbien derzeit ohnehin keine EU-Beitrittsperspektive. Das Kalkül, Der EU-Prozess führe automatisch zu einer Demokratisierung Serbiens und einem Bruch mit der Vergangenheit, geht nicht auf. Die Ereignisse der letzten Tage haben aber vor allem im Nachbarland Bosnien-Herzegowina Schockwellen ausgelöst. Auch dort sind die Menschen in den serbisch geprägten Gebieten in den letzten Tagen zu Tausenden auf die Straße gegangen, um Mladic zu huldigen. Diese Glorifizierung von Mladic, der für die Massaker an Zehntausenden Zivilisten hauptverantwortlich ist, ist ein Schlag ins Gesicht seiner Opfer. Zu beobachten, wie ihre Landsleute in den letzten Tagen in verschiedenen Ortschaften öffentlich Mladic verherrlichten, hat bei vielen Bosniakinnen und Bosniaken Angst, Wut und Verunsicherung ausgelöst. Auch da gilt, eine Aufarbeitung der Kriegsverbrechen hat es nicht gegeben, geschweige denn ein Eingeständnis von Schuld. Dass Bosnien-Herzegowina nach Kriegsende zu einem Staat zusammenwächst, war eine falsche Hoffnung. Auch über 30 Jahre nach dem Friedensabkommen lehnen weiterhin viele bosnische Serbinnen und Serben den Staat Bosnien-Herzegowina ab. Ein Weg in Richtung Versöhnung ist nicht erkennbar.
22: Weitere Nachrichtenmeldungen nun. Die Schweizerische Post will bis zu 110 Stellen abbauen, Michael Wieland.
5: Der Abbau betreffe Mitarbeitende, die Management- und Supportfunktionen hätten. Die Post will mit dem Abbau Kosten senken, wie sie mitteilt. Kundinnen und Kunden sollen davon nichts merken. Gewerkschaften kritisieren den Entscheid. Die Post hat dieses Jahr bereits mehrere Stellenstreichungen angekündigt. Und auch der britische Autohersteller Jaguar Land Rover baut Stellen ab, etwa 4'000 in den nächsten 2 Jahren. Er will damit etwa 2 Milliarden Euro sparen. Jaguar Land Rover ist der größte Fahrzeughersteller in Großbritannien. Er hat weltweit über 43'000 Beschäftigte. Das Unternehmen kämpft mit sinkenden Verkaufszahlen und einer stärker werdenden Konkurrenz, beispielsweise aus China.
22: Haschisch aus der Apotheke statt beim Dealer an der Strassenecke. Mit einer Studie untersuchen die Städte Bern, Luzern und Biel, wie sich der regulierte Cannabisverkauf auf Konsum und Gesundheit auswirkt. Heute haben sie erste Resultate präsentiert. Sie dürften auch für die nationale Politik von Interesse sein. Denn auf nationaler Ebene entsteht gerade ein neues Cannabis-Produktegesetz. Was bringt der Cannabisverkauf durchs Apothekenpersonal? Samuel Buri ist dem nachgegangen.
3: Gekifft wird seit Jahrzehnten, trotz Verbot.
7: Wir wissen alle, der Konsum findet statt, der findet schon seit jeher statt.
3: Sagt Ursina Anderegg, grüne Stadtberner Sozialdirektorin.
7: Die Leute sind gezwungen, sich auf einem Schwarzmarkt Cannabis zu besorgen. Dort hat es auch Angebote an anderen Substanzen.
3: Und die Qualität des Schwarzmarktstoffes kontrolliert niemand. Darum bieten die Städte Bern, Luzern und Biel den Teilnehmenden der sogenannten Skriptstudie Cannabisprodukte in der Apotheke an. Gras und Haschisch, Flüssigkeiten zum Verdampfen und Konsumieren. Zudem sollen die Konsumierenden beraten werden. Das Zwischenfazit der Studie positiv. Trotz einfach erhältlicher Droge ist der Konsum nicht angestiegen. Es wird jedoch weniger geraucht, erklärt Studienleiter Reto Auer vom Berner Institut für Hausarztmedizin.
8: Da gab es eine Erhöhung vom Anteil von Teilnehmenden, die auf Vapes, Oralprodukte oder Vaporisieren umgestellt sind.
3: Rund 7% der Kiffenden in der Studie sind vom Jointrauchen aufs Verdampfen oder Cannabis-Schlucken umgestiegen, ein Plus für die Gesundheit. Doch die Studie klammert zwei wichtige Aspekte aus, den Schwarzmarkt und die Jugendlichen. Keine der 8 Schweizer Studien zum regulierten Cannabisverkauf befasst sich mit den Jungen, weil der Bund Studien nur mit Erwachsenen erlaubt. Jugendliche Kiffer besorgen das Gras weiter illegal. Das stärkt den Jugendschutz nicht. Bestätigt auch die Berner Sozialdirektorin Anderegg.
7: Die Studie fokussiert sich auf das Verhalten der Erwachsenen. Das ist auch das, was das Gesetz vorhat, zu regulieren. Es ist sicher sehr wichtig, dass man hier auch die Prävention, die vierte Säule, jetzt beginnt anzudenken. Das ist ja schon im Gange. Es findet Aufklärungsarbeit laufend statt. Aber es ist sicher auch gut, dann über diese Debatte den Jugendschutz zu stärken.
3: Prävention soll etwa über eine Steuer finanziert werden, welche auf die legalen Cannabisprodukte erhoben wird. Die Studie mit dem Verkauf in der Apotheke wurde kürzlich um 2 Jahre verlängert, um noch ein weiteres Produkt anzubieten, erzählt Studienleiter Auer.
8: wie Gummis, die international sehr stark, hauptsächlich in den USA, gekauft werden. Und da brauchen wir wie neue Daten und schauen, wie nehmen die Teilnehmenden diese Produkte wahr.
3: Fruchtgummis mit THC statt ein Zug am Joint. Eine von vielen Ideen, wie der Cannabiskonsum in der Schweiz künftig aussehen könnte.
22: Bleiben noch das Wetter und die Börsendaten von SIX.
5: Der Swiss Market Index liegt im Moment bei 14.299 Punkten. Das ist ein Minus von 0,7%. Der Euro wird zu 94,11 Rappen gehandelt, der Dollar zu 80,91 Rappen. Und das Wetter? Morgen ist es meist sonnig bei rund 30 Grad. Am Abend sind teils kräftige Gewitter möglich.
22: Das war Info 3, News und Hintergründe in einer knappen Viertelstunde. Das Team heute, Michael Wieland und Michael Wettstein.
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10: Heißt mit mir recht herzlich willkommen den neuen Ministerpräsidenten des Landes Sachsen-Anhalt, Ulrich Siegmund, liebe Freunde!
11: Moment mal schnell. Die AfD, die hat in Sachsen-Anhalt einen Rekordsieg eingefahren, ja. Aber Ministerpräsident ist der Spitzenkandidat Ulrich Siegmund nicht. Oder noch nicht. Auf diese Landtagswahlen in Sachsen-Anhalt hat die ganze Welt geschaut. Normalerweise sorgen die ja nicht für weltweite Breaking News, aber in diesem Fall sind internationale Medien seit Wochen vor Ort. Wegen der AfD, die in Sachsen-Anhalt als gesichert rechtsextrem eingestuft wird. Und das sage nicht ich, sondern der deutsche Verfassungsschutz. Und jetzt hat diese Partei die Wahlen gewonnen. Und zwar richtig deutlich. Was heißt das jetzt? Muss, darf, soll die AfD regieren? Und was bedeutet das für die Demokratie? Das klären wir jetzt bei News Plus. Ich bin Rina Telli. Salut zusammen. Dass auf diese Wahlen ganz genau geschaut wird, dass da viele Leute viele Fragen haben werden, auch wir, darauf hat sich unsere Expertin vorbereitet.
13: Also ich habe mich tatsächlich dann darauf vorbereitet, dass ich gestern Abend noch das ein oder andere Interview gegeben habe.
11: Das ist die Politologin Ursula Münch. Sie ist Direktorin der Akademie für politische Bildung. Sie ist also quasi von Berufswegen Demokratieerklärerin. Darum habe ich sie angerufen für diese Folge. Da ist jetzt also klar und deutlich, mit knapp 44% der Stimmen eine Partei gewählt worden, die in Sachsen-Anhalt als gesichert rechtsextrem eingestuft wird. Ursula Münch sagt dazu:
13: Es ist ein Ergebnis demokratischer Prozesse.
11: Dazu hätte ich ein paar Fragen. Fast 80% der Wahlberechtigten haben bei diesen Wahlen ihre Stimme abgegeben. Das ist bemerkenswert, das ist viel. Ich meine, bei uns in der Schweiz geht bei eidgenössischen Wahlen meist mehr als die Hälfte gar nicht wählen. Dann kommt dazu, in Sachsen-Anhalt sind viele wählen gegangen, die sonst gar nicht wählen. Auch das ist beeindruckend. Genau das wünscht man sich ja in einer Demokratie, dass möglichst viele mitmachen. Am meisten Stimmen haben sie der AfD gegeben. Und das freut natürlich die Parteivorsitzende Alice Weidel. Das hat sie heute an einer Pressekonferenz nochmals betont.
14: Unser Traumergebnis speist sich aus der extrem hohen Nichtwählermobilisierung, den Zuwächsen aller anderen Parteien und die resultierende Rekordwahlbeteiligung von 80%. Auch das, sehr geehrte Damen und Herren, ist historisch. Und das alles ist gut für die Demokratie in Deutschland und in Sachsen-Anhalt.
11: Was heißt das jetzt für die Demokratie?
13: Sachsen-Anhalt, das ist das Land, das Bundesland in Deutschland mit den immer mal wieder niedrigsten Wahlbeteiligungen. Und dann wusste man schon relativ früh in der Politikwissenschaft, in der Wahlforschung, dass diese niedrige Wahlbeteiligung in der Vergangenheit was damit zu tun hatte, dass die Leute unzufrieden sind mit dem Angebot der politischen Parteien, keine Alternative gesehen haben und aus dem Grund zu Hause geblieben sind.
11: Jetzt haben viele Wählerinnen und Wähler aber eben doch eine Alternative gefunden, wortwörtlich.
13: und der AfD, die ja Alternative für Deutschland heißt, die nimmt für sich in Anspruch, und das offensichtlich zu Recht, diese Alternative tatsächlich zu bieten. Also insofern ist diese Mobilisierung klar zunächst mal was Erfreuliches.
2: Man hört heraus bei Ursula Münch, das klingt alles eigentlich gut. Eigentlich.
13: Also wenn man sich zugunsten von Extremisten oder von einer Partei, die zumindest im eigenen Arbeitsumfeld Neonazis duldet, die einen also wirklich irritierenden Umgang und Einordnung zur deutschen Geschichte, zum Nationalsozialismus hat, die sagt, naja, Schwamm drüber ist jetzt so lange her, lasst uns in die Zukunft blicken. Also da muss ich dann sagen, da ist natürlich dann meine Freude über die Mobilisierung weicht dann meiner Besorgnis, dass anscheinend es nur die Extremisten schaffen, die Menschen dann tatsächlich für Demokratie zu begeistern. Und wenn man dann in der politischen Bildung tätig ist, dann ist das jetzt keine überraschende Erkenntnis, das wissen wir schon lange. Aber das ist natürlich etwas, ja, etwas, was einen ja auch die eigene Profession, diejenigen, die jetzt da politische Bildung betreiben und immer glauben, man muss den Leuten nur lang genug erklären und dann werden sie irgendwann mal verstehen, dass sie keine Extremisten wählen sollen, das ist offenbar komplett in die Hosen gegangen.
2: Das mit dem keine Extremisten wählen. Ja, und jetzt? Kann, soll, muss die AfD regieren in Sachsen-Anhalt? Die AfD sagt klar, sie will regieren. Die AfD hat zwar am meisten Stimmen geholt, aber sie hat das absolute Mehr nicht erreicht. Darum kann sie nicht alleine regieren. Und darum strecke er die Hand aus, sagt Ulrich Siegmund, der Spitzenkandidat der AfD.
25: Wir werden selbstverständlich Gespräche führen und schauen, ob es entweder, und das ist eine ganz entscheidende Botschaft heute, einzelne Fraktionen oder einzelne Abgeordnete geben wird, die mit uns gemeinsam diese historische Aufgabe stemmen wollen und die Grundposition, die so eine erfolgreiche Wahl in Sachsen-Anhalt möglich gemacht haben, mit uns gemeinsam tragen wollen.
2: Heißt das jetzt, dass man konsequenterweise im Sinne der Demokratie jetzt einfach auch mal die AfD regieren lassen muss?
13: Das Interessante ist ja, dass die AfD und vor allem Ulrich Siegmund als ihr Spitzenkandidat in Sachsen-Anhalt eigentlich gar nicht richtig regieren will.
2: Die AfD sage zwar, dass sie anderen Parteien die Hand reiche, aber nicht so richtig.
13: Er hat es eingeschränkt und hat gesagt, er reicht jetzt nicht den anderen als potenzielle Koalitionspartner die Hand, sondern die AfD ist nur bereit, diese Hand in Anführungszeichen zu reichen, wenn die anderen, die dann da angeworben werden sollen, von vornherein bekennen, dass sie jetzt auch für einen völligen Politikwechsel sind. Also sprich, man wirbt nicht um die CDU oder um die SPD oder ums BSW als potenzielle anerkannte Koalitionspartner mit einer eigenen politischen Agenda, wo man dann eben natürlich zu Kompromissen finden muss und die AfD selbstverständlich die bei weitem stärkste Partei ist, sondern man fordert von vornherein das Einwilligen in Bedingungen. Und das ist natürlich schon ungewöhnlich.
2: Die AfD wolle also keine Koalition in dem Sinn, keine Zusammenarbeit mit einer Partei, die ihr eigenes Programm verfolgt. Die AfD will keine Kompromisse schmieden. Die AfD suche nach Leuten, die AfD-Politik machen wollten.
13: Also im Grunde versucht die AfD, diesen kompletten Politikwechsel anzukündigen und alles, was im Grunde in der Gefahr stünde aus Sicht der AfD, das ein bisschen zu schmälern, also sich auf eine Koalition einzulassen, das will man nicht machen, so nach dem Motto, wir sehen ja, dass Koalitionen immer zu so einem komischen Zugeständnissen führen. Also die AfD will also eine komplette neue Politik, also eine Form der Revolution, aber natürlich eine demokratisch legitimierte Revolution.
2: Die AfD kriegt einiges zu tun, falls sie wirklich die Regierung bilden kann. Sie hat nämlich viel versprochen. Alles ist möglich, heißt es im Regierungsprogramm der AfD Sachsen-Anhalt, mit dem sie Wahlkampf betrieben hat. Das Motto lautet: Das Land zuerst. Konkret will die AfD zum Beispiel die Schulen neu gestalten. Kinder mit Behinderungen sollen nicht mehr in die Grundschule dürfen, sondern sollen in eine Sonderklasse. Genauso geflüchtete Kinder. Die AfD will bestimmen, welche Schulbücher erlaubt sind und welche nicht. Sie will das Grundrecht auf Asyl abschaffen, die Abschiebehaft verzehnfachen, eine freiwillige Bürgerwacht einführen. Die öffentlich-rechtlichen Sender sollen abgeschafft werden. Vereine sollen nur noch Geld bekommen, wenn sie eine patriotische Grundhaltung haben und, und. Nicht alle Versprechen lassen sich umsetzen. Dazu gibt es eine eigene News-Plus-Folge. Ich habe sie euch verlinkt. Jetzt gibt es auch die Stimmen, die sagen, lasst doch die AfD regieren. Und zwar nicht, weil sie die Partei toll finden, sondern weil sie darauf hoffen, dass sich die Partei von selbst entzaubert.
13: So nach dem Motto, lass doch die AfD endlich mal regieren oder mitregieren und dann werden alle sehen, dass die es nicht können. Das basiert auf der Annahme, dass die AfD dann tatsächlich womöglich auch zu Fehlern stehen würde im Regierungsgeschäft. Und das ist natürlich eine etwas aberwitzige Annahme.
2: Oder anders gesagt, vieles kann die Partei gar nicht erreichen. Das hat mir auch Ursula Münch gesagt im Interview. Und dann werde die Schuld wohl einfach weitergegeben.
13: Die AfD als Landesregierung wird vermutlich so argumentieren, wie das ja in jedem föderalen System auch gern getan wird, so nach dem Motto, die andere Ebene ist schuld. Meines Erachtens wird sich die AfD nicht demaskieren und ihr wahres Gesicht zeigen, weil sie vieles nicht zustande bringt, wie sie es ihren Wählern angekündigt hat, sondern sie wird dann die Schuld woanders suchen.
2: Jetzt kann man also ganz viele Fragezeichen haben nach dem klaren Wahlsieg der AfD in Sachsen-Anhalt. Und trotzdem, die Partei sei demokratisch legitimiert, sagt Ursula Münch.
13: Die AfD ist zwar vom Verfassungsschutz als gesichert rechtsextremistisch in Sachsen-Anhalt und auch in anderen Bundesländern eingestuft, aber es gibt kein Parteiverbotsverfahren gegen die AfD, nicht mal eins, das im Prozess ist mit irgendwelchen Aussichten. Also insofern, die AfD ist eine Partei, die zur Wahl gestanden hat, die jetzt demokratisch legitimiert ist. Sie ist tatsächlich eine Partei, die keinerlei Scheu hat, sich mit extremistischen Politikern zu umgeben, extremistische Mitarbeiter zu haben, extremistische inhaltliche Positionen zu haben. Aber solange die AfD keinem Parteiverbotsverfahren unterliegt, ist sie selbstverständlich wählbar und hat damit das Recht, gegebenenfalls, wenn sie die Mehrheit hat, eine Landesregierung zu bilden.
2: Die AfD darf also. Und sie will auch regieren, sagt etwa die AfD-Vorsitzende Alice Weidel. Nicht nur in Sachsen-Anhalt. Die Partei denkt da schon weiter.
14: Und dieser Verantwortung sind wir uns als Alternative für Deutschland bewusst. Und wir nehmen den Regierungsauftrag ernst. Nicht nur in Sachsen-Anhalt, sondern in allen anderen Bundesländern und vor allem in den anstehenden Bundestagswahlen, in der wir mit Abstand als stärkste Kraft hervorgehen werden, mit einem ganz klaren Regierungsauftrag.
2: Die nächsten Landtagswahlen stehen schon an in Deutschland, im Bundesland Mecklenburg-Vorpommern. Dort wird in knapp 2 Wochen gewählt. Und auch dort liegt die AfD gemäß Hochrechnungen vorne. Die AfD will also mehr. Sie will ganz Deutschland regieren.
13: Sachsen-Anhalt steht jetzt im Grunde nur am Anfang einer durchaus noch größer werdenden Erfolgsgeschichte der AfD.
2: Weitermachen wie bis jetzt, das funktioniert für alteingesessene Parteien so wohl nicht mehr. Das gilt ja nicht nur für den Osten von Deutschland, sondern für das Land generell.
13: Das ist etwas, was in den 5 ostdeutschen Bundesländern stärker ausgeprägt ist, diese Unzufriedenheit, dieser Wunsch, dann auch komplett was verändert zu sehen. Aber das ist durchaus etwas, was natürlich auch die westdeutschen Parteien sich ganz, ganz dringend zu Herzen nehmen müssen. Wie reagiert man und wie geht man um mit dieser grundsätzlichen Unzufriedenheit und wie geht man mit der so um, dass man nicht die eigenen politischen Überzeugungen komplett über Bord wirft.
2: Klingt nach einer Alternative zur Alternative für Deutschland. Das war's mit News Plus am Tag nach den Wahlen in Sachsen-Anhalt. Bis dort eine Regierung steht, kann es noch eine gute Weile dauern. Das Update gibt's dann in der SRF News App. Dort findet ihr auch die Ergebnisse, wie die anderen Parteien abgeschnitten haben in Sachsen-Anhalt. Für heute war es das. Für euch waren Julius Schmid, Martina Koch und Rina Telli am Start. Salut zusammen und bis morgen.
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1: Waldbrände und Hitzewellen gefährden zunehmend die Gesundheit von Menschen weltweit. Grund dafür sei die damit verbundene

0: Ja, vor allem im Norden Kanadas, in Teilen Russlands, in West- und Zentralafrika sowie im Nordwesten Spaniens über dem langjährigen Durchschnitt. Neben Feinstaub rückt die WMO auch die Belastung durch bodennahes Ozon in den Fokus. Höhere Temperaturen, wenig Luftaustausch und intensive Sonneneinstrahlung begünstigten die Bildung des Schadstoffs. Beobachtungen während Hitzewellen in Europa, China und den USA zeigten einen deutlichen Anstieg der Ozonkonzentration, so die WMO. WMO-Experten sind sich sicher, dies könnte zu Zehntausenden zusätzlichen vorzeitigen Todesfällen führen.
1: Sandra Birker von der ARD hat berichtet. Sie hören SRF News an diesem Montag, den 7. September. In wenigen Augenblicken ist es 5:30. Dann gibt es hier eine kurze Nachrichtenübersicht mit Michael Wieland.

0: Es sei die schlimmste Wahlniederlage der CDU seit Jahrzehnten, das sagt der deutsche Bundeskanzler Friedrich Merz nach der Landtagswahl im Bundesland Sachsen-Anhalt. Aufzugeben sei für ihn jetzt aber keine Option. Die CDU stürzte auf 17% ab. Die Alternative für Deutschland, AfD, hat die Wahl gewonnen. Sie holte fast 44% der Stimmen. Die Schweizerische Post will bis zu 110 Stellen abbauen. Der Abbau betreffe Mitarbeitende, die Management- und Supportfunktionen hätten. Kundinnen und Kunden sollen laut Post davon nichts merken. Gewerkschaften kritisieren den Entscheid. Die Post hat dieses Jahr bereits mehrere Stellenstreichungen angekündigt. Und künstliche Intelligenz könnte die Menschheit bedrohen. Das sagt der UNO-Hochkommissar für Menschenrechte Volker Türk. Derzeit konzentriere sich die Macht über diese Technologie bei einem Handvoll Männern. Türk fordert deshalb Garantien für die Sicherheit und den Schutz vor KI, bevor es zu spät sei.
1: Sie haben Ihren Infosender SRF 4 News eingeschaltet. Wir machen gleich weiter mit einer Einordnung zu den Wahlen in Sachsen-Anhalt und sprechen über eine neue Nachtzugverbindung, die auch Menschen in der Schweiz nutzen können. Mein Name ist Katrin Hiss, schön sind Sie mit dabei. Ja, das Wahlergebnis im deutschen Bundesland Sachsen-Anhalt ist ein Weckruf für die älteren Parteien, besonders für die CDU, Yves Kilchoe.
2: Während die Partei des deutschen Kanzlers Merz auf rund 17% abstürzt, holt die AfD fast doppelt so viele Stimmen im Vergleich zu den letzten Wahlen, also vor 5 Jahren. Die absolute Mehrheit verfehlt sie nur knapp.
1: Ja, die Wahl in Sachsen-Anhalt hat somit das Potenzial, auch die Bundespolitik zu erschüttern und Bundeskanzler Friedrich Merz in ernsthafte Schwierigkeiten zu bringen. Deutschland-Korrespondent Stefan Reinhardt ist in Berlin. Ivana Pribakovic hat ihn gefragt, wie die Wahlsiegerin, die AfD, heute an ihrer Medienkonferenz aufgetreten sei.
3: Ja, natürlich sehr selbstbewusst, die Genugtuung, die war dem Trio ins Gesicht geschrieben. Ein Dauerlächeln hatten sie im Gesicht, Tino Chrupalla und Alice Weidel, die Parteichefs, und natürlich Ulrich Siegmund, der Sieger aus Magdeburg, der diesen wirklich außerordentlichen Wahlerfolg eingefahren hatte. Man muss sich vorstellen, nie in den letzten 10 Jahren ist es einer Partei bei einer Landtagswahl gelungen, 44% zu holen. Das ist für deutsche Verhältnisse absolut außergewöhnlich. Ulrich Siegmund hat sehr lange über seine Politikpläne gesprochen, was er vorhat, wie er sich unter welchen Umständen zum Ministerpräsidenten wählen lassen möchte. Gleichzeitig aber habe ich in seinem Gesicht und auch in seinen Worten eine Härte festgestellt, die man im Wahlkampf nicht so gespürt hat. Ich glaube, Siegmund weiß ganz genau, dass er als Ministerpräsident ein anderes Gesicht zeigen wird, eine andere Haltung, eine andere Attitüde haben wir als jetzt als dauerlächelnder und sehr freundlicher Kandidat in Sachsen-Anhalt.
4: Co-Parteichef Tino Chrupalla hat am Morgen im Deutschlandfunk gesagt, diese Brandmauer müsse jetzt weg. Hat er das wiederholt an der Medienkonferenz und allenfalls eine Partei direkt angesprochen?
3: Das hat er wiederholt. Das ist natürlich das große Trauma der AfD, dass sie eben hinter dieser Brandmauer

0: Und mal wo steht, die CDU hat gesagt, wir Bürgerlichen, wir sprechen nicht mit dieser Rechtsaußenpartei, wir arbeiten nicht mehr mit ihr oder nicht mit ihr zusammen, wir lassen auch Gesetzesvorschläge nicht unterstützen, wir machen eben diese Brandmauer gegenüber der AfD. Die Frage ist, wie lange die CDU diese Brandmauer noch halten kann. Der Druck ist jetzt also riesig und dennoch versucht natürlich die AfD jetzt, das hat der Kandidat Siegmund ausgeführt, auf CDU-Leute in Magdeburg zuzugehen und sie eben dazu zu bringen, überzulaufen quasi und als CDU-Leute den Ministerpräsidenten Siegmund bei dessen Wahl zu unterstützen.
1: Wenn jetzt das nicht passieren würde, wenn jetzt niemand sich zur Verfügung stellen würde, wie groß ist dann die Wahrscheinlichkeit, dass die AfD auch bei den Bundesländern Mecklenburg-Vorpommern und in Berlin gewinnt, bei den Wahlen in 2 Wochen, ebenfalls keine Partei der AfD die Hand reicht?
0: Das ist eine schwierige Frage. Die Situationen in Mecklenburg-Vorpommern und auch in Berlin sind etwas anders. In Mecklenburg-Vorpommern kandidiert der ehemalige Radiomoderator live Erik Holm für die AfD und er hat nicht diese Ausstrahlung, er hat nicht dieses Charisma von Ulrich Siegmund in Sachsen-Anhalt. Und dazu kommt, dass Manuela Schwesig, die aktuelle Ministerpräsidentin von Mecklenburg-Vorpommern aus der SPD, die hat ein viel besseres Standing als der nun eben krachend abgewählte Sven Schulze in Sachsen-Anhalt. Also ich wäre damit vergleichen vorsichtig. Ebenso in Berlin, da ist die Linke stark. Elif Erhardt von der Linkspartei, die ist im Moment die Umfragenführerin. Aber natürlich, es könnte sein, und damit rechnet man hier in Berlin auch, dass diese Wahl in Sachsen-Anhalt auch Auswirkungen hat. Aber ich glaube nicht. In Berlin ganz sicher nicht und auch nicht in Mecklenburg-Vorpommern, dass man diesen riesigen Erfolg aus Magdeburg dort wiederholen kann.
1: Gut, bleiben wir bei Sachsen-Anhalt. Wie lange geht es denn jetzt, bis man weiß, wie es nach der gestrigen Wahl weitergeht?
0: Das ist sehr unsicher. Das Parlament hat seine konstituierende Sitzung am 6. Oktober. Dann könnte man theoretisch zur Wahl eines Ministerpräsidenten schreiten. Doch eben, die Mehrheiten sind ungewiss. Es ist völlig offen, ob Ulrich Siegmund von der AfD genügend CDU oder andere Parteimitglieder findet, die ihn als Ministerpräsidenten unterstützen und somit wählen. Es könnte auch sein, dass die CDU versucht, mit den anderen Parteien, den Grünen, den Linken, der SPD und dem BSW, dem Bündnis Sarah Wagenknecht, ein Bündnis zu zimmern. Das ist sehr unwahrscheinlich, aber vielleicht könnte es doch klappen. Im Moment würde ich nicht mich trauen, eine Aussage zu machen, wann in Magdeburg, in Sachsen-Anhalt, ein neuer Ministerpräsident regiert.
2: Das war die Einordnung von unserem Deutschland-Korrespondenten Stefan Reinhardt. Der heutige Montag ist ein Feiertag in den USA. Der Labor Day, der erste Montag im September, ehrt die Leistungen der Arbeiterschaft, entspricht also in etwa dem 1. Mai, der in vielen anderen Teilen der Welt gefeiert wird. Heute wird also nicht gehandelt an der Wall Street, doch wie haben sich die Märkte in den vergangenen Tagen entwickelt? Und was erwartet die US-Börsen morgen und im weiteren Verlauf der Woche? Antworten gibt's von unserem US-Börsen-Korrespondenten Jens Korte.
3: Es waren zuletzt durchaus bewegte Tage und auf Wochensicht hatte der Dow Jones ganz leichte Kursverluste verbucht. Der S&P 500 und der Nasdaq Composite konnten eine leicht positive Bilanz ziehen. Es waren aber teilweise recht starke Tagesschwankungen, aber unter dem Strich, wie gesagt, hat sich die Wall Street weitestgehend auf immer noch recht hohem Niveau gehalten. Kurz vor dem Wochenende hatte es noch mal einige Aufregung gegeben mit den jüngsten Arbeitsmarktdaten. Die waren besser ausgefallen als erwartet. 162.000 neue Jobs im August. Ökonomen hatten nur mit etwa rund 50.000 neuen Stellen gerechnet. Und wenn der Arbeitsmarkt so gut oder zumindest wieder besser läuft und sollte zeitgleich Inflation ein Thema bleiben, dann könnte die amerikanische Notenbank dazu neigen, in rund einer Woche auf der nächsten regulären Sitzung die Zinsen anzuheben. US-Präsident Donald Trump sieht das völlig anders. Er hatte am Freitag in einem Post bei Truth Social gesagt, die USA sollten die tiefsten Zinsen der Welt haben. Und er hat gedroht, wenn die amerikanische Notenbank die Zinsen nicht senken würde, dann würde der Handel eingestellt mit Ländern, die gegenüber den Vereinigten Staaten eine positive Handelsbilanz aufweisen. Die Wall Street war von diesen Kommentaren relativ ungerührt, aber das ganze Thema Zinsen, es bleibt ein großes Politikum in den Vereinigten Staaten. Apropos Teuerung, jetzt wird es in dieser Woche einige wichtige Inflationszahlen geben. Am Donnerstag die Produzentenpreise und dann am Freitag die noch etwas wichtigeren Konsumentenpreise. Und davon könnte mit abhängen, ob dann eben die Notenbank jetzt Mitte September eine Zinserhöhung vornimmt, zum ersten Mal in diesem Jahr, oder erstmal doch noch die Füße stillhält. Ansonsten diese Woche eben jetzt am Montag kein Handel. Am Mittwoch wird Apple die neuen Produkte vorstellen. Da soll ja unter anderem auch ein erstes Clubphone von Apple vorgestellt werden. Die Frage ist aber nicht nur, was gibt es für neue Geräte, sondern vor allem auch, zu welchen Preisen werden diese angeboten. Dann also die Inflationszahlen, und es gibt noch einige Nachzügler mit Quartalzahlen, etwa Oracle oder Macy's. Und dann auch die Frage, was mit den Ölpreisen weiter passiert. Wie gesagt, apropos Thema Inflation. In der vergangenen Woche war der Ölpreis in den USA um rund 9% gestiegen. Und damit hat jetzt mittlerweile übrigens auch der Dieselpreis in den USA eine neue Rekordmarke erreicht.
2: Der Ausblick von unserem US-Börsenkorrespondenten Jens Korte. Ja, buchen Sie in diesen Tagen Ihre Herbstferien. Dann ist Ihnen vielleicht aufgefallen, dass es eine Buchungsplattform weniger gibt. eBookers hat seinen Dienst eingestellt. Besitzerin Expedia will die Benutzerinnen und Benutzer auf seine anderen Plattformen lenken, wie zum Beispiel Hotels.com, Yves Kilcher.
4: Ja, und damit konzentriert sich der Markt für Online-Reiseplattformen in der Schweiz weiter. Marc Peter ist Fachmann für digitale Tourismusplattformen bei der Fachhochschule Westschweiz im Wallis. Ich habe mit ihm über diese Konzentration gesprochen und ihn gefragt, was das für die Hotels bedeutet, die auf eBookers bis jetzt gelistet waren.
5: Die Plattform als solches war für Schweizerinnen und Schweizer nicht riesengroß und sehr wichtig, aber für die Hotels, die über diese Plattform viel Umsatz generierten, ist der Wegfall natürlich schon schmerzverbunden.
4: Können Sie das etwas konkret erläutern, was das für die einzelnen Hotels bedeutet?
5: Es gibt Hotels, die auf diese Plattform gesetzt haben, die über viele Jahre hinweg ihre Buchungen über diese Plattform geleitet haben. Und für diese Hotels heißt es natürlich jetzt eine alternative Plattform suchen und dort Inserate, Fotos, Beschreibungen und so weiter wieder aufbauen.
4: Aber für den Gesamtmarkt, sagen Sie, ist es nicht einschneidend?
5: Es ist nicht sehr einschneidend. Die führenden Online-Reiseplattformen sind andere, Booking.com oder eben an zweiter Stelle Expedia, zu der eBookers auch gehört, und eBookers wird in Expedia aufgehen.
4: Das heißt, es gibt Veränderungen beim zweitplatzierten Unternehmen, wenn man sich die Größen anschaut. Was könnte das jetzt für die Marktanteile von Booking, eben dem größeren Anbieter, und auch von Expedia bedeuten?
5: Booking.com ist Marktleaderin in Europa. Über 2/3 der Buchungen laufen über Booking.com. Expedia ist wesentlich kleiner. Expedia ist dafür größer in Nordamerika. Und viel wird für den Gesamtmarkt eigentlich nicht passieren. Da spielt KI und die Chatbots eine viel wichtigere Rolle.
4: Wir sprechen so gleich über die künstliche Intelligenz. Trotzdem, wenn wir noch gleich bei den Plattformen bleiben. Das heißt, Sie vermuten, die Konzentration ist da abgeschlossen.
5: Ja, in dem Internetgeschäft gibt es diese Netzwerkeffekte. Das heißt, die Großen werden immer größer. Und für die Kleinen ist es fast unmöglich, eine Marktlücke zu finden und zu wachsen, weil die Kommissionen aus den umsetzenden Buchungen zu klein sind, um das Geschäft zu halten, und diese enorm hohen Werbeaufwendungen, die notwendig sind, um eine solche Webseite erfolgreich zu platzieren, einfach zu hoch sind. Und wenn ein Online-Travel-Plattform nicht die notwendige Größe hat, dann werden sie aufgesaugt oder verschwinden.
4: Und wie wichtig bleiben jetzt diese Plattformen, wenn wir eben an die künstliche Intelligenz denken, die jetzt kommt und über die man auch Reisen buchen können soll?
5: Also diese Plattformen sind wichtig, sehr wichtig. Obwohl die Hälfte der Hotelbuchungen meistens bei den Hotels direkt erfolgt, ein Drittel aller Buchungen geht über diese Plattformen, die sind also wichtig. Und deshalb werden sie immer Teil des Vertriebskonzeptes von Hotels bleiben müssen. Jetzt mit der KI und den Large Language Models, den Chatbots, die auf dem Markt sind, die haben die Hotels aber die Chance, sich neu darin in diesen Chatbots zu positionieren.
4: Sie haben eine Chance, aber das heißt auch, es beginnt jetzt wieder alles von vorne und vielleicht in ein paar Jahren stehen die Hotels wieder vor dem gleichen Szenario wie heute und müssen wieder von vorne beginnen.
5: Das kann sehr gut sein, aber es ist auch eine Chance, dass sie sich eben stärken. Und dazu gehört, die Webseiten der Hotels so zu bauen, dass die LLMs, also diese Chatbots, diese KI-Chatbots, die Hotels in ihren Systemen erfassen, aufnehmen, dass wenn ich nach einem Hotel in einer Bergregion suche, in einer KI-Lösung, ich dann auch die Hotels direkt finde mit der Webseite. Und es kann eine Chance sein, aber sicher auch eine Chance für in der Abhängigkeit nicht noch stärker an diese Plattformen gebunden zu sein.
4: Also wenn man sieht, dass diese Plattformen kommen und gehen, die einen werden stärker, andere verschwinden, dann kommt noch die künstliche Intelligenz und dann kann man direkt buchen über die Hotel-Website. Was würden Sie als Digitalfachmann für Tourismus den Hotels und den anderen Tourismusanbietern in der Schweiz empfehlen?
5: Die meisten Hotels, das sind kleinere, mittelgroße Betriebe, KMUs, und dort ist das Tagesgeschäft immer an erster Stelle. Und damit Hotels diese Chance wahrnehmen, benötigen sie ein Marketingkonzept. Es braucht jemand, der sie dabei unterstützt, die Fotos, Inhalte, aber auch Kundenbewertungen prominent zu platzieren. Und das bedingt neben dem Konzept auch jemanden im Hotel, der oder die sich darum kümmert.
2: Das sagt Marc Peter, er ist Fachmann für digitale Tourismusplattformen bei der Fachhochschule Westschweiz. Das Berner Seeland gilt als Gemüsegarten der Schweiz. Aber auch diese Gegend hatte bis vor kurzem mit Trockenheit zu kämpfen.
4: Doch üblicherweise ist hier oft das Gegenteil der Fall. Weil der Boden absinkt, wird er immer feuchter. Für die Bäuerinnen und Bauern heisst das, sie können weniger ernten. Die Landwirtschaft versucht nun Gegensteuer zu geben und verteilt neue Erde auf den Feldern, nämlich Aushubmaterial von Baustellen.
2: Aber hilft das wirklich? Thomas Pressmann berichtet.
6: Der Acker am Rande von Gals im Berner Seeland sieht nicht nach einem Gemüsefeld aus, sondern nach einer Baustelle. Ein Bulldozer fährt hin und her, verteilt Erde.
7: Und was wir jetzt eigentlich machen, ist das Ganze neu planieren, ausebnen, dass wir wieder regelmässig, möglichst regelmässige Bodenoberfläche haben, dass wir dann hier gezielt den Wasserhaushalt steuern können.
6: Sagt Landwirt Matthias Schwab. Dass es also keine versumpften Felder mehr gibt, sie aber auch nicht zu trocken sind. Als Präsident der Landwirtschaftlichen Vereinigung Pro Agricultura setzt sich Matthias Schwab dafür ein, dass die Böden aufgewertet werden. Heißt, dass fremdes Material aus Baustellen mit dem Torfboden vermischt wird, der Boden dadurch etwas an Höhe gewinnt, flach wird. Ein massiver Eingriff.
7: Aber ich bin überzeugt, dass er viel besser wird sein und das Bewirtschaftung einfacher wird.
6: Dass es funktioniert, sieht man ein paar Dörfer weiter. Gemüsebauer Uli Kirchhofer stapft durchs Kartoffelfeld. Die Pflanzen grün und gesund, dank der Bewässerung aus dem nahen Kanal und vor allem dank des aufgepeppten Bodens. Er zieht an einer Pflanze, hält mehrere Kartoffeln in der Hand.
8: Es ist eigentlich erfreulich, Top-Qualität, kein Schorf, nichts.
6: Hier wurde vor einigen Jahren Erde aus Baudeponien mit dem Torfboden vermischt. Uli Kirchhofer lässt die krümelige Erde durch die Finger rieseln.
8: Im Ackerbau, wenn ihr das herbringt, das liebt der Herdöpfel oder das Gemüse. Und die Krümelstruktur ist eigentlich das, was man erschaffen wollte. Es ist sensationell, Boden. Also da ein Ackerbauer, sein Herz geht hier auf.
6: Guter Boden dank des massiven Eingriffs durch Baumaschinen. Noch laufen wissenschaftliche Auswertungen, aber der Bodenkundler Matthias Stettler sagt schon jetzt, es funktioniert. Ein großflächiges Verbessern der gefährdeten Böden werde aber am fehlenden Baumaterial scheitern.
9: Es bräuchte Millionen von Kubikmetern Material, wenn man jetzt da, ja, das ganze Seeland quasi aufwerten will. Das ist sicher unrealistisch. Von dem her denke ich, müssen wir es schon beschränken auf die Standorte, wo es sich am meisten lohnt, etwas zu machen.
6: Und es gibt auch Kritik. Zu aufwendig, zu teuer seien diese Massnahmen und sie zerstörten Lebensraum, denn für viele Tiere seien es gut, wenn Felder teilweise unter Wasser stehen, sagt Biologe Emanuel Ecker. Darum fordern verschiedene Umweltschutzverbände auf betroffenen Flächen eine neue Art der Landwirtschaft.
10: Eine Beweidung, eine schonende Beweidung, zum Beispiel mit Wasserbüffel von Hochlandrinder. Es kann sein, aber dass man auch Produktion von Schilf oder anderen Materialien hat, die man nachher noch aus Dämmungsmaterial braucht. Wir sagen aber, von dem her, man muss, ja, sicher, in gewissen Orten macht es Sinn, aber man muss schauen, wo es Sinn macht und wie es Sinn macht.
6: In Gals im Berner Seeland ist man überzeugt, dass noch viele weitere Felder verbessert werden sollen. Für die Landwirtschaft, wie man sie kennt und die sich lohnt, sagt Landwirt Matthias Schwab.
7: Wir haben kein Interesse daran, noch weniger zu produzieren. Aber irgendwann sind wir dann so weit, wenn wir nicht mehr verdienen, einen Hektar Weizen, dass wir halt nicht mehr Produktives machen. Aber das hilft niemandem.
6: Mit schweren Baumaschinen und Erde aus Baudeponien die Böden aufwerten. Die Beispiele im Berner Seeland zeigen, dass es funktionieren kann, aber die Maschinen bei weitem nicht auf jedem Feld auffahren können.
2: Die Reportage von Thomas Pressmann. Am Abend einschlafen und am nächsten Mittag in Brüssel aufwachen, das verspricht die neue Nachtzugverbindung, die es ab Mittwoch dreimal wöchentlich gibt, die Yves Kilchoen.
4: Und zwar vom Privatunternehmen European Sleeper, was dann auch eben von Mailand nach Brüssel fahren wird und in Lugano, Bellinzona, Göschenen und auch in Aarau halten will. Timo Grossenbacher ist Betreiber der Nachtzugplattform nightride.com und beschäftigt sich mit den Nachtzügen. Und ich habe ihn gefragt, ja, wieso ist denn die Schweiz für die neue Nachtzugbetreiberin interessant?
11: Das hat ganz banale operative Gründe. Man will Mailand anfahren als Enddestination für Kundinnen und Kunden aus den Benelux-Ländern. Und die Schweiz ist da auf dem Weg. Natürlich muss man sagen, dass Destinationen wie Göschenen oder Bellinzona auch touristisch attraktiv sein könnten für diese Zielgruppe.
4: Aber wieso ausgerechnet die Haltestelle Aarau?
11: Das wird wahrscheinlich operative Gründe haben. Denken Sie daran, dass Zürich ein Sackbahnhof ist. Wenn man da hineinfährt mit einer Lokomotive, muss man eine Lokomotive ans andere Ende setzen, den Zug wieder hinausziehen, die erste Lokomotive wieder wegnehmen. Das ist sehr aufwendig und teuer. Bei Aarau kann man einfach halten und dann weiterfahren.
4: Das Unternehmen European Sleeper wurde vor 4 Jahren gegründet und hat bereits mehrere Nachtzugverbindungen im Angebot. Erwacht also da gerade der Nachtzugmarkt?
11: Nicht wirklich. Man kann jetzt dieses Beispiel nicht nehmen als Beweis für eine Renaissance des Nachtzugsmarktes, weil es ist ja doch eher ein kleines Unternehmen, das auch noch nicht profitabel ist. Das wird sich also erst in ein paar Jahren zeigen, ob sich dieser Kurs, diese Strategie wirklich rechnet. Gleichzeitig muss man schon den Hut nehmen vor diesem Unterfangen. Es wurden ja doch jetzt einige Linien in recht kurzer Zeit neu geschaffen und die jetzt auch schon betrieben werden mit Zügen. Und das Unternehmen hat es immer wieder geschafft, private Geldgeber dazu zu bringen, in das Unternehmen zu investieren und hat auch sehr klare Ausbaupläne. Und wenn die funktionieren, dann können wir vielleicht tatsächlich in ein paar Jahren sagen, das war jetzt der Beweis, es können auch private im Nachtzugmarkt mitmachen und vielleicht sogar in die Fußstapfen der Staatsbahnen treten, die sich eigentlich aus diesem Markt großmehrheitlich zurückgezogen haben.
4: Wie schafft es denn European Sleeper überhaupt, sein Geschäft rentabel betreiben zu können? Weil man hört immer wieder, das Nachtzuggeschäft sei hart und vor allem kostenintensiv.
11: Das ist es auch und schlussendlich muss der Beweis noch erbracht werden, dass dies wirklich rentabel geschehen kann. Soweit ich weiß, ist das Unternehmen im Moment noch nicht profitabel und das Kapital stammt großmehrheitlich aus einem Crowdfunding, also aus Privatpersonen, die das Unternehmen finanziell unterstützen, teils auch aus ideellen Gründen. Und das Unternehmen hat durchaus Pläne, in den nächsten Jahren profitabel zu werden. Aber der Beweis ist auch hier noch nicht erbracht.
4: European Sleeper ist ja nicht das einzige Unternehmen, das eine Verbindung nach Brüssel anbieten will. Zusammen mit TGV will das auch die SBB. Wie sehr ist European Sleeper also eine Konkurrenz für die SBB?
11: Aus meiner Sicht ist das eigentlich keine Konkurrenz, denn das Produkt ist ein total anderes. Bei der TGV-Verbindung geht es um eine direkte Tagverbindung, die auch deutlich schneller sein wird. Und beim European Sleeper dauert die Reise mindestens 12 bis 13 Stunden aus der Schweiz nach Brüssel und geht über die Nacht. Deswegen ist es auch schwierig, da die Preise direkt zu vergleichen. Der Sitzplatz am Tag ist deutlich attraktiver als in der Nacht. Ich denke, die allerwenigsten Passagiere werden sich für einen Sitzplatz in der Nacht entscheiden. Dann sind dann die Schlafplätze durchaus die bessere Option.
4: European Sleeper ist der erste Nachtzug, der durch die Schweiz hindurchfährt und eben von Mailand nach Brüssel unterwegs ist. Welche Chancen bietet das für den hiesigen Tourismusmarkt?
11: Da muss man sehen, wo das Einzugsgebiet ist. Großmehrheitlich sind das die Benelux-Länder, also vor allem Belgien und die Niederlande. Aber auch aus Köln könnten Touristen in den Alpenraum kommen. Göschenen ist eine Destination. Und das könnte natürlich interessant sein für das Wintersportgebiet Andermatt. Da muss man sehen, wie sich das entwickelt.
4: Wieso sind da ausgerechnet die Benelux-Länder derart interessant?
11: Gut, das liegt in der Natur der Sache. European Sleeper ist ein belgisch-niederländisches Unternehmen und hat den Hub, wo eigentlich alle Züge abfahren oder ankommen, in Brüssel. Der wird immer größer, das entwickelt sich zu einer eigentlichen Nachtzugmetropole und deckt auch ein sehr großes Einzugsgebiet von Touristinnen und Touristen mit einem, ich würde jetzt behaupten, ähnlicher Kaufkraft wie Schweizer Touristinnen und Touristen, deckt das ab. Und aus diesem Grund ist das eigentlich eine interessante Kombination, wie es andersrum aussieht für Schweizerinnen und Schweizer, die in diese Länder wollen. Das kann ich schlechter beurteilen, aber Brüssel ist doch immerhin die europäische Hauptstadt. Aus diesem Grund dürfte das durchaus doch auch für Schweizer Kundinnen und Kunden interessant sein.
2: Das sagt Timo Grossenbacher von der Nachtzugplattform nightride.com. Genau 3 Jahre ist es her, dass das Erdbeben mit einer Stärke von 6,8 Marokko heimgesucht hat. Rund 3000 Menschen kamen ums Leben, Zehntausende verloren ihr Zuhause. Zwar versprach die Regierung Milliarden für den Wiederaufbau, doch noch immer sind die Folgen vielerorts spürbar. Nicht alle Betroffenen haben die versprochene Hilfe erhalten. Tim T. Kost von der ARD berichtet.
12: Die Ruinen zerstörter Lehmhäuser sind noch immer am Straßenrand zu sehen. Doch auch rosabraun verputzte Neubauten säumen das Bergpanorama im Hohen Atlas. Bagger und Planierwalzen wirbeln beim Ausbau der Straße dichten Staub auf. Kaum irgendwo hatte das Erdbeben mehr zerstört als in Talatn Yaqub. ARD-Producer Munir Keji war wenige Tage nach der Katastrophe da.
13: Das Epizentrum des Bebens lag nicht weit weg. Nahezu alles war zerstört. 3 Jahre später ist die Entwicklung hier deutlich sichtbar. Viel wurde wieder aufgebaut, vor allem die Häuser.
12: Lange hätten vielerorts Zelte als Notunterkünfte gestanden, erzählt er. Von denen gibt es heute keine Spur mehr. Geblieben sind Container aus Stahlblech. Auf manchen steht École, also Schule. Vor anderen hängen Wäscheleinen, unter denen kleine Kinder spielen. Außerhalb der Ortschaft treffen wir Mehdi Baraka. Der 32-Jährige ist in Talatn Yaqub aufgewachsen. Seit dem Beben komme er meist nur noch zur Arbeit in seinen Heimatort, erzählt er.
13: Es ist der Ort, an dem ich meine Familie verloren habe. Meine Eltern und mein Bruder sind beim Erdbeben gestorben. Es ist schwer auszuhalten, die ganze Zeit Orte zu sehen, wo mich alles an sie erinnert. Trotzdem bleibt es meine Heimat und meine Stadt.
12: Doch nicht nur die Erinnerungen an das Erdbeben belasten Mehdi Baraka.
13: Beim Bauen der Häuser gab es sehr große Fortschritte, aber was den Alltag angeht, leben wir immer noch wie kurz nach dem Erdbeben. Es gibt keinen richtigen Markt und die Schüler werden immer noch in Containern unterrichtet.
12: Vor kurzem besuchte Premierminister Aziz Ahnouch die Region und versprach Beschleunigung beim Wiederaufbau. Die von der Regierung gegründete Entwicklungsagentur für den Hohen Atlas zieht eine positive Bilanz. Von den mehr als 59.000 beschädigten oder vollständig zerstörten Häusern seien mehr als 54.000 Häuser wieder aufgebaut oder restauriert worden. Außerdem seien umgerechnet mehr als 650 Millionen Euro an Soforthilfen ausgezahlt worden. Wir besuchen Said Al-Mehdi im Dorf Tadafalt, etwa 22 Kilometer von Talat Yaqub entfernt. Sein Haus wurde beim Erdbeben zerstört. Seitdem lebt er wieder bei seinen Eltern mit seiner Frau und zwei Kindern.
13: Gott sei Dank habe ich selbst Glück gehabt und denke auch, dass die Mehrheit unterstützt wurde. Aber es gibt eine Gruppe von etwa 5% der Betroffenen, die noch immer keine Hilfe erhalten hat.
12: Mit seiner Protestgruppe organisiert er Demonstrationen vor lokalen Behörden und dem mehr als 400 Kilometer entfernten Parlament in Rabat. Sein Aktivismus brachte ihm Aufmerksamkeit, allerdings zu einem sehr hohen Preis.
13: Zuerst haben die lokalen Behörden versucht, mich zu bestechen. Eines Tages habe ich in einem Livestream über die Situation hier gesprochen. Unmittelbar danach hat die Polizei an der Tür geklopft, mich verhaftet und für ein Jahr eingesperrt.
12: Ende letzten Jahres wurde er aus der Haft entlassen. Der Staat hat ihm inzwischen wieder Aufbauhilfen versprochen. Bislang sei erst etwa die Hälfte davon angekommen. Sein neues Haus ist noch immer eine Baustelle.
2: Tim T. Kost von der ARD hat berichtet.
14: Radio SRF, Echo der Zeit mit Christina Scheidegger. Montag, der 7. September, mit diesen Themen. Nach dem Wahlsieg der AfD in Sachsen-Anhalt gestern stellt sich heute die Frage, wie weiter? Wir haben die wichtigsten Reaktionen und wir ordnen ein mit unserer Korrespondentin gleich. Dann Cannabis in der Apotheke statt vom Dealer. Die Verantwortlichen einer solchen Studie haben jetzt ihr Zwischenfazit gezogen. Wir wollen wissen, was ist dabei herausgekommen? Zehntausende gedenken heute in Serbien bei einem großen Begräbnis dem Kriegsverbrecher Ratko Mladic. Wir zeigen, warum das Land damit auf Konfrontationskurs zur EU geht. Und der verheerende Hagelzug von Ende August dürfte vielen in der Schweiz in lebhafter Erinnerung bleiben.
15: Das sind wirklich fast tennisgrosse Böller, die da oben gekommen sind. Und nein, nicht oben, sie sind quer gekommen. Ja.
14: Wir erklären, warum solche Ereignisse in Zukunft häufiger werden durften, in unserer Rubrik Echo Wissen. Die AfD, die Alternative für Deutschland, hat also in Sachsen-Anhalt einen sensationellen Wahlsieg errungen. Doch einfach so regieren, wie sie das für sich beansprucht, kann sie damit nicht. Denn die absolute Mehrheit hat sie nicht. Sie ist also auf andere Parteien angewiesen, die sie unterstützen. Die CDU auf der anderen Seite, die bisher die Regierung in Sachsen-Anhalt angeführt hat, ist ganz klein rausgekommen. Und weil das viel mit der Bundespolitik zu tun hat, stürzt das die CDU nicht nur in Magdeburg, sondern auch in Berlin in eine Krise. Deutschland-Korrespondentin Simon Fazer mit den Reaktionen am heutigen Tag nach der Wahl.
16: AfD-Co-Präsidentin Alice Weidel leitet aus dem Erfolg in Sachsen-Anhalt auch gleich jenen für ganz Deutschland ab.
17: Wir nehmen den Regierungsauftrag ernst, nicht nur in Sachsen-Anhalt, sondern in allen anderen Bundesländern und vor allem in den anstehenden Bundestagswahlen, in der wir mit Abstand als stärkste Kraft hervorgehen werden, mit einem ganz klaren Regierungsauftrag.
16: Sie verweist auch auf eine berühmt-berüchtigte Regel.
17: Vor Wahlen wird grundsätzlich etwas anderes versprochen und nach den Wahlen wird das Gegenteil von dem gemacht.
16: Damit meinte sie zwar nicht die AfD, aber die AfD Sachsen-Anhalt verspricht im Wahlprogramm auch eine ganze Menge Dinge, die sie nicht wird halten können. Jetzt wird dabei erstmal interessant sein, wie es die AfD mit dem Ministerpräsidentenposten hält. Vor der Wahl hieß es, keine Minderheitsregierung und keine Regierung dank Unterstützung fremder Stimmen. Jetzt sucht die Partei nach fremden Stimmen, um regieren zu können. 39 Sitze hat sie, 42 bräuchte sie. Für diese Handvoll Stimmen hat sie ganz direkt die CDU im Blick. Dort wird sie sich um Politikerinnen und Politiker bemühen, die in der konservativen Fraktion in Magdeburg womöglich bereit sind, die AfD zu unterstützen. Ulrich Siegmund erzählt von seinen Signierstunden.
18: Aber ich habe auf einer CDU-Mitgliedskarte von einem Ortsbürgermeister aus der Börde unterschrieben. Also das waren sehr humorvolle, sehr schöne Erlebnisse in diesem Wahlkampf. Aber das zeigt mir ja eins. Es gibt ja da offenbar immer noch einen Restverstand oder Rest gesunden Menschenverstandes in dieser Partei.
16: Womit wir bei der CDU wären. Wie hatte uns doch der CDU-Kandidat in Magdeburg gesagt, um 18:05 Uhr nach der Wahl beginne die eigentliche Arbeit. Aber mit so einem miserablen Resultat hat man nicht gerechnet. Kanzler Friedrich Merz.
19: Wir sind alle zutiefst schockiert. Wir haben es in dieser Form so nicht erwartet. Ich muss einräumen, dies ist die schwerste Wahlniederlage, die die CDU seit Jahren, seit Jahrzehnten auch eingefahren hat.
16: Die CDU hat auch so schlecht abgeschnitten, weil viele Menschen nicht die CDU, sondern andere kleinere Parteien wählten, um eine AfD-Regierung zu verhindern. Aber die unbeliebte Bundespolitik inklusive unbeliebten Kanzler haben dem Wahlkampf der CDU in Sachsen-Anhalt geschadet. Wann für ihn der Moment des Rücktritts sei, wurde Merz gefragt.
19: Aufgeben ist für mich keine Option. Ich weiß, dass wir alle zusammen besser werden müssen. Und ich suche nach Wegen, wie wir das hinbekommen. Und es ist nicht nur eine Frage von rationalem Politikverständnis, sondern es ist auch eine Frage der Zuwendung, der Empathie, der Emotionen.
16: An der umstrittenen Rentenreform wolle man festhalten. Ministerpräsident Sven Schulze hat diese immer abgelehnt. Nun steht er zu Hause in heftigem Gegenwind. Von einer breiten Anti-AfD-Koalition ist keine Rede mehr.
20: Wir sind mit diesem Ergebnis jetzt in der Oppositionsrolle und Umfragen hin oder her. Am Ende zählen Wahlergebnisse und dieses Wahlergebnis ist für uns eine Niederlage.
16: Die CDU-Fraktion im Landtag in Magdeburg besteht nicht mehr aus 40, sondern aus 15 Mitgliedern. Die werden nun von der AfD umgarnt.
20: Es wird mit Sicherheit niemanden aus der CDU-Fraktion geben, der, wie Sie haben es gerade Überläufer genannt oder was auch immer, da in Frage kommt. Glauben Sie mir, BSW von Frau Wagenknecht wird dafür sorgen, dass die AfD hier den Ministerpräsidenten stellt.
14: Das BSW, das Bündnis von Sarah Wagenknecht, die einst für die Partei Die Linke politisierte, ist also entscheidend, wenn es um die Frage geht, wer in Sachsen-Anhalt künftig regiert. So sagt es jedenfalls der noch CDU-Ministerpräsident Sven Schulze. Frage jetzt an Deutschland-Korrespondentin Simon Fazer. Warum ist denn gerade das BSW jetzt in dieser Position der Königsmacherin?
21: Das BSW hat ja für einen Krimi gesorgt gestern, ob es drin ist oder nicht, ist dann doch reingekommen und hat tatsächlich eine wichtige Rolle. Sarah Wagenknecht, die eigene Partei an die kurze Leine nimmt, hat ja schon öfter klargemacht, dass sie sich durchaus vorstellen kann, mit der AfD Politik zu machen. Also die Tatsache, dass das Rechtsextremisten sind, kümmert sie nicht. Und sie hat angekündigt, je nach Sachfrage mal so zu unterstützen. Das Entscheidende aber ist, sie will weder einen AfD noch einen CDU-Ministerpräsidenten wählen und sich enthalten. Alle anderen Parteien schließen eine Unterstützung der AfD aus. Das ist darum wichtig, weil bei der Wahl eines Regierungschefs in den ersten zwei Wahlgängen die absolute Mehrheit benötigt wird. Die hat die AfD aktuell nicht. Und im dritten Wahlgang würde dann die einfache Mehrheit reichen. Wenn sich die BSW-Leute enthalten, braucht es entsprechend weniger Stimmen. Aber es ist maximal verzwickt. Sollte in einem dritten Wahlgang die ganze AfD-Fraktion Ulrich Siegmund wählen, das BSW sich enthalten und alle anderen mit Nein votieren, dann gäbe es ein Patt. Also reicht es doch auch nicht für das BSW, hier alles genau zu entscheiden. Es gibt einfach gleich viele Stimmen auf der einen wie auf der anderen Seite. Also das wird sehr kompliziert und sehr tricky.
14: Sehr kompliziert. Und was heißt das nun für die Chancen der AfD in Sachsen-Anhalt, tatsächlich die Regierung zu stellen?
21: Es könnte auch ohne absolute Mehrheit gelingen. Sie braucht aber Unterstützung und die wird sie sicher intensiv suchen. Andererseits ist eine Gegenkandidatur mit einem breiten Bündnis kaum mehr möglich, ohne sich stark zu verbiegen für die CDU. Eine Koalition der Mitte reicht nicht. Es reichen nicht CDU, SPD, Grüne. Es bräuchte Stimmen der Linken und des BSW. Wenn jetzt die CDU Sachsen-Anhalt sagt, wir sind Opposition, dann bleibt ihr dafür möglichst womöglich dieser harte Richtungsstreit nach dem Umgang mit den politischen Rändern erspart, jedenfalls für den Moment.
0: Eine Regierung unter Führung der AfD, was würde das inhaltlich heißen?
21: Wenn man sich das Wahlprogramm, das die AfD schon mal Regierungsprogramm nennt, ansieht, dann ist das ein radikales Umgestalten der Verhältnisse, wie sie jetzt sind, mit autoritären und völkischen Elementen, Migration zurückdrehen, Minderheiten ausschließen. Besonders in der Bildung und Kultur hätte die Regierung Möglichkeiten, große Veränderungen umzusetzen. Es geht eigentlich um einen Kulturkampf. Der Chefideologe Till Schneider spricht davon, die deutsche Gesellschaft müsse von einer Identitätsstörung geheilt werden, verursacht durch einen Schuldkomplex, wie er das nennt. Es geht um eine Gesinnungsprüfung für Kulturinstitutionen in den Schulen, keine Inklusion mehr, Migrationsklassen, die nicht Deutsch lernen. Dort, wo ich das Kaffee hole am Morgen bei mir in der Nachbarschaft, hat mir die Angestellte erzählt, ihre Mutter sei Lehrerin in Sachsen-Anhalt, die würde sofort an einem anderen Ort sich Arbeit suchen. Und dazu kommt, die AfD käme mit einer Regierung auch in den Bundesrat, wäre in den Ministerpräsidentenkonferenz, sie würde Chefin des Verfassungsschutzes, der auch Rechtsextremisten beobachtet, und hätte direkten Zugang zu heiklen, sicherheitsrelevanten Daten, und gleichzeitig sucht sie eine Annäherung an Russland. Ulrich Siegmund übrigens sagt, er wolle sich, Zitat, unser altes, sicheres, wunderschönes Deutschland zurückholen.
0: Das also das Programm einer AfD-Regierung. Ob es soweit kommt, ist noch nicht sicher. Klar ist aber, die CDU, die hat historisch schlecht abgeschnitten. Heute Nachmittag vor die Medien getreten ist Bundeskanzler Friedrich Merz von der CDU. Viele geben ihm das Schuld für das schlechte Abschneiden seiner Partei in Sachsen-Anhalt. Er machte klar, zurücktreten will er nicht. Das haben wir auch im Beitrag gehört. Aber er verspricht Besserung. Wie denn konkret?
21: Ja, Merz sagt, man müsse die Leute emotional erreichen, nicht nur rational. Das ist jetzt nicht ganz neu, das wird ihm schon lange vorgeworfen. Er sei zu wenig nahe an den Menschen, zu unempathisch. Da wolle er an sich arbeiten, man spürt den Willen, aber das ist ja schwierig, auf Knopfdruck empathisch zu sein. Der Kopf sagt so, sei mal empathisch. Er sagt selbst, er trage die Emotion nicht so vor sich her, zweifelt also eh schon. Er wolle aber auch seine Politik noch mehr erklären. Da ist schon auch eine gewisse Verzweiflung zu spüren, auch natürlich über diese fast bodenlose Unbeliebtheit, die er da selbst in der ganzen Republik hat. Und natürlich, die CDU muss dann auch mal wieder überlegen, wie sie eigene Akzente setzt. Das sagte auch ein CDU-Kandidat aus Magdeburg. Wir können nicht immer nur dagegen sein, wir müssen doch auch mal wieder unsere Kernanliegen in den Vordergrund rücken.
0: Und es bleibt ja auch sowieso schwierig auf nationaler Ebene mit der Koalition aus SPD und Union. Zwei ungleiche Partner, die sich in sehr vielen Bereichen uneinig sind. Was heißt das für die Zukunft?
21: Genauso wie Sie sagen, es bleibt schwierig. Die Rentenreform, die Union und SPD auf den Weg gebracht haben vor der Sommerpause, ist im Osten sehr unbeliebt. Eine Mehrheit sagt, man fände die Änderungen nicht gut wegen Sozialabbau. Und da war die Koalition vor dem Sommer doch so stolz, dass sie sich geeinigt hat. Und das sieht jetzt so aus, als würde die SPD da Korrekturen wollen. Merz will das nicht. Also da steht eigentlich schon unmittelbar der nächste Streit ins Haus. Allerdings, bevor in 14 Tagen nicht in Mecklenburg Vorpommern und Berlin gewählt ist, wird es kaum größere Entscheidungen geben. Zu groß ist jetzt da der Schock, was hier in Sachsen-Anhalt passiert ist.
0: Vielen Dank für diese Informationen und Einschätzungen. Das war Deutschland-Korrespondentin Simon Fatzer. Zu den Nachrichten jetzt mit Ronja Bollinger. Und da geht es um die Schweizerische Post. Die plant, bis zu 110 Stellen abzubauen.
1: Es betrifft laut der Post Mitarbeitende mit Management- und Supportfunktionen. Das hat die Post mitgeteilt. Einen Teil der Stellen will die Post über natürliche Fluktuation abbauen, also zum Beispiel über Pensionierungen. Mit dem Schritt sollen Kosten gesenkt werden. Die Kundschaft soll davon nichts merken, schreibt das Unternehmen. Gewerkschaften kritisieren den Entscheid. Die Zahl der Arbeitslosen in der Schweiz hat im August leicht zugenommen. Ende Monat waren über 140.000 Personen bei den regionalen Arbeitsvermittlungszentren als arbeitslos gemeldet. Die Arbeitslosenquote hat sich im August nicht verändert, sie blieb bei 3,0%. In ganz Italien streikt ab heute Abend nach 21 Uhr das Personal vieler Eisenbahngesellschaften, darunter auch der staatlichen Bahn. Mehrere Gewerkschaften haben zum Streik aufgerufen. Er soll 24 Stunden dauern. Sie fordern unter anderem höhere Löhne und bessere Arbeitsbedingungen. Die Bahngesellschaften schreiben, es müsse mit Ausfällen und Verspätungen gerechnet werden. Betroffen seien auch internationale Verbindungen.
0: Die Europäische Union will die Zusammenarbeit mit Grönland ausbauen, wirtschaftlich und politisch.
1: EU-Kommissionspräsidentin Ursula von der Leyen hat bei ihrem Besuch in Grönland eine Erklärung unterzeichnet. Sie kündigte zudem neue Investitionen von 200 Millionen Euro an. Das Geld soll unter anderem dazu gebraucht werden, um kritische Rohstoffe zu erschließen, also zum Beispiel seltene Erden. Diese werden für Smartphones oder Elektroautos benötigt. Russland schließt das deutsche Generalkonsulat im russischen St. Petersburg. Das teilt das russische Außenministerium mit. Auch die Niederlassungen des deutschen Goethe-Instituts in Russland gehen zu, wie angekündigt. Damit reagiert Russland auf die Schließung des russischen Hauses in Berlin und des russischen Generalkonsulats in Bonn. Der Grund für die Schließungen? Deutschland macht Russland verantwortlich für einen versuchten Drohnenanschlag auf den Flughafen Leipzig vor rund einem Monat. Russland bestreitet dies. Künstliche Intelligenz könnte die Menschheit bedrohen. Das sagte der UNO-Hochkommissar für Menschenrechte Volker Türk vor dem UNO-Menschenrechtsrat. Er teile damit die Bedenken von Branchenexperten. Derzeit konzentriere sich die Macht über diese Technologie bei einer Handvoll Männern. Das sei ein Problem. Der UNO-Hochkommissar fordert deshalb Garantien für die Sicherheit und den Schutz vor KI, bevor es zu spät sei. Er werde deshalb mit KI-Unternehmen Kontakt aufnehmen. Der britische Autohersteller Jaguar Land Rover baut in den nächsten 2 Jahren etwa 4.000 Stellen ab und will damit etwa 2 Milliarden Euro sparen. Jaguar Land Rover ist der größte Fahrzeugbauer in Großbritannien und beschäftigt dort etwa 34.000 Mitarbeitende. Weltweit hat das Unternehmen über 43.000 Beschäftigte. Die Börsendaten von 18.14 Uhr, geliefert von SIX. Der Swiss Market Index schließt bei 14.279 Punkten, minus 0,8%. Der Euro wird zu 94,09 gehandelt, der Dollar zu 80,90. Das Wetter heute Abend ist es oft sonnig, morgen scheint meist die Sonne bei rund 30 Grad. Am Abend sind aus Westen teils kräftige Gewitter mit Sturmböen möglich.
0: Haschisch aus der Apotheke statt beim Dealer an der Straßenecke. Mit einer Studie untersuchen die Städte Bern, Luzern und Biel, wie sich der regulierte Cannabisverkauf auf Konsum und Gesundheit auswirkt. Heute wurden erste Resultate präsentiert. Sie dürften auch für die nationale Politik von Interesse sein. Wird dort doch gerade am neuen Cannabis-Produktegesetz gefeilt? Was also bringt der Cannabisverkauf durchs Apothekenpersonal? Samuel Buri berichtet.
3: Gekifft wird seit Jahrzehnten, trotz Verbot.
5: Wir wissen alle, der Konsum findet statt, der findet schon seit jeher statt.
3: Sagt Ursina Andreck, grüne Stadtberner Sozialdirektorin.
5: Die Leute sind gezwungen, sich auf einem Schwarzmarkt Cannabis zu besorgen. Dort hat es auch Angebote an anderen Substanzen.
3: Und die Qualität des Schwarzmarktstoffes kontrolliert niemand. Darum bieten die Städte Bern, Luzern und Biel den mehreren hundert Teilnehmenden der sogenannten Skriptstudie Cannabisprodukte in der Apotheke an. Gras und Haschisch, Flüssigkeiten zum Verdampfen und Konsumieren. Zudem sollen die Konsumierenden beraten werden. Das Zwischenfazit der Studie? Positiv. Trotz einfach erhältlicher Droge ist der Konsum nicht angestiegen, es wird jedoch weniger geraucht, erklärt Studienleiter Reto Auer vom Berner Institut für Hausarztmedizin.
22: Da gab es eine Erhöhung vom Anteil von Teilnehmenden, die auf Vapes, Oralprodukte oder Vaporisieren umgestellt sind.
3: Rund 7% der Kiffenden in der Studie sind vom Jointrauchen aufs Verdampfen oder auf Cannabis-Schlucken umgestiegen. Ein Plus für die Gesundheit. Doch die Studie klammert zwei wichtige Aspekte aus. Erstens den Schwarzmarkt. Der Einfluss auf diesen ist nicht messbar. Doch die Studie zeigt, viele Teilnehmende konsumieren neben dem Apothekencannabis weiterhin auch Stoff vom Schwarzmarkt. Oft aus Eigenanbau, vermutet Studienleiter Auer.
22: Das ist Weed. Es wächst überall. Oder Cannabis? Die Selbstproduktion ist auch Teil vom illegalen Markt.
3: Der zweite Aspekt, den die Studie ausklammert, die Jugendlichen. Im Schnitt kiffen Jugendliche das erste Mal mit 16. Doch keine der aktuell 8 Schweizer Studien zum regulierten Cannabisverkauf befasst sich mit den Jungen, weil das Bundesamt für Gesundheit nur Studien mit Erwachsenen erlaubt. Jugendliche Kiffer besorgen das Gras weiter illegal. Das stärkt den Jugendschutz nicht, bestätigt auch die Berner Sozialdirektorin Ursina Andreck.
5: Die Studie fokussiert sich auf das Verhalten der Erwachsenen. Das ist auch das, was das Gesetz vorhat, zu regulieren. Es ist sicher sehr wichtig, dass man hier auch die Prävention, die vierte Säule jetzt beginnt anzudenken. Das ist ja schon im Gange. Es findet Aufklärungsarbeit laufend statt. Aber es ist sicher auch gut, dann über diese Debatte den Jugendschutz zu stärken.
3: Prävention und Jugendschutz soll etwa über eine Steuer finanziert werden, welche auf die legalen Cannabisprodukte erhoben wird. Schweizer Städte engagieren sich in einer Arbeitsgruppe seit Jahren für die Teillegalisierung und Regulierung von Cannabis. Die Kantone hingegen sehen den aktuellen Gesetzesentwurf der Nationalratskommission für eine Regulierung kritischer. Besteht da nicht die Versuchung, dass linke Städte nun mit Studien ihre Ideen zur Cannabisregulierung untermauern? Es sei keine Frage von links und rechts, entgegnet die grüne Berner Sozialdirektorin. Es sei vielmehr so,
5: dass gerade in der Sucht- und Drogenpolitik oft die Impulse aus den Städten kommen, weil in den urbanen Zentren werden auch die Probleme sichtbar, zum Beispiel im öffentlichen Raum. Und wir sind nah bei den Leuten dran, wir sehen, welche Probleme sie haben und wir wollen darum hier auch mit Innovationen unseren Beitrag leisten, um diese Verbotskultur in Bezug auf Cannabis hier zu durchbrechen.
3: Wie es auf nationaler Ebene weitergeht, das wird derzeit im Bundeshaus verhandelt. Die Studie der Städte zum Cannabisverkauf in der Apotheke wurde kürzlich um 2 Jahre verlängert, um noch ein weiteres Produkt auszuprobieren, so Studienleiter Auer.
22: Wie Gummis, die international sehr stark, hauptsächlich in den USA, gekauft werden. Und da brauchen wir neue Daten und schauen, wie nehmen die Teilnehmenden diese Produkte wahr.
3: Fruchtgummis mit THC statt ein Zug am Joint. Eine von vielen Ideen, wie der Cannabiskonsum in der Schweiz künftig aussehen bzw. riechen könnte.
0: Das ist das Echo der Zeit auf Radio SRF, so geht es bei uns weiter. Wie die hiesige Fischereibranche Schweizer Gaumen an neue Fischsorten gewinnen will. Welches Signal Serbien sendet mit dem pompösen Begräbnis für den verurteilten Kriegsverbrecher Ratko Mladic. Warum der Iran gerade jetzt der Bevölkerung den Kontakt mit ausländischen Medien verbietet. Und was es braucht, um sich vor schweren Hagelereignissen zu schützen. Diese dürften in Zukunft häufiger werden. Auch wenn der Sommer nun langsam zu Ende geht, die langen Trockenheitsphasen der letzten Monate haben den Schweizer Seen massiv zugesetzt und damit auch dem Fischbestand. Berufsfischerinnen und Fischer fangen laufend weniger Fische. Nun etablieren sie ein neues Label, auch um neue Fischsorten auf Schweizer Teller zu bringen. Noemi Ackermann.
8: Rito Leuch ist Berufsfischer auf dem Bodensee.
9: Wir sind jetzt auf Egli, ist jetzt unsere, so Herbst ist immer die Hauptzeit auf Egli und manchmal schwimmt noch ein Hecht ins Netz.
8: Für Berufsfischer wird es aber zunehmend schwieriger. So ging etwa der Felchenbestand im Bodensee so stark zurück, dass aktuell ein Fangverbot gilt. Nun haben die Berufsfischer ein einheitliches Label für die lokale Wildfischerei geschaffen. So, dass Kundinnen und Kunden heimische Wildfische von Importprodukten oder Fischen aus Aquakulturen unterscheiden können. Reto Leuch, Präsident des Schweizerischen Berufsfischerverbandes, sagt:
9: Das soll sicherstellen, dass der Schweizer Wildfisch ist ein Premiumprodukt, ein rares Produkt. Die Fänge sind nicht mehr so gut, aber wir möchten den Konsumenten mit dem Label zeigen, dieser Fisch kommt aus Schweizer Seen und ist nachhaltig gefischt worden.
8: In einem ersten Schritt treffen Konsumentinnen und Konsumenten auf das Label, wenn sie direkt beim Berufsfischer einkaufen, etwa auf dem Markt. In einem zweiten Schritt sollen Gastronominnen ihre Menüs mit dem Label auszeichnen können, wenn es sich um Schweizer Wildfisch handelt. Nur noch etwa 1-3% des Marktes stammt aus lokaler Wildfischerei. Wegen des Klimawandels verändere sich aber der Fischbestand, so Leuch weiter.
9: Aber unser Ziel von der Marke ist auch, wir möchten auch unbekanntere Fische mehr ins Licht bringen und mehr vermarkten. Und sei es Rotaugen oder Karpfen oder Wels. Und der Markt ist dort noch nicht ganz so weit. Und wir möchten jetzt mit der Markt auch solche Fische, die weniger bekannt sind, den Leuten schmackhaft machen.
8: Auch er fische immer öfters Fischarten, die nicht so bekannt sind. Karpfen oder Rotaugen etwa.
9: Fische, die man nicht so kennt oder ein bisschen verpönt sind wegen den vielen Geräten. Und wir haben jetzt doch mit technischen Hilfsmitteln, schneiden wir die Geräte raus oder wir zerschneiden sie, dass man sie nicht mehr spürbar messen, dass sie verkochen. Aber der Kunde muss sich noch gewöhnen daran und auf etwas Neues einlassen.
8: Will der Kunde also auch weiterhin Schweizer Wildfisch essen, muss er sich an neue Fischarten gewöhnen.
0: Nach Serbien jetzt, wo heute Ratko Mladic, verurteilter Kriegsverbrecher und ehemaliger serbischer General im Bosnienkrieg, mit großen Ehren begraben wurde. Zehntausende nahmen an der Gedenkveranstaltung teil. Darunter Vertreter der serbischen Regierung sowie serbisch-bosnische Politikerinnen und Politiker aus dem Nachbarland Bosnien-Herzegowina, wo Mladic einen Großteil seiner Verbrechen beging. Der Patriarch der serbisch-orthodoxen Kirche las die Messe. Die Veranstaltung wurde live im Fernsehen übertragen. Großer Aufwand also, obwohl die EU Serbien in den letzten Tagen mehrmals aufgefordert hatte, auf eine prominente Gedenkveranstaltung für den verurteilten Kriegsverbrecher Mladic zu verzichten. All dies macht deutlich, wohin sich Serbien unter Präsident Vučić politisch ausrichtet, analysiert Auslandredaktor Janis Fahlender.
6: Was heute in Belgrad zu beobachten war, war ein Begräbnis mit höchsten Ehren für einen verurteilten Kriegsverbrecher, verurteilt vom Internationalen Gerichtshof zu lebenslanger Haft wegen Völkermord und anderer Verbrechen. Auch wenn Serbiens Präsident Aleksandar Vučić selbst nicht anwesend war, prominenter, hätte dieses Ereignis nicht ausfallen können. Die Botschaft, die Serbien damit an seine Bürgerinnen und Bürger, aber auch ans Ausland aussendet, ist eindeutig. Eine gesellschaftliche Aufarbeitung der Kriege der 90er Jahre und die eigene Rolle darin hat in Serbien nie stattgefunden. Im Gegenteil, Präsident Aleksandar Vučić steht für die personelle Kontinuität. Er war bereits Minister unter dem damaligen Präsidenten Slobodan Milošević, dem Drahtzieher der gewaltsamen Expansionspolitik, ebenfalls angeklagter Kriegsverbrecher. Unter Vučić wurde in den letzten Jahren ein regelrechter Kult um Mladic gepflegt, in den von der Regierung kontrollierten Medien oder durch staatlich geförderte Wandbilder im öffentlichen Raum. Aleksandar Vučić steht also für denselben serbischen Nationalismus wie damals, als Mladic seine Verbrechen begangen hat. Immer wieder mischt man sich in die politischen Belange des Nachbars Bosnien-Herzegowina ein. Dem Kosovo wird die Eigenstaatlichkeit komplett aberkannt. Stattdessen wird über eine gewaltsame Rückeroberung fantasiert. Das Ziel ist klar, die Region soll weiter destabilisiert bleiben. Die EU versucht Vučić immer wieder Grenzen aufzuzeigen. So wurde auch das heutige Begräbnis als rote Linie bezeichnet. Erfolglos. Denn die Warnungen aus Brüssel interessieren den serbischen Präsidenten schon lange nicht mehr. Er weiß, mit den aktuellen rechtsstaatlichen Defiziten hat Serbien derzeit ohnehin keine EU-Beitrittsperspektive und laut Umfragen ist mittlerweile nur noch eine Minderheit der Bevölkerung für einen EU-Beitritt. Das Kalkül, dass der EU-Prozess automatisch zu einer Demokratisierung Serbiens und einem Bruch mit der Vergangenheit führt, geht nicht auf. Die Ereignisse der letzten Tage haben aber vor allem im Nachbarland Bosnien-Herzegowina Schockwellen ausgelöst. Auch dort sind die Menschen in den serbisch geprägten Gebieten in den letzten Tagen zu Tausenden auf die Straße gegangen, um Mladic zu huldigen. Diese Glorifizierung von Mladic, der für die Massaker an Zehntausenden Zivilisten hauptverantwortlich ist, ist ein Schlag ins Gesicht seiner Opfer. Zu beobachten, wie ihre Landsleute in den letzten Tagen in verschiedenen Ortschaften öffentlich Mladic verherrlichten, hat bei vielen Bosniakinnen und Bosniaken Angst, Wut und Verunsicherung ausgelöst. Auch da gilt: Eine Aufarbeitung der Kriegsverbrechen hat es nicht gegeben, geschweige denn ein Eingeständnis von Schuld. Dass Bosnien-Herzegowina nach Kriegsende zu einem Staat zusammenwächst, war eine falsche Hoffnung. Auch über 30 Jahre nach dem Friedensabkommen lehnen weiterhin viele bosnische Serbinnen und Serben den Staat Bosnien-Herzegowina ab. Ein Weg Richtung Versöhnung ist nicht erkennbar.
0: Viel wurde im letzten halben Jahr über den Iran berichtet, wenig aber aus dem Iran. Dies, weil eine unabhängige Berichterstattung dort praktisch unmöglich ist. Journalistinnen und Journalisten sind deshalb auf Text- und Sprachnachrichten von Iranerinnen und Iranern angewiesen, um sich ein Bild der Lage zu machen. Nun will die iranische Führung dem einen Riegel schieben. Ein neues Gesetz soll jeglichen Kontakt mit ausländischen Medienschaffenden mit Gefängnis bestrafen. Nahost-Korrespondent Thomas Gutersohn berichtet.
4: Der Gesetzestext ist unmissverständlich.
7: Interviews, Teilnahme an Diskussionen oder andere Kommunikationen mit ausländischen Medien oder weiteren Akteuren, die als feindselig gegenüber der Islamischen Republik gelten,

0: Ausland lebe darunter fallen. Zudem lasse die iranische Führung offen, wen sie als feindselig einstuft und wen nicht. Das gebe dem Justiz- und Sicherheitsapparat größtmöglichen Interpretationsraum, und das sei beabsichtigt.
1: So later on, when it's actually implemented, the court and the Ministry of Intelligence, they have broader discretion in how they apply the law.
0: Der Geheimdienst und die Gerichte könnten so das Gesetz je nach Bedarf anwenden, hart, um ein Exempel zu statuieren, oder nachsichtig, um sich der Bevölkerung gegenüber versöhnlich zu zeigen. Doch selbst bei milder Auslegung des Gesetzes hätte es weitreichende Folgen. Iranerinnen und Iraner müssten bei den Behörden vorab um Erlaubnis bitten, um mit einer Journalistin, einem Wissenschaftler oder Kulturschaffenden aus dem Ausland zu sprechen. Dies erlaubt es dem Staat, die Gespräche zu überwachen. Dass das Gesetz gerade jetzt im Parlament diskutiert wird, kommt nicht von ungefähr, sagt Bahar Khandahari.
1: Since beginning of January, it has faced so many different crises.
0: Die landesweiten Proteste im Januar hätten die Regierung zutiefst erschüttert. Zwar konnten sie die Massen auf den Straßen mit militärischer Gewalt zum Schweigen bringen und nutzt nun die Justiz, um jegliche Opposition zu unterdrücken.
1: And those grievances that the Iranian people had in January, it has not been addressed yet.
0: Doch die Unzufriedenheit in der Bevölkerung sei nach wie vor groß. Und dazu komme die schwere Wirtschaftskrise. Für Bahar Khandahari ist klar, die Regierung will mehr Kontrolle, um einem erneuten Aufflammen von Protesten vorzubeugen. Mit dem Gesetz beschneidet die Führung die ohnehin schon stark eingeschränkte Meinungsfreiheit weiter. Dabei steht das Gesetz nicht isoliert da. Seit den Protesten im Januar habe die staatliche Repression deutlich zugenommen, sagt die in den USA lebende Menschenrechtsaktivistin.
1: Since January, I believe around 30 protesters who were arrested during January have been executed.
0: Und 30 Menschen seien im Zusammenhang mit den Protesten hingerichtet worden. Gleichzeitig sei ein Anstieg von Gruppenverurteilungen zu beobachten. Diese dauerten oft nur wenige Minuten, ohne dass sich die Angeklagten verteidigen könnten. Die Strafen reichten bis zu 15 Jahren Haft. Zudem würden politische Gefangene, die bereits im Gefängnis säßen, erneut angeklagt und zu weiteren Haftstrafen verurteilt. Die zunehmende Repression ist für Bahar Khandahari ein Zeichen, dass sich das Regime nach wie vor von der eigenen Bevölkerung bedroht fühlt, selbst in Zeiten der Konfrontation mit den USA und deren Verbündeten. Denn wie schon vor der Islamischen Revolution zu Zeiten des Schahs, liege die größte Gefahr für das Regime nicht außerhalb des Irans, sondern im Innern.
1: They acknowledge that if anything is going to happen to them that will threaten their power, it will always come from within.
0: Die Regierung anerkenne damit selbst, dass die größte Gefahr von der Unzufriedenheit der eigenen Bevölkerung ausgehe, sagt Bahar Khandahari vom Zentrum für Menschenrechte im Iran. In diesem Zusammenhang ist wohl auch das neue Gesetz zu verstehen. Je mehr sich die Regierung vor dem eigenen Volk fürchtet, desto härter greift sie durch.
2: Der Freitag vor 10 Tagen durfte vielen in lebhafter Erinnerung sein noch. Eine heftige Gewitterfront zog quer über die Schweiz, vom Bielersee bis zum Bodensee. Hagelkörner, vereinzelt so groß wie Tennisbälle, und Orkanböen sorgten auf dem Weg für zerstörte Autoscheiben, kaputte Fassaden und Storen vernichteten ganze Ernten. Auch mehrere Personen und Tiere wurden verletzt. Es war ein außergewöhnliches Hagelereignis, doch eines, das Forschende in Zukunft häufiger erwarten. Wissenschaftsredaktorin Felicitas Erzinger.
3: Es ist kurz nach 10 Uhr, als der Hagelsturm über Bülach zieht. Die Stadt im Kanton Zürich wird hart getroffen. Auch Tage nach dem Unwetter sind die Spuren weiterum sichtbar. Die Leute auf der Straße sind noch immer bestürzt.
4: Das ist also wirklich einfach aus dem Nichts gekommen. Und das waren wirklich fast tennisgrosse Böllen, die da gekommen sind. Und nein, nicht aber, sie sind quer gekommen.
5: Ich konnte gerade noch ins Restaurant flüchten. Und das hat es dann zusammengeschlagen. Die Scheiben eingeschlagen. Also es war brutal. Ja.
6: Ich wusste, dass es ein Hagel kommt, aber nicht so ein solches Ausmass. Das hat mich sehr überrascht und ich hatte auch gerade einen Schreckmoment gehabt, in dem Moment.
3: Verantwortlich für das Chaos und die Verwüstung war eine sogenannte Superzelle. Das ist eine spezielle Gewitterzelle, für die es sehr feuchte und instabile Luft braucht, sagt die Meteorologin Olivia Rompainer-Martius von der Universität Bern.
7: Und für Superzellen spezifisch

0: brauchen wir eine starke Änderung des Windes mit der Höhe.
1: Oben mehr Wind als unten. Dadurch entsteht ein leicht schräger Wolkenturm. Die Aufwinde innerhalb des Gewitters sind dann an einem anderen Ort als die Abwinde.
0: Das bedeutet, dass die Abwinde nicht die Aufwinde zerstören können und somit das Gewitter wieder in sich zusammenfällt.
1: Dadurch dauern Superzellen länger als normale Gewitter. Und die Hagelkörner haben viel Zeit zu wachsen. Sie werden größer und größer, bis sie zu schwer sind für den Aufwind und zu Boden donnern. Mit bis zu 150 km pro Stunde. Noch sind so heftige Hagelgewitter wie jenes vor 10 Tagen eher selten. Das letzte Ereignis mit vergleichbarer Größe war eine Superzelle über Luzern im Sommer 2021. Für die Zukunft aber zeichnen Rompainen Martius und ihr Team ein anderes Bild.
0: Diese Art von Ereignis, solche Superzellengewitter, müssen wir davon ausgehen, dass die in einem wärmeren Klima häufiger werden.
1: Dies, weil es in einer wärmeren und feuchteren Atmosphäre mehr Energie für starke Gewitter hat. Die Superzellen dürften auch größer werden, mit stärkeren Windböen, extremeren Regenmengen und größeren Hagelkörnern. Ein ähnliches Bild zeigt sich auch bei Gewittern, die keine Superzellen sind, aber trotzdem zu Hagel führen. Die Anzahl Tage mit größeren Hagelkörnern nimmt zu. Jene mit kleineren hingegen nimmt ab, weil sich in einem wärmeren Klima die 0-Grad-Grenze nach oben verschiebt. Kleinere Körner schmelzen dann, bevor sie den Boden erreichen. Fazit: mehr großer Hagel. Die Gleichung, die dann folgt, sei einfach, sagt der Physiker Valentin Gebhardt, der sich an der ETH Zürich mit Wetter- und Klimarisiken beschäftigt.
2: Natürlich sind für Hagelschäden je größer, desto schlimmer. Das heißt, die Zunahme an großen Hagelkörnern resultiert dann in einer Zunahme an Hagelschäden.
1: Für eine 3 Grad wärmere Welt, auf die wir gemäß Prognosen momentan zusteuern, heißt das, statt jährlich 17'000 beschädigte Gebäude wären es 30'000. Und statt 110 Millionen Franken Gebäudeschäden pro Jahr wären es 215 Millionen. Auch bei Fahrzeugen und in der Landwirtschaft drohen steigende Schadenssummen. Bei der Superzelle vor 10 Tagen zeichnete ich jetzt schon ab, das wird teuer.
2: Das ist natürlich jetzt noch ziemlich früh für Freitag, das zu schätzen, aber wir wissen eigentlich schon, dass es auf jeden Fall mehr als 200 Millionen sind. Je nachdem könnte es auch zu einer 500 Millionen, also das ist so ein bisschen der Spielraum, das sind schon sehr hohe Summen.
1: Dieses Ausmaß hat auch die Menschen in Bülach aufgerüttelt. Nicht nur, was den Sachschaden betrifft.
3: Es hat wirklich ein paar böse Verletzungen gegeben, oder? Man hat auch den Krankenwagen immer gehört und alles drum und dran.
4: Es ist 5 Minuten gegangen, es war vorbei. Es ist wahnsinnig, oder? Was in 5 Minuten alles kaputt gehen kann. So durch unsere Städte läuft und die Fassaden sieht, das tut einem einfach weh. Ja.
5: Ich habe das Gefühl, irgendwie, dass es in der Welt zusammengeht. Also ich wünsche niemandem, dass er mal so etwas erlebt. Ja.
1: Ein Wunsch, der gemäß Wissenschaft nicht in Erfüllung gehen dürfte.
6: Wenn also solch extremer Hagel in Zukunft häufiger vorkommt, wie sollen wir dem begegnen? Wie schützt man sich davor? Das habe ich Felicitas Erzinger gefragt.
1: Ja, kurzfristig ist die wirksamste Schutzmaßnahme die Vorwarnung. Also Gewitterwarnungen, die Meteo Schweiz herausgibt. Da gibt es mehrere Stufen, einen Ausblick rund einen Tag im Voraus. Und dann, je näher das Ereignis kommt, desto genauer und zuverlässiger sind die Prognosen und Warnungen. Und da arbeitet Meteo Schweiz nun seit diesem Sommer mit einem neuen KI-Modell, das kurzfristig genauer vorhersagt, wo der Hagel durchzieht. Am Freitag vor 10 Tagen habe sich das nach Auskunft von Meteo Schweiz gut bewährt. Nur im Schnitt bleiben dann noch 10 bis 20 Minuten, um zu reagieren. Das reicht allenfalls noch, um das Auto umzuparken, die Storen hochzuziehen, sich in Sicherheit zu bringen. Aber für Gebäude und auch für die Landwirtschaft kommt das zu spät.
6: Also dann schauen wir uns doch diese Bereiche genauer an. Zuerst zu den Gebäuden. Welche Schutzmaßnahmen sind dort sinnvoll?
1: Sinnvoll ist, möglichst hagelfest zu bauen, sprich bei Neubauten für Dächer, Fassaden, Photovoltaikanlagen und so weiter widerstandsfähige Materialien zu verwenden. Dafür gibt es ein Hagelregister, dort kann man nachschauen, was wie viel aushält sozusagen. Und es gibt auch Baunormen vom Schweizerischen Ingenieur- und Architektenverein SIA. Die geben das Schutzziel an, das man erreichen möchte, weil 100% Schutz oder anders gesagt null Schäden, das ist beides nicht realistisch. Es ist also eine Abwägung und aktuell liegt dieses Schutzziel für normale Wohngebäude bei 3 cm großen Hagelkörnern, für größere Gebäude wie Spitäler beispielsweise bei 4 cm. Aufgrund der neuen Forschungsresultate, dass die Hagelkörner in Zukunft größer werden, ist man aktuell nun aber dabei, diese Normen zu überarbeiten. Wo genau das neue Schutzziel dann liegt, das ist noch unklar, aber es wird auf jeden Fall angehoben.
6: Und was kann man tun gegen Schäden in der Landwirtschaft, wenn zunehmend größerer Hagel potenziell ganze Ernten zerstört?
1: Für einen Teil der Kulturen sind Hagelnetze verbreitet, bei Obst oder Gemüse zum Beispiel. Die fangen Hagelkörner ab und verhindern, dass es direkte Einschläge gibt. Und sehr viele Landwirte, die schließen auch Hagelversicherungen ab. Denn was man heute weiß, dass nichts bringt, das sind Hagelraketen. Mit solchen hat man früher Silberjodid in Gewitterwolken gefeuert, mit der Hoffnung, dass nur kleine, weniger zerstörerische Hagelkörner entstehen. Große wissenschaftliche Experimente in den 1950er bis 1980er Jahren, die konnten das aber nicht beweisen.
6: Sagt Wissenschaftsredaktorin Felicitas Erzinger in der Rubrik Echo Wissen. Gehört im Echo der Zeit. Redaktionsschluss ist heute um 7:20. Verantwortlich für die Sendung Charles Liebherr, für die Nachrichten Karin Britsch, am Mikrofon Christina Scheidecker.
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0: heißt mit mir recht herzlich willkommen den neuen Ministerpräsidenten des Landes Sachsen-Anhalt, Ulrich Siegmund, liebe Freunde!
1: Moment mal schnell. Die AfD, die hat in Sachsen-Anhalt einen Rekordsieg eingefahren, ja. Aber Ministerpräsident ist der Spitzenkandidat Ulrich Siegmund nicht. Oder noch nicht. Auf diese Landtagswahlen in Sachsen-Anhalt hat die ganze Welt geschaut. Normalerweise sorgen die ja nicht für weltweite Breaking News. Aber in diesem Fall sind internationale Medien seit Wochen vor Ort. Wegen der AfD, die in Sachsen-Anhalt als gesichert rechtsextrem eingestuft wird. Und das sage nicht ich, sondern der deutsche Verfassungsschutz. Und jetzt hat diese Partei die Wahlen gewonnen. Und zwar richtig deutlich. Was heißt das jetzt? Muss, darf, soll die AfD regieren? Und was bedeutet das für die Demokratie? Das klären wir jetzt bei News Plus. Ich bin Rina Telli. Salut zusammen. Dass auf diese Wahlen ganz genau geschaut wird, dass da viele Leute viele Fragen haben werden, auch wir, darauf hat sich unsere Expertin vorbereitet.
2: Also ich habe mich tatsächlich dann darauf vorbereitet, dass ich gestern Abend noch das ein oder andere Interview gegeben habe.
1: Das ist die Politologin Ursula Münch. Sie ist Direktorin der Akademie für politische Bildung. Sie ist also quasi von Berufswegen Demokratieerklärerin. Darum habe ich sie angerufen für diese Folge. Da ist jetzt also klar und deutlich, mit knapp 44% der Stimmen eine Partei gewählt worden, die in Sachsen-Anhalt als gesichert rechtsextrem eingestuft wird. Ursula Münch sagt dazu:
2: Es ist ein Ergebnis demokratischer Prozesse.
1: Dazu hätte ich ein paar Fragen. Fast 80% der Wahlberechtigten haben bei diesen Wahlen ihre Stimme abgegeben. Das ist bemerkenswert, das ist viel. Ich meine, bei uns in der Schweiz geht bei eidgenössischen Wahlen meist mehr als die Hälfte gar nicht wählen. Dann kommt dazu, in Sachsen-Anhalt sind viele wählen gegangen, die sonst gar nicht wählen. Auch das ist beeindruckend. Genau das wünscht man sich in einer Demokratie, dass möglichst viele mitmachen. Am meisten Stimmen haben sie der AfD gegeben. Und das freut natürlich die Parteivorsitzende Alice Weidel. Das hat sie heute an einer Pressekonferenz nochmals betont.
3: Unser Traumergebnis speist sich aus der extrem hohen Nichtwählermobilisierung, den Zuwächsen aller anderen Parteien und die resultierende Rekordwahlbeteiligung von 80%. Auch das, sehr geehrte Damen und Herren, ist historisch. Und das alles ist gut für die Demokratie in Deutschland und in Sachsen-Anhalt.
1: Was heißt das jetzt für die Demokratie?
2: Sachsen-Anhalt, das ist das Land, das Bundesland in Deutschland mit den immer mal wieder niedrigsten Wahlbeteiligungen. Und dann wusste man schon relativ früh in der Politikwissenschaft, in der Wahlforschung, dass diese niedrige Wahlbeteiligung in der Vergangenheit was damit zu tun hatte, dass die Leute unzufrieden sind mit dem Angebot der politischen Parteien, keine Alternative gesehen haben und aus dem Grund zu Hause geblieben sind.
1: Jetzt haben viele Wählerinnen und Wähler aber eben doch eine Alternative gefunden, wortwörtlich.
2: Und der AfD, die sich ja die Alternative für Deutschland heißt, die nimmt für sich in Anspruch, und das offensichtlich zu Recht, diese Alternative tatsächlich zu bieten. Also insofern ist diese Mobilisierung klar zunächst mal was Erfreuliches.
1: Man hört heraus bei Ursula Münch, das klingt alles eigentlich gut. Eigentlich.
2: Also wenn man sich zugunsten von Extremisten oder von einer Partei, die zumindest im eigenen Arbeitsumfeld Neonazis duldet, die einen also wirklich irritierenden Umgang und Einordnung zur deutschen Geschichte, zum Nationalsozialismus hat, die sagt, naja, Schwamm drüber ist jetzt so lange her, lasst uns in die Zukunft blicken. Also da muss ich dann sagen, da ist natürlich dann meine Freude über die Mobilisierung weicht dann meiner Besorgnis, dass anscheinend es nur die Extremisten schaffen, die Menschen dann tatsächlich für Demokratie zu begeistern. Und wenn man dann in der politischen Bildung tätig ist, dann ist das jetzt keine überraschende Erkenntnis, das wissen wir schon lange. Aber das ist natürlich etwas, was einen ja auch die eigene Profession, diejenigen, die jetzt da politische Bildung betreiben und immer glauben, man muss den Leuten nur lang genug erklären und dann werden sie irgendwann mal verstehen, dass sie keine Extremisten wählen sollen. Das ist offenbar komplett in die Hosen gegangen.
1: Das mit dem keine Extremisten wählen. Ja, und jetzt? Kann, soll, muss die AfD regieren in Sachsen-Anhalt? Die AfD sagt klar, sie will regieren. Die AfD hat zwar am meisten Stimmen geholt, aber sie hat das absolute Mehr nicht erreicht. Darum kann sie nicht alleine regieren. Und darum strecke er die Hand aus, sagt Ulrich Siegmund, der Spitzenkandidat der AfD.
4: Wir werden selbstverständlich Gespräche führen und schauen, ob es entweder, und das ist eine ganz entscheidende Botschaft heute, einzelne Fraktionen oder einzelne Abgeordnete geben wird, die mit uns gemeinsam diese historische Aufgabe stemmen wollen und die Grundposition, die so eine erfolgreiche Wahl in Sachsen-Anhalt möglich gemacht haben, mit uns gemeinsam tragen wollen.
1: Heißt das jetzt, dass man konsequenterweise im Sinne der Demokratie jetzt einfach auch mal die AfD regieren lassen muss?
2: Das Interessante ist ja, dass die AfD und vor allem Ulrich Siegmund als ihr Spitzenkandidat in Sachsen-Anhalt eigentlich gar nicht richtig regieren will.
1: Die AfD sage zwar, dass sie anderen Parteien die Hand reiche, aber nicht so richtig.
2: Er hat es eingeschränkt und hat gesagt, er reicht jetzt nicht den anderen als potenzielle Koalitionspartner die Hand, sondern die AfD ist nur bereit, diese Hand in Anführungszeichen zu reichen, wenn die anderen, die dann da angeworben werden sollen, von vornherein bekennen, dass sie jetzt auch für einen völligen Politikwechsel sind. Also sprich, man wirbt nicht um die CDU oder um die SPD oder ums BSW als potenzielle anerkannte Koalitionspartner mit einer eigenen politischen Agenda, wo man dann eben natürlich zu Kompromissen finden muss und die AfD selbstverständlich die bei weitem stärkste Partei ist, sondern man fordert von vornherein das Einwilligen in Bedingungen. Und das ist natürlich schon ungewöhnlich.
1: Die AfD wolle also keine Koalition in dem Sinn. Keine Zusammenarbeit mit einer Partei, die ihr eigenes Programm verfolgt. Die AfD will keine Kompromisse schmieden. Die AfD suche nach Leuten, die AfD-Politik machen wollten.
2: Also im Grunde versucht die AfD, diesen kompletten Politikwechsel anzukündigen und alles, was im Grunde in der Gefahr stünde aus Sicht der AfD.
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6: Radio SRF, Echo der Zeit mit Christina Scheidegger. Montag, der 7. September, mit diesen Themen. Nach dem Wahlsieg der AfD in Sachsen-Anhalt gestern stellt sich heute die Frage, wie weiter? Wir haben die wichtigsten Reaktionen und wir ordnen ein mit unserer Korrespondentin gleich. Dann Cannabis in der Apotheke statt vom Dealer. Die Verantwortlichen einer solchen Studie haben jetzt ihr Zwischenfazit gezogen. Wir wollen wissen, was ist dabei herausgekommen. Zehntausende gedenken heute in Serbien bei einem großen Begräbnis dem Kriegsverbrecher Ratko Mladic. Wir zeigen, warum das Land damit auf Konfrontationskurs zur EU geht. Und der verheerende Hagelzug von Ende August dürfte vielen in der Schweiz in lebhafter Erinnerung bleiben.
7: Und das waren wirklich fast tennisgrosse Böller, die da gekommen sind. Und nein, nicht aber, sie sind quer gekommen. Ja.
6: Wir erklären, warum solche Ereignisse in Zukunft häufiger werden durften, in unserer Rubrik Echo Wissen. Die AfD, die Alternative für Deutschland, hat also in Sachsen-Anhalt einen sensationellen Wahlsieg errungen. Doch einfach so regieren, wie sie das für sich beansprucht, kann sie damit nicht. Denn die absolute Mehrheit hat sie nicht. Sie ist also auf andere Parteien angewiesen, die sie unterstützen. Die CDU auf der anderen Seite, die bisher die Regierung in Sachsen-Anhalt angeführt hat, ist ganz klein rausgekommen. Und weil das viel mit der Bundespolitik zu tun hat, stürzt das die CDU nicht nur in Magdeburg, sondern auch in Berlin in eine Krise. Deutschland-Korrespondentin Simon Fazer mit den Reaktionen am heutigen Tag nach der Wahl.
8: AfD-Co-Präsidentin Alice Weidel leitet aus dem Erfolg in Sachsen-Anhalt auch gleich jenen für ganz Deutschland ab.
9: Wir nehmen den Regierungsauftrag ernst. Nicht nur in Sachsen-Anhalt, sondern in allen anderen Bundesländern und vor allem in den anstehenden Bundestagswahlen, in der wir mit Abstand als stärkste Kraft hervorgehen werden, mit einem ganz klaren Regierungsauftrag.
8: Sie verweist auch auf eine berühmt-berüchtigte Regel.
9: Vor Wahlen wird grundsätzlich etwas anderes versprochen und nach den Wahlen wird das Gegenteil von dem gemacht.
8: Damit meinte sie zwar nicht die AfD, aber die AfD Sachsen-Anhalt verspricht im Wahlprogramm auch eine ganze Menge Dinge, die sie nicht wird halten können. Jetzt wird dabei erstmal interessant sein, wie es die AfD mit dem Ministerpräsidentenposten hält. Vor der Wahl hieß es, keine Minderheitsregierung und keine Regierung dank Unterstützung fremder Stimmen. Jetzt sucht die Partei nach fremden Stimmen, um regieren zu können. 39 Sitze hat sie, 42 bräuchte sie. Für diese Handvoll Stimmen hat sie ganz direkt die CDU im Blick. Dort wird sie sich um Politikerinnen und Politiker bemühen, die in der konservativen Fraktion in Magdeburg womöglich bereit sind, die AfD zu unterstützen. Ulrich Siegmund erzählt von seinen Signierstunden.
4: Aber ich habe auch auf einer CDU-Mitgliedskarte von einem Ortsbürgermeister aus der Börde unterschrieben. Also das waren sehr humorvolle, sehr schöne Erlebnisse in diesem Wahlkampf. Aber das zeigt mir ja eins. Es gibt ja da offenbar immer noch einen Restverstand oder gesunden Menschenverstandes in dieser Partei.
8: Womit wir bei der CDU wären. Wie hatte uns doch der CDU-Kandidat in Magdeburg gesagt, um 18.05 Uhr nach der Wahl beginne die eigentliche Arbeit. Aber mit so einem miserablen Resultat hat man nicht gerechnet. Kanzler Friedrich Merz.
10: Wir sind alle zutiefst schockiert. Wir haben es in dieser Form so nicht erwartet. Ich muss einräumen, dies ist die schwerste Wahlniederlage, die die CDU seit Jahren, seit Jahrzehnten auch eingefahren hat.
8: Die CDU hat auch so schlecht abgeschnitten, weil viele Menschen nicht die CDU, sondern andere kleinere Parteien wählten, um eine AfD-Regierung zu verhindern. Aber die unbeliebte Bundespolitik inklusive unbeliebten Kanzler haben dem Wahlkampf der CDU in Sachsen-Anhalt geschadet. Wann für ihn der Moment des Rücktritts sei, wurde Merz gefragt.
10: Aufgeben ist für mich keine Option. Ich weiß, dass wir alle zusammen besser werden müssen. Und ich suche nach Wegen, wie wir das hinbekommen. Und es ist nicht nur eine Frage von rationalem Politikverständnis, sondern es ist auch eine Frage der Zuwendung, der Empathie, der Emotionen.
8: An der umstrittenen Rentenreform wolle man festhalten. Ministerpräsident Sven Schulze hat diese immer abgelehnt. Nun steht er zu Hause in heftigem Gegenwind. Von einer breiten Anti-AfD-Koalition ist keine Rede mehr.
11: Wir sind mit diesem Ergebnis jetzt in der Oppositionsrolle und Umfragen hin oder her. Am Ende zählen Wahlergebnisse und dieses Wahlergebnis ist für uns eine Niederlage.
8: Die CDU-Fraktion im Landtag in Magdeburg besteht nicht mehr aus 40, sondern aus 15 Mitgliedern. Die werden nun von der AfD umgarnt.
11: Es wird mit Sicherheit niemanden aus der CDU-Fraktion geben, der, wie Sie haben es gerade Überläufer genannt oder was auch immer, da in Frage kommt. Glauben Sie mir, BSW von Frau Wagenknecht wird dafür sorgen, dass die AfD hier den Ministerpräsidenten stellt.
6: Das BSW, das Bündnis von Sarah Wagenknecht, die einst für die Partei Die Linke politisierte, ist also entscheidend, wenn es um die Frage geht, wer in Sachsen-Anhalt künftig regiert. So sagt es jedenfalls der noch CDU-Ministerpräsident Sven Schulze. Frage jetzt an Deutschland-Korrespondentin Simon Fazer. Warum ist denn gerade das BSW jetzt in dieser Position der Königsmacherin?
2: Das BSW hat ja für einen Krimi gesorgt gestern, ob es drin ist oder nicht, ist dann doch reingekommen und hat tatsächlich eine wichtige Rolle. Sarah Wagenknecht, die eigene Partei an die kurze Leine nimmt, hat ja schon öfter klargemacht, dass sie sich durchaus vorstellen kann, mit der AfD Politik zu machen. Also die Tatsache, dass das Rechtsextremisten sind, kümmert sie nicht. Und sie hat angekündigt, je nach Sachfrage mal so zu unterstützen. Das Entscheidende aber ist, sie will weder einen AfD noch einen CDU-Ministerpräsidenten wählen und sich enthalten.
8: Alle anderen Parteien schließen eine Unterstützung der AfD aus. Das ist darum wichtig, weil bei der Wahl eines Regierungschefs in den ersten zwei Wahlgängen die absolute Mehrheit benötigt wird. Die hat die AfD aktuell nicht. Und im dritten Wahlgang würde dann die einfache Mehrheit reichen. Wenn sich die BSW-Leute enthalten, braucht es entsprechend weniger Stimmen. Aber es ist maximal verzwickt. Sollte in einem dritten Wahlgang die ganze AfD-Fraktion Ulrich Siegmund wählen, das BSW sich enthalten und alle anderen mit Nein votieren, dann gäbe es ein Patt. Also reicht es doch auch nicht für das BSW, hier alles genau zu entscheiden. Es gibt einfach gleich viele Stimmen auf der einen wie auf der anderen Seite. Also das wird sehr kompliziert und sehr tricky.
12: Sehr kompliziert. Und was heißt das nun für die Chancen der AfD in Sachsen-Anhalt, tatsächlich die Regierung zu stellen?
8: Es könnte auch ohne absolute Mehrheit gelingen. Sie braucht aber Unterstützung und die wird sie sicher intensiv suchen. Andererseits ist eine Gegenkandidatur mit einem breiten Bündnis kaum mehr möglich, ohne sich stark zu verbiegen. Für die CDU eine Koalition der Mitte reicht nicht. Es reichen nicht CDU, SPD, Grüne. Es bräuchte Stimmen der Linken und des BSW. Wenn jetzt die CDU Sachsen-Anhalt sagt, wir sind Opposition, dann bleibt ihr dafür möglichst womöglich dieser harte Richtungsstreit nach dem Umgang mit den politischen Rändern erspart, jedenfalls für den Moment.
12: Eine Regierung unter Führung der AfD, was würde das inhaltlich heißen?
8: Wenn man sich das Wahlprogramm, das die AfD schon mal Regierungsprogramm nennt, ansieht, dann ist das ein radikales Umgestalten der Verhältnisse, wie sie jetzt sind, mit autoritären und völkischen Elementen, Migration zurückdrehen, Minderheiten ausschließen. Besonders in der Bildung und Kultur hätte die Regierung Möglichkeiten, große Veränderungen umzusetzen. Es geht eigentlich um einen Kulturkampf. Der Chefideologe Till Schneider spricht davon, die deutsche Gesellschaft müsse von einer Identitätsstörung geheilt werden, verursacht durch einen Schuldkomplex, wie er das nennt. Es geht um eine Gesinnungsprüfung für Kulturinstitutionen in den Schulen, keine Inklusion mehr, Migrationsklassen, die nicht Deutsch lernen. Dort, wo ich das Kaffee hole am Morgen bei mir in der Nachbarschaft, hat mir die Angestellte erzählt, ihre Mutter sei Lehrerin in Sachsen-Anhalt, die würde sofort an einem anderen Ort sich Arbeit suchen. Und dazu kommt, die AfD käme mit einer Regierung auch in den Bundesrat, wäre in der Ministerpräsidentenkonferenz, sie würde Chefin des Verfassungsschutzes, der auch Rechtsextremisten beobachtet, und hätte direkten Zugang zu heiklen, sicherheitsrelevanten Daten und gleichzeitig sucht sie eine Annäherung an Russland. Ulrich Siegmund übrigens sagt, er wolle sich, Zitat, unser altes, sicheres, wunderschönes Deutschland zurückholen.
12: Das also das Programm einer AfD-Regierung. Ob es soweit kommt, ist noch nicht sicher. Klar ist aber, die CDU, die hat historisch schlecht abgeschnitten. Heute Nachmittag vor die Medien getreten ist Bundeskanzler Friedrich Merz von der CDU. Viele geben ihm das Schuld für das schlechte Abschneiden seiner Partei in Sachsen-Anhalt. Er machte klar, zurücktreten will er nicht. Das haben wir auch im Beitrag gehört. Aber er verspricht Besserung. Wie denn konkret?
8: Ja, Merz sagt, man müsse die Leute emotional erreichen, nicht nur rational. Das ist jetzt nicht ganz neu, das wird ihm schon lange vorgeworfen. Er sei zu wenig nahe an den Menschen, zu unempathisch. Da wolle er an sich arbeiten, man spürt den Willen, aber das ist ja schwierig, auf Knopfdruck empathisch zu sein. Der Kopf sagt so, sei mal empathisch. Er sagt selbst, er trage die Emotion nicht so vor sich her, zweifelt also eh schon. Er wolle aber auch seine Politik noch mehr erklären. Da ist schon auch eine gewisse Verzweiflung zu spüren, auch natürlich über diese fast bodenlose Unbeliebtheit, die er da selbst in der ganzen Republik hat. Und natürlich, die CDU muss dann auch mal wieder überlegen, wie sie eigene Akzente setzt. Das sagte auch ein CDU-Kandidat aus Magdeburg. Wir können nicht immer nur dagegen sein, wir müssen doch auch mal wieder unsere Kernanliegen in den Vordergrund rücken.
12: Und es bleibt ja auch sowieso schwierig auf nationaler Ebene mit der Koalition aus SPD und Union. Zwei ungleiche Partner, die sich in sehr vielen Bereichen uneinig sind. Was heißt das für die Zukunft?
8: Genauso wie Sie sagen, es bleibt schwierig. Die Rentenreform, die Union und SPD auf den Weg gebracht haben vor der Sommerpause, ist im Osten sehr unbeliebt. Eine Mehrheit sagt, man fände die Änderungen nicht gut wegen Sozialabbau. Und da war die Koalition vor dem Sommer doch so stolz, dass sie sich geeinigt hat. Und das sieht jetzt so aus, als würde die SPD da Korrekturen wollen. Merz will das nicht. Also da steht eigentlich schon unmittelbar der nächste Streit ins Haus. Allerdings, bevor in 14 Tagen nicht in Mecklenburg-Vorpommern und Berlin gewählt ist, wird es kaum größere Entscheidungen geben. Zu groß ist jetzt da der Schock, was hier in Sachsen-Anhalt passiert ist.
12: Vielen Dank für diese Informationen und Einschätzungen. Das war Deutschland-Korrespondentin Simon Fatzer. Zu den Nachrichten jetzt mit Ronja Bollinger, und da geht es um die Schweizerische Post. Die plant, bis zu 110 Stellen abzubauen.
13: Es betrifft laut der Post Mitarbeitende mit Management- und Supportfunktionen. Das hat die Post mitgeteilt. Einen Teil der Stellen will die Post über natürliche Fluktuation abbauen, also zum Beispiel über Pensionierungen. Mit dem Schritt sollen Kosten gesenkt werden. Die Kundschaft soll davon nichts merken, schreibt das Unternehmen. Gewerkschaften kritisieren den Entscheid. Die Zahl der Arbeitslosen in der Schweiz hat im August leicht zugenommen. Ende Monat waren über 140.000 Personen bei den regionalen Arbeitsvermittlungszentren als arbeitslos gemeldet. Die Arbeitslosenquote hat sich im August nicht verändert, sie blieb bei 3,0%. In ganz Italien streikt ab heute Abend nach 21 Uhr das Personal vieler Eisenbahngesellschaften, darunter auch der staatlichen Bahn. Mehrere Gewerkschaften haben zum Streik aufgerufen. Er soll 24 Stunden dauern. Sie fordern unter anderem höhere Löhne und bessere Arbeitsbedingungen. Die Bahngesellschaften schreiben, es müsse mit Ausfällen und Verspätungen gerechnet werden. Betroffen seien auch internationale Verbindungen.
12: Die Europäische Union will die Zusammenarbeit mit Grönland ausbauen, wirtschaftlich und politisch.
13: EU-Kommissionspräsidentin Ursula von der Leyen hat bei ihrem Besuch in Grönland eine Erklärung unterzeichnet. Sie kündigte zudem neue Investitionen von 200 Millionen Euro an. Das Geld soll unter anderem dazu gebraucht werden, um kritische Rohstoffe zu erschließen, also zum Beispiel seltene Erden. Diese werden für Smartphones oder Elektroautos benötigt. Russland schließt das deutsche Generalkonsulat im russischen St. Petersburg. Das teilt das russische Außenministerium mit. Auch die Niederlassungen des deutschen Goethe-Instituts in Russland gehen zu, wie angekündigt. Damit reagiert Russland auf die Schließung des russischen Hauses in Berlin und des russischen Generalkonsulats in Bonn. Der Grund für die Schließungen? Deutschland macht Russland verantwortlich für einen versuchten Drohnenanschlag auf den Flughafen Leipzig vor rund einem Monat. Russland bestreitet dies. Künstliche Intelligenz könnte die Menschheit bedrohen. Das sagte der UNO-Hochkommissar für Menschenrechte Volker Türk vor dem UNO-Menschenrechtsrat. Er teile damit die Bedenken von Branchenexperten. Derzeit konzentriere sich die Macht über diese Technologie bei einer Handvoll Männern. Das sei ein Problem. Der UNO-Hochkommissar fordert deshalb Garantien für die Sicherheit und den Schutz vor KI, bevor es zu spät sei. Er werde deshalb mit KI-Unternehmen Kontakt aufnehmen. Der britische Autohersteller Jaguar Land Rover baut in den nächsten 2 Jahren etwa 4.000 Stellen ab und will damit etwa 2 Milliarden Euro sparen. Jaguar Land Rover ist der größte Fahrzeugbauer in Großbritannien und beschäftigt dort etwa 34.000 Mitarbeitende. Weltweit hat das Unternehmen über 43.000 Beschäftigte. Die Börsendaten von 18.14 Uhr, geliefert von SIX. Der Swiss Market Index schließt bei 14.279 Punkten, minus 0,8%. Der Euro wird zu 94,09 gehandelt, der Dollar zu 80,90. Das Wetter heute Abend: ist es oft sonnig, morgen scheint meist die Sonne bei rund 30 Grad. Am Abend sind aus Westen teils kräftige Gewitter mit Sturmböen möglich.
12: Haschisch aus der Apotheke statt beim Dealer an der Straßenecke. Mit einer Studie untersuchen die Städte Bern, Luzern und Biel, wie sich der regulierte Cannabisverkauf auf Konsum und Gesundheit auswirkt. Heute wurden erste Resultate präsentiert. Sie dürften auch für die nationale Politik von Interesse sein. Wird dort doch gerade am neuen Cannabis-Produktegesetz gefeilt? Was also bringt der Cannabisverkauf durchs Apothekenpersonal? Samuel Buri berichtet.
14: Gekifft wird seit Jahrzehnten, trotz Verbot.
15: Wir wissen alle, der Konsum findet statt, der findet schon seit jeher statt.
14: Sagt Ursina Andreck, grüne Stadtberner Sozialdirektorin.
15: Die Leute sind gezwungen, sich auf einem Schwarzmarkt Cannabis zu besorgen. Dort hat es auch Angebote an anderen Substanzen.
14: Und die Qualität des Schwarzmarktstoffes kontrolliert niemand. Darum bieten die Städte Bern, Luzern und Biel den mehreren hundert Teilnehmenden der sogenannten Skriptstudie Cannabisprodukte in der Apotheke an. Gras und Haschisch, Flüssigkeiten zum Verdampfen und Konsumieren. Zudem sollen die Konsumierenden beraten werden. Das Zwischenfazit der Studie? Positiv. Trotz einfach erhältlicher Droge ist der Konsum nicht angestiegen, es wird jedoch weniger geraucht, erklärt Studienleiter Reto Auer vom Berner Institut für Hausarztmedizin.
16: Da gab es eine Erhöhung vom Anteil von Teilnehmenden, die auf Vapes, Oralprodukte oder Vaporisieren umgestellt sind.
14: Rund 7% der Kiffenden in der Studie sind vom Jointrauchen aufs Verdampfen oder auf Cannabis-Schlucken umgestiegen. Ein Plus für die Gesundheit. Doch die Studie klammert zwei wichtige Aspekte aus. Erstens den Schwarzmarkt. Der Einfluss auf diesen ist nicht messbar. Doch die Studie zeigt, viele Teilnehmende konsumieren neben dem Apothekencannabis weiterhin auch Stoff vom Schwarzmarkt. Oft aus Eigenanbau, vermutet Studienleiter Auer.
16: Das ist Weed. Es wächst überall. Oder Cannabis? Die Selbstproduktion ist auch Teil vom illegalen Markt.
14: Der zweite Aspekt, den die Studie ausklammert, die Jugendlichen. Im Schnitt kiffen Jugendliche das erste Mal mit 16. Doch keine der aktuell 8 Schweizer Studien zum regulierten Cannabisverkauf befasst sich mit den Jungen, weil das Bundesamt für Gesundheit nur Studien mit Erwachsenen erlaubt. Jugendliche Kiffer besorgen das Gras weiter illegal. Das stärkt den Jugendschutz nicht, bestätigt auch die Berner Sozialdirektorin Ursina Andreck.
15: Die Studie fokussiert sich auf das Verhalten der Erwachsenen. Das ist auch das, was das Gesetz vorhat, zu regulieren. Es ist sicher sehr wichtig, dass man hier auch die Prävention, die vierte Säule jetzt beginnt anzudenken. Das ist ja schon im Gange. Es findet Aufklärungsarbeit laufend statt. Aber es ist sicher auch gut, dann über diese Debatte den Jugendschutz zu stärken.
14: Prävention und Jugendschutz soll etwa über eine Steuer finanziert werden, welche auf die legalen Cannabisprodukte erhoben wird. Schweizer Städte engagieren sich in einer Arbeitsgruppe seit Jahren für die Teillegalisierung und Regulierung von Cannabis. Die Kantone hingegen sehen den aktuellen Gesetzesentwurf der Nationalratskommission für eine Regulierung kritischer. Besteht da nicht die Versuchung, dass linke Städte nun mit Studien ihre Ideen zur Cannabisregulierung untermauern? Es sei keine Frage von links und rechts, entgegnet die grüne Berner Sozialdirektorin. Es sei vielmehr so,
15: dass gerade in der Sucht- und Drogenpolitik oft die Impulse aus den Städten kommen, weil in den urbanen Zentren werden auch die Probleme sichtbar, zum Beispiel im öffentlichen Raum. Und wir sind nah bei den Leuten dran, wir sehen, welche Probleme sie haben und wir wollen darum hier auch mit Innovationen unseren Beitrag leisten, um diese Verbotskultur in Bezug auf Cannabis hier zu durchbrechen.
14: Wie es auf nationaler Ebene weitergeht, das wird derzeit im Bundeshaus verhandelt. Die Studie der Städte zum Cannabisverkauf in der Apotheke wurde kürzlich um 2 Jahre verlängert, um noch ein weiteres Produkt auszuprobieren, so Studienleiter Auer.
16: Wie Gummis, die international sehr stark, hauptsächlich in den USA, gekauft werden. Und da brauchen wir neue Daten und schauen, wie nehmen die Teilnehmenden diese Produkte wahr.
14: Fruchtgummis mit THC statt ein Zug am Joint. Eine von vielen Ideen, wie der Cannabiskonsum in der Schweiz künftig aussehen beziehungsweise riechen könnte.
12: Das ist das Echo der Zeit auf Radio SRF, so geht es bei uns weiter. Wie die hiesige Fischereibranche Schweizer Gaumen an neue Fischsorten gewöhnen will. Welches Signal Serbien sendet mit dem pompösen Begräbnis für den verurteilten Kriegsverbrecher Ratko Mladic. Warum der Iran gerade jetzt der Bevölkerung den Kontakt mit ausländischen Medien verbietet. Und was es braucht, um sich vor schweren Hagelereignissen zu schützen. Diese dürften in Zukunft häufiger werden. Auch wenn der Sommer nun langsam zu Ende geht, die langen Trockenheitsphasen der letzten Monate haben den Schweizer Seen massiv zugesetzt und damit auch dem Fischbestand. Berufsfischerinnen und Fischer fangen laufend weniger Fische. Nun etablieren sie ein neues Label, auch um neue Fischsorten auf Schweizer Teller zu bringen. Noemi Ackermann.
17: Rito Leuch ist Berufsfischer auf dem Bodensee.
18: Wir sind jetzt auf Egli, ist jetzt unsere, so Herbst ist immer die Hauptzeit auf Egli und manchmal schwimmt noch ein Hecht ins Netz.
17: Für Berufsfischer wird es aber zunehmend schwieriger. So ging etwa der Felchenbestand im Bodensee so stark zurück, dass aktuell ein Fangverbot gilt. Nun haben die Berufsfischer ein einheitliches Label für die lokale Wildfischerei geschaffen. So, dass Kundinnen und Kunden heimische Wildfische von Importprodukten oder Fischen aus Aquakulturen unterscheiden können. Reto Leuch, Präsident des Schweizerischen Berufsfischerverbandes, sagt:
18: Das soll sicherstellen, dass der Schweizer Wildfisch ist ein Premiumprodukt, ein rares Produkt. Die Fänge sind nicht mehr so gut, aber wir möchten den Konsumenten mit dem Label zeigen, dieser Fisch kommt aus Schweizer Seen und ist nachhaltig gefischt worden.
17: In einem ersten Schritt treffen Konsumentinnen und Konsumenten auf das Label, wenn sie direkt beim Berufsfischer einkaufen, etwa auf dem Markt. In einem zweiten Schritt sollen Gastronominnen ihre Menüs mit dem Label auszeichnen können, wenn es sich um Schweizer Wildfisch handelt. Nur noch etwa 1-3% des Marktes stammt aus lokaler Wildfischerei. Wegen des Klimawandels verändere sich aber der Fischbestand, so Leuch weiter.
18: Aber unser Ziel von der Marke ist auch, wir möchten auch unbekanntere Fische mehr ins Licht bringen und mehr vermarkten. Und sei es Rotaugen oder Karpfen oder Wels. Und der Markt ist dort noch nicht ganz so weit. Und wir möchten jetzt mit der Marke auch solche Fische, die weniger bekannt sind, den Leuten schmackhaft machen.
17: Auch er fische immer öfters Fischarten, die nicht so bekannt sind. Karpfen oder Rotaugen etwa.
18: Fische, die man nicht so kennt oder ein bisschen verpönt sind wegen den vielen Geräten. Und wir haben jetzt doch mit technischen Hilfsmitteln, schneiden wir die Geräte raus oder wir zerschneiden sie, dass man sie nicht mehr spürbar messen, dass sie verkochen. Aber der Kunde muss sich noch gewöhnen daran und auf etwas Neues einlassen.
17: Will der Kunde also auch weiterhin Schweizer Wildfisch essen, muss er sich an neue Fischarten gewöhnen.
12: Nach Serbien jetzt, wo heute Ratko Mladic, verurteilter Kriegsverbrecher und ehemaliger serbischer General im Bosnienkrieg, mit großen Ehren begraben wurde. Zehntausende nahmen an der Gedenkveranstaltung teil. Darunter Vertreter der serbischen Regierung sowie serbisch-bosnische Politikerinnen und Politiker aus dem Nachbarland Bosnien-Herzegowina, wo Mladic einen Großteil seiner Verbrechen beging. Der Patriarch der serbisch-orthodoxen Kirche las die Messe, die Veranstaltung wurde live im Fernsehen übertragen. Großer Aufwand also, obwohl die EU Serbien in den letzten Tagen mehrmals aufgefordert hatte, auf eine prominente Gedenkveranstaltung für den verurteilten Kriegsverbrecher Mladic zu verzichten. All dies macht deutlich, wohin sich Serbien unter Präsident Vučić politisch ausrichtet, analysiert Auslandredaktor Janis Fahlender.
14: Was heute in Belgrad zu beobachten war, war ein Begräbnis mit höchsten Ehren für einen verurteilten Kriegsverbrecher, verurteilt vom Internationalen Gerichtshof zu lebenslanger Haft wegen Völkermord und anderer Verbrechen. Auch wenn Serbiens Präsident Aleksandar Vučić selbst nicht anwesend war, prominenter, hätte dieses Ereignis nicht ausfallen können. Die Botschaft, die Serbien damit an seine Bürgerinnen und Bürger, aber auch ans Ausland aussendet, ist eindeutig. Eine gesellschaftliche Aufarbeitung der Kriege der 90er Jahre und die eigene Rolle darin hat in Serbien nie stattgefunden. Im Gegenteil, Präsident Aleksandar Vučić steht für die personelle Kontinuität. Er war bereits Minister unter dem damaligen Präsidenten Slobodan Milošević, dem Drahtzieher der gewaltsamen Expansionspolitik, ebenfalls angeklagter Kriegsverbrecher. Unter Vučić wurde in den letzten Jahren ein regelrechter Kult um Mladic gepflegt, in den von der Regierung kontrollierten Medien oder durch staatlich geförderte Wandbilder im öffentlichen Raum. Aleksandar Vučić steht also für denselben serbischen Nationalismus wie damals, als Mladic seine Verbrechen begangen hat.
19: Immer wieder mischt man sich in die politischen Belange des Nachbars Bosnien-Herzegowina ein. Dem Kosovo wird die Eigenstaatlichkeit komplett aberkannt. Stattdessen wird über eine gewaltsame Rückeroberung fantasiert. Das Ziel ist klar, die Region soll weiter destabilisiert bleiben. Die EU versucht Vucic immer wieder Grenzen aufzuzeigen. So wurde auch das heutige Begräbnis als rote Linie bezeichnet. Erfolglos. Denn die Warnungen aus Brüssel interessieren den serbischen Präsidenten schon lange nicht mehr. Er weiß, mit den aktuellen rechtsstaatlichen Defiziten hat Serbien derzeit ohnehin keine EU-Beitrittsperspektive. Und laut Umfragen ist mittlerweile nur noch eine Minderheit der Bevölkerung für einen EU-Beitritt. Das Kalkül, dass der EU-Prozess automatisch zu einer Demokratisierung Serbiens und einem Bruch mit der Vergangenheit führt, geht nicht auf. Die Ereignisse der letzten Tage haben aber vor allem im Nachbarland Bosnien-Herzegowina Schockwellen ausgelöst. Auch dort sind die Menschen in den serbisch geprägten Gebieten in den letzten Tagen zu Tausenden auf die Straße gegangen, um Mladic zu huldigen. Diese Glorifizierung von Mladic, der für die Massaker an Zehntausenden Zivilisten hauptverantwortlich ist, ist ein Schlag ins Gesicht seiner Opfer. Zu beobachten, wie ihre Landsleute in den letzten Tagen in verschiedenen Ortschaften öffentlich Mladic verherrlichten, hat bei vielen Bosniakinnen und Bosniaken Angst, Wut und Verunsicherung ausgelöst. Auch da gilt: Eine Aufarbeitung der Kriegsverbrechen hat es nicht gegeben, geschweige denn ein Eingeständnis von Schuld. Dass Bosnien-Herzegowina nach Kriegsende zu einem Staat zusammenwächst, war eine falsche Hoffnung. Auch über 30 Jahre nach dem Friedensabkommen lehnen weiterhin viele bosnische Serbinnen und Serben den Staat Bosnien-Herzegowina ab. Ein Weg Richtung Versöhnung ist nicht erkennbar.
12: Viel wurde im letzten halben Jahr über den Iran berichtet, wenig aber aus dem Iran. Dies, weil eine unabhängige Berichterstattung dort praktisch unmöglich ist. Journalistinnen und Journalisten sind deshalb auf Text- und Sprachnachrichten von Iranerinnen und Iranern angewiesen, um sich ein Bild der Lage zu machen. Nun will die iranische Führung dem einen Riegel schieben. Ein neues Gesetz soll jeglichen Kontakt mit ausländischen Medienschaffenden mit Gefängnis bestrafen. Nahost-Korrespondent Thomas Gutersohn berichtet.
20: Der Gesetzestext ist unmissverständlich.
21: Interviews, Teilnahme an Diskussionen oder andere Kommunikationen mit ausländischen Medien oder weiteren Akteuren, die als feindselig gegenüber der Islamischen Republik gelten, sind verboten. Für Aktivitäten mit anderen ausländischen Akteuren ist eine vorherige Benachrichtigung des Geheimdienstministeriums erforderlich.
20: Doch alarmierender als das, was der Gesetzesentwurf genau beschreibt, ist das, was er offen lässt, sagt Bahar Khandahari vom Zentrum für Menschenrechte im Iran mit Sitz in den USA.
22: The wording is very vague and broad in terms of what is considered activities with foreign agents.
20: Die Formulierungen seien sehr vage gehalten, so Khandahari. Schon der Begriff ausländischer Akteur sei schwer fassbar. Im Prinzip könne jede Person

0: Behörden vorab um Erlaubnis bitten, um mit einer Journalistin, einem Wissenschaftler oder Kulturschaffenden aus dem Ausland zu sprechen. Dies erlaubt es dem Staat, die Gespräche zu überwachen. Dass das Gesetz gerade jetzt im Parlament diskutiert wird, kommt nicht von ungefähr, sagt Bahar Khandahari.
1: Since beginning of January, it has faced so many different crises.
0: Die landesweiten Proteste im Januar hätten die Regierung zutiefst erschüttert. Zwar konnten sie die Massen auf den Straßen mit militärischer Gewalt zum Schweigen bringen und nutzt nun die Justiz, um jegliche Opposition zu unterdrücken.
1: And those grievances that the Iranian people had in January, it has not been addressed yet.
0: Doch die Unzufriedenheit in der Bevölkerung sei nach wie vor groß. Und dazu komme die schwere Wirtschaftskrise. Für Bahar Khandahari ist klar, die Regierung will mehr Kontrolle, um einem erneuten Aufflammen von Protesten vorzubeugen. Mit dem Gesetz beschneidet die Führung die ohnehin schon stark eingeschränkte Meinungsfreiheit weiter. Dabei steht das Gesetz nicht isoliert da. Seit den Protesten im Januar habe die staatliche Repression deutlich zugenommen, sagt die in den USA lebende Menschenrechtsaktivistin.
1: Since January, I believe around 30 protesters who were arrested during January have been executed.
0: Und 30 Menschen seien im Zusammenhang mit den Protesten hingerichtet worden. Gleichzeitig sei ein Anstieg von Gruppenverurteilungen zu beobachten. Diese dauerten oft nur wenige Minuten, ohne dass sich die Angeklagten verteidigen könnten. Die Strafen reichten bis zu 15 Jahren Haft. Zudem würden politische Gefangene, die bereits im Gefängnis säßen, erneut angeklagt und zu weiteren Haftstrafen verurteilt. Die zunehmende Repression ist für Bahar Khandahari ein Zeichen, dass sich das Regime nach wie vor von der eigenen Bevölkerung bedroht fühlt, selbst in Zeiten der Konfrontation mit den USA und deren Verbündeten. Denn wie schon vor der Islamischen Revolution zu Zeiten des Schahs, liege die größte Gefahr für das Regime nicht außerhalb des Irans, sondern im Innern.
1: They acknowledge that if anything is going to happen to them that will threaten their power, it will always come from within.
0: Die Regierung anerkenne damit selbst, dass die größte Gefahr von der Unzufriedenheit der eigenen Bevölkerung ausgehe, sagt Bahar Khandahari vom Zentrum für Menschenrechte im Iran. In diesem Zusammenhang ist wohl auch das neue Gesetz zu verstehen. Je mehr sich die Regierung vor dem eigenen Volk fürchtet, desto härter greift sie durch.
2: Der Freitag vor 10 Tagen durfte vielen in lebhafter Erinnerung sein noch. Eine heftige Gewitterfront zog quer über die Schweiz, vom Bieler See bis zum Bodensee. Hagelkörner, vereinzelt so groß wie Tennisbälle, und Orkanböen sorgten auf dem Weg für zerstörte Autoscheiben, kaputte Fassaden und Storen vernichteten ganze Ernten. Auch mehrere Personen und Tiere wurden verletzt. Es war ein außergewöhnliches Hagelereignis, doch eines, das Forschende in Zukunft häufiger erwarten. Wissenschaftsredaktorin Felicitas Erzinger.
3: Es ist kurz nach 10 Uhr, als der Hagelsturm über Bülach zieht. Die Stadt im Kanton Zürich wird hart getroffen. Auch Tage nach dem Unwetter sind die Spuren weitherum sichtbar. Die Leute auf der Straße sind noch immer bestürzt.
4: Das ist also wirklich einfach aus dem Nichts gekommen. Und das sind wirklich fast tennisgrosse Böllen gewesen, die da runtergekommen sind. Und nein, nicht runter, sie sind quer gekommen.
5: Man konnte noch ins Restaurant flüchten. Und das hat es dann zusammengeschlagen. Die Scheiben eingeschlagen. Also es war brutal gewesen.
6: Ja. Ich wusste, dass ein Hagel kommt, aber nicht so ein solches Ausmass. Das hat mich sehr überrascht und auch einen Schreckmoment gehabt.
3: Verantwortlich für das Chaos und die Verwüstung war eine sogenannte Superzelle. Das ist eine spezielle Gewitterzelle, für die es sehr feuchte und instabile Luft braucht, sagt die Meteorologin Olivia Rompainen-Martius von der Universität Bern.
7: Und für Superzellen spezifisch brauchen wir eine starke Änderung des Windes mit der Höhe.
3: Oben mehr Wind als unten. Dadurch entsteht ein leicht schräger Wolkenturm. Die Aufwinde innerhalb des Gewitters sind dann an einem anderen Ort als die Abwinde.
7: Das bedeutet, dass die Abwinde nicht die Aufwinde zerstören können und somit das Gewitter wieder in sich zusammenfällt.
3: Dadurch dauern Superzellen länger als normale Gewitter. Und die Hagelkörner haben viel Zeit zu wachsen. Sie werden größer und größer, bis sie zu schwer sind für den Aufwind und zu Boden donnern. Mit bis zu 150 km/h.

0: Noch sind so heftige Hagelgewitter wie jenes vor 10 Tagen eher selten. Das letzte Ereignis mit vergleichbarer Größe war eine Superzelle über Luzern im Sommer 2021. Für die Zukunft aber zeichnen Rompainen Martius und ihr Team ein anderes Bild.
1: Diese Art von Ereignis, solche Superzellengewitter, müssen wir davon ausgehen, dass die in einem wärmeren Klima häufiger werden.
0: Dies, weil es in einer wärmeren und feuchteren Atmosphäre mehr Energie für starke Gewitter hat. Die Superzellen dürften auch größer werden, mit stärkeren Windböen, extremeren Regenmengen und größeren Hagelkörnern. Ein ähnliches Bild zeigt sich auch bei Gewittern, die keine Superzellen sind, aber trotzdem zu Hagel führen. Die Anzahl Tage mit größeren Hagelkörnern nimmt zu. Jene mit kleineren hingegen nimmt ab, weil sich in einem wärmeren Klima die 0-Grad-Grenze nach oben verschiebt. Kleinere Körner schmelzen dann, bevor sie den Boden erreichen. Fazit: mehr großer Hagel. Die Gleichung, die dann folgt, sei einfach, sagt der Physiker Valentin Gebhardt, der sich an der ETH Zürich mit Wetter- und Klimarisiken beschäftigt.
2: Natürlich sind für Hagelschäden je größer, desto schlimmer. Das heißt, die Zunahme an großen Hagelkörnern resultiert dann in einer Zunahme an Hagelschäden.
0: Für eine 3 Grad wärmere Welt, auf die wir gemäß Prognosen momentan zusteuern, heißt das, statt jährlich 17'000 beschädigte Gebäude wären es 30'000. Und statt 110 Millionen Franken Gebäudeschäden pro Jahr wären es 215 Millionen. Auch bei Fahrzeugen und in der Landwirtschaft drohen steigende Schadenssummen. Bei der Superzelle vor 10 Tagen zeichnet sich jetzt schon ab, das wird teuer.
2: Das ist natürlich jetzt noch ziemlich früh für Freitag, das zu schätzen. Aber wir wissen eigentlich schon, dass es auf jeden Fall mehr als 200 Millionen sind. Je nachdem könnte es auch zu 500 Millionen, also das ist so ein bisschen der Spielraum, das sind schon sehr hohe Summen.
0: Dieses Ausmaß hat auch die Menschen in Bülach aufgerüttelt. Nicht nur, was den Sachschaden betrifft.
3: Es hat wirklich ein paar böse Verletzungen gegeben, oder? Man hat auch den Krankenwagen immer gehört und alles drum und dran.
4: Es ist 5 Minuten gegangen, es war vorbei. Es ist wahnsinnig, oder? Was in 5 Minuten alles kaputt gehen kann. So durch unsere Städte läuft und die Fassaden sieht, es tut einem einfach weh. Ja.
5: Ich habe das Gefühl, dass es in die Welt zusammengeht. Also ich wünsche niemandem, dass er noch mal so etwas erlebt. Ja.
0: Ein Wunsch, der gemäß Wissenschaft nicht in Erfüllung gehen dürfte.
6: Wenn also solch extremer Hagel in Zukunft häufiger vorkommt, wie sollen wir dem begegnen? Wie schützt man sich davor? Das habe ich Felicitas Erzinger gefragt.
0: Ja, kurzfristig ist die wirksamste Schutzmaßnahme die Vorwarnung. Also Gewitterwarnungen, die Meteo Schweiz herausgibt. Da gibt es mehrere Stufen, einen Ausblick rund einen Tag im Voraus. Und dann, je näher das Ereignis kommt, desto genauer und zuverlässiger sind die Prognosen und Warnungen. Und da arbeitet Meteo Schweiz nun seit diesem Sommer mit einem neuen KI-Modell, das kurzfristig genauer vorhersagt, wo der Hagel durchzieht. Am Freitag vor 10 Tagen habe sich das nach Auskunft von Meteo Schweiz gut bewährt. Nur im Schnitt bleiben dann noch 10 bis 20 Minuten, um zu reagieren. Das reicht allenfalls noch, um das Auto umzuparken, die Storen hochzuziehen, sich in Sicherheit zu bringen. Aber für Gebäude und auch für die Landwirtschaft kommt das zu spät.
6: Also dann schauen wir uns doch diese Bereiche genauer an. Zuerst zu den Gebäuden. Welche Schutzmaßnahmen sind dort sinnvoll?
0: Sinnvoll ist, möglichst hagelfest zu bauen, sprich bei Neubauten für Dächer, Fassaden, Photovoltaikanlagen und so weiter widerstandsfähige Materialien zu verwenden. Dafür gibt es ein Hagelregister, dort kann man nachschauen, was wie viel aushält sozusagen. Und es gibt auch Baunormen vom Schweizerischen Ingenieur- und Architektenverein SIA. Die geben das Schutzziel an, das man erreichen möchte, weil 100% Schutz oder anders gesagt 0 Schäden, das ist beides nicht realistisch. Es ist also eine Abwägung. Und aktuell liegt dieses Schutzziel für normale Wohngebäude bei 3 cm großen Hagelkörnern, für größere Gebäude wie Spitäler beispielsweise bei 4 cm. Aufgrund der neuen Forschungsresultate, dass die Hagelkörner in Zukunft größer werden, ist man aktuell nun aber dabei, diese Normen zu überarbeiten. Wo genau das neue Schutzziel dann liegt, das ist noch unklar, aber es wird auf jeden Fall angehoben.
6: Und was kann man tun gegen Schäden in der Landwirtschaft, wenn zunehmend größerer Hagel potenziell ganze Ernten zerstört?
0: Für einen Teil der Kulturen sind Hagelnetze verbreitet, bei Obst oder Gemüse zum Beispiel. Die fangen Hagelkörner ab und verhindern, dass es direkte Einschläge gibt. Und sehr viele Landwirte, die schließen auch Hagelversicherungen ab. Denn was man heute weiß, dass nichts bringt, das sind Hagelraketen. Mit solchen hat man früher Silberjodid in Gewitterwolken gefeuert, mit der Hoffnung, dass nur kleine, weniger zerstörerische Hagelkörner entstehen. Große wissenschaftliche Experimente in den 1950er bis 1980er Jahren, die konnten das aber nicht beweisen.
6: Sagt Wissenschaftsredaktorin Felicitas Erzinger in der Rubrik Echo Wissen. Gehört im Echo der Zeit. Redaktionsschluss ist heute um 20 vor 7. Verantwortlich für die Sendung Charles Liebherr, für die Nachrichten Karin Britsch, am Mikrofon Christina Scheidecker.
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9: Heißt mit mir recht herzlich willkommen den neuen Ministerpräsidenten des Landes Sachsen-Anhalt, Ulrich Siegmund, liebe Freunde!
10: Moment mal schnell. Die AfD, die hat in Sachsen-Anhalt einen Rekordsieg eingefahren, ja. Aber Ministerpräsident ist der Spitzenkandidat Ulrich Siegmund nicht. Oder noch nicht. Auf diese Landtagswahlen in Sachsen-Anhalt hat die ganze Welt geschaut. Normalerweise sorgen die ja nicht für weltweite Breaking News. Aber in diesem Fall sind internationale Medien seit Wochen vor Ort. Wegen der AfD, die in Sachsen-Anhalt als gesichert rechtsextrem eingestuft wird. Und das sagt nicht ich, sondern der deutsche Verfassungsschutz. Und jetzt hat diese Partei die Wahlen gewonnen. Und zwar richtig deutlich. Was heißt das jetzt? Muss, darf, soll die AfD regieren? Und was bedeutet das für die Demokratie? Das klären wir jetzt bei News Plus. Ich bin Rina Telli. Salut zusammen. Dass auf diese Wahlen ganz genau geschaut wird, dass da viele Leute viele Fragen haben werden, auch wir, darauf hat sich unsere Expertin vorbereitet.
11: Also ich habe mich tatsächlich dann darauf vorbereitet, dass ich gestern Abend noch das ein oder andere Interview gegeben habe.
10: Das ist die Politologin Ursula Münch. Sie ist Direktorin der Akademie für politische Bildung. Sie ist also quasi von Berufswegen Demokratieerklärerin. Darum habe ich sie angerufen für diese Folge. Da ist jetzt also klar und deutlich, mit knapp 44% der Stimmen eine Partei gewählt worden, die in Sachsen-Anhalt als gesichert rechtsextrem eingestuft wird. Ursula Münch sagt dazu:
11: Es ist ein Ergebnis demokratischer Prozesse.
10: Dazu hätte ich ein paar Fragen. Fast 80% der Wahlberechtigten haben bei diesen Wahlen ihre Stimme abgegeben. Das ist bemerkenswert, das ist viel. Ich meine, bei uns in der Schweiz geht bei eidgenössischen Wahlen meist mehr als die Hälfte gar nicht wählen. Dann kommt dazu, in Sachsen-Anhalt sind viele wählen gegangen, die sonst gar nicht wählen. Auch das ist beeindruckend. Genau das wünscht man sich ja in einer Demokratie, dass möglichst viele mitmachen. Am meisten Stimmen haben sie der AfD gegeben. Und das freut natürlich die Parteivorsitzende Alice Weidel. Das hat sie heute an einer Pressekonferenz nochmals betont.
12: Unser Traumergebnis speist sich aus der extrem hohen Nichtwählermobilisierung, den Zuwächsen aller anderen Parteien und die resultierende Rekordwahlbeteiligung von 80%. Auch das, sehr geehrte Damen und Herren, ist historisch. Und das alles ist gut für die Demokratie in Deutschland und in Sachsen-Anhalt.
10: Was heißt das jetzt für die Demokratie?
11: Sachsen-Anhalt, das ist das Land, das Bundesland in Deutschland mit den immer mal wieder niedrigsten Wahlbeteiligungen. Und dann wusste man schon relativ früh in der Politikwissenschaft, in der Wahlforschung, dass diese niedrige Wahlbeteiligung in der Vergangenheit was damit zu tun hatte, dass die Leute unzufrieden sind mit dem Angebot der politischen Parteien, keine Alternative gesehen haben und aus dem Grund zu Hause geblieben sind.
10: Jetzt haben viele Wählerinnen und Wähler aber eben doch eine Alternative gefunden, wortwörtlich.
11: und der AfD, die ja Alternative für Deutschland heißt, die nimmt für sich in Anspruch, und das offensichtlich zu Recht, diese Alternative tatsächlich zu bieten. Also insofern ist diese Mobilisierung klar zunächst mal was Erfreuliches.
10: Man hört heraus bei Ursula Münch, das klingt alles eigentlich gut. Eigentlich.
11: Also wenn man sich zugunsten von Extremisten oder von einer Partei, die zumindest im eigenen Arbeitsumfeld Neonazis duldet, die einen also wirklich irritierenden Umgang und Einordnung zur deutschen Geschichte, zum Nationalsozialismus hat, die sagt, naja, Schwamm drüber ist jetzt so lange her, lasst uns in die Zukunft blicken. Also da muss ich dann sagen, da ist natürlich dann meine Freude über die Mobilisierung weicht dann meiner Besorgnis, dass anscheinend es nur die Extremisten schaffen, die Menschen dann tatsächlich für Demokratie zu begeistern. Und wenn man dann in der politischen Bildung tätig ist, dann ist das jetzt keine überraschende Erkenntnis, das wissen wir schon lange. Aber das ist natürlich etwas, was einen ja auch die eigene Profession, diejenigen, die jetzt da politische Bildung betreiben und immer glauben, man muss den Leuten nur lang genug erklären und dann werden sie irgendwann mal verstehen, dass sie keine Extremisten wählen sollen, das ist offenbar komplett in die Hosen gegangen.
10: Das mit dem keine Extremisten wählen. Ja, und jetzt? Kann, soll, muss die AfD regieren in Sachsen-Anhalt? Die AfD sagt klar, sie will regieren. Die AfD hat zwar am meisten Stimmen geholt, aber sie hat das absolute Mehr nicht erreicht. Darum kann sie nicht alleine regieren. Und darum strecke er die Hand aus, sagt Ulrich Siegmund, der Spitzenkandidat der AfD.
13: Wir werden selbstverständlich Gespräche führen und schauen, ob es entweder, und das ist eine ganz entscheidende Botschaft heute, einzelne Fraktionen oder einzelne Abgeordnete geben wird, die mit uns gemeinsam diese historische Aufgabe stemmen wollen und die Grundpositionen, die so eine erfolgreiche Wahl in Sachsen-Anhalt möglich gemacht haben, mit uns gemeinsam tragen wollen.
10: Heißt das jetzt, dass man konsequenterweise im Sinne der Demokratie jetzt einfach auch mal die AfD regieren lassen muss?
11: Das Interessante ist ja, dass die AfD und vor allem Ulrich Siegmund als ihr Spitzenkandidat in Sachsen-Anhalt eigentlich gar nicht richtig regieren will.
10: Die AfD sage zwar, dass sie anderen Parteien die Hand reiche, aber nicht so richtig.
11: Er hat es eingeschränkt und hat gesagt, er reicht jetzt nicht den anderen als potenzielle Koalitionspartner die Hand, sondern die AfD ist nur bereit, diese Hand in Anführungszeichen zu reichen, wenn die anderen, die dann da angeworben werden sollen, von vornherein bekennen, dass sie jetzt auch für einen völligen Politikwechsel sind. Also sprich, man wirbt nicht um die CDU oder um die SPD oder ums BSW als potenzielle anerkannte Koalitionspartner mit einer eigenen politischen Agenda, wo man dann eben natürlich zu Kompromissen finden muss und die AfD selbstverständlich die bei weitem stärkste Partei ist, sondern man fordert von vornherein das Einwilligen in Bedingungen. Und das ist natürlich schon ungewöhnlich.
10: Die AfD wolle also keine Koalition in dem Sinn, keine Zusammenarbeit mit einer Partei, die ihr eigenes Programm verfolgt. Die AfD will keine Kompromisse schmieden. Die AfD suche nach Leuten, die AfD-Politik machen wollten.
11: Also im Grunde versucht die AfD, diesen kompletten Politikwechsel anzukündigen und alles, was im Grunde in der Gefahr stünde aus Sicht der AfD, das ein bisschen zu schmälern, also sich auf eine Koalition einzulassen, das will man nicht machen, so nach dem Motto, wir sehen ja, dass Koalitionen immer zu so einem komischen Zugeständnissen führen. Also die AfD will also eine komplette neue Politik, also eine Form der Revolution, aber natürlich eine demokratisch legitimierte Revolution.
10: Die AfD kriegt einiges zu tun, falls sie wirklich die Regierung bilden kann. Sie hat nämlich viel versprochen. Alles ist möglich, heißt es im Regierungsprogramm der AfD Sachsen-Anhalt, mit dem sie Wahlkampf betrieben hat. Das Motto lautet: Das Land zuerst. Konkret will die AfD zum Beispiel die Schulen neu gestalten. Kinder mit Behinderungen sollen nicht mehr in die Grundschule dürfen, sondern sollen in eine Sonderklasse. Genauso geflüchtete Kinder. Die AfD will bestimmen, welche Schulbücher erlaubt sind und welche nicht. Sie will das Grundrecht auf Asyl abschaffen, die Abschiebehaft verzehnfachen, eine freiwillige Bürgerwacht einführen. Die öffentlich-rechtlichen Sender sollen abgeschafft werden. Vereine sollen nur noch Geld bekommen, wenn sie eine patriotische Grundhaltung haben und, und. Nicht alle Versprechen lassen sich umsetzen. Dazu gibt es eine eigene News Plus Folge. Ich habe sie euch verlinkt. Jetzt gibt es auch die Stimmen, die sagen, lasst doch die AfD regieren. Und zwar nicht, weil sie die Partei toll finden, sondern weil sie darauf hoffen, dass sich die Partei von selbst entzaubert.
11: So nach dem Motto, lass doch die AfD endlich mal regieren oder mitregieren und dann werden alle sehen, dass die es nicht können. Das basiert auf der Annahme, dass die AfD dann tatsächlich womöglich auch zu Fehlern stehen würde im Regierungsgeschäft, und das ist natürlich eine etwas aberwitzige Annahme.
10: Oder anders gesagt, vieles kann die Partei gar nicht erreichen. Das hat mir auch Ursula Münch gesagt im Interview. Und dann werde die Schuld wohl einfach weitergegeben.
11: Die AfD als Landesregierung wird vermutlich so argumentieren, wie das ja in jedem föderalen System auch gern getan wird, so nach dem Motto, die andere Ebene ist schuld. Meines Erachtens wird sich die AfD nicht demaskieren und ihr wahres Gesicht zeigen, weil sie vieles nicht zustande bringt, wie sie es ihren Wählern angekündigt hat, sondern sie wird dann die Schuld woanders suchen.
10: Jetzt kann man also ganz viele Fragezeichen haben nach dem klaren Wahlsieg der AfD in Sachsen-Anhalt. Und trotzdem, die Partei sei demokratisch legitimiert, sagt Ursula Münch.
11: Die AfD ist zwar vom Verfassungsschutz als gesichert rechtsextremistisch in Sachsen-Anhalt und auch in anderen Bundesländern eingestuft, aber es gibt kein Parteiverbotsverfahren gegen die AfD, nicht mal eins, das im Prozess ist mit irgendwelchen Aussichten. Also insofern, die AfD ist eine Partei, die zur Wahl gestanden hat, die jetzt demokratisch legitimiert ist. Sie ist tatsächlich eine Partei, die keinerlei Scheu hat, sich mit extremistischen Politikern zu umgeben, extremistische Mitarbeiter zu haben, extremistische inhaltliche Positionen zu haben. Aber solange die AfD keinem Parteiverbotsverfahren unterliegt, ist sie selbstverständlich wählbar und hat damit das Recht, gegebenenfalls, wenn sie die Mehrheit hat, eine Landesregierung zu bilden.
10: Die AfD darf also. Und sie will auch regieren, sagt etwa die AfD-Vorsitzende Alice Weidel. Nicht nur in Sachsen-Anhalt. Die Partei denkt da schon weiter.
14: Und dieser Verantwortung sind wir uns als Alternative für Deutschland bewusst. Und wir nehmen den Regierungsauftrag ernst. Nicht nur in Sachsen-Anhalt, sondern in allen anderen Bundesländern und vor allem in den anstehenden Bundestagswahlen, in der wir mit Abstand als stärkste Kraft hervorgehen werden, mit einem ganz klaren Regierungsauftrag.
10: Die nächsten Landtagswahlen stehen schon an in Deutschland, im Bundesland Mecklenburg-Vorpommern. Dort wird in knapp 2 Wochen gewählt. Und auch dort liegt die AfD gemäß Hochrechnungen vorne. Die AfD will also mehr. Sie will ganz Deutschland regieren.
11: Sachsen-Anhalt steht jetzt im Grunde nur am Anfang einer durchaus noch größer werdenden Erfolgsgeschichte der AfD.
10: Weitermachen wie bis jetzt, das funktioniert für alteingesessene Parteien so wohl nicht mehr. Das gilt ja nicht nur für den Osten von Deutschland, sondern für das Land generell.
11: Das ist etwas, was in den 5 ostdeutschen Bundesländern stärker ausgeprägt ist, diese Unzufriedenheit, dieser Wunsch, dann auch komplett was verändert zu sehen. Aber das ist durchaus etwas, was natürlich auch die westdeutschen Parteien sich ganz, ganz dringend zu Herzen nehmen müssen. Wie reagiert man und wie geht man um mit dieser grundsätzlichen Unzufriedenheit? Und wie geht man mit der so um, dass man nicht das eigene, die eigenen politischen Überzeugungen komplett über Bord wirft.
10: Klingt nach einer Alternative zur Alternative für Deutschland. Das war's mit News Plus am Tag nach den Wahlen in Sachsen-Anhalt. Bis dort eine Regierung steht, kann es nach einer guten Weile dauern. Das Update gibt's dann in der SRF News App. Dort findet ihr auch die Ergebnisse, wie die anderen Parteien abgeschnitten haben in Sachsen-Anhalt. Für heute war's das. Für euch waren Julius Schmid, Martina Koch und Rina Telli am Start. Salut zusammen und bis morgen.

0: Die Nachrichten von SRF um 8 mit Ronja Bollinger. Vor gut 6,5 Jahren verunfallte eine Eiskunstläuferin bei Proben für die Eröffnungsfeier der Olympischen Jugendspiele in Lausanne. Jetzt sind zwei Techniker eines deutsch-schweizer Veranstaltungsunternehmens schuldig gesprochen worden, wegen fahrlässiger schwerer Körperverletzung. Ein Gericht in Lausanne verurteilte sie zu bedingten Geldstrafen. Die Eiskunstläuferin aus Russland war aus 5 Metern Höhe auf den Boden der Eishalle in Malais gestürzt. Grund war ein falsch aufgewickeltes Stahlseil. Danach wurde die damals 35-Jährige mit lebensgefährlichen Verletzungen ins Spital gebracht. Zwar überlebte sie den Unfall, konnte ihren Beruf aber nie mehr ausüben. Nun ins Ausland. 2 Jahre hat der Bau gedauert, nun ist der Zaun an der Grenze zwischen Finnland und Russland fertig. Rund 200 Kilometer lang ist der Zaun, gebaut hat ihn das NATO-Mitglied Finnland. Die Grenze zwischen Finnland und Russland ist insgesamt über 1300 Kilometer lang. Der Zaun stehe an verschiedenen strategisch wichtigen Stellen. Er ist 4,5 Meter hoch und ist mit Kameras und Sensoren ausgestattet. 2023 hatte Finnland seine Grenze zu Russland geschlossen. Das Land warf Russland vor, gezielt Migranten an die Grenze gebracht zu haben, um Unruhe zu stiften. 2 weitere kurze Meldungen aus dem Ausland. Italien hat den heißesten Sommer seit 1950 erlebt. Im Durchschnitt sei es in Italien diesem Sommer 24,3 Grad warm gewesen, teilt das zuständige Institut in Rom mit. Die Zahlen deuteten darauf hin, dass das laufende Jahr auch insgesamt das wärmste seit 1950 sein könnte. Kanada setzt die Zölle auf bestimmte Waren aus den USA in wenigen Stunden in Kraft. Das hat das kanadische Finanzministerium gegenüber der Nachrichtenagentur DPA bestätigt. Betroffen sind etwa Produkte aus Stahl und Aluminium, Haushaltsgeräte oder Geräte für die Landwirtschaft. Kanada reagiert damit auf Zölle, welche die USA im August auf gewisse kanadische Produkte verhängte. Das Wetter: Morgen ist es meist sonnig bei nochmals heißen 30 Grad. Am Abend sind teils kräftige Gewitter möglich. Das waren Nachrichten von Radio SRF, verantwortlich Adrian Huber.
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2: Dieser Sieg macht international Schlagzeilen. Der Wahlsieg der AfD im ostdeutschen Bundesland Sachsen-Anhalt. Dort gilt die Alternative für Deutschland als gesichert rechtsextrem. Und sie hat bei dieser Landtagswahl jetzt haushoch gesiegt. Die absolute Mehrheit hat sie nur knapp verpasst. Wir ordnen diesen Sieg und dessen Folgen ein, gleich hier als erstes. Später dann reden wir auch über den Versuch, die Welt neu darzustellen. Und Thema ist ebenfalls die Digitalisierung bei der Lehrstellensuche. Das alles und mehr in der nächsten halben Stunde. Mein Name ist Susanne Stöckel. Hallo. Ja, es ist das Thema im Moment, der Erdrutschsieg der AfD bei den Wahlen im deutschen Bundesland Sachsen-Anhalt. Die Alternative für Deutschland wird dort, wie gesagt, vom Verfassungsschutz als gesichert rechtsextremistisch eingestuft. Fast 44% der Stimmen erreicht die Partei bei den Wahlen. Das sind doppelt so viele wie bei den letzten Wahlen. Deutschland-Korrespondentin Simon Fatzer verfolgt für uns eben diese Wahlen. Und Raphael Günther hat sie gefragt, ob die AfD damit nun auch die Regierung in Sachsen-Anhalt übernehme.
3: Das ist das, was sie jetzt versuchen will. Eigentlich sagte sie im Wahlkampf, sie regiere nur mit absoluter Mehrheit. Die hat sie nicht. Aber als stärkste Partei beansprucht sie den Regierungsbildungsauftrag. Das ist an sich nirgends festgeschrieben und längst nicht immer der Fall. Aber die AfD will jetzt das trotzdem versuchen, obwohl alle Parteien außer dem Bündnis Sarah Wagenknecht eine Zusammenarbeit ausgeschlossen haben. Spitzenkandidat Ulrich Siegmund hat am Abend bereits angedeutet, dass er ja nur wenige Stimmen brauche und die sich allenfalls ja finden würden. Sehr wahrscheinlich gibt es da nun auch Versuche, zum Beispiel CDU-Leute von sich zu überzeugen. Offen, ob das gelingt, offen, was die AfD genau vorhat, würde sie sich nicht doch mit dem Bündnis Sarah Wagenknecht zum Beispiel zusammentun, wenn sie damit regieren könnte.
4: Und wenn die AfD jetzt derart stark ist, was kann sie politisch bewegen?
3: Es spielt schon eine zentrale Rolle, ob sie noch in die Regierung kommt oder nicht. Aber durch ihre schiere Stärke kann sie in Sachsen-Anhalt politische Vorhaben verhindern, blockieren. Sie kann versuchen, Mehrheiten zu schmieden über die Fraktionsgrenze hinweg für ihre Anliegen. Sie kann die anderen weiterhin vor sich hertreiben, kann weiterhin Oppositionspolitik machen, was ihr ja sehr viel Zuspruch einbrachte, was sehr erfolgreich ist. Und ganz zentral, sie kann zur weiteren Normalisierung ihrer extremen autoritären Forderungen beitragen. Es finden nun mal sehr viele Leute das offenbar gut. In der Regierung hätte sie natürlich noch sehr viel mehr Einfluss, zum Beispiel in der Länderkammer. Die Bildungs- und Kulturpolitik könnte sie stark verändern, Staatsverträge künden, wie etwa mit dem Mitteldeutschen Rundfunk. Sie könnte unliebsamen Organisationen das Geld streichen, hätte die Kontrolle über die Polizei und den Verfassungsschutz, hätte Einblick in sensible Informationen und vieles mehr.
4: Wechseln wir noch etwas die Perspektive oder zoomen wir etwas raus. Deutschlandweit, was bedeutet dieser Erfolg für die AfD denn jetzt auf Bundesebene?
3: Das große Ziel der AfD ist, Sachsen-Anhalt zum Musterland zu machen und von dort aus die Wende in ganz Deutschland zu vollziehen. Das wird immer wieder betont, dass es auch den Durchbruch im Bund Deutschlandwend brauche, um die Ziele zu erreichen. Bleibt sie weiterhin in der Opposition, dann kann da wohl auch die Bundespartei bei künftigen Wahlen profitieren, weil wenn die AfD nicht regiert, muss sie auch nicht beweisen, ob ihre Lösungen funktionieren, die angezweifelt werden, etwa von der Wissenschaft, ob sich die finanzieren lassen, ob sie juristisch überhaupt eine Basis haben. Und oft ist es auch Bundespolitik und nicht Landespolitik. Und ihr Wahlerfolg bringt auch die CDU in die Bredouille. Für die ist Lose-Lose-Situation, entweder AfD-Regierung oder sich selber praktisch aufgeben für eine sehr, sehr breite Regierung gegen die AfD, die nur mit Mühe würde regieren können. Und da wiederum kann sich die AfD zurücklehnen und zuschauen, wie sich die CDU allenfalls selbst zerlegt. Das ist ja das Ziel der AfD, die CDU zu zerstören. Die AfD muss sich aber auch fragen, ob sie weiterhin so radikal sein will oder sich wie die meisten Rechtspopulisten im Ausland mäßigen, um anschlussfähig zu werden und dann doch auch mal noch weitere Machtoptionen zu haben. Der große Erfolg hat letztlich auch Ausstrahlungskraft und das Potenzial, die anderen Parteien immer mehr zum Zweifeln zu bringen, dort Diskussionen auszulösen, wie man mit ihr umgehen will, also eine gewisse Normalisierung allenfalls auch im politischen System.
4: Die AfD gewinnt die Wahlen in einem verhältnismäßig kleinen Bundesland. Trotzdem gibt es heute auch viel Kritik an der Bundesregierung und an Bundeskanzler Friedrich Merz. Welche Folgen hat das Resultat in Sachsen-Anhalt für ihn und seine CDU?
3: Das gibt ein ganz großes Wundenlecken. Die Bundespartei muss sich kritisieren lassen, mit ihrer Politik den Misserfolg der CDU in Sachsen-Anhalt mitzuverschulden. Die große Frage ist, wie die Partei mit den extremen Rändern umgehen will. Es ist offensichtlich, dass sich keine Mehrheiten mehr finden lassen in der Mitte. Die CDU hat aber nicht geklärt, wie sie mit diesen neuen Umständen umgehen will. Sie hat alte Beschlüsse, wonach es keine Zusammenarbeit mit der AfD oder mit der Linken geben soll. Aber die Realität hat sie überholt. Es wird nicht mehr gehen ohne Absprachen. Und Kanzler Merz wird nun wieder vermehrt der Kritik ausgesetzt, ob er der Richtige sei, ob er noch das Vertrauen habe. Seine Unbeliebtheit ist einfach sehr groß, übrigens nicht nur in Sachsen-Anhalt, in der ganzen Republik. Und selbst in der CDU gibt es Kritik, die dürfte wieder lauter werden, weil er eben für den Misserfolg mitverantwortlich ist. Und ich nehme an, deutsche Regierungsmitglieder und Kanzler Merz müssen ganz schön viel erklären im Ausland auf ihren Reisen, was da gerade in Deutschland passiert, was sich da gerade verschiebt.
4: In Sachsen-Anhalt, da hat fast jede zweite Person die rechtsextremistische AfD gewählt. Was heißt das für die Menschen in diesem Bundesland?
3: Es gibt jetzt schon viele Ressentiments gegen Menschen mit Migrationshintergrund, gegen Minderheiten. Das bekommen sie bereits zu spüren. Sie ziehen lieber weg, als sich dem auszusetzen. Das dürfte noch zunehmen und die Probleme wie etwa Fachkräftemangel zusätzlich verschärfen. Es wird gesellschaftsfähig, eine rechtsextremistische Partei zu wählen. Dieses Narrativ hat eigentlich versagt. Da hat sich vor dieser Wahl gehörig etwas verschoben und das wird bleiben, egal ob jetzt in der Regierung oder nicht. Man kann jetzt ganz vieles sagen und tun, was früher noch unmöglich war. Nehmen Sie zum Beispiel den Ausdruck und die Forderung nach Remigration. Das wird nun verwendet, als wäre es völlig normal. Das gab noch Demonstrationen, als das zum ersten Mal in Umlauf kam. Es ist eine gewisse Enthemmung schon zu beobachten. Fakten, Widersprüche spielen kaum eine Rolle bei dieser Partei. Die Anhängerinnen sind in einigen Bereichen wirklich faktenresistent. Das ist auch eine Herausforderung für die Gesellschaft. Wie will man künftig debattieren? Minderheiten und Andersdenkende kommen immer mehr unter Druck. Und die beiden Seiten, AfD-Anhängerinnen und ihre politischen Gegner, die um die liberale Demokratie fürchten, sind sehr unversöhnlich. Also die Polarisierung wird noch einmal weiter zunehmen,
2: sagt Deutschland-Korrespondentin Simon Fatzer. 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
2: Die Weltkarte, wie wir sie kennen, ist verzerrt. Sie stellt die Länder nicht in ihrer tatsächlichen Größe dar. So sieht zum Beispiel Grönland fast so groß aus wie Afrika. Gegen diese Darstellung wehrt sich jetzt Togo. Der westafrikanische Staat hat bei der UNO beantragt, dass langfristig eine andere Karte als Standard gelten soll. Die UNO-Generalversammlung hat diese Resolution am Freitag angenommen. Wir haben darüber mit Julia Mia Stirnemann gesprochen. Sie ist Professorin für Datenvisualisierungen an der Berner Fachhochschule und sie hat mit worldmapgenerator.com eine Website entwickelt, mit der sich Weltkarten auf unterschiedliche Arten anzeigen lassen. Eve Kirche hat sie gefragt, ob sie denn das Anliegen Togos nachvollziehen könne.
10: Ja, also wenn man sieht, wo Togo in der Welt liegt, dann verstehe ich das Anliegen, denn Togo liegt sehr nahe beim Äquator. Und wenn man jetzt Weltkarten anschaut, die eine große Verzerrung aufweisen, wie zum Beispiel die Mercator-Projektion, dann ist es schon so, dass Länder, die nahe am Äquator liegen, tendenziell kleiner dargestellt sind und Randregionen eben größer dargestellt werden.
11: Togo verlangt nun eine wissenschaftlich richtige Karte. Ist es denn überhaupt möglich, die Welt unverzerrt zu zeigen?
10: Nein, also grundsätzlich ist bei der Transformation von der zweidimensionalen Kugeloberfläche in die zweidimensionale Fläche braucht man eine Projektion und die bringt immer bestimmte Vorteile oder eben auch Nachteile mit sich. Also entweder ist die Karte dann flächentreu oder längentreu oder eben winkeltreu. Und das ist dann eben eine Entscheidung, wie man die Welt abbilden möchte. Es gibt also keine einzige Darstellung, die wirklich gerecht ist.
11: Auch die Afrikanische Union steht hinter der Forderung, denn die heute übliche Karte führe dazu, dass in Medien Afrika zu klein dargestellt werde, als es tatsächlich sei. Welchen Einfluss hat also die Karte dann tatsächlich auf das Weltbild, das wir haben?
10: Also natürlich ist eine Weltkarte immer ein Abbild von einer Weltanschauung, die derzeit vorherrscht. Und natürlich kann man auch sagen, dass durch die Verwendung der heutzutage Webmercator-Projektion, die man zum Beispiel bei Google Maps findet, dass diese Weltkarte ein Weltbild stark mitprägt. Nun kann man aber auch sagen, dass eben Afrika zum Beispiel ziemlich formtreu abgebildet wird, während die Randregionen stark verzerrt sind. Und dass Google einen de facto Standard schafft mit der Webmercator-Projektion, ich weiß nicht, ob die UNO da jetzt viel ändern kann.
11: Es geht ja da eben um die Weltkarte, also wie man die Welt sich vorstellt, anschaut. Wenn Sie jetzt Google erwähnen, das heißt, diese Karte, die hat auch im Zeitalter von Apps auf Mobiltelefonen, wo wir einfach einen gewissen Ausschnitt anschauen, immer noch eine große Bedeutung.
10: Also natürlich, gerade für regionale Abbildungen ist die Webmercator-Projektion sehr geeignet. Allerdings, wenn man rauszoomt bei einer solchen Weltkarte, dann ist es schon so, dass es große Verzerrungen gibt und eben, dass auch die Antarktis viel zu groß dargestellt ist.
11: Diese Karte, über die wir jetzt sprechen, das ist die sogenannte Mercator-Karte. die stammt aus dem 16. Jahrhundert. Wie wurde denn diese überhaupt entworfen?
10: Die Mercator-Projektion wurde zu Navigationszwecken entworfen. Man wollte von Europa aus die Welt erkunden, die Zeit der Entdeckungen zuvor. Beispielsweise im Mittelalter haben die Weltkarten ganz anders ausgesehen. Das waren sogenannte Mappa Mundi. Amerika war da noch gar nicht abgebildet. Es ging meistens um die Darstellung der Heilsgeschichte mit mythologischen Narrativen und Enzyklopädien. Die war nach Jerusalem zentriert und auch nach Osten ausgerichtet. Also wie man sieht, die hatte einen ganz anderen Zweck und damit hat sie natürlich auch ein ganz anderes Weltbild vermittelt. Also wie eine Weltkarte dargestellt ist, ist auch immer abhängig von der Ideologie und es ist eine Entscheidung. Also da gibt es ganz viele verschiedene Formen, auch heutzutage noch.
11: Diese sogenannte Mercator-Karte hat sich also durchgesetzt, obwohl sie die Welt verzerrt darstellt. Wieso hat sich diese Kartenart trotzdem durchgesetzt?
10: Es ist der Fachwelt klar, dass die Webmercator-Projektion nicht die perfekte Projektion für die Darstellung der Welt ist. Es gibt mittlerweile ganz viele verschiedene, auch vermittelnde Entwürfe sind die genannt, die sich für eine Weltkarte viel besser eignen.
11: Wenn es eben schon verschiedene Versuche gegeben hat, wieso hat sich davon noch keiner durchgesetzt?
10: Also die haben sich auch durchgesetzt. In allen Schulatlanten werden vermittelnde Entwürfe eingesetzt. Und ich denke auch, unser Weltbild ist stark geprägt von diesen Weltdarstellungen. Zur Webmercator-Projektion, da gibt es einfach technische Vorteile. Also man kann Objekte gut darstellen, es ist einfacher zu berechnen und so weiter.
11: Und wenn Sie jetzt einer Schulklasse oder einem Kind die Welt erklären möchten, welche Karte, welches Modell würden Sie dann wählen, um die Welt möglichst unverzerrt und ja, so zu erklären, wie sie tatsächlich ist, die Welt?
10: Ja, ich plädiere natürlich nicht nur für eine Darstellung der Welt, die eine gerechte Darstellung sein soll, sondern eben für ein Prinzip, also viele verschiedene Weltkarten, deren Zentrierung man ändern kann, deren Projektion man ändern kann und die man halt einfach neu generiert für den Zweck, für den man sie haben möchte. Also ich glaube, die Idee, eine gerechte Weltkarte für die Darstellung der Welt zu haben, ist einfach falsch.
2: Sagt Julia Mia Stirnemann, die sich intensiv mit Weltkarten sowie der Weltanschauung befasst und dazu auch ein Buch geschrieben hat.

0: Jetzt kommen wir in die Schweiz und zur Berufswahl. Das ist ja mit etwas vom Schwierigsten im Leben junger Menschen. Vor allem, wenn man sich nicht entscheiden kann, welcher Beruf es denn nun sein soll. Man studiert Broschüren, geht zu Veranstaltungen und Berufsmessen. So war es zumindest bisher. Im Zeitalter der Digitalisierung werden nun aber auch Kurzvideos und Live-Übertragungen wichtiger. So will zumindest ein Verein die Berufswahl erleichtern. Manuel Rentsch von der SRF Wirtschaftsredaktion hat sich mit dem Thema befasst und mit Salvador Atasoy darüber gesprochen.
1: Es geht letztlich darum, dass sich das Verhalten der Menschen verändert im Zeitalter der Digitalisierung. Die Jugendlichen sind ganz anders unterwegs. Kurzvideos und künstliche Intelligenz prägen das Leben der Schülerinnen und Schüler. Und genau da setzt der Verein Lehrberufe Live an mit einer interaktiven Plattform. Auf der App, auf dieser Plattform, werden kurze und lange Videos aufgeschalten zu mehr als 200 verschiedenen Berufen. In diesen Videos erzählen Lehrlinge über ihre Erfahrungen im Berufsalltag. Und diese Videos sollen den Schülerinnen und Schülern andererseits helfen, einen ersten Einblick in die Berufswelt zu erhalten. Diese Videos werden pro Monat rund 250.000 Mal angeschaut auf der Plattform des Vereins, aber auch auf TikTok, Instagram und YouTube. Die Verweildauer ist bei 18 Minuten, das zeigt das große Interesse. Nächste Woche ist jetzt auch eine Direktübertragung aus mehreren Lehrbetrieben organisiert, direkt in die Schulzimmer. Und diese Live-Übertragung wird voraussichtlich von 10.000 Schülerinnen und Schülern mitverfolgt.
2: 10.000 Schülerinnen und Schüler, das klingt gewaltig. Wie soll das denn gehen?
1: Es geht bei dieser Live-Übertragung vom kommenden Donnerstag darum, dass Lehrlinge direkt aus ihren Betrieben berichten, was sie machen, wie sie zum Beruf gekommen sind. Sie zeigen den Lehrbetrieb, zum Beispiel der Koch geht in die Kantine und zeigt, hier arbeite ich. Dabei werden ganz konkret fast 30 Berufe präsentiert. Die Schülerinnen und Schüler können auch direkt Fragen stellen in einem Chat, die dann summarisch beantwortet werden. Diese Live-Übertragungen finden vierteljährlich statt. Die Idee ist, dass die Jugendlichen unterschiedlichste Berufsfelder und Berufsbilder kennenlernen.
2: Sie haben sich für SRF mit dem Thema befasst. Woher kommt denn diese Idee?
1: Ja, die Idee ist, eine interaktive Plattform für die Berufswahl aufzubauen. Diese Idee entstand in der Zeit von Corona. Damals war es sehr schwierig, diese Berufspräsentation vor Ort durchzuführen. Und diese Plattform wurde damals von privaten Mitteln finanziert, daraus wurde ein Verein. Und die ersten Videos erreichten bloß wenige Jugendliche, doch das war der erste Anfang. Der Verein hat dann ein Netzwerk aufgebaut, arbeitet mit den Berufs- und Informationszentren zusammen, mit berufsbildenden Organisationen, dem Lehrstellennetz und den Schulen.
2: Und was ist Ihre Einschätzung? Kann das funktionieren?
1: Ich denke schon, es trifft eigentlich den Zeitgeist. Die Jugendlichen klicken sich durch die Welt und das ist bei der Berufswahl ja dann sicher auch nicht anders. Eben auch mit diesen Videos. Der Verein Lehrberufe Live hat den Nerv der Zeit getroffen. Das zeigen ja auch die Zahlen. Es ist aber letztlich bloß eine Ergänzung. Letztlich braucht es dennoch das Gespräch zwischen dem Lehrbetrieb und der Person, die eine Lehrstelle sucht.
0: Informationen und Einschätzungen waren das von SRF-Wirtschaftsredaktor Manuel Rentsch. Und am Schluss machen wir hier noch einen Ausflug in die Wissenschaft. Es geht um Psilocybin. Das ist eine stark psychoaktive Substanz, bekannt etwa von den sogenannten Magic Mushrooms. Psilocybin könnte künftig eine bedeutende Rolle spielen, und zwar in der Krebsmedizin. Denn der Wirkstoff scheint mehr Potenzial zu haben als bisher bekannt. Das zeigt eine neue Studie aus den USA. Wissenschaftsredaktor Daniel Theiss berichtet über diesen neuen Wirkstoff und wie er die Chemotherapie beeinflussen könnte, die bisher ja teils schwere Nebenwirkungen hat.
3: Die Nebenwirkungen auf die Nerven können schwerwiegend sein. Kribbeln und Taubheit an Händen und Füßen bis hin zu Störungen der Feinmotorik und des Gehens. Eine solche Neuropathie kann zahlreiche Krebspatienten treffen, die eine Chemotherapie machen müssen. In schweren Fällen brechen Patientinnen die Chemotherapie gar ab, mit möglichen schwerwiegenden Folgen für den weiteren Krebsverlauf. Die Neuropathie als Nebenwirkung einer Chemotherapie beschäftigt deshalb die Onkologinnen und Onkologen schon lange.
4: Das ist Onkologie ein grosses Problem, betrifft ein Großteil von soliden Tumoren, zum Teil auch hämato-onkologische Tumoren.
3: Das sagt Adrian Ochsenbein. Er ist Onkologe und Chefarzt in der medizinischen Onkologie am Inselspital Bern. Probleme mit den Nervenenden, eine Polyneuropathie, können durch verschiedene Krebsmedikamente ausgelöst werden. Und das macht das Ganze sehr unberechenbar.
4: Je mehr von diesem Medikament man gibt, desto höher wird das Risiko. Und das ist schwierig zum Steuern, weil es ist nicht ganz linear. Oder? Da kann sein, dass jemand 10 Infusionen hatte und keine Polyneuropathie hat und die 11. macht es nachher aus.
3: Für diese Nebenwirkungen gibt es bis heute keine wirksame Therapie. Deshalb stößt die neue Studie aus den USA mit dem Wirkstoff Psilocybin auf großes Interesse. Sie wurde zwar an Mäusen durchgeführt, aber es sind bereits kleinere Studien mit Menschen im Gange. Und größer angelegte Studien sind geplant, denn es gebe einen großen Bedarf, sagt Onkologe Adrian Ochsenbein.
4: Das ist etwas ganz Wichtiges, die Polyneuropathie. Also wir müssen dann vielleicht die Dosis auch nicht reduzieren, wenn man etwas prophylaktisch geben kann. Also da gibt es nichts, wo jetzt in Konkurrenz wäre, wo bewiesenermaßen wirksam ist.
3: Die bisherigen Resultate sind zwar vielversprechend. Doch der Wirkstoff Psilocybin ist nicht einfach in der Anwendung, denn er kann psychedelische Trips auslösen. Und darum sind besondere Vorsichtsmaßnahmen nötig. Viel Erfahrung im Umgang mit halluzinogenen Wirkstoffen hat Johannes Jungwirth. Er ist Psychiater und Oberarzt an der Psychiatrischen Universitätsklinik Zürich. Er erforscht die Anwendung von Psilocybin im Rahmen von psychischen Erkrankungen.
5: Die Anwendung von Psilocybin in der Chemotherapie kann deswegen aufwendig sein, weil es eine gute Vorbereitung braucht und auch eine engmaschige Betreuung und Überwachung während der Psilocybin-Behandlung.
3: So bräuchte es etwa geschultes Personal, welches die Patientinnen und Patienten während bis zu 8 Stunden nach Einnahme betreut. Denn um die Wirksamkeit einer Psilocybin-Therapie in der Krebsmedizin zu gewährleisten, muss mit hohen Dosen behandelt werden. Das haben erste Versuche mit Betroffenen gezeigt. Trotz dem wohl nötigen hohen Aufwand für solche Behandlungen sieht Johannes Jungwirth viel Potenzial in der Studie.
5: Insofern halte ich diese Studie schon für sehr spannend und sehr interessant und kann mir vorstellen, dass sich da weitere oder neue Therapieformen entwickeln, die diese Chemotherapie zugänglicher bzw. verträglicher machen.
3: In Zukunft gibt es also für betroffene Krebspatientinnen und Patienten vielleicht eine ergänzende Psilocybin-Therapie, wenn sie an den entsprechenden Nebenwirkungen leiden. Vieles ist aber im Moment noch offen, denn erste Studien beim Menschen laufen erst seit kurzem und sind noch nicht ausgewertet. Wäre Psilocybin aber wirksam bei diesen Betroffenen, wäre das eine große Erleichterung. Für die Onkologie, aber auch für viele Krebspatienten.
0: Das war der Beitrag von Daniel Theiss aus der SRF Wissenschaftsredaktion. Gleich übernehmen hier die Nachrichten. Am Mikrofon war Susan Stöckel.
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0: Kunstläuferin aus Russland war aus 5 Metern Höhe auf den Boden der Eishalle in Malle gestürzt. Grund war ein falsch aufgewickeltes Stahlseil. Danach wurde die damals 35-Jährige mit lebensgefährlichen Verletzungen ins Spital gebracht. Zwar überlebte sie den Unfall, konnte ihren Beruf aber nie mehr ausüben. Nun ins Ausland. 2 Jahre hat der Bau gedauert, nun ist der Zaun an der Grenze zwischen Finnland und Russland fertig. Rund 200 Kilometer lang ist der Zaun, gebaut hat ihn das NATO-Mitglied Finnland. Die Grenze zwischen Finnland und Russland ist insgesamt über 1300 Kilometer lang. Der Zaun stehe an verschiedenen strategisch wichtigen Stellen. Er ist 4,5 Meter hoch und ist mit Kameras und Sensoren ausgestattet. 2023 hatte Finnland seine Grenze zu Russland geschlossen. Das Land warf Russland vor, gezielt Migranten an die Grenze gebracht zu haben, um Unruhe zu stiften. 2 weitere kurze Meldungen aus dem Ausland. Italien hat den heißesten Sommer seit 1950 erlebt. Im Durchschnitt sei es in Italien in diesem Sommer 24,3 Grad warm gewesen, teilt das zuständige Institut in Rom mit. Die Zahlen deuteten darauf hin, dass das laufende Jahr auch insgesamt das wärmste seit 1950 werden könnte. Kanada setzt die Zölle auf bestimmte Waren aus den USA in wenigen Stunden in Kraft. Das hat das kanadische Finanzministerium gegenüber der Nachrichtenagentur DPA bestätigt. Betroffen sind etwa Produkte aus Stahl und Aluminium, Haushaltsgeräte oder Geräte für die Landwirtschaft. Kanada reagiert damit auf Zölle, welche die USA im August auf gewisse kanadische Produkte verhängten. Das Wetter: Morgen ist es meist sonnig bei nochmals heißen 30 Grad. Am Abend sind teils kräftige Gewitter möglich. Das waren Nachrichten von Radio SRF, verantwortlich Adrian Huber.
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2: Und hier auf SRF 4 News folgt nun eine Wiederholung des Tagesgesprächs vom Montag.
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4: Mein Gast ist der Chef der Schweizer Armee, der Benedikt Roos. Willkommen im Tagesgespräch.
5: Schönen guten Tag und merci für die Einladung, Herr Karasek.
4: Die Bedrohungslage ist angespannt. Haben Sie Angst um die Schweiz?
5: Ich mache mir manchmal Sorgen, jawohl. Weil ich sehe, dass die Welt sich verändert hat und wir auch müssen davon ausgehen, dass es in der Schweiz Ziele gibt, wo allenfalls einer von diesen grossen Players in diesem Machtspiel könnte angreifen.
4: Und da meinen Sie wen?
5: Also der Nachrichtendienst vom Bund hat sie auch klar benannt. Es ist vor allem Russland, wo im Moment sehr als Aggressor auftritt. Und es gibt Szenarien, wo man davon muss ausgehen, dass es auch mögliche Ziele in der Schweiz gibt. Wir haben es gesehen, Leipzig, das ist zum Beispiel das Ziel. Und es gibt eigentlich keinen Grund, wieso so etwas nicht auch in der Schweiz passieren könnte.
4: Das grosse Thema, Sie erwähnen es, rund um die Sicherheit, sind die Drohnen mit Sprengstoff, die gefunden worden sind am Flughafen Leipzig. Die Bundesregierung macht Russland für den Anschlagsversuch verantwortlich. Der Innenminister von Deutschland, der Alexander Dobrindt, der hat gestern gesagt, Russlands hybride Angriffe mit Sprengstoffdrohnen auf Flughäfen, Agenten in unseren Städten, Cyberangriffe auf unsere Netze und Sabotage unserer Infrastruktur sind tägliche Realität und werden zunehmen. Ist das die neue Normalität?
5: Leider vielleicht, dass das zunimmt. Wir stellen in der Schweiz auch mehr Tätigkeiten in diesem Bereich fest. Wir haben mehr Drohnen überflogen über kritische Infrastruktur. Zum Glück heute noch nicht mit irgendwelchen Bomben dran. Aber das könnte auch so in der Schweiz passieren.
4: Westliche Sicherheitsexperten diskutieren im Moment, ob man dem allem, Sie haben das Stichwort vorher auch gesagt, ob man dem allem überhaupt noch hybride Kriegsführung kann sagen. Es wird auch schon als bewusster kriegerischer Akt von Russland benannt. Jetzt das, was passiert ist beim Flughafen Leipzig. Wie sehen Sie das?
5: Wenn ich auch ein bisschen mit meinen Homologen im Ausland rede, oder, dann ist eigentlich das Szenario, sie nennen das Testing. Also, dass Russland versucht, mal Europa, sprich NATO, zu testen. Und das kann auf verschiedene Varianten passieren. Das kann im Cyberraum sein. Wir haben auch gesehen, Luftraumverletzungen, dass russische Kampfflugzeuge in europäische Lufträume hineingehen. Einfach zum Schauen, wie reagiert Europa, wie reagiert sie auf die Provokationen, sage ich jetzt mal.
4: Und aber das ist das nicht eine Verniedlichung, wenn man, also wenn die Drohnen mit Sprengstoff explodieren?

0: Wäre das alles andere als ein Testing gewesen? Das wäre eine Katastrophe gewesen.
1: Das wäre eine Katastrophe gewesen und darum sieht man auch, oder? Das kann relativ schnell eskalieren. Und darum eben, es ist keine Verniedlichung, ganz im Gegenteil. Wir müssen uns dessen wirklich jetzt bewusst werden und darum tun wir jetzt auch die entsprechenden Massnahmen ergreifen und vor allem umsetzen. Und das ist mir wichtig, dass wir jetzt endlich Sachen machen und nicht mehr reden und debattieren, sondern jetzt müssen wir Sachen umsetzen.
0: Wir reden gerade über die Massnahmen, was die Schweizer Armee jetzt macht, aber nochmal zu der Gefahrenlage, das Testing, wie das gewisse Expertinnen und Experten sagen, die von Russland kommt, wird auch die Schweiz getestet?
1: Wir sind natürlich ein Teil von Europa. Und wenn man Europa destabilisieren will, das sieht man ja jetzt mit dem Drohnen da, mit den Drohnen, man versucht irgendeine kritische Infrastruktur, jetzt einen Flughafen, wo die ukrainischen Transportflüger sind, anzugreifen. Und die Schweiz, und das ist vor allem das Entscheidende, hat einen Haufen kritische Infrastrukturen, die für ganz Europa wichtig sind.
0: Zum Beispiel?
1: Und zum Beispiel Stromverteilung, Gasverteilung. Wir haben die wichtigsten Nord-Süd-Verbindungen. Also das sind alles Infrastrukturen, die für ganz Europa wichtig sind. Und wenn man Europa destabilisieren will, könnte das potenzielle Ziel sein.
0: Der Militärexperte, der Franz Stefan Gadi, hat Ende letzte Woche in der NZZ gesagt, die Schweiz ist für Moskau ein strategisches Ziel, weil sie wichtige Infrastrukturen für die NATO und Europa besitzt. Also Sie kommen da zur gleichen Einschätzung?
1: Ganz genau.
0: Die Schweiz ist ein Ziel für Moskau?
1: Jawohl. Und es ist ja ein Kampf der Systeme, ein freiheitlich-demokratisches System gegen ein sehr autokratisches System. Und jetzt versuchen die grossen Blöcke, versuchen jetzt ihren Einflussraum entweder zu verbreitern oder um möglichst zu erhalten. Und genau in dieser Situation sind wir. Und wir als Schweiz sind ein Teil von dieser westlichen, eher freiheitlichen Welt.
0: Die Behörden in Deutschland sagen, es gäbe täglich hunderte so Cyberattacken auf Behörden und Unternehmen. Jetzt will Deutschland einen sogenannten Cyberdome einrichten. Das ist ein Schutzschirm gegen Cyberattacken. Macht da die Schweiz mit?
1: Jetzt in diesem spezifischen Projekt, das weiss ich nicht, das weiss ich schlichtweg nicht, ist auch ziemlich neu für mich. Was wir natürlich machen in der Schweiz, wir haben mit der Schaffung vom Cyberkommando haben wir eine militärische Organisation, die sich genau dem annimmt, den Cyberschutz, primär für die eigenen Infrastrukturen, dass wir alle Stricke reissen, dass die Armee noch führungsfähig ist. Nebenan haben wir das Bundesamt für Cybersicherheit, das schon nur auch mit Unternehmen, mit öffentlichen Organisationen im Kontakt ist, dass man überhaupt mal erfährt, wo passiert was und auch dort auch richtige Massnahmen ergreift zum Schutz gegen so Cyberattacken.
0: Sie haben vor dem Sommer im Echo der Zeit gesagt, die Schweiz wird jeden Tag angegriffen. Jeden Tag. Durch Cyberangriffe und Desinformation. Können Sie vielleicht zuerst ein Beispiel geben von einem letzten Angriff, ganz konkret? Wie werden wir angegriffen?
1: Also es gibt so wie zwei verschiedene, auch im Cyberraum oder Zehnten ist, zum Beispiel, dass man versucht, sich reinzuschleichen und irgendwelche Informationen rauszuholen. Oder das ist so Zehnten.
0: Also
1: ist
0: wo Informationen rausholen?
1: Zum Beispiel aus Datenbanken von uns, das können Personaldaten sein oder viel wichtiger Daten über Systeme, also vertrauliche Daten. Das braucht natürlich sehr viel mehr Zeit, weil man, dann muss man sich da infiltrieren und bis man das alles hat. Und das Zweite ist, dass man versucht, mit so Cyberangriffen unser System lahmzulegen. Also sprich, dass wir nicht mehr E-Mail schreiben können oder dass E-Mail sehr viel verzögert sind. Und das findet wirklich tagtäglich statt. Und für das haben wir eben das Cyberkommando, das das monitort und immer schaut, sind unsere Schutzmassnahmen richtig. Viele Angriffe werden abgewehrt. Also es ist nicht so, dass jeder Angriff bei uns ein Problem auslöst. Aber wir stellen auch fest, dass es in gewissen Bereichen vielleicht auch noch Sicherheitslücken gibt. Vor allem auch bei der IT-Infrastruktur, die wir zivil nutzen. Wir haben ja auch einen grossen Verwaltungsteil. Oder? Dort hat es auch Sachen gegeben, wo man gesagt hat, ups, da hat es ein Schlupfloch, das müssen wir sofort schließen.
0: Wo ist denn die Armee als letztes cybermässig angegriffen worden?
1: Also konkret, das kann ich und wollte ich hier auch nicht sagen, weil das gäbe ja dann Hinweise auch gegen aussen, wo das möglich wäre.
0: Ich würde gerne an dieser Stelle nochmal den Militärexperten Franz Stefan Gadi zitieren. Er hat einen interessanten Satz gesagt. In der Schweiz, Österreich, aber auch in Deutschland fehlt teilweise das Gefühl für die Dringlichkeit. Man glaubt, die Welt werde zwar gefährlicher, aber uns betrifft das nicht. Und das kann ja sein, dass jetzt viele, die am Zuhören sind, denken, gut, vielleicht betrifft das die Verwaltung der Armee oder sonst ein Teil vom Bund mit irgendwelchen Cyberattacken. Aber wenn Sie an die Leute denken, fehlt das Bewusstsein?
1: Ich glaube, das ist wirklich der entscheidende Punkt hier. Oder? Weil ich sage immer, jetzt so die Debatte, ob jetzt die Armee mehr Geld braucht und überkommt, ist eigentlich zu kurz gefasst. Die Schweiz braucht mehr Sicherheit. Das muss die Debatte sein. Und da gibt es einen Haufen Organisationen und Players auf dem Feld, die müssen gestärkt werden. Und im Zusammenspiel, dass wir nachher mehr Sicherheit für das Land produzieren können, das ist absolut der entscheidende Punkt.
0: Das ist sehr pathetisch.
1: Ist sehr pathetisch, aber ich sage noch eines, das Bewusstsein ist noch nicht da. Wir sind wirklich keine Insel der Glückseligen hier.
0: Wie kommen Sie darauf, dass das Bewusstsein noch nicht da ist?
1: Weil ich in der Debatte wenig höre, die zur Sicherheit der Schweiz redet. Und ich meine, das ist eben nicht nur ein Armeethema, sondern das ist über die Polizei gegangen, bis hin zum Schutz von kritischen Infrastrukturen, die zivile Betreiber machen. All das gehört alles in ein. Aber auch Resilienz von unserer Gesellschaft, oder? Dass wir das Thema Sicherheit, dass wir uns dessen wieder bewusst sind. Weil zum guten Glück, wir haben kein Gedächtnis mehr, was Krieg ist. Und versteht mich richtig, ich finde ja das wunderbar. Aber dass die Schweiz könnte in eine Krise hineinlaufen, das Bewusstsein ist noch zu wenig stark aus meiner Sicht. Und die Resilienz für die Gesellschaft bedeutet, das fährt natürlich sehr viel früher an. Zum Beispiel das Thema Sicherheit. Aus meiner Perspektive müsste das auch ein Thema in der Schule sein. Und Sicherheit ein bisschen grösser denkt. Nicht einfach militärische Sicherheit, sondern wie gehen wir mit unseren Werten um? Wie gehen wir mit Fragen von anderen Sicherheiten um? Sprich, Altersvorsorge, Klima. Das ist ja ein ganz grosser Kontext. Und es wäre einfach aus meiner Sicht falsch, wenn man das nur auf eine militärische Sicherheit tut, nachher zusammen oder fokussieren und konzentrieren.
0: Noch etwas konkreter, wo haben Sie das Gefühl, dass die Bevölkerung sich dem nicht ganz bewusst ist, in welcher Gefahr die Schweiz ist?
1: Zum Beispiel, wenn ich schaue, wie wir mit unseren Daten umgehen, mit den eigenen, oder? In einer sehr offenen Gesellschaft. Es ist heute eigentlich fast alles verfügbar. Viele Menschen tun auch von sich selber extrem viel Daten in all die Netzwerke rausgeben. Wir haben eigentlich mit jedem Einkauf, den wir machen, wenn man all da die Mitgliederkarten hat, tut man sein Verhalten eigentlich sehr, sehr schnell offenlegen. Und dort bin ich einfach der Meinung, müssen wir schon schauen, dass wir vielleicht zuerst eine Sensibilität bekommen. Weil das ist natürlich auch ein ganz wichtiger Punkt. Daten sind heute Macht. Und wenn wir schon von der kritischen Infrastruktur haben, wir haben in der Schweiz so sehr viele Datencenter, oder? Das vergessen wir oft. Und dort sind Daten gespeichert und das ist natürlich auch ein mögliches Ziel.
0: Europäische Geheimdienste, die nennen das Jahr 2029 für einen möglichen russischen Angriff auf Europa. Sehen Sie das auch?
1: Ich kann nur dem folgen, wo geschrieben wird, wo Analysten, wo Nachrichtendienste sagen, das hat auch mit dem Probing oder dem Testing zu tun. Und dort geht man davon aus, dass wenn man schaut, was jetzt in der Ukraine läuft, wie Russland umgestellt hat auf Kriegswirtschaft, dass sie könnten Potenzial aufbauen für auch den Krieg in der Ukraine vielleicht an einem neuen Ort in einem solchen Testing-Szenario einzusetzen. Und das zeige ich auch die letzten Nachrichten, dass sie auch entlang der finnischen Grenze Stützpunkte anbauen, militärische Infrastruktur anbauen. Also es ist nicht so, dass alles nur auf die Ukraine fokussiert ist.
0: Das ist das SRF-Tagesgespräch mit dem Chef der Schweizer Armee, mit dem Benedikt Ross. Die Schweiz hat aus finanziellen Gründen entschieden, sich auf die wahrscheinlichsten Bedrohungen zu fokussieren. Die Armee will nur 20% der Mittel in konventionelle Waffen investieren und den Rest in moderne Systeme, vor allem Drohnen und Luftverteidigung. Also Panzer an der Schweizer Grenze, das halten Sie für unwahrscheinlich?
1: Das ist im Moment nicht die erste Priorität. Aber, und das ist, glaube ich, ganz wichtig bei dieser Aufstellung von 80% und 20%, und ihr habt es ja genannt, 80% ist auch in Bodenluftverteidigung. Und das ist heute eine zwingende Voraussetzung, dass am Boden überhaupt etwas noch bewegt. wir sagen dem, das gläserne Gefechtsfeld. Also wenn ihr nicht einigermaßen Schutz in der Luft habt, wird auch am Boden nichts mehr können bewegen, weil es sofort erkannt und angegriffen wird. Darum ist eigentlich die Bodenluftverteidigungskapazität, die wir jetzt aufbauen, ist auch für die Abwehr eines umfassenden Angriffs. Also es ist nicht nur ein Szenario, sondern es nützt ganz extrem auch für das andere Szenario.
0: Trotzdem, 80-20, das sind ziemlich klare Zahlen, blühtet Ihnen das Herz als ehemaliger Chef vom Heer? Blühtet Ihnen nicht das Herz, wenn Sie verkünden, dass in den nächsten 3 Jahren nur ein System für Luftverteidigung und hybride Bedrohung gekauft werden?
1: Aber noch einmal, ich glaube, es ist eine Grundvoraussetzung, dass wir am Boden, sprich das Heer, überhaupt sich bewegen kann, wenn wir keinen Schutz gegen oben haben. Darum sage ich immer, die Mittel, die wir jetzt investieren in die Bodenluftverteidigung, ist auch für den Boden, sogar primär für den Boden. Und darum stimmt das 80-20, stimmt mathematisch, aber rein militärisch, taktisch ist sehr viel, was wir jetzt investieren, ist zugunsten vom Heer auch.
0: Jetzt haben wir aber in Europa einen Krieg, der ja eigentlich genau das Gegenteil zeigt. Das ist ein umfassender Angriff, den die Ukraine seit Jahren erlebt. Also das ist nicht nur Cyber und Luft, sondern das sind auch klassische Bodenkämpfe, wo man sieht in der Ukraine mit Panzer, mit Artillerie und grossen Bodentruppen. Was Sie jetzt nicht erwähnt haben, setzen Sie aufs falsche Pferd.
1: Oder da muss man noch ein bisschen unterscheiden. Oder? Die meisten europäischen Länder sind Mitglied von einem Bündnis, das sind wir nicht. Und das würde ja auch bedeuten, dass wenn jetzt zum Beispiel ein baltisches Land angegriffen würde, müssten die ja zu Hilfe kommen, die anderen NATO-Länder. Das muss die Schweiz nicht. Also dass wir jetzt in den nächsten 2-3 Jahren mit Panzerverbänden irgendeinen Einsatz müssen, die Wahrscheinlichkeit ist sehr viel kleiner. Aber, und das scheint mir ganz wichtig, und das steht übrigens auch in diesen Leitlinien, wir wollen die Fähigkeiten zur Abwehr von einem umfassenden Angriff wollen wir nicht einfach weglassen, sondern wir wollen die Fähigkeiten erhalten, sodass wir dort wieder aufbauen können. Und in einem zweiten Schritt, jetzt in den nächsten 3 Jahren nicht, in einem nächsten Schritt kommt nachher auch wieder der Aufbau von neuen Fähigkeiten und auch der Aufbau von Fähigkeiten am Boden mit neuen Systemen. Und das ist, glaube ich, jetzt die Chance, die wir haben, dass wir jetzt nicht einfach das, was wir jetzt immer haben, 1 zu 1 ersetzen, sondern uns genau überlegen, wo geht da die technologische Entwicklung her und dass wir auf neue Systeme setzen, das ist vor allem unbemannte Systeme, sodass wir auch am Boden wieder verteidigungsfähig werden.
0: Die Schweizer Armee zählt Angriff mit Drohnen zu den wahrscheinlichsten Bedrohungen für die Schweiz. Sie haben vor kurzem bekannt gegeben, die Armee will aufrüsten, Drohnen für die Aufklärung, Drohnen zum Angreifen. Und sie wollen Drohnen und Abfangdrohnen kaufen und entwickeln. Dafür entsteht das Kompetenzzentrum für Drohnen und Robotik. Und man hört schon so, wie ich sage, es entsteht. Also noch ist die Schweiz für die neue Drohnenrealität nicht gerüstet. Im Mikromagazin haben Sie vor kurzem gesagt, gegen grössere Drohnen und Raketen bestehen noch Lücken. Obwohl es eine reale Gefahr ist.
1: Absolut. Also das ist die Wahrheit und die Realität, es bestehen noch Lücken. Und darum sieht man jetzt auch in diesem Rüstungsprogramm, das, was jetzt debattiert wird, 26 und auch 27, wird mit ganz grosser Priorität wird sie die Lücken versuchen zu schließen. Und bei den Drohnen machen wir jetzt auch vorwärts. Also man muss sich vorstellen, jetzt haben wir kürzlich eine Medienkonferenz gegeben und nächstes Jahr findet die erste Drohnen-RS statt. Also das ist für Schweizer Verhältnisse extrem schnell.
0: Aber für internationale Verhältnisse ist es ja extrem hinterdrein. Pro Tag gehen 800 Drohnen ab in die Ukraine und die Schweiz startet nächstes Jahr mit einer RS, will ein Kompetenzzentrum aufbauen. Schon vor 3 Jahren hat ihre Vorgänger, der Armeechef Thomas Süssli, die Aufrüstung der Schweizer Armee mit Drohnen verkündet, schon vor 3 Jahren, und wir haben es immer noch nicht.
1: Genau, darum machen wir jetzt. Oder? Das ist das, was ich vorher gesagt habe. Aber auch da, wir müssen so ehrlich sein, der Aufwuchs oder das, was wir jetzt machen wollen, ist mit den vorhandenen Mitteln, ist das so in diesem Umfang nicht möglich. Darum ist auch entscheidend, was jetzt das Parlament entscheidet und vielleicht der nächste Jahr das Volk, dass wir auch die Mittel bekommen. Weil eins, und das ist ganz wichtig, und das hat sich massiv verändert, ist der Rüstungsmarkt. Oder? Wenn ihr heute etwas bestellt, müsst ihr können mindestens ein Drittel anzahlen. Es gibt Firmen, die sagen, die ein Produkt herstellen, ein Militärisch, sagen, wenn ihr nicht anzahlt, sind wir gar nicht interessiert. Also das hängt eben zusammen und ich glaube, wenn wir diese Basis haben, dann können wir auch sehr rasch vorwärts machen. Und wir haben heute nicht nichts. Also wir haben zum Beispiel jetzt von letztem auf das Jahr Drohnen verzehnfacht. Also es hat jetzt jede Einheit hat Drohnen. Jetzt müssen wir bei Drohnenabwehr müssen wir vorwärts machen und da sind wir jetzt auch dran. Und mit dem neu gebildeten Kompetenzzentrum, das ist eigentlich ein Zusammenführen von all den Organisationen, die sich jetzt schon mit Drohnen auseinandersetzen, dass wir dort effizienter und schneller vorwärts kommen.
0: Aber macht Ihnen der Rückstand in der Drohnentechnologie keine Sorgen?
1: Mal, da macht mir Sorgen. Und gleich bin ich Optimist, weil wir haben unglaubliches Potenzial in diesem Land. Oder? Wir haben, wenn ich schaue an unseren Hochschulen, wir sind in der Drohnentechnologie, ist ganz, ganz weit vorne. Und darum arbeiten wir ja jetzt so zusammen. Wir haben mit Startups und mit den Hochschulen haben wir zusammen ein Projekt, zum Beispiel die Entwicklung von diesen Abfangdrohnen. Das ist genau so ein Produkt daraus raus. Das müssen wir einfach nutzen. Und dort könnten wir noch sehr viel mehr machen. Aber auch hier, oder? Es ist ja selbstverständlich, ein Investor, der tut sich nur investieren in etwas, wenn er damit irgendein Geschäft machen kann. Also nur weil wir schön blaue Augen haben, wird niemand sagen, ja, wir helfen der Schweizer Armee. Also wir müssen vorwärts machen und das muss. Im besten Fall gibt es so einen Dual-Use, das heisst, man kann eine Drohne sowohl zivil wie militärisch nutzen und genau in die Richtung gehen wir.
0: Im Juli sind mehrere unbekannte Drohnen über Militäranlagen aufgetaucht. Was wissen Sie inzwischen? Wer war das?
1: Was wir wissen, ist etwa von all den Überflügen, wo wir jetzt wirklich Konsequenz schon einmal erfasst haben und auch mit einem System können detektieren können, wo wir wirklich können sagen können, das ist nicht irgendetwas, wo man, ein Lichtchen, das man im Himmel gesehen hat, wissen wir, dass etwa rund 80%, das ist völlig unproblematisch, das sind zum Teil Touristen und junge Menschen, die mit ihren Drohnen, bei 20% sind wir nicht ganz so sicher, können wir es nicht fix zuordnen.
0: Also immer noch nicht, Sie wissen noch nicht, wer das ist?
1: Wir sind jetzt dran und wir haben jetzt auch können, zusammen, in Zusammenarbeit oder, mit der Kantonspolizei und mit allen anderen Behörden, haben wir jetzt ein paar Fälle, wo wir können, auch strafrechtlich weiterverfolgen können.
0: Und wer steckt dahinter? Wer hat die Drohne geflogen?
1: Das weiss ich im Moment noch nicht, weil das läuft jetzt. Ist nachher die ganze Strafverfolgung und das ist natürlich nicht mehr meine Kompetenz. Aber selbstverständlich hoffen wir, dass wir nachher ziemlich schnell Klarheit haben, wer steckt dahinter.
0: Können Sie sagen, welche Militäranlagen betroffen waren?
1: Das sind Anlagen, die aus militärischer Sicht eine Wichtigkeit haben, die wir als kritische Infrastruktur bezeichnen. Aber wo und welche das sind, das kann ich natürlich hier nicht sagen, weil das ist klassifiziert.
0: Ebenfalls zentral für die Schweizer Armee ist die Flugabwehr. Die Abwehr von Raketen oder Marschflugkörper zum Beispiel. Das amerikanische Patriot-System könnte dreimal so viel kosten wie vorgesehen und kommt wohl erst Anfang 2030. Das hat der SRF Ende letzte Woche aufgedeckt. Also man könnte da fazitmässig festhalten, die Schweiz ist einem Angriff mit ballistischen Raketen bis auf Weiteres schutzlos ausgeliefert.
1: Im Moment ist das so. Und der Bundesrat hat natürlich jetzt sofort einen Entscheid getroffen, dass das VBS den Auftrag bekommt, ein anderes System zu evaluieren, das ähnliche Fähigkeiten hat. Und genau dieser Prozess läuft jetzt. Selbstverständlich Verhandlungen mit Firmen, das macht die Armaswiss, der Rüstungschef, da sind wir nicht involviert. Aber wir haben die Anforderungen geschrieben und jetzt ist man am Schauen, ob man ein anderes System, vor allem wenn es immer möglich ist, in Europa schneller könnte überkommen, sodass wir die Lücke zu der Lieferung, wenn das Patriot kommt, könnten schliessen.
0: Also sprich das französische System?
1: Das ist im Moment noch nicht entschieden. Es muss nicht nur ein europäisches System sein. Es könnte auch eines sein von weiter weg, wo aber in der Schweiz zum Beispiel produziert wird oder grosse Teile davon.
0: Wie das würden Sie bevorzugen? Südkorea, Frankreich oder Israel?
1: Mir ist das Wichtigste, dass wir das überkommen, was unsere Anforderungen am besten erfüllt. Aber da gibt es natürlich eben, wie gesagt, Rahmenbedingungen. Es geht auch noch um Preise und es geht, wo wird was produziert. Die ganze Logistikkette, das wird selbstverständlich mit einbezogen in die Beurteilung.
0: An Ihrer Medienkonferenz zu den ersten 100 Tagen im Amt haben Sie gesagt, damals zu der Luftverteidigung, wir haben nichts, null. Würden Sie das immer noch sagen?
1: Das ist ja so, vor allem wenn wir eben über Interkontinentalraketen und ballistische oder Marschflugkörper reden. Oder? Im Moment haben wir gegen Objekte in der dritten Dimension haben wir schultergestützte Abwehrwaffen, Lenkwaffen, die geht bis 3000 Meter. Stinger heisst die. Und wir haben eine Kanone aus den 60er Jahren. Und das müssen wir jetzt ersetzen. Und es braucht wie eben so drei, wir sagen eben drei Layers. Also es braucht etwas, das auf grosse Distanz wirken kann, etwas auf mittlere und etwas auf die ganz kurze, bis hin zur Abwehr von Mini-Drohnen.
0: Und wann ist es soweit?
1: Jetzt, wir möchten, dass wir noch vor den 30er Jahren erste, wir nennen das erste operative Fähigkeiten haben. Also im mittleren Bereich sieht es so aus, dass wir noch vor 2030 erste Systeme in der Schweiz haben. Kurzdistanz so und bei den Längen, das steht aber jetzt noch ein bisschen in der Luft, weil wir nicht wissen, ob ein zweites System nebst der Patriot sofort beschafft werden kann. Und dann dürfen wir einfach eines nicht vergessen, oder? Wir sind ja auch eine Milizarmee. Ich sage immer, es ist unsere Geheimwaffe, aber sie hat natürlich auch gewisse Nachteile. Wir müssen ja dann die Leute auch noch ausbilden. Und die sind nicht immer verfügbar, sondern die kommen dann und dann in den Weg. Also, das ist dort inbegriffen, aber das Ziel ist, dass wir Ende dieses Jahrzehnts erste Fähigkeiten haben.
0: Das ist einfach erstaunlich, wenn man da Ihnen zulässt. Zum einen sagen Sie, in welcher Gefahr sich die Schweiz befindet und Sie warnen und Sie sagen, wir sollen uns dem bewusst sein, die Bevölkerung. Und zum anderen geht es in so vielen Bereichen noch so lange, bis die Schweiz richtig geschützt ist. Sei das Drohnen oder sei das auch Flugabwehr. Das ist ein Widerspruch.
1: Nein, das ist eine politische Realität, oder? Ich sage immer, wir leben ja in diesem Land und ich bin glücklich, hier zu leben. Und wir haben unsere Prozesse, wir haben einen politischen Prozess. Und den kann man ja nicht einfach abkürzen oder weglassen, sondern es ist an uns, mit dem, was wir haben, möglichst effizient und schnell vorwärts zu kommen. Und die anderen Sachen, das ist eine gesellschaftspolitische Frage. Und ich denke, ich bin glücklich in diesem Land, dass wir das haben, dass im Extremfall auch das Volk noch mitreden darf. Für das stehen wir ja eigentlich auch ein.
0: Und das führt mich gerade zur letzten Frage. Herr Ross, Armeechef, die Armee braucht mehr Geld. Das sagen Sie auch mit dieser politischen Auseinandersetzung. Laut dem Bundesrat braucht es 24 Milliarden zusätzlich. Heute ist das ein Thema in der Finanzkommission vom Nationalrat, am Mittwoch dann in der Sicherheitskommission vom Ständerat. So kurz zusammengefasst, alle wollen 100% Schutz, das ist klar, aber niemand will es zahlen. Ärgert Sie das?
1: Nein, auch das ist eine Abwägung. Oder? Ich sage immer, ich versuche aufzuzeigen, was wir für Bedrohungen haben. Ich versuche aufzuzeigen, welcher Schutz könnte realisiert werden, zu welchen Kosten. Und am Schluss des Tages haben wir eine Vorgabe finanziell und dann versuchen wir es in diesem Rahmen möglichst effizient aufzustellen. Und der komplette Schutz, oder? Das wäre auch eine Illusion. Das Gefühl haben wir werden, auch wenn wir 200 Milliarden investieren, wir haben einen kompletten Schutz, den wird es nie geben. Aber ich, und das ist meine Verantwortung, ich möchte natürlich den jungen Frauen und Männern, die sich im Militär engagieren, Material zur Verfügung stellen, dass sie eine faire Chance haben im Einsatz. Und um das geht es. Und darum machen wir jetzt das so, wie es geplant ist, adaptiv, Schritt für Schritt, Prioritäten ganz klar, das ist ganz wichtig und die sind jetzt gesetzt. Und dann kommen wir dem Ziel, dass wir die Schweiz und noch einmal die gesamte Schweiz können besser schützen können, kommen wir dann sehr viel näher.
0: Benedikt Ross, vielen Dank für das Gespräch.
1: Danke euch.
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0: Die Nachrichten von SRF um 9 mit Ronja Bollinger. In wenigen Minuten beginnt in ganz Italien ein Bahnstreik. Dieser soll 24 Stunden dauern. Mehrere Gewerkschaften haben das Personal der italienischen Bahn zu einem landesweiten Streik aufgerufen. Morgen Abend um 21 Uhr soll der Streik vorbei sein. Nach Angaben der Bahn muss mit Verspätungen und Ausfällen gerechnet werden. Auch Verbindungen aus der Schweiz könnten betroffen sein, erklärten die SBB auf Anfrage der Nachrichtenagentur Kisten SDA. Das italienische Bahnpersonal streikt für mehr Lohn und bessere Arbeitsbedingungen. Russland und Nordkorea sind seit neuestem durch eine Straße miteinander verbunden. Die Brücke über den Grenzfluss ist fertig gebaut worden. Der russische Ministerpräsident Michail Mischustin sprach in einer Rede von einem historischen Ereignis. Nordkorea werde dadurch an den internationalen Transportkorridor Richtung Westrussland angeschlossen, so Mischustin. Den neuen Grenzübergang könnten künftig täglich etwa 300 Fahrzeuge passieren. Die Grenze zwischen Nordkorea und Russland ist gut 17 Kilometer lang und führt entlang eines Flusses. Vor rund 2 Jahren hatten die beiden Länder vereinbart, eine Straßenbrücke über den Fluss zu bauen. Bisher gab es zwischen Nordkorea und Russland nur eine Zugverbindung. 3 weitere kurze Meldungen. Vor gut 6,5 Jahren stürzte eine Eiskunstläuferin bei den Proben für die Eröffnungsfeier der Olympischen Jugendspiele in Lausanne aus 5 Metern in die Tiefe. Grund war ein falsch aufgewickeltes Seil. Nun sind 2 Techniker einer Firma zu bedingten Geldstrafen verurteilt worden, wegen fahrlässiger schwerer Körperverletzung. Italien hat den heißesten Sommer seit 1950 erlebt. Im Durchschnitt sei es in Italien in diesem Sommer 24,3 Grad warm gewesen, teilt das zuständige Institut in Rom mit. Die Zahlen deuteten darauf hin, dass das laufende Jahr auch insgesamt das wärmste seit 1950 werden könnte. Kanada setzt die Zölle auf bestimmte Waren aus den USA in wenigen Stunden in Kraft. Das hat das kanadische Finanzministerium gegenüber der Nachrichtenagentur DPA bestätigt. Betroffen sind etwa Produkte aus Stahl und Aluminium, Haushaltsgeräte oder Geräte für die Landwirtschaft. Kanada reagiert damit auf Zölle, welche die USA im August auf gewisse kanadische Produkte verhängten. Das Wetter: Morgen ist es meist sonnig bei nochmals heißen 30 Grad. Am Abend sind teils kräftige Gewitter möglich. Das waren Nachrichten von Radio SRF, verantwortlich Adrian Huber.
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0: Ja, heute geht's mal wieder um Musik hier im Kulturplatz-Talk, um einen der wichtigsten deutschsprachigen Komponisten im 20. Jahrhundert. Vor 100 Jahren geboren, Hans-Werner Henze. Und dazu begrüße ich im Studio Musikredaktor Moritz Weber. Grüß dich. Hallo, Moritz.
1: Hallo, Florian.
0: Ja, Henze gilt als einer der meistgespielten zeitgenössischen Komponisten. Diese zeitgenössische Musik hat's ja nicht immer so leicht gehabt im 20. Jahrhundert, um nicht zu sagen schwer. So galt ja oft so auch als eine Sache für Eingeweihte mit kleiner Fangemeinde. Warum hat Henze da so eine Sonderstellung?
1: Ja, wir haben es schon gehört, eben in diesem kleinen Intro mit Musik, das wir vorbereitet haben. Also er war eben ein genialer Musikverführer, so schrieb es einst ein Musikjournalist, und eben verführerisch, opulent, sinnlich ist seine Musik, berührt einen unglaublich und ist eben auch sehr vielschichtig, also politisch gefärbt oft oder geprägt auch von seinem Privaten, von seiner intimen Identität.
0: Und er hat ja praktisch jedes Genre bedient, er hat unglaublich viel geschrieben, über 40 Bühnenwerke und viel anderes.
1: Ja, ja, also wenn man da in das Werk von Hans-Werner Henze eintaucht, dann kommt immer wieder ein neues Werk um die Ecke, von dem man noch nie gehört hat, auch Solo-Gitarrenwerke oder so, oder eben mehr als 40 Bühnenwerke, Opern, Ballettmusiken, auch Filmmusik übrigens, Kammermusik, Vokalmusik und 10 große Sinfonien. Also 10? Der hat wirklich sehr viel geschrieben, ja. Nur musikalisch. Ja.
0: Du hast ein schönes, Moritz, ein schönes Zitat mitgebracht, wo er über die Darmstädter Schule spricht. Diese Darmstädter Schule, das war ja so ein Zentrum, eine Feuerstelle sozusagen, aus der die radikal neue moderne Musik geboren werden sollte nach dem Krieg, weil Tabula Rasa gemacht werden sollte, weg mit dieser ganzen völkisch schmierigen, romantizistischen Ästhetik des Nationalsozialismus. Und das war dann sehr intellektuell, die Musik. Aber er fand das, er hat dazu das gesagt.
2: Meine Ablehnung des Hauptstroms, den man mit der Darmstädter Schule bezeichnet, ist für mich nicht nur eine Bezeichnung, sondern auch eine Auszeichnung.
0: Was heißt das, Auszeichnung?
1: Ja, also er war stolz darauf, dass er nicht zu dieser Avantgarde gehörte. Er fand eben eine eigene Sprache und einen eigenen Stil zwischen Avantgarde quasi und Postmoderne und hatte eben sehr viel Erfolg damit, also auch an den großen Häusern, werden wir nachher noch hören, an den großen Festivals.
0: Ja. Aber das war ja nicht immer so. Also er hat ja, am Anfang hat er ja auch mitgemacht in dieser Darmstädter Schule.
1: Ja, aber er wollte eben doch zugänglich bleiben auch und eben nicht einfach Fortschritt um des Fortschritts Willens. Auch, er wollte auch eben nicht alles über den Haufen werfen, Klangsinnlichkeit zum Beispiel. Aber er hat doch auch eben die Techniken der Avantgarde zum Teil oder eben auch der zweiten Wiener Schule integriert in seine Arbeit, die Zwölftonmusik, die ja manchmal oder oft sogar bei seinen Werken unterliegt. Aber die Darmstädter eben Nono, Boulez und Stockhausen, die haben ihn als schönen Neutöner quasi ein bisschen an den Rand gedrückt.
0: Ja, eben, da gab es einiges an Häme, was er da zu ertragen hatte. Also zum Beispiel hat es ja mal so getönt in Darmstadt, so, das war so die Darmstädter Linie. Also eigentlich schon auch ganz schöne Musik, aber irgendwie doch eine Musik, die diametral gegen das stand, was Henze komponiert hat. Das zum Beispiel.

0: eine ziemlich, ziemlich wilde Musik.
1: Das ist der Tanz aus der 7. Sinfonie von Henze. Ja, also wirklich ein ganz tolles Stück, haben wir kürzlich auch in der Diskothek besprochen. Natürlich, beides ist schön, oder? Die Avantgarde-Musik ist faszinierend toll und bricht völlig neue Welten auf in neue Welten. Und aber Henze dann trotzdem mit seinem eigenen Weg auch. Und beide Strömungen oder beide Stile oder alle Stile sind unentbehrlich natürlich für die Musikgeschichte und auch für unsere Ohren.
0: Ja, und dann ist er auf Widerstand gestoßen innerhalb dieser Darmstädter Kreise als Nestbeschmutzer. Und dann hat er sich zurückgezogen aus Darmstadt.
1: Was hat er gemacht? Genau. Also er ist ja dann ausgewandert. Ihm wurde es einfach dann zu eng in Deutschland, im Nachkriegsdeutschland. Er hat ja dann doch auch eben, also er ist ja über Wolfgang Fortner, seinen Hauptkompositionslehrer, nach Darmstadt überhaupt gekommen. Und Mitte der 40er Jahre und hat sich dann eben auch für die Zwölftonmusik begeistert, für die Musik von Alban Berg zum Beispiel, der ja auch so quasi als der Romantiker unter den Zwölftönern gilt. Und dann lernte er eben auch in Darmstadt René Leibowitz kennen, diesen Schönberg und Adorno-Schüler quasi, der auch eben dann viele Leute weiter ausgebildet hat in der Zwölftonmusik und hat dann auch bei ihm Unterricht genommen. Aber eben, er wollte dann was Neues und wollte auch eben mehr Zeit haben, um zu komponieren. Und das war dann halt in Deutschland nicht möglich. Auch er hat zeitweise an Theatern, an kleinen Theatern gearbeitet. Aber da fühlte er sich zu stark eingeschränkt.
0: Moritz, was war Hans-Werner Henze für ein Typ, für ein Mensch?
1: Also er war ein sehr gebildeter, sehr belesener Mensch. Dann wurde er auch immer mehr zu einem Dandy, also sehr elegant gekleidet. Er liebte Luxus. Das sieht man auch an seinen Einrichtungen, in seinen Immobilien. Und er fuhr Jaguar zum Beispiel. Also ja, der ließ es schon krachen. Er kam auch aus einer gutbürgerlichen Familie, aber er hatte eben eine sehr, sehr schwierige Kindheit natürlich während diesen Kriegsjahren. Und auch der Vater, der dann zur NSDAP der in NSDAP beitrat und ließ dann seine Kinder auch diese Ideologie oder diesen Nationalsozialismus quasi in sich aufnehmen und wollte dann zum Beispiel, dass Hans-Werner Henze die Hitlerjugend-Uniform tragen muss über den Winter und so weiter. Also wirklich ganz schlimm und auch die Nazi-Propaganda, die lief im Radio bei den Henzes zu Hause und so weiter.
0: War das so eine Art Erziehungsmaßnahme vom Vater, weil damit mit der Homosexualität von seinem Sohn überhaupt nicht zurechtkam?
1: Ja, wahrscheinlich auch, aber eben der Vater war halt ein Nazi und dann musste natürlich die ganze Familie auch dann auf Linie gebracht werden. Henze hat aber natürlich sonst auch in dieser Zeit, das war ja eine homophobe Zeit, ganz üble verbale Attacken ertragen müssen, weil er homosexuell ist und das eben auch nicht so versteckte, sondern halt eben auch sein Leben leben wollte. Also zum Beispiel sein Vater, also das war wahrscheinlich das Traumatisierendste und das ist ja auch etwas vom Schlimmsten, was man überhaupt seinem Kind sagen kann. Sein Vater sagte ihm, dass Leute seines Schlages, also eben Homosexuelle, ins Konzentrationslager gehören. Und Henze erhielt dann auch Komponierverbot, als das irgendwie dann klar wurde und musste 3 Wochen lang jeden Tag statt Klavier üben Holz hacken. Also das war zwar so quasi der Versuch einer Konversion durch den Vater, also wirklich entsetzlich. Und das hat ihn natürlich wahnsinnig traumatisiert. Belastet. Er hat das auch mal gesagt in einem Interview eben auch hier auf SRF2 Kultur, wie schlimm eben diese Zeit für ihn war, damals als Homosexueller und zu wissen, dass da eben die Leute dann auch Homosexuelle ins KZ
0: aber dann eben, vergast wurden. Aber eben nicht nur in der Nazizeit, sondern auch danach noch. In den 50er Jahren ging das ja quasi nahtlos irgendwie so weiter. Du hast da auch einen O-Ton mitgebracht von ihm aus den 50er Jahren, wo er sagt...
2: In den 50er Jahren war es zum Beispiel noch verboten, einen anderen Mann zu lieben. Es stand Gefängnis darauf, auf diese Art von Liebe. Und in der Nazi-Zeit, da war ich ja auch schon vorhanden und lebte bereits bei 15, 16, 17, die letzten Kriegsjahre. Da konnte man ja auch im Konzentrationslager vergast werden, deswegen. Für mich sind natürlich diese frühen Erinnerungen, die bleiben dann, die sich am meisten in mein Bewusstsein hineingeschnitten haben. Auch einer der Gründe, warum ich mich isoliert habe, auch geografisch.
0: Er hätte ja allen Grund gehabt zu Radikalität und Einseitigkeit eigentlich, der Hans-Werner Henze. Stattdessen ist er ausgewandert nach Italien, wollte nicht länger in dieser Nation voller Killer und Rassisten, wie er mal gesagt hat, sein, hat sein Ding gemacht. Moritz, wie ist denn jetzt sein künstlerischer Weg so verlaufen?
1: Diese Außenseiterrolle und auch diese Bedrohung durch die Gesellschaft und durch die Politik von Homosexuellen, die hat sich eben doch auch sehr stark auf sein Werk ausgewirkt. Er hat dann auch später einmal in einem Interview diesen doch sehr bedeutenden Satz gesagt: Ich glaube, dass man meine Musik einfach nicht erklären kann, wenn man dieses Element, eben seine Homosexualität, außer Betracht lässt. Es ist selbstverständlich maßgebend. Die emotionalen Gründe für ein Kunstwerk sind wichtig.
0: Mhm. Ja, und eben während diese europäische Avantgarde, wie die Darmstädter Schule, da auf radikale Abstraktion gesetzt hat, hat er gebrochen mit dieser Dogmatik. Mhm. Er blieb ausdrucksstark, sinnlich, theatralisch und dann eben dadurch auch zugänglich für ein breites Publikum.
1: Ja, er wurde dann eben auch schnell zu einem Star der neuen Musik im Nachkriegsdeutschland, eben auch diese Ballettmusiken, und dass er schon so früh, eben schon als irgendwie 24-Jähriger, hat er da schon in allen Gattungen komponiert gehabt. Er war auch befreundet mit dem Regisseur Jean-Pierre Ponel, also bestens vernetzt, und hat dann auch eben sich doch auch noch weitergebildet in den modernen Techniken, in den Tonstudios von Pierre Schaeffer und Pierre Henry zum Beispiel. Aber dann eben wurde es ihm zu eng, und die Gründe für seine Emigration, die hat er auch mal in einem Interview noch mal ganz klar auf den Punkt gebracht.
2: Na, ich habe einfach so früh wie möglich versucht, ohne feste Engagements in Theatern oder Orchestern und so weiter auszukommen, damit ich den ganzen Tag zum Schreiben habe. Und damit ich mein ganzes Leben dem Komponieren widmen konnte. Und dafür habe ich mir auch einen Platz gesucht, weit weg von den Zentren der Musik und der neuen Musik, um es alleine zu machen und alleine auf meine eigenen musikalischen Möglichkeiten, Ausdrucksmöglichkeiten und Techniken zu kommen.
1: Ja, man kann ihn sich da wirklich vorstellen, nach Ischia ist er, auf diese wunderschöne
0: Insel. Mit Olivenbäumen.
1: Und da sitzt er den ganzen Tag und komponiert in dieser wahnsinnigen Idylle, mit Blick aufs Meer und so. Schöner geht's nicht. Danach ist er dann nach Neapel gezogen, da kam auch Ingeborg Bachmann, über die dann später auch noch reden, eine seiner besten Freundinnen. Und er lebte auch zeitweise mit Ingeborg Bachmann in Neapel und dann schließlich in Rom, bei Rom, in der Villa La Lepara bei Marino, und dort dann eben mit seinem Lebenspartner, seiner großen Liebe, Fausto Moroni. Also dort ist ein Großteil seines Werks entstanden.
0: Das ist der Kulturplatz-Talk heute zum 100. Geburtstag des charakterstarken oder charakterlich auch zerrissenen Komponisten Hans-Werner Henze. Gast im Studio Moritz Weber, Musikredaktor. Moritz, lass uns doch noch mal Musik hören von ihm, also diese ganz spezielle Klangopulenz, die ihm total wichtig war. Da gibt's ein Stück, einer seiner ganz großen Erfolge, und das sind die Bassariden.
1: Ja, das hat er für die Salzburger Festspiele komponiert, 1966, also ein riesiger Auftrag. Opera Seria hat er es genannt, eben auch mit einem historischen Opernbegriff, quasi nicht irgendwie neues Musiktheater, sondern Opera Seria. Aber trotzdem, auch für dieses Werk, wie für so viele, hat er auch eine Tabelle mit den 12 Tonreihen aufgeschrieben, also die Reihe mit allen ihren Transpositionen, Umkehrung, Krebs und so. Das kann man übrigens alles im Paul-Sacher-Institut hier in Basel anschauen. Die haben eine große Henze-Sammlung, alles auf Mikrofilm. Aber trotzdem, eben, er hat es dann frei auch umgegangen mit dieser Zwölftontechnik, nicht dogmatisch wie eben Schönberger zum Teil. Und das hört man dann eben auch in der Musik, wie sehr das natürlich eben auch frei gestaltet ist und nicht da jeder Ton abgezählt ist.

0: Die Bassariden, das sind in der griechischen Mythologie die weiblichen Anhängerinnen, die Fans, die Groupies des Weingotts Dionysos. Also da geht es schon um Rausch und um Aufhebung der Ordnung. Ja, also Hans-Werner Henze hat als quasi Außenseiter ja einen wahnsinnig erfolgreichen Weg dann doch gemacht. Moritz, du hast gesagt vorhin, 10 Sinfonien, 40 Bühnenwerke, 15 große Opern dazu. Das ist schon ausnehmend, das ja, hat sonst niemand geschafft.
1: Also wirklich unglaublich viel, ein unglaublich großes Œuvre und eben der Bassarids, die Bassariden, das war sicher einer der Meilensteine seiner Karriere, eben für die Salzburger Festspiele, so was Großes komponieren zu können. Er hat sich aber dann nebenher auch noch andere Sachen geschaffen. Also er hat auch sehr viel geschrieben, zum Beispiel eine 500-seitige Autobiografie. Sehr interessant übrigens, da steht auch viel ganz Persönliches, in welchem Hotel er jetzt das und das Stück fertig komponiert hat und so weiter. Oder dann auch musiktheoretische Texte und so weiter. Und dann hat er auch ja diesen Kultursommer in Montepulciano.
0: Der ist berühmt, genau, dieser Kultursommer. Überhaupt war er ja sehr
1: 1976.
0: Ja, oder war sehr umtriebig. Er war auch dann, hat eine Professur auch mal gehabt in Köln.
1: Genau, also noch in Montepulciano, da hat er eben auch ganz berühmte Musikerinnen und Musiker eingeladen. Zum Beispiel auch der junge Riccardo Chailly hat da auch dirigiert. Und dann eben Professor in Köln war er über 10 Jahre. Einer seiner Schüler, Jörg Wiedmann, der jetzt auch einer der berühmtesten Komponisten der Welt ist. Und dann, last but not least, noch war er Mitgründer der Biennale in Musik für Neues Musiktheater, also, und viele Jahre deren Leiter. Also,
0: dieses Jahr bis
1: du warst
0: heute
1: ja schon oft dort, also eines der wichtigsten neuen Musikfestivals.
0: Gibt's bis heute noch. Und was dann noch
1: Musiktheater.
0: Was noch dazu kommt, ist eben sein politisches Engagement. Also du hast gesagt, er war natürlich, er hatte diesen dandyartigen Lebensstil mit extravaganter Möbelgarnitur und so weiter, ist Jaguar gefahren, aber er war auch Ho Chi Minh-Anhänger und politisch aktiv.
1: Ja, also ihm haben dann Teile oder manche dieser sozialistischen Ideen gefallen, aber eben das wurde ihm dann auch angekreidet, weil er ein sehr luxuriöses Leben selbst führte, eben dass das irgendwie überhaupt nicht zusammenpasst. Er hat auch Wahlkampf für die SPD gemacht, hielt eine Rede für Willy Brandt oder hat dann auch den Aktivisten Rudi Dutschke gepflegt. Und eines der Stücke, die eben auch mit diesem politischen Engagement so stark verbunden ist, das ist das Floß der Medusa. Also dieses Oratorium aus dem Jahr 1968 über diese Havarie der Medusa, dieses Schiffes, der auch Géricault.
0: Gibt es ein ganz berühmtes Bild.
1: Genau, da ist übrigens auch Géricaults Schüler Eugène Delacroix drauf zu sehen. Also der hat dafür Modell gelegen. Ja, und Henze hat jetzt eben das dann vertont, sehr dramatisch in diesem Oratorium und das Werk, das Floß der Medusa, dann Che Guevara gewidmet. Und das gab dann einen riesen Skandal. Also es sollte ja die Uraufführung, sollte Henze dirigieren und hätte dann auch ausgestrahlt werden sollen im Radio. Und das hat dann ungefähr so geklungen wie in diesem kleinen Beispiel, das wir da hören.
2: Wir bitten um Ihr Verständnis, wenn sich die Aufführung um einige Minuten verzögert, da zu Beginn und im Augenblick einige kleine Auseinandersetzungen zwischen dem jugendlichen Publikum und einigen älteren Herrschaften hier stattfinden.
3: Lassen Sie die Leute in Ruhe! Die Polizei verhindert bewusst die Diskussion.
4: Wenn Herr Henze nur mit der roten Fahne dirigieren will, so ist hiermit die Veranstaltung geschlossen.
0: Ja, was ist denn noch wichtig in seinem Leben? Die Freundschaft zu Ingeborg Bachmann hast du vorhin mal angesprochen. Die ist total wichtig. Das war seine Herzensfreundin.
1: Genau, also das war natürlich eine sehr enge Vertraute von ihm. Also nicht seine Geliebte, aber eine sehr enge Freundin. Und ja, sie hatten ja einiges gemeinsam. Also nur schon der Geburtstag. Also sie war irgendwie 5 Tage älter als er. Und auch in der Familiengeschichte gab es da Parallelen und sie verstanden sich einfach sehr gut und eben haben dann auch zeitweise in Neapel zusammengelebt und das war eine richtig gute Freundschaft auf Augenhöhe, wie Bruder und Schwester sozusagen. Es gibt hier auch ein recht dickes Buch mit ihrem Briefwechsel, das ist sehr interessant, das zu lesen und man muss dann nur mal aufschlagen, also wie er sie nannte.
0: Wie denn?
1: Also, zum Beispiel in Neapel 1958, Arme, liebe Pupella. Oder ein bisschen davor, Carissima, Adorabile. Oder auch Mein liebes Pastellmädchen oder Schatz. Also sie waren wirklich sehr vertraut. Und er hat sogar mal die Idee gehabt, einer Scheinhochzeit, eben um sich selber als homosexueller Mann auch zu schützen und auch um sie zu schützen, mit einer sogenannten Lavender Marriage. Der hat dann ihr geschrieben, theoretisch denke ich immer noch, dass es gut wäre, durch eine Ehe geschützt zu sein und vielleicht auch die Ehefrau ein wenig zu schützen. Mhm. Und dazu ist es dann nicht gekommen. Und sie hat offenbar doch auch emotional und vielleicht auch körperlich mehr gewollt, aber ja, er stand halt auf Männer.
0: War das jetzt aber nur diese, also in Anführungsstrichen nur die private Liaison der beiden? Gab es auch künstlerische Zusammenarbeit?
1: Ja, ja, sehr viel. Also sie hat zum Beispiel ein Libretto zu seiner Oper Der Prinz von Homburg geschrieben und er vertonte Gedichte von ihr in den Nachtstücken und Arien heißt dieser Zyklus. 1957 uraufgeführt, das war dann auch eben Ende der 50er Jahre die intensivste Zeit ihrer Zusammenarbeit und er bewunderte ihre Schriften, ihre Gedichte, ihre Romane und schrieb auch eben, tatsächlich möchte ich, so wie ich glaube, dass du die schönsten Gedichte des Jahrhunderts schreibst, die schönste Musik von heute schreiben. Also er hat da wirklich versucht, mit seiner Musik auf das gleiche Niveau zu halten, das sie eben hatte. Aber das gab dann auch wieder einen Skandal. Also die Vertonung von Gedichten von ihr, das wurde dann in Donaueschingen uraufgeführt und eben die Avantgardisten waren dann auch da. Nono, Stockhausen und Bolesen verließen schon nach wenigen Takten, muss man sich mal vorstellen, demonstrativ den Saal, als diese Musik hier erklang.
0: Bevor wir sie hören, ganz kurz noch, da gab es schon dann auch eine größere Diskrepanz. Also der war zwar einerseits anerkannt beim Publikum und die fanden das auch hörbar und schön und die Avantgardisten und die Kritiker, die haben ihn weiter abgelehnt.
1: Ja, die haben einfach gefunden, das ist keine neue Musik, das ist einfach Neoromantik. Aha. Also natürlich, es klingt natürlich auch anders als eben zum Teil Avantgarde und ist vielleicht auch nicht so schockierend. Und abgesehen davon sei es, so sagen die Sängerinnen und Sänger, sei es wie Öl für die Stimme zu singen. Also Henze kannte sich auch aus mit Schreiben für die Stimme.
0: Für Öl.
1: Für Öl.
0: Für Öl. Dann hören wir Öl der Stimme, beziehungsweise hier dieses Gewitter der Rosen.

0: Gewitter der Rosen von Ingeborg Bachmann, vertont von Hans-Werner Henze. Ja, das war die Musik, Moritz, von der du gesagt hast, dass Nonow Stockhausen-Boulez nach wenigen Takten demonstrativ den Saal verlassen haben.
1: Also es ist halt auch wirklich unglaublich verführerisch, oder? Fast schon naturalistisch, da der Donner, dann noch im Schlagzeug und die Harfe und die Oboe und diese wunderschöne Gesangslinie. Ja.
0: Fass uns doch
1: Sie nicht so toll,
0: nein,
1: die Avantgardisten.
0: Moritz, fass uns doch noch mal zusammen. Was ist für dich so das Spezielle jetzt auch an Hans-Werner Henze? Also er hat ja ein Leben gehabt voller existenzieller Widersprüche, aber er hat was ganz Eigenes geschaffen.
1: Ja, eben, also die Musiksprache, die er da immer mehr entwickelt hat, dann eben die Vielschichtigkeit mit dem politischen Einfluss, da kann man einverstanden sein oder nicht, oder eben auch diese privaten Einflüsse, eben er hat ja dann zum Beispiel auch ein Requiem komponiert im Gedenken an die Opfer der AIDS-Epidemie, oder das ist auch wieder dann eine persönliche Beziehung, die ihn da inspiriert hat zu diesem Requiem. Auch eben sein Leben finde ich schon auch faszinierend. Also wie er da dann in Marino zusammen mit seinem geliebten Fausto Moroni lebte, der das ja auch eingerichtet hat, wie sie da immer wichtige Künstler eingeladen haben, um da eben so Sommerurlaube, Kompositionsurlaube, Sommerfrischen zu verbringen. Der Fausto hat dann eben die Reisen organisiert, konnte toll Pasta kochen und so war so quasi die rechte Hand von Henze, also ähnlich wie für Pierre Boulez ist zum Beispiel Hans Messner.
0: Der noch nicht gestorben ist.
1: Ja, genau. Also schon ein sehr schillernder Mann, Hans-Werner Henze. Eben auch sehr viele Einflüsse und die Musik, die haut mich einfach jedes Mal wieder um.
0: Und eben hat diese fast großbürgerlichen Salons ja dann da abgehalten.
1: Ja.
0: Und du hast noch einen schönen Ton mitgebracht von ihm, was er auch immer ganz, ganz oben gehalten hat. Schönheit schaffen, nicht mitbellen, wie er mal gesagt hat.
2: Wenn es eine politische Aufgabe in der Musik geben sollte, dann wäre es die, etwas dafür zu tun, Schönheit zu schaffen und in diese Zeit hineinzusetzen. Das ist eine Protestposition. Nicht das Mitbellen der Hunde.
0: Nicht das Mitbellen der Hunde. Danke, Moritz Weber, das war's für heute im Kulturplatz Talk. Morgen geht's um was ganz anderes, nämlich um 50 Jahre Muppet Show.
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Die Nachrichten von SRF um 9:30 mit Ronja Bollinger. Vor wenigen Minuten hat in ganz Italien ein Bahnstreik begonnen. Dieser soll 24 Stunden dauern. Mehrere Gewerkschaften haben das Personal der italienischen Bahn zu einem landesweiten Streik aufgerufen. Morgen Abend um 21 Uhr soll der Streik vorbei sein. Nach Angaben der Bahn muss mit Verspätungen und Ausfällen gerechnet werden. Auch Verbindungen aus der Schweiz könnten betroffen

0: Meter lang und führt entlang eines Flusses. Vor rund 2 Jahren hatten die beiden Länder vereinbart, eine Straßenbrücke über den Fluss zu bauen. Bisher gab es zwischen Nordkorea und Russland nur eine Zugverbindung. 3 weitere kurze Meldungen. Vor kurz 6,5 Jahren stürzte eine Eiskunstläuferin bei den Proben für die Eröffnungsfeier der Olympischen Jugendspiele in Lausanne aus 5 Metern in die Tiefe. Grund war ein falsch aufgewickeltes Seil. Nun sind 2 Techniker einer Firma zu bedingten Geldstrafen verurteilt worden, wegen fahrlässiger schwerer Körperverletzung. Italien hat den heißesten Sommer seit 1950 erlebt. Im Durchschnitt sei es in Italien in diesem Sommer 24,3 Grad warm gewesen, teilt das zuständige Institut in Rom mit. Die Zahlen deuteten darauf hin, dass das laufende Jahr auch insgesamt das wärmste seit 1950 werden könnte. Kanada setzt die Zölle auf bestimmte Waren aus den USA in wenigen Stunden in Kraft. Das hat das kanadische Finanzministerium gegenüber der Nachrichtenagentur DPA bestätigt. Betroffen sind etwa Produkte aus Stahl und Aluminium, Haushaltsgeräte oder Geräte für die Landwirtschaft. Kanada reagiert damit auf Zölle, welche die USA im August auf gewisse kanadische Produkte verhängten. Das Wetter: Morgen ist es meist sonnig bei nochmals heißen 30 Grad. Am Abend sind teils kräftige Gewitter möglich. Das waren Nachrichten von Radio SRF, verantwortlich Adrian Huber.
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2: Sparmaßnahmen bei den Medikamenten kommen unter Druck. Unter Ärztinnen und Ärzten tobt ein Kampf um die Löhne. Und mittendrin ist die Frau, die als Direktorin vom Krankenkassenverband Prio-Suisse eigentlich mithelfen sollte, dass die Krankenkassenprämien nicht zu fest steigen. Aber macht sie da genug? Oder hat sich ihren Verband bei den Tarifverhandlungen der teuren Spezialisten über den Tisch ziehen lassen? Saskia Schenker ist mein Gast in der Samstagsrundschau, die wir am Freitagnachmittag aufnehmen. Willkommen, Frau Schenker.
3: Merci vielmals für die Einladung.
2: Frau Schenker, haben Sie ein enges Verhältnis zu Ihrem Hausarzt oder Ihrer Hausärztin?
3: Nein, zum Glück nicht, weil das heisst, dass ich relativ selten zum Arzt oder zu der Ärztin muss.
2: Das heisst, Ihren Hausarzt oder Ihre Hausärztin hat sich noch nicht bei Ihnen über Ihren Lohn beschwert?
3: Nein, in der Tat nicht. Und eben, ich bin immer froh, wenn ich möglichst wenig sehe, persönlich, aber im Beruf sehe ich natürlich viele Ärztinnen und Ärzte.
2: Diese Woche hat der Verband der Hausärzte und Ärztinnen ganz offiziell reklamiert, ihren Lohn sei gleich geblieben, obwohl seit diesem Jahr ein neues Ambulanztarifsystem gilt, wo die Hausarztmedizin aufwerten gegenüber den Spezialisierten. Ziel nicht erreicht. Wie schlimm ist das?
3: Es ist in der Tat so, dass auch wir Krankenversicher zusammen mit den Tarifpartnern uns dazu committen, dass wir die Grundversorgung der Hausärztinnen und Hausärzte wenn besser stellen im ambulanten Arzttarif und dass auch verschiedene Massnahmen in dieser Tarifstruktur hinterlegt sind. Und auch wir nach Analyse von den ersten Zahlen sehen nicht, dass die Grundversorgung wirklich verbessert werden.
2: Wenn die Leute zur Hausärztin gehen, ist das ja billiger, als wenn sie zum Spezialist rennen. Es ist also in ihrem ureigenen Interesse und auch dem der Versicherten, dass die Hausarztmedizin gestärkt wird. Warum haben Sie nicht mehr für die Hausärzte gekämpft? Oder was ist da schiefgelaufen?
3: Es ist ja so, dass eine Tarifstruktur, die wird datenbasiert erarbeitet. Und in den Daten, die der ambulante Arzttariforganisation und damit uns als Tarifpartner, der Krankenversicherer, aber auch der FMH, dem Ärzteverband und H plus den Spitälern wirklich vorliegen, die haben ganz klare Verbesserung gezeigt oder lassen erwarten und auch eine Korrektur von den Spezialistinnen und Spezialisten. Wenn sich das jetzt nicht zeigt im effektiven in den effektiven Zahlen, dann müssen wir weitere Massnahmen ergreifen. Das Gute an der heutigen Tarifstruktur, die jetzt neu eingeführt ist, ist, dass wir sie eben jährlich revidieren können und dass es ein lernendes System ist, das wir konstant verbessern können.
2: Besonders Leute auf dem Land wissen, wie schwierig es kann sein, überhaupt noch eine Hausärztin oder einen Hausarzt überzukommen. Der Verband sagt, wenn es bei den Löhnen nicht vorwärts geht, und zwar schnell, wenn die Jungen erst recht nicht mehr Hausarzt werden, teilen sie die Sorge?
3: Ich teile die Sorge, dass es nicht einen grossen Unterschied zwischen Hausärztinnen und Hausärzten und Spezialistinnen und Spezialisten darf geben, weil das schlichtweg nicht gerechtfertigt ist. Und man natürlich eben für eine gute Grundversorgung, gerade auch in den ländlichen Gebieten, eben auch die Attraktivität vom Hausarztberuf, Hausärztinnenberuf erhalten
2: wollen. Wir reden hier von Löhnen von Hausärzten von rund 200'000 bis Spezialistinnen und Spezialisten bis zu 800'000. Aber die Frage war, haben Sie den Eindruck, dass wir jetzt das nicht mindestens bis jetzt jetzt nicht aufgegangen, ist die

0: Auswertung der Hausärzte, dass wir da noch in einen verschärften Mangel hineinlaufen?
1: Ich kann nicht beurteilen, ob wir kurzfristig in einen verschärften Mangel hineinlaufen. Ich kann beurteilen, dass man im alten Tarifsystem über viele Jahre keine Korrektur angebracht hat, dass wir jetzt ein Tarifsystem haben, das auf aktuellen Daten basieren und wo wir auch ganz sicher Korrekturen hinbekommen können. Und da würde ich eigentlich das Hauptproblem gerade ansprechen. Und das ist, dass jetzt auch der Sommer durch die grossen Diskussionen, die gekommen sind wegen der Obergrenze, die politisch eingeführt werden soll, dass rausgekommen ist, eben, dass wahrscheinlich bei den Spezialistinnen und Spezialisten nicht ganz aktuelle Daten hinterlegt sind, sprich, dass sie im Verhältnis zur Innovation, die in ihrem Bereich passiert ist, noch zu viel Zeit hinterlegt haben für die eigentliche ärztliche Leistung. Die Daten hat die ambulante Tariforganisation nicht und wir verlangen jetzt von den entsprechenden ärztlichen Fachgesellschaften, dass sie die sofort liefern. Und nur so können wir eigentlich ein besseres Gleichgewicht auch zu den Grundversorgern herstellen.
0: Das möchte ich gerne gerade vertiefen. Aber zuerst noch die Frage, sind jetzt ein paar Mal gesagt, man muss korrigieren bei den Hausärztinnen und Hausärzten. Mich interessiert, wie schnell. Weil die haben ja Angst, wenn ihre Löhne nicht schnell gegen oben korrigiert werden. Weil das ganze System sollte einigermaßen kostenneutral sein, dass dann die Rasenmeier-Methode kommt und auch sie wieder oben abgestuft werden.
1: Also Korrekturen, die basieren jährlich. Wir haben ja bereits die Revision 27 eingegeben. Weiter, aber das, was die Hausärztinnen und Hausärzte ansprechen, ist die Kostenneutralität, die eine Tarifstruktur per se muss einhalten muss. Und dort muss ich Ihnen ehrlich sagen, dort verstand ich die Sorge der Hausärztinnen und Hausärzte nicht, weil wir haben in den Korrekturmassnahmen, die wir werden müssen und auch wollen machen für die Prämienzahlerinnen und Prämienzahler, haben wir eben ein Konzept hinterlegt, wo man kann differenzieren zwischen den Grundversorgern und den Spezialistinnen und Spezialisten und auch genau schauen, wer überschießt und dann dort spezifisch korrigieren.
0: Sie haben die Spezialistinnen und Spezialisten schon angesprochen. Wir haben jetzt eben gesehen, die Hausärzte haben bis jetzt nicht zugelegt, aber die Ärzteschaft insgesamt im ambulanten Bereich, die haben laut den letzten verfügbaren Daten vom Bund eben um über 7% zugelegt. Das heisst, die Spezialistinnen und Spezialisten haben vermutlich deutlich mehr verdient. Haben sie sich bei den Tarifverhandlungen von denen über den Tisch ziehen lassen?
1: Nein, überhaupt nicht. Es ist eben so, es gibt verschiedene Ursachen. Als erstes muss ich mal sagen, die Daten sind noch sehr vage. Wir haben noch nicht die vollständigen Daten. Erstens ist jetzt Anfang 9. Monat im Jahr und zweitens haben die Spitäler noch nicht umfassend abgerechnet, weil sie Verzögerungen in den Abrechnungen haben und dann ist es sehr schwer, genügend gute Interpretationen daraus zu ziehen. Aber auch wir sehen in den Daten, dass gewisse Spezialbereiche überschiessen.
0: Willi?
1: Man muss es so sagen. Zum Beispiel die Ophthalmologen, also Augen. Ärztinnen und Ärzte und auch, die unter dem Radar fliegen, Dermatologinnen und Dermatologen. Und dann müssen wir, es hat weiter, aber dann müssen wir ganz spezifisch auf den Grund gehen, weil grundsätzlich sind das alles Fachgebiete, wo man datenbasiert korrigiert hat. Und jetzt muss verstehen, warum, wie kann das sein, dass sie überschiessen. Wenn sich das Ende Jahr noch mehr bewahrheitet, es gibt eigentlich drei Gründe, warum das kann sein. Erstens, vielleicht ist wirklich etwas falsch in der Tarifstruktur, die sie können abrechnen können, dass man dort direkt korrigieren müssen. Es kann aber auch gut sein, dass, weil sie wissen, dass sie korrigiert worden sind, dass sie Mengenausweitung machen, also probieren, mehr Umsatz zu machen.
0: Also das heisst, die Leute mehr bestellen, wie es nötig wäre?
1: Entweder legitim und sogenannt WZW-konform, wirtschaftlich wirksam und zweckmäßig, oder eben auch nicht legitim. Wir wissen jetzt bereits vom Beispiel, dass Pauschalen, wo Behandlungen so ausgelegt sind, dass die ganze Behandlung an einem Tag gemacht wird, zum Beispiel Patientinnen und Patienten auf zwei Tage bestellt werden und Pauschalen zweimal abgerechnet wird, das sind Muster, die unsere Versicherer jetzt anfangen erkennen aus den Daten und wo wir natürlich ganz spezifisch werden nachgehen. Und das sind dann auch Massnahmen, weil das ist nicht erlaubt in der Tarifstruktur. Das wissen die entsprechenden Leistungserbringer. Und dort werden dann Versicherer in der sogenannten Wirtschaftlichkeitskontrolle respektive, ich muss das harte Wort sagen, in der Betrugsbekämpfung auch Rückforderungen stellen.
0: Man hat das Gefühl, die obligatorische Krankenversicherung ist ein Selbstbedienungsladen.
1: Es sagen immer alle, es sei es nicht, aber ich kann nur alle bei ihrer Verantwortung nehmen, dass wir es eben mit einer Sozialversicherung zu tun haben.
0: Das übersetze ich mit, ich darf es so nicht genau so sagen, aber ich habe ja auch den Eindruck, es sei ein Selbstbedienungsladen.
1: Wissen Sie, wir arbeiten mit den Tarifpartnern gut zusammen und wir haben ganz viel ehrlich und redlich schaffende Ärztinnen und Ärzte. Und das ist dann der Frust, den wir gemeinsam haben, wenn wir solche Auswirkungen sehen. Und da müssen wir aber auch uns gemeinsam dann wirklich dazu bekennen, dass wir entsprechend auch konsequent korrigieren und ja, wir Krankenversicherer natürlich auch kontrollieren.
0: Im Parlament war offenbar schon ein bisschen der Eindruck, es könnte ein Selbstbedienungsladen sein, weil das Parlament hat die Obergrenze beschlossen für die Zeit, wo Ärzte die obligatorische Versicherung dürfen abrechnen, nämlich maximal 12 Stunden pro Tag im Schnitt. Sie haben es vorher schon mal angetönt. Ein Deckel, der im Januar kommen soll. Jetzt gibt es aber einen riesigen Aufschrei, vor allem unter Spezialisten. Ein paar sagen, sie erreichen schon Mittag die 12 Stunden und müssen die Praxis dann schliessen, Patienten vertrösten. Und das ist ganz legal möglich, weil für einzelne Leistungen, wie zum Beispiel einen bestimmten Ultraschall, eine fixe Zeit hinterlegt ist zum Abbrechen und die gilt auch, wenn es eigentlich schneller gegangen ist. Was ist denn das für ein komisches System?
1: Es ist immer so, dass Politik greift dann in Tarifpartnerschaft ein, wenn es Tarifpartnerschaft, also wir Krankenversicherer und Leistungserbringer, zusammen nicht schaffen, eben sachdatenbasierte Tarifstrukturen zu entwickeln. Und das sieht man hier in dieser Auswirkung. Man hat unter der alten Tarifstruktur damit über Jahre gerade die Bereiche, die sehr gerätintensiv sind, nicht können an die neuen Entwicklungen anpassen, dass nämlich Geräte viel schneller und effizienter geworden sind. Und die neue Tarifstruktur ist auf neueren Daten basiert und sollte genau eben die Korrektur bringen. Und wenn dem so ist, dann hat die Obergrenze, die wir Tarifpartner im Auftrag von der Politik nach bestem Wissen und Gewissen und auf den bestehenden Daten ausgearbeitet haben, dann sollte er auf die grosse Menge der Ärztinnen und Ärzte gar keine Auswirkung haben, sondern nur auf die, die es effektiv, ich sage es jetzt ein bisschen plump, übertreiben. Und die Diskussion, die jetzt den Sommer rausgekommen ist, die zeigt, dass anscheinend die hinterlegten Daten doch nicht so aktuell sind und dass viel weniger Zeit verwendet wird oder in der Realität heute muss verwendet werden. Und das heisst, wir müssen korrigieren.
0: Aber es heisst doch, der Deckel, wo Sie auch dahinter stehen, ab dem, wo Sie den Auftrag gefasst haben, das ist eigentlich Symptombekämpfung, weil Sie bei dem Tarif, beim System, sich von den Spezialisten auf der Nase herumtanzen lassen.
1: Nicht auf der Nase rumtanzen lassen, aber ich kann es so sagen, Politik oder die Obergrenze braucht es nicht, wenn das System ganz korrekt wäre. Und jetzt können wir uns eigentlich nur gemeinsam dazu bekennen, dass wir es schaffen, dass es die Obergrenze eben gar nicht braucht.
0: Was fehlt denn?
1: Und das heisst, dass die entsprechenden Fachgesellschaften, die sich jetzt so beklagen, erstens anerkennen, dass sie die Leistungen, die langen Zeiten gar nicht zu gut haben. Und damit auch die Umsätze, die sie damit machen. Und dass auch sie sich dazu bekennen, dass sie der Tariforganisation die korrekten, aktuellen Daten liefern, was eben aufzeigen wird, wie viel Zeit verwenden sie wirklich für die eigentlichen Leistungen.
0: Könnten Sie nicht auch von den Krankenkassen her sagen, wenn ihr uns nicht die richtigen Daten liefert, dann orientieren wir uns halt am Ausland. Beispielsweise die amerikanische Gesellschaft für Echokardiographie sagt, eine komplexe Untersuchung darf 45 Minuten gehen, eine routinemässige 30. Bei uns zählt eine Ultraschalluntersuchung vom Herz 55 Minuten.
1: Ich kann Ihnen aus dem Innersten von der Tariforganisation kann ich Ihnen sagen, dass genau so Studien im Detail geprüft und angeschaut werden. Also dass man einen Schwerpunkt, eben gerade die Minutage, die Zeitleistungen, dass man einen Schwerpunkt dort haben, wo dort probiert, Korrekturen zu machen, eben auf anderen Datenbasis. Aber ich glaube, die korrekte und richtige wäre, dass wir Daten von den Fachgesellschaften bekommen, so wie das in jeder anderen Tarifstruktur auch der Fall ist. Und übrigens, wie es der Bundesrat uns auch in jede Genehmigung hineinschreibt, wie es schlichtweg gesetzliche Grundlage ist.
0: Aber wäre dann nicht eigentlich das logische Vorgehen, das Tarifsystem zu verbessern und nicht einfach einen Deckel drauf zu tun und am Schluss haben die Patientinnen und Patienten zu wenig ärztliche Versorgung?
1: Das ist absolut die Position von BrioSuisse, von meinem Verband. Wir wollen eigentlich Lösungen unter den Tarifpartner und dass wir zusammen gute Tarifstruktur entwickeln und dass die Politik gar nicht erst tätig wird.
0: Das heisst, Sie wollen den Deckel auch verschieben, so wie es jetzt Bestrebungen im Parlament gibt oder Diskussionen?
1: Nein, auf keinen Fall. Im Moment ist es so, das Parlament hat entschieden und hat damit eben auch Informationen ans Licht gebracht, die bis anhin wir Tarifpartner nicht geschafft haben, ans Licht zu bringen. Und darum denke ich, ist es ganz wichtig, dass wir jetzt unter diesen politischen Voraussetzungen wirklich unsere Arbeit als Tarifpartner machen können. Wenn die erfolgt sind, kann die Politik durchaus entscheiden, dass es die Obergrenze gar nicht mehr braucht.
0: Das ist die Samstagsrundschau mit Saskia Schenkel, der Direktorin vom Krankenkassenverband PrioSuisse. Wir haben im ersten Teil über Arztlöhne geredet. Ein sehr wichtiger Kostenfaktor sind aber auch die Medikamente. Die machen etwa ein Viertel aus. Mhm. Und da hätte der Bundesrat und Parlament eigentlich 350 Millionen Franken pro Jahr sparen, indem die Pharmafirmen auf ihren Bestseller-Medikamenten hätten müssen Rabatt gewähren. Aber jetzt wollen die beiden Gesundheitskommissionen vom Parlament zuerst mal abwarten. Der Grund ist, dass die Pharmafirmen unter dem Druck der USA in der Schweiz höhere Preise wollen. Eine Arbeitsgruppe soll da Lösungen finden. Findet sie auch? Jetzt abwarten.
1: Wir vertreten als PrioSuisse ganz klar, dass es jetzt nicht einen Grund gibt zum Abwarten, sondern die Revision sofort soll umgesetzt werden, weil sie ermöglicht einerseits einen besseren Zugang zu zu patentgeschützten Medikamenten und andererseits hat sie auch eine Korrekturmassnahme drin, wo auf sehr umsatzstarke Medikamente, aber eine gewisse Zeit, wenn die Forschungs- und Entwicklungskosten abgeschrieben sind, soll ein Rabatt erfolgen. Wir müssen aber schon auch sagen, in dieser Situation jetzt, wo noch eine Arbeitsgruppe am Arbeiten ist, haben wir können nachvollziehen, dass man dann sagt, jetzt immer noch die Resultate von dieser Arbeitsgruppe abwarten. Die SGKS, also die ständerätliche Gesundheitskommission, hat aber zum Beispiel ganz klar betont, dass sie ein gutes Gleichgewicht will zwischen eben gutem Zugang zu Medikamenten, aber eben auch Finanzierbarkeit für die Prämienzahlerinnen und Prämienzahler. Und auf dem beharren wir natürlich und das Geschäft ist auch weiterhin voll auf dem Tisch und das ist wichtig.
0: Vielleicht als Hintergrund für die Hörerinnen und Hörer, die sich nicht so genau verfolgt haben. Der Hintergrund ist Druck aus den USA. Der US-Präsident Donald Trump verlangt von den Pharmafirmen eine Bestpreisgarantie. Also ist es für Pharmafirmen nicht attraktiv, im kleinen Schweizer Markt gute Preise zu geben, wenn das dann auch für den grossen US-Markt gilt. Und so sagen die Pharmafirmen jetzt ein bisschen verkürzt, entweder höhere Preise in der Schweiz oder wir bringen neue Medikamente gar nicht mehr auf den Markt. Gefährliche Situation für Patientinnen und Patienten.
1: Ja, ich finde vor allem der Druck, der im Moment gemacht wird auf höhere Preise in der Sozialversicherung, finde ich so, muss ich sagen, nicht gerechtfertigt und auch schwierig. Weil wenn wir den US-Markt anschauen, das ist hauptsächlich Privatversicherungsmarkt. Und die Entwicklung aus dem grossen Markt, wo die Pharmafirmen international ja einiges höhere Preise haben als sonst, auch im europäischen Umfeld, quasi mit dem Schweizer Markt, wo hauptsächlich oder eigentlich dominiert der Sozialversicherungsmarkt ist, zu vergleichen, das sehr schwer und quasi die Preispolitik dann, also die Höhe der Preise, die man erwartet, quasi in die Schweizer Sozialversicherung drücken. Ich glaube, das leuchtet jedem ein, dass das so nicht möglich ist.
0: Das ist aber darum, US-Präsident gleich.
1: Das ist am US-Präsident gleich, aber darum muss man in der Schweiz, wenn denn das System überhaupt kommt, und das Gesetz hat der US-Kongress noch nicht passiert, das tönt damals in den Medien so, wie wenn das schon voll im Gange wäre, aber wenn das so ist, dann müssen wir in der Schweiz andere Lösungen finden, um zu guten Zugang ermöglichen, sprich unser Preisbildungssystem wirklich neu aufstellen. Übrigens, die Arbeitsgruppe vom Bund, die ist eigentlich eine standortpolitische Arbeitsgruppe. Also die soll die ganzen standortpolitischen Themen wie guten Zugang zu Fachkräften, Steuerpolitik, Unterstützung von Forschung und Innovation soll sie eigentlich bearbeiten. Also nicht, dass man jetzt meint, dass sie jetzt quasi mit der Preisbildung beschäftigt, weil wir Krankenversicherer haben ja dort gar nicht Einsätze. Es geht eigentlich wirklich um Standortpolitik.
0: Und Sie haben jetzt gesagt, eben Preise müssen wichtig bleiben, also die Bezahlbarkeit der Prämie denn eigentlich. Also zum Beispiel der Novartis-Chef erwartet, dass es zu einem Aufstand von Kranken und Ärztinnen kommt, wenn es kein neues Medikament mehr gibt in der Schweiz, weil es sich einfach nicht lohnt.
1: Ja, ich glaube, dort ist ganz wichtig, auch wir Krankenversicherer wollen ja einen guten Zugang und dass die Leute die Medikamente in der Schweiz bekommen. Und ich finde, eben, ich habe Mühe damit, dass man jetzt den Leuten so Angst macht, dass das überhaupt nicht mehr wird möglich sein. Wenn wirklich das System USA kommt, dann werden wir in ein ganz neues Preisbildungssystem müssen gehen. Dann wird es darum gehen, in den USA werden dann die Nettopreise offengelegt. Wir haben heute in der Schweiz ein Preisbildungssystem, das nicht transparent ist. Wir wissen nicht, was der eigentliche Nettopreis ist, der gezahlt wird, auch wir Krankenversicherer nicht. Und dann müssen die Pharmafirmen eigentlich offenlegen gegenüber der Schweiz, wo effektiver Handlungsbedarf besteht. Das wird nicht bei allen Medikamenten sein, wo man einfach Teilgeld muss erhöhen. Das kann sein, bei meinten ist gar kein Handlungsbedarf, weil es im internationalen Vergleich gar nicht günstiger ist. Und vielleicht ist bei einem anderen grösseren Handlungsbedarf, dann muss man individuelle Lösungen finden. Aber dann muss die Pharma entsprechende Transparenz bieten. Heute, die wir als Schweiz und auch andere Länder, die die Preise von der Pharma schützen, die sind intransparent, damit sie eben in den anderen Ländern gut verhandeln können.
0: Also das heisst einerseits, die Suppe wird nicht so heiss gegessen, wie sie gekocht wird, und auf der anderen Seite könnte es da noch die eine oder andere Überraschung geben, wenn man dann den Preis vergleicht, kurz gesagt.
1: Das wird so sein, und das wäre dann auch interessant zu sehen, weil erst dann wissen wir, über was wir effektiv reden.
0: Wir haben jetzt über Medikamentenpreisrabatt geredet, die unter Druck sind, haben von Spezialisten gehört, die mehr verdienen, und Hausärzte, die auch Lohnerhöhung wollen. Was heisst das alles zusammen eigentlich für unsere Prämien?
1: Was es im Moment für die Prämien in diesem Herbst heisst, das kann ich Ihnen nicht sagen. Und ich weiss es schlichtweg nicht, darf es auch nicht wissen und dürfte es Ihnen auch nicht sagen. Weil im Moment sind die Krankenversicherer ihre Prämienberechnungen am Eingeben im Bundesamt für Gesundheit. Das Bundesamt für Gesundheit tut entweder Anpassungen erwarten und einfordern oder die dann genehmigen. Und die Bundesrätin wird ja dann in der zweiten Hälfte September verkünden.
0: Es gibt ja schon Hinweise. Der Bund hat im Mai mal geredet von vielleicht 5%. Comparis geht eher von knapp 4% aus. In welche Richtung geht es echt eher, ohne dass sie etwas Geheimes verraten?
1: Ja, das ist eben die Kostenentwicklung, die wir natürlich eng verfolgen. Und die aktuelle Kostenentwicklung, da kann ich eigentlich die 5%, die das Bundesamt bereits kommuniziert hat, die zeigen auch die Daten, die wir damit arbeiten.
0: Vor allem für den Mittelstand, der keine Prämienverbilligung hat, ist das ewige Steigen der Prämie irgendwann unerträglich. Was können Sie noch machen gegen das?
1: Also wir haben ganz viele Massnahmen im Gesundheitswesen, die wir gemeinsam voranbringen müssen.
0: Der grösste Hebel?
1: Was ich alle committen. Ein ganz grosser Hebel ist, dass die Politik nicht mehr ständig den Leistungskatalog weiter ausbauen. Das ist eigentlich rein die Politik und zum Teil sogar das Bundesverwaltungsgericht, das Entscheidungen trifft. Beispielsweise haben wir neu die psychologische Psychotherapie in der obligatorischen Krankenpflegeversicherung. Das ist vorher aus dem Selbstzahlenbereich gekommen. Da haben die Menschen natürlich sind froh, wo sie effektiv brauchen. Aber das ist das wächst im Moment mit 10%.
0: Aber da hat das Parlament versucht, da schon einen Riegel zu schieben in der Kommission, indem man zuerst zum Psychiater muss, bevor man zur Psychologin
1: darf. Genau, das hat das Parlament jetzt erkannt. Oder das, aber das sind dann das wichtige Gegenmaßnahmen. Oder die Angehörigenpflege, die ein Bundesgerichtsentscheid sind und wo jetzt Spitex-Organisationen sehr, sehr ein starkes Wachstum haben und sehr viele Angehörige anstellen. Man sieht hier eine eigentliche Akkreditierungswelle, wo die Kantone unbedingt mit Qualitätsvorgaben machen, wer sie überhaupt zulassen, und wo wir Krankenversicherer auch mitinitiiert haben, dass die Politik aktiv wird und auf Bundesebene jetzt Regeln gibt.
0: Jetzt haben Sie aber Bereiche genannt, wo andere sollen aktiv werden, die zum Teil auch sehr umstritten sind, wie die Idee, dass man zuerst zur Psychiaterin muss, bevor man zum Psychotherapeut gehen kann. Aber was können denn Sie als Krankenkasse selber noch machen?
1: Wir sind natürlich alle in der Pflicht. Und wir Krankenversicherer, direkte Hebel, den wir haben und den wir sehr ernst nehmen, sind die Verwaltungskosten. Wo wir jetzt auch die neuesten Zahlen von 25 zeigen, die sind jetzt noch 4,3% vom Prämienfranken. Und das heisst auch, das ist der tiefste Stand seit je, auch absolut. Obwohl die versicherten Zahlen steigen, hat es auch absolut eine Senkung gegeben.
0: Aber es ist schon lange bei 5%.
1: Und ja, aber jetzt sind wir bei 4,3, obwohl ja die Regulierung massiv steigt, also die weiteren Aufgaben steigen sehr stark. Und da nehme ich natürlich meine Mitglieder auch in Pflicht, weil das ist der Hebel, wo wir selber beitragen können und eine wichtige Aufgabe. Und wir haben zusätzlich am runden Tisch von der Bundesrätin letztes Jahr haben wir zusätzlich uns dazu bekannt, dass weitere 40 Millionen Franken pro Jahr im Bereich der Verwaltungskosten eingespart werden.
0: Bei den eigenen Löhnen wollen Sie dann aber doch lieber nicht sparen. Also Krankenkassenbossen sollen ruhig weiter fast 1 Million Franken verdienen. Ja, das ist ja mehr als Spezialisten, die es finden, die sollten aber mit den Löhnen.
1: Ich glaube, das ist auch eine Diskussion, die ich ernst nehme. weil die Leute sich auch ärgern, aber ich den Menschen auch muss sagen, erstens sind Krankenversicherer auch in einem starken Privatmarkt zusätzlich tätig. Und zweitens eben, sind das lang nicht alle, die dann so Löhne verdienen. Und das muss man wirklich differenziert anschauen. Und wir müssen dort auch aufpassen, dass wir wirklich Politik machen, die einem Prämienzahler und Prämienzahlerin wirklich unter dem Strich etwas bringt. Weil der Bundesrat hat selber gesagt, wenn er hier noch weiter reguliert, was er jetzt vorhat, dann wird das wahrscheinlich genau nichts ausmachen in den Prämien. Weiss er selber, weil heute ist 24 Rappen pro Monat und versichert die Person alle Löhne zusammen, Verwaltungsräte und GL von den noch 34 Krankenversicherern. Und wenn man dort noch ein bisschen etwas kann runtergehen kann, dann wird rein die Administration, wenn es plötzlich politisch Löhne sollen festgelegt werden und auch kontrolliert werden, wo allein die Administration wieder auffrisst.
0: Der Bundesrat findet ja, es langt, wenn Krankenkassenchefinnen und Chefs gleich viel haben wie der Bundesrat selber. Aber es soll dann nur gelten in dem Bereich, der für die obligatorische Krankenversicherung ist. Das heisst, in Zukunft wird einfach der ganze Teil, der mehr ist, wenn ein Bundesratslohn halt für Zusatzversicherungen Arbeitszeit sein, die man dann abrechnet.
1: Ich glaube, das zeigt ja genau die Schwierigkeit, wo drin soll so eine Regulierung denn enden, weil eben genau so ist, dass unsere Krankenversicherung eine Sozialversicherung umsetzen, aber eben auch noch sehr viele andere privatwirtschaftliche Aufgaben haben. Und ich kann Ihnen sagen, dass heute bereits eine grosse Transparenz herrscht. Krankenversicherer sind die Einzigen, die die Löhne von Geschäftsleitung und ganzen Verwaltungsratsmitgliedern transparent in offen legen, auch der Anteil, der zur OKP gehört. Und im Vergleich dazu haben wir über die Tausenden von Leistungserbringern, von Ärztinnen und Ärzten, auch zum Beispiel von öffentlich-rechtlichen Spitälern, haben wir überhaupt keine Transparenz. Und darum sagen wir, bevor wir jetzt eigentlich noch weiter eben auf den Krankenversicherer noch weitere Regulierung will machen, sollte man doch eher das Gesamtsystem anschauen.
0: Wir sind praktisch am Ende dieser Sendung. Frau Schenker, vielen Dank, sind Sie gekommen, obwohl Sie noch ein bisschen angeschlagen sind. Auf was freuen Sie sich jetzt am meisten?
1: Ich freue mich jetzt am meisten aufs Rausgehen. Ich bin wahnsinnig gerne in der Natur draußen und aufs nicht jetzt zwei Wochenendtage nicht eine volle Agenda zu haben.
0: Das war Direktorin vom Krankenkassenverband Prio Swiss, Saskia Schenker. Vielen Dank für das Gespräch.
1: Danke Ihnen vielmals.
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0: Die Nachrichten von SRF um 10 mit Ronja Bollinger. 6 Jahre nach Unfall bei Olympischen Jugendspielen in Lausanne. Ein Gericht verurteilt 2 Techniker. Landesweiter Bahnstreik hat begonnen. In Italien streikt das Bahnpersonal für 24 Stunden. Neue Verbindungen zwischen Russland und Nordkorea. Die Länder sind nun über eine Straßenbrücke verbunden. Das Wetter, morgen ist es meist sonnig, bei nochmals heißen 30 Grad. Am Abend sind teils kräftige Gewitter möglich. Vor gut 6,5 Jahren sorgte ein Unfall an den Olympischen Jugendspielen in Lausanne für Schlagzeilen. Bei den Proben für die Eröffnungsfeier stürzte damals eine Eiskunstläuferin in die Tiefe und sie verletzte sich dabei schwer. Jetzt sind 2 Techniker eines deutsch-schweizer Veranstaltungsunternehmens schuldig gesprochen worden, wegen fahrlässiger schwerer Körperverletzung. Ein Gericht in Lausanne verurteilte sie zu bedingten Geldstrafen. Die Eiskunstläuferin aus Russland war aus 5 Metern Höhe auf den Boden der Eishalle in Malle gestürzt. Grund war ein falsch aufgewickeltes Stahlseil. Danach wurde die damals 35-Jährige mit lebensgefährlichen Verletzungen ins Spital gebracht. Zwar überlebte sie den Unfall, sie konnte ihren Beruf aber nie mehr ausüben. In ganz Italien müssen Zugreisende mit Ausfällen rechnen. Denn ein landesweiter Bahnstreik hat begonnen. Dieser soll 24 Stunden dauern. Mehrere Gewerkschaften haben das Personal der italienischen Bahn zu einem landesweiten Streik aufgerufen. Morgen Abend um kurz nach 21 Uhr soll der Streik vorbei sein. Nach Angaben der Bahn muss mit Verspätungen und Ausfällen gerechnet werden. Auch Verbindungen aus der Schweiz könnten betroffen sein, erklärte die SBB auf Anfrage der Nachrichtenagentur Kiesten SDA. Das italienische Bahnpersonal streikt für mehr Lohn und bessere Arbeitsbedingungen. Russland und Nordkorea sind seit Neuestem durch eine Straße miteinander verbunden. Die Brücke über den Grenzfluss ist fertig gebaut worden. Der russische Ministerpräsident Michail Mischustin sprach in einer Rede von einem historischen Ereignis. Nordkorea werde dadurch an den internationalen Transportkorridor Richtung Westrussland angeschlossen, so Mischustin. Den neuen Grenzübergang könnten künftig täglich etwa 300 Fahrzeuge passieren. Die Grenze zwischen Nordkorea und Russland ist gut 17 Kilometer lang und führt entlang eines Flusses. Vor rund 2 Jahren hatten die beiden Länder vereinbart, eine Straßenbrücke über den Fluss zu bauen. Bisher gab es zwischen Nordkorea und Russland nur eine Zugverbindung. Und gleich noch eine Meldung zu einer Ländergrenze am anderen Ende Russlands. 2 Jahre hat der Bau gedauert, nun ist der Zaun an der Grenze zwischen Finnland und Russland fertig. Rund 200 Kilometer lang ist der Zaun, gebaut hat ihn das NATO-Mitglied Finnland. Die Grenze zwischen Finnland und Russland ist insgesamt über 1300 Kilometer lang. Der Zaun stehe an verschiedenen strategisch wichtigen Stellen. Er ist 4,5 Meter hoch und ist mit Kameras und Sensoren ausgestattet. 2023 hatte Finnland seine Grenze zu Russland geschlossen. Das Land warf Russland vor, gezielt Migranten an die Grenze gebracht zu haben, um Unruhe zu stiften. Nun zu weiteren Meldungen des Tages in der Übersicht. Nach dem klaren Sieg der AfD bei der Parlamentswahl im deutschen Bundesland Sachsen-Anhalt spricht Kanzler Friedrich Merz von der, Zitat, «schlimmsten Wahlniederlage der CDU seit Jahrzehnten». Aufzugeben sei für ihn jetzt aber keine Option. Die AfD holte gestern in Sachsen-Anhalt fast 44% der Stimmen, die CDU stürzte ab auf 17%. Die Europäische Union will die Zusammenarbeit mit Grönland ausbauen, wirtschaftlich und politisch. EU-Kommissionspräsidentin Ursula von der Leyen kündigte bei ihrem Besuch in Grönland zudem neue Investitionen von 200 Millionen Euro an. Damit sollen unter anderem seltene Erden erschlossen werden, die für Smartphones oder Elektroautos benötigt werden. Das angespannte Verhältnis zwischen dem Westen und Russland hat auch Auswirkungen auf die Schweiz. Dies sagte Armeechef Benedikt Roos im Tagesgespräch von Radio SRF. So seien auch Schweizer Infrastrukturen durch Cyberangriffe und Sabotageakte bedroht. Nur sei das der Öffentlichkeit viel zu wenig bewusst. In den Städten Bern, Biel und Luzern läuft derzeit ein Cannabis-Versuch. Dort können Cannabis-Produkte in Apotheken gekauft werden, reguliert. In ihrer Zwischenbilanz schreiben die Städte, dass Kifferinnen und Kiffer im Versuch öfter Cannabis auf eine Art konsumieren, bei der das Risiko für Gesundheitsschäden kleiner sei. Einen höheren Cannabiskonsum habe man nicht festgestellt. Die Börsendaten von 22.05 Uhr, geliefert von 6. Der Swiss Market Index schließt bei 14.279 Punkten, minus 0,8%. Der Euro wird zu 94,10 Rappen gehandelt, der Dollar zu 80,96 Rappen. Das Wetter: Morgen scheint beidseits der Alpen meist die Sonne bei nochmals heißen 30 Grad. Am Nachmittag frischt im Norden mäßiger Südwestwind auf, am Abend sind aus Westen teils kräftige Gewitter mit Sturmböen möglich. Das waren Nachrichten von Radio SRF, verantwortlich Adrian Huber.
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2: Dieser Sieg macht international Schlagzeilen. Der Wahlsieg der AfD im ostdeutschen Bundesland Sachsen-Anhalt. Dort gilt die Alternative für Deutschland als gesichert rechtsextrem. Und sie hat bei dieser Landtagswahl jetzt haushoch gesiegt. Die absolute Mehrheit hat sie nur knapp verpasst. Wir ordnen diesen Sieg und dessen Folgen ein, gleich hier als erstes. Später dann reden wir auch über den Versuch, die Welt neu darzustellen. Und Thema ist ebenfalls die Digitalisierung bei der Lehrstellensuche. Das alles und mehr in der nächsten halben Stunde. Mein Name ist Susanne Stöckel. Hallo. Ja, es ist das Thema im Moment, der Erdrutschsieg der AfD bei den Wahlen im deutschen Bundesland Sachsen-Anhalt. Die Alternative für Deutschland wird dort, wie gesagt, vom Verfassungsschutz als gesichert rechtsextremistisch eingestuft. Fast 44% der Stimmen erreicht die Partei bei den Wahlen. Das sind doppelt so viele wie bei den letzten Wahlen. Deutschland-Korrespondentin Simon Fatzer verfolgt für uns eben diese Wahlen. Und Raphael Günther hat sie gefragt, ob die AfD damit nun auch die Regierung in Sachsen-Anhalt übernehme.
3: Das ist das, was sie jetzt versuchen will. Eigentlich sagte sie im Wahlkampf, sie regiere nur mit absoluter Mehrheit. Die hat sie nicht. Aber als stärkste Partei beansprucht sie den Regierungsbildungsauftrag. Das ist an sich nirgends festgeschrieben und längst nicht immer der Fall. Aber die AfD will jetzt das trotzdem versuchen, obwohl alle Parteien außer dem Bündnis Sahra Wagenknecht eine Zusammenarbeit ausgeschlossen haben. Spitzenkandidat Ulrich Siegmund hat am Abend bereits angedeutet, dass er ja nur wenige Stimmen brauche und die sich allenfalls ja finden würden. Sehr wahrscheinlich gibt es da nun auch Versuche, zum Beispiel CDU-Leute von sich zu überzeugen. Offen, ob das gelingt, offen, was die AfD genau vorhat, würde sie sich nicht doch mit dem Bündnis Sahra Wagenknecht zum Beispiel zusammentun, wenn sie damit regieren könnte.
4: Und wenn die AfD jetzt derart stark ist, was kann sie politisch bewegen?
3: Es spielt schon eine zentrale Rolle, ob sie noch in die Regierung kommt oder nicht. Aber durch ihre schiere Stärke kann sie in Sachsen-Anhalt politische Vorhaben verhindern, blockieren. Sie kann versuchen, Mehrheiten zu schmieden über die Fraktionsgrenze hinweg für ihre Anliegen. Sie kann die anderen weiterhin vor sich hertreiben, kann weiterhin Oppositionspolitik machen, was ihr ja sehr viel Zuspruch einbrachte, was sehr erfolgreich ist. Und ganz zentral, sie kann zur weiteren Normalisierung ihrer extremen autoritären Forderungen beitragen. Es finden nun mal sehr viele Leute das offenbar gut. In der Regierung hätte sie natürlich noch sehr viel mehr Einfluss, zum Beispiel in der Länderkammer. Die Bildungs- und Kulturpolitik könnte sie stark verändern, Staatsverträge künden, wie etwa mit dem Mitteldeutschen Rundfunk. Sie könnte unliebsamen Organisationen das Geld streichen, hätte die Kontrolle über die Polizei und den Verfassungsschutz, hätte Einblick in sensible Informationen und vieles mehr.
4: Wechseln wir noch etwas die Perspektive oder zoomen wir etwas raus. Deutschlandweit, was bedeutet dieser Erfolg für die AfD denn jetzt auf Bundesebene?
3: Das große Ziel der AfD ist, Sachsen-Anhalt zum Musterland zu machen und von dort aus die Wende in ganz Deutschland zu vollziehen. Das wird immer wieder betont, dass es auch den Durchbruch im Bund Deutschlandwend brauche, um die Ziele zu erreichen. Bleibt sie weiterhin in der Opposition, dann kann da wohl auch die Bundespartei bei künftigen Wahlen profitieren, weil wenn die AfD nicht regiert, muss sie auch nicht beweisen, ob ihre Lösungen funktionieren, die angezweifelt werden, etwa von der Wissenschaft, ob sich die finanzieren lassen, ob sie juristisch überhaupt eine Basis haben. Und oft ist es auch Bundespolitik und nicht Landespolitik. Und ihr Wahlerfolg bringt auch die CDU in die Bredouille. Für die ist Lose-Lose-Situation, entweder AfD-Regierung oder sich selber praktisch aufgeben für eine sehr, sehr breite Regierung gegen die AfD, die nur mit Mühe würde regieren können. Und da wiederum kann sich die AfD zurücklehnen und zuschauen, wie sich die CDU allenfalls selbst zerlegt. Das ist ja das Ziel der AfD, die CDU zu zerstören. Die AfD muss sich aber auch fragen, ob sie weiterhin so radikal sein will oder sich wie die meisten Rechtspopulisten im Ausland mäßigen, um anschlussfähig zu werden und dann doch auch mal noch weitere Machtoptionen zu haben. Der große Erfolg hat letztlich auch Ausstrahlungskraft und das Potenzial, die anderen Parteien immer mehr zum Zweifeln zu bringen, dort Diskussionen auszulösen, wie man mit ihr umgehen will, also eine gewisse Normalisierung allenfalls auch im politischen System.
4: Die AfD gewinnt die Wahlen in einem verhältnismäßig kleinen Bundesland. Trotzdem gibt es heute auch viel Kritik an der Bundesregierung und an Bundeskanzler Friedrich Merz. Welche Folgen hat das Resultat in Sachsen-Anhalt für ihn und seine CDU?
3: Das gibt ein ganz großes Wundenlecken. Die Bundespartei muss sich kritisieren lassen, mit ihrer Politik den Misserfolg der CDU in Sachsen-Anhalt mitzuverschulden. Die große Frage ist, wie die Partei mit den extremen Rändern umgehen will. Es ist offensichtlich, dass sich keine Mehrheiten mehr finden lassen in der Mitte. Die CDU hat aber nicht geklärt, wie sie mit diesen neuen Umständen umgehen will. Sie hat alte Beschlüsse, wonach es keine Zusammenarbeit mit der AfD oder mit der Linken geben soll. Aber die Realität hat sie überholt. Es wird nicht mehr gehen ohne Absprachen. Und Kanzler Merz wird nun wieder vermehrt der Kritik ausgesetzt, ob er der Richtige sei, ob er noch das Vertrauen habe. Seine Unbeliebtheit ist einfach sehr groß, übrigens nicht nur in Sachsen-Anhalt, in der ganzen Republik. Und selbst in der CDU gibt es Kritik, die dürfte wieder lauter werden, weil er eben für den Misserfolg mitverantwortlich ist. Und ich nehme an, deutsche Regierungsmitglieder und Kanzler Merz müssen ganz schön viel erklären im Ausland auf ihren Reisen, was da gerade in Deutschland passiert, was sich da gerade verschiebt.
4: In Sachsen-Anhalt, da hat fast jede zweite Person die rechtsextremistische AfD gewählt. Was heißt das für die Menschen in diesem Bundesland?
3: Es gibt jetzt schon viele Ressentiments gegen Menschen mit Migrationshintergrund, gegen Minderheiten. Das bekommen sie bereits zu spüren. Sie ziehen lieber weg, als sich dem auszusetzen. Das dürfte noch zunehmen und die Probleme wie etwa Fachkräftemangel zusätzlich verschärfen. Es wird gesellschaftsfähig, eine rechtsextremistische Partei zu wählen. Dieses Narrativ hat eigentlich versagt. Da hat sich vor dieser Wahl gehörig etwas verschoben und das wird bleiben, egal ob jetzt in der Regierung oder nicht. Man kann jetzt ganz vieles sagen und tun, was früher noch unmöglich war. Nehmen Sie zum Beispiel den Ausdruck und die Forderung nach Remigration. Das wird nun verwendet, als wäre es völlig normal. Das gab noch Demonstrationen, als das zum ersten Mal in Umlauf kam. Es ist eine gewisse Enthemmung schon zu beobachten. Fakten, Widersprüche spielen kaum eine Rolle bei dieser Partei. Die Anhängerinnen sind in einigen Bereichen wirklich faktenresistent. Das ist auch eine Herausforderung für die Gesellschaft. Wie will man künftig debattieren? Minderheiten und Andersdenkende kommen immer mehr unter Druck. Und die beiden Seiten, AfD-Anhängerinnen und ihre politischen Gegner, die um die liberale Demokratie fürchten, sind sehr unversöhnlich. Also die Polarisierung wird noch einmal weiter zunehmen.
5: Sagt Deutschland-Korrespondentin Simon Fatzer. 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
5: Die Weltkarte, wie wir sie kennen, ist verzerrt. Sie stellt die Länder nicht in ihrer tatsächlichen Größe dar. So sieht zum Beispiel Grönland fast so groß aus wie Afrika. Gegen diese Darstellung wehrt sich jetzt Togo. Der westafrikanische Staat hat bei der UNO beantragt, dass langfristig eine andere Karte als Standard gelten soll. Die UNO-Generalversammlung hat diese Resolution am Freitag angenommen. Wir haben darüber mit Julia Mia Stirnemann gesprochen. Sie ist Professorin für Datenvisualisierungen an der Berner Fachhochschule und sie hat mit worldmapgenerator.com eine Webseite entwickelt, mit der sich Weltkarten auf unterschiedliche Arten anzeigen lassen. Eve Kilcher hat sie gefragt, ob sie denn das Anliegen Togos nachvollziehen könne.
11: Ja, also wenn man sieht, wo Togo in der Welt liegt, dann verstehe ich das Anliegen, denn Togo liegt sehr nahe beim Äquator. Und wenn man jetzt Weltkarten anschaut, die eine große Verzerrung aufweisen, wie zum Beispiel die Mercator-Projektion, dann ist es schon so, dass Länder, die nahe am Äquator liegen, tendenziell kleiner dargestellt sind und Randregionen eben größer dargestellt werden.
4: Togo verlangt nun eine wissenschaftlich richtige Karte. Ist es denn überhaupt möglich, die Welt unverzerrt zu zeigen?
11: Nein, also grundsätzlich ist bei der Transformation von der zweidimensionalen Kugeloberfläche in die zweidimensionale Fläche braucht man eine Projektion und die bringt immer bestimmte Vorteile oder eben auch Nachteile mit sich. Also entweder ist die Karte dann flächentreu oder längentreu oder eben winkeltreu. Und das ist dann eben eine Entscheidung, wie man die Welt abbilden möchte. Es gibt also keine einzige Darstellung, die wirklich gerecht ist.
4: Auch die Afrikanische Union steht hinter der Forderung, denn die heute übliche Karte führe dazu, dass in Medien Afrika zu klein dargestellt werde, als es tatsächlich sei. Welchen Einfluss hat also die Karte dann tatsächlich auf das Weltbild, das wir haben?
11: Also natürlich ist eine Weltkarte immer ein Abbild von einer Weltanschauung, die derzeit vorherrscht. Und natürlich kann man auch sagen, dass durch die Verwendung der heutzutage Webmercator-Projektion, die man zum Beispiel bei Google Maps findet, dass diese Weltkarte ein Weltbild stark mitprägt. Nun kann man aber auch sagen, dass eben Afrika zum Beispiel ziemlich formtreu abgebildet wird, während die Randregionen stark verzerrt sind. Und dass Google einen de facto Standard schafft mit der Webmercator-Projektion, ich weiß nicht, ob die UNO da jetzt viel ändern kann.
4: Es geht ja da eben um die Weltkarte, also wie man die Welt sich vorstellt, anschaut. Wenn Sie jetzt Google erwähnen, das heißt, diese Karte, die hat auch im Zeitalter von Apps auf Mobiltelefonen, wo wir einfach einen gewissen Ausschnitt anschauen, immer noch eine große Bedeutung.
11: Also natürlich, gerade für regionale Abbildungen ist die Webmercator-Projektion sehr geeignet. Allerdings, wenn man rauszoomt bei einer solchen Weltkarte, dann ist es schon so, dass es große Verzerrungen gibt und eben, dass auch die Antarktis viel zu groß dargestellt ist.
4: Diese Karte, über die wir jetzt sprechen, das ist die sogenannte Mercator-Karte. Die stammt aus dem 16. Jahrhundert. Wie wurde denn diese überhaupt entworfen?
11: Die Mercator-Projektion wurde zu Navigationszwecken entworfen. Man wollte von Europa aus die Welt erkunden. Die Zeit der Entdeckungen zuvor, beispielsweise im Mittelalter, haben die Weltkarten ganz anders ausgesehen. Das waren sogenannte Mappa Mundi. Amerika war da noch gar nicht abgebildet. Es ging meistens um die Darstellung der Heilsgeschichte mit mythologischen Narrativen und Enzyklopädien. Die war nach Jerusalem zentriert und auch nach Osten ausgerichtet. Also wie man sieht, die hatte einen ganz anderen Zweck. Und damit hat sie natürlich auch ein ganz anderes Weltbild vermittelt. Also wie eine Karte, eine Weltkarte dargestellt ist, ist auch immer abhängig von der Ideologie. Und es ist eine Entscheidung. Also da gibt es ganz viele verschiedene Formen, auch heutzutage noch.
4: Diese sogenannte Mercator-Karte hat sich also durchgesetzt, obwohl sie die Welt verzerrt darstellt. Wieso hat sich diese Kartenart trotzdem durchgesetzt?
11: Es ist der Fachwelt klar, dass die Webmercator-Projektion nicht die perfekte Projektion für die Darstellung der Welt ist. Es gibt mittlerweile ganz viele verschiedene auch vermittelnde Entwürfe sind die genannt, die sich für eine Weltkarte viel besser eignen.
4: Wenn es eben schon verschiedene Versuche gegeben hat, wieso hat sich davon noch keiner durchgesetzt?
11: Also die haben sich auch durchgesetzt. In allen Schulatlanten werden vermittelnde Entwürfe eingesetzt. Und ich denke auch, unser Weltbild ist stark geprägt von diesen Weltdarstellungen. Zur Webmercator-Projektion, da gibt es einfach technische Vorteile. Also Man kann Objekte gut darstellen, es ist einfacher zu berechnen und so weiter.
5: Sagt Julia Mia Stirnemann, die sich intensiv mit Weltkarten sowie der Weltanschauung befasst und dazu auch ein Buch geschrieben hat. Jetzt kommen wir in die Schweiz und zur Berufswahl. Das ist ja mit etwas vom Schwierigsten im Leben junger Menschen. Vor allem, wenn man sich nicht entscheiden kann, welcher Beruf es denn nun sein soll. Man studiert Broschüren, geht zu Veranstaltungen und Berufsmessen. So war es zumindest bisher. Im Zeitalter der Digitalisierung werden nun aber auch Kurzvideos und Live-Übertragungen wichtiger. So will zumindest ein Verein die Berufswahl erleichtern. Manuel Rentsch von der SRF Wirtschaftsredaktion hat sich mit dem Thema befasst und mit Salvador Atasoy darüber gesprochen.
12: Es geht letztlich darum, dass sich das Verhalten der Menschen verändert im Zeitalter der Digitalisierung. Die Jugendlichen sind ganz anders unterwegs. Kurzvideos und künstliche Intelligenz prägen das Leben der Schülerinnen und Schüler. Und genau da setzt der Verein Lehrberufe live an mit einer interaktiven Plattform. Auf der App, auf dieser Plattform, werden kurze und lange Videos aufgeschalten zu mehr als 200 verschiedenen Berufen. In diesen Videos erzählen Lehrlinge über ihre Erfahrungen im Berufsalltag. Und diese Videos sollen den Schülerinnen und Schülern andererseits helfen, einen ersten Einblick in die Berufswelt zu erhalten. Diese Videos werden pro Monat rund 250.000 Mal angeschaut auf der Plattform des Vereins, aber auch auf TikTok, Instagram und YouTube. Die Verweildauer ist bei 18 Minuten, das zeigt das große Interesse. Nächste Woche ist jetzt auch eine Direktübertragung aus mehreren Lehrbetrieben organisiert, direkt in die Schulzimmer. Und diese Live-Übertragung wird voraussichtlich von 10.000 Schülerinnen und Schülern mitverfolgt.
13: 10.000 Schülerinnen und Schüler, das klingt gewaltig. Wie soll das denn gehen?
12: Es geht bei dieser Live-Übertragung vom kommenden Donnerstag darum, dass Lehrlinge direkt aus ihren Betrieben berichten, was sie machen, wie sie zum Beruf gekommen sind. Sie zeigen den Lehrbetrieb, zum Beispiel der Koch geht in die Kantine und zeigt, hier arbeite ich. Dabei werden ganz konkret fast 30 Berufe präsentiert. Die Schülerinnen und Schüler können auch direkt Fragen stellen in einem Chat, die dann summarisch beantwortet werden. Diese Live-Übertragungen finden vierteljährlich statt. Die Idee ist, dass die Jugendlichen unterschiedlichste Berufsfelder und Berufsbilder kennenlernen.
13: Sie haben sich für SRF mit dem Thema befasst. Woher kommt denn diese Idee?
12: Ja, die Idee ist, eine interaktive Plattform für die Berufswahl aufzubauen. Diese Idee entstand in der Zeit von Corona. Damals war es ja schwierig, diese Berufspräsentation vor Ort durchzuführen. Und diese Plattform wurde damals von privaten Mitteln finanziert, daraus wurde ein Verein. Und die ersten Videos erreichten bloß wenige Jugendliche, doch das war der erste Anfang. Der Verein hat dann ein Netzwerk aufgebaut, arbeitet mit den Berufs- und Informationszentren zusammen, mit berufsbildenden Organisationen, dem Lehrstellennetz und den Schulen.
13: Und was ist Ihre Einschätzung? Kann das funktionieren?
12: Ich denke schon, es trifft eigentlich den Zeitgeist. Die Jugendlichen klicken sich durch die Welt und das ist bei der Berufswahl ja dann sicher auch nicht anders. Eben auch mit diesen Videos. Der Verein Lehrberufe Live hat den Nerv der Zeit getroffen. Das zeigen ja auch die Zahlen. Es ist aber letztlich bloß eine Ergänzung. Letztlich braucht es dennoch das Gespräch zwischen dem Lehrbetrieb und der Person, die eine Lehrstelle sucht.
5: Informationen und Einschätzungen waren das von SRF-Wirtschaftsredaktor Manuel Rentsch. Und am Schluss machen wir hier noch einen Ausflug in die Wissenschaft. Es geht um Psilocybin. Das ist eine stark psychoaktive Substanz, bekannt etwa von den sogenannten Magic Mushrooms. Psilocybin könnte künftig eine bedeutende Rolle spielen, und zwar in der Krebsmedizin. Denn der Wirkstoff scheint mehr Potenzial zu haben als bisher bekannt. Das zeigt eine neue Studie aus den USA. Wissenschaftsredaktor Daniel Theiss berichtet über diesen neuen Wirkstoff und wie er die Chemotherapie beeinflussen könnte, die bisher ja teils schwere Nebenwirkungen hat.
14: Die Nebenwirkungen auf die Nerven können schwerwiegend sein. Kribbeln und Taubheit an Händen und Füßen bis hin zu Störungen der Feinmotorik und des Gehens. Eine solche Neuropathie kann zahlreiche Krebspatienten treffen, die eine Chemotherapie machen müssen. In schweren Fällen brechen Patientinnen die Chemotherapie gar ab, mit möglichen schwerwiegenden Folgen für den weiteren Krebsverlauf. Die Neuropathie als Nebenwirkung einer Chemotherapie beschäftigt deshalb die Onkologinnen und Onkologen schon lange.
15: Das ist in der Onkologie ein grosses Problem, betrifft einen Grossteil von soliden Tumoren, zum Teil auch hämato-onkologische Tumoren.
14: Das sagt Adrian Ochsenbein. Er ist Onkologe und Chefarzt in der medizinischen Onkologie am Inselspital Bern. Probleme mit den Nervenenden, eine Polyneuropathie, können durch verschiedene Krebsmedikamente ausgelöst werden. Und das macht das Ganze sehr unberechenbar.
15: Je mehr von diesem Medikament man gibt, desto höher wird das Risiko. Und das ist schwierig zum Steuern, weil es ist nicht ganz linear. Oder? Da kann es sein, dass jemand 10 Infusionen hatte und keine Polyneuropathie hat und die 11. macht es nachher aus.
14: Für diese Nebenwirkungen gibt es bis heute keine wirksame Therapie. Deshalb stößt die neue Studie aus den USA mit dem Wirkstoff Psilocybin auf großes Interesse. Sie wurde zwar an Mäusen durchgeführt, aber es sind bereits kleinere Studien mit Menschen im Gange. Und größer angelegte Studien sind geplant, denn es gebe einen großen Bedarf, sagt Onkologe Adrian Ochsenbein.
15: Das ist etwas ganz Wichtiges, die Polyneuropathie. Oder wir müssen vielleicht die Dosis auch nicht reduzieren, wenn man etwas prophylaktisch geben kann. Also da gibt es nichts, was jetzt in Konkurrenz wäre, wo bewiesenermaßen wirksam ist.
14: Die bisherigen Resultate sind zwar vielversprechend. Doch der Wirkstoff Psilocybin ist nicht einfach in der Anwendung, denn er kann psychedelische Trips auslösen. Und darum sind besondere Vorsichtsmaßnahmen nötig. Viel Erfahrung im Umgang mit halluzinogenen Wirkstoffen hat Johannes Jungwirth. Er ist Psychiater und Oberarzt an der Psychiatrischen Universitätsklinik Zürich. Er erforscht die Anwendung von Psilocybin im Rahmen von psychischen Erkrankungen.
16: Die Anwendung von Psilocybin in der Chemotherapie kann deswegen aufwendig sein, weil es eine gute Vorbereitung braucht und auch eine engmaschige Betreuung und Überwachung während der Psilocybin-Behandlung.
14: So bräuchte es etwa geschultes Personal, welches die Patientinnen und Patienten während bis zu 8 Stunden nach Einnahme betreut. Denn um die Wirksamkeit einer Psilocybin-Therapie in der Krebsmedizin zu gewährleisten, muss mit hohen Dosen behandelt werden. Das haben erste Versuche mit Betroffenen gezeigt. Trotz dem wohl nötigen hohen Aufwand für solche Behandlungen sieht Johannes Jungwirth viel Potenzial in der Studie.
16: Insofern halte ich diese Studie schon für sehr spannend und sehr interessant und kann mir vorstellen, dass sich da weitere oder neue Therapieformen entwickeln, die diese Chemotherapie zugänglicher bzw. verträglicher machen.
14: In Zukunft gibt es also für betroffene Krebspatientinnen und Patienten vielleicht eine ergänzende Psilocybin-Therapie, wenn sie an den entsprechenden Nebenwirkungen leiden. Vieles ist aber im Moment noch offen, denn erste Studien beim Menschen laufen erst seit Kurzem und sind noch nicht ausgewertet. Wäre Psilocybin aber wirksam bei diesen Betroffenen, wäre das eine große Erleichterung. Für die Onkologie, aber auch für viele Krebspatienten.
5: Das war der Beitrag von Daniel Theiss aus der SRF-Wissenschaftsredaktion. Gleich übernehmen hier die Nachrichten. Am Mikrofon war Susan Stöckel.

Die Nachrichten von SRF um 10:30 mit Ronja Bollinger. 6 Jahre nach Unfall bei Olympischen Jugendspielen in Lausanne. Ein Gericht verurteilt 2 Techniker. Landesweiter Bahnstreik hat begonnen. In Italien streikt das Bahnpersonal für 24 Stunden. Neue Verbindung zwischen Russland und Nordkorea. Die Länder sind nun über eine Straßenbrücke verbunden. Das Wetter, morgen ist es meist sonnig bei nochmals heißen 30 Grad. Am Abend sind teils kräftige Gewitter möglich. Vor gut 6,5 Jahren sorgte ein Unfall an den Olympischen Jugendspielen in Lausanne für Schlagzeilen. Bei den Proben für die Eröffnungsfeier stürzte damals eine Eiskunstläuferin in die Tiefe und sie verletzte sich dabei schwer. Jetzt sind 2 Techniker eines deutsch-schweizer Veranstaltungsunternehmens schuldig gesprochen worden wegen fahrlässiger schwerer Körperverletzung. Ein Gericht in Lausanne verurteilte sie zu bedingten Geldstrafen. Die Eiskunstläuferin aus Russland war aus 5 Metern Höhe auf den Boden der Eishalle in Malé gestürzt. Grund war ein falsch aufgewickeltes Stahlseil. Danach wurde die damals 35-Jährige mit Lebensmittel

0: Auch Verbindungen aus der Schweiz könnten betroffen sein, erklärte die SBB auf Anfrage der Nachrichtenagentur Kisten SDA. Das italienische Bahnpersonal streikt für mehr Lohn und bessere Arbeitsbedingungen. Russland und Nordkorea sind seit Neuestem durch eine Straße miteinander verbunden. Die Brücke über den Grenzfluss ist fertig gebaut worden. Der russische Ministerpräsident Michail Mischustin sprach in einer Rede von einem historischen Ereignis. Nordkorea werde dadurch an den internationalen Transportkorridor Richtung Westrussland angeschlossen, so Mischustin. Den neuen Grenzübergang könnten künftig täglich etwa 300 Fahrzeuge passieren. Die Grenze zwischen Nordkorea und Russland ist gut 17 Kilometer lang und führt entlang eines Flusses. Vor rund 2 Jahren hatten die beiden Länder vereinbart, eine Straßenbrücke über den Fluss zu bauen. Bisher gab es zwischen Nordkorea und Russland nur eine Zugverbindung. Und gleich noch eine Meldung zu einer Ländergrenze am anderen Ende Russlands. 2 Jahre hat der Bau gedauert, nun ist der Zaun an der Grenze zwischen Finnland und Russland fertig. Rund 200 Kilometer lang ist der Zaun, gebaut hat ihn das NATO-Mitglied Finnland. Die Grenze zwischen Finnland und Russland ist insgesamt über 1300 Kilometer lang, der Zaun stehe an verschiedenen strategisch wichtigen Stellen. Er ist 4,5 Meter hoch und ist mit Kameras und Sensoren ausgestattet. 2023 hatte Finnland seine Grenze zu Russland geschlossen. Das Land warf Russland vor, gezielt Migranten an die Grenze gebracht zu haben, um Unruhe zu stiften. Nun zu weiteren Meldungen des Tages in der Übersicht. Nach dem klaren Sieg der AfD bei der Parlamentswahl im deutschen Bundesland Sachsen-Anhalt spricht Kanzler Friedrich Merz von der, Zitat, «schlimmsten Wahlniederlage der CDU seit Jahrzehnten». Aufzugeben sei für ihn jetzt aber keine Option. Die AfD holte gestern in Sachsen-Anhalt fast 44% der Stimmen, die CDU stürzte ab auf 17%. Die Europäische Union will die Zusammenarbeit mit Grönland ausbauen, wirtschaftlich und politisch. EU-Kommissionspräsidentin Ursula von der Leyen kündigte bei ihrem Besuch in Grönland zudem neue Investitionen von 200 Millionen Euro an. Damit sollen unter anderem seltene Erden erschlossen werden, die für Smartphones oder Elektroautos benötigt werden. Das angespannte Verhältnis zwischen dem Westen und Russland hat auch Auswirkungen auf die Schweiz. Dies sagte Armeechef Benedikt Roos im Tagesgespräch von Radio SRF. So seien auch Schweizer Infrastrukturen durch Cyberangriffe und Sabotageakte bedroht. Nur sei das der Öffentlichkeit viel zu wenig bewusst. In den Städten Bern, Biel und Luzern läuft derzeit ein Cannabis-Versuch. Dort können Cannabis-Produkte in Apotheken gekauft werden, reguliert. In ihrer Zwischenbilanz schreiben die Städte, dass Kifferinnen und Kiffer im Versuch öfter Cannabis auf eine Art konsumieren, bei der das Risiko für Gesundheitsschäden kleiner sei. Einen höheren Cannabiskonsum habe man nicht festgestellt. Die Börsendaten von SIX, der Swiss Market Index, schließt bei 14.279 Punkten, minus 0,8%. Der Euro wird zu 94,11 Rappen gehandelt, der Dollar zu 80,95 Rappen. Das Wetter, morgen scheint beidseits der Alpen meist die Sonne bei nochmals heißen 30 Grad. Am Nachmittag frischt im Norden mäßiger Südwestwind auf, am Abend sind aus Westen teils kräftige Gewitter mit Sturmböen möglich. Das waren Nachrichten von Radio SRF, verantwortlich Adrian Huber.
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2: Das ist SRF 4 News, nun mit einigen Highlights aus dem Bereich der Kultur.
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4: Eines der wichtigsten Animationsfilmfestivals der Welt, das Fontosch in Baden, ist am Wochenende zu Ende gegangen. Unsere Filmkritikerin zieht Bilanz. Dann in die Schweiz reisen, um zu sterben. Ja, die US-amerikanische Autorin Emma Klein, sie erzählt in ihrem neuen Roman von einem assistierten Suizid. Und Kunst zum Anfassen. Im Blindenmuseum Zollikofen kann man Reliefs mit den Händen ertasten, sich Reliefs mit den Händen angucken. Am Mikrofon ist Simon Buri. Willkommen zu Kultur Kompakt. Musik. Ein Festival nur für den Trickfilm, das ist das Fontosh in Baden. Mittlerweile hat sich das Schweizer Festival auch international einen Namen

0: angemacht. Am Wochenende ist die aktuelle Ausgabe zu Ende gegangen. Zu sehen gab es jede Menge Kurzfilmschätze und eine große Formenvielfalt. Filmredaktorin Brigitte Hering hat mit Irene Grüter über ihre Eindrücke gesprochen.
1: Brigitte, beim Fontosch gibt es ja Premieren von Kinofilmen aus großen Animationsstudios. Es gibt aber auch einen Wettbewerb für Kurzfilme aus aller Welt. Welchen Stellenwert hat das Fontosch eigentlich jetzt als internationales Festival?
2: Mittlerweile einen sehr großen. Seit 2024 ist es ein sogenanntes Oscar Qualifying Festival. Also seit der letzten Ausgabe darf sich der Gewinnerfilm für die Oscars nominieren lassen. Und seit diesem Jahr gehört das Fontosch nun offiziell zu den wichtigsten Animationsfilmfestivals der Welt. Es steht auf der Liste der nur 7 Festivals weltweit, von denen Filme für den Annie Award nominiert werden können. Das ist das Pendant in Hollywood zu den Oscars für den Animationsfilm.
1: Ein renommiertes Festival also. Das Herzstück ist der internationale Wettbewerb. Da laufen dieses Jahr 39 Kurzfilme. Warum eigentlich kurze und nicht lange Filme?
2: Ja, davon gibt's viel weniger. Es ist unendlich viel aufwendiger, eine Minute Animationsfilm zu machen als ein paar Minuten Realfilm. Es dauert viel länger, so einen Film zu machen und kostet entsprechend mehr. Und beim Animationsfilm ist daher der Kurzfilm sehr anerkannt, kein Mauerblümchen wie beim Realfilm etwa.
1: Schauen wir mal aufs Programm. Was ist dir in diesem Jahr da inhaltlich aufgefallen?
2: Dass es sehr viele Filme über Verlorenheit gibt. Verlorenheit, Einsamkeit, trotz und mit und wegen den sozialen Medien. Und ein großes Thema ist die Familie, die Beziehung zur Mutter. Da habe ich mehrere Filme gesehen, zu Eltern, Ablösung, Abstoßung und Zerbrechen von Familien und so weiter.
1: Das also sind die Themen, die in diesem Jahr beschäftigen. Du hast den Großteil gesehen der 39 Wettbewerbsfilme. Gibt es in dieser Fülle solche, die dir besonders in der Erinnerung hängen geblieben sind?
2: Mehrere. Einige hängen wirklich nach und es ist schwierig. Man macht den anderen Unrecht, wenn man nur einen rauspickt, aber ich mache es trotzdem. Zum Beispiel der Stop-Motion-Film «Please». Das ist ein Puppenfilm und wie so viele Filme eine Vielländer-Koproduktion von Schweden, Norwegen, Finnland, Frankreich und Tschechien. Das sind kleine Filzpüppchen, die leben in so einer pastelligen, aber sehr urbanen Welt. Und all die Themen, die ich vorhin angesprochen habe, die sind in diesem Film vereint in so einzelnen Vignetten von unterschiedlichen Personen, die auch aus unterschiedlichen Gründen todtraurig sind. Und am Ende entlädt sich dann alles in so einem fantastischen Rausch. Und das nur in 9 Minuten.
1: Jetzt würde man ihn wirklich gerne sehen. Ja, die Technik, die entwickelt sich gerade rasant. 3D-Techniken, KI, die großen Animationsblockbuster, die sehen immer perfekter aus. Sieht man das auch an den Filmen beim Fontosch?
2: Man sieht es zum Teil aber nicht dominant. Es gibt ein riesiges Spektrum an unterschiedlichen Techniken zu sehen, vom klassisch gezeichneten Film bis hin zum Spiel mit neuesten Technologien. Spannend dieses Jahr ist, ich habe einige Filme gesehen, die unterschiedliche Animationstechniken mischen, also computeranimiertes 3D, von Hand gezeichnetes 2D und Stop-Motion und alles im gleichen Film. Und das ist übrigens nicht nur in den experimentierfreudigeren kleineren Produktionen zu sehen, sondern auch bei den großen Langfilmen, etwa im neuesten Film von DreamWorks. Das ist eins der größten Animationsfilmstudios in Hollywood. Und der hatte am Fontosch Schweizer Premiere, Forgotten Island. Das ist eine Geschichte, die in den Philippinen spielt. Es geht um zwei Freundinnen, die es auf eine mythische Insel verschlägt. Und dort müssen sie ihre Erinnerungen wiederfinden. Und das ist ein Film in modernster 3D-Technologie. Aber es gibt immer wieder Momente, kurze Szenen, die in ganz altmodischem und dann auch sehr flach wirkendem 2D sind. Handgezeichnet, sieht dann plötzlich aus wie so ein japanischer Anime. Und dieses Aufbrechen von fast schon allzu perfekter Optik dieser neuen Animationsfilme zurück zum Klassischen, damit wird, glaube ich, auch gesagt, hey, wir können zwar Animationsfilme perfekt aussehen lassen, aber wollen wir das immer?
0: Das Festival Fontosch in Baden ist am Sonntag zu Ende gegangen. Den erwähnten Kurzfilm «Please», den können Sie sich übrigens in voller Länge anschauen. Der Film ist in der Mediathek von Arte zu sehen. Suchen Sie nach «Please» und «Arte». «Going to Switzerland» – die Schweiz besuchen. Ja, im Englischen meint man damit nicht unbedingt eine Ferienreise in die Berge. Nein, es kann damit auch die Rede sein von einem assistierten Suizid. Denn noch immer ist die Schweiz eines der wenigen Länder, in denen Beihilfe zur Selbsttötung legal ist. Um eine solche Reise in die Schweiz geht's im neuen Roman der US-Autorin Emma Klein. Literaturredaktorin Katja Schöneher hat ihn gelesen.
3: Hauptfigur des Romans In die Schweiz ist David Hastings, einstiger Geschäftsmann, wohlhabend. Ein US-Amerikaner Mitte 70, der an Demenz erkrankt ist.
4: Eine Uhr, die er vervollständigen musste. 4.13 Uhr. Das Blatt, das die Ärztin vor ihn hingelegt hatte, zeigte einen leeren Kreis. Vervollständigen Sie sie. Tragen Sie die Zahlen ein. 4.13 Uhr. Er hatte den Stift in die Hand genommen, den leeren Kreis betrachtet. Er hatte in seinem Leben 1 Million Uhren gesehen. Also übertrage einfach eine dieser 1 Million Uhren auf diesen Kreis. Er umklammerte den Stift fester. Okay, los geht's. Fang einfach an. 4.13. Okay. 4.1.3. Die Ärztin warf nur einen kurzen Blick auf seinen Versuch.
3: Um selbstbestimmt aus dem Leben zu scheiden, entscheidet sich David für eine Schweizer Sterbehilfeorganisation. Sein Motto: Man sollte eine Party dann verlassen, wenn man sich gerade prächtig amüsiert. Denn danach geht es nur noch den Bach runter. Gemeinsam mit seinem Assistenten Cody fliegt David nach Zürich.
4: Er hatte den Reiseplan auf seinem Handy. Und es gab auch einen Ausdruck auf einem einzelnen, einmal gefalteten Blatt in seinem Notizbuch. In Wirklichkeit war natürlich Cody für den Plan zuständig. Aber es war eine dieser kleinen Finten, mit denen sie Normalität vortäuschten. Sie überließen David den Reiseplan, wie man ein Kind mit Vaters Krawatte herumalbern lässt.
3: Davids Aussetzer werden häufiger. Noch spürt er die Lücken. Er weiß, viel Zeit bleibt ihm nicht. Denn um so zu sterben, wie er es sich wünscht, muss er urteilsfähig sein.
4: David machte ein Spiel daraus, sich den Inhalt des Reiseplans in Erinnerung zu rufen, ohne nachzusehen. Nur zu, David, probier's mal. Sein Verstand stolperte, stotterte und spuckte nichts aus. Versuch's nochmal. Er entfaltete den Reiseplan. Und ja, natürlich, sie würden nicht direkt nach Zürich fliegen. Zuerst London. Rebecca?
3: Rebecca ist Davids Tochter. Sie und seinen Enkel will er noch einmal sehen. Die Verwandten wissen nichts von Davids Vorhaben. Die Begegnung verläuft kühl und auch ein letztes Treffen mit einem Jugendfreund gerät nicht so, wie erhofft. Wie ist es, sein Todesdatum genau zu kennen? Zu wissen, dass man etwas das allerletzte Mal tut? Um diese Fragen kreist der Roman in vielen einzelnen Gedankenmosaiken. Emma Klein hat sich für eine personale Erzählweise entschieden. Beim Lesen nimmt man also Davids Perspektive ein. Manchmal erfährt man seine Gedanken, oft muss man ihm aber auch hilflos dabei zuschauen, wie er auf dem Hotelgang umherirrt, wie er sich im Wintermantel an den Pool setzt und im Schlafanzug an die Bar. Für dieses letzte Erleben hat die gefeierte US-Autorin Emma Klein in die Schweiz eine beeindruckende Sprache gefunden, eine beinahe hypnotische, zart und zugleich hart. Am Ende darf David in Zürich sterben. Das ist kein Spoiler, denn das Buch lebt von Kleins Sprache, von den fragmentarisch-assoziativen Gedanken Davids auf seiner Abschiedsreise. Sein letzter Trank wird bitter schmecken. Vorher bekommt er deshalb ein Stück Schweizer Schokolade.
0: Emma Kleins Roman heißt In die Schweiz. Übersetzt wurde er von Nikolaus Dingel. Das Buch ist im Hansa Verlag erschienen. Lehrmittel für die ganze Welt, so heißt die neue Sonderausstellung im Schweizerischen Blindenmuseum «Anders sehen» in Zollikofen. Es zeigt Reliefs des Schweizer Pädagogen Martin Kunz. Er hat in der Blindenschule von Ilzach im Elsass einzigartige Reliefs hergestellt. Meine blinde Kollegin Yvonne Scherer hat sich die Ausstellung mit den Händen angesehen.
5: Zwei Hirsche im Seitenprofil. Ein Edelhirsch und ein Darmhirsch. Meine Hände sehen sofort die Unterschiede im Körperbau, beim Geweih, den Ohren und der Schwanzform. Ich kann mich nicht satt tasten an diesen antiken Reliefbildern vom Ende des 19. Jahrhunderts.
6: Er war ein Pionier. Man kann fast sagen, auf derselben Ebene wie Braille. Was Braille in der Schrift gemacht hat, in der Blindenschrift, hat er im Ertasten von Dingen gemacht.
5: Das sagt Thomas Kunz, der Urenkel des Pädagogen Martin Kunz. Martin Kunz wirkte in Ilzach im Elsass, das damals zu Deutschland gehörte. Der Historiker Roger Siedler hat über den Reliefpionier recherchiert, den heute kaum noch jemand kennt.
7: Von seiner Grundhaltung her ist er der tiefen Überzeugung, dass blinde Kinder, die können genauso viel wie sehende Kinder, aber sie brauchen ganz andere Lehrmittel, sie machen ganz andere Wege.
5: Es gab fast keine Relief mit Landkarten. Und wenn, dann höchstens eines pro Klasse.
7: Dann ging ein Kind nach vorne und konnte diese Karte tasten und die anderen saßen da und warteten. Und dann das nächste, und das fand er als Pädagoge einfach unzumutbar, solche Zustände. Und er wollte, dass er gemeinsam einen Unterricht machen kann, aber individuell im Sinne, dass wirklich jedes Kind seine Karte hat.
5: 4 Jahre lang grübelte der Bündner Martin Kunz an seiner Methode. Zuerst schlug er unzählige Messingstifte in den Druckstock und erstellte daraus das Höhenprofil. Das Messinggerüst goss er dann mit einer Masse aus Leim und Kreide aus und drückte mit dem Finger die Täler ein. Mit einer Druckerpresse machte er Abzüge auf Papier. Die waren so kostengünstig, dass er sie in der ganzen Welt verkaufen konnte.
7: Er hat dann zum Teil diese Reliefkarten nachträglich koloriert für Sehende. Und die wurden auch von Staatsschulen im ganzen Deutschen Kaiserreich gekauft. Ja.
5: Man kann Martin Kunz auch als den Vater des Reliefbaus bezeichnen. Seine detailreichen Relief können die Besuchenden der Ausstellung im Blindenmuseum Zollikofen mit den Händen begreifen, bestätigt die Leiterin des Museums, Silvia Brüllhardt. Das ist einzigartig. Originale anzufassen ist im Museum eigentlich nicht möglich.
8: Es war ja zum Anfassen gedacht und deshalb muss es zum Anfassen sein. Es gibt auch wie eine weitere Dimension. Es ist ganz etwas anderes, wenn man das mit mehreren Sinnen erfahren kann.
5: Leider hängen einige Originaldruckplatten zu hoch oben und in einem ungünstigen Winkel, sodass sie schwer zu erreichen und zu ertasten sind. Die Relief von Martin Kunz haben mich tief beeindruckt. Ihr Detailreichtum, ihre Genauigkeit und Schönheit. Die Landkarten sind sehr komplex und erfordern einen geübten Tastsinn. Ich fühle mich als blinde Lernende ernst genommen. Mein Lieblingsrelief ist das mit den Hirschen. Sie sind so naturgetreu abgebildet, dass ich sie vor meinem inneren Auge sehe.
0: Reliefs benutzen bis heute nicht nur blinde Kinder, sondern auch sehende Lernende gern. Die Ausstellung über den Vater der Reliefbaukunst, Martin Kunz, sie ist im Schweizerischen Blindenmuseum Anderssien in Zollikofen zu erleben und das noch bis im Mai.
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0: Dieses Buch schlägt ein wie ein Meteorit in die deutschsprachige Literatur. So zumindest urteilt der Dramatiker Milo Rau über den Roman, um den es jetzt geht. Zeit der Monster, so heißt er. Noch bevor er erschienen war, wurde schon heiß darüber diskutiert in der deutschsprachigen Literaturszene. Woher die großen Erwartungen? Das verrät ein Blick auf die Autorin. Denn Zeit der Monster ist das literarische Debüt von Sheda Kurt. Im deutschsprachigen Raum zählt sie zu den bekanntesten und angriffslustigsten jungen politischen Stimmen. Mit Zeit der Monster wagt sie den Wechsel ins Fiktionale. Was sich hinter dem Titel verbirgt und ob sich das Warten gelohnt hat, das weiß Leander Berger.
10: Schauen Sie einmal in die Auslage Ihrer Buchhandlung. Die Gegenwartsliteratur liebt die Katastrophe. Ob als Sackgasse in den Weltuntergang oder abgeklärte Utopie der Postapokalypse. Den gegenwärtig wohl bekanntesten Kommentar zu dieser Endzeitlust liefert ein Satz des Philosophen Antonio Gramsci. Als Meme, also als digitaler Selbstläufer, geistert er seit einigen Jahren durch das Internet.
11: Die alte Welt liegt im Sterben. Die neue ist noch nicht geboren. Es ist die Zeit der Monster.
10: Sheda Kurt spielt in ihrem Debütroman Zeit der Monster bewusst mit diesem Zitat. Denn Gramscis Monster sind im Original gar keine Monster, sondern morbide Erscheinungen. Und das lateinische Monstrare bedeutet nicht etwa erschrecken, sondern zeigen. Kurts Roman versammelt all das. Rätselhafte Gestalten, unheilvolle Zeichen und ein Fieber, das die Menschen befällt. Schauplatz ist ein namenloses Viertel am Rand einer Großstadt, in dem sich rasend das Gerücht vom bevorstehenden Weltuntergang verbreitet. Die Angst wächst, religiöse Erlösungserwartungen kehren zurück und bald versammeln sich immer mehr Menschen in der Kirche des Viertels.
11: Erst waren nur Einzelne gekommen, die Alten und die, die sich fürchteten. Dann waren immer mehr aufgetaucht, mit erregten Stimmen, Geflüster und Geschrei über das Ende der Zeit, bis es gar keine Furchtlosen mehr gab.
10: Was die Bewohner nicht wissen, die Prophezeiung ist frei erfunden. Eine kleine Gruppe engagierter Bewohner hat sie in Umlauf gebracht, um das Viertel zum politischen Widerstand zu mobilisieren. Denn das als Problemviertel abgestempelte Quartier ist längst sich selbst überlassen. Doch der Plan misslingt. Statt Solidarität entstehen religiöse Eifer, Gerüchte und kollektive Erregung. Shader Kurt erzählt diese Geschichte als groteskes Wimmelbild, in dem alle durcheinander reden und sorgt so für den charakteristischen chorischen Sound des Textes. Zugleich nimmt sich der Roman immer wieder Zeit für kleine, scheinbar beiläufige Szenen. Wie dieses lässig verträumte Gespräch dreier Jungs, die an einer Litfaßsäule herumstehen und die Zeit totschlagen.
11: Sie standen angelehnt an eine überdimensionale Säule voll zerfetzter Plakate und Schriftzüge. Standen rundherum, in den linken Händen Tütchen mit Brause, die rechten Hände an den kurzen weißen Stielen ihrer Lutscher. Sagen die Leute Morgengrauen, weil dann wieder ihre Grausamkeiten beginnen? Sagt man Litfaßsäule, weil man sich bei ihr lit fühlt?
10: Lit, das steht in der Jugendsprache für super. Rund ein Dutzend Figuren, verschiedenste Soziolekte, Popkultur, religiöse Bildwelten und poetische Sprachspiele. Aus diesem Neben und Miteinander von Menschen und Sprachen entfaltet Zeit der Monster seine opulente Erzählwelt. Dass diese Opulenz dabei nie ins Beliebige kippt, verdankt sich dem sanft ironischen Blick der Erzählstimme, die das Geschehen der insgesamt 7 Tage umfassenden Handlung immer wieder einfängt und kommentiert. Shader Kurt interessiert sich nicht für den Weltuntergang selbst, sondern für die Geschichten, die ihn erst hervorbringen. Entsprechend verweigert sich ihr Roman einfachen Deutungen. Mit seinem grotesken Witz, erzählerischem Reichtum und ständig wechselnden Stimmen ist dieses Debüt eine Zumutung für unsere Lesegewohnheiten. Und gerade darin ein großes Vergnügen.
0: Zeit der Monster, so heißt der Roman von Shader Kurt, er ist im Hansa Verlag erschienen. Und so viel für den Moment aus Kultur und Gesellschaft. Am Mikrofon war Simon Buri.
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12: Sie hören SRF News. Wir machen nun einen Sprung in die Vergangenheit, genauer ins Jahr 1911.
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12: In der Tageschronik geht es heute um den St. Pauli-Elbtunnel in Hamburg, der auch als alter Elbtunnel bekannt ist. Er wurde heute vor 115 Jahren eröffnet. Thomas Fuchs.
14: Alter Elbtunnel deshalb, weil es seit Mitte der 1970er Jahre im Hamburger Hafengebiet einen neuen Elbtunnel gibt. Einen gut 3 Kilometer langen Autobahntunnel unter der Elbe mit 4 Röhren. Der alte Elbtunnel wird mehr als 60 Jahre vorher eröffnet, am 7. September 1911. Er ist 426,5 Meter lang und verläuft in knapp 24 Metern Tiefe. Die 2 Röhren haben einen Innendurchmesser von 6 Metern. Der Tunnel, bei der Eröffnung eine technische Sensation, unterquert die Norderelbe von der nördlichen Hafenkante bei den St. Pauli-Landungsbrücken zur Elbinsel Steinwerder. Der Bau des St. Pauli-Elbtunnels dauert 4 Jahre. 4.400 Arbeiter graben sich durch den schlammigen Grund unter der Elbe. Bei Überdruck, um ein Eindringen des Wassers zu verhindern. Einige hundert kämpfen dabei mit gesundheitlichen Problemen. 3 sterben an der sogenannten Taucherkrankheit. Ein weiterer kommt bei der Arbeit ums Leben. Der St. Pauli-Elbtunnel ist der erste große Unterwassertunnel auf dem europäischen Kontinent. Er wird nach dem Vorbild bereits bestehender Tunnel in Großbritannien gebaut. Dies für die Zehntausenden, die im Hafen und in den Werften auf der anderen Elbseite arbeiten und den Fährverkehr an seine Kapazitätsgrenzen bringen. Die Fahrt auf den Fähren kostet zudem. Die Benutzung des Elbtunnels dagegen ist gratis. Große Lifte bringen die Arbeiter, Fahrräder und auch Fuhrwerke in den Tunnel. Bis zu 19 Millionen Personen im Jahr brauchen ihn. In den letzten 15 Jahren ist der alte Elbtunnel umfassend saniert worden, für über 130 Millionen Euro. Er steht unter Denkmalschutz und wird noch immer von vielen Velofahrerinnen und Fußgängern benutzt. Und der Tunnel ist längst eine Touristenattraktion in Hamburg. Auch weil er geplättelt ist und wegen der kleinen Steinzeugreliefs, auf welchen die darüberliegende Elbe thematisch dargestellt wird.
12: Das war die Tageschronik von Thomas Fuchs. 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
12: Und hier auf Ihrem Infosender geht's in wenigen Augenblicken weiter mit Aktualität.

0: Die Nachrichten von SRF um 11 mit Patrick Walter. Fast drei Wochen hatte das ukrainische Atomkraftwerk Saporischschja keinen externen Strom. Jetzt ist das größte AKW Europas wieder am Netz. Eine beschädigte Stromleitung sei repariert worden, sagt die internationale Atomenergiebehörde IAEA in Wien. Das sei wichtig, um einen möglichen Atomunfall zu verhindern. Die letzte intakte Stromleitung des AKW war bei Kampfhandlungen beschädigt worden und ausgefallen. Seither sorgten Notstromgeneratoren für Energie, doch der Diesel dafür wurde zuletzt knapp. Zwar sind die Reaktoren abgeschaltet, aber das radioaktive Material muss trotzdem gekühlt werden und dafür braucht es Strom. Das ukrainische Atomkraftwerk ist von russischen Truppen besetzt. In ganz Italien müssen Zugreisende mit Ausfällen rechnen, denn ein landesweiter Bahnstreik hat begonnen. Dieser soll 24 Stunden dauern. Mehrere Gewerkschaften haben das Personal der italienischen Bahn zu einem landesweiten Streik aufgerufen. Morgen Abend um kurz nach 21 Uhr soll der Streik vorbei sein. Nach Angaben der Bahn muss mit Verspätungen und Ausfällen gerechnet werden. Auch Verbindungen aus der Schweiz könnten betroffen sein, erklärte die SBB auf Anfrage der Nachrichtenagentur Keystone STR. Das italienische Bahnpersonal streikt für mehr Lohn und bessere Arbeitsbedingungen. Zwei weitere kurze Meldungen. Vor gut 6,5 Jahren stürzte eine Eiskunstläuferin bei den Proben für die Eröffnungsfeier der Olympischen Jugendspiele in Lausanne aus 5 Metern in die Tiefe. Grund war ein falsch aufgewickeltes Seil. Nun sind zwei Techniker einer Firma zu bedingten Geldstrafen verurteilt worden, wegen fahrlässiger schwerer Körperverletzung. Und Kanada setzt die Zölle auf bestimmte Waren aus den USA in wenigen Stunden in Kraft. Das hat das kanadische Finanzministerium gegenüber der Nachrichtenagentur DPA bestätigt. Betroffen sind etwa Produkte aus Stahl und Aluminium, Haushaltsgeräte oder Geräte für die Landwirtschaft. Kanada reagiert damit auf Zölle, welche die USA im August auf gewisse kanadische Produkte verhängte. Die Börsendaten von 6. Der Swiss Market Index schließt bei 14.279 Punkten, ein Minus von 0,8%. Und die Devisen, der Euro wird zu 94,10 gehandelt, der Dollar zu 80,95. Das Wetter? Morgen wird es meist sonnig, bei nochmals heißen 30 Grad. Am Abend sind dann teils kräftige Gewitter möglich. Das waren Nachrichten von Radio SRF. Am Mikrofon und verantwortlich war Patrick Walter.
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2: Dieser Sieg macht international Schlagzeilen. Der Wahlsieg der AfD im ostdeutschen Bundesland Sachsen-Anhalt. Dort gilt die Alternative für Deutschland als gesichert rechtsextrem. Und sie hat bei dieser Landtagswahl jetzt haushoch gesiegt. Die absolute Mehrheit hat sie nur knapp verpasst. Wir ordnen diesen Sieg und dessen Folgen ein, gleich hier als erstes. Später dann reden wir auch über den Versuch, die Welt neu darzustellen. Und Thema ist ebenfalls die Digitalisierung bei der Lehrstellensuche. Das alles und mehr in der nächsten halben Stunde. Mein Name ist Susanne Stöckel. Hallo. Ja, es ist das Thema im Moment, der Erdrutschsieg der AfD bei den Wahlen im deutschen Bundesland Sachsen-Anhalt. Die Alternative für Deutschland wird dort, wie gesagt, vom Verfassungsschutz als gesichert rechtsextremistisch eingestuft. Fast 44% der Stimmen erreicht die Partei bei den Wahlen. Das sind doppelt so viele wie bei den letzten Wahlen. Deutschland-Korrespondentin Simon Fatzer verfolgt für uns eben diese Wahlen. Und Raphael Günther hat sie gefragt, ob die AfD damit nun auch die Regierung in Sachsen-Anhalt übernehme.
3: Das ist das, was sie jetzt versuchen will. Eigentlich sagte sie im Wahlkampf, sie regiere nur mit absoluter Mehrheit. Die hat sie nicht. Aber als stärkste Partei beansprucht sie den Regierungsbildungsauftrag. Das ist an sich nirgends festgeschrieben und längst nicht immer der Fall. Aber die AfD will jetzt das trotzdem versuchen, obwohl alle Parteien außer dem Bündnis Sahra Wagenknecht eine Zusammenarbeit ausgeschlossen haben. Spitzenkandidat Ulrich Siegmund hat am Abend bereits angedeutet, dass er ja nur wenige Stimmen brauche und die sich allenfalls ja finden würden. Sehr wahrscheinlich gibt es da nun auch Versuche, zum Beispiel CDU-Leute von sich zu überzeugen. Offen, ob das gelingt, offen, was die AfD genau vorhat, würde sie sich nicht doch mit dem Bündnis Sahra Wagenknecht zum Beispiel zusammentun, wenn sie damit regieren könnte.
4: Und wenn die AfD jetzt derart stark ist, was kann sie politisch bewegen?
3: Es spielt schon eine zentrale Rolle, ob sie noch in die Regierung kommt oder nicht. Aber durch ihre schiere Stärke kann sie in Sachsen-Anhalt politische Vorhaben verhindern, blockieren. Sie kann versuchen, Mehrheiten zu schmieden über die Fraktionsgrenze hinweg für ihre Anliegen. Sie kann die anderen weiterhin vor sich hertreiben, kann weiterhin Oppositionspolitik machen, was ihr ja sehr viel Zuspruch einbrachte, was sehr erfolgreich ist. Und ganz zentral, sie kann zur weiteren Normalisierung ihrer extremen autoritären Forderungen beitragen. Es finden nun mal sehr viele Leute das offenbar gut. In der Regierung hätte sie natürlich noch sehr viel mehr Einfluss, zum Beispiel in der Länderkammer. Die Bildungs- und Kulturpolitik könnte sie stark verändern, Staatsverträge künden, wie etwa mit dem Mitteldeutschen Rundfunk. Sie könnte unliebsamen Organisationen das Geld streichen, hätte die Kontrolle über die Polizei und den Verfassungsschutz, hätte Einblick in sensible Informationen und vieles mehr.
4: Wechseln wir noch etwas die Perspektive oder zoomen wir etwas raus. Deutschlandweit, was bedeutet dieser Erfolg für die AfD denn jetzt auf Bundesebene?
3: Das große Ziel der AfD ist, Sachsen-Anhalt zum Musterland zu machen und von dort aus die Wende in ganz Deutschland zu vollziehen. Das wird immer wieder betont, dass es auch den Durchbruch im Bund Deutschlandwend brauche, um die Ziele zu erreichen. Bleibt sie weiterhin in der Opposition, dann kann da wohl auch die Bundespartei bei künftigen Wahlen profitieren, weil wenn die AfD nicht regiert, muss sie auch nicht beweisen, ob ihre Lösungen funktionieren, die angezweifelt werden, etwa von der Wissenschaft, ob sich die finanzieren lassen, ob sie juristisch überhaupt eine Basis haben. Und oft ist es auch Bundespolitik und nicht Landespolitik. Und ihr Wahlerfolg bringt auch die CDU in die Bredouille. Für die ist Lose-Lose-Situation, entweder AfD-Regierung oder sich selber praktisch aufgeben für eine sehr, sehr breite Regierung gegen die AfD, die nur mit Mühe würde regieren können. Und da wiederum kann sich die AfD zurücklehnen und zuschauen, wie sich die CDU allenfalls selbst zerlegt. Das ist ja das Ziel der AfD, die CDU zu zerstören. Die AfD muss sich aber auch fragen, ob sie weiterhin so radikal sein will oder sich wie die meisten Rechtspopulisten im Ausland mäßigen, um anschlussfähig zu werden und dann doch auch mal noch weitere Machtoptionen zu haben. Der große Erfolg hat letztlich auch Ausstrahlungskraft und das Potenzial, die anderen Parteien immer mehr zum Zweifeln zu bringen, dort Diskussionen auszulösen, wie man mit ihr umgehen will, also eine gewisse Normalisierung allenfalls auch im politischen System.
4: Die AfD gewinnt die Wahlen in einem verhältnismäßig kleinen Bundesland. Trotzdem gibt es heute auch viel Kritik an der Bundesregierung und an Bundeskanzler Friedrich Merz. Welche Folgen hat das Resultat in Sachsen-Anhalt für ihn und seine CDU?
3: Das gibt ein ganz großes Wundenlecken. Die Bundespartei muss sich kritisieren lassen, mit ihrer Politik den Misserfolg der CDU in Sachsen-Anhalt mit zu verschulden. Die große Frage ist, wie die Partei mit den extremen Rändern umgehen will. Es ist offensichtlich, dass sich keine Mehrheiten mehr finden lassen in der Mitte. Die CDU hat aber nicht geklärt, wie sie mit diesen neuen Umständen umgehen will. Sie hat alte Beschlüsse, wonach es keine Zusammenarbeit mit der AfD oder mit der Linken geben soll. Aber die Realität hat sie überholt. Es wird nicht mehr gehen ohne Absprachen. Und Kanzler Merz wird nun wieder vermehrt der Kritik ausgesetzt, ob er der Richtige sei, ob er noch das Vertrauen habe. Seine Unbeliebtheit ist einfach sehr groß, übrigens nicht nur in Sachsen-Anhalt, in der ganzen Republik. Und selbst in der CDU gibt es Kritik, die dürfte wieder lauter werden, weil er eben für den Misserfolg mitverantwortlich ist. Und ich nehme an, deutsche Regierungsmitglieder und Kanzler Merz müssen ganz schön viel erklären im Ausland auf ihren Reisen, was da gerade in Deutschland passiert, was sich da gerade verschiebt.
4: In Sachsen-Anhalt, da hat fast jede zweite Person die rechtsextremistische AfD gewählt. Was heißt das für die Menschen in diesem Bundesland?
3: Es gibt jetzt schon viele Ressentiments gegen Menschen mit Migrationshintergrund, gegen Minderheiten. Das bekommen sie bereits zu spüren. Sie ziehen lieber weg, als sich dem auszusetzen. Das dürfte noch zunehmen und die Probleme wie etwa Fachkräftemangel zusätzlich verschärfen. Es wird gesellschaftsfähig, eine rechtsextremistische Partei zu wählen. Dieses Narrativ hat eigentlich versagt. Da hat sich vor dieser Wahl gehörig etwas verschoben und das wird bleiben, egal ob jetzt in der Regierung oder nicht. Man kann jetzt ganz vieles sagen und tun, was früher noch unmöglich war. Nehmen Sie zum Beispiel den Ausdruck und die Forderung nach Remigration. Das wird nun verwendet, als wäre es völlig normal. Das gab noch Demonstrationen, als das zum ersten Mal in Umlauf kam. Es ist eine gewisse Enthemmung schon zu beobachten. Fakten, Widersprüche spielen kaum eine Rolle bei dieser Partei. Die Anhängerinnen sind in einigen Bereichen wirklich faktenresistent. Das ist auch eine Herausforderung für die Gesellschaft. Wie will man künftig debattieren? Minderheiten und Andersdenkende kommen immer mehr unter Druck. Und die beiden Seiten, AfD-Anhängerinnen und ihre politischen Gegner, die um die liberale Demokratie fürchten, sind sehr unversöhnlich. Also die Polarisierung wird noch einmal weiter zunehmen.
5: Sagt Deutschland-Korrespondentin Simon Fatzer. 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
5: Die Weltkarte, wie wir sie kennen, ist verzerrt. Sie stellt die Länder nicht in ihrer tatsächlichen Größe dar. So sieht zum Beispiel Grönland fast so groß aus wie Afrika. Gegen diese Darstellung wehrt sich jetzt Togo. Der westafrikanische Staat hat bei der UNO beantragt, dass langfristig eine andere Karte als Standard gelten soll. Die UNO-Generalversammlung hat diese Resolution am Freitag angenommen. Wir haben darüber mit Julia Mia Stirnemann gesprochen. Sie ist Professorin für Datenvisualisierungen an der Berner Fachhochschule und sie hat mit worldmapgenerator.com eine Webseite entwickelt, mit der sich Weltkarten auf unterschiedliche Arten anzeigen lassen. Yves Kilcher hat sie gefragt, ob sie denn das Anliegen Togos nachvollziehen könne.
11: Ja, also wenn man sieht, wo Togo in der Welt liegt, dann verstehe ich das Anliegen, denn Togo liegt sehr nahe beim Äquator. Und wenn man jetzt Weltkarten anschaut, die eine große Verzerrung aufweisen, wie zum Beispiel die Mercator-Projektion, dann ist es schon so, dass Länder, die nahe am Äquator liegen, tendenziell kleiner dargestellt sind und Randregionen eben größer dargestellt werden.
12: Togo verlangt nun eine wissenschaftlich richtige Karte. Ist es denn überhaupt möglich, die Welt unverzerrt zu zeigen?
11: Nein, also grundsätzlich ist bei der Transformation von der zweidimensionalen Kugeloberfläche in die zweidimensionale Fläche braucht man eine Projektion und die bringt immer bestimmte Vorteile oder eben auch Nachteile mit sich. Also entweder ist die Karte dann flächentreu oder längentreu oder eben winkeltreu. Und das ist dann eben eine Entscheidung, wie man die Welt abbilden möchte. Es gibt also keine einzige Darstellung, die wirklich gerecht ist.
12: Auch die Afrikanische Union steht hinter der Forderung, denn die heute übliche Karte führe dazu, dass in Medien Afrika zu klein dargestellt werde, als es tatsächlich sei. Welchen Einfluss hat also die Karte dann tatsächlich auf das Weltbild, das wir haben?
11: Also natürlich ist eine Weltkarte immer ein Abbild von einer Weltanschauung, die derzeit vorherrscht. Und natürlich kann man auch sagen, dass durch die Verwendung der heutzutage Webmercator-Projektion, die man zum Beispiel bei Google Maps findet, dass diese Weltkarte ein Weltbild stark mitprägt. Nun kann man aber auch sagen, dass eben Afrika zum Beispiel ziemlich formtreu abgebildet wird, während die Randregionen stark verzerrt sind. Und dass Google einen de facto Standard schafft mit der Webmercator-Projektion, ich weiß nicht, ob die UNO da jetzt viel ändern kann.
12: Es geht ja da eben um die Weltkarte, also wie man die Welt sich vorstellt, anschaut. Wenn Sie jetzt Google erwähnen, das heißt, diese Karte, die hat auch im Zeitalter von Apps auf Mobiltelefonen, wo wir einfach einen gewissen Ausschnitt anschauen, immer noch eine große Bedeutung.
11: Also natürlich, gerade für regionale Abbildungen ist die Webmercator-Projektion sehr geeignet. Allerdings, wenn man rauszoomt bei einer solchen Weltkarte, dann ist es schon so, dass es große Verzerrungen gibt und eben, dass auch die Antarktis viel zu groß dargestellt ist.
12: Diese Karte, über die wir jetzt sprechen, das ist die sogenannte Mercator-Karte. Die stammt aus dem 16. Jahrhundert. Wie wurde denn diese überhaupt entworfen?
11: Die Mercator-Projektion wurde zu Navigationszwecken entworfen. Man wollte von Europa aus die Welt erkunden, die Zeit der Entdeckungen zuvor. Beispielsweise im Mittelalter haben die Weltkarten ganz anders ausgesehen. Das waren sogenannte Mappa Mundi. Amerika war da noch gar nicht abgebildet. Es ging meistens um die Darstellung der Heilsgeschichte mit mythologischen Narrativen und Enzyklopädien. Die war nach Jerusalem zentriert und auch nach Osten ausgerichtet. Also wie man sieht, die hatte einen ganz anderen Zweck. Und damit hat sie natürlich auch ein ganz anderes Weltbild vermittelt. Also wie eine Karte, eine Weltkarte dargestellt ist, ist auch immer abhängig von der Ideologie. Und es ist eine Entscheidung. Also da gibt es ganz viele verschiedene Formen, auch heutzutage noch.
12: Diese sogenannte Mercator-Karte hat sich also durchgesetzt, obwohl sie die Welt verzerrt darstellt. Wieso hat sich diese Kartenart trotzdem durchgesetzt?
11: Es ist der Fachwelt klar, dass die Webmercator-Projektion nicht die perfekte Projektion für die Darstellung der Welt ist. Es gibt mittlerweile ganz viele verschiedene, auch vermittelnde Entwürfe sind die genannt, die sich für eine Weltkarte viel besser eignen.
12: Wenn es eben schon verschiedene Versuche gegeben hat, wieso hat sich davon noch keiner durchgesetzt?
11: Also die haben sich auch durchgesetzt. In allen Schulatlanten werden vermittelnde Entwürfe eingesetzt. Und ich denke auch, unser Weltbild ist stark geprägt von diesen Weltdarstellungen. Zur Webmercator-Projektion, da gibt es einfach technische Vorteile. Also man kann Objekte gut darstellen, es ist einfacher zu berechnen und so weiter.
12: Und wenn Sie jetzt einer Schulklasse oder einem Kind die Welt erklären möchten, welche Karte, welches Modell würden Sie dann wählen, um die Welt möglichst unverzerrt und ja, so zu erklären, wie sie tatsächlich ist, die Welt?
11: Ja, ich plädiere natürlich nicht nur für eine Darstellung der Welt, die eine gerechte Darstellung sein soll, sondern eben für ein Prinzip, also viele verschiedene Weltkarten, deren Zentrierung man ändern kann, deren Projektion man ändern kann und die man halt einfach neu generiert für den Zweck, für den man sie haben möchte. Also ich glaube, die Idee, eine gerechte Weltkarte für die Darstellung der Welt zu haben, ist einfach falsch.
5: Sagt Julia Mia Stirnemann, die sich intensiv mit Weltkarten sowie der Weltanschauung befasst und dazu auch ein Buch geschrieben hat.

0: Jetzt kommen wir in die Schweiz und zur Berufswahl. Das ist ja mit etwas vom Schwierigsten im Leben junger Menschen. Vor allem, wenn man sich nicht entscheiden kann, welcher Beruf es denn nun sein soll. Man studiert Broschüren, geht zu Veranstaltungen und Berufsmessen. So war es zumindest bisher. Im Zeitalter der Digitalisierung werden nun aber auch Kurzvideos und Live-Übertragungen wichtiger. So will zumindest ein Verein die Berufswahl erleichtern. Manuel Rentsch von der SRF Wirtschaftsredaktion hat sich mit dem Thema befasst und mit Salvador Atasoy darüber gesprochen.
1: Es geht letztlich darum, dass sich das Verhalten der Menschen verändert im Zeitalter der Digitalisierung. Die Jugendlichen sind ganz anders unterwegs. Kurzvideos und künstliche Intelligenz prägen das Leben der Schülerinnen und Schüler. Und genau da setzt der Verein Lehrberufe live an mit einer interaktiven Plattform. Auf der App, auf dieser Plattform, werden kurze und lange Videos aufgeschalten zu mehr als 200 verschiedenen Berufen. In diesen Videos erzählen Lehrlinge über ihre Erfahrungen im Berufsalltag. Und diese Videos sollen den Schülerinnen und Schülern andererseits helfen, einen ersten Einblick in die Berufswelt zu erhalten. Diese Videos werden pro Monat rund 250.000 Mal angeschaut auf der Plattform des Vereins, aber auch auf TikTok, Instagram und YouTube. Die Verweildauer ist bei 18 Minuten. Das zeigt das große Interesse. Nächste Woche ist jetzt auch eine Direktübertragung aus mehreren Lehrbetrieben organisiert, direkt in die Schulzimmer. Und diese Live-Übertragung wird voraussichtlich von 10.000 Schülerinnen und Schülern mitverfolgt.
2: 10.000 Schülerinnen und Schüler, das klingt gewaltig. Wie soll das denn gehen?
1: Es geht bei dieser Live-Übertragung vom kommenden Donnerstag darum, dass Lehrlinge direkt aus ihren Betrieben berichten, was sie machen, wie sie zum Beruf gekommen sind. Sie zeigen den Lehrbetrieb, zum Beispiel der Koch geht in die Kantine und zeigt, hier arbeite ich. Dabei werden ganz konkret fast 30 Berufe präsentiert. Die Schülerinnen und Schüler können auch direkt Fragen stellen in einem Chat, die dann summarisch beantwortet werden. Diese Live-Übertragungen finden vierteljährlich statt. Die Idee ist, dass die Jugendlichen unterschiedlichste Berufsfelder und Berufsbilder kennenlernen.
2: Sie haben sich für SRF mit dem Thema befasst. Woher kommt denn diese Idee?
1: Ja, die Idee ist, eine interaktive Plattform für die Berufswahl aufzubauen. Diese Idee entstand in der Zeit von Corona. Damals war es sehr schwierig, diese Berufspräsentation vor Ort durchzuführen. Und diese Plattform wurde damals von privaten Mitteln finanziert, daraus wurde ein Verein. Und die ersten Videos erreichten bloß wenige Jugendliche, doch das war der erste Anfang. Der Verein hat dann ein Netzwerk aufgebaut, arbeitet mit den Berufs- und Informationszentren zusammen, mit berufsbildenden Organisationen, dem Lehrstellennetz und den Schulen.
2: Und was ist Ihre Einschätzung? Kann das funktionieren?
1: Ich denke schon, es trifft eigentlich den Zeitgeist. Die Jugendlichen klicken sich durch die Welt und das ist bei der Berufswahl ja dann sicher auch nicht anders. Eben auch mit diesen Videos. Der Verein Lehrberufe Live hat den Nerv der Zeit getroffen. Das zeigen ja auch die Zahlen. Es ist aber letztlich bloß eine Ergänzung. Letztlich braucht es dennoch das Gespräch zwischen dem Lehrbetrieb und der Person, die eine Lehrstelle sucht.
0: Informationen und Einschätzungen waren das von SRF-Wirtschaftsredaktor Manuel Rentsch. Und am Schluss machen wir hier noch einen Ausflug in die Wissenschaft. Es geht um Psilocybin. Das ist eine stark psychoaktive Substanz, bekannt etwa von den sogenannten Magic Mushrooms. Psilocybin könnte künftig eine bedeutende Rolle spielen, und zwar in der Krebsmedizin. Denn der Wirkstoff scheint mehr Potenzial zu haben als bisher bekannt. Das zeigt eine neue Studie aus den USA. Wissenschaftsredaktor Daniel Theiss berichtet über diesen neuen Wirkstoff und wie er die Chemotherapie beeinflussen könnte, die bisher ja teils schwere Nebenwirkungen hat.
3: Die Nebenwirkungen auf die Nerven können schwerwiegend sein. Kribbeln und Taubheit an Händen und Füßen bis hin zu Störungen der Feinmotorik und des Gehens. Eine solche Neuropathie kann zahlreiche Krebspatienten treffen, die eine Chemotherapie machen müssen. In schweren Fällen brechen Patientinnen die Chemotherapie gar ab, mit möglichen schwerwiegenden Folgen für den weiteren Krebsverlauf. Die Neuropathie als Nebenwirkung einer Chemotherapie beschäftigt deshalb die Onkologinnen und Onkologen schon lange.
4: Dass ihre Onkologie ein grosses Problem betrifft, ein Großteil von soliden Tumoren, zum Teil auch hämato-onkologische Tumoren.
3: Das sagt Adrian Ochsenbein. Er ist Onkologe und Chefarzt in der medizinischen Onkologie am Inselspital Bern. Probleme mit den Nervenenden, eine Polyneuropathie, können durch verschiedene Krebsmedikamente ausgelöst werden. Und das macht das Ganze sehr unberechenbar.
4: Je mehr von dem Medikament man gibt, desto höher wird das Risiko. Und das ist schwierig zum Steuern, weil es ist nicht ganz linear. Oder? Da kann sein, dass jemand 10 Infusionen hatte und keine Polyneuropathie hat. Und die 11, die macht es nachher aus.
3: Für diese Nebenwirkungen gibt es bis heute keine wirksame Therapie. Deshalb stößt die neue Studie aus den USA mit dem Wirkstoff Psilocybin auf großes Interesse. Sie wurde zwar an Mäusen durchgeführt, aber es sind bereits kleinere Studien mit Menschen im Gange. Und größer angelegte Studien sind geplant, denn es gebe einen großen Bedarf, sagt Onkologe Adrian Ochsenbein.
4: Das ist etwas ganz Wichtiges, die Polyneuropathie. Oder wir müssen vielleicht die Dosis auch nicht reduzieren, wenn man etwas prophylaktisch geben kann. Also da gibt es nichts, was jetzt in Konkurrenz wäre, wo bewiesenermaßen wirksam ist.
3: Die bisherigen Resultate sind zwar vielversprechend. Doch der Wirkstoff Psilocybin ist nicht einfach in der Anwendung, denn er kann psychedelische Trips auslösen. Und darum sind besondere Vorsichtsmaßnahmen nötig. Viel Erfahrung im Umgang mit halluzinogenen Wirkstoffen hat Johannes Jungwirth. Er ist Psychiater und Oberarzt an der Psychiatrischen Universitätsklinik Zürich. Er erforscht die Anwendung von Psilocybin im Rahmen von psychischen Erkrankungen.
5: Die Anwendung von Psilocybin in der Chemotherapie kann deswegen aufwendig sein, weil es eine gute Vorbereitung braucht und auch eine engmaschige Betreuung und Überwachung während der Psilocybin-Behandlung.
3: So bräuchte es etwa geschultes Personal, welches die Patientinnen und Patienten während bis zu 8 Stunden nach Einnahme betreut. Denn um die Wirksamkeit einer Psilocybin-Therapie in der Krebsmedizin zu gewährleisten, muss mit hohen Dosen behandelt werden. Das haben erste Versuche mit Betroffenen gezeigt. Trotz dem wohl nötigen hohen Aufwand für solche Behandlungen sieht Johannes Jungwirth viel Potenzial in der Studie.
5: Insofern halte ich diese Studie schon für sehr spannend und sehr interessant und kann mir vorstellen, dass sich da weitere oder neue Therapieformen entwickeln, die diese Chemotherapie zugänglicher bzw. verträglicher machen.
3: In Zukunft gibt es also für betroffene Krebspatientinnen und Patienten vielleicht eine ergänzende Psilocybin-Therapie, wenn sie an den entsprechenden Nebenwirkungen leiden. Vieles ist aber im Moment noch offen, denn erste Studien beim Menschen laufen erst seit kurzem und sind noch nicht ausgewertet. Wäre Psilocybin aber wirksam bei diesen Betroffenen, wäre das eine große Erleichterung. Für die Onkologie, aber auch für viele Krebspatienten.
0: Das war der Beitrag von Daniel Theiss aus der SRF Wissenschaftsredaktion. Gleich übernehmen hier die Nachrichten. Am Mikrofon war Susan Stöckel.
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Die Nachrichten von SRF um 11:30 mit Patrick Watter. Fast drei Wochen hatte das ukrainische Atomkraftwerk Saporischschja keinen externen Strom. Jetzt ist das größte AKW Europas wieder am Netz. Eine beschädigte Stromleitung sei repariert worden, sagt die internationale Atomenergiebehörde IAEA in Wien. Das sei wichtig, um einen möglichen Atomunfall zu verhindern. Die letzte intakte Stromleitung des AKW war bei Kampfhandlungen beschädigt worden und ausgefallen. Seither sorgten Notstromgeneratoren für Energie. Doch der Diesel dafür wurde zuletzt knapp. Zwar sind die Reaktoren abgeschaltet, aber das radioaktive Material muss trotzdem gekühlt werden und dafür braucht es Strom. Das ukrainische Atomkraftwerk ist von russischen Truppen besetzt. In ganz Italien müssen Zugreisende mit Ausfällen rechnen, denn ein landesweiter Bahnstreik hat begonnen. Dieser soll 24 Stunden dauern. Mehrere Gewerkschaften haben das Personal der italienischen Bahn zu einem landesweiten Streik aufgerufen. Morgen Abend um kurz nach 21 Uhr soll der Streik vorbei sein. Nach Angaben der Bahn muss mit Verspätungen und Ausfällen gerechnet werden. Auch Verbindungen aus der Schweiz könnten betroffen sein, erklärte die SBB auf Anfrage der Nachrichtenagentur Keystone Estia. Das italienische Bahnpersonal streikt für mehr Lohn und bessere Arbeitsbedingungen. Zwei weitere kurze Meldungen. Vor gut 6,5 Jahren stürzte eine Eiskunstläuferin bei den Proben für die Eröffnungsfeier der Olympischen Jugendspiele in Lausanne aus 5 Metern in die Tiefe. Grund war ein falsch aufgewickeltes Seil. Nun sind zwei

0: 70 Punkten, minus 0,8%. Der Euro wird zu 94,08 gehandelt und der Dollar kostet zurzeit 80,93. Das Wetter? Morgen wird es meist sonnig, bei nochmals heißen 30 Grad. Am Abend sind teils kräftige Gewitter möglich. Das waren Nachrichten von Radio SRF. Verantwortlich war Patrick Wald.
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2: Und hier auf SRF 4 News folgt nun eine Wiederholung des Tagesgesprächs vom Montag.
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4: Mein Gast ist der Chef der Schweizer Armee, Benedikt Roos. Willkommen im Tagesgespräch.
5: Schönen guten Tag und merci für die Einladung, Herr Karasek.
4: Die Bedrohungslage ist angespannt. Haben Sie Angst um die Schweiz?
5: Ich mache mir manchmal Sorgen, jawohl. Weil ich sehe, dass die Welt sich verändert hat und wir auch müssen davon ausgehen, dass es in der Schweiz Ziele gibt, wo allenfalls einer von diesen grossen Players in diesem Machtspiel könnte angreifen.
4: Und da meinen Sie wen?
5: Also der Nachrichtendienst vom Bund hat sie auch klar benannt. Es ist vor allem Russland, wo im Moment sehr als Aggressor auftritt. Und es gibt Szenarien, wo man davon muss ausgehen, dass es auch mögliche Ziele in der Schweiz gibt. Wir haben es gesehen in Leipzig, das ist zum Beispiel das Ziel. Und es gibt eigentlich keinen Grund, wieso so etwas nicht auch in der Schweiz passieren könnte.
4: Das grosse Thema, Sie erwähnen es, rund um die Sicherheit sind die Drohnen mit Sprengstoff, die gefunden worden sind am Flughafen Leipzig. Die Bundesregierung macht Russland für den Anschlagsversuch verantwortlich. Der Innenminister von Deutschland, der Alexander Dobrindt, der hat gestern gesagt, Russlands hybride Angriffe mit Sprengstoffdrohnen auf Flughäfen, Agenten in unseren Städten, Cyberangriffe auf unsere Netze und Sabotage unserer Infrastruktur sind tägliche Realität und werden zunehmen. Ist das die neue Normalität?
5: Leider vielleicht, dass das zunimmt. Wir stellen in der Schweiz auch mehr Tätigkeiten in diesem Bereich fest. Wir haben mehr Drohnen überflogen über kritische Infrastruktur. Zum Glück heute noch nicht mit irgendwelchen Bomben dran. Aber das könnte auch so in der Schweiz passieren.
4: Westliche Sicherheitsexperten diskutieren im Moment, ob man dem allem, Sie haben das Stichwort vorher auch gesagt, ob man dem allem überhaupt noch hybride Kriegsführung kann sagen. Es wird auch schon als bewusster kriegerischer Akt von Russland benannt. Jetzt das, was passiert ist beim Flughafen Leipzig. Wie sehen Sie das?
5: Wenn ich auch ein bisschen mit meinen Homologen im Ausland rede, oder, dann ist eigentlich das Szenario, sie nennen das Testing. Also, dass Russland versucht, mal Europa, sprich die NATO, zu testen. Und das kann auf verschiedene Varianten passieren. Das kann im Cyberraum sein. Wir haben auch gesehen, Luftraumverletzungen, dass russische Kampfflugzeuge in europäische Lufträume hineingehen. Einfach zum Schauen, wie reagiert Europa, wie reagiert sie auf die Provokationen, sage ich jetzt mal.
4: Und das ist das nicht eine Verniedlichung? Wenn die Drohne mit Sprengstoff explodiert wäre, wäre das alles andere als ein Testing gewesen? Das wäre eine Katastrophe gewesen?
5: Das wäre eine Katastrophe gewesen und darum sieht man auch, oder? Das kann relativ schnell eskalieren. Und darum eben, es ist keine Verniedlichung, ganz im Gegenteil. Wir müssen uns dessen wirklich jetzt bewusst werden und darum tun wir jetzt auch die entsprechenden Massnahmen ergreifen und vor allem umsetzen. Und das ist mir wichtig, dass wir jetzt endlich Sachen machen und nicht mehr reden und debattieren, sondern jetzt müssen wir Sachen umsetzen.
4: Wir reden gerade über die Massnahmen, was die Schweizer Armee jetzt macht, aber nochmal zu der Gefahrenlage, das Testing, wie das gewisse Expertinnen und Experten sagen, die von Russland kommt, wird auch die Schweiz getestet?
5: Wir sind natürlich ein Teil von Europa. Und wenn man Europa destabilisieren will, das sieht man ja jetzt mit den Drohnen, man versucht, irgendeine kritische Infrastruktur, jetzt einen Flughafen, wo die ukrainischen Transportflüger sind, anzugreifen. Und die Schweiz, und das ist vor allem das Entscheidende, hat einen Haufen kritische Infrastrukturen, die für ganz Europa wichtig sind.
4: Zum Beispiel?
5: Stromverteilung, Gasverteilung. Wir haben die wichtigsten Nord-Süd-Verbindungen. Also das sind alles Infrastrukturen, die für ganz Europa wichtig sind. Und wenn man Europa destabilisieren will, könnte das potenzielle Ziel sein.
4: Der Militärexperte, der Franz Stefan Gadi, hat Ende letzte Woche in der NZZ gesagt, die Schweiz ist für Moskau ein strategisches Ziel, weil sie wichtige Infrastrukturen für die NATO und Europa besitzt. Also Sie kommen da zur gleichen Einschätzung?
5: Ganz genau.
4: Die Schweiz ist ein Ziel für Moskau?
5: Jawohl. Und es ist ja ein Kampf der Systeme, ein freiheitlich-demokratisches System gegen ein sehr autokratisches System. Und jetzt

0: versuchen die grossen Blöcke, versuchen jetzt ihren Einflussraum entweder zu verbreitern oder um möglichst zu erhalten. Und genau in dieser Situation sind wir. Und wir als Schweiz sind ein Teil von dieser westlichen, eher freiheitlichen Welt.
1: Die Behörden in Deutschland sagen, es gäbe täglich hunderte so Cyberattacken auf Behörden und Unternehmen. Jetzt will Deutschland einen sogenannten Cyberdome einrichten. Das ist ein Schutzschirm gegen Cyberattacken. Macht da die Schweiz mit?
0: Jetzt in diesem spezifischen Projekt, das weiss ich nicht, das weiss ich schlichtweg nicht, ist auch ziemlich neu für mich. Was wir natürlich machen in der Schweiz, wir haben mit der Schaffung des Cyberkommando haben wir eine militärische Organisation, die sich genau dem annimmt, den Cyberschutz, primär für die eigenen Infrastrukturen, dass wir alle Stricke reissen, dass die Armee noch führungsfähig ist. Nebenan haben wir ein Bundesamt für Cybersicherheit, das schon nur auch mit Unternehmen, mit öffentlichen Organisationen im Kontakt ist, dass man überhaupt mal erfährt, wo passiert was und auch dort auch richtige Massnahmen ergreift zum Schutz gegen so Cyberattacken.
1: Sie haben vor dem Sommer im Echo der Zeit gesagt, die Schweiz wird jeden Tag angegriffen. Jeden Tag. Durch Cyberangriffe und Desinformation. Können Sie vielleicht zuerst ein Beispiel geben von einem letzten Angriff, ganz konkret? Wie werden wir angegriffen?
0: Also es gibt so wie zwei verschiedene, auch im Cyberraum oder Zehnten ist, zum Beispiel, dass man versucht, sich reinzuschleichen und irgendwelche Informationen rauszuholen. Oder das ist so Zehnte. Das
1: also
0: ist
1: wo Informationen rausholen?
0: Zum Beispiel aus Datenbanken von uns, das können Personaldaten sein oder viel wichtiger Daten über System, also vertrauliche Daten. Das braucht natürlich sehr viel mehr Zeit, weil man, dann muss man sich da infiltrieren und bis man das alles hat. Und das Zweite ist, dass man versucht, mit so Cyberangriffen unser System lahmzulegen. Also sprich, dass wir nicht mehr E-Mail schreiben können oder dass E-Mail sehr viel verzögert sind. Und das findet wirklich tagtäglich statt. Und für das haben wir eben das Cyberkommando, das das monitort und immer schaut, sind unsere Schutzmassnahmen richtig. Viele Angriffe werden abgewehrt. Also es ist nicht so, dass jeder Angriff bei uns ein Problem auslöst. Aber wir stellen auch fest, dass es in gewissen Bereichen vielleicht auch noch Sicherheitslücken gibt. Vor allem auch bei der IT-Infrastruktur, die wir zivil nutzen. Wir haben ja auch einen grossen Verwaltungsteil. Oder? Dort hat es auch Sachen gegeben, wo man gesagt hat, ups, da hat es ein Schlupfloch, das müssen wir sofort schließen.
1: Wo ist denn die Armee als letztes cybermässig angegriffen worden?
0: Also konkret, das kann ich und will ich hier auch nicht sagen, weil das gäbe ja dann Hinweise auch gegen aussen, wo das möglich wäre.
1: Ich würde gerne an dieser Stelle nochmal den Militärexperten Franz Stefan Gadi zitieren. Er hat einen interessanten Satz gesagt. In der Schweiz, Österreich, aber auch in Deutschland fehlt teilweise das Gefühl für die Dringlichkeit. Man glaubt, die Welt werde zwar gefährlicher, aber uns betrifft das nicht. Und das kann ja sein, dass jetzt viele, die am Zuhören sind, denken, gut, vielleicht betrifft das die Verwaltung der Armee oder sonst ein Teil vom Bund mit irgendwelchen Cyberattacken. Aber wenn Sie an die Leute denken, fehlt das Bewusstsein?
0: Ich glaube, das ist wirklich der entscheidende Punkt hier. Oder? Weil ich sage immer, jetzt so die Debatte, ob jetzt die Armee mehr Geld braucht und überkommt, ist eigentlich zu kurz gefasst. Die Schweiz braucht mehr Sicherheit. Das muss Debatte sein. Und da gibt es einen Haufen Organisationen und Players auf dem Feld, die müssen gestärkt werden. Und im Zusammenspiel, dass wir nachher mehr Sicherheit für das Land produzieren können, das ist absolut der entscheidende Punkt.
1: Das ist sehr pathetisch.
0: Ist sehr pathetisch, aber ich sage noch eines, das Bewusstsein ist noch nicht da. Wir sind wirklich keine Insel der Glückseligen hier.
1: Wie kommen Sie darauf, dass das Bewusstsein noch nicht da ist?
0: Weil ich in der Debatte wenig höre, die zur Sicherheit der Schweiz redet. Und ich meine, das ist eben nicht nur ein Armeethema, sondern das ist über die Polizei gegangen, bis hin zum Schutz von kritischen Infrastrukturen, die zivile Betreiber machen. All das gehört alles ein. Aber auch Resilienz von unserer Gesellschaft, oder? Dass wir das Thema Sicherheit, dass wir uns dessen wieder bewusst sind. Weil zum guten Glück, wir haben kein Gedächtnis mehr, was Krieg ist. Und versteht mich richtig, ich finde ja das wunderbar. Aber dass die Schweiz in eine Krise hineinlaufen könnte, das Bewusstsein ist noch zu wenig stark aus meiner Sicht. Und die Resilienz für die Gesellschaft bedeutet, das fährt natürlich sehr viel früher an. Zum Beispiel das Thema Sicherheit aus meiner Perspektive müsste das auch ein Thema in der Schule sein und Sicherheit ein bisschen grösser denkt. Nicht einfach militärische Sicherheit, sondern wie gehen wir mit unseren Werten um, wie gehen wir mit Fragen von anderen Sicherheiten um, sprich Altersvorsorge, Klima. Das ist ja ein ganz grosser Kontext und es wäre einfach aus meiner Sicht falsch, wenn man das nur auf eine militärische Sicherheit tut, nachher zusammen oder fokussieren und konzentrieren.
1: Noch etwas konkreter, wo haben Sie das Gefühl, dass die Bevölkerung sich dem nicht ganz bewusst ist, in welcher Gefahr die Schweiz ist?
0: Zum Beispiel, wenn ich schaue, wie wir mit unseren Daten umgehen, mit den eigenen, oder? In einer sehr offenen Gesellschaft. Es ist heute eigentlich fast alles verfügbar. Viele Menschen tun auch von sich selber extrem viel Daten in all die Netzwerke rausgeben. Wir haben eigentlich mit jedem Einkauf, den wir machen, wenn man all da die Mitgliederkarten hat, tut man sein Verhalten eigentlich sehr, sehr schnell offenlegen. Und dort bin ich einfach der Meinung, müssen wir schon schauen, dass wir vielleicht zuerst eine Sensibilität bekommen. Weil das ist natürlich auch ein ganz wichtiger Punkt. Daten sind heute Macht. Und wenn wir schon von der kritischen Infrastruktur haben, wir haben in der Schweiz so sehr viele Datencenter, oder? Das vergessen wir oft. Und dort sind Daten gespeichert und das ist natürlich auch ein mögliches Ziel.
1: Europäische Geheimdienste, die nennen das Jahr 2029 für einen möglichen russischen Angriff auf Europa. Sehen Sie das auch?
0: Ich kann nur dem folgen, wo geschrieben wird, wo Analysten, wo Nachrichtendienste sagen, das hat auch mit dem Probing oder dem Testing zu tun. Und dort geht man davon aus, dass wenn man schaut, was jetzt in der Ukraine läuft, wie Russland umgestellt hat auf Kriegswirtschaft, dass sie könnten Potenzial aufbauen für auch den Krieg in der Ukraine vielleicht an einem neuen Ort in einem solchen Testing-Szenario einzusetzen. Und das zeige ich auch die letzten Nachrichten, dass sie auch entlang der finnischen Grenze Stützpunkte aufbauen, militärische Infrastruktur aufbauen. Also es ist nicht so, dass alles nur auf die Ukraine fokussiert ist.
1: Das ist das SRF-Tagesgespräch mit dem Chef der Schweizer Armee, mit dem Benedikt Ross. Die Schweiz hat aus finanziellen Gründen entschieden, sich auf die wahrscheinlichsten Bedrohungen zu fokussieren. Die Armee will nur 20% der Mittel in konventionelle Waffen investieren und den Rest in moderne Systeme, vor allem Drohnen und Luftverteidigung. Also Panzer an der Schweizer Grenze, das halten Sie für unwahrscheinlich?
0: Das ist im Moment nicht die erste Priorität, aber, und das ist, glaube ich, ganz wichtig bei dieser Aufstellung von 80% und 20%, und ihr habt es ja genannt, 80% ist auch in Bodenluftverteidigung. Und das ist heute eine zwingende Voraussetzung, dass am Boden überhaupt etwas noch bewegt. Wir sagen dem das gläserne Gefechtsfeld. Also wenn ihr nicht einigermaßen Schutz in der Luft habt, wird auch am Boden nichts mehr können bewegen, weil es sofort erkannt und angegriffen wird. Darum ist eigentlich die Bodenluftverteidigungskapazität, die wir jetzt aufbauen, ist auch für die Abwehr eines umfassenden Angriffs. Also es ist nicht nur ein Szenario, sondern es nützt ganz extrem auch für das andere Szenario.
1: Trotzdem, 80-20, das sind ziemlich klare Zahlen, blühtet Ihnen das Herz als ehemaliger Chef vom Heer. Blühtet Ihnen nicht das Herz, wenn Sie verkünden, dass in den nächsten 3 Jahren nur noch Systeme für Luftverteidigung und hybride Bedrohung gekauft werden?
0: Aber noch einmal, ich glaube, es ist eine Grundvoraussetzung, dass wir am Boden, sprich das Heer, überhaupt sich bewegen kann, wenn wir keinen Schutz gegen oben haben. Darum sage ich immer, die Mittel, die wir jetzt investieren in die Bodenluftverteidigung, ist auch für den Boden, sogar primär für den Boden. Und darum stimmt das 80-20, stimmt mathematisch, aber rein militärisch, taktisch ist sehr viel, was wir jetzt investieren, ist zugunsten vom Heer
1: auch. Jetzt haben wir aber in Europa einen Krieg, der ja eigentlich genau das Gegenteil zeigt. Das ist ein umfassender Angriff, den die Ukraine seit Jahren erlebt. Also das ist nicht nur Cyber und Luft, sondern das sind auch klassische Bodenkämpfe, wo man sieht in der Ukraine mit Panzer, mit Artillerie und grossen Bodentruppen. Was Sie jetzt nicht erwähnt haben, setzen Sie aufs falsche Pferd.
0: Oder da muss man noch ein bisschen unterscheiden. Oder? Die meisten europäischen Länder sind Mitglied von einem Bündnis, das sind wir nicht. Und das würde auch bedeuten, dass wenn jetzt zum Beispiel ein baltisches Land angegriffen würde, müssten die ja zu Hilfe kommen, die anderen NATO-Länder. Das muss die Schweiz nicht. Also dass wir jetzt in den nächsten 2-3 Jahren mit Panzerverbänden irgendeinen Einsatz müssen, die Wahrscheinlichkeit ist sehr viel kleiner. Aber, und das scheint mir ganz wichtig, und das steht übrigens auch in diesen Leitlinien, wir wollen die Fähigkeiten zur Abwehr von einem umfassenden Angriff, wenn wir nicht einfach weglassen, sondern wir wollen die Fähigkeiten erhalten, sodass wir dort wieder aufbauen können. Und in einem zweiten Schritt, jetzt in den nächsten 3 Jahren nicht, in einem nächsten Schritt kommt nachher auch wieder der Aufbau von neuen Fähigkeiten und auch der Aufbau von Fähigkeiten am Boden mit neuen Systemen. Und das ist, glaube ich, jetzt die Chance, die wir haben, dass wir jetzt nicht einfach das, was wir jetzt immer haben, 1 zu 1 ersetzen, sondern uns genau überlegen, wo geht da die technologische Entwicklung her und dass wir auf neue Systeme setzen, das ist vor allem unbemannte Systeme, sodass wir auch am Boden wieder verteidigungsfähig werden.
1: Die Schweizer Armee zählt Angriffe mit Drohnen zu den wahrscheinlichsten Bedrohungen für die Schweiz. Sie haben vor kurzem bekannt gegeben, die Armee will aufrüsten, Drohnen für die Aufklärung, Drohnen zum Angreifen. Und sie wollen Drohnen und Abfangdrohnen kaufen und entwickeln. Dafür entsteht das Kompetenzzentrum für Drohnen und Robotik. Und man hört schon so, wie ich sage, es entsteht. Also noch ist die Schweiz für die neue Drohnenrealität nicht gerüstet. Im Mikromagazin haben Sie vor kurzem gesagt, gegen grössere Drohnen und Raketen bestehen noch Lücken. Obwohl es eine reale Gefahr ist.
0: Absolut. Also das ist die Wahrheit und die Realität, es bestehen noch Lücken. Und darum sieht man jetzt auch in diesem Rüstungsprogramm, das, was jetzt debattiert wird, 26 und auch 27, wird mit ganz grosser Priorität wird sie diese Lücken versuchen zu schliessen. Und bei den Drohnen machen wir jetzt auch vorwärts. Also man muss sich vorstellen, jetzt haben wir kürzlich eine Medienkonferenz gegeben und nächstes Jahr findet die erste Drohnen-RS statt. Also das ist für Schweizer Verhältnisse extrem schnell.
1: Aber für internationale Verhältnisse ist ja extrem hinterdrein. Pro Tag gehen 800 Drohnen ab in die Ukraine und die Schweiz startet nächstes Jahr mit einer RS. Will ein Kompetenzzentrum aufbauen? Schon vor 3 Jahren hat ihre Vorgänger, der Armeechef Thomas Süssli, die Aufrüstung der Schweizer Armee mit Drohnen verkündet, schon vor 3 Jahren, und wir haben es immer noch nicht.
0: Genau, darum machen wir jetzt. Oder? Das ist das, was ich vorher gesagt habe. Aber auch da, wir müssen so ehrlich sein, der Aufwuchs oder das, was wir jetzt machen wollen, ist mit den vorhandenen Mitteln, ist das so in diesem Umfang nicht möglich. Darum ist auch entscheidend, was jetzt das Parlament entscheidet und vielleicht der nächste Jahr das Volk, dass wir auch die Mittel bekommen. Weil eins, und das ist ganz wichtig, und das hat sich massiv verändert, ist der Rüstungsmarkt. Oder? Wenn ihr heute etwas bestellt, müsst ihr können mindestens ein Drittel anzahlen. Es gibt Firmen, die sagen, die ein Produkt herstellen, ein Militär, sagen, wenn ihr nicht anzahlt, sind wir gar nicht interessiert. Also das hängt eben zusammen und ich glaube, wenn wir diese Basis haben, dann können wir auch sehr rasch vorwärts machen. Und wir haben heute nicht nichts. Also wir haben zum Beispiel jetzt von letztem auf das Jahr Drohnen verzehnfacht. Also es hat jetzt jede Einheit hat Drohnen. Jetzt müssen wir bei Drohnenabwehr müssen wir vorwärts machen und da sind wir jetzt auch dran. Und mit dem neu gebildeten Kompetenzzentrum, das ist eigentlich ein Zusammenführen von all diesen Organisationen, die sich jetzt schon mit Drohnen auseinandersetzen, dass wir dort effizienter und schneller vorwärts kommen.
1: Aber macht Ihnen der Rückstand in der Drohnentechnologie keine Sorgen?
0: Mal, dann macht mir Sorgen. Und gleich bin ich Optimist, weil wir haben unglaubliches Potenzial in diesem Land. Oder? Wir haben, wenn ich schaue an unseren Hochschulen, wir sind in der Drohnentechnologie, ist ganz, ganz weit vorne. Und darum arbeiten wir ja jetzt so zusammen. Wir haben mit Startups und mit den Hochschulen haben wir zusammen ein Projekt, zum Beispiel die Entwicklung von diesen Abfangdrohnen. Das ist genau so ein Produkt daraus raus. Das müssen wir einfach nutzen. Und dort könnten wir noch sehr viel mehr machen. Aber auch hier, oder? Es ist ja selbstverständlich, ein Investor, der tut sich nur investieren in etwas, wenn er damit irgendein Geschäft machen kann. Also nur weil wir schön blaue Augen haben, wird niemand sagen, ja, wir helfen der Schweizer Armee. Also wir müssen vorwärts machen und es muss. Im besten Fall gibt es so einen Dual-Use, das heisst, man kann eine Drohne sowohl zivil wie militärisch nutzen und genau in die Richtung gehen wir.
1: Im Juli sind mehrere unbekannte Drohnen über Militäranlagen aufgetaucht. Was wissen Sie inzwischen? Wer war das?
0: Was wir wissen, ist etwa von all den Überflügen, die wir jetzt wirklich konsequent schon einmal erfasst haben und auch mit einem System können detektieren können, wo wir wirklich sagen können, das ist nicht irgendetwas, wo man, ein Lichtchen, das man im Himmel gesehen hat, wissen wir, dass etwa rund 80%, das ist völlig unproblematisch, das sind zum Teil Touristen und junge Menschen, die mit ihren Drohnen, bei 20% sind wir nicht ganz so sicher, können wir es nicht fix zuordnen.
1: Also immer noch nicht, Sie wissen noch nicht, wer das ist?
0: Wir sind jetzt dran und wir haben jetzt auch können, zusammen, in Zusammenarbeit oder, mit der Kantonspolizei und mit allen anderen Behörden, haben wir jetzt ein paar Fälle, wo wir können, auch strafrechtlich weiterverfolgen.
1: Und wer steckt dahinter? Wer hat die Drohne geflogen?
0: Das weiss ich im Moment noch nicht, weil das läuft jetzt. Ist nachher die ganze Strafverfolgung und das ist natürlich nicht mehr meine Kompetenz. Aber selbstverständlich hoffen wir, dass wir nachher ziemlich schnell Klarheit haben, wer steckt dahinter.
1: Können Sie sagen, welche Militäranlagen betroffen waren?
0: Das sind Anlagen, die aus militärischer Sicht eine Wichtigkeit haben, die wir als kritische Infrastruktur bezeichnen. Aber wo und welche das sind, das kann ich natürlich hier nicht sagen, weil das ist klassifiziert.
1: Ebenfalls zentral für die Schweizer Armee ist die Flugabwehr. Die Abwehr von Raketen oder Marschflugkörper zum Beispiel. Das amerikanische Patriot-System könnte dreimal so viel kosten wie vorgesehen und kommt wohl erst Anfang 2030. Das hat der SRF Ende letzte Woche aufgedeckt. Also man könnte da fazitmässig festhalten, die Schweiz ist einem Angriff mit ballistischen Raketen bis auf Weiteres schutzlos ausgeliefert.
0: Im Moment ist das so. Und der Bundesrat hat natürlich jetzt sofort einen Entscheid getroffen, dass das VBS den Auftrag bekommt, ein anderes System zu evaluieren, das ähnliche Fähigkeiten hat. Und genau dieser Prozess läuft jetzt. Selbstverständlich Verhandlungen mit Firmen, das macht Armaswiss, der Rüstungschef, da sind wir nicht involviert. Aber wir haben die Anforderungen geschrieben und jetzt ist man am Schauen, ob man ein anderes System, vor allem wenn es immer möglich ist, in Europa schneller könnte überkommen könnte, sodass wir die Lücken zu der Lieferung, wenn das Patriot kommt, könnten schliessen.
1: Also sprich das französische System?
0: Das ist im Moment noch nicht entschieden. Es muss nicht nur ein europäisches System sein. Es könnte auch eines sein von weiter weg, wo aber in der Schweiz zum Beispiel produziert wird oder grosse Teile davon.
1: Wie das würden Sie bevorzugen? Südkorea, Frankreich oder Israel?
0: Mir ist das Wichtigste, dass wir das überkommen, was unsere Anforderungen am besten erfüllt. Aber da gibt es natürlich eben, wie gesagt, Rahmenbedingungen. Es geht auch noch um Preise und es geht, wo wird was produziert. Die ganze Logistikkette, das wird selbstverständlich mit einbezogen in die Beurteilung.
1: An Ihrer Medienkonferenz zu den ersten 100 Tagen im Amt haben Sie gesagt, damals zu der Luftverteidigung, wir haben nichts, null. Würden Sie das immer noch sagen?
0: Das ist so, vor allem wenn wir eben über Interkontinentalraketen und ballistische oder Marschflugkörper reden. Oder im Moment haben wir gegen Objekte in der dritten Dimension haben wir schultergestützte Abwehrwaffen, Lenkwaffen, die geht bis 3000 Meter. Stinger heisst die. Und wir haben eine Kanone aus den 60er Jahren. Und das müssen wir jetzt ersetzen. Und es braucht wie eben so drei Layers. Also es braucht etwas, das auf grosse Distanz kann wirken, etwas auf mittlere und etwas auf die ganz kurze, bis hin zur Abwehr von Minidrohnen.
1: Und wann ist es soweit?
0: Jetzt, wir möchten, dass wir noch vor den 30er Jahren erste operative Fähigkeiten haben. Also im mittleren Bereich sieht es so aus, dass wir noch vor 2030 erste Systeme in der Schweiz haben. Kurzdistanz so. Und bei den Längen, das steht aber jetzt noch ein bisschen in der Luft, weil wir nicht wissen, ob ein zweites System nebst dem Patriot sofort beschafft werden kann. Und dann dürfen wir einfach eines nicht vergessen, oder? Wir sind ja eine Milizarmee. Ich sage immer, es ist unsere Geheimwaffe, aber sie hat natürlich auch gewisse Nachteile. Wir müssen ja dann die Leute auch noch ausbilden. Und die sind nicht immer verfügbar, sondern die kommen dann und dann in den Weg. Also, das ist dort inbegriffen, aber das Ziel ist, dass wir Ende dieses Jahrzehnts erste Fähigkeiten haben.
1: Das ist einfach erstaunlich, wenn man da Ihnen zulässt. Zum einen sagen Sie, in welcher Gefahr sich die Schweiz befindet und Sie warnen und Sie sagen, wir sollen uns dem bewusst sein, die Bevölkerung. Und zum anderen geht es in so vielen Bereichen noch so lange, bis die Schweiz richtig geschützt ist. Sei das Drohnen oder sei das auch Flugabwehr. Das ist ein Widerspruch.
0: Nein, das ist eine politische Realität, oder? Ich sage immer, wir leben ja in diesem Land und ich bin glücklich, hier zu leben. Und wir haben unsere Prozesse, wir haben einen politischen Prozess. Und den kann man ja nicht einfach abkürzen oder weglassen, sondern es ist an uns, mit dem, was wir haben, möglichst effizient und schnell vorwärts zu kommen. Und die anderen Sachen, das ist eine gesellschaftspolitische Frage. Und ich denke, ich bin glücklich in diesem Land, dass wir das haben, dass im Extremfall auch das Volk noch mitreden darf. Für das stehen wir ja eigentlich auch ein.
1: Und das führt mich gerade zur letzten Frage. Herr Ross, Armeechef, die Armee braucht mehr Geld. Eben, das sagen Sie auch mit dieser politischen Auseinandersetzung. Laut dem Bundesrat braucht es 24 Milliarden zusätzlich. Heute ist das ein Thema in der Finanzkommission vom Nationalrat, am Mittwoch dann in der Sicherheitskommission vom Ständerat. So kurz zusammengefasst, alle wollen 100% Schutz, das ist klar. Aber niemand will es zahlen. Ärgert Sie das?
0: Nein, auch das ist eine Abwägung. Oder? Ich sage immer, ich versuche aufzuzeigen, was wir für Bedrohungen haben. Ich versuche aufzuzeigen, was, welcher Schutz könnte realisiert werden, zu welchen Kosten. Und am Schluss des Tages haben wir eine Vorgabe finanziell und dann versuchen wir es in diesem Rahmen möglichst effizient aufzustellen. Und der komplette Schutz, oder, das wäre auch eine Illusion. Das Gefühl haben wir werden, auch wenn wir 200 Milliarden investieren, wir haben einen kompletten Schutz, den wird es nie geben. Aber ich, und das ist meine Verantwortung, ich möchte natürlich den jungen Frauen und Männern, die sich im Militär engagieren, Material zur Verfügung stellen, dass sie faire Chancen haben im Einsatz. Und um das geht es. Und darum machen wir jetzt das so, wie es geplant ist, adaptiv, Schritt für Schritt, Prioritäten ganz klar, das ist ganz wichtig und die sind jetzt gesetzt. Und dann kommen wir dem Ziel, dass wir die Schweiz und noch einmal die gesamte Schweiz können besser schützen können, kommen wir dann sehr viel näher.
1: Benedikt Ross, vielen Dank für das Gespräch.
0: Danke euch.
2: Das war das Tagesgespräch vom Montag. Hier auf SRF News geht es gleich weiter mit Aktualität.

0: Die Nachrichten von SRF um Mitternacht mit Patrick Walter. Rund 400 Personen haben an einer Infoveranstaltung zum geplanten Endlager für radioaktive Abfälle in der Schweiz teilgenommen. Bundesrat Rösti hat dabei Transparenz versprochen. In Lausanne sind zwei Veranstaltungstechniker schuldig gesprochen worden, weil eine Akrobatin bei Proben in die Tiefe stürzte. Und im ukrainischen Saporischschja ist das Atomkraftwerk wieder am Strom angeschlossen. Der Diesel für die Notstromgeneratoren war bereits knapp geworden. Das Wetter am Dienstag, meist sonnig bei heißen 30 Grad. Am Abend sind teils kräftige Gewitter möglich. Im Gebiet nördlich Lägern in den Kantonen Zürich und Aargau soll in Zukunft radioaktiver Abfall gelagert werden, mehrere hundert Meter unter der Erdoberfläche. Das schlägt die zuständige Organisation NAGRA vor. Am Abend war Bundesrat Albert Rösti in der Region zu Besuch bei einer Infoveranstaltung für die Bevölkerung. Im aargauischen Fisibach erklärte der Energieminister:
1: Mit dem Sachplanverfahren schuf der Bundesrat mit dem Parlament ein Instrument, damit diese Suche transparent, schrittweise unter Einbezug der betroffenen Bevölkerung und nach klaren und vorgängigen Kriterien festgelegt wird. Ziel ist es, auf wissenschaftlicher Grundlage den sichersten Standort zu bestimmen.
0: Rösti dankte der Region und stellte eine Art Abgeltung in Aussicht. Der Bundesrat werde sich voraussichtlich 2030 für einen Standort entscheiden. Etwa 2033 soll es dann eine Volksabstimmung geben. Auch Vertreter des deutschen Landkreises Waldshut waren vor Ort. Sie kritisierten, Waldshut werde als deutscher Nachbar etwas zugemutet. Man wolle entsprechend mitreden. Vor gut 6,5 Jahren sorgte ein Unfall an den Olympischen Jugendspielen in Lausanne für Schlagzeilen. Bei den Proben für die Eröffnungsfeier hing eine Eiskunstläuferin mehrere Meter über dem Boden an einem Seil, stürzte jedoch in die Tiefe und sie verletzte sich dabei schwer. Jetzt sind zwei Techniker eines deutsch-schweizer Veranstaltungsunternehmens schuldig gesprochen worden wegen fahrlässiger schwerer Körperverletzung. Ein Gericht in Lausanne verurteilte sie zu bedingten Geldstrafen. Die Eiskunstläuferin aus Russland war aus 5 Metern Höhe auf den Boden der Eishalle in Malle gestürzt. Grund war ein falsch aufgewickeltes Stahlseil. Danach wurde die damals 35-Jährige mit lebensgefährlichen Verletzungen ins Spital gebracht. Zwar überlebte sie den Unfall, sie konnte ihren Beruf aber nie mehr ausüben. Ins Ausland. Fast 3 Wochen hatte das ukrainische Atomkraftwerk Saporischschja keinen externen Strom. Jetzt ist das größte AKW Europas wieder am Netz. Eine beschädigte Stromleitung sei repariert worden, sagt die internationale Atomenergiebehörde IAEA in Wien. Das sei wichtig, um einen möglichen Atomunfall zu verhindern. Die letzte intakte Stromleitung des AKW war bei Kampfhandlungen beschädigt worden und ausgefallen. Seither sorgten Notstromgeneratoren für Energie, doch der Diesel dafür wurde zuletzt knapp. Zwar sind die Reaktoren abgeschaltet, aber das radioaktive Material muss trotzdem gekühlt werden und dafür braucht es Strom. Das ukrainische Atomkraftwerk ist von russischen Truppen besetzt. 2 weitere kurze Meldungen. In Italien hat ein landesweiter Bahnstreik begonnen. Mehrere Gewerkschaften haben dazu aufgerufen. Dienstagabend um kurz nach 21 Uhr soll der Streik dann vorbei sein. Nach Angaben der Bahn muss mit Verspätungen und Ausfällen gerechnet werden. Auch Verbindungen aus der Schweiz könnten betroffen sein, so die SBB. Kanada setzt die Zölle auf bestimmte Waren aus den USA in wenigen Stunden in Kraft. Das hat das kanadische Finanzministerium gegenüber der Nachrichtenagentur DPA bestätigt. Betroffen sind etwa Produkte aus Stahl und Aluminium, Haushaltsgeräte oder Geräte für die Landwirtschaft. Kanada reagiert damit auf Zölle, welche die USA im August auf gewisse kanadische Produkte verhängte. Russland und Nordkorea sind seit neuestem durch eine Straße miteinander verbunden. Die Brücke über den Grenzfluss ist fertig gebaut worden. Der russische Ministerpräsident sprach in einer Rede von einem historischen Ereignis. Nordkorea werde dadurch an den internationalen Transportkorridor Richtung Westrussland angeschlossen. Den neuen Grenzübergang könnten künftig täglich etwa 300 Fahrzeuge passieren. Die Grenze zwischen Nordkorea und Russland ist gut 17 Kilometer lang und führt entlang eines Flusses. Vor rund 2 Jahren hatten die beiden Länder vereinbart, eine Straßenbrücke über den Fluss zu bauen. Bisher gab es zwischen Nordkorea und Russland nur eine Zugverbindung. Und gleich noch eine Meldung zu einer Ländergrenze am anderen Ende Russlands. 2 Jahre hat der Bau gedauert, nun ist der Zaun an der Grenze zwischen Finnland und Russland fertig. Rund 200 Kilometer lang ist der Zaun, gebaut hat ihn das NATO-Mitglied Finnland. Die Grenze zwischen Finnland und Russland ist insgesamt über 1300 Kilometer lang. Der Zaun stehe an verschiedenen strategisch wichtigen Stellen. Er ist etwa 4,5 Meter hoch und ist mit Kameras und Sensoren ausgestattet. 2023 hatte Finnland seine Grenze zu Russland geschlossen. Das Land warf Russland vor, gezielt Migranten an die Grenze gebracht zu haben, um Unruhe zu stiften. Zum Wetter. Am Dienstag scheint beidseits der Alpen meist die Sonne bei nochmals heißen 30 Grad. Am Nachmittag frischt im Norden mäßiger Südwestwind auf und am Abend sind aus Westen teils kräftige Gewitter mit Sturmböen möglich. Das waren Nachrichten von Radio SRF. Verantwortlich war Patrick Walter.
2: 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Dieser Sieg macht international Schlagzeilen. Der Wahlsieg der AfD im ostdeutschen Bundesland Sachsen-Anhalt. Dort gilt die Alternative für Deutschland als gesichert rechtsextrem. Und sie hat bei dieser Landtagswahl jetzt haushoch gesiegt. Die absolute Mehrheit hat sie nur knapp verpasst. Wir ordnen diesen Sieg und dessen Folgen ein, gleich hier als erstes. Später dann reden wir auch über den Versuch, die Welt neu darzustellen. Und Thema ist ebenfalls die Digitalisierung bei der Lehrstellensuche. Das alles und mehr in der nächsten halben Stunde. Mein Name ist Susanne Stöckel. Hallo. Ja, es ist das Thema im Moment, der Erdrutschsieg der AfD bei den Wahlen im deutschen Bundesland Sachsen-Anhalt. Die Alternative für Deutschland wird dort, wie gesagt, vom Verfassungsschutz als gesichert rechtsextremistisch eingestuft. Fast 44% der Stimmen erreicht die Partei bei den Wahlen. Das sind doppelt so viele wie bei den letzten Wahlen. Deutschland-Korrespondentin Simon Fatzer verfolgt für uns eben diese Wahlen. Und Raphael Günther hat sie gefragt, ob die AfD damit nun auch die Regierung in Sachsen-Anhalt übernehme.
3: Das ist das, was sie jetzt versuchen will. Eigentlich sagte sie im Wahlkampf, sie regiere nur mit absoluter Mehrheit. Die hat sie nicht. Aber als stärkste Partei beansprucht sie den Regierungsbildungsauftrag. Das ist an sich nirgends festgeschrieben und längst nicht immer der Fall. Aber die AfD will jetzt das trotzdem versuchen, obwohl alle Parteien außer dem Bündnis Sahra Wagenknecht eine Zusammenarbeit ausgeschlossen haben. Spitzenkandidat Ulrich Siegmund hat am Abend bereits angedeutet, dass er ja nur wenige Stimmen brauche und die sich allenfalls ja finden würden. Sehr wahrscheinlich gibt es da nun auch Versuche, zum Beispiel CDU-Leute von sich zu überzeugen. Offen, ob das gelingt, offen, was die AfD genau vorhat, würde sie sich nicht doch mit dem Bündnis Sahra Wagenknecht zum Beispiel zusammentun, wenn sie damit regieren könnte.
4: Und wenn die AfD jetzt derart stark ist, was kann sie politisch bewegen?
3: Es spielt schon eine zentrale Rolle, ob sie noch in die Regierung kommt oder nicht. Aber durch ihre schiere Stärke kann sie in Sachsen-Anhalt politische Vorhaben verhindern, blockieren. Sie kann versuchen, Mehrheiten zu schmieden über die Fraktionsgrenze hinweg für ihre Anliegen. Sie kann die anderen weiterhin vor sich hertreiben, kann weiterhin Oppositionspolitik machen, was ihr ja sehr viel Zuspruch einbrachte, was sehr erfolgreich ist. Und ganz zentral, sie kann zur weiteren Normalisierung ihrer extremen autoritären Forderungen beitragen. Es finden nun mal sehr viele Leute das offenbar gut. In der Regierung hätte sie natürlich noch sehr viel mehr Einfluss, zum Beispiel in der Länderkammer. Die Bildungs- und Kulturpolitik könnte sie stark verändern, Staatsverträge künden, wie etwa mit dem Mitteldeutschen Rundfunk. Sie könnte unliebsamen Organisationen das Geld streichen, hätte die Kontrolle über die Polizei und den Verfassungsschutz, hätte Einblick in sensible Informationen und vieles mehr.
4: Wechseln wir noch etwas die Perspektive oder zoomen wir etwas raus deutschlandweit. Was bedeutet dieser Erfolg für die AfD denn jetzt auf Bundesebene?
3: Das große Ziel der AfD ist, Sachsen-Anhalt zum Musterland zu machen und von dort aus die Wende in ganz Deutschland zu vollziehen. Das wird immer wieder betont, dass es auch den Durchbruch im Bund Deutschlandwend brauche, um die Ziele zu erreichen. Bleibt sie weiterhin in der Opposition, dann kann da wohl auch die Bundespartei bei künftigen Wahlen profitieren, weil wenn die AfD nicht regiert, muss sie auch nicht beweisen, ob ihre Lösungen funktionieren, die angezweifelt werden. etwa von der Wissenschaft, ob sich die finanzieren lassen, ob sie juristisch überhaupt eine Basis haben, und oft ist es auch Bundespolitik und nicht Landespolitik. Und ihr Wahlerfolg bringt auch die CDU in die Bredouille, für die ist Lose-Lose-Situation, entweder AfD-Regierung oder sich selber praktisch aufgeben für eine sehr, sehr breite Regierung gegen die AfD, die nur mit Mühe würde regieren können. Und da wiederum kann sich die AfD zurücklehnen und zuschauen, wie sich die CDU allenfalls selbst zerlegt. Das ist ja das Ziel der AfD, die CDU zu zerstören. Die AfD muss sich aber auch fragen, ob sie weiterhin so radikal sein will oder sich wie die meisten Rechtspopulisten im Ausland mäßigen, um anschlussfähig zu werden und dann doch auch mal noch weitere Machtoptionen zu haben. Der große Erfolg hat letztlich auch Ausstrahlungskraft und das Potenzial, die anderen Parteien immer mehr zum Zweifeln zu bringen, dort Diskussionen auszulösen, wie man mit ihr umgehen will, also eine gewisse Normalisierung allenfalls auch im politischen System.
4: Die AfD gewinnt die Wahlen in einem verhältnismäßig kleinen Bundesland. Trotzdem gibt es heute auch viel Kritik an der Bundesregierung und an Bundeskanzler Friedrich Merz. Welche Folgen hat das Resultat in Sachsen-Anhalt für ihn und seine CDU?
3: Das gibt ein ganz großes Wundenlecken. Die Bundespartei muss sich kritisieren lassen, mit ihrer Politik den Misserfolg der CDU in Sachsen-Anhalt mitzuverschulden. Die große Frage ist, wie die Partei mit den extremen Rändern umgehen will. Es ist offensichtlich, dass sich keine Mehrheiten mehr finden lassen in der Mitte. Die CDU hat aber nicht geklärt, wie sie mit diesen neuen Umständen umgehen will. Sie hat alte Beschlüsse, wonach es keine Zusammenarbeit mit der AfD oder mit der Linken geben soll. Aber die Realität hat sie überholt. Es wird nicht mehr gehen ohne Absprachen. Und Kanzler Merz wird nun wieder vermehrt der Kritik ausgesetzt, ob er der Richtige sei, ob er noch das Vertrauen habe. Seine Unbeliebtheit ist einfach sehr groß, übrigens nicht nur in Sachsen-Anhalt, in der ganzen Republik. Und selbst in der CDU gibt es Kritik, die dürfte wieder lauter werden, weil er eben für den Misserfolg mitverantwortlich ist. Und ich nehme an, deutsche Regierungsmitglieder und Kanzler Merz müssen ganz schön viel erklären im Ausland auf ihren Reisen, was da gerade in Deutschland passiert, was sich da gerade verschiebt.
4: In Sachsen-Anhalt, da hat fast jede zweite Person die rechtsextremistische AfD gewählt. Was heißt das für die Menschen in diesem Bundesland?
3: Es gibt jetzt schon viele Ressentiments gegen Menschen mit Migrationshintergrund, gegen Minderheiten. Das bekommen sie bereits zu spüren. Sie ziehen lieber weg, als sich dem auszusetzen. Das dürfte noch zunehmen und die Probleme wie etwa Fachkräftemangel zusätzlich verschärfen. Es wird gesellschaftsfähig, eine rechtsextremistische Partei zu wählen. Dieses Narrativ hat eigentlich versagt. Da hat sich vor dieser Wahl gehörig etwas verschoben und das wird bleiben, egal ob jetzt in der Regierung oder nicht. Man kann jetzt ganz vieles sagen und tun, was früher noch unmöglich war. Nehmen Sie zum Beispiel den Ausdruck und die Forderung nach Remigration. Das wird nun verwendet, als wäre es völlig normal. Das gab noch Demonstrationen, als das zum ersten Mal in Umlauf kam. Es ist eine gewisse Enthemmung schon zu beobachten. Fakten, Widersprüche spielen kaum eine Rolle bei dieser Partei. Die Anhängerinnen sind in einigen Bereichen wirklich faktenresistent, das ist auch eine Herausforderung für die Gesellschaft. Wie will man künftig debattieren? Minderheiten und Andersdenkende kommen immer mehr unter Druck. Und die beiden Seiten, AfD-Anhängerinnen und ihre politischen Gegner, die um die liberale Demokratie fürchten, sind sehr unversöhnlich. Also die Polarisierung wird noch einmal weiter zunehmen.
5: Sagt Deutschland-Korrespondentin Simon Fatzer. 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
5: Die Weltkarte, wie wir sie kennen, ist verzerrt. Sie stellt die Länder nicht in ihrer tatsächlichen Größe dar. So sieht zum Beispiel Grönland fast so groß aus wie Afrika. Gegen diese Darstellung wehrt sich jetzt Togo. Der westafrikanische Staat hat bei der UNO beantragt, dass langfristig eine andere Karte als Standard gelten soll. Die UNO-Generalversammlung hat diese Resolution am Freitag angenommen. Wir haben darüber mit Julia Mia Stirnemann gesprochen. Sie ist Professorin für Datenvisualisierungen an der Berner Fachhochschule und sie hat mit worldmapgenerator.com eine Webseite entwickelt, mit der sich Weltkarten auf unterschiedliche Arten anzeigen lassen. Yves Kircher hat sie gefragt, ob sie denn das Anliegen Togos nachvollziehen könne.
11: Ja, also wenn man sieht, wo Togo in der Welt liegt, dann verstehe ich das Anliegen, denn Togo liegt sehr nahe beim Äquator. Und wenn man jetzt Weltkarten anschaut, die eine große Verzerrung aufweisen, wie zum Beispiel die Mercator-Projektion, dann ist es schon so, dass Länder, die nahe am Äquator liegen, tendenziell kleiner dargestellt sind und Randregionen eben größer dargestellt werden.
4: Togo verlangt nun eine wissenschaftlich richtige Karte. Ist es denn überhaupt möglich, die Welt unverzerrt zu zeigen?
11: Nein, also grundsätzlich ist bei der Transformation von der zweidimensionalen Kugeloberfläche in die zweidimensionale Fläche braucht man eine Projektion und die bringt immer bestimmte Vorteile oder eben auch Nachteile mit sich. Also entweder ist die Karte dann flächentreu oder längentreu oder eben winkeltreu. Und das ist dann eben eine Entscheidung, wie man die Welt abbilden möchte. Es gibt also keine einzige Darstellung, die wirklich gerecht ist.
4: Auch die Afrikanische Union steht hinter der Forderung, denn die heute übliche Karte führe dazu, dass in Medien Afrika zu klein dargestellt werde, als es tatsächlich sei. Welchen Einfluss hat also die Karte dann tatsächlich auf das Weltbild, das wir haben?
11: Also natürlich ist eine Weltkarte immer ein Abbild von einer Weltanschauung, die derzeit vorherrscht. Und natürlich kann man auch sagen, dass durch die Verwendung der heutzutage Webmercator-Projektion, die man zum Beispiel bei Google Maps findet, dass diese Weltkarte ein Weltbild stark mitprägt. Nun kann man aber auch sagen, dass eben Afrika zum Beispiel ziemlich formtreu abgebildet wird, während die Randregionen stark verzerrt sind. Und dass Google einen de facto Standard schafft mit der Webmercator-Projektion, ich weiß nicht, ob die UNO da jetzt viel ändern kann.
4: Es geht ja da eben um die Weltkarte, also wie man die Welt sich vorstellt, anschaut. Wenn Sie jetzt Google erwähnen, das heißt, diese Karte, die hat auch im Zeitalter von Apps auf Mobiltelefonen, wo wir einfach einen gewissen Ausschnitt anschauen, immer noch eine große Bedeutung.
11: Also natürlich, gerade für regionale Abbildungen ist die Webmercator-Projektion sehr geeignet. Allerdings, wenn man rauszoomt bei einer solchen Weltkarte, dann ist es schon so, dass es große Verzerrungen gibt und eben, dass auch die Antarktis viel zu groß dargestellt ist.
4: Diese Karte, über die wir jetzt sprechen, das ist die sogenannte Mercator-Karte. Die stammt aus dem 16. Jahrhundert. Wie wurde denn diese überhaupt entworfen?
11: Die Mercator-Projektion wurde zu Navigationszwecken entworfen. Man wollte von Europa aus die Welt erkunden, die Zeit der Entdeckungen zuvor. Beispielsweise im Mittelalter haben die Weltkarten ganz anders ausgesehen. Das waren sogenannte Mappa Mundi. Amerika war da noch gar nicht abgebildet. Es ging meistens um die Darstellung der Heilsgeschichte mit mythologischen Narrativen und Enzyklopädien. Die war nach Jerusalem zentriert und auch nach Osten ausgerichtet. Also wie man sieht, die hatte einen ganz anderen Zweck. Und damit hat sie natürlich auch ein ganz anderes Weltbild vermittelt. Also wie eine Karte, eine Weltkarte dargestellt ist, ist auch immer abhängig von der Ideologie. Und es ist eine Entscheidung. Also da gibt es ganz viele verschiedene Formen, auch heutzutage noch.
4: Diese sogenannte Mercator-Karte hat sich also durchgesetzt, obwohl sie die Welt verzerrt darstellt. Wieso hat sich diese Kartenart trotzdem durchgesetzt?
11: Es ist der Fachwelt klar, dass die Webmercator-Projektion nicht die perfekte Projektion für die Darstellung der Welt ist. Es gibt mittlerweile ganz viele verschiedene auch vermittelnde Entwürfe sind die genannt, die sich für eine Weltkarte viel besser eignen.
4: Wenn es eben schon verschiedene Versuche gegeben hat, wieso hat sich davon noch keiner durchgesetzt?
11: Also die haben sich auch durchgesetzt. In allen Schulatlanten werden vermittelnde Entwürfe eingesetzt. Und ich denke auch, unser Weltbild ist stark geprägt von diesen Weltdarstellungen. Zur Webmercator-Projektion, da gibt es einfach technische Vorteile. Also man kann Objekte gut darstellen, es ist einfacher zu berechnen und so weiter.
5: Sagt Julia Mia Stirnemann, die sich intensiv mit Weltkarten sowie der Weltanschauung befasst und dazu auch ein Buch geschrieben hat. Jetzt kommen wir in die Schweiz und zur Berufswahl. Das ist ja mit etwas vom Schwierigsten im Leben junger Menschen. Vor allem, wenn man sich nicht entscheiden kann, welcher Beruf es denn nun sein soll. Man studiert Broschüren, geht zu Veranstaltungen und Berufsmessen. So war es zumindest bisher. Im Zeitalter der Digitalisierung werden nun aber auch Kurzvideos und Live-Übertragungen wichtiger. So will zumindest ein Verein die Berufswahl erleichtern. Manuel Rentsch von der SRF Wirtschaftsredaktion hat sich mit dem Thema befasst und mit Salvador Atasoy darüber gesprochen.
12: Es geht letztlich darum, dass sich das Verhalten der Menschen verändert im Zeitalter der Digitalisierung. Die Jugendlichen sind ganz anders unterwegs. Kurzvideos und künstliche Intelligenz prägen das Leben der Schülerinnen und Schüler. Und genau da setzt der Verein Lehrberufe live an mit einer interaktiven Plattform. Auf der App, auf dieser Plattform, werden kurze und lange Videos aufgeschalten zu mehr als 200 verschiedenen Berufen. In diesen Videos erzählen Lehrlinge über ihre Erfahrungen im Berufsalltag. Und diese Videos sollen den Schülerinnen und Schülern andererseits helfen, einen ersten Einblick in die Berufswelt zu erhalten. Diese Videos werden pro Monat rund 250.000 Mal angeschaut auf der Plattform des Vereins, aber auch auf TikTok, Instagram und YouTube. Die Verweildauer ist bei 18 Minuten, das zeigt das große Interesse. Nächste Woche ist jetzt auch eine Direktübertragung aus mehreren Lehrbetrieben organisiert, direkt in die Schulzimmer. Und diese Live-Übertragung wird voraussichtlich von 10.000 Schülerinnen und Schülern mitverfolgt.
13: 10.000 Schülerinnen und Schüler, das klingt gewaltig. Wie soll das denn gehen?
12: Es geht bei dieser Live-Übertragung vom kommenden Donnerstag darum, dass Lehrlinge direkt aus ihren Betrieben berichten, was sie machen, wie sie zum Beruf gekommen sind. Sie zeigen den Lehrbetrieb, zum Beispiel der Koch geht in die Kantine und zeigt, hier arbeite ich. Dabei werden ganz konkret fast 30 Berufe präsentiert. Die Schülerinnen und Schüler können auch direkt Fragen stellen in einem Chat, die dann summarisch beantwortet werden. Diese Live-Übertragungen finden vierteljährlich statt. Die Idee ist, dass die Jugendlichen unterschiedlichste Berufsfelder und Berufsbilder kennenlernen.
13: Sie haben sich auch für SRF mit dem Thema befasst. Woher kommt denn diese Idee?
12: Ja, die Idee ist, eine interaktive Plattform für die Berufswahl aufzubauen. Diese Idee entstand in der Zeit von Corona. Damals war es ja schwierig, diese Berufspräsentation vor Ort durchzuführen. Und diese Plattform wurde damals von privaten Mitteln finanziert, daraus wurde ein Verein. Und die ersten Videos erreichten bloß wenige Jugendliche, doch das war der erste Anfang. Der Verein hat dann ein Netzwerk aufgebaut, arbeitet mit den Berufs- und Informationszentren zusammen, mit berufsbildenden Organisationen, dem Lehrstellennetz und den Schulen.
13: Und was ist Ihre Einschätzung? Kann das funktionieren?
12: Ich denke schon, es trifft eigentlich den Zeitgeist. Die Jugendlichen klicken sich durch die Welt und das ist bei der Berufswahl ja dann sicher auch nicht anders. Eben auch mit diesen Videos. Der Verein Lehrberufe Live hat den Nerv der Zeit getroffen. Das zeigen ja auch die Zahlen. Es ist aber letztlich bloß eine Ergänzung. Letztlich braucht es dennoch das Gespräch zwischen dem Lehrbetrieb und der Person, die eine Lehrstelle sucht.
5: Informationen und Einschätzungen waren das von SRF-Wirtschaftsredaktor Manuel Rentsch. Und am Schluss machen wir hier noch einen Ausflug in die Wissenschaft. Es geht um Psilocybin. Das ist eine stark psychoaktive Substanz, bekannt etwa von den sogenannten Magic Mushrooms. Psilocybin könnte künftig eine bedeutende Rolle spielen, und zwar in der Krebsmedizin. Denn der Wirkstoff scheint mehr Potenzial zu haben als bisher bekannt. Das zeigt eine neue Studie aus den USA. Wissenschaftsredaktor Daniel Theiss berichtet über diesen neuen Wirkstoff und wie er die Chemotherapie beeinflussen könnte, die bisher ja teils schwere Nebenwirkungen hat.
14: Die Nebenwirkungen auf die Nerven können schwerwiegend sein. Kribbeln und Taubheit an Händen und Füßen bis hin zu Störungen der Feinmotorik und des Gehens. Eine solche Neuropathie kann zahlreiche Krebspatienten treffen, die eine Chemotherapie machen müssen. In schweren Fällen brechen Patientinnen die Chemotherapie gar ab, mit möglichen schwerwiegenden Folgen für den weiteren Krebsverlauf. Die Neuropathie als Nebenwirkung einer Chemotherapie beschäftigt deshalb die Onkologinnen und Onkologen schon lange.
15: Das ist in der Onkologie ein grosses Problem, betrifft einen Großteil von soliden Tumoren, zum Teil auch hämato-onkologische Tumoren.
14: Das sagt Adrian Ochsenbein. Er ist Onkologe und Chefarzt in der medizinischen Onkologie am Inselspital Bern. Probleme mit den Nervenenden, eine Polyneuropathie, können durch verschiedene Krebsmedikamente ausgelöst werden. Und das macht das Ganze sehr unberechenbar.
15: Je mehr von diesem Medikament man gibt, desto höher wird das Risiko. Und das ist schwierig zum Steuern, weil es ist nicht ganz linear. Oder? Da kann es sein, dass jemand 10 Infusionen hatte und keine Polyneuropathie hat und die 11 macht es nachher aus.
14: Für diese Nebenwirkungen gibt es bis heute keine wirksame Therapie. Deshalb stößt die neue Studie aus den USA mit dem Wirkstoff Psilocybin auf großes Interesse. Sie wurde zwar an Mäusen durchgeführt, aber es sind bereits kleinere Studien mit Menschen im Gange. Und größer angelegte Studien sind geplant, denn es gebe einen großen Bedarf, sagt Onkologe Adrian Ochsenbein.
15: Das ist etwas ganz Wichtiges, die Polyneuropathie. Oder wir müssen die Dosis auch nicht reduzieren, wenn man etwas prophylaktisch geben kann. Also da gibt es nichts, was jetzt in Konkurrenz wäre, wo bewiesenermaßen wirksam ist.
14: Die bisherigen Resultate sind zwar vielversprechend. Doch der Wirkstoff Psilocybin ist nicht einfach in der Anwendung, denn er kann psychedelische Trips auslösen. Und darum sind besondere Vorsichtsmaßnahmen nötig. Viel Erfahrung im Umgang mit halluzinogenen Wirkstoffen hat Johannes Jungwirth. Er ist Psychiater und Oberarzt an der Psychiatrischen Universitätsklinik Zürich. Er erforscht die Anwendung von Psilocybin im Rahmen von psychischen Erkrankungen.
16: Die Anwendung von Psilocybin in der Chemotherapie kann deswegen aufwendig sein, weil es eine gute Vorbereitung braucht und auch eine engmaschige Betreuung und Überwachung während der Psilocybin-Behandlung.
14: So bräuchte es etwa geschultes Personal, welches die Patientinnen und Patienten während bis zu 8 Stunden nach Einnahme betreut. Denn um die Wirksamkeit einer Psilocybin-Therapie in der Krebsmedizin zu gewährleisten, muss mit hohen Dosen behandelt werden. Das haben erste Versuche mit Betroffenen gezeigt. Trotz dem wohl nötigen hohen Aufwand für solche Behandlungen sieht Johannes Jungwirth viel Potenzial in der Studie.
16: Insofern halte ich diese Studie schon für sehr spannend und sehr interessant und kann mir vorstellen, dass sich da weitere oder neue Therapieformen entwickeln, die diese Chemotherapie zugänglicher bzw. verträglicher machen.
14: In Zukunft gibt es also für betroffene Krebspatientinnen und Patienten vielleicht eine ergänzende Psilocybin-Therapie, wenn sie an den entsprechenden Nebenwirkungen leiden. Vieles ist aber im Moment noch offen, denn erste Studien beim Menschen laufen erst seit Kurzem und sind noch nicht ausgewertet. Wäre Psilocybin aber wirksam bei diesen Betroffenen, wäre das eine große Erleichterung. Für die Onkologie, aber auch für viele Krebspatienten.
5: Das war der Beitrag von Daniel Theiss aus der SRF Wissenschaftsredaktion. Gleich übernehmen hier die Nachrichten. Am Mikrofon war Susan Stöckel.

0: Die Nachrichten von SRF um 12:30 mit Patrick Walter. Rund 400 Personen haben an einer Infoveranstaltung zum geplanten Endlager für radioaktive Abfälle in der Schweiz teilgenommen. Bundesrat Rösti hat dabei Transparenz versprochen. In Lausanne sind zwei Veranstaltungstechniker schuldig gesprochen worden, weil eine Akrobatin bei Proben in die Tiefe stürzte. Und im ukrainischen Saporischschja ist das Atomkraftwerk wieder am Strom angeschlossen. Der Diesel für die Notstromgeneratoren war bereits knapp geworden. Das Wetter am Dienstag, meist sonnig bei heißen 30 Grad. Am Abend sind teils kräftige Gewitter möglich. Im Gebiet nördlich Lägern in den Kantonen Zürich und Aargau soll in Zukunft radioaktiver Abfall gelagert werden, mehrere hundert Meter unter der Erdoberfläche. Das schlägt die zuständige Organisation NAGRA vor. Am Abend war Bundesrat Albert Rösti in der Region zu Besuch bei einer Infoveranstaltung für die Bevölkerung. Im aargauischen Fisibach erklärte der Energieminister:
1: Dieser persönliche Austausch ist mir sehr wichtig. Bei einem Thema wie der Entsorgung von radioaktiven Abfällen und dem geologischen Tiefenlager braucht es Gelegenheiten, sich zu informieren, Fragen zu stellen, unterschiedliche Perspektiven einzubringen und miteinander im Gespräch zu sein und zu bleiben.
0: Die Planung des Endlagers solle transparent und mit der Bevölkerung vorangetrieben werden. Rösti dankte der Region und stellte eine Art Abgeltung in Aussicht. Der Bundesrat werde sich voraussichtlich 2030 für einen Standort entscheiden. Etwa 2033 soll es dann eine Volksabstimmung geben. Auch Vertreter des deutschen Landkreises Waldshut waren vor Ort. Sie kritisierten, Waldshut werde als deutscher Nachbar etwas zugemutet. Man wolle entsprechend mitreden. Vor gut 6,5 Jahren sorgte ein Unfall an den Olympischen Jugendspielen in Lausanne für Schlagzeilen. Bei den Proben für die Eröffnungsfeier hing eine Eiskunstläuferin mehrere Meter über dem Boden an einem Seil, stürzte jedoch in die Tiefe und sie verletzte sich dabei schwer. Jetzt sind zwei Techniker eines Deutschschweizer Veranstaltungsunternehmens schuldig gesprochen worden, wegen fahrlässiger schwerer Körperverletzung. Ein Gericht in Lausanne verurteilte sie zu Bedingungen.

0: war wichtig, um einen möglichen Atomunfall zu verhindern. Die letzte intakte Stromleitung des AKW war bei Kampfhandlungen beschädigt worden und ausgefallen. Seither sorgten Notstromgeneratoren für Energie, doch der Diesel dafür wurde zuletzt knapp. Zwar sind die Reaktoren abgeschaltet, aber das radioaktive Material muss trotzdem gekühlt werden und dafür braucht es Strom. Das ukrainische Atomkraftwerk ist von russischen Truppen besetzt. Zwei weitere kurze Meldungen. In Italien hat ein landesweiter Bahnstreik begonnen. Mehrere Gewerkschaften haben dazu aufgerufen. Heute Abend um kurz nach 21 Uhr soll der Streik vorbei sein. Nach Angaben der Bahn muss mit Verspätungen und Ausfällen gerechnet werden. Auch Verbindungen aus der Schweiz könnten betroffen sein, so die SBB. Kanada setzt die Zölle auf bestimmte Waren aus den USA in wenigen Stunden in Kraft. Das hat das kanadische Finanzministerium gegenüber der Nachrichtenagentur DPA bestätigt. Betroffen sind etwa Produkte aus Stahl und Aluminium, Haushaltsgeräte oder Geräte für die Landwirtschaft. Kanada reagiert damit auf Zölle, welche die USA im August auf gewisse kanadische Produkte verhängte. Russland und Nordkorea sind seit neuestem durch eine Straße miteinander verbunden. Die Brücke über den Grenzfluss ist fertig gebaut worden. Der russische Ministerpräsident sprach in einer Rede von einem historischen Ereignis. Nordkorea werde dadurch an den internationalen Transportkorridor Richtung Westrussland angeschlossen. Den neuen Grenzübergang könnten künftig täglich etwa 300 Fahrzeuge passieren. Die Grenze zwischen Nordkorea und Russland ist gut 17 Kilometer lang und führt entlang eines Flusses. Vor rund 2 Jahren hatten die beiden Länder vereinbart, eine Straßenbrücke über den Fluss zu bauen. Bisher gab es zwischen Nordkorea und Russland nur eine Zugverbindung. Und gleich noch eine Meldung zu einer Ländergrenze am anderen Ende Russlands. 2 Jahre hat der Bau gedauert, nun ist der Zaun an der Grenze zwischen Finnland und Russland fertig. Rund 200 Kilometer lang ist der Zaun, gebaut hat ihn das NATO-Mitglied Finnland. Die Grenze zwischen Finnland und Russland ist insgesamt über 1300 Kilometer lang. Der Zaun steht an verschiedenen strategisch wichtigen Stellen. Er ist 4,5 Meter hoch und ist mit Kameras und Sensoren ausgestattet. 2023 hatte Finnland seine Grenze zu Russland geschlossen. Das Land warf Russland vor, gezielt Migranten an die Grenze gebracht zu haben, um Unruhe zu stiften. Der Blick aufs Wetter. Heute scheint beidseits der Alpen meist die Sonne bei nochmals heißen 30 Grad. Am Nachmittag frischt im Norden mäßiger Südwestwind auf. Am Abend sind aus Westen teils kräftige Gewitter mit Sturmböen möglich. Das waren Nachrichten von Radio SRF. Am Mikrofon und verantwortlich war Patrick Walter.
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2: Das ist SRF 4 News nun mit einigen Highlights aus dem Bereich der Kultur.
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4: Eines der wichtigsten Animationsfilmfestivals der Welt, das Fontosh in Baden, ist am Wochenende zu Ende gegangen. Unsere Filmkritikerin zieht Bilanz. Dann in die Schweiz reisen, um zu sterben. Ja, die US-amerikanische Autorin Emma Klein, sie erzählt in ihrem neuen Roman von einem assistierten Suizid. Und Kunst zum Anfassen. Im Blindenmuseum Zollikofen kann man Reliefs mit den Händen ertasten, sich Reliefs mit den Händen angucken. Am Mikrofon ist Simon Buri. Willkommen zu Kultur Kompakt. Ein Festival nur für den Trickfilm, das ist das Fontosh in Baden. Mittlerweile hat sich das Schweizer Festival auch international einen Namen gemacht. Am Wochenende ist die aktuelle Ausgabe zu Ende gegangen. Zu sehen gab es jede Menge Kurzfilmschätze und eine große Formenvielfalt. Filmredaktorin Brigitte Hering hat mit Irene Grüter über ihre Eindrücke gesprochen.
5: Brigitte, beim Fontosh gibt es ja Premieren von Kinofilmen aus großen Animationsstudios. Es gibt aber auch einen Wettbewerb für Kurzfilme aus aller Welt. Welchen Stellenwert hat das Fontosh eigentlich jetzt als internationales Festival?
3: Mittlerweile einen sehr großen. Seit 2024 ist es ein sogenanntes Oscar-Qualifying-Festival. Also seit der letzten Ausgabe darf sich der Gewinnerfilm für die Oscars nominieren lassen. Und seit diesem Jahr gehört das Fontosch nun offiziell zu den wichtigsten Animationsfilmfestivals der Welt. Es steht auf der Liste der nur 7 Festivals weltweit, von denen Filme für den Annie Award nominiert werden können. Das ist das Pendant in Hollywood zu den Oscars für den Animationsfilm.

0: Animationsfilm.
1: Ein renommiertes Festival also. Das Herzstück ist der internationale Wettbewerb. Da laufen dieses Jahr 39 Kurzfilme. Warum eigentlich kurze und nicht lange Filme?
0: Ja, davon gibt's viel weniger. Es ist unendlich viel aufwendiger, eine Minute Animationsfilm zu machen als ein paar Minuten Realfilm. Es dauert viel länger, so einen Film zu machen und kostet entsprechend mehr. Und beim Animationsfilm ist daher der Kurzfilm sehr anerkannt, kein Mauerblümchen wie beim Realfilm etwa.
1: Schauen wir mal aufs Programm. Was ist dir in diesem Jahr da inhaltlich aufgefallen?
0: Dass es sehr viele Filme über Verlorenheit gibt. Verlorenheit, Einsamkeit, trotz und mit und wegen den sozialen Medien. Und ein großes Thema ist die Familie, die Beziehung zur Mutter. Da habe ich mehrere Filme gesehen, zu Eltern, Ablösung, Abstoßung und Zerbrechen von Familien und so weiter.
1: Das also sind die Themen, die in diesem Jahr beschäftigen. Du hast den Großteil gesehen, der 39 Wettbewerbsfilme. Gibt es in dieser Fülle solche, die dir besonders in der Erinnerung hängen geblieben sind?
0: Mehrere. Einige hängen wirklich nach und es ist schwierig. Man macht den anderen Unrecht, wenn man nur einen rauspickt, aber ich mache es trotzdem. Zum Beispiel der Stop-Motion-Film «Please». Das ist ein Puppenfilm und wie so viele Filme eine Vielländer-Koproduktion von Schweden, Norwegen, Finnland, Frankreich und Tschechien. Das sind kleine Filzpüppchen, die leben in so einer pastelligen, aber sehr urbanen Welt. Und all die Themen, die ich vorhin angesprochen habe, die sind in diesem Film vereint in so einzelnen Vignetten von unterschiedlichen Personen, die auch aus unterschiedlichen Gründen todtraurig sind. Und am Ende entlädt sich dann alles in so einem fantastischen Rausch. Und das nur in 9 Minuten.
1: Jetzt würde man ihn wirklich gerne sehen. Ja, die Technik, die entwickelt sich gerade rasant. 3D-Techniken, KI, die großen Animationsblockbuster, die sehen immer perfekter aus. Sieht man das auch an den Filmen beim Fantosch?
0: Man sieht es zum Teil aber nicht dominant. Es gibt ein riesiges Spektrum an unterschiedlichen Techniken zu sehen, vom klassisch gezeichneten Film bis hin zum Spiel mit neuesten Technologien. Spannend dieses Jahr ist, ich habe einige Filme gesehen, die unterschiedliche Animationstechniken mischen, also computeranimiertes 3D, von Hand gezeichnetes 2D und Stop-Motion und alles im gleichen Film. Und das ist übrigens nicht nur in den experimentierfreudigeren kleineren Produktionen zu sehen, sondern auch bei den großen Langfilmen, etwa im neuesten Film von DreamWorks. Das ist eins der größten Animationsfilmstudios in Hollywood. Und der hatte am Fontos Schweizer Premiere, Forgotten Island. Das ist eine Geschichte, die in den Philippinen spielt. Es geht um zwei Freundinnen, die es auf eine mythische Insel verschlägt. Und dort müssen sie ihre Erinnerungen wiederfinden. Und das ist ein Film in modernster 3D-Technologie. Aber es gibt immer wieder Momente, kurze Szenen, die in ganz altmodischem und dann auch sehr flach wirkendem 2D sind. Handgezeichnet, sieht dann plötzlich aus wie so ein japanischer Anime. Und dieses Aufbrechen von fast schon allzu perfekter Optik dieser neuen Animationsfilme zurück zum Klassischen, damit wird, glaube ich, auch gesagt, hey, wir können zwar Animationsfilme perfekt aussehen lassen, aber wollen wir das immer?
2: Das Festival Fantosch in Baden ist am Sonntag zu Ende gegangen. Den erwähnten Kurzfilm «Please», den können Sie sich übrigens in voller Länge anschauen. Der Film ist in der Mediathek von Arte zu sehen. Suchen Sie nach «Please» und «Arte». «Going to Switzerland» – die Schweiz besuchen. Ja, im Englischen meint man damit nicht unbedingt eine Ferienreise in die Berge. Nein, es kann damit auch die Rede sein von einem assistierten Suizid. Denn noch immer ist die Schweiz eines der wenigen Länder, in denen Beihilfe zur Selbsttötung legal ist. Um eine solche Reise in die Schweiz geht's im neuen Roman der US-Autorin Emma Klein. Literaturredaktorin Katja Schönherr hat ihn gelesen.
3: Hauptfigur des Romans «In die Schweiz» ist David Hastings, einstiger Geschäftsmann, wohlhabend. Ein US-Amerikaner Mitte 70, der an Demenz erkrankt ist.
4: Eine Uhr, die er vervollständigen musste. 4.13 Uhr. Das Blatt, das die Ärztin vor ihn hingelegt hatte, zeigte einen leeren Kreis. Vervollständigen Sie sie. Tragen Sie die Zahlen ein. 4.13 Uhr. Er hatte den Stift in die Hand genommen, den leeren Kreis betrachtet. Er hatte in seinem Leben 1 Million Uhren gesehen. Also übertrage einfach eine dieser 1 Million Uhren auf diesen Kreis. Er umklammerte den Stift fester. Okay, los geht's. Fang einfach an. 4, 13. Okay. 4, 1, 3. Die Ärztin warf nur einen kurzen Blick auf seinen Versuch.
3: Um selbstbestimmt aus dem Leben zu scheiden, entscheidet sich David für eine Schweizer Sterbehilfeorganisation. Sein Motto: Man sollte eine Party dann verlassen, wenn man sich gerade prächtig amüsiert, denn danach geht es nur noch den Bach runter. Gemeinsam mit seinem Assistenten Cody fliegt David nach Zürich.
4: Er hatte den Reiseplan auf seinem Handy und es gab auch einen Ausdruck auf einem einzelnen, einmal gefalteten Blatt in seinem Notizbuch. In Wirklichkeit war natürlich Cody für den Plan zuständig, aber es war eine dieser kleinen Finten, mit denen sie Normalität vortäuschten. Sie überließen David den Reiseplan, wie man ein Kind mit Vaters Krawatte herumalbern lässt.
3: Davids Aussetzer werden häufiger. Noch spürt er die Lücken. Er weiß, viel Zeit bleibt ihm nicht, denn um so zu sterben, wie er es sich wünscht, muss er urteilsfähig sein.
4: David machte ein Spiel daraus, sich den Inhalt des Reiseplans in Erinnerung zu rufen, ohne nachzusehen. Nur zu, David, probier's mal. Sein Verstand stolperte, stotterte und spuckte nichts aus. Versuch's nochmal. Er entfaltete den Reiseplan. Und ja, natürlich, sie würden nicht direkt nach Zürich fliegen. Zuerst London. Rebecca?
3: Rebecca ist Davids Tochter. Sie und seinen Enkel will er noch einmal sehen. Die Verwandten wissen nichts von Davids Vorhaben. Die Begegnung verläuft kühl und auch ein letztes Treffen mit einem Jugendfreund gerät nicht so, wie erhofft. Wie ist es, sein Todesdatum genau zu kennen? Zu wissen, dass man etwas das allerletzte Mal tut? Um diese Fragen kreist der Roman in vielen einzelnen Gedankenmosaiken. Emma Klein hat sich für eine personale Erzählweise entschieden. Beim Lesen nimmt man also Davids Perspektive ein. Manchmal erfährt man seine Gedanken, oft muss man ihm aber auch hilflos dabei zuschauen, wie er auf dem Hotelgang umherirrt, wie er sich im Wintermantel an den Pool setzt und im Schlafanzug an die Bar. Für dieses letzte Erleben hat die gefeierte US-Autorin Emma Klein in Indie, Schweiz eine beeindruckende Sprache gefunden, eine beinahe hypnotische, zart und zugleich hart. Am Ende darf David in Zürich sterben. Das ist kein Spoiler, denn das Buch lebt von Kleins Sprache, von den fragmentarisch-assoziativen Gedanken Davids auf seiner Abschiedsreise. Sein letzter Trank wird bitter schmecken. Vorher bekommt er deshalb ein Stück Schweizer Schokolade.
2: Emma Kleins Roman heißt In die Schweiz. Übersetzt wurde er von Nikolaus Dingel. Das Buch ist im Hansa Verlag erschienen. Lehrmittel für die ganze Welt, so heißt die neue Sonderausstellung im Schweizerischen Blindenmuseum «Anders sehen» in Zollikofen. Es zeigt Reliefs des Schweizer Pädagogen Martin Kunz. Er hat in der Blindenschule von Ilzach im Elsass einzigartige Reliefs hergestellt. Meine blinde Kollegin Yvonne Scherer hat sich die Ausstellung mit den Händen angesehen.
5: Zwei Hirsche im Seitenprofil. Ein Edelhirsch und ein Darmhirsch. Meine Hände sehen sofort die Unterschiede im Körperbau, beim Geweih, den Ohren und der Schwanzform. Ich kann mich nicht satt tasten an diesen antiken Reliefbildern vom Ende des 19. Jahrhunderts.
6: Er war ein Pionier. Man kann fast sagen, auf derselben Ebene wie Braille. Was Braille in der Schrift gemacht hat, in der Blindenschrift, hat er im Ertasten von Dingen gemacht.
5: Das sagt Thomas Kunz, der Urenkel des Pädagogen Martin Kunz. Martin Kunz wirkte in Ilzach im Elsass, das damals zu Deutschland gehörte. Der Historiker Roger Siedler hat über den Reliefpionier recherchiert, den heute kaum noch jemand kennt.
7: Von seiner Grundhaltung her ist er der tiefen Überzeugung, dass blinde Kinder, die können genauso viel wie sehende Kinder, aber sie brauchen ganz andere Lehrmittel, sie machen ganz andere Wege.
5: Es gab fast keine Relief mit Landkarten. Und wenn, dann höchstens eines pro Klasse.
7: Dann ging ein Kind nach vorne und konnte diese Karte tasten und die anderen saßen da und warteten. Und dann das nächste, und das fand er als Pädagoge einfach unzumutbar, solche Zustände. Und er wollte, dass er gemeinsam einen Unterricht machen kann, aber individuell im Sinne, dass wirklich jedes Kind seine Karte hat.
5: 4 Jahre lang pröbelte der Bündner Martin Kunz an seiner Methode. Zuerst schlug er unzählige Messingstifte in den Druckstock und erstellte daraus das Höhenprofil. Das Messinggerüst goss er dann mit einer Masse aus Leim und Kreide aus und drückte mit dem Finger die Täler ein. Mit einer Druckerpresse machte er Abzüge auf Papier. Die waren so kostengünstig, dass er sie in der ganzen Welt verkaufen konnte.
7: Er hat dann zum Teil diese Reliefkarten nachträglich koloriert für Sehende. Und die wurden auch von Staatsschulen im ganzen Deutschen Kaiserreich gekauft. Ja.
5: Man kann Martin Kunz auch als den Vater des Reliefbaus bezeichnen. Seine detailreichen Relief können die Besuchenden der Ausstellung im Blindenmuseum Zollikofen mit den Händen begreifen, bestätigt die Leiterin des Museums, Silvia Brüllhardt. Das ist einzigartig. Originale anzufassen ist im Museum eigentlich nicht möglich.
8: Es war ja zum Anfassen gedacht und deshalb muss es zum Anfassen sein. Es gibt auch wie eine weitere Dimension. Es ist ganz etwas anderes, wenn man das mit mehreren Sinnen erfahren kann.
5: Leider hängen einige Originaldruckplatten zu hoch oben und in einem ungünstigen Winkel, sodass sie schwer zu erreichen und zu ertasten sind. Die Relief von Martin Kunz haben mich tief beeindruckt. Ihr Detailreichtum, ihre Genauigkeit und Schönheit. Die Landkarten sind sehr komplex und erfordern einen geübten Tastsinn. Ich fühle mich als blinde Lernende ernst genommen. Mein Lieblingsrelief ist das mit den Hirschen. Sie sind so naturgetreu abgebildet, dass ich sie vor meinem inneren Auge sehe.
2: Reliefs benutzen bis heute nicht nur blinde Kinder, sondern auch sehende Lernende gern. Die Ausstellung über den Vater der Reliefbaukunst, Martin Kunz, sie ist im Schweizerischen Blindenmuseum Anderssien in Zollikofen zu erleben und das noch bis im Mai.
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2: Dieses Buch schlägt ein wie ein Meteorit in die deutschsprachige Literatur. So zumindest urteilt der Dramatiker Milo Rau über den Roman, um den es jetzt geht. Zeit der Monster, so heißt er. Noch bevor er erschienen war, wurde schon heiß darüber diskutiert in der deutschsprachigen Literaturszene. Woher die großen Erwartungen? Das verrät ein Blick auf die Autorin, denn Zeit der Monster ist das literarische Debüt von Sheda Kurt. Im deutschsprachigen Raum zählt sie zu den bekanntesten und angriffslustigsten jungen politischen Stimmen. Mit Zeit der Monster wagt sie den Wechsel ins Fiktionale. Was sich hinter dem Titel verbirgt und ob sich das Warten gelohnt hat, das weiß Leander Berger.
10: Schauen Sie einmal in die Auslage Ihrer Buchhandlung. Die Gegenwartsliteratur liebt die Katastrophe. Ob als Sackgasse in den Weltuntergang oder abgeklärte Utopie der Postapokalypse. Den gegenwärtig wohl bekanntesten Kommentar zu dieser Endzeitlust liefert ein Satz des Philosophen Antonio Gramsci. Als Meme, also als digitaler Selbstläufer, geistert er seit einigen Jahren durch das Internet.
11: Die alte Welt liegt im Sterben. Die neue ist noch nicht geboren. Es ist die Zeit der Monster.
10: Sheda Kurt spielt in ihrem Debütroman Zeit der Monster bewusst mit diesem Zitat. Denn Gramscis Monster sind im Original gar keine Monster, sondern morbide Erscheinungen. Und das lateinische Monstrare bedeutet nicht etwa erschrecken, sondern zeigen. Kurts Roman versammelt all das. Rätselhafte Gestalten, unheilvolle Zeichen und ein Fieber, das die Menschen befällt. Schauplatz ist ein namenloses Viertel am Rand einer Großstadt, in dem sich rasend das Gerücht vom bevorstehenden Weltuntergang verbreitet. Die Angst wächst, religiöse Erlösungserwartungen kehren zurück und bald versammeln sich immer mehr Menschen in der Kirche des Viertels.
11: Erst waren nur Einzelne gekommen, die Alten und die, die sich fürchteten. Dann waren immer mehr aufgetaucht, mit erregten Stimmen, Geflüster und Geschrei über das Ende der Zeit, bis es gar keine Furchtlosen mehr gab.
10: Was die Bewohner nicht wissen, die Prophezeiung ist frei erfunden. Eine kleine Gruppe engagierter Bewohner hat sie in Umlauf gebracht, um das Viertel zum politischen Widerstand zu mobilisieren. Denn das als Problemviertel abgestempelte Quartier ist längst sich selbst überlassen. Doch der Plan misslingt. Statt Solidarität entstehen religiöse Eifer, Gerüchte und kollektive Erregung. Sheda Kurt erzählt diese Geschichte als groteskes Wimmelbild, in dem alle durcheinander reden und sorgt so für den charakteristischen chorischen Sound des Textes. Zugleich nimmt sich der Roman immer wieder Zeit für kleine, scheinbar beiläufige Szenen. Wie dieses lässig verträumte Gespräch dreier Jungs, die an einer Litfaßsäule herumstehen und die Zeit totschlagen.
11: Sie standen angelehnt an eine überdimensionale Säule voll zerfetzter Plakate und Schriftzüge. Standen rundherum, in den linken Händen Tütchen mit Brause, die rechten Hände an den kurzen weißen Stielen ihrer Lutscher. Sagen die Leute Morgengrauen, weil dann wieder ihre Grausamkeiten beginnen? Sagt man Litfaßsäule, weil man sich bei ihr lit fühlt?
10: Lit, das steht in der Jugendsprache für super. Rund ein Dutzend Figuren, verschiedenste Soziolekte, Popkultur, religiöse Bildwelten und poetische Sprachspiele. Aus diesem Neben und Miteinander von Menschen und Sprachen entfaltet Zeit der Monster seine opulente Erzählwelt. Dass diese Opulenz dabei nie ins Beliebige kippt, verdankt sich dem sanft ironischen Blick der Erzählstimme, die das Geschehen der insgesamt 7 Tage umfassenden Handlung immer wieder einfängt und kommentiert. Shader Kurt interessiert sich nicht für den Weltuntergang selbst, sondern für die Geschichten, die ihn erst hervorbringen. Entsprechend verweigert sich ihr Roman einfachen Deutungen. Mit seinem grotesken Witz, erzählerischem Reichtum und ständig wechselnden Stimmen ist dieses Debüt eine Zumutung für unsere Lesegewohnheiten. Und gerade darin ein großes Vergnügen.
2: Zeit der Monster, so heißt der Roman von Shader Kurt, er ist im Hansa Verlag erschienen. Und so viel für den Moment aus Kultur und Gesellschaft. Am Mikrofon war Simon Buri.
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12: Sie hören SRF News. Wir machen nun einen Sprung in die Vergangenheit, genauer ins Jahr 1911.
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12: In der Tageschronik geht es heute um den St. Pauli-Elbtunnel in Hamburg, der auch als alter Elbtunnel bekannt ist. Er wurde heute vor 115 Jahren eröffnet. Thomas Fuchs.
13: Alter Elbtunnel deshalb, weil es seit Mitte der 1970er Jahre im Hamburger Hafengebiet einen neuen Elbtunnel gibt. Einen gut 3 Kilometer langen Autobahntunnel unter der Elbe mit 4 Röhren. Der alte Elbtunnel wird mehr als 60 Jahre vorher eröffnet, am 7. September 1911. Er ist 426,5 Meter lang und verläuft in knapp 24 Metern Tiefe. Die 2 Röhren haben einen Innendurchmesser von 6 Metern. Der Tunnel, bei der Eröffnung eine technische Sensation, unterquert die Norderelbe von der nördlichen Hafenkante bei den St. Pauli-Landungsbrücken zur Elbinsel Steinwerder. Der Bau des St. Pauli-Elbtunnels dauert 4 Jahre. 4.400 Arbeiter graben sich durch den schlammigen Grund unter der Elbe. Bei Überdruck, um ein Eindringen des Wassers zu verhindern. Einige hundert kämpfen dabei mit gesundheitlichen Problemen. 3 sterben an der sogenannten Taucherkrankheit. Ein weiterer kommt bei der Arbeit ums Leben. Der St. Pauli-Elbtunnel ist der erste große Unterwassertunnel auf dem europäischen Kontinent. Er wird, nach dem Vorbild bereits bestehender Tunnel, in Großbritannien gebaut. Dies für die Zehntausenden, die im Hafen und in den Werften auf der anderen Elbseite arbeiten und den Fährverkehr an seine Kapazitätsgrenzen bringen. Die Fahrt auf den Fähren kostet zudem. Die Benutzung des Elbtunnels dagegen ist gratis. Große Lifte bringen die Arbeiter, Fahrräder und auch Fuhrwerke in den Tunnel. Bis zu 19 Millionen Personen im Jahr brauchen ihn. In den letzten 15 Jahren ist der alte Elbtunnel umfassend saniert worden, für über 130 Millionen Euro. Er steht unter Denkmalschutz und wird noch immer von vielen Velofahrerinnen und Fußgängern benutzt. Und der Tunnel ist längst eine Touristenattraktion in Hamburg. auch weil er geplättelt ist und wegen der kleinen Steinzeugreliefs, auf welchen die darüberliegende Elbe thematisch dargestellt wird.
12: Das war die Tageschronik von Thomas Fuchs. 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
12: Und hier auf Ihrem Infosender geht's in wenigen Augenblicken weiter mit Aktualität.

0: Die Nachrichten von SRF um 1 mit Patrick Walter. Im Gebiet nördlich Lägern in den Kantonen Zürich und Aargau soll in Zukunft radioaktiver Abfall gelagert werden, mehrere hundert Meter unter der Erdoberfläche. Das schlägt die zuständige Organisation NAKRA vor. Am Abend war nun Bundesrat Albert Röst in der Region zu Besuch, bei einer Infoveranstaltung für die Bevölkerung. Im aargauischen Fisibach erklärte der Energieminister:
1: Dieser persönliche Austausch ist mir sehr wichtig, bei einem Thema wie der Entsorgung von radioaktiven Abfällen und dem geologischen Tiefenlager braucht es Gelegenheiten, sich zu informieren, Fragen zu stellen, unterschiedliche Perspektiven einzubringen und miteinander im Gespräch zu sein und zu bleiben.
0: Die Planung des Endlagers solle transparent und mit der Bevölkerung vorangetrieben werden. Rösti dankte der Region und stellte eine Art Abgeltung in Aussicht. Der Bundesrat werde sich voraussichtlich 2030 für einen Standort entscheiden. Etwa 2033 soll es dann eine Volksabstimmung geben. Auch Vertreter des deutschen Landkreises Waldshut waren vor Ort. Sie kritisierten, Waldshut werde als deutscher Nachbar etwas zugemutet. Man wolle entsprechend mitreden. Fast drei Wochen hatte das ukrainische Atomkraftwerk Saporischschja keinen externen Strom. Jetzt ist das größte AKW Europas wieder am Netz. Eine beschädigte Stromleitung sei repariert worden, sagt die internationale Atomenergiebehörde IAEA in Wien. Das sei wichtig, um einen möglichen Atomunfall zu verhindern. Die letzte intakte Stromleitung des AKW war bei Kampfhandlungen beschädigt worden und ausgefallen. Seither sorgten Notstromgeneratoren für Energie, doch der Diesel dafür wurde zuletzt knapp. Zwar sind die Reaktoren abgeschaltet, aber das radioaktive Material muss trotzdem gekühlt werden und dafür braucht es Strom. Das ukrainische Atomkraftwerk ist von russischen Truppen besetzt. Zwei Meldungen in Kürze. In Italien hat ein landesweiter Bahnstreik begonnen. Mehrere Gewerkschaften haben dazu aufgerufen. Heute Abend um kurz nach 21 Uhr soll der Streik dann vorbei sein. Nach Angaben der Bahn muss mit Verspätungen und Ausfällen gerechnet werden. Auch Verbindungen aus der Schweiz könnten betroffen sein, so die SBB. Russland und Nordkorea sind seit neuestem durch eine Straße miteinander verbunden. Eine Brücke über den Grenzfluss ist fertig gebaut worden. Die Grenze zwischen Nordkorea und Russland ist gut 17 Kilometer lang. Bisher gab es über den Grenzfluss zwischen Nordkorea und Russland nur eine Zugverbindung. Das Wetter. Heute wird es meist sonnig bei nochmals heißen 30 Grad. Am Abend sind dann teils kräftige Gewitter möglich. Das waren Nachrichten von Radio SRF. Am Mikrofon und verantwortlich war Patrick Walter.
2: 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Dieser Sieg macht international Schlagzeilen. Der Wahlsieg der AfD im ostdeutschen Bundesland Sachsen-Anhalt. Dort gilt die Alternative für Deutschland als gesichert rechtsextrem. Und sie hat bei dieser Landtagswahl jetzt haushoch gesiegt. Die absolute Mehrheit hat sie nur knapp verpasst. Wir ordnen diesen Sieg und dessen Folgen ein, gleich hier als erstes. Später dann reden wir auch über den Versuch, die Welt neu darzustellen. Und Thema ist ebenfalls die Digitalisierung bei der Lehrstellensuche. Das alles und mehr in der nächsten halben Stunde. Mein Name ist Susanne Stöckel. Hallo. Ja, es ist das Thema im Moment, der Erdrutschsieg der AfD bei den Wahlen im deutschen Bundesland Sachsen-Anhalt. Die Alternative für Deutschland wird dort, wie gesagt, vom Verfassungsschutz als gesichert rechtsextremistisch eingestuft. Fast 44% der Stimmen erreicht die Partei bei den Wahlen. Das sind doppelt so viele wie bei den letzten Wahlen. Deutschland-Korrespondentin Simon Fatzer verfolgt für uns eben diese Wahlen und Raphael Günther hat sie gefragt, ob die AfD damit nun auch die Regierung in Sachsen-Anhalt übernehme.
3: Das ist das, was sie jetzt versuchen will. Eigentlich sagte sie im Wahlkampf, sie regiere nur mit absoluter Mehrheit. Die hat sie nicht. Aber als stärkste Partei beansprucht sie den Regierungsbildungsauftrag. Das ist an sich nirgends festgeschrieben und längst nicht immer der Fall. Aber die AfD will jetzt das trotzdem versuchen, obwohl alle Parteien außer dem Bündnis Sahra Wagenknecht eine Zusammenarbeit ausgeschlossen haben. Spitzenkandidat Ulrich Siegmund hat am Abend bereits angedeutet, dass er ja nur wenige Stimmen brauche und die sich allenfalls ja finden würden. Sehr wahrscheinlich gibt es da nun auch Versuche, zum Beispiel CDU-Leute von sich zu überzeugen. Offen, ob das gelingt, offen, was die AfD genau vorhat, würde sie sich nicht doch mit dem Bündnis Sahra Wagenknecht zum Beispiel zusammentun, wenn sie damit regieren könnte.
4: Und wenn die AfD jetzt derart stark ist, was kann sie politisch bewegen?
3: Es spielt schon eine zentrale Rolle, ob sie noch in die Regierung kommt oder nicht. Aber durch ihre schiere Stärke kann sie in Sachsen-Anhalt politische Vorhaben verhindern, blockieren. Sie kann versuchen, Mehrheiten zu schmieden über die Fraktionsgrenze hinweg für ihre Anliegen. Sie kann die anderen weiterhin vor sich hertreiben, kann weiterhin Oppositionspolitik machen, was ihr ja sehr viel Zuspruch einbrachte, was sehr erfolgreich ist. Und ganz zentral, sie kann zur weiteren Normalisierung ihrer extremen autoritären Forderungen beitragen. Es finden nun mal sehr viele Leute das offenbar gut. In der Regierung hätte sie natürlich noch sehr viel mehr Einfluss, zum Beispiel in der Länderkammer. Die Bildungs- und Kulturpolitik könnte sie stark verändern, Staatsverträge künden, wie etwa mit dem Mitteldeutschen Rundfunk. Sie könnte unliebsamen Organisationen das Geld streichen, hätte die Kontrolle über die Polizei und den Verfassungsschutz, hätte Einblick in sensible Informationen und vieles mehr.
4: Wechseln wir noch etwas die Perspektive oder zoomen wir etwas raus. Deutschlandweit, was bedeutet dieser Erfolg für die AfD denn jetzt auf Bundesebene?
3: Das große Ziel der AfD ist, Sachsen-Anhalt zum Musterland zu machen und von dort aus die Wende in ganz Deutschland zu vollziehen. Das wird immer wieder betont, dass es auch den Durchbruch im Bund Deutschlandwend brauche, um die Ziele zu erreichen. Bleibt sie weiterhin in der Opposition, dann kann da wohl auch die Bundespartei bei künftigen Wahlen profitieren, weil wenn die AfD nicht regiert, muss sie auch nicht beweisen, ob ihre Lösungen funktionieren, die angezweifelt werden, etwa von der Wissenschaft, ob sich die finanzieren lassen, ob sie juristisch überhaupt eine Basis haben. Und oft ist es auch Bundespolitik und nicht Landespolitik. Und ihr Wahlerfolg bringt auch die CDU in die Bredouille. Für die ist Lose-Lose-Situation, entweder AfD-Regierung oder sich selber praktisch aufgeben für eine sehr, sehr breite Regierung gegen die AfD, die nur mit Mühe würde regieren können. Und da wiederum kann sich die AfD zurücklehnen und zuschauen, wie sich die CDU allenfalls selbst zerlegt. Das ist ja das Ziel der AfD, die CDU zu zerstören. Die AfD muss sich aber auch fragen, ob sie weiterhin so radikal sein will oder sich wie die meisten Rechtspopulisten im Ausland mäßigen, um anschlussfähig zu werden und dann doch auch mal noch weitere Machtoptionen zu haben. Der große Erfolg hat letztlich auch Ausstrahlungskraft und das Potenzial, die anderen Parteien immer mehr zum Zweifeln zu bringen, dort Diskussionen auszulösen, wie man mit ihr umgehen will, also eine gewisse Normalisierung allenfalls auch im politischen System.
4: Die AfD gewinnt die Wahlen in einem verhältnismäßig kleinen Bundesland. Trotzdem gibt es heute auch viel Kritik an der Bundesregierung und an Bundeskanzler Friedrich Merz. Welche Folgen hat das Resultat in Sachsen-Anhalt für ihn und seine CDU?
3: Das gibt ein ganz großes Wundenlecken. Die Bundespartei muss sich kritisieren lassen, mit ihrer Politik den Misserfolg der CDU in Sachsen-Anhalt mit zu verschulden. Die große Frage ist, wie die Partei mit den extremen Rändern umgehen will. Es ist offensichtlich, dass sich keine Mehrheiten mehr finden lassen in der Mitte. Die CDU hat aber nicht geklärt, wie sie mit diesen neuen Umständen umgehen will. Sie hat alte Beschlüsse, wonach es keine Zusammenarbeit mit der AfD oder mit der Linken geben soll. Aber die Realität hat sie überholt. Es wird nicht mehr gehen ohne Absprachen. Und Kanzler Merz wird nun wieder vermehrt der Kritik ausgesetzt, ob er der Richtige sei, ob er noch das Vertrauen habe. Seine Unbeliebtheit ist einfach sehr groß, übrigens nicht nur in Sachsen-Anhalt, in der ganzen Republik. Und selbst in der CDU gibt es Kritik, die dürfte wieder lauter werden, weil er eben für den Misserfolg mitverantwortlich ist. Und ich nehme an, deutsche Regierungsmitglieder und Kanzler Merz müssen ganz schön viel erklären im Ausland auf ihren Reisen, was da gerade in Deutschland passiert, was sich da gerade verschiebt.
4: In Sachsen-Anhalt, da hat fast jede zweite Person die rechtsextremistische AfD gewählt. Was heißt das für die Menschen in diesem Bundesland?
3: Es gibt jetzt schon viele Ressentiments gegen Menschen mit Migrationshintergrund, gegen Minderheiten. Das bekommen sie bereits zu spüren. Sie ziehen lieber weg, als sich dem auszusetzen. Das dürfte noch zunehmen und die Probleme wie etwa Fachkräftemangel zusätzlich verschärfen. Es wird gesellschaftsfähig, eine rechtsextremistische Partei zu wählen. Dieses Narrativ hat eigentlich versagt. Da hat sich vor dieser Wahl gehörig etwas verschoben und das wird bleiben, egal ob jetzt in der Regierung oder nicht. Man kann jetzt ganz vieles sagen und tun, was früher noch unmöglich war. Nehmen Sie zum Beispiel den Ausdruck und die Forderung nach Remigration. Das wird nun verwendet, als wäre es völlig normal. Das gab noch Demonstrationen, als das zum ersten Mal in Umlauf kam. Es ist eine gewisse Enthemmung schon zu beobachten. Fakten, Widersprüche spielen kaum eine Rolle bei dieser Partei. Die Anhängerinnen sind in einigen Bereichen wirklich faktenresistent. Das ist auch eine Herausforderung für die Gesellschaft. Wie will man künftig debattieren? Minderheiten und Andersdenkende kommen immer mehr unter Druck. Und die beiden Seiten, AfD-Anhängerinnen und ihre politischen Gegner, die um die liberale Demokratie fürchten, sind sehr unversöhnlich. Also die Polarisierung wird noch einmal weiter zunehmen.
5: Sagt Deutschland-Korrespondentin Simon Fatzer. 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
5: Die Weltkarte, wie wir sie kennen, ist verzerrt. Sie stellt die Länder nicht in ihrer tatsächlichen Größe dar. So sieht zum Beispiel Grönland fast so groß aus wie Afrika. Gegen diese Darstellung wehrt sich jetzt Togo. Der westafrikanische Staat hat bei der UNO beantragt, dass langfristig eine andere Karte als Standard gelten soll. Die UNO-Generalversammlung hat diese Resolution am Freitag angenommen. Wir haben darüber mit Julia Mia Stirnemann gesprochen. Sie ist Professorin für Datenvisualisierungen an der Berner Fachhochschule und sie hat mit worldmapgenerator.com eine Webseite entwickelt, mit der sich Weltkarten auf unterschiedliche Arten anzeigen lassen. Yves Kircher hat sie gefragt, ob sie denn das Anliegen Togos nachvollziehen könne.
11: Ja, also wenn man sieht, wo Togo in der Welt liegt, dann verstehe ich das Anliegen, denn Togo liegt sehr nahe beim Äquator. Und wenn man jetzt Weltkarten anschaut, die eine große Verzerrung aufweisen, wie zum Beispiel die Mercator-Projektion, dann ist es schon so, dass Länder, die nahe am Äquator liegen, tendenziell kleiner dargestellt sind und Randregionen eben größer dargestellt werden.
12: Togo verlangt nun eine wissenschaftlich richtige Karte. Ist es denn überhaupt möglich, die Welt unverzerrt zu zeigen?
11: Nein, also grundsätzlich ist bei der Transformation von der zweidimensionalen Kugeloberfläche in die zweidimensionale Fläche braucht man eine Projektion und die bringt immer bestimmte Vorteile oder eben auch Nachteile mit sich. Also entweder ist die Karte dann flächentreu oder längentreu oder eben winkeltreu. Und das ist dann eben eine Entscheidung, wie man die Welt abbilden möchte. Es gibt also keine einzige Darstellung, die wirklich gerecht ist.
12: Auch die Afrikanische Union steht hinter der Forderung, denn die heute übliche Karte führe dazu, dass in Medien Afrika zu klein dargestellt werde, als es tatsächlich sei. Welchen Einfluss hat also die Karte dann tatsächlich auf das Weltbild, das wir haben?
11: Also natürlich ist eine Weltkarte immer ein Abbild von einer Weltanschauung, die derzeit vorherrscht. Und natürlich kann man auch sagen, dass durch die Verwendung der heutzutage Webmercator-Projektion, die man zum Beispiel bei Google Maps findet, dass diese Weltkarte ein Weltbild stark mitprägt. Nun kann man aber auch sagen, dass eben Afrika zum Beispiel ziemlich formtreu abgebildet wird, während die Randregionen stark verzerrt sind. Und dass Google einen de facto Standard schafft mit der Webmercator-Projektion. Ich weiß nicht, ob die UNO da jetzt viel ändern kann.
12: Es geht ja da eben um die Weltkarte, also wie man die Welt sich vorstellt, anschaut. Wenn Sie jetzt Google erwähnen, das heißt, diese Karte, die hat auch im Zeitalter von Apps auf Mobiltelefonen, wo wir einfach einen gewissen Ausschnitt anschauen, immer noch eine große Bedeutung.
11: Also natürlich, gerade für regionale Abbildungen ist die Webmercator-Projektion sehr geeignet. Allerdings, wenn man rauszoomt bei einer solchen Weltkarte, dann ist es schon so, dass es große Verzerrungen gibt und eben, dass auch die Antarktis viel zu groß dargestellt ist.
12: Diese Karte, über die wir jetzt sprechen, das ist die sogenannte Mercator-Karte. Die stammt aus dem 16. Jahrhundert. Wie wurde denn diese überhaupt entworfen?
11: Die Mercator-Projektion wurde zu Navigationszwecken entworfen. Man wollte von Europa aus die Welt erkunden, die Zeit der Entdeckungen zuvor. Beispielsweise im Mittelalter haben die Weltkarten ganz anders ausgesehen. Das waren sogenannte Mappa Mundi. Amerika war da noch gar nicht abgebildet. Es ging meistens um die Darstellung der Heilsgeschichte mit mythologischen Narrativen und Enzyklopädien. Die war nach Jerusalem zentriert und auch nach Osten ausgerichtet. Also wie man sieht, die hatte einen ganz anderen Zweck. Und damit hat sie natürlich auch ein ganz anderes Weltbild vermittelt. Also wie eine Karte, eine Weltkarte dargestellt ist, ist auch immer abhängig von der Ideologie. Und es ist eine Entscheidung. Also da gibt es ganz viele verschiedene Formen, auch heutzutage noch.
12: Diese sogenannte Mercator-Karte hat sich also durchgesetzt, obwohl sie die Welt verzerrt darstellt. Wieso hat sich diese Kartenart trotzdem durchgesetzt?
11: Es ist der Fachwelt klar, dass die Webmercator-Projektion nicht die perfekte Projektion für die Darstellung der Welt ist. Es gibt mittlerweile ganz viele verschiedene, auch vermittelnde Entwürfe sind die genannt, die sich für eine Weltkarte viel besser eignen.
12: Wenn es eben schon verschiedene Versuche gegeben hat, wieso hat sich davon noch keiner durchgesetzt?
11: Also die haben sich auch durchgesetzt. In allen Schulatlanten werden vermittelnde Entwürfe eingesetzt. Und ich denke auch, unser Weltbild ist stark geprägt von diesen Weltdarstellungen. Zur Webmercator-Projektion, da gibt es einfach technische Vorteile. Also man kann Objekte gut darstellen, es ist einfacher zu berechnen und so weiter.
12: Und wenn Sie jetzt einer Schulklasse oder einem Kind die Welt erklären möchten, welche Karte, welches Modell würden Sie dann wählen, um die Welt möglichst unverzerrt und ja, so zu erklären, wie sie tatsächlich ist, die Welt?
11: Ja, ich plädiere natürlich nicht nur für eine Darstellung der Welt, die eine gerechte Darstellung sein soll, sondern eben für ein Prinzip, also viele verschiedene Weltkarten, deren Zentrierung man ändern kann, deren Projektion man ändern kann und die man halt einfach neu generiert für den Zweck, für den man sie haben möchte. Also ich glaube, die Idee, eine gerechte Weltkarte für die Darstellung der Welt zu haben, ist einfach falsch.
5: Sagt Julia Mia Stirnemann, die sich intensiv mit Weltkarten sowie der Weltanschauung befasst und dazu auch ein Buch geschrieben hat.

0: Jetzt kommen wir in die Schweiz und zur Berufswahl. Das ist ja mit etwas vom Schwierigsten im Leben junger Menschen. Vor allem, wenn man sich nicht entscheiden kann, welcher Beruf es denn nun sein soll. Man studiert Broschüren, geht zu Veranstaltungen und Berufsmessen. So war es zumindest bisher. Im Zeitalter der Digitalisierung werden nun aber auch Kurzvideos und Live-Übertragungen wichtiger. So will zumindest ein Verein die Berufswahl erleichtern. Manuel Rentsch von der SRF Wirtschaftsredaktion hat sich mit dem Thema befasst und mit Salvador Atasoy darüber gesprochen.
1: Es geht letztlich darum, dass sich das Verhalten der Menschen verändert im Zeitalter der Digitalisierung. Die Jugendlichen sind ganz anders unterwegs. Kurzvideos und künstliche Intelligenz prägen das Leben der Schülerinnen und Schüler. Und genau da setzt der Verein Lehrberufe live an mit einer interaktiven Plattform. Auf der App, auf dieser Plattform, werden kurze und lange Videos aufgeschalten zu mehr als 200 verschiedenen Berufen. In diesen Videos erzählen Lehrlinge über ihre Erfahrungen im Berufsalltag. Und diese Videos sollen den Schülerinnen und Schülern andererseits helfen, einen ersten Einblick in die Berufswelt zu erhalten. Diese Videos werden pro Monat rund 250.000 Mal angeschaut auf der Plattform des Vereins, aber auch auf TikTok, Instagram und YouTube. Die Verweildauer ist bei 18 Minuten, das zeigt das große Interesse. Nächste Woche ist jetzt auch eine Direktübertragung aus mehreren Lehrbetrieben organisiert, direkt in die Schulzimmer. Und diese Live-Übertragung wird voraussichtlich von 10.000 Schülerinnen und Schülern mitverfolgt.
2: 10.000 Schülerinnen und Schüler, das klingt gewaltig. Wie soll das denn gehen?
1: Es geht bei dieser Live-Übertragung vom kommenden Donnerstag darum, dass Lehrlinge direkt aus ihren Betrieben berichten, was sie machen, wie sie zum Beruf gekommen sind. Sie zeigen den Lehrbetrieb, zum Beispiel der Koch geht in die Kantine und zeigt, hier arbeite ich. Dabei werden ganz konkret fast 30 Berufe präsentiert. Die Schülerinnen und Schüler können auch direkt Fragen stellen in einem Chat, die dann summarisch beantwortet werden. Diese Live-Übertragungen finden vierteljährlich statt. Die Idee ist, dass die Jugendlichen unterschiedlichste Berufsfelder und Berufsbilder kennenlernen.
2: Sie haben sich auch für SRF mit dem Thema befasst. Woher kommt denn diese Idee?
1: Ja, die Idee ist, eine interaktive Plattform für die Berufswahl aufzubauen. Diese Idee entstand in der Zeit von Corona. Damals war es sehr schwierig, diese Berufspräsentation vor Ort durchzuführen. Und diese Plattform wurde damals von privaten Mitteln finanziert, daraus wurde ein Verein. Und die ersten Videos erreichten bloß wenige Jugendliche, doch das war der erste Anfang. Der Verein hat dann ein Netzwerk aufgebaut, arbeitet mit den Berufs- und Informationszentren zusammen, mit berufsbildenden Organisationen, dem Lehrstellennetz und den Schulen.
2: Und was ist Ihre Einschätzung? Kann das funktionieren?
1: Ich denke schon, es trifft eigentlich den Zeitgeist. Die Jugendlichen klicken sich durch die Welt und das ist bei der Berufswahl ja dann sicher auch nicht anders. Eben auch mit diesen Videos. Der Verein Lehrberufe Live hat den Nerv der Zeit getroffen. Das zeigen ja auch die Zahlen. Es ist aber letztlich bloß eine Ergänzung. Letztlich braucht es dennoch das Gespräch zwischen dem Lehrbetrieb und der Person, die eine Lehrstelle sucht.
0: Informationen und Einschätzungen waren das von SRF-Wirtschaftsredaktor Manuel Rentsch. Und am Schluss machen wir hier noch einen Ausflug in die Wissenschaft. Es geht um Psilocybin. Das ist eine stark psychoaktive Substanz, bekannt etwa von den sogenannten Magic Mushrooms. Psilocybin könnte künftig eine bedeutende Rolle spielen, und zwar in der Krebsmedizin. Denn der Wirkstoff scheint mehr Potenzial zu haben als bisher bekannt. Das zeigt eine neue Studie aus den USA. Wissenschaftsredaktor Daniel Theiss berichtet über diesen neuen Wirkstoff und wie er die Chemotherapie beeinflussen könnte, die bisher ja teils schwere Nebenwirkungen hat.
3: Die Nebenwirkungen auf die Nerven können schwerwiegend sein. Kribbeln und Taubheit an Händen und Füßen bis hin zu Störungen der Feinmotorik und des Gehens. Eine solche Neuropathie kann zahlreiche Krebspatienten treffen, die eine Chemotherapie machen müssen. In schweren Fällen brechen Patientinnen die Chemotherapie gar ab, mit möglichen schwerwiegenden Folgen für den weiteren Krebsverlauf. Die Neuropathie als Nebenwirkung einer Chemotherapie beschäftigt deshalb die Onkologinnen und Onkologen schon lange.
4: Das ist in der Onkologie ein grosses Problem, betrifft einen Großteil von soliden Tumoren, zum Teil auch hämato-onkologische Tumoren.
3: Das sagt Adrian Ochsenbein. Er ist Onkologe und Chefarzt in der medizinischen Onkologie am Inselspital Bern. Probleme mit den Nervenenden, eine Polyneuropathie, können durch verschiedene Krebsmedikamente ausgelöst werden. Und das macht das Ganze sehr unberechenbar.
4: Je mehr von diesem Medikament man gibt, desto höher wird das Risiko. Und das ist schwierig zum Steuern, weil es ist nicht ganz linear. Oder? Da kann sein, dass jemand 10 Infusionen hatte und keine Polyneuropathie hat und die 11. macht es nachher aus.
3: Für diese Nebenwirkungen gibt es bis heute keine wirksame Therapie. Deshalb stößt die neue Studie aus den USA mit dem Wirkstoff Psilocybin auf großes Interesse. Sie wurde zwar an Mäusen durchgeführt, aber es sind bereits kleinere Studien mit Menschen im Gange. Und größer angelegte Studien sind geplant, denn es gebe einen großen Bedarf, sagt Onkologe Adrian Ochsenbein.
4: Das ist etwas ganz Wichtiges, die Polyneuropathie. Oder wir müssen vielleicht die Dosis auch nicht reduzieren, wenn man etwas prophylaktisch geben kann. Also da gibt es nichts, wo jetzt in Konkurrenz wäre, wo bewiesenermaßen wirksam ist.
3: Die bisherigen Resultate sind zwar vielversprechend. Doch der Wirkstoff Psilocybin ist nicht einfach in der Anwendung, denn er kann psychedelische Trips auslösen. Und darum sind besondere Vorsichtsmaßnahmen nötig. Viel Erfahrung im Umgang mit halluzinogenen Wirkstoffen hat Johannes Jungwirth. Er ist Psychiater und Oberarzt an der Psychiatrischen Universitätsklinik Zürich. Er erforscht die Anwendung von Psilocybin im Rahmen von psychischen Erkrankungen.
5: Die Anwendung von Psilocybin in der Chemotherapie kann deswegen aufwendig sein, weil es eine gute Vorbereitung braucht und auch eine engmaschige Betreuung und Überwachung während der Psilocybin-Behandlung.
3: So bräuchte es etwa geschultes Personal, welches die Patientinnen und Patienten während bis zu 8 Stunden nach Einnahme betreut. Denn um die Wirksamkeit einer Psilocybin-Therapie in der Krebsmedizin zu gewährleisten, muss mit hohen Dosen behandelt werden. Das haben erste Versuche mit Betroffenen gezeigt. Trotz dem wohl nötigen hohen Aufwand für solche Behandlungen sieht Johannes Jungwirth viel Potenzial in der Studie.
5: Insofern halte ich diese Studie schon für sehr spannend und sehr interessant und kann mir vorstellen, dass sich da weitere oder neue Therapieformen entwickeln, die diese Chemotherapie zugänglicher bzw. verträglicher machen.
3: In Zukunft gibt es also für betroffene Krebspatientinnen und Patienten vielleicht eine ergänzende Psilocybin-Therapie, wenn sie an den entsprechenden Nebenwirkungen leiden. Vieles ist aber im Moment noch offen, denn erste Studien beim Menschen laufen erst seit kurzem und sind noch nicht ausgewertet. Wäre Psilocybin aber wirksam bei diesen Betroffenen, wäre das eine große Erleichterung. Für die Onkologie, aber auch für viele Krebspatienten.
0: Das war der Beitrag von Daniel Theiss aus der SRF Wissenschaftsredaktion. Gleich übernehmen hier die Nachrichten. Am Mikrofon war Susan Stöckel.
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0: Die Nachrichten von SRF um 13:30 mit Patrick Walter. Im Gebiet nördlich Lägern in den Kantonen Zürich und Aargau soll in Zukunft radioaktiver Abfall gelagert werden, mehrere hundert Meter unter der Erdoberfläche. Das schlägt die zuständige Organisation NAGRA vor. Am Abend war Bundesrat Albert Röst in der Region zu Besuch bei einer Infoveranstaltung für die Bevölkerung. Im aargauischen Fisibach erklärte der Energieminister:
1: Dieser persönliche Austausch ist mir sehr wichtig. Bei einem Thema wie der Entsorgung von radioaktiven Abfällen und dem geologischen Tiefenlager braucht es Gelegenheiten, sich zu informieren, Fragen zu stellen, unterschiedliche Perspektiven einzubringen und miteinander im Gespräch zu sein und zu bleiben.
0: Die Planung des Endlagers solle transparent und mit der Bevölkerung vorangetrieben werden. Rösti dankte der Region und stellte eine Art Abgeltung in Aussicht. Der Bundesrat werde sich voraussichtlich 2030 für einen Standort entscheiden. Etwa 2033 soll es dann eine Volksabstimmung geben. Auch Vertreter des deutschen Landkreises Waldshut waren vor Ort. Sie kritisierten, Waldshut werde als deutscher Nachbar etwas zugemutet. Man wolle entsprechend mitreden. Zwei Meldungen aus der Ukraine. Der ukrainische Generalstaatsanwalt Ruslan Kravchenko tritt zurück im Zusammenhang mit einer Korruptionsaffäre in seiner Behörde. Er wolle nicht, dass sein Amt für politische Auseinandersetzungen missbraucht werde. Die Vorwürfe bestreitet Kravchenko. Ukrainische Antikorruptionsbehörden hatten am Wochenende bekannt gegeben, sie hätten ein Korruptionsnetzwerk innerhalb der Generalstaatsanwaltschaft aufgedeckt. Das ukrainische Atomkraftwerk Saporischschja wird nach fast drei Wochen wieder von außen mit Strom versorgt. Das teilt die Internationale Atomenergiebehörde mit. Die letzte intakte Stromleitung des AKW war bei Kampfhandlungen beschädigt worden und ausgefallen. Seither sorgten Notstromgeneratoren für Energie. Die Reaktoren des AKW sind abgeschaltet, aber das AKW braucht Strom, um das radioaktive Material zu kühlen. Der Pariser Eiffelturm blieb gestern geschlossen wegen eines Streiks. Hintergrund des Streiks ist laut verschiedenen Medienberichten ein Vorfall am Samstag. Eine Gruppe Besucher, rund 100 Angehörige einer hinduistischen Religionsgemeinschaft, habe darum gebeten, dass während ihres Besuchs kein weibliches Personal auf dem Eiffelturm arbeitet. Alle weiblichen Angestellten seien daraufhin abgezogen worden. Dieser Vorfall löste in Paris Empörung aus. Verschiedene Politikerinnen und Politiker zeigten sich schockiert und der Bürgermeister Emmanuel Grégoire kündigte eine Untersuchung an. Die Betreibergesellschaft des Eiffelturms hat sich für das Vorgehen entschuldigt. Das Wetter: Heute wird es meist sonnig bei nochmals heißen

0: Freitagnachmittag aufnehmen. Willkommen, Frau Schenkel.
1: Merci vielmals für die Einladung.
0: Frau Schenkel, haben Sie ein enges Verhältnis zu Ihrem Hausarzt oder Ihrer Hausärztin?
1: Nein, zum Glück nicht, weil das heisst, dass ich relativ selten zum Arzt oder zu der Ärztin muss.
0: Das heisst, Ihren Hausarzt oder Ihre Hausärztin hat sich noch nicht bei Ihnen über Ihren Lohn beschwert?
1: Nein, in der Tat nicht. Und eben, ich bin immer froh, wenn ich möglichst wenig sehe, persönlich, aber im Beruf sehe ich natürlich viele Ärztinnen und Ärzte.
0: Diese Woche hat der Verband der Hausärzte und Ärztinnen ganz offiziell reklamiert, ihren Lohn sei gleich geblieben, obwohl seit diesem Jahr ein neues Ambulanztarifsystem gilt, wo die Hausarztmedizin aufwerten gegenüber den Spezialisierten. Ziel nicht erreicht. Wie schlimm ist das?
1: Es ist in der Tat so, dass auch wir Krankenversicherer zusammen mit den Tarifpartnern uns dazu committen, dass wir die Grundversorgung der Hausärztinnen und Hausärzte besser stellen im ambulanten Arzttarif und dass auch verschiedene Massnahmen in dieser Tarifstruktur hinterlegt sind. Und auch wir, nach Analyse von den ersten Zahlen, sehen nicht, dass die Grundversorgung wirklich verbessert werden.
0: Wenn die Leute zur Hausärztin gehen, ist das ja billiger, als wenn sie zum Spezialist rennen. Es ist also in ihrem ureigenen Interesse und auch dem, der versicherte, dass die Hausarztmedizin gestärkt wird. Warum haben Sie nicht mehr für die Hausärzte gekämpft? Oder was ist da schief gelaufen?
1: Es ist ja so, dass eine Tarifstruktur, die wird datenbasiert erarbeitet. Und in den Daten, die der ambulante Arzttariforganisation und damit uns als Tarifpartner, der Krankenversicherer, aber auch der FMH, dem Ärzteverband und H+ den Spitälern wirklich vorliegen, die haben ganz klar eine Verbesserung gezeigt oder lassen erwarten und auch eine Korrektur von den Spezialistinnen und Spezialisten. Wenn sich das jetzt nicht zeigt im Effektiven, in den effektiven Zahlen, dann müssen wir weitere Massnahmen ergreifen. Das Gute an der heutigen Tarifstruktur, die jetzt neu eingeführt ist, ist, dass wir sie eben jährlich revidieren können und dass es ein lernendes System ist, das wir konstant verbessern können.
0: Besonders Leute auf dem Land wissen, wie schwierig es kann sein, überhaupt noch eine Hausärztin oder einen Hausarzt überzukommen. Der Verband sagt, wenn es bei den Löhnen nicht vorwärts geht und zwar schnell, wenn die Jungen erst recht nicht mehr Hausarzt werden, teilen sie diese Sorge?
1: Ich teile die Sorge, dass es nicht einen grossen Unterschied zwischen Hausärztinnen und Hausärzten und Spezialistinnen und Spezialisten darf geben, weil das schlichtweg nicht gerechtfertigt ist. Und man natürlich eben für eine gute Grundversorgung, gerade auch in den ländlichen Gebieten, eben auch die Attraktivität vom Hausarztberuf, Hausärztinnenberuf erhalten
0: wollen. Wir reden hier von Löhnen von Hausärzten von rund 200'000 bis Spezialistinnen und Spezialisten bis zu 800'000. Aber die Frage war, haben Sie den Eindruck, dass wir jetzt das nicht mindestens bis jetzt nicht aufgegangen ist, die Aufwertung der Hausärzte, dass wir da noch in einen verschärften Mangel hineinlaufen?
1: Ich kann nicht beurteilen, ob wir kurzfristig in einen verschärften Mangel hineinlaufen. Ich kann beurteilen, dass man im alten Tarifsystem über viele Jahre keine Korrektur angebracht hat, dass wir jetzt ein Tarifsystem haben, das auf aktuellen Daten basieren und wo wir auch ganz sicher Korrekturen können hinbekommen. Und da würde ich eigentlich das Hauptproblem gerade ansprechen. Und das ist, dass jetzt auch der Sommer durch die grossen Diskussionen, die gekommen sind wegen der Obergrenze, die politisch eingeführt werden soll, dass rausgekommen ist, eben, dass wahrscheinlich bei den Spezialistinnen und Spezialisten nicht ganz aktuelle Daten hinterlegt sind, sprich, dass sie im Verhältnis zur Innovation, die in ihrem Bereich passiert ist, noch zu viel Zeit hinterlegt haben für die eigentliche ärztliche Leistung. Die Daten hat die ambulante Tariforganisation nicht und wir verlangen jetzt von den entsprechenden ärztlichen Fachgesellschaften, dass sie die sofort liefern und nur so können wir eigentlich ein besseres Gleichgewicht auch zu den Grundversorgern herstellen.
0: Das möchte ich gerne gerade vertiefen, aber zuerst noch die Frage, sind jetzt ein paar Mal gesagt, man muss korrigieren bei den Hausärztinnen und Hausärzten. Mich interessiert, wie schnell, weil die haben ja Angst, wenn ihre Löhne nicht schnell gegen oben korrigiert werden, wie das ganze System sollte einigermaßen kostenneutral sein, dass dann die Rasenmeier-Methode kommt und auch sie wieder oben abgestuft werden.
1: Also Korrekturen, die basieren jährlich. Wir haben ja bereits die Revision 27 eingegeben. Weiter, aber das, was die Hausärztinnen und Hausärzte ansprechen, ist die Kostenneutralität, die eine Tarifstruktur per se muss einhalten muss. Und dort muss ich Ihnen ehrlich sagen, dort verstand ich die Sorge der Hausärztinnen und Hausärzte nicht, weil wir haben in den Korrekturmassnahmen, die wir werden müssen und auch wollen machen für die Prämienzahlerinnen und Prämienzahler, haben wir eben ein Konzept hinterlegt, wo man kann differenzieren kann zwischen den Grundversorgern und den Spezialistinnen und Spezialisten und auch genau schauen, wer überschießt und dann dort spezifisch korrigieren.
0: Sie haben die Spezialistinnen und Spezialisten schon angesprochen. Wir haben jetzt eben gesehen, die Hausärzte haben bis jetzt nicht zugelegt, aber die Ärzteschaft insgesamt im ambulanten

0: Bereich, die haben laut den letzten verfügbaren Daten vom Bund eben um über 7% zugelegt. Das heisst, die Spezialistinnen und Spezialisten haben vermutlich deutlich mehr verdient. Haben sie sich bei den Tarifverhandlungen von denen über den Tisch ziehen lassen?
1: Nein, überhaupt nicht. Es ist eben so, es gibt verschiedene Ursachen. Als erstes muss ich mal sagen, die Daten sind noch sehr vage. Wir haben noch nicht die vollständigen Daten. Erstens ist jetzt Anfang 9. Monat im Jahr und zweitens haben die Spitäler noch nicht umfassend abgerechnet, weil sie Verzögerungen in den Abrechnungen haben und dann ist es sehr schwer, genügend gute Interpretationen daraus zu ziehen. Aber auch wir sehen in den Daten, dass gewisse Spezialbereiche überschiessen.
0: Willi?
1: Ich muss es so sagen. Zum Beispiel die Ophthalmologen, also Augen. Ärztinnen und Ärzte und auch, wo unter dem Radar fliegen, Dermatologinnen und Dermatologen. Und dann müssen wir, es hat weitere, aber dann müssen wir ganz spezifisch auf den Grund gehen, weil grundsätzlich sind das alles Fachgebiete, wo man datenbasiert korrigiert hat. Und jetzt muss verstehen, warum, wie kann das sein, dass sie überschiessen. Wenn sich das Ende Jahr noch mehr bewahrheitet, es gibt eigentlich drei Gründe, warum das sein kann. Erstens, vielleicht ist wirklich etwas falsch in der Tarifstruktur, die sie abrechnen können, dass man dort direkt korrigieren müssen. Es kann aber auch gut sein, dass, weil sie wissen, dass sie korrigiert worden sind, dass sie Mengenausweitung machen, also probieren, mehr Umsatz zu machen.
0: Also das heisst, entweder, die Leute mehr bestellen, wie es nötig wäre?
1: Entweder legitim und sogenannt WZW-konform, wirtschaftlich wirksam und zweckmäßig, oder eben auch nicht legitim. Wir wissen jetzt bereits vom Beispiel, dass Pauschalen, wo Behandlungen so ausgelegt sind, dass die ganze Behandlung an einem Tag gemacht wird, zum Beispiel Patientinnen und Patienten auf 2 Tage bestellt werden und Pauschalen 2-mal abgerechnet wird, das sind Muster, die unsere Versicherer jetzt anfangen erkennen aus den Daten und wo wir natürlich ganz spezifisch werden nachgehen. Und das sind dann auch Massnahmen, weil das ist nicht erlaubt in der Tarifstruktur. Das wissen die entsprechenden Leistungserbringer. Und dort werden dann Versicherer in der sogenannten Wirtschaftlichkeitskontrolle respektive, ich muss das harte Wort sagen, in der Betrugsbekämpfung auch Rückforderungen stellen.
0: Man hat das Gefühl, die obligatorische Krankenversicherung ist ein Selbstbedienungsladen.
1: Es sagen immer alle, es sei es nicht, aber ich kann nur alle bei ihrer Verantwortung nehmen, dass wir es eben mit einer Sozialversicherung zu tun haben.
0: Das übersetze ich mit, ich darf es so nicht genau so sagen, aber eigentlich habe ich auch den Eindruck, es ist ein Selbstbedienungsladen.
1: Wissen Sie, wir arbeiten mit den Tarifpartnern gut zusammen und wir haben ganz viel ehrlich und redlich schaffende Ärztinnen und Ärzte. Und das ist dann der Frust, den wir gemeinsam haben, wenn wir solche Auswirkungen sehen. Und da müssen wir aber auch uns gemeinsam dann wirklich dazu bekennen, dass wir entsprechend auch konsequent korrigieren und ja, wir Krankenversicherer natürlich auch kontrollieren.
0: Im Parlament war offenbar schon ein bisschen der Eindruck, es könnte ein Selbstbedienungsladen sein, weil das Parlament hat eine Obergrenze beschlossen für die Zeit, wo Ärzte die obligatorische Versicherung dürfen abrechnen dürfen, nämlich maximal 12 Stunden pro Tag im Schnitt. Sie haben es vorher schon mal angetönt, ein Deckel, der im Januar kommen soll. Jetzt gibt es aber einen riesigen Aufschrei, vor allem unter Spezialisten. Ein paar sagen, sie erreichen schon am Mittag die 12 Stunden und müssen die Praxis dann schliessen, Patienten vertrösten. Und das ist ganz legal möglich, weil für einzelne Leistungen, wie zum Beispiel einen bestimmten Ultraschall, eine fixe Zeit hinterlegt ist zum Abrechnen und die gilt auch, wenn es eigentlich schneller gegangen ist. Was ist denn das für ein komisches System?
1: Es ist immer so, dass Politik greift dann in Tarifpartnerschaft ein, wenn es Tarifpartnerschaft, also wir Krankenversicherer und Leistungserbringer zusammen nicht schaffen, eben die sachdatenbasierte Tarifstrukturen zu entwickeln. Und das sieht man hier in deren Auswirkung. Man hat unter der alten Tarifstruktur damit über Jahre gerade die Bereiche, die sehr gerätintensiv sind, nicht können an die neuen Entwicklungen anpassen, dass nämlich Geräte viel schneller und effizienter geworden sind. Und die neue Tarifstruktur ist auf neueren Daten basiert und sollte genau eben die Korrektur bringen. Und wenn dem so ist, dann hat die Obergrenze, wo wir Tarifpartner im Auftrag von der Politik nach bestem Wissen und Gewissen und auf den bestehenden Daten ausgearbeitet haben, dann sollte er auf die grosse Menge der Ärztinnen und Ärzte gar keine Auswirkung haben, sondern nur auf die, die es effektiv, ich sage es jetzt ein bisschen plump, übertreiben. Und die Diskussion, die jetzt diesen Sommer aufgekommen ist, die zeigt, dass anscheinend die hinterlegten Daten doch nicht so aktuell sind und dass viel weniger Zeit verwendet wird oder in der Realität heute muss verwendet werden. Und das heisst, wir müssen korrigieren.
0: Aber es heisst doch, der Deckel, wo Sie auch dahinter stehen, ab dem, wo Sie den Auftrag gefasst haben, das ist eigentlich Symptombekämpfung, weil Sie bei den Tarif, beim System, sich von den Spezialisten auf der Nase herumtanzen lassen.
1: Nicht auf der Nase herumtanzen lassen, aber ich kann es so sagen, Politik oder also die Obergrenze braucht dies nicht, wenn das System ganz korrekt wäre. Und jetzt können wir uns eigentlich nur gemeinsam dazu bekennen, dass wir es schaffen, dass es die Obergrenze eben gar nicht braucht.
0: Was fehlt denn?
1: Und das heisst, dass die entsprechenden Fachgesellschaften, die sich jetzt so beklagen, erstens anerkennen, dass sie die Leistungen, die langen Zeiten gar nicht zu gut haben. Und damit auch die Umsätze, die sie damit machen. Und dass auch sie sich dazu bekennen, dass sie der Tariforganisation die korrekten, aktuellen Daten liefern, was eben aufzeigen wird, wie viel Zeit verwenden sie wirklich für die eigentlichen Leistungen.
0: Könnten Sie nicht auch von den Krankenkassen her sagen, wenn ihr uns nicht die richtigen Daten liefert, dann orientieren wir uns halt am Ausland. Beispielsweise die amerikanische Gesellschaft für Echokardiographie sagt, eine komplexe Untersuchung darf 45 Minuten gehen, routinemässige 30. Bei uns zählt eine Ultraschalluntersuchung vom Herz 55 Minuten.
1: Ich kann Ihnen aus dem Innersten von der Tariforganisation kann ich Ihnen sagen, dass genau so Studien im Detail geprüft und angeschaut werden. Also, dass man einen Schwerpunkt, eben gerade die Minutage, die Zeitleistungen, dass man einen Schwerpunkt dort haben, wo dort probiert, Korrekturen zu machen, eben auf anderen Datenbasis. Aber ich glaube, die korrekte und richtige wäre, dass wir Daten von den Fachgesellschaften bekommen, so wie das in jeder anderen Tarifstruktur auch der Fall ist. Und übrigens, wie es der Bundesrat uns auch in jede Genehmigung hineinschreibt, wie es schlichtweg gesetzliche Grundlage ist.
0: Aber wäre dann nicht eigentlich logische Vorgehen, das Tarifsystem zu verbessern und nicht einfach einen Deckel drauf zu tun und am Schluss haben die Patientinnen und Patienten zu wenig ärztliche Versorgung?
1: Das ist absolut die Position von Brioswiss, von meinem Verband. Wir wollen eigentlich Lösungen unter den Tarifpartnern und dass wir zusammen gute Tarifstruktur entwickeln und dass die Politik gar nicht erst tätig wird.
0: Das heisst, Sie wollen den Deckel auch verschieben, so wie es jetzt Bestrebungen im Parlament gibt oder Diskussionen?
1: Nein, auf keinen Fall. Im Moment ist es so, das Parlament hat entschieden und hat damit eben auch Informationen ans Licht gebracht, die bis anhin wir Tarifpartner nicht geschafft haben, ans Licht zu bringen. Und darum, denke ich, ist es ganz wichtig, dass wir jetzt unter diesen politischen Voraussetzungen wirklich unsere Arbeit als Tarifpartner machen können. Wenn die erfolgt sind, kann die Politik durchaus entscheiden, dass es die Obergrenze gar nicht braucht.
0: Das ist die Samstagsrundschau mit Saskia Schenker, der Direktorin vom Krankenkassenverband Brioswiss. Wir haben im ersten Teil über Arztlöhne geredet. Ein sehr wichtiger Kostenfaktor sind aber auch die Medikamente. Die machen etwa ein Viertel aus. Mhm. Und da hätte der Bundesrat und Parlament eigentlich 350 Millionen Franken pro Jahr sparen, indem die Pharmafirmen auf ihren Bestseller-Medikamenten hätten müssen Rabatt gewähren. Aber jetzt wollen die beiden Gesundheitskommissionen vom Parlament zuerst mal abwarten. Der Grund ist, dass die Pharmafirmen unter dem Druck der USA in der Schweiz höhere Preise wollen. Eine Arbeitsgruppe soll da Lösungen finden. Findet sie auch? Jetzt abwarten.
1: Wir vertreten als Brioswiss ganz klar, dass es jetzt nicht einen Grund gibt zum Abwarten, sondern die Revision sofort soll umgesetzt werden, weil sie ermöglicht einerseits einen besseren Zugang zu patentgeschützten Medikamenten und andererseits hat sie auch eine Korrekturmassnahme drin, wo auf sehr umsatzstarke Medikamente, aber eine gewisse Zeit, wenn die Forschungs- und Entwicklungskosten abgeschrieben sind, sollen Rabatt erfolgen. Wir müssen aber schon auch sagen, in dieser Situation jetzt, wo noch eine Arbeitsgruppe am Arbeiten ist, haben wir können nachvollziehen, dass man dann sagt, jetzt immer noch die Resultate von dieser Arbeitsgruppe abwarten. Die SGKS, also die ständerätliche Gesundheitskommission, hat aber zum Beispiel ganz klar betont, dass sie ein gutes Gleichgewicht will zwischen eben gutem Zugang zu Medikamenten, aber eben auch Finanzierbarkeit für die Prämienzahlerinnen und Prämienzahler. Und auf dem beharren wir natürlich. Und das Geschäft ist auch weiterhin voll auf dem Tisch und das ist wichtig.
0: Vielleicht als Hintergrund für die Hörerinnen und Hörer, die sich nicht so genau verfolgt haben. Der Hintergrund ist Druck aus den USA. Der US-Präsident Donald Trump verlangt von der Pharmafirma eine Bestpreisgarantie. Also ist es für Pharmafirmen nicht attraktiv, im kleinen Schweizer Markt gute Preise zu geben, wenn das dann auch für den grossen US-Markt gilt. Und so sagen die Pharmafirmen, jetzt ein bisschen verkürzt, entweder höhere Preise in der Schweiz oder wir bringen neue Medikamente gar nicht mehr auf den Markt. Gefährliche Situation für Patientinnen und Patienten.
1: Ja, ich finde vor allem der Druck, der im Moment gemacht wird auf höhere Preise in der Sozialversicherung, finde ich so, muss ich sagen, nicht gerechtfertigt und auch schwierig. Weil wenn wir den US-Markt anschauen, das ist hauptsächlich Privatversicherungsmarkt. Und die Entwicklung aus dem grossen Markt, wo die Pharmafirmen international ja einiges höhere Preise haben als sonst, auch im europäischen Umfeld, quasi mit dem Schweizer Markt, der hauptsächlich oder eigentlich dominiert der Sozialversicherungsmarkt ist, zu vergleichen, das ist sehr schwer und quasi die Preispolitik dann, also die Höhe der Preise, die man erwartet, quasi in die Schweizer Sozialversicherung drücken. Ich glaube, das leuchtet jedem ein, dass das so nicht möglich ist.
0: Das ist aber darum, US-Präsident gleich.
1: Das ist am US-Präsident gleich, aber darum muss man in der Schweiz, wenn denn das System überhaupt kommt, und das Gesetz hat der US-Kongress noch nicht passiert, das tönt damals in den Medien so, wie wenn das schon voll im Gange wäre, aber wenn das so ist, dann müssen wir in der Schweiz andere Lösungen finden, um zu guten Zugang ermöglichen, sprich unser Preisbildungssystem wirklich neu aufstellen. Übrigens, die Arbeitsgruppe vom Bund, die ist eigentlich eine standortpolitische Arbeitsgruppe. Also die soll die ganzen standortpolitischen Themen wie guten Zugang zu Fachkräften, Steuerpolitik, Unterstützung von Forschung und Innovation soll sie eigentlich bearbeiten. Also nicht, dass man jetzt meint, dass sie jetzt quasi mit der Preisbildung beschäftigt, weil wir Krankenversicherer haben ja dort gar nicht Einsitz. Es geht eigentlich wirklich um Standortpolitik.
0: Und Sie haben jetzt gesagt, eben Preise müssen wichtig bleiben, also die Bezahlbarkeit der Prämie denn eigentlich. Also zum Beispiel der Novartis-Chef erwartet, dass es zu einem Aufstand von Kranken und Ärztinnen kommt, wenn es kein neues Medikament mehr gibt in der Schweiz, weil es sich einfach nicht lohnt.
1: Ja, ich glaube, dort ist ganz wichtig, auch wir Krankenversicherer wollen ja einen guten Zugang und dass die Leute die Medikamente in der Schweiz bekommen. Und ich finde, eben, ich habe Mühe damit, dass man jetzt den Leuten so Angst macht, dass das überhaupt nicht mehr möglich sein wird. Wenn wirklich das System USA kommt, dann werden wir in ein ganz neues Preisbildungssystem müssen gehen. Dann wird es darum gehen, in den USA werden dann die Nettopreise offengelegt. Wir haben heute in der Schweiz ein Preisbildungssystem, das nicht transparent ist. Wir wissen nicht, was der eigentliche Nettopreis ist, der gezahlt wird, auch wir Krankenversicherer nicht. Und dann müssen die Pharmafirmen eigentlich offenlegen gegenüber der Schweiz, wo effektiver Handlungsbedarf besteht. Das wird nicht bei allen Medikamenten sein, wo man einfach Teilgeld muss erhöhen. Das kann sein, bei meinten ist gar kein Handlungsbedarf, weil es im internationalen Vergleich gar nicht günstiger ist. Und vielleicht ist bei einem anderen grösseren Handlungsbedarf, dann muss man individuelle Lösungen finden. Aber dann muss die Pharma entsprechende Transparenz bieten. Heute, wir als Schweiz und auch andere Länder, die die Preise der Pharma schützen, die sind intransparent, damit sie eben in den anderen Ländern gut verhandeln können.
0: Also das heisst einerseits, die Suppe wird nicht so heiss gegessen, wie sie gekocht wird, und auf der anderen Seite könnte es da noch die ein oder andere Überraschung geben, wenn man dann den Preis vergleicht, kurz gesagt.
1: Das wird es so sein und das wäre dann auch interessant zu sehen, weil erst dann wissen wir, über was wir effektiv reden.
0: Wir haben jetzt über Medikamentenpreisrabatt geredet, die unter Druck sind, haben von Spezialisten gehört, die mehr verdienen und Hausärztinnen, die auch Lohnerhöhung wollen. Was heisst das alles zusammen eigentlich für unsere Prämien?
1: Was es im Moment für die Prämien in diesem Herbst heisst, das kann ich Ihnen nicht sagen. Und ich weiss es schlichtweg nicht, darf es auch nicht wissen und dürfte es Ihnen auch nicht sagen. Weil im Moment sind die Krankenversicherer ihre Prämienberechnungen am Eingeben im Bundesamt für Gesundheit. Das Bundesamt für Gesundheit tut entweder Anpassungen erwarten und einfordern oder die dann genehmigen. Und die Bundesrätin wird die dann in der zweiten Hälfte September verkünden.
0: Es gibt ja schon Hinweise. Der Bund hat im Mai mal geredet von vielleicht 5%. Comparis geht eher von knapp 4% aus. In welche Richtung geht es eher, ohne dass die etwas Geheimes verraten?
1: Ja, das ist eben die Kostenentwicklung, die wir natürlich eng verfolgen. Und die aktuelle Kostenentwicklung, da kann ich eigentlich die 5%, die das Bundesamt bereits kommuniziert hat, die zeigen auch die Daten, die wir damit arbeiten.
0: Vor allem für den Mittelstand, der keine Prämienverbilligung hat, ist das ewige Steigen von der Prämie irgendwann unerträglich. Was können Sie noch machen gegen das?
1: Also wir haben ganz viele Massnahmen im Gesundheitswesen, die wir gemeinsam voranbringen müssen.
0: Der grösste Hebel?
1: Was sich alle committen müssen. Ein ganz grosser Hebel ist, dass die Politik nicht mehr ständig den Leistungskatalog weiter ausbauen. Das ist eigentlich rein die Politik und zum Teil sogar das Bundesverwaltungsgericht, das Entscheid trifft. Beispielsweise haben wir neu die psychologische Psychotherapie in der obligatorischen Krankenpflegeversicherung. Das ist vorher aus dem Selbstzahlenbereich gekommen. Da haben die Menschen natürlich sind froh, die sie effektiv brauchen. Aber das ist das wächst im Moment mit 10%.
0: Aber da hat das Parlament versucht, da schon einen Riegel zu schieben in der Kommission, indem man zuerst zum Psychiater muss, bevor man zur Psychologin
1: darf. Genau, das hat das Parlament jetzt erkannt. Oder das, aber das sind dann ist wichtige Gegenmassnahmen. Oder die Angehörigenpflege, die ein Bundesgerichtsentscheid sind und wo jetzt Spitex-Organisationen sehr, sehr ein starkes Wachstum haben und sehr viele Angehörige anstellen. Man sieht hier eine eigentliche Akkreditierungswelle, wo die Kantone unbedingt mit Qualitätsvorgaben machen, wer sie überhaupt zulassen und wo wir Krankenversicherer auch mitinitiiert haben, dass die Politik aktiv wird und auf Bundesebene jetzt Regeln gibt.
0: Jetzt haben Sie aber einen Bereich genannt, wo andere sollen aktiv werden sollen, die zum Teil auch sehr umstritten sind, wie die Idee, dass man zuerst zur Psychiaterin muss, bevor man zum Psychotherapeut gehen kann. Aber was können denn Sie als Krankenkasse selber noch machen?
1: Wir sind natürlich alle in der Pflicht. Und wir Krankenversicherer, direkte Hebel, den wir haben und den wir sehr ernst nehmen, sind Verwaltungskosten. Wo wir jetzt auch die neuesten Zahlen von 25 zeigen, die sind jetzt noch 4,3% vom Prämienfranken. Und das heisst auch, das ist der tiefste Stand seit je, auch absolut. Obwohl die versicherten Zahlen steigen, hat es auch absolut eine Senkung gegeben.
0: Aber es ist schon lange bei 5%.
1: Und ja, aber jetzt sind wir bei 4,3, obwohl ja die Regulierung massiv steigt. Also die weiteren Aufgaben steigen sehr stark. Und da nehme ich natürlich meine Mitglieder auch in Pflicht, weil das ist der Hebel, den wir selber beitragen können und eine wichtige Aufgabe. Und wir haben zusätzlich am runden Tisch von der Bundesrätin letztes Jahr haben wir zusätzlich uns dazu bekannt, dass weitere 40 Millionen Franken pro Jahr im Bereich der Verwaltungskosten eingespart werden.
0: Bei den eigenen Löhnen wollen Sie dann aber doch lieber nicht sparen. Also Krankenkassenbossen sollen ruhig weiter fast 1 Million Franken verdienen. Ja, das ist ja mehr, wenn die Spezialisten, die es finden, die sollten aber mit den Löhnen.
1: Ich glaube, das ist auch eine Diskussion, die ich ernst nehme. Weil die Leute sich auch ärgern, aber ich den Menschen auch muss sagen, erstens sind Krankenversicherer auch in einem starken Privatmarkt zusätzlich tätig und zweitens eben sind das lang nicht alle, die dann so Löhne verdienen und das muss man wirklich differenziert anschauen und wir müssen dort auch aufpassen, dass wir wirklich Politik machen, wo ein Prämienzahler, eine Prämienzahlerin wirklich unter dem Strich etwas bringt, weil der Bundesrat hat selber gesagt, wenn er da noch weiter reguliert, was er jetzt vorhat, dann wird das wahrscheinlich genau nichts ausmachen in den Prämien, weiss er selber, weil heute ist 24 Rappen pro Monat und versichert die Person alle Löhne zusammen, Verwaltungsräte und GL von der noch 34 Krankenversicherer. Und wenn man dort noch ein bisschen etwas kann runtergehen kann, dann wird rein die Administration, wenn es plötzlich politisch Löhne sollen festgelegt werden und auch kontrolliert werden, wo allein die Administration wieder auffrisst.
0: Der Bundesrat findet ja, es langt, wenn Krankenkassenchefinnen und Chefs gleich viel haben wie der Bundesrat selber. Aber es soll dann nur gelten in dem Bereich, der für die obligatorische Krankenversicherung ist. Das heisst, in Zukunft wird einfach der ganze Teil, der mehr ist, wenn ein Bundesratslohn halt für Zusatzversicherungen Arbeitszeit sein, die man dann abrechnet.
1: Ich glaube, das zeigt ja genau die Schwierigkeit, wo drin soll so eine Regulierung dann enden, weil eben genau so ist, dass unsere Krankenversicherung eine Sozialversicherung umsetzen, aber eben auch noch sehr viele andere privatwirtschaftliche Aufgaben haben. Und ich kann Ihnen sagen, dass heute bereits eine grosse Transparenz herrscht. Krankenversicherer sind die einzigen, die die Löhne von Geschäftsleitung und ganzen Verwaltungsratsmitglieder transparent in offen legen. Auch der Anteil, der zur OKP gehört. Und im Vergleich dazu haben wir über die Tausenden von Leistungserbringern, von Ärztinnen und Ärzten, auch zum Beispiel von öffentlich-rechtlichen Spitälern, haben wir überhaupt keine Transparenz. Und darum sagen wir, bevor man jetzt eigentlich noch weiter eben auf den Krankenversicherer noch weitere Regulierung will machen, sollte man doch eher das Gesamtsystem anschauen.
0: Wir sind praktisch am Ende dieser Sendung. Frau Schenker, vielen Dank, sind Sie gekommen, obwohl Sie noch ein bisschen angeschlagen sind. Auf was freuen Sie sich jetzt am meisten?
1: Ich freue mich jetzt am meisten aufs Rausgehen. Ich bin wahnsinnig gerne in der Natur draußen und aufs nicht jetzt zwei Wochenendtage nicht eine volle Agenda zu haben.
0: Das war Direktorin vom Krankenkassenverband Prio Suisse, Saskia Schenker. Vielen Dank für das Gespräch.
1: Danke Ihnen vielmals.
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0: Die Nachrichten von SRF um 2 mit Patrick Walter. Im Gebiet nördlich Lägern in den Kantonen Zürich und Aargau soll in Zukunft radioaktiver Abfall gelagert werden, mehrere hundert Meter unter der Erdoberfläche. Das schlägt die zuständige Organisation NAGRA vor. Am Abend war Bundesrat Albert Röst in der Region zu Besuch bei einer Infoveranstaltung für die Bevölkerung. Im aargauischen Fisibach erklärte der Energieminister:
1: Dieser persönliche Austausch ist mir sehr wichtig bei einem Thema wie der Entsorgung von radioaktiven Abfällen und dem geologischen Tiefenlager braucht es Gelegenheiten, sich zu informieren, Fragen zu stellen, unterschiedliche Perspektiven einzubringen und miteinander im Gespräch zu sein und zu bleiben.
0: Die Planung des Endlagers solle transparent und mit der Bevölkerung vorangetrieben werden. Rösti dankte der Region und stellte eine Art Abgeltung in Aussicht. Der Bundesrat werde sich voraussichtlich 2030 für einen Standort entscheiden. Etwa 2033 soll es dann eine Volksabstimmung geben. Auch Vertreter des deutschen Landkreises Waldshut waren vor Ort. Sie kritisierten, Waldshut werde als deutscher Nachbar etwas zugemutet, man wolle entsprechend mitreden. Zwei Meldungen aus der Ukraine. Der ukrainische Generalstaatsanwalt Ruslan Kravchenko tritt zurück im Zusammenhang mit einer Korruptionsaffäre in seiner Behörde. Er wolle nicht, dass sein Amt für politische Auseinandersetzungen missbraucht werde. Die Vorwürfe bestreitet Kravchenko. Ukrainische Antikorruptionsbehörden hatten am Wochenende bekannt gegeben, sie hätten ein Korruptionsnetzwerk innerhalb der Generalstaatsanwaltschaft aufgedeckt. Das ukrainische Atomkraftwerk Saporischschja wird nach fast drei Wochen wieder von außen mit Strom versorgt. Das teilt die internationale Atomenergiebehörde mit. Die letzte intakte Stromleitung des AKW war bei Kampfhandlungen beschädigt worden und ausgefallen. Seither sorgten Notstromgeneratoren für Energie. Die Reaktoren des AKW sind abgeschaltet, aber das AKW braucht Strom, um das radioaktive Material zu kühlen. Der Pariser Eiffelturm blieb gestern geschlossen wegen eines Streiks. Hintergrund des Streiks ist laut verschiedenen Medienberichten ein Vorfall am Samstag. Eine Gruppe Besucher, rund 100 Angehörige einer hinduistischen Religionsgemeinschaft, habe darum gebeten, dass während ihres Besuchs kein weibliches Personal auf dem Eiffelturm arbeitet. Alle weiblichen Angestellten seien daraufhin abgezogen worden. Dieser Vorfall löste in Paris Empörung aus. Verschiedene Politikerinnen und Politiker zeigten sich schockiert und kritisierten, die weiblichen Angestellten seien diskriminiert worden. Der Bürgermeister Emmanuel Grégoire kündigte eine Untersuchung an und die Betreibergesellschaft des Eiffelturms hat sich für das Vorgehen entschuldigt. Das Wetter. Heute wird es meist sonnig, bei nochmals heißen 30 Grad. Am Abend sind dann teils kräftige Gewitter möglich. Das waren Nachrichten von Radio SRF. Verantwortlich war Patrick Walter.
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